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4: Hallo und herzlich willkommen zu Quarks. Schön, dass Sie hier sind. Das hier wird es in Zukunft wahrscheinlich nicht mehr geben. Wie, kein Urlaub mehr am Strand? Nein, ich meine so riesige Sandburgen. Die hier war 21 Meter hoch und 5000 Tonnen schwer. Das klingt viel, ist aber nichts im Vergleich zu den Mengen an Sand, die jedes Jahr in der Welt verbaut werden. Für Straßen, Brücken und Häuser und ja, wahrscheinlich ist da auch die ein oder andere Burg bei, werden jährlich 50 Milliarden Tonnen Sand und Kies gefördert. Das ist etwa doppelt so viel, wie die Natur wieder neu produzieren kann. Bis 2050 könnte die Welt an ihre Sandgrenzen stoßen. Also, von wegen, Sand gibt's wie Sand am Meer. Wo kommt der eigentlich her, der Sand? Mein Kollege Marspet Movsesyan hat sich das mal angesehen.
5: Ich sag's so, ich dachte bislang, Sand sei nichts Besonderes. Gibt's ja schließlich überall. Aber weit gefehlt. Sand ist nämlich alles. Warum das so ist und was Sand so wichtig macht, das will ich heute herausfinden.
6: Und zwar an einem ganz besonderen Gewässer, dem Rossenreiher See in Kamp-Lindfors.
1: Moin. Hi, Marspet.
6: Als erstes muss Marspet Sicherheitskleidung anlegen.
1: Let's go.
6: Denn auch wenn das türkisgrüne Wasser verführerisch aussieht, das hier ist kein harmloser Badesee. Zumindest noch nicht. Aktuell befindet sich hier eine der größten Kies- und Sandbaggereien in ganz Nordrhein-Westfalen. Marspet ist verabredet mit Michael Jendritschko, Geowissenschaftler und technischer Leiter des Werks.
1: Hallöchen, da sind wir. Danke, Marspet, hi.
7: Hi, Michael.
1: Freut mich. Du zeigst mir ein bisschen jetzt,
7: ja, sehr
1: wie
7: gerne.
1: Es hier abläuft.
7: Das können wir machen.
1: Ich folge dir.
7: Ja.
1: Das ist ja hier voll das Labyrinth.
7: Ja, muss vorsichtig sein mit dem Kopf. Und gut festhalten.
1: Das mache ich auf jeden Fall.
7: Wir müssen ganz nach oben.
1: Okay.
6: Als erstes zeigt Jendritschko Marspet das Kraftzentrum des Werkes, den Schwimmbagger. Rund 337 Tonnen wiegt das schwimmende Monstrum.
1: Wow, krasser Ausblick.
7: Ja, bei dem Wetter?
1: Mega.
7: Schon schön.
1: Was ist das denn?
7: Das ist die Eimerkette.
6: 64 Eimer hängen daran. Mit ihnen fördert der Schwimmbagger unaufhörlich Sand und Kies vom Grund des Sees.
1: Das kommt jetzt alles von ganz unten?
7: Das kommt von unten, genau. Im Schnitt so ungefähr 18 bis 20 Meter Tiefe hier.
6: Seit 24 Jahren baut die Firma Hülskens hier Gestein für die Bauindustrie ab. In 10 Jahren wird der See ausgebaggert sein. Dann wird hier ein Naherholungsgebiet mit Badesee entstehen.
1: Warum baggert ihr hier? Kann man eigentlich überall baggern?
7: Nee, das geht nicht. Das kommt natürlich auf die Geologie an. Also wir haben nicht überall Sande und Kiese hier liegen. Das muss halt vorher abgecheckt werden. Da gibt es Explorationsbohrungen, die gemacht werden können. Und da wissen wir dann schon, wie ungefähr das Rohmaterial aussieht. Und da brauchen wir natürlich bestimmte Qualitäten nachher, weil das Material ja auch in den Bausektor geht.
1: Was ist denn der Unterschied zwischen Sand und Kies?
7: Ja, im Prinzip ist es die Größe vom Korn. Also Kies ist das Grobe, die größeren Steine, die du hier siehst. Und Sand ist das Feine, bis 2 mm, also wirklich klein.
6: Dass bei Kamp-Lindfort in großem Stil Sand und Kies abgebaut werden können, ist dem nahen Niederrhein zu verdanken. Er hat das lockere Gestein während der Eiszeiten zerkleinert und abgerundet. Und dann schließlich hier abgelagert.
1: Wackelt hier ordentlich.
7: Ja, das sind die Vibrationen vom Sieb.
1: Muss sich gut festhalten hier.
7: Ja.
6: Über 2000 Sand- und Kieswerke gibt es insgesamt in Deutschland. Gefördert wird so viel, wie der Markt verlangt. Und der Bedarf nach den kleinen Steinen ist gewaltig. Ein durchschnittliches Kieswerk wie in Kamp-Lintfort fördert pro Jahr 300.000 bis 400.000 Tonnen Material. Das entspricht in etwa der Masse des Kölner Doms. Insgesamt werden in Deutschland jedes Jahr 232 Millionen Tonnen Sand und Kies verbraucht, überwiegend für Bauvorhaben. Umgerechnet auf den Einzelnen macht das etwa 8 Kilogramm pro Tag.
1: Es sind also gigantische Mengen, von denen wir hier sprechen. Aber wofür braucht man eigentlich so viel Sand und Kies? Die Antwort ist kurz und bündig: Beton.
6: Beton besteht zu etwa 80% aus Kies und Sand. Und aus Beton ist so ziemlich alles, was wir in die Landschaft stellen. Wohnungen, Kindergärten, Bürohäuser. In jedem Kubikmeter Beton stecken rund 700 Kilogramm Sand. In einem Gebäude wie der Elbphilharmonie in Hamburg macht das sagenhafte 44.000 Tonnen. Zurück zu unserem Kieswerk. Vom Schwimmbagger läuft das Sand- und Kiesgemisch über ein kilometerlanges Netz von Förderbändern. Bis es schließlich bei der eigentlichen Produktionsanlage ankommt. Und hier kann Mauspad erstmal testen, wie es um seine Schwindelfreiheit bestellt ist. Denn es geht gut 20 Meter in die Höhe. So hoch ist nämlich die riesige Halde, auf der der geförderte Sand und Kies gesammelt wird. Auch wenn die Förderung wegen einer technischen Störung mal stoppen sollte, liegt hier immer genügend Material auf Vorrat, sodass die Produktion nie ins Stocken gerät. Von der Halde geht es schließlich in die Herzkammer des Kieswerks, die Sortieranlage. Denn was Kies und Sand so besonders macht, sie kommen in unterschiedlichen Größen vor. Der Lärm, den die Siebmaschinen machen, ist ohrenbetäubend. Als erstes werden hier die Steine aussortiert, die für die Betonproduktion zu groß sind. Alles über 32 mm, das sogenannte Überkorn, fliegt auf eine separate Halde. Was übrig bleibt, wird erstmal von organischen Bestandteilen wie Asche oder Kohlepartikeln gereinigt. Und dann immer feiner ausgesiebt und sortiert. Was am Ende in diese Schaufeln geschwemmt wird, ist die kleinste Korngröße. Alles unter 2 mm ist endlich Sand. Zu guter Letzt befördern Bänder die unterschiedlichen Korngrößen in die jeweiligen Silos. Fein säuberlich sortiert, warten sie darin auf ihre weitere Verwendung. Die Bauunternehmen holen sich dann den Sand und Kies genau in den Korngrößen, in denen sie ihn brauchen. Aber jetzt die Gretchenfrage. Wieso sind verschiedene Korngrößen überhaupt wichtig für Beton? Beton besteht aus einer sogenannten Gesteinskörnung, Kies und Sand. Dazu kommen Zement und Wasser, die die Mischung zu einem harten Stein verbinden. Für die Festigkeit von Beton ist entscheidend, dass die Sand- und Kieskörner unterschiedliche Größen haben. Denn so können die Lücken zwischen den größeren Kieseln mit kleineren Körnern geschlossen werden und der Beton wird fest und belastbar. Allerdings kommt es auch beim Sand nicht nur auf die Größe an. Vielmehr spielt noch eine andere Eigenschaft eine wichtige Rolle: die Form. Was es damit auf sich hat, soll Mauspad im Labor erfahren.
8: Okay, was ist das hier? Hier haben wir zwei verschiedene Sande. Einmal den Rheinsand aus dem Kieswerk von gerade und hier einen Brechsand aus einem Steinbruch.
9: Und was ist der Unterschied hier?
8: Naja, wenn du mal schaust, hier der Sand ist schön abgerundet. Und dieser Brechsand, der ist halt viel splittriger.
9: Mhm. Ne? Ja, sehe ich.
1: Man braucht aber beide.
8: Man braucht beide auf jeden Fall, aber für den Beton brauchen wir den Rheinsand. Der Brechsand geht vielmehr in den Asphalt oder auch in Baustoffgemische für den Untergrund. Aber der Rheinsand hat für den Beton einfach viel bessere Eigenschaften.
6: Denn für Beton dürfen Körner nicht zu scharfkantig sein. Sonst verhaken sie sich ineinander. Der Beton fließt dann nicht mehr so gut. Außerdem braucht man mehr Wasser, damit der Beton fließen kann. Zu rund dürfen die Körner aber auch nicht sein, denn dann haftet der Zement schlechter an ihnen. Außerdem hält der fertige Beton dann weniger Druck aus. Es kommt zu Rissen. Natursand ist also ein ganz besonderer Stoff mit sehr speziellen Eigenschaften. Ein echtes Wundermaterial, geformt von der Natur.
5: Ich habe heute echt viel gelernt, aber vor allem eine Sache, nämlich dass Sand nicht gleich Sand ist. Damit wir damit bauen können, braucht er ganz bestimmte Eigenschaften. Deswegen werde ich diese kleinen, unscheinbaren Sandkörner ab jetzt bestimmt mit ganz anderen Augen sehen.
4: Dieser ganz besondere Bausand ist klein, aber wertvoll, denn er ist eine begrenzte Ressource. Könnten sich das nicht Länder zunutze machen, die sehr viel Wüste haben? Ich meine, da liegt der Sand doch in Massen rum. Das Problem beim Wüstensand ist, der ist nicht zum Bauen geeignet, weil er einfach die falsche Form hat. Ja, tatsächlich. Sandkorn ist nicht gleich Sandkorn. In der Wüste schleifen sich die Sandkristalle richtig rund. Vergrößert können Sie sich die so vorstellen wie Styroporkugeln. Die haben keine Ecken und Kanten mehr. Die sind total glatt. Aber genau diese Unregelmäßigkeiten, die sind wichtig, wenn man den Sand zum Beispiel zum Bauen verwenden möchte. Unregelmäßigkeiten wie bei diesen Filzkugeln. Die rauen Oberflächen, die können sich miteinander verhaken und so eine stabile Struktur bilden. Und selbst wenn ich das Glas mit diesen Filzkugeln umdrehe, bleibt diese Struktur bestehen und kippt nicht auseinander oder fällt um. Das funktioniert bei den runden Styroporkugeln nicht ganz so gut wie beim Sand aus der Wüste. Die Forschung arbeitet allerdings daran, Wüstensand mit bestimmten Materialien so zu verbinden, dass er hält. Dieser Klebstoff ist noch relativ teuer, mal abgesehen von den gesundheitlichen Bedenken, die es bei manchen dieser Stoffe noch gibt. Ist ein großes Problem auch, wenn der Sand erstmal auf diese Weise mit dem Kleber verbunden ist, dann lässt er sich nicht mehr recyceln. Deshalb importieren wir keinen Sand aus der Sahara, sondern nutzen vor allem den Sand aus unseren Sandwerken. 95% davon gehen in die Bauindustrie. Und wo landet der Rest?
6: Familie Köster. Das sind Leonard und Ferdinand, Mama Oksana und Papa Andreas. In ihrem Leben spielt Sand eine ganz bedeutende Rolle. Und das nicht nur im Sandkasten, sondern überall. Sogar in ihrem Haus.
10: Viel Sand in unserem Haus? Das glaube ich nicht.
6: Oh doch, ihr werdet staunen. Schon am Kaffeetisch werden wir fündig. Nein, nicht im Kuchen. Hier steckt er drin, in der Tasse. Porzellan besteht, je nach Rezeptur, bis zu einem Viertel aus Quarzsand. Dieser Sand hat eine besonders gleichmäßige Körnung und wird auch in Deutschland abgebaut. Auch dieses Glas besteht zu 70% daraus. Zusammen mit Soda und Kalk wird Quarzsand bei Temperaturen um die 1500 Grad geschmolzen. Und es entsteht glattes, durchsichtiges Glas. Es sorgt sogar für Leonards perfekten Durchblick. In seinen Brillengläsern stecken 8,4 Gramm Quarzsand. Aber hier, an Oksanas Schreibtisch, sieht doch sauber aus. Gar nicht sandig. Wir lösen auf. Ohne Quarzsand keine Mikrochips. In ihnen stecken Siliziumkristalle und die kommen aus dem Quarzsand. Und ohne diese keine Prozessoren, keine moderne Technik. Knapp 15 Gramm Quarzsand stecken allein in einem Smartphone. Klingt wenig, aber rund 69 Millionen Deutsche besitzen eins. Macht in Summe ganze 1035 Tonnen Sand, also knapp 25 LKW-Ladungen. Ohne Sand? Oh je.
11: Hey, warum ist der Fernseher aus?
6: Na klar, auch der läuft nicht ohne Mikrochip. Auch im Verkehr läuft nichts ohne Sand. Denn jeder neu gebaute Kilometer Bundesstraße benötigt 87.000 Tonnen Sand, Kies und Hartgestein. Fast 2,5-mal so viel sind es für die Autobahn. 216.000 Tonnen. Ein Radweg ist vergleichsweise richtig sparsam. 11.000 Tonnen Sand, Kies und Hartgestein braucht es gerade einmal, um einen neuen Kilometer hier zu bauen. Um mobil zu sein, brauchen wir ihn. Beim Wohnen aber auch. Familie Köster wohnt in einem Einfamilienhaus, einem kleinen Schloss aus Sand. Über 200 Tonnen verstecken sich in so einem Haus. Im Beton, in Fenstern, Putz, Farben und Klebstoffen. Und sogar Strom vom eigenen Dach gibt es nur dank Sand. Denn Solarzellen bestehen aus kristallinem Solarsilizium und Glas. Pro Quadratmeter insgesamt 5,8 Kilogramm. Wenn es um Sand geht, leben wir auf großem Fuß. Jeder Deutsche verbraucht 8,2 Kilogramm Sand pro Tag. 2022 waren es 253 Millionen Tonnen. Das belastet die Umwelt, denn der Abbau verändert Ökosysteme. Der Transport setzt CO2 frei. Ganz verzichten können und wollen wir aber nicht auf Sand. Er filtert zum Beispiel Krankheitserreger und Schwermetalle wie Blei und Quecksilber aus unserem Trinkwasser. Wow! Sand steckt oft auch im Boden. War ja klar. Ist er dabei, fühlen sich Pfingstrosen und Lavendel besonders wohl. Dank guter Belüftung ihrer Wurzeln.
12: Leer.
6: Essenszeit bei Familie Köster. Selbst auf den Teller kommt Sand. Als Rieselhilfe im Streukäse. E551, Siliziumdioxid, bindet als Trennmittel Feuchtigkeit und ist deshalb in vielen Fertigprodukten enthalten. Auch im Bad. Hier geht es um Silika, also feiner Sandstaub in der Zahnpasta. Sorgt für weniger Plack und polierte Zahnoberflächen. Bis zu 25 Gramm Sandstaub verbergen sich in einer Tube. Sand ist der Alleskönner unserer Zeit. Und erstaunlich vielfältig.
13: Ich hätte nicht gedacht, dass dieses kleine Korn überall drin steckt.
4: Ja, wir essen Sand im weitesten Sinn. Und das erinnert mich lustigerweise an Papageifische. Die leben rund um die Malediven. Die essen nicht direkt Sand, aber sie knabbern gern am Korallenriff. Und das, was sie nicht verdauen, das scheiden sie aus als feinen Sand. So kann ein Papageifisch im Jahr über 300 Kilogramm Sand produzieren. Richtig, der Bilderbuchsand der Malediven besteht zu Teilen aus genau diesem Papageifisch-Erzeugnis. Und jetzt möchten Sie bestimmt wissen, wo denn der Sand an der Nordsee herkommt. Also nicht von Fischen, sondern von Bergen. Über Jahrtausende zerkleinern dort Regen, Wind und Frost das Gestein. Flüsse transportieren diese Steine über weite Strecken. Im Wasser zerbrechen die Steine, werden kleiner und kleiner und kleiner. Und am Ende zermahlen die Wellen sie zu feinem Sand. Der bildet dann unsere Strände. Leider könnte bis zum Ende des Jahrhunderts weltweit die Hälfte aller Sandstrände verschwunden sein. Und nicht nur Strände, sondern auch ganze Küsten.
0: Die Küsten verändern sich. Ohne Pause rollen die Wellen ans Land und nehmen die Strände mit. Korn für Korn. Ganze Dünen. Teilweise sogar ganze Küsten. Der Mensch versucht sich zu wehren gegen das Verschwinden der Strände. Manchmal mit viel Aufwand und Technik und manchmal mit wenig. Aber kann er diesen Kampf gewinnen? Die Küste ist schon immer Wind und Wellen ausgeliefert. Aber mit dem Klimawandel steigt nicht nur der Meeresspiegel. Sturmfluten werden häufiger. Die Wellen zerren an den Stränden. Wer an der Küste baut, steht bald am Abgrund. Ganze Ortschaften sind bedroht, wie hier in Dänemark.

0: Jörn Jörnsen wohnt direkt an der Küste. Aber wer weiß, wie lange noch.
1: Also hier, wo wir nun sind, war früher ein gelbes Haus. Die letzten 15 Jahre ist fast 26 Meter von Steilufer runtergegangen.
0: An dieser Küste sucht Dänemark nach Wegen, mit wenig Aufwand und wenig Eingriff in die Natur, den Sand an der Küste zu halten. Obwohl hier ganze Ortschaften bedroht sind, versucht man es nicht mit großer Technik, sondern mit einer eher unscheinbaren Lösung. Mit kleinen Weidezäunen. Auch Anwohner Jörn Jörnsen ist gespannt, ob sowas klappen kann.
1: Aber das ist nur ein Versuch. Wir hoffen natürlich, dass es funktioniert. Hoffen wir.
0: Kann so eine einfache Methode tatsächlich helfen, die Wellen zu bändigen? Hält der Zaun auch bei stürmischer See? Nach dem nächsten Sturm wird gemessen. Die Anwohner wollen wissen, ob der Versuch geklappt hat.
2: Ja, jetzt haben wir 25 cm Sand genau hier angesammelt. Und was hier besonders wichtig ist, ist der flache Winkel des Sandstrandes vor dem Zaun.
0: Die Rechnung geht tatsächlich auf. Die Brandung wird durch den Weidenzaun verlangsamt und lädt den aufgewirbelten Sand wieder ab. Der einfache Weidenzaun ist ein voller Erfolg. Ein Jahr später ist eine neue Vordüne entstanden, die die Küste schützt. Ganz anders versucht die Insel Sylt, den Strand vorm Verschwinden zu schützen. Hier kommen mächtige Betonklötze zum Einsatz. Als Wellenbrecher funktionieren sie gut. Aber die Betonklötze verändern auch die Strömungen am Strand. Das Wasser spült den Sand vom Fuß der Betonpfeiler hinaus ins Meer. Das Ergebnis? Die Pfeiler versinken und der Strand dahinter geht verloren. Seit man versucht, die Inseln mit Bollwerken zu schützen, verschwindet der Sand immer schneller. Statt neuem Strand entstehen wandernde Sanddünen unter Wasser. Mit großem Aufwand hat man das Gegenteil erreicht von dem, was man wollte. Und jetzt? Heute versucht man mit noch mehr Aufwand, Sand wieder an den Strand zu bringen. Ein Schiff saugt den Sand vom Meeresgrund und spült ihn über eine Pipeline mit viel Wasser an Land. Kann so ein Aufwand eine dauerhafte Lösung sein? Vor allem, wenn durch den Klimawandel immer mehr Sand abgetragen wird?
3: Es kann sein, dass die Mengen sich erhöhen müssen. Also von daher muss man natürlich nur gucken, ob es auch volkswirtschaftlich gewollt ist. Es muss auch bezahlt werden, muss gemacht werden. Aber ich denke schon, dass wir in den nächsten 50 Jahren auch mit diesen weichen Küstenschutzmaßnahmen den Klimawandel, in welcher Form auch immer, begegnen können. Das wird man aber sehen müssen.
0: Weichen Küstenschutz nennt man diese Maßnahme, da Sand ein Naturmaterial ist. Der Name täuscht aber darüber hinweg, dass auch diese Maßnahme ein großer Eingriff in die Natur ist.
4: Ja, denn in Indonesien etwa sind durch das Sandabbaggern bereits über 80 Inseln verschwunden. Das liegt daran, dass Sand ständig in Bewegung ist. Wird an einer Stelle Sand entnommen, fließt er von benachbarten Bereichen nach. Bedeutet, wenn hier eine Insel ist und man saugt da den Sand weg, dann geht die Insel im schlimmsten Fall unter. Und auch am Meeresboden, wo der Sand weggegraben wird, bleibt das nicht ohne Folgen, vor allem für die Lebewesen dort. Mein Kollege Tobias Lickes hat ein Forschungsteam des Alfred-Wegener-Instituts auf ihrem Schiff begleitet. Die haben sich das Ganze vor Sylt mal genauer angesehen.
5: Für die Geologen an Bord ist es wichtig, den Meeresboden zunächst genauestens zu vermessen.
6: Am Meeresboden entstehen tiefe Löcher, also in 10er Metern. Und in Größenordnung von also mehreren 100 mal 100 Metern. Und die sind erstmal dort. Und das, was dort unten passiert oder das, was uns interessiert, ist, für wie lange sie dort unten bestehen bleiben und wie sie sich verfüllen an der Stelle. Und dann natürlich die Frage auch, füllen sie sich einfach wieder auf? Sind sie schnell verschwunden? Dauert das 10 Jahre? Dauert das 100 Jahre? Oder ändert sich das Habitat dort im Meeresboden längerfristig durch die Entnahme von Sand?
7: Was machen Sie da an Ort und Stelle genau?

0: Jetzt können sie tausende Aufnahmen miteinander vergleichen und beurteilen, ob sich der Boden durch die Sandaufspülung verändert hat.
1: Die frischen Baggerlöcher, ja. Können wir hier einen Greifer ziehen? Jetzt mal markiert, hier vielleicht auch noch einen Greifer in dem unberührten. Und dann gehen wir hier in die tiefen Löcher rein. In die tiefen, frischen Löcher. 28.
0: Die Wissenschaftler erstellen eine detaillierte Unterwasserkarte, auf der jede Veränderung des Bodens registriert wird.
2: Wir haben herausgefunden, dass an den Sandentnahmestellen vor Westerland die Spuren der ersten Entnahmen immer noch an dem Meeresboden sichtbar sind, als also kleine Delle sozusagen im Meeresboden. Und wir haben gesehen in den Daten im Sidescan-Sonar, dass sich ein Übergang gebildet hat von sandigen Substraten oder einem sandigen Habitat zu mehr schlickdominierten Habitaten an den Orten der Entnahmestellen.
3: Das heißt, an den Stellen, wo das schon seit Jahrzehnten ausgenommen wurde, die sind quasi abgeerntet, die können nicht nochmal neu genutzt werden.
4: Genau, also erstmal ist das Material nicht geeignet dafür und es ist halt entsandet und es müsste einen neuen Ort gefunden werden, wo wieder Material entnommen werden kann.
0: Die Forscher vermuten, dass sich in den Entnahmestellen statt wertvollem Sand inzwischen überwiegend Schlick abgelagert hat. Um das zu untersuchen, holen sie etwas von dem Material nach oben, das sich unten an der Entnahmestelle befindet. Sollte sich die Vermutung der Forscher bestätigen, wäre das ein Indiz dafür, dass das Abbauen des Sandes längerfristige Auswirkungen auf den Meeresboden hat, als bislang angenommen.
3: Das ist schön.
0: Und tatsächlich, selbst aus den ältesten Entnahmegebieten unter Wasser befördern die Wissenschaftler nur Schlick hervor. Was bedeutet das für die Tier- und Pflanzenwelt? Um das herauszufinden, fahre ich nach Hannover. Hier hat das Forschungszentrum Küste einen 308 Meter langen künstlichen Wellenkanal errichtet, mit dem auch die Auswirkungen der Sandvorspülung von Sylt untersucht werden.
5: So.
0: Stefan Schimmels ist der Leiter des Projekts Stencil, zu dem auch die Geologen an Bord der Mya 2 gehören. 3 Jahre lang haben die Wissenschaftler unterschiedliche Aspekte rund um die Sandaufspülung vor Sylt erforscht. Hier im Wellenkanal untersucht Schimmels unter anderem, wie sich die Sandentnahme auf die Flora und Fauna am Meeresgrund auswirkt.
6: Bei der Sandentnahme wird ja natürlich nicht nur der Sand entnommen, sondern eben auch alles, was auf dem Sandboden lebt. Und diese Tiere, die verschwinden dann natürlich erst einmal. Und die Frage ist, erholt sich das Ganze wieder? Kann sich das Ganze überhaupt wieder erholen? Dabei hat man festgestellt, dass das Sediment, was dort untersucht worden ist, zu erheblich höheren Sterberaten geführt hat bei Fischeilarven, als das bei unbelastetem Sediment der Fall ist.
0: In den Versuchen konnten die Forscher nachweisen, dass sich Fischlarven in den Entnahmestellen schlechter entwickelten als an einer Stelle, an der kein Sand entnommen worden war.
6: Es war sicherlich überraschend festzustellen, dass sich der Seeboden sehr viel langsamer erholt, als wir vielleicht ursprünglich mal erwartet haben. Und keiner weiß genau, ob es sich jemals wieder vollständig erholen wird.
0: Sand ist eben auch unter Wasser nicht gleich Sand. Und für die Flora und Fauna ist es offenbar ein Unterschied, ob am Meeresgrund Sand oder Schlick liegt.
7: Nur weil wir in einer Handvoll Sand nichts sehen auf den ersten Blick, heißt das nicht, dass da auch nichts ist. Gerade was sich so zwischen den Sandkörnern im Meer und an Land tummelt, ist total faszinierend. Es wimmelt da nur so von Leben. Es gibt winzige Würmer, Krebse, Bärtierchen. Sie alle und noch viel mehr gehören zur Mariofauna. In einem einzigen Fußabdruck im feuchten Sand befinden sich etwa 50.000 bis 100.000 dieser Winzlinge. Die ernähren sich von noch kleineren Organismen, von Bakterien und von organischen Abfällen. Diese winzigen Lebewesen gehören sozusagen auch zu den Reinigungskräften am Strand. Außerdem sind sie Nahrung für größere Tiere, wie etwa Würmer und Fische, die wiederum von noch größeren Lebewesen gegessen werden, von uns zum Beispiel. Wenn Sie also das nächste Mal einsam auf Ihrem Handtuch am Strand liegen, so alleine sind sie gar nicht. Die alle hier tummeln sich wahrscheinlich in großen Mengen um sie herum. Und

0: nicht nur die. Hier kommen noch ein paar Lebewesen, die im Sand zu Hause sind.
1: Nummer 1. Ein Meister der Todesfalle. Der Ameisenlöwe. Er gräbt sich in den Sand ein, rückwärts und immer tiefer. Selbst Steine, die größer sind als er, sind kein Problem. So baut er einen steilen Sandtrichter. Und mittendrin, da lauert er auf seine Beute, auf kleine Insekten wie Ameisen. Rutscht sie in die Falle, hat sie so gut wie keine Chance mehr. Fluchtversuche sabotiert der Ameisenlöwe mit einer Ladung Sand, bis er sein Opfer packen kann. Mit seinen starken Zangen zieht er seine Beute in die Tiefe hinab, lähmt es mit einem Gift und saugt es aus. Der harte Chitinpanzer kann weg, er schleudert ihn einfach wieder heraus. Ganze 2 Jahre geht das so, bis er sich verpuppt und als grazile Ameisenjungfer durch die Lüfte Mitteleuropas schwebt. Und was bleibt zurück? Ein leerer Trichter im Sand. Unsere Nummer 2 schwimmt im Sand. Wüstenhai ist der Spitzname unseres nächsten Sandbewohners, denn er taucht regelrecht durch den lockeren Sand. Der Wüstengoldmull. Ein kleines Säugetier, das in den Wanderdünen an der afrikanischen Südwestküste lebt. Mit Maulwürfen ist er nicht verwandt, obwohl auch er kräftige Schaufelhände hat. Und ein seidenweiches Fell, mit dem er fast reibungslos durch den Sand gleitet. Und? Keine Augen? Naja, unter der Erde braucht er sie eh nicht. Stattdessen hat er super Ohren. Sein Gehör nimmt die kleinsten Vibrationen wahr. Etwa von Termiten, die über den Sand huschen. Und wenn es brenzlig wird, dann taucht er blitzschnell wieder ab. Die Nummer 3 ist im Turbo-Modus. Na sowas, eine Kröte auf dem Trockenen? Tatsächlich, die Kreuzkröte mag Sand am liebsten. Tagsüber gräbt sie sich ein. Nachts fängt sie Käfer, Fliegen und Spinnen. Flink wie eine Maus huscht sie durch Kiesgruben, Dünen und Brachflächen in Europa. Ein bisschen Wasser braucht die Kreuzkröte trotzdem, für ihren Laich. Kleine Tümpel oder Pfützen sind perfekt. Kaum Fressfeinde und die Sonne erwärmt das Wasser schnell. Darum entwickeln sich die Kaulquappen in Rekordzeit. Und das müssen sie auch, solange die Tümpel noch da sind. Schon nach 4 bis 12 Wochen können die Jungfrösche auf dem Trockenen durchstarten. Und dann heißt es, zurück in den Sand.
0: Ich würde gerne noch mal zurückgehen zur Sahara. Klar, die Sahara sieht auch erstmal relativ lebensfeindlich aus. Aber natürlich leben auch dort die unterschiedlichsten Lebewesen. Aber das haben Sie sich bestimmt schon gedacht. Total interessant finde ich aber, dass Regionen wie die Sahara dafür sorgen, dass zum Beispiel der Amazonas-Regenwald so grün ist. Es ist nämlich so, dass jährlich starke Passatwinde riesige Mengen Sahara-Staub aufwirbeln. Und diese Winde transportieren den Staub über den Atlantik bis nach Südamerika. Jedes Jahr fast 30 Millionen Tonnen Sahara-Staub. Daraus könnte man 1 Million Einfamilienhäuser bauen. Wenn man könnte, wegen, Sie wissen schon, glatte Sandoberfläche und so. Jedenfalls, dieser Staub enthält Mineralien wie Phosphor und Eisen. Für Pflanzen sind das lebenswichtige Nährstoffe. Die sind allerdings in den Tropen Mangelware. Auch die Karibik, Teile der USA und sogar Europa erhalten dank dieses natürlichen Düngers einen richtigen Fruchtbarkeitsschub. Das bedeutet, alle brauchen Sand. Pflanzen, Tiere und natürlich wir Menschen. Sand ist inzwischen so begehrt, dass in einigen Ländern eine richtige Sandmafia entstanden ist.
2: Die Promenade von Durban. Hier an Südafrikas Ostküste wirken die Strände endlos. Doch der Schein trügt. Der Sand schwindet. Wissenschaftler beobachten das seit Jahren. Doch woran liegt das? Das ist der Umgeni-Fluss. Der wichtigste Sandlieferant für Durbans Küste. Mit dem Wasser fließen Sand und Kies stromabwärts zum Meer. Normalerweise, doch der Nachschub stockt. Wir sind mit Doug Burden verabredet. Der Südafrikaner ist Vorsitzender einer Naturschutzorganisation, die sich um den Erhalt des Flusses kümmert. Er trifft Landwirt Chase Edmonds, dem ein Teil des Landes hier am Fluss gehört. Die beiden zeigen uns den Grund für den Sandmangel. Illegale Sandminen. Überall am Ufer des Flusses.
3: Da arbeiten sie. Offensichtlich haben sie einen 10-Tonnen-Laster beladen. Chase sagt, dass es täglich 50 Laster davon gibt. Absolut verbotene Aktion.

0: Die Landbesitzer werden entweder geschmiert, eingeschüchtert oder gar nicht erst informiert. Ein profitables Geschäft.
1: Dahinter stecken schick auftretende Unternehmer, die den Sand der Bauindustrie im Landesinneren verkaufen. Und keiner fragt nach. Da ist inzwischen eine regelrechte Sandmafia am Werk.
0: Doug Burden ist deshalb nicht scharf darauf, den Minenbetreibern in die Arme zu laufen. Erst als die Sonne schon untergeht, fahren die beiden hinunter an den Fluss. Schließlich halten sie an einem bereits verlassenen Minenabschnitt. Ihnen präsentiert sich eine verwüstete Kraterlandschaft. Und dazu jede Menge Schrott.
1: Hier auf dem Weg, den wir eben entlang gelaufen sind, sieht man das Ausmaß der Zerstörung. Auf ihrer Suche nach Sand haben sie das komplette Ufer zerstört, an dem etliche einheimische Baumarten wachsen. Man sieht deutlich, wie es zur Erosion kommt. Das macht mich echt wütend.
0: Zuckerrohrbauer Chase Edmonds gehört das Nachbargrundstück und er hat Angst.
1: Der einzige Weg zum Fluss führt durch mein Land. Und sie drohen, meine Zuckerrohrfelder anzuzünden oder Vieh reinzuscheuchen, das dann alles zertrampelt. Ich fühle mich bedroht. Wenn wir die Straße blockieren, könnte vielleicht noch etwas Schlimmeres passieren.
0: Südafrika ist nicht das einzige Land, das Probleme mit illegalem Sandabbau hat. Konkrete Zahlen gibt es nicht, doch insbesondere der globale Süden ist betroffen, befeuert durch Bauboom und mangelnde Kontrollen. Neben Südafrika sind das Sierra Leone, Kenia und Tansania auf dem afrikanischen Kontinent. Und in Asien sind es die beiden großen Nationen China und Indien, sowie Kambodscha, Vietnam und Indonesien. Zurück nach Südafrika. In den schnell wachsenden Städten wie Durban sind Bauboom und Korruption ein heißes Eisen. Viele Forschende wollen kein Interview geben. Nur die Hydrologin Nomcebo Myesa hat sich bereit erklärt. Sie hat mit einem Forschungsteam eine Studie zum illegalen Sandabbau veröffentlicht.
2: Es ist ein lukratives, kriminelles Geschäft und die Beteiligten sind auch politisch vernetzt. Es gibt eine große Lobby für die illegalen Minenbetreiber. Sie treten auf politischen Veranstaltungen auf. Man will also keine Aufmerksamkeit auf das Thema lenken und sich dadurch Probleme einhandeln.
0: Nomcebo Myesa will dagegen aufklären. Ihr Team hat Luftaufnahmen des Umgeni-Flusses gemacht. Die Resultate sind ernüchternd.
2: Die Minenaktivität hat sich in den letzten 15 Jahren verdreifacht.
0: Das Problem? Die Menschen am Umgeni-Fluss haben keine Arbeit. Der illegale Sandabbau bietet ihnen dringend benötigte Jobs.
2: Anstatt den Leuten zu sagen, dass sie nicht abbauen dürfen, ist die Idee, sie dahin zu leiten, wo sie nachhaltig abbauen können. Das geht in den Stauseen. Hier besteht die Möglichkeit, Sand abzubauen und gleichzeitig hilft es, die Sedimentablagerung in den Seen zu reduzieren.
0: Nun ist es an der Politik, die Empfehlungen der Wissenschaft umzusetzen.
3: Eine Empfehlung ist zum Beispiel, Sand sollte teurer werden. Es ist nämlich so, dass der Sandabbau kaum reguliert wird. Das hat unter anderem zur Folge, dass der Abbau von Sand so billig ist, dass sich ökologischere Alternativmöglichkeiten finanziell nicht lohnen und deshalb kaum eine Chance haben, sich durchzusetzen. Eine andere Idee ist, traditionelle Baumaterialien und Methoden wieder zu benutzen. Ich meine, es wurden auch schon Häuser gebaut, bevor Beton überall eingesetzt wurde. Fachwerkhäuser etwa, deren Wände bestehen zu großem Teil aus Lehm. Ein Projekt in Österreich stellt zum Beispiel ganze Lehmwände am Stück her, die dann schnell und einfach verbaut werden können. Sie können sich ihr Haus inzwischen auch drucken lassen mit einer Art riesigem 3D-Drucker. Dieses Haus haben Architekten aus Italien Schicht für Schicht gedruckt. Lehm hat total viele Vorteile. Er ist regional, er kommt direkt aus der Erde, die Herstellung braucht kaum Energie und Lehm kann vollständig recycelt werden. Ganz ohne Qualitätsverlust. Versuchen Sie das mal mit Beton. Aber zurück zum Sand. Es gibt in der Forschung noch viele weitere Ideen, wie wir Sand nachhaltiger nutzen können. Und das bedeutet auch, dass wir ihn im besten Fall wiederverwenden.
4: Oder könnten wir die größte Sandgrube der Welt irgendwie nutzbar machen? Es wird experimentiert. Wüstensand etwa mit Kunstharz zu versetzen, damit er besser haftet. Kann das die Lösung sein?
5: Wollen wir wirklich nun das nächste Ökosystem zerstören, indem wir den Wüstensand auch noch abbauen? Ich glaube, dass wir da ethisch das nicht möchten und sollten, sondern dahingegen vielleicht drüber nachdenken, wie wir die Abhängigkeit von diesem Sand eben reduzieren können, beziehungsweise ein Kreislaufsystem etablieren, dass wir die Mengen Sand, die wir schon abgebaut haben, eben nicht verbrauchen, sondern immer wieder gebrauchen.
4: Das heißt, vor dem Bau von Gebäuden sollte bereits an den späteren Rückbau gedacht werden.
5: Dann würden wir ein Gebäude eben nicht als linearen Prozess betrachten, mit zum Lebensende stirbt, sondern wir würden verstehen, dass wir ein Materiallager der Zukunft aufbauen, bei dem sich zukünftige Generationen bedienen können.
4: Ausgerechnet Beton ist jedoch nicht für den Rohstoffkreislauf gemacht. Denn seine Bestandteile, zum Beispiel Sand, sind stark verbunden und nicht wieder in die reine Form zerlegbar. Okay, zumindest Bauschutt könnte als Recyclingbeton dienen. In der Schweiz ist der Einsatz von Recyclingbeton bei öffentlichen Aufträgen sogar Pflicht. Aber spart das wirklich Sand?
5: Was wir erleben ist, dass die vermeintliche ökologische Variante Recyclingbeton sehr wahrscheinlich dazu führt, dass die Skalen nach oben gehen. Das heißt, im guten Gewissen etwas Gutes zu tun, wird wieder vermehrt Beton eingesetzt.
4: Also brauchen wir, um Sand zu schützen, eine bessere Strategie. Eine Welt ohne Beton? Nur was wird aus Gebäuden, die das Betonzeitalter überhaupt erst hervorgebracht hat? Rund 80% der Weltbevölkerung lebt nicht in Hochhäusern, sondern in Behausungen mit maximal 2 Stockwerken. Und für die brauchte es schon vor Jahrtausenden keinen Beton. Eher Holz, Lehm, Stroh, Hanf oder Bambus. Und es gibt noch etwas anderes.
5: Wir kamen auf die Frage, wie wir Zement im Endeffekt als Klebe, als Bindemittel ersetzen können. Und sind dabei auf das Pilzmyzelium gestoßen. Das Wurzelwerk von Pilzen bildet ein sehr, sehr dichtes und verwobenes System, das sehr gut Druckkräfte ableiten kann.
4: Mit dem Myzel können Gräser oder Holzpartikel so dicht gebunden werden, dass ein druckresistentes Baumaterial entsteht und somit Sand als Bindemittel überflüssig wäre. Eine andere Idee von der Uni Genf, sogenannten Erzsand als Bausand nutzen. Erzsande sind gewissermaßen Abfälle, die bei der Erzgewinnung entstehen. 30 bis 60 Milliarden Tonnen pro Jahr. Damit könnte einer der weltweit größten Abfallströme endlich eine gute Verwendung finden. Auch wenn es solche und andere Alternativen bereits gibt, noch ist Beton und damit Sand der weltweit wichtigste Baustoff.
6: Es handelt sich um eine so grundlegende Ressource, wir können sie nicht ignorieren. Laut UN-Umweltprogramm muss Sand als strategische Ressource behandelt werden. Eine, die wir gut verwalten müssen.
4: Das könnte durch ein globales Sandbeobachten, Sand Monitoring, passieren, das den Abbau von Sand nicht nur registriert, sondern auch die Auswirkungen überwacht und Regeln für den Abbau aufstellt. Das versuchen die Vereinten Nationen gerade. Sozusagen der globale Blick aufs kleine Korn. Die Menschheit beginnt zu verstehen, welchen Wert die kleinen Körnchen haben. Beim Sand ist es wie bei anderen Ressourcen unserer Erde. Ihre Entstehung dauert lange, ihr Verbrauch geht dagegen viel schneller. Doch noch müssen wir den Kopf nicht in den Sand stecken. Wir haben die Chance, diese Ressource angemessen zu schützen.
3: Wenn ich so über Sand nachdenke, ich glaube, ich kann guten Gewissens sagen, unsere Zivilisation ist auf Sand gebaut. Hätten wir keinen Sand, er müsste erfunden werden. Wir bauen mit Sand, wir schützen unsere Küsten mit Sand, wir machen sogar ganze Sendungen, nur mit Sand. Sand ist ein total wertvoller Rohstoff. Und den gibt es trotz der riesigen Wüsten auf der Erde eben nicht ohne Ende. Übrigens, was für Sand gilt, gilt auch für diese Ausgabe von Quarks. Die gibt es auch nicht ohne Ende. Das haben wir nämlich jetzt erreicht. Ich hoffe, wir konnten Ihnen ein bisschen die Augen öffnen für den Sand, der die Welt

0: zusammenhält. Wir sehen uns dann hoffentlich beim nächsten Mal wieder. Tschüss.
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4: Nur wer hier arbeitet, darf auch durch diese Tür. Dahinter ein kleines Universum, in dem alles fließt.
5: Wir sind ein Großhandel für den Großhandel. Der Großhandel wiederum beliefert den Einzelhandel und der Einzelhandel beliefert Privatpersonen. Das heißt, bei uns ist es nicht möglich, als Privatperson einzukaufen.
4: Mitten im Rottgau, mitten im Rhein-Main-Gebiet, ein Süßwasserkosmos, bevölkert von Wesen, die keinen Laut von sich geben. Ihre Farben und Formen sprechen für sich. Diese tropisch anmutende Welt, einzigartig.
5: In Deutschland gibt es so etwas wie uns gar nicht noch mal. Weltweit gibt es so etwas wie uns vielleicht noch eins, zweimal.
4: 3000 Becken, fast 1 Million Fische aus aller Welt. Das erfordert einen gewissenhaften Transport, warme Temperaturen und bitte nicht quetschen.
5: Extreme Care. Ja, wir sind hier die Erdbeerhändler unter den Tierhändlern. Niemand will angedengelte Erdbeeren haben.
4: Und schon gar nicht angedengelte Aquarienfische. Die meisten Tiere sind Nachzuchten. Entnahmen aus der Natur gibt es aber auch.
5: Es ist noch nie eine einzige Fischart ever ausgerottet worden durch den Lebendhandel.
4: Im Gegenteil, für so manche Spezies ist die Aquaristik die letzte Chance vor der Ausrottung.
5: Wenn es dann halt Arten gibt, die nur sehr kleinräumig vorkommen, dann sind die unter Umständen ratzefatze verschwunden. Zum Beispiel, weil die Grundwasserentnahmemenge in Mexiko erhöht wird. Dank der Aquaristik und der Zierfischzüchter der Privaten gibt es diese Arten, aber zumindest im Aquarium noch.
4: Alles da, vom riesigen Wels bis zum Klassiker, dem extrem fortpflanzungswütigen Guppy.
5: Er heißt außerdem aber auch Millionenfisch. Auch im Aquarium vermehrt er sich sehr, sehr freudig.
4: Dass die Männchen so farbenfroh und formenreich sind, liegt an den hohen Ansprüchen der Guppi-Weibchen.
5: Weil die Weibchen diejenigen sind, die die Männchen aussuchen. Und man bei ihnen sehr schön untersuchen konnte, dass die Weibchen die buntesten Männchen bevorzugen.
4: Und das passt irgendwie ziemlich gut in diese exklusive, exotische Unterwasserwelt. Mitten im Rottgau. Mitten im Rhein-Main-Gebiet.

0: bei der auch viele Azubis mithelfen, denn die Tiere müssen sicher gehalten werden. Ein Handtuch als Sichtschutz verhindert, dass sich Jona zu sehr aufregt.
1: Stress ist das alles für die, weil die das nicht gewohnt sind, aber besser, er hat jetzt ein paar Minuten Stress, wie als er schwitzt sich im Sommer zu Tode.
0: Der erfahrene Pfleger weiß, jetzt ist die beste Zeit.
1: Naja, im Sommer ist jetzt schon heiß, ist ja, die kommen hier normal aus den Anden, also da ist es weitaus kühler für die.
0: Im Friseursalon Alpaka wird die Haarpracht zunächst gesäubert, mit so einer Art kleinem Staubsauger. Noch wirkt Hengst Jona gelassen, aber das kann sich schnell ändern. Wie gesagt, es ist ja auch erst der Anfang.
2: Der Staub wird aus dem Fell rausgeblasen, weil sonst die Schermesser so schnell stumpf werden. Also da sammelt sich natürlich Sand und so weiter, wenn die sich wälzen im Fell von dem Tier. Und da die Wolle sehr fein ist und die Haare das festhalten, kommt man natürlich beim Scheren mit den Schermessern dann immer durch so sandige Haare. Und das macht die Schermesser ganz schnell stumpf. Die werden dadurch dann stumpf geschmirgelt. Und um das ein bisschen zu reduzieren, haben wir einfach uns das angewöhnt, weil wenn man das Staub ein bisschen rausbläst, halten die Schermesser länger.
0: Und dann geht's los.
1: Und Achtung, rum! So, und jetzt geht hier hin. Die Beine sind schön lang, halte fest. Da auf diese lang. Der wird. Halte die Beine mit jeder eins. Haltet sie schön fest, weil, wenn er Bock hat, kickt er euch und trifft euch. Ihr haltet die nicht. Okay?
0: Hengst Jona gilt als widerborstig, also gut aufpassen. Und dann beginnt der Figaro mit der Arbeit.
2: Also der Herr Höflich hat jetzt gerade gezeigt, wie man den hinlegt. Weil wenn er sich umdreht, wenn er erst auf der Brustlage liegt, dann liegt er ja auf seinen Beinen und kann nicht treten. Aber in dem Moment, wo man natürlich auf die Seite dreht, sind die Beine frei und dann versucht er natürlich zu treten, weil er die Prozedur eigentlich nicht in Ordnung findet. Und da muss man natürlich darauf vorbereitet sein, aber er muss ja auf der Seite gelegt werden, damit man auch am Bauch scheren kann. Aber man sieht ja, er hat sich irgendwie ergeben, vielleicht kennt er das jetzt nach 10 Jahren auch mal. Und er weiß ja nicht, was wir von ihm wollen. Er denkt natürlich erstmal, wir wollen ihm ans Leder, was ja auch fast stimmt. Und insofern möchte der natürlich nicht festgehalten und so auf dem Boden liegen, wenn er gerade gar nicht möchte. Aber natürlich hinterher ist es von Vorteil, wenn das Fell ab ist. Aber dieses totale Festgehalten werden, die Nähe von Menschen, das ist natürlich, was er so nicht kennt. Und dann möchte er sich natürlich erstmal gegen wehren. Denkt man, aber im Moment hält er Ruhe. Aber diese Überfälle, die können halt auch manchmal so aus dem Nichts kommen. Erst liegt er da in Ruhe und dann denkt er sich, okay, jetzt passen gerade alle nicht auf, jetzt ist meine Chance. Und dann geben die immer mal Vollgas. Deswegen müssen die sich permanent total konzentrieren. Ich habe das schon mal am eigenen Leib erlebt. Da haben nämlich dann alle nicht aufgepasst.
0: So langsam nimmt die Sache Gestalt an. Jona hält still. Wird er sich mit Herrn Höflich gar nicht in die Wolle kriegen? Ja, doch, aber vergeblich.
2: Sehr gut, habt ihr gut gemacht. Jetzt hat er einmal gezeigt, dass das immer wieder probieren wird, ne?
0: Die Wollknäuel sind imposant. Jona wird nach und nach freigelegt.
2: Ich könnte die Gelegenheit nutzen, mal die Füße zu kontrollieren. Aber hier muss man gar nichts machen. Also man sieht sehr schön diese Schwielensohle. Ne? Anders als beim Huftier kommt hier keine Hornwand runter, nur hier vorne der Nagel. Seht ihr das? Nur hier vorne sieht es aus wie bei einem normalen Clowntier. Und da muss man immer mal gucken, ob da irgendwelche bunten Stellen gibt oder ob der Nagel überlang sind. Aber das ist hier nicht der Fall. Die Sohle ist einwandfrei intakt und der Nagel ist nicht überlang. Also da muss man gar nichts machen. Genau, wir können ja schon mal die Wolle ein bisschen einsammeln, damit das nachher nicht so ein Inferno hier drin.
0: Und nun zum Feinschliff, dem Kopfhaar.
2: Das ist auch schon mal schick geworden. Tipptopp.
0: Naja, was die Tierärztin tipptopp findet, muss den Damen da draußen noch lange nicht gefallen. Wie werden sie wohl auf den rund erneuerten Jona reagieren? Auf der großen Giraffenanlage des Kronberger Opelzoos führen die Rothschild-Giraffen ein weitgehend freies Leben. Damit sich die vielen Tiere gut verstehen, ist eine geduldige und liebevolle Eingewöhnung der neuen Mitglieder nötig. Und das ist das Jüngste der Gruppe. Chimara, erst 2 Wochen alt und schon 1,80 Meter groß. Das hübsche Baby hat heute einen spannenden Tag vor sich. Es soll zum ersten Mal einen Teil seiner Verwandtschaft kennenlernen. Nein, nicht ihn. Pfleger Stefan.

0: Van von Gemünden will Chimara mit seiner Tante Zwocki vertraut machen. Papa Gregor kennt das Kleine schon.
1: Wir lassen jetzt gleich den Gregor mit dazu. Der ist die letzten Tage schon dabei gewesen. Aber wir haben eben auch die Zwocki, also unsere zweite erwachsene Kuh, separiert. Und die kommt dann gleich mit dabei. Und das ist dann wieder eine neue Situation. Der nächste Schritt für Chimara in die Gruppe integriert zu werden, dass die sich alle nacheinander kennenlernen und dann halt wie eine Giraffenherde in unterschiedlichen Altersklassen laufen können.
0: Nach Geburten werden die Giraffen hier kurzzeitig getrennt, zum Schutz der Neugeborenen.
1: Björn, du kannst den Gregor rauslassen und dann wartest einen Moment und dann Zwocki hinterher schicken.
0: Mutter Katharina und ihre Tochter haben es schon mitbekommen. Es ist Besuchszeit.
1: Ja, da kommt der Papa.
0: Und nimmt gleich mal Kurs auf den Nachwuchs. Das Kleine sieht viel heller aus als seine Eltern.
1: Ja, wenn man jetzt so direkt den Gregor und Katharina sieht, von der Fellgrundfarbe her sind sie echt sehr dunkel. Und Chimara war in den ersten zwei Tagen auch dunkel. Die hat jetzt echt an Farbe nachgelassen.
0: Es ist eben eine blasse Schönheit. Als nächstes steht der Besuch der Tante auf dem Programm. Und wie das so ist bei Familientreffen, einer höflichen Begrüßung sollte man sich nicht entziehen. Da bleibt Zwocki hartnäckig.
1: Zwocki schnüffelt an ihr, ja, nimmt sie quasi auch mit dem Geruch wahr, nicht nur optisch. Und dann geht das Kennenlernen eigentlich relativ schnell über die Bühne.
0: Und auch das kennt der eine oder andere noch von früher, das feuchte Küsschen der Tante. Aber der Plan als solcher geht auf.
1: Eine Giraffe nach der anderen dazu, erst den Papa, dann die Tante, ja, und dann kommt irgendein Geschwisterteil dabei. Ja, in der Zeit lernt die neue kleine Giraffe, jetzt ist es Chimara, die lernt dann die Halle kennen. Die müssen lernen, mit dem Raum umzugehen, mit dem Boden umzugehen. Und dann passt das alles.
0: Also mit dem Raum geht Chimara schon mal prima um. Vor allem mit dem Raum Gewinn. Man kann gar nicht früh genug anfangen mit dem eigenen Kopf. Hauptsache, Mama Katharina bleibt der sichere Rückzugsort. Im Frankfurter Zoo lebt Tigerin Malea nach dem Tod ihres Gefährten Iban alleine. Kein Idealzustand für die Sumatra-Tigerin, die mit ihrem geliebten Iban mehrmals Nachwuchs hatte. Malea ist im besten Alter, sie könnte nochmals Mutter werden. Und so hat sich der Zoo auf die Suche nach einem neuen Partner begeben. Tja, und wo könnte man einen feurigeren Mann finden als in Spanien? Genauer in Benidorm, dem kleinen Manhattan an der Costa Blanca. Der Zoo der belebten Touristenstadt nennt sich Terra Natura. Hier geht's gemütlich zu. In der weitläufigen Anlage leben Tiere aus Asien, Amerika und Europa und haben hier garantiert mehr Platz als die Touristen an den nahegelegenen Stränden. Der Zoo beherbergt auch die seltenen Sumatra-Tiger. Tierarzt Mario Toro, was für ein Name, und Pflegerin Rosalie nehmen uns mit zu dem Tiger, der bald nach Frankfurt umziehen soll. Und der heißt?
2: Vanni.
0: Vanni, das klingt lieb. Seine Erscheinung ist allerdings beeindruckend.
2: We are in the Tiger's House of Terra Natura in Benidorm.
3: Wir sind hier im Tigerhaus von Terra Natura. Auf dieser Seite leben die Sumatra-Tiger. Hier ist die Box von Vanni, einem männlichen Tiger. 7 Jahre alt und ein sehr schönes Tier, wie man sehen kann.
0: Oh ja, ein standesgemäßer Partner für Malea.
3: Er geht in den Frankfurter Zoo und wir prüfen gerade, ob für den morgigen Transport alles in Ordnung ist.
0: Vanni wirkt ruhig. Krach machen nur die Affen von oben.
3: Wir hören hier die Weißhand-Gibbons. Sie haben ihr Haus direkt über uns.
0: Der spanische Tierpark wird nur noch bengalische Tiger halten. Die beiden Sumatra-Tiger werden in andere Zoos abgegeben, um dort Nachwuchs zu züchten.
2: It seems that in the next month we will send.
3: Wahrscheinlich werden wir ihnen in den nächsten Monaten noch einen Sumatra-Tiger schicken, nämlich Kisha. Sie ist ein bisschen nervös und sie mag mich nicht besonders.
2: She don't like me very much.
0: Ja, sieht ganz so aus. Sumatra-Tiger werden übrigens in Zoos niemals zahm. Sie bleiben, anders als andere Raubkatzen, den Pflegern gegenüber zurückhaltend bis ablehnend. Hoffen wir mal, dass sie nicht immer ganz so wild ist.
2: Sí.
0: Mario Toro möchte Vanni vor seiner Abreise ein letztes Mal beschäftigen. Dazu nimmt er einen ungewöhnlichen Weg.
2: We're going to the Sumatran Tiger.
3: Wir gehen auf das Außengelände der Sumatra-Tiger. Dazu nehmen wir den Ausgang, den auch die Tiere benutzen.
0: Der 7-jährige Vanni stammt ursprünglich aus Rotterdam und lebt seit 2012 in Spanien. Als Teil des europäischen Zuchtprogramms soll er so für den Fortbestand seiner bedrohten Art sorgen. Im Gepäck haben Tierarzt und Pflegerin ein paar Stücke Fleisch, um Vanni anzulocken. Der ist gern hier draußen.
3: Vanni hat von seiner Anlage eine gute Aussicht. Er verbrachte viele Stunden damit, hier zu sitzen und die Gibbons zu beobachten und andere Affen. Die spielen und singen, wie man sieht. Und auch die Besucher können alles gut sehen. Es ist eigentlich eine schöne Anlage.
0: Dann warten wir jetzt nur noch auf den Tiger.
3: Schauen wir mal, wie er es findet.
0: Ob sich Tigermann Vanni das Fleisch schnappt? Ja, wir sind gleich zurück. Im Kronberger Opel Zoo, wo es etwas grüner ist als in Benidorm, steht für eine kleine Wilde ein großer Tag bevor. Wildkatze King Kong ist jetzt gesund und alt genug, um aus ihrem Kinderzimmer in die große Auffangstation umzuziehen. Viele Wochen lang hat sich Tierpfleger Florian Rimpler um seinen kleinen Schützling gekümmert.
4: Hallo.
0: Und dabei ist sie ihrem Pfleger sehr ans Herz gewachsen.
4: Na, mein Schatz? Wir sind hier bei meiner Handaufzucht. Das ist eine europäische Wildkatze. Das ist ein Fundtier. Die wurde vor knapp 2 Monaten gefunden. Problem war bei ihr, sie hatte unten ganz viele Wunden und die waren schon mit Maden besetzt. Deswegen wusste man auch erst gar nicht, ob sie es schafft. Aber sie ist groß geworden und das freut einen natürlich. Ich mach einfach mal auf. Mäuschen, komm her. Ja, dadurch, dass es eine Handaufzucht ist, ist sie total zahm. Das ist sie halt gewohnt. Von Anfang an mit Flasche geben und dass sie erstmal bei mir zu Hause war, kennt sie das natürlich.
0: Sie hat ja einen sehr speziellen Namen.
4: Also sie heißt King Kong, weil wir am Anfang durch die Wunden nicht sehen konnten, ob es Männchen oder Weibchen war, weil da alles offen war. Deswegen haben wir erst gedacht, es ist ein Mann und deswegen habe ich einen King Kong getauft. Weil er schon so eine kleine Kämpfernatur war und am Anfang sehr garstig war. Da hat man schon gemerkt, dass es Wildkatze ist.
0: Ja, Kämpfernatur, das kommt hin.
4: Ja, so ein bisschen kommt die Wildkatze durch beim Fauchen. Ja, wobei wir halt nicht genau wussten, ob sie rein ist. Weil es gibt genug Streunerkatzen draußen, die sich natürlich auch mit unseren einheimischen Wildkatzen paaren. Aber jetzt sind die Ergebnisse da, sie ist rein und ja. Genau, jetzt zieht sie erstmal in die Wildtierauffangstation. Dass sie da sich ein bisschen mehr bewegen kann, mehr klettern kann, dass sie mehr Muskeln aufbauen kann. Ja, und irgendwann kommt sie dann zu unserer Wildkatze in die Anlage.
0: Der kleine Wildfang ahnt, dass hier irgendwas im Busch ist.
4: Nicht abhauen?
0: Diese Box da unten, die stört. Keine Katze geht gern in sowas rein.
4: Ja, also die Kleine zieht jetzt hoch in die Wildtierauffangstation. Da sind größere Boxen, da ist mehr Platz für die Kleine, dass sie sich halt einfach mehr bewegen kann. Man merkt, dass sie totalen Bewegungsdrang hat. Und das will ich natürlich auch fördern. So, jetzt nehmen wir noch das Körbchen mit. Natürlich die Spielsachen nicht vergessen.
0: Ja, alles sinnvoll.
4: Eigentlich hätte sie Geschwister. Und würde mit denen spielen. So, das müssen wir natürlich so ein bisschen, oder muss ich so ein bisschen fördern, dass sie halt trotzdem ein bisschen was zum Spielen hat, dass so ein bisschen Abwechslung auch für die Kleben da ist. Ja, das finden sie jetzt nicht so schön?
0: Ja, natürlich nicht. King Kong gefangen. Völlig undenkbar.
4: Ruhig.
0: Es geht bestimmt gleich rund, wenn der Frechdachs ins große Gehege kommt. Die Alpaka-Damen warten gespannt auf den Auftritt ihres frisch frisierten Chefs Jona. Der ist in geduldiger und fachkundiger Feinarbeit geschoren worden und bekommt nun eine neue Frisur verpasst. Was darf's denn diesmal sein? Fukuhila, Irokese oder Tolle? Glatze? Vielleicht ein Undercut? Ja, die Alpakas haben schon sehr viel getragen. Jona lässt die Künste von Figaro Daniel Höflich mit stoischer Ruhe über sich ergehen. Und dann kommt der große Moment, wo sich Jona seinen Damen präsentieren wird. Schlank und rank, so ganz ohne Wolle, aber er fremdelt mit der neuen Situation. Freiwillig auf den Laufsteg? Pah, niemals. Irgendwie verständlich. Welcher echte Kerl gibt schon gerne zu, dass er im Schönheitssalon war? Wie, keiner da zum Beschnuppern? Frechheit. Erst nach und nach dämmert es den Damen, dieser geschniegelte Herr könnte ihr Jona sein. Na gut, mal rumschnuffeln.
5: Die anderen Alpakas lachen den jetzt erstmal aus und sagen, nein, man sieht ja, die reagieren ganz normal, gucken nicht besonders. Er schämt sich zwar und friert vielleicht ein bisschen, aber es ist ja heute ziemlich warm. Nö, also das kennen die, wobei das Kind kennt es nicht, das ist gerade ganz lustig. Die kleine Sola, die glotzt ein bisschen doof. Aber alle anderen sind das schon gewöhnt, dass er mal einmal im Jahr oder alle zwei Jahre nackig wird.
0: Tja, riecht wie Papa, guckt wie Papa, sieht aber nicht aus wie Papa. Ach, sei es drum. Denn bei der Alpaka-Herde kommt jeder dran beim Scheren. Mal sehen, wer sich als nächstes in die Obhut der Pfleger und der Zoo-Azubis begeben darf. Ja, immer die, die am langsamsten sind. In diesem Fall Vicky, Mutter des eben noch so verblüfften Jungtiers. Hoffentlich kriegt das kein Trauma, wenn jetzt gleich beide Eltern splitternackt hier rumhüpfen. Und rein geht's in die kombinierte Frisierstube und Arztpraxis. Denn die Alpakas werden nicht nur vom warmen Fell befreit, sondern erhalten bei der Gelegenheit auch gleich Besuch von Tierärztin Dr. Geiger.
5: Bei der fange ich jetzt mit den Zähnen an. Okay. Ich meine, jetzt hat er gesehen, dass der Mann nackt wiederkam und hat sich gedacht, oh nein, jetzt muss ich mich auch ausziehen und die sehen mich alle. Ich kann nicht in den Kopf reinschauen, aber da wir das seit so vielen Jahren machen, ist schon davon auszugehen, dass es irgendeine Vorahnung hat. So, Schnecke, jetzt gucken wir mal, wie deine Zähnchen aussehen. Okay. Soll ich es andersrum machen, dass du es besser halten kannst, das Ding, oder?
0: Oh, Backe, Dr. Geiger ist ja auch Zahnärztin. Ei, ein Geräusch, das wir alle lieben. Ob die zahme Vicky gleich Zähne zeigt? Sisi, hombre, wir sind wieder im spanischen Benidorm hier an der Costa Blanca. Im riesigen Zoo lebt Tigermann Vanni. Noch, denn er soll morgen nach Frankfurt umziehen. Vanni darf jetzt raus und Tierarzt Mario Toro will ihn beobachten. Er möchte wissen, ist der Sumatra-Tiger fit für die lange Reise? Vanni tigert jedenfalls ziemlich zielstrebig und unter dem niemals enden wollenden Gesang der Gibbonaffen in Richtung der Fleischstücke. Ob er allerdings in Frankfurt mit seiner Partnerin Malea wirklich für Nachwuchs sorgen kann, das steht noch in den Sternen.
3: Vanni ist 2010 geboren und kam aus dem Rotterdamer Zoo zu uns. Er gehört zum europäischen Erhaltungszuchtprogramm für gefährdete Tierarten. Und die Sumatra-Tiger sind eine der meistbedrohten Arten weltweit.
2: As you know, this is a very, very threatened species and there are just
3: Nur 500 freilebende Sumatra-Tiger gibt es noch. Daher haben wir uns mit Vanni an diesem Zuchtprogramm beteiligen wollen. Vanni sollte also schon hier in Benidorm Vater werden. Ein Weibchen, mit dem er sich hätte paaren können, gab es bereits. Die Geschichte nahm aber ein ungutes Ende. Wir begannen eine sehr komplizierte Eingewöhnungsphase mit dem Weibchen. Nach 2 Monaten, in denen wir täglich jede Stunde und Schritt für Schritt mit den beiden gearbeitet hatten, dachten wir, es wäre alles bereit. Die beiden fingen an, im Außengelände ein paar Stunden miteinander zu verbringen. Und eines Morgens rief uns ein Tierpfleger an und sagte, er hätte schlechte, sehr schlechte Nachrichten. Er hat das Weibchen getötet.
0: Gefahr für Malea in Frankfurt? Nicht unbedingt. Dass Tigermänner ihre Partnerinnen töten, kommt mitunter leider vor. Der Tierarzt ist trotzdem zuversichtlich, denn oberstes Ziel ist die Nachzucht und Erhaltung der seltenen Tiere. Vielleicht wartet in Frankfurt die ideale Partnerin auf ihn.
3: Morgen sind wir bereit für Vannis Umzug. Wir haben alle Bescheinigungen, alle Papiere, die große Transportkiste, alles ist fertig. Und wir haben auch das Narkosemittel. Wir schaffen den Tiger in die Kiste und wenn er dort sicher ist, heben wir die Narkose wieder auf. Denn natürlich reisen die Tiere immer im Wachzustand.
0: Der Abschied von einem Tier fällt immer schwer. Besonders wenn es sich wie bei Vanni um ein ganz seltenes Exemplar handelt. Und so hat auch Mario Toro zwiespältige Gefühle.
3: Es wird langsam Zeit, uns von Vanni zu verabschieden. Er war lange hier. Wir sind sicher, dass er in Frankfurt sehr, sehr glücklich wird. Wir kennen die Mitarbeiter, die dort für die Tiere zuständig sind. Einerseits sind wir traurig, dass Vanni geht. Auf der anderen Seite freuen wir uns, weil es ihm gut gehen wird.
0: Alle hoffen, dass aus dem feurigen Vanni ein verlässlicher Partner für Malea werden wird. Aber zunächst steht der komplizierte Transport an. Ein Publikumsmagnet in Kronberg ist der Streichelzoo. Hautnaher Kontakt zwischen Mensch und Tier. Zwei Bewohner haben das jahrelang erleben können.
6: Posel, Tino!
0: So heißen sie. Esel Tino und Maultier Posel ziehen im gereiften Alter nochmal um ins sogenannte Mesorevier. Der Name kommt von den mesopotamischen Dammhirschen, die hier als Erste lebten.
7: Wir möchten jetzt Tino und Posel möchten wir jetzt ins Meso bringen, damit sie da ein bisschen auf die Weide können, zu den Schafen. Und dann können sie unten im Meso ein bisschen grasen, ein bisschen weiden. Die Nathalie wird den Tino nehmen, den Eselhengst. Am besten gehst du, es ist cool, von hier hinten zu delegieren. Am besten gehst du im Kreis um ihn rum, sonst treibst du ihn. Du musst immer so ein bisschen von vorne kommen.
0: Esel Tino ziert sich noch, Maultier Posel geht schon brav am Halfter.
7: Sie ist ja eine Süße, ne?
6: Die ist wirklich süß.
0: Ein Maultier ist übrigens eine ganz besondere Kreuzung.
6: Der Vater ist ein Esel, ist Tino eigentlich, und der Mutter ist ein Pony. Ja?
7: Gut. Ich kümmere mich um die Türen.
0: Dann ziehen hier also Vater und Tochter um in ihre Mehrfamilien-WG.
7: Ich bin auch sehr gespannt. Die Schafe sind aufgestallt.
6: Dann
7: können die erstmal raus und sich erstmal vielleicht austoben.
0: Der Spaziergang? Eine Premiere.
6: Wir können es eigentlich nur im Paddock so stehen, weil die anderen Ponys. Aber hier so an Leine geführt, nach irgendwo geführt zu werden, das kennt sie nicht.
0: Auf dem langen Weg warten viele neue Eindrücke. Tiere, wie sie im Streichelzoo eher nicht vorkommen.
6: Ein bisschen größer.
0: Also nur weil der einen Rüssel hat, muss eine Maultierdame ja nicht übermäßig beeindruckt sein. Die Annäherungsversuche nimmt Posel gelassen hin.
6: Alles gut, Posel.
0: Aber sie ist neugierig geworden.
6: Ja, wir lassen die hinter uns. Fein. Wo sind die denn? Na, Berberaffen juckt dich nie, ne? Ist so klein.
5: Ist auch eher wie Großtiere auch.
0: Na, nicht unbedingt. Auch Pelikane hat das Muli noch nie gesehen. Und während ganz typisch das Maultier gelassen bleibt, nimmt Esel Tino nachhaltig Kontakt auf. Und zwar zu seinem Doppelgänger.
5: Goldig. Obwohl ist es noch goldiger.
0: Wie seltsam, dass ihm dieser Esel zuvor noch nie begegnet ist.
6: Herr Tino, wo sind die Stuten?
7: Das ist ja auch eine Tierbeschäftigung. Tino, sollen wir die einmal die Woche herbringen? Zum Hören vielleicht? Zum Gucken? Okay, fertig.
0: Sowas erfreut auch erfahrene Pflegerinnen.
7: Oh, herrlich.
0: Ja, ja, lieber noch mal checken, ob das fremde Tier nicht doch heimlich folgt. Und was will denn dieses sonderbare Wesen? Doch nicht etwa küssen? Nicht weit entfernt bringt Florian Rimple die kleine Wildkatze in ihre neue Behausung.
4: Wir sind jetzt hier in der Wildtierauffangstation. Das ja, wie der Name schon sagt, für wilde Tiere, aber es ist auch für uns wie so eine Absonderung. Das heißt, wenn Tiere kurz vorm Transport stehen oder sowas, dass sie erstmal hier hinziehen und dass sie dann von hier aus dann verschifft werden. Ja, und das ist jetzt erstmal das neue Zuhause von der Kleinen.
0: Der kleinen Wilden.
4: So, Mäuschen. Jetzt schauen wir mal, was du sagst. Ja, ganz schnell raus.
0: Und alles erstmal ganz genau inspizieren.
4: So wie sie sich jetzt verhält, so wie sie aus der Kiste gegangen ist, merkt man, dass es einfach eine Handaufzucht ist. Andere Tiere wären, ich sag mal, schreckhafter. Aber so, man merkt, die ist total neugierig und will alles erkunden. Und das macht es natürlich einfach. Ja, sie ist jetzt schwer beschäftigt. Muss jetzt natürlich erstmal gucken, wo ist sie hier. Total neue Gerüche, die Stämme sind neu. Und deswegen habe ich halt auch das Körbchen mitgebracht, dass sie erstmal was hat, wo sie sich zurückziehen kann, was sie kennt. Einfach so ein Tier irgendwie umzusetzen, was sie, wo sie gar nichts kennt, ist halt einfach blöd.
0: Hier kann sie üben, bis sie reif ist für die eigentliche Wildkatzenanlage.
4: Also sie muss noch ein bisschen wachsen, weil sie muss sich halt natürlich auch durchsetzen bei der anderen Katze, die in der Anlage ist. Und das kann sie halt einfach noch nicht. Deswegen erstmal die Bewegung, dass sie da ist, dass sie hier besser klettern kann. Und dann so schnell wie möglich zu der anderen Katze.
0: Ein Hauskätzchen ist sie natürlich nicht. Aber Florian Rimpler hat sie sehr lieb gewonnen. Kein Wunder.
4: Also mir wird es echt schwer fallen, sie schon alleine in die andere Anlage zu setzen, zu der anderen Katze. Für sie ist es natürlich schöner, aber für einen selbst ist es natürlich blöd. Sie war jetzt so lange bei mir und dann auch in der Kleintierquarantäne. Da hat man natürlich so einen Bezug und der muss dann halt einfach irgendwann weg, dieser Bezug zu den Menschen. Der muss verschwinden.
0: Och, schade eigentlich.
4: Emotional ist das echt blöd. Also das ist halt echt schwierig. Weil man hängt schon so an ein Tier. Das ist schon wie so ein eigenes, wie so ein Haustier, weil es halt zu Hause war. Klar, es ist ein Wildtier, es ist ein Zootier, aber trotzdem, man hat natürlich eine ganz andere Bindung. Hier, Mäuschen, alles ungewohnt hier.
0: Schau mal. Die Kleine hat ihren eigenen Willen.
4: Ja.
0: Und kommt trotzdem gern zu dem, der sie großgezogen hat. Beim Pfleger fühlt sie sich wohl.
4: Fängt es an zu schnurren. Es wird nicht gebissen. Fall nicht.
0: Ja, Vater, Gefühle und Sorgen. Der Wildfang, der auf den für Katzen eher ungewöhnlichen Namen King Kong hört oder auch nicht hört, wird noch eine ganze Weile seine neue Wohnung erkunden.
4: So, Mäuschen, dann muss ich erstmal weitermachen.
0: Florian Rimpler wird sein Mäuschen nicht zum letzten Mal besucht haben, denn noch immer ist sie ein Jungtier, das viel Zuwendung braucht. Trotz des Namens. Zurück in Frankfurt, wo sich Tierärztin Dr. Christina Geiger die Zähne von Alpaka-Dame Vicky vornimmt. Vicky soll gleich geschoren werden, aber zuvor hatte die Ärztin festgestellt, dass deren Zähne viel zu lang sind. Unter Mithilfe aller verfügbaren Kräfte erhalten Vickys Beißer ihre neue Form.
5: Ob ich bei dem da auch noch was wegmache, muss ich gleich mal gucken. Ich muss jetzt die Zähne so angleichen, dass sie wieder gegen die Oberkieferplatte kommen. Wenn die zu lang sind, kann sie einfach nicht so gut Futter aufnehmen, hat nicht so das Gefühl, was an ihrer Schnauze passiert. Und ja, eigentlich kann sie sich auch abbrechen. Ich glaube, einen Eckzahn hat sie sich ja auch abgebrochen. Passiert nicht viel. Ich glaube, den einen mache ich noch ein bisschen von der Seite noch ein bisschen weg. Ne?
0: Ja, toll. Den Nachmittag hatte sich Vicky wohl auch ganz anders vorgestellt. Natürlich tut das Prozedere nicht weh, aber für die Alpaka-Stute ist die Gesamtsituation irgendwie unbefriedigend. Zumal Frau Doktor einfach nicht fertig wird und immer noch was Neues findet.
5: Mal kurz raus, damit wir mal gucken können, wie es ist. Ja, ich glaube, so kann ich es lassen. Okay. Muss man regelmäßig machen, also das muss man immer kontrollieren bei dieser Haustierart. Also bei den Wildlebenden ist es nicht so wahrscheinlich, dass da was passiert, aber bei der Haustierart, dem Alpakas, die neigen leider ab und zu, je nachdem, was für eine Zuchtlinie das ist, dazu, dass das ein bisschen übermäßig wächst. Weil man sieht, die wachsen halt zu sehr nach vorne raus, anstatt gegen diese Oberkieferplatte. Und dadurch nutzen sie sich nicht so ab. Natürlich kriegen sie bei uns auch Futter, müssen sich nicht so trockenes Pampasgras zusammensuchen, wie jetzt in den Gebieten, wo sie ursprünglich als Wildform herkommen. Und dann ist natürlich auch nicht so eine Abnutzung gewährleistet. Und dann kann das schon mal passieren. Mal gucken, dass da keine scharfen Kanten sind.
0: Die Zähne sind gleich fertig, aber dann geht's ja erst richtig los.
5: Ja, so kann man es lassen. Was meinst du? Willst du noch mehr machen? Nö, ne? Ist okay, ist auf der Oberkante. Alles klar, mein Job ist durch.
0: Boah, aufatmen nicht nur für Alpaka-Weibchen Vicky, auch die Tierärztin ist froh.
5: Es ist mir nicht gegen den Kopf gesprungen. Ich habe mir nicht mit dem Dremel die Nase abgeschnitten. Alles gut. Sehr gut gemacht, habt ihr gut gehalten. Jetzt ist der Daniel wieder der Boss.
0: Und trotzdem heißt's Zähne zusammenbeißen. Hola in Spanien, wo im Zoo von Benidorm zwei Sumatra-Tiger leben. Das Männchen wird morgen nach Frankfurt reisen und die Tigerin, ach ja, das ist ein Kapitel für sich. Kisha heißt das hübsche Wesen, das allerdings auf Menschen weitgehend schlecht zu knurren ist. Eben eine echte Raubkatze. Tierarzt Mario Toro hat auch schon so seine Erfahrungen gemacht.
8: She's quite different.
9: Sie ist anders als Vanni. Sie ist ein bisschen nervös und sie vertraut mir nicht. Mit den Tierpflegern ist es besser. Da verhalten sich Tiger anders.
0: Auch Kisha soll nach Frankfurt ziehen, allerdings erst nach Vanni.
8: We don't know exactly when.
9: Wir wissen es noch nicht genau, aber wahrscheinlich wird sie unseren Zoo gegen Mitte oder Ende des Jahres verlassen.
0: Der Zoo von Benidorm will in Zukunft nur noch bengalische Tiger züchten. Die beiden Sumatra-Tiger aber sollen unbedingt ein gemeinsames neues Zuhause finden. Also wandert auch Kisha nach Frankfurt aus.
9: Der Zoodirektor hat entschieden, dass die Anlage erneuert wird und eine andere Tierart hier einzieht. Und das bedeutet, dass unsere Sumatra-Tiger in einen anderen Zoo kommen. Wir haben gesucht und Frankfurt hat sie gewollt.
0: Im Gegensatz zu Vanni ist Kisha nicht besonders entspannt. Im Gegenteil, mit 5 Jahren ist sie noch recht jung. Vielleicht hat sie einfach zu viel überschüssige Energie. Wie auch immer, sie ist jedenfalls so angriffslustig, dass man sie und Vanni noch nicht direkt zusammenlassen konnte.
3: Sie können sich riechen, hören und sehen, aber sie hatten noch keinen Körperkontakt, weil wir sehen, dass sie sich einfach nicht gut verstehen.
0: Auf Fellfühlung sind die Tiger hier also noch nicht gegangen.
3: Nach der Entscheidung, die Anlage zu erneuern, haben wir mit der Zusammenführung aufgehört. Also, wir wissen wirklich nicht, was passieren wird.
0: Tja, und wissen Sie was? Wir wissen es auch nicht. Aber bis Kisha in Frankfurt ist und dort möglicherweise für Wirbel sorgen wird, wird noch viel Wasser den Main runterfließen. Sie sind die neuen Stars im Opel Zoo, die 15 Brillenpinguine, vor 5 Tagen aus der Schweiz angereist. Sie haben ihre niegelnagelneue Anlage im Sturm erobert, nur mit dem Fressen, da tun sie sich noch schwer.
1: Wie weit sind wir denn? Was machen sie denn? Kommen sie so ein bisschen schon zum Fressen?
6: Also ich hatte gestern schon so weit, dass sie bis auf, lass mich lügen, 30 cm kamen 2, 3 Stück schon an.
1: Okay.
6: Aber den direkt aus der Hand wollten sie noch nicht. Aber sie kamen schon relativ nah, sind auch fast alle einmal so ein paar Meter von mir entfernt schon auf den Berg geklettert.
1: Ja, das ist doch
6: also
1: cool.
6: Das läuft schon richtig gut.
1: Ja, im Gegensatz zum Montag, wo die voller Panik überall noch weggeschwommen sind. Dann lass uns doch mal gucken gehen.
0: Revierleiter Stefan von Gemünden und Pflegerin Ronja Kupczok kennen ein paar der neuen Bewohner schon ganz gut.
6: Hier drin ist jetzt unsere, die hat unseren Spitznamen schon weg, Pummelchen. Die ist gerade in der Mauser, das heißt, sie ist nicht ganz so oft im Wasser, sitzt hier draußen schon in ihrer eigenen Bruthöhle, hat sie sich selber ausgesucht. Und ich gucke jetzt, ob sie so einen Fisch haben möchte. Ansonsten kommt sie meistens nachmittags, ist sie dann im Wasser am Schwimmen und da holt sie sich dann meistens einen Fisch.
0: Und?
6: Nee, möchte wieder mal nicht. Aber ist nicht ganz so schlimm. Sie frisst nachmittags.
0: Tja, wie immer im Leben kommt Zeit, kommt Rat oder auch Fisch.
1: Es ist so genial, dass die alle schon das jetzt schon so verstanden haben. Hier ist ein Platz, hier komme ich, wenn ich hier hinkomme, hier kriege ich was zu essen. Und sie kommen alle. Das war Montag, Dienstag, Mittwoch, jetzt die letzten Tage, war da nicht dran zu denken. Es entwickelt sich jetzt wirklich so, wie man sich das erhofft und erwünscht hat, dass jeder dann auch kommt und holt sich seinen Fisch ab. Ja, das wird noch eine Weile dauern.
0: Frei nach Karl Valentin. Fressen täten wir schon wollen, aber dürfen haben wir uns nicht getraut.
6: Trau dich, komm.
0: Ronja Kupczok hat ein Ziel. Der Fisch muss in den Pinguin. Und sie wird es erreichen, mit Geduld und Liebe. Pfleger und Tiere sind hier gleichermaßen absolute Beginner. Denn noch nie zuvor gab es im Opel Zoo Pinguine.
1: Wir lernen jeden Tag dazu. Die Pinguine und wir lernen dazu. Wir können auf keinerlei Erfahrung zurückgreifen. Ich meine, das, was man mal gelernt hat, das, was man aus Büchern kennt, das, was man von Kollegen kennt, ja. Aber eine praktische Erfahrung haben wir mit Brillenpinguinen nicht.
0: Aber verliebt hat sich Ronja Kupczok in die niedlichen Vögel. Sie hat sie auch schon ganz genau studiert und die Pflegerin versucht, die 15 auseinanderzuhalten.
6: Wenn man den teilweise so ins Gesicht sieht, der eine hat ein bisschen schmaleres, ein bisschen proppigeres Gesicht, da könnte man sie auch noch erkennen, Schnabelform. Da muss man dann halt ein bisschen mehr und ein bisschen intensiver mit der Zeit verbringen, dann erkennt man die schon.
0: Wenn die Pinguine das wüssten, ihre Pflegerin hat ein großes Ziel, sie würde der munteren Gruppe gern ein paar Kunststücke beibringen.
6: Es wäre schon irgendwann nicht schlecht, wenn sie auch dementsprechend was können. Zum Beispiel einfach nur ein Hochklettern, runterspringen ist auch für Besucher so ein kleiner Hingucker. Zudem könnten wir sie dann so ein bisschen spielerisch fördern hier drin.
0: Das ist ja mal eine prima Arbeitseinstellung. Die Pinguine sind ja auch erst eine knappe Woche hier. Aber dafür läuft's nicht schlecht.
1: Und so arbeiten wir uns jetzt jeden Tag ein Stück Mosaik zum nächsten dazu und irgendwann passt das Bild und dann sind wir alle zufrieden. Und zufrieden sind wir, wenn jeder einzelne Pinguin zum Pfleger kommt, sich seine Portion abholt. Das ist ein Riesenschritt und wenn wir dann noch zu den Nachzuchten kommen, ja, dann haben wir gewonnen.
0: Nachwuchs, das wäre natürlich ein Hauptgewinn. In ihrer südafrikanischen Heimat geht der Bestand der Brillenpinguine stark zurück. Aber so furchtlos und selbstsicher, wie sie hier nach wenigen Tagen sind, wird's auch mit dem Nachwuchs klappen. Fast direkt um die Ecke sucht das Hängebauchschwein hautnahen Kontakt zu Esel Tino. Der und Maultier Posel ziehen um, vom Streichelzoo ins grüne Revier. Hier lebte auch die kleine Hirschziege Suki, eine Handaufzucht von Desiree Stutt.
7: Suki! Hat sie Angst vor Posel?
10: Ja.
7: Ach ja, Suki! Hallo, Mäuschen! Ja, du Süße, hallo! Was ist das denn?
0: Suki kennt Desiree Stutt wohl noch sehr gut.
7: Die Suki, das ist meine Handaufzucht vom letzten Jahr. Ja, und die ist total zutraulich. Aber Posel ist hier, glaube ich, nicht geheuer. Nee, das ist nicht dein neuer Freund. Alles gut.
0: Und nach unzähligen Kontakten am Wegesrand sind die beiden angekommen.
7: So, seid ihr bereit?
10: Ja. Ein neues Zuhause, Mäuschen.
0: Und viel größer als der Streichelzoo.
7: Esel sind zum Glück auch total unproblematisch.
10: Komm mal da.
0: Ja, auf diesen Satz kommen wir gleich noch zurück. Aber zunächst sieht ja auch alles ganz prima aus.
7: Gut. Posel ist auch schon?
0: Auch er genießt gleich die große Freiheit.
10: So. Posel.
0: Pflegerin Ade, ach, küss mir doch die Hufe. Die beiden nehmen die große Wiese in Besitz. Ja, auch das gehört dazu, der Übermut von Maultier Posel. Die bisherige Pflegerin ist zufrieden.
6: Sieht so schön aus. Schön großen Platz, schön Unterstand, schön Stall abends. Die haben hier alles, was sie brauchen. Die wird mir nur fehlen. Ja.
7: Aber du kommst zu Besuch.
6: Ich komme zu Besuch, in Mittagspause. Ich komme jeden Tag jetzt vorbei.
0: Aber irgendwie scheint dieses Glück allzu perfekt.
7: Ja, das ist deine Highlight noch.
10: Ja.
7: Lass mir die Schafe dazu und dann gucken wir, was Posel dazu sagt. Was die Schafe dazu sagen.
0: Oh, oh, das riecht nach Stress.
7: So, Muggis. Mama. Hopp, hopp. Du auch, Willi. Und hopp!
0: Posel und Tino wissen nicht, wie ihnen geschieht. Eben haben sie sich ganz friedlich noch gegenseitig getreten. Schon stürmt diese Herde Wollknäuel durchs Gelände. Was soll das denn? Und dann drehen sie den Spieß einfach um. Ja, von wegen dumme Esel.
7: Die gucken schon gut.
0: Die beiden erweisen sich als perfekte, ja, wie nennt man das jetzt gleich? Schäfer-Esel.
7: Ich glaube, das wird alles gut. Also, weil die Schafe kennen die Anlage vorher. Falls sie dann doch mal der Posel aus dem Weg gehen müssen oder Tino, weil die gerade irgendwie ihre 5 Minuten bekommen, die wissen, wo die Anlage aufhört. Also ich bin da eigentlich ganz zuversichtlich. Und die beiden sind ja jetzt auch nicht so die Athleten. Das heißt, denen geht relativ schnell die Puste aus, gerade auch der Posel. Der Tino ist ja auch schon ein bisschen älter und von daher, dass das kommt ja alles in der Reihe.
0: Klar, solange sie hier Chef bleiben. Zurück im Frankfurter Zoo und zum letzten Akt unseres Mehrteilers. Unser Alpaka soll schöner werden. Nun ist auch Vicky glatt geschoren. Drinnen aber wird noch immer die Schere geschwungen. Schurmeister Daniel Höflich und seine Azubi-Truppe im Dauereinsatz. Das Scheren ist zwar nervig für die Alpakas, aber dafür schwitzen sie dann im Sommer nicht. Der Maestro führt die Klinge ganz vorsichtig.
5: Ja, die kitzligsten Stellen machst du jetzt selber, ne?
11: Ich mache jetzt ein paar auf der Seite und dann die anderen auf der anderen Seite.
0: Der Bauch ist die unempfindlichste Stelle der Tiere und deshalb dürfen hier auch mal die Azubis ran. Schiefgehen kann nix, wenn man bestimmte Regeln beachtet.
5: Es ist tatsächlich so, dass man auf die Spitze von der Schermaschine gut aufpassen muss. Wenn man natürlich senkrecht auf die Hautoberfläche kommt, dann schneidet die in die Haut. Man muss schauen, dass man immer parallel zur Körperoberfläche, zur Hautoberfläche bleibt. Ich bin sehr froh, dass der Daniel wirklich das war. Genau so sah es nämlich bei mir auch aus, dass ich es zum ersten Mal gemacht habe. Das ist, weil man halt Hemmungen hat, dass man was kaputt macht.
0: Wie Azubi Annika Geißler das macht, also 1A. Und aller Anfang ist schließlich schwer. Aber das wird werden.
12: In der Hand zu halten, war auf jeden Fall ein sehr interessantes Gefühl, auch das dann so zu machen.
0: Ja, das beeindruckt auch Hengst Jona.
5: Ja, du kannst ruhig gucken, die anderen sind auch fällig, Jona.
0: Ob ihn das tröstet?
5: Der Papa wollte gucken, was mit einem seiner Weibchen passiert, ob sie die auch am Leben lassen und wirklich nur die Haare abmachen. Aber er hat gesehen, es ist jeder fällig, nicht nur er. Alle müssen zum Friseur.
0: Genau. Und dann ist die nächste fertig.
5: Ihr könnt einfach loslassen, die geht jetzt alleine raus. Wenn ihr alle weggeht und euch auch nach hinten stellt, geht die von alleine raus.
0: Gesagt, getan und eine weitere, mehr oder weniger zufriedene Kundin verlässt den Frisiersalon. Neugierig beschnuppert vom Chef der Herde. Ja, sieht nicht so schlecht aus. Nur der kleine Sola, der schaut leicht irritiert, noch aus der Wolle.
5: Er wundert sich nur, dass seine Mama jetzt anders aussieht, aber das Wichtigste ist, dass Mama wieder da ist. Insofern denkt er sich wahrscheinlich noch nicht besonders viel.
0: Ein ereignisreicher Tag im Reich der Alpakas geht langsam zu Ende. Und auch hier gilt, was wir alle kennen, wenn die Frisur nicht gefällt, macht nichts, wächst ja nach. Und das gibt's beim nächsten Mal. Die Fossas sind ganz scharf auf Baldrian. Aber gelingt auch der Tanz auf dem Seil? Die Antwort in Giraffe, Erdmännchen und Co.
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19: Herzlich willkommen bei Wer wird Millionär? Unser erster Kandidat kommt aus Bayern. Ja, aus München, genau genommen. Ja, das ist ja die teuerste Stadt Deutschlands, dann sind Sie wahrscheinlich reich, oder?
20: Ja, also ich habe schon ganz gut verdient in meinem Leben bisher, aber ich bin weit entfernt von reich. Doch.
19: Ja, dann passt ja wahrscheinlich die erste Frage ganz gut.
20: Wie wird man in Deutschland am wahrscheinlichsten reich? A. Eine Nummer 1-Hit schreiben. B. Arbeiten, arbeiten, arbeiten. C. Erben. Oder D. Im Lotto gewinnen. Puh, das ist ja eine schwierige Frage. Ich glaube, ich würde den Respekt-Joker gerne nehmen. Aha. Also, ich moderiere die Sendung ja schon ganz lange, aber den Joker kenne ich nicht. Was ist das? Also, ich würde mir erstmal jetzt die Respekt-Reportage ganz anschauen und dann auflösen. Ja, okay, mach mal. Hallo und herzlich willkommen. Ist Reichtum in Deutschland gerecht verteilt? Das ist die Frage heute bei Respekt. Ihr ahnt vielleicht schon die Antwort? Nein. Gut, Sendung zu Ende. Antwort fertig. Passt. Naja, nicht ganz. Wir wollen natürlich wissen, warum ist es denn eigentlich so? Oder kommt es uns vielleicht nur so vor, weil wir nicht reich sind und neidisch sind auf die, die es geschafft haben, reich zu sein? Kommen wir mal in der Sendung auf verschiedene Aspekte noch zu sprechen. Und als allererstes treffen wir einen, der es geschafft hat, zumindest wenn man seinem YouTube, Insta, TikTok Feed Glauben schenken mag. Sein Name ist Jeremy Fragrance. Kennt ihr nicht? Egal, kommt einfach mit.
14: You become what you think about. Du wirst zu dem, was du dir denkst. So, ich sag mir, ich bin geil, ich bin stark, ich bin krass. Und deswegen fühle ich mich auch voll geil.
20: Jeremy Fragrance heißt eigentlich Daniel, ist 34 Jahre alt, kommt aus Oldenburg und ist bekannt von Videos auf YouTube, TikTok und Instagram. Und von Promi Big Brother. Aber das ist eine andere Geschichte.
14: Es geht ja auch um Geld bei euch in dem Thema. Und ich habe glücklicherweise nur eine Rolex mir geholt, nur einen roten Ferrari mir geholt und habe die Schnauze voll von weiteren solchen Dingen. Glücklicherweise, weil manche kriegen die Schnauze nicht voll und brauchen immer mehr. Und deswegen bin ich happy. Ich mag das, aber geil, ich habe den Sweet Spot gefunden, dass man nicht übertreiben muss.
20: Absolut. Aber ist es deiner?
14: Ja, klar ist das meiner, Mann. Es steht auch sogar Jeremy Fragrance drauf.
20: Aber musste es ein Ferrari sein? War das ein Wunsch oder war es
14: ja,
20: einfach nur...
14: Weil es gibt ja... Liebe Zuschauer und Rainer, es gibt ja viele Dinge, die geil sind. Sagen wir 10 von 10 Punkten. Ein roter Ferrari ist eine 10 von 10. Eine schwarze G-Klasse AMG von Mercedes ist auch 10 von 10.
20: Ja.
14: Ja, und ich habe mich für diese 10 von 10 entschieden. Und so habe ich mir eben auch die Dinge geholt, die ich als Kind geil fand.
20: Seinen Durchbruch hatte Jeremy als Duftinfluencer. Also mit Videos, in denen er Tipps gibt, welcher Duft wann zu wem gut passt. Mittlerweile hat er sogar sein eigenes Parfum, das er online verkauft. Es geht heute um Reichtum. Du hast gesagt, du bist wohlhabend, aber nicht reich. So würdest du dich einschätzen?
14: Also ich bin schon reicher als...
20: Bist du Millionär?
14: Ich bin Multimillionär. Ich habe letztens mit meinem Kumpel überlegt, ab wann ist man denn Multimillionär?
20: Also, 2 Millionen?
14: Ja, also ich bin easy Multimillionär. Und du darfst auch nicht vergessen, ich besitze ja auch die Assets. Ich habe 5 Firmen. Ich besitze auch zu 100% die Assets von einer Firma, die ungefähr 20 Millionen Euro wert ist, wenn ich die verkaufen würde. Abgesehen von meinen Wertgütern, die ich besitze, meinem Cashflow und ja, die Wertgüter.
20: War dir das wichtig? Millionär? Du bist ja nicht als Millionärskind auf die Welt gekommen?
14: Glücklicherweise bin ich eher aus Basic-Verhältnissen, weil dann hast du auch Bock drauf, von unten nach oben zu kommen.
20: Also deine Mutter kam aus Polen, ne?
14: Ja, mein Vater auch. Also beide aus Polen und ich bin in Norddeutschland geboren schon.
20: Aber war dir Reichtum wichtig? Also dass du irgendwann mal so viel Geld hast?
14: Also mir war schon, Nö, war Reichtum gar nicht wichtig. Was war mir denn wichtig? Ich finde so Dinger cool, wie zum Beispiel meiner Oma eine Wohnung zu kaufen in Krakau, weil ich als Jüngster der Familie, so der kleine Daniel, wie ich ja heiße, so der Jüngste der ganzen Familie war ich, oder bin ich, so nicht so krasse Aufmerksamkeit hatte wie andere. Und dann, jetzt kaufe ich mal eine Wohnung für alle die bei meiner Oma zu Besuch sind. Einfach so, damit ihr, weil das so üblich war früher, nicht bei meiner Oma auf dem Boden pennen müsst. Sowas finde ich geil, so bezüglich Reichtum.
20: Was für einen Start hattest du? Konnten deine Eltern dich unterstützen finanziell? Du hast gesagt, du bist nicht in Armut.
14: Ja.
20: Also sagen wir mal, mittelständische Familie wahrscheinlich irgendwo in Oldenburg?
14: Ja, totally basic, normal. Ja.
20: Aber konnte dir helfen? Also wärst du ohne deine Eltern finanziell Ich habe irgendwie anders gestartet?
14: Interessant ist, ich habe so gut wie nie Taschengeld bekommen. Das war irgendwie für mich voll nichts Besonderes. Und also Bildung haben die mir ermöglicht, aber nicht groß finanziell was gegeben.
20: Hast du was geerbt?
14: Geerbt? Wie meinst du?
20: Naja, viele von uns in Deutschland.
14: Nein, ich habe nichts
20: geerbt. Haben ja Geld, weil sie geerbt haben.
14: Gibt's auch nichts zu erben. Die erben von mir was. Also das ist so, ist auch schon im Testament schon festgelegt. Aber na gut, also was ich dir sagen möchte ist, ich habe selber früh erkannt, dass ich mit so künstlerischem Zeug auch Kohle verdienen kann, weil ich wollte irgendwann einen Nebenjob haben. Da war ich kann es dir nicht sagen, ich sah jetzt einmal 15 oder 16 oder so. Und da habe ich gedacht, Zeitungen austragen ist geil, weil es ein gut bezahlter Job.
20: Ja.
14: Und dann hatte ich aber auch parallel die Angebot, am Theater zu spielen. Und da habe ich schon recht früh gecheckt, man kann mit Kreativität oder mit so coolem Zeug auch Kohle machen. Und so ging es dann auch weiter. Also bis heute bin ich auch unternehmerisch und auch kreativ voll am Start und balanciere beides. Ich habe ja auch ein Studium angefangen und so und habe auch heute jetzt 5 Firmen und so und bin parallel trotzdem der Power, Kraft, Strength, Bitches-mäßige Typ. Und das musst du auch hinkriegen, beides zu balancieren, weißt du, weil also das macht mir mal nach, dass ihr so beide Dinger easy so balancieren könnt.
20: Also wer Jeremy kennt, weiß, das Interview hat natürlich ein bisschen länger gedauert. Deswegen gibt es auch eine längere Version noch von diesem Interview online auf unserer Homepage. Ja, Daniel, ne, aka Jeremy, der hat es also geschafft, ohne Eltern, ohne Erben, mit krasser Selbstvermarktung und wahrscheinlich auch einem gewissen unternehmerischen Näschen reich zu werden. Ist gar nicht so einfach bei uns in Deutschland. Kleiner Fun Fact an dieser Stelle, er war unter dem Namen Jeremy Williams in 2 Boybands auch schon. Aber Nummer 1 Hits hatten die nicht. Put your hands in the air, make that money. 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Schauen wir uns doch mal ganz kurz an in Deutschland, wie das Vermögen von uns allen verteilt ist. 10%, die reichsten 10% in Deutschland besitzen 60% des kompletten Vermögens. Schwer vorstellbar, diese Zahlen. Ich habe ein Experiment für euch, ein anschauliches vorbereitet, dann versteht man es vielleicht besser. Stellt euch vor, ihr geht zu 10 auf eine Party. 10 Menschen und dort gibt es eine Torte mit 10 Stücken. Dann bekommt ein Mensch von diesem Kuchen, den es dort gibt, 6 Stücke allein. Und die anderen 9 müssen sich dann diese 4 teilen. Eigentlich, um genau zu sein, müssten manche was zu essen sogar noch mitnehmen auf die Party, weil die Schulden haben. Noch eine krasse Zahl. Das reichste 1% der Deutschen besitzt mehr als 75% der ärmsten Deutschen zusammen. Das klingt irgendwie ungleich verteilt. Ist es auch. Wir können zusammenfassen, es gibt wenig Menschen, die sehr, sehr viel besitzen und sehr viele Menschen, die sehr wenig besitzen. Oder?
18: Ja, genau. Das kann man durchaus so sagen. Und es ist ja auch so, dass die Hälfte der Bevölkerung, der ärmere Teil der deutschen Bevölkerung, quasi nicht nur kein Vermögen hat, sondern die Ärmsten der Deutschen haben ja sogar negatives Vermögen, also Schulden.
20: Das ist übrigens Dr. Lisa Windsteiger von der Universität in Salzburg. Sie war auch lange am IFO-Institut, einer Einrichtung für Wirtschaftsforschung, und hat speziell zur Ungleichheit von Vermögen geforscht. Ist die Situation überall anders auch so oder ist es was Besonderes hier in Deutschland?
18: Also es ist im EU-Vergleich Deutschland schon unter den Top-Ländern bezüglich Vermögensungleichheit. Also Österreich ist auch noch ähnlich ungleich verteilt, wobei man natürlich auch sagen muss, die Datenlage ist nicht besonders gut, weil die Top-Vermögenden scheinen selten in den Umfragen auf, die man macht zum Thema Vermögen der Haushalte. Und dann kann man das nur teilweise schätzen, eben wenn man auf Reichenlisten schaut oder eben aus Steuerdaten, wenn es eben Vermögenssteuern oder Erbschaftssteuern gibt in den jeweiligen Ländern.
20: Aber das ist ja eigentlich ein ganz interessanter Punkt. Also die Reichen reden nicht so gerne über ihr Vermögen.
18: Nein.
20: Die Ärmsten müssen es natürlich machen, weil sie die ganze Zeit Auskunft geben müssen, um zum Beispiel Sozialleistungen zu bekommen.
18: Genau.
20: Aber das ist doch nicht gerecht, oder?
18: Die Frage stellt sich natürlich auch, wenn man sich ansieht, wie entsteht denn der Reichtum in Deutschland vor allem? Und da ist es natürlich so in Deutschland, dass ein großer Teil der Multimillionärinnen eigentlich nicht durch eigene Arbeit, also quasi self-made, zu Multimillionärinnen geworden sind, sondern eigentlich großenteils oder gänzlich durch Erben.
20: Kann man eigentlich auch sehen, warum das Vermögen so ungerecht verteilt oder so ungleich verteilt ist bei uns in Deutschland? Woran liegt es?
18: Naja, eben wie ich schon erwähnt habe, bei Erben, da kann man natürlich ansetzen und durch Umverteilung der, durch Vermögenssteuern hier ansetzen. Also zum Beispiel eben durch Erbschaftssteuern. Es gibt ja eine Erbschaftssteuer in Deutschland.
20: Ja.
18: Allerdings ist es so, dass es da sehr viele Ausnahmen gibt. Es gibt sehr hohe Freibeträge und all das führt dazu, dass meiner Meinung nach Erbschaften in

was getan, also auch im Vergleich zu Österreich ein bisschen mehr. Aber man könnte noch mehr tun. Und gerade beim Erben gäbe es Möglichkeiten, ein bisschen die Ungleichheit, die herrscht, einzudämmen. Mhm. Put your hands in the air, make that money. 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Klar, jeder von uns denkt sich wahrscheinlich, ja, so reich zu sein ist sicher nicht so schlecht. Ich weiß, Geld ist nicht alles. Und ja, ich kenne die Gespräche mit Millionären, die sagen, ja, am Ende zählt Zeit und Glück. Brauchen wir nicht drüber reden. Also ein bisschen Geld ist wahrscheinlich nicht verkehrt. Und wenn ich mir mal so die Musikvideos von einigen bekannten Hip-Hopern anschaue, dann geht es auch ein bisschen darum, das zu zeigen mit einem Auto. Und nicht irgendeinem Auto, sondern ganz klar, eine Automarke darf da nicht fehlen. Lamborghini. Und jetzt kommt der Service-Teil dieser Sendung. Ganz kurz nur. Was kostet so einer eigentlich?

0: gut, auf so ein Luxusauto könnte man verzichten. Beim Wohnen ist es natürlich was anderes. Und wenn ich mir mal die Generation von meinen Eltern anschaue, da war das gar nicht unüblich und auch möglich, sich eine Wohnung zu kaufen oder ein Haus, eine Immobilie zu besitzen. Heutzutage ist es natürlich ganz anders. Und ich meine, ich rede nicht von einer Burg oder einem Schloss. Eine familientaugliche Wohnung, 100 Quadratmeter in irgendeiner Großstadt in Deutschland, unter 1 Million, puh, selten zu finden und auch kaum aus eigener Kraft zu finanzieren. Außer man erbt. Und in Deutschland wird sehr, sehr viel geerbt.
1: Wenn ein Mensch stirbt, geht sein Eigentum an andere über. An Menschen oder an Institutionen. Das nennt sich dann Erben. Es ist in Deutschland von der Verfassung geschützt und rechtlich genau geregelt. Wenn im Testament oder im Erbvertrag nichts anderes drinsteht, erben in der Regel die EhepartnerInnen und die Kinder. Gibt es keine ErbInnen, dann übernimmt der Staat das Erbe, ob Schulden oder Vermögen. Grundsätzlich muss jede Erbin eine Erbschaftssteuer an den Staat zahlen. Ganz egal, ob sie oder er Geld, ein Haus, ein Unternehmen oder eine Sache erbt. Wie viel zu zahlen ist, hängt vom Wert der Erbschaft ab. In Deutschland gibt es für Erbschaften Freibeträge. Das heißt, EhepartnerInnen müssen bis zu einem Erbe von 500.000 Euro und Kinder bis zu 400.000 Euro gar keine Steuern zahlen. Erst über diesen Beträgen wird Erbschaftssteuer fällig. Theoretisch. Denn gerade für wirklich große Vermögen gibt es viele Möglichkeiten, Steuern zu vermeiden. Wie viel jedes Jahr in Deutschland vererbt wird, kann man nicht genau sagen. Geschätzt wird zwischen 200 und 400 Milliarden Euro pro Jahr. Und die Erbsummen steigen. Mittlerweile steigen die Einkommen aus Vermögen mehr als die Einkommen aus Arbeit. Das Problem dabei? Der Reichtum kommt nicht der Gesamtbevölkerung zugute, sondern nur einem sehr kleinen Teil der Bevölkerung. Genauer gesagt etwa 1%. Und die vererben ihr Vermögen von Generation zu Generation weiter. Die Folgen? Wer reich ist, bleibt reich. Und wer arme Eltern hat, hat kaum Chancen, zu Reichtum zu kommen.
0: Erben ist toll. Aber natürlich nur, wenn man was erbt. Und das ist ein bisschen unfair, weil man kann ja überhaupt nichts dafür, wie reich die Eltern so sind. Oder mal gewesen sind. Oder der Opa oder die Oma. Da gibt es aber eine Möglichkeit, das ein bisschen fairer zu gestalten. Dazu kommen wir gleich. Vorher habe ich Yannick Hahn in der Leitung aus Berlin. Er schreibt Artikel in Zeitungen online, hat ein Buch geschrieben und ist Aktivist für die Initiative Tax Me Now. Hallo Yannick, grüß dich.
2: Hallo.
0: Na, Erben ist unfair, oder?
2: Ich finde Erben per se erstmal nicht unfair. Ich finde das eine gute Idee, an die nächste Generation was weiterzugeben. Das Problem ist aber, dass wir heute das Erben so ungleich verteilt ist, dass sehr wenige sehr viel erben und sehr viele sehr wenig erben bis gar nichts erben. Und da ist, kommt das Problem eigentlich beim Erben.
0: Vielleicht kann man noch mal erklären, was ihr bei Tax Me Now macht. Weil wenn ich es so richtig verstehe, sagt ihr, die Superreichen sollen mehr Steuern zahlen.
2: Genau, wir sind eine Initiative vor allem von Vermögenden, also die selber geerbt haben, erben werden.

0: und prangern eigentlich die eigene Situation an. Also zu sagen, so, wie kann es eigentlich sein, dass gerade die Vermögenden, die eigentlich mehr zum Staat beitragen sollten, am wenigsten Steuern zahlen und fordern eine Reform der Erbschaftssteuer, eine Vermögenssteuer und insgesamt einfach, dass sie wieder eine Steuergerechtigkeit hinbekommen, dass eben die, die auch viel haben, die viel Geld verdienen, auch mehr Steuern zahlen.
1: Jannik hat selber geerbt und sich damit zwei Wohnungen kaufen können, was er ohne Erbe niemals geschafft hätte. Die Initiative Tax Me Now findet es ungerecht, dass umso mehr vererbt wird, desto weniger Steuern gezahlt werden müssen. Bei der Vorbereitung zum Interview bin ich auf einen Satz gestoßen, der mich überrascht hat, nämlich, dass ein Raucher in Deutschland mehr Steuern zahlt als ein Millionenerbe. Stimmt, ich habe diese Zahl, das ist ja krass.
0: Ja, wir haben, also die Erbschaftssteuer ist wirklich eine Ministeuer, wenn man sich das einfach anschaut, wie viel da reinkommt. Wir haben aktuell schätzungsweise 300 bis 400 Milliarden Euro, die jährlich vererbt werden. Das ist eine Summe, die man sich gar nicht mal so richtig mehr vorstellen kann, um das mal ins Verhältnis zu setzen. Der Bundeshaushalt, mit dem Straßen bezahlt werden, Universitäten, eine Bundeswehr und alle und vieles mehr, hat knapp über 400 Milliarden Euro Gesamtetat. Das heißt, wir vererben im Jahr fast einen Bundeshaushalt und das steigt immer weiter an. Und wir haben Steuern daraus, glaube ich, die letzten waren 9 Milliarden Euro und die Tabaksteuer nimmt mehr ein als aktuell die Erbschaftssteuer. Da sieht man einfach, dass die Erbschaftssteuer aktuell nicht funktioniert und einfach die Einnahmen extrem niedrig sind.
1: Krass, das waren jetzt sehr viele Zahlen, aber wenn man die mal ein bisschen sich sacken lässt, dann sieht man, das ist echt, da geht es um A, sehr viel Geld und B, klingt es wirklich nicht so gerecht oder sehr ungleich verteilt auf jeden Fall. Warum ist es denn eigentlich so bei uns? Ist es politisch gewollt?
0: Ja, das ist also es ist nicht so, dass das irgendwie Schlupflöcher sind, die mal entstanden sind und nicht geschlossen wurden. Aber wir sehen immer, sobald irgendwie nur das Wort Erbschaftssteuer überhaupt in den Mund genommen wird, kommt sofort mehrere Lobbyverbände und sagen irgendwie, die Parteien legen die Axt an die deutsche Wirtschaft an und machen die Familienunternehmen kaputt, was per se überhaupt nicht stimmt. Man muss sich das nehmen, weil das Argument kommt eigentlich immer so, irgendwie die Wirtschaft geht kaputt, sobald man irgendwie da Steuern zahlen muss. Und es gibt eine Studie vom Wissenschaftlichen Beirat des Finanzministeriums, die jetzt auch nicht im Verdacht stehen, da irgendwelchen Blödsinn zu erzählen. Und erstens ist bislang kein Unternehmen in Deutschland pleite gegangen wegen der Erbschaftssteuer. Und zweitens kommen die zum Schluss, dass es sogar schädlich für die Wirtschaft ist, weil nicht immer die Kinder oder die Nachfahren die besten Unternehmer sind, sondern es da eine Mischung braucht aus unterschiedlichen Menschen. Und selbst aus wirtschaftlichen Gründen wir eigentlich eine Änderung bräuchten. Aber die mediale und politische Debatte sieht dann oft anders aus, weil dann wirklich der Lobbydruck extrem groß ist und es dann schwierig ist, das durchzubringen. Und die haben leider es geschafft, bislang jegliche Reformbemühungen im Keim zu ersticken.
1: Kennst du diese Idee des Grunderbes?
0: Ja, die kenne ich. Also die Idee ist schon älter. Es gibt sie in den USA schon länger. Piketty hat die auch mal vorgeschlagen in ähnlicher Form. Und in Deutschland ist vor allem der Vorschlag vom Deutschen Institut für Wirtschaftsforschung. Die sagen, jeder soll 20.000 Euro im Alter von 18 Jahren bekommen. Und ich finde es erstmal immer positiv, Ideen zu haben, wie kann man dieses Erbensystem umwandeln, wie kann man es verwandeln und wie kann man auch überlegen, wie kriegt man eine gewisse Umverteilung hin.
1: Ich sag mal an dieser Stelle vielen lieben Dank, Jannik. Schön, dass du dir Zeit genommen hast. Und für euch, dieses Grunderbe, wir haben euch das mal nochmal zusammengefasst, was das genau ist und was das für eine Idee ist.
2: »20.000 Euro Grunderbe für alle, die 18 Jahre alt werden. Realität ist das noch nicht. Aber Fachleute aus Politik und Wirtschaft diskutieren ernsthaft darüber. Das Ziel? Junge Menschen, die kein großes Erbe in Aussicht haben, erhalten so bessere Startbedingungen in ein selbstbestimmtes Leben. Es wäre also ein Mittel gegen die ungleiche Verteilung von Vermögen, so die BefürworterInnen. Aber wie ließe sich das finanzieren? Zum Beispiel durch eine Anpassung der Erbschaftssteuer und die Wiedereinführung einer Vermögensteuer. Wer also viel erbt und besonders viel Vermögen hat, würde mehr Steuern zahlen als heute und damit ein Grunderbe für alle mittragen. Das Deutsche Institut für Wirtschaftsforschung hat das mal ausgerechnet. Aktuell werden pro Jahr etwa 750.000 junge Menschen 18 Jahre alt. Würden die dann je 20.000 Euro bekommen, würde das den Staat ca. 15 Milliarden Euro kosten. Das DIW hält das für machbar. Aber hauen die EmpfängerInnen des Grunderbes das Geld dann nicht einfach auf den Kopf? Hier sehen die BefürworterInnen des Grunderbes folgende Lösung. Das Geld dürfte nur zweckgebunden verwendet werden. Also nur für Aus- und Weiterbildung oder Studium, Aufbau von Wohneigentum oder zum Beispiel für eine Firmengründung. Und wie das Geld konkret verwendet wird, das sei laut ExpertInnen im digitalen Zeitalter gut zu kontrollieren. 20.000 Euro Grunderbe mit 18 ist übrigens nur eines der Rechenmodelle. Andere schlagen 120.000 Euro mit 25 Jahren vor. Für mehr Ausgleich zwischen Arm und Reich. GegnerInnen des Grunderbes führen kritisch an, lieber Ausbildung und Studium, Firmengründung oder auch den Erwerb von Wohneigentum gezielter zu fördern. Andere lehnen auch die Idee, Vermögen umzuverteilen, grundsätzlich ab.
3: Ich muss sagen, ich mag ja die Idee. Und das ist jetzt auch nicht irgendeine Spinnerei, sondern es wurde durchgerechnet und das könnte funktionieren.
1: Diese Idee mit den höheren Steuern für Superreiche, die Yannick von Tax Me Now gerade gefordert hat, kommt nicht bei allen Erben gut an. Wie zum Beispiel bei Franz Schabmüller. Er hat die Firma von seinem Vater vor ein paar Jahren geerbt. Es ist ein Familienunternehmen, ein Automobilzulieferer in der Nähe von Ingolstadt.
4: Es ist praktisch so ein klassisches Teil, was bei uns bearbeitet wird. Ein Zylinderkopf, Haube, den Namen haben von Automobilhersteller. Für einen Sechszylinder rechte und linke Haube.
3: Ah, okay.
4: Und die wird voll automatisiert.
3: Ist Erben nicht eigentlich ein bisschen unfair? Ich meine, Sie haben ja nichts dafür getan, dass Sie einen Vater hatten, der die Firma, ich habe das so, wenn ich richtig informiert bin, der hat die ja wirklich von klein aufgebaut, also mit 10 Mitarbeitern oder so angefangen.
4: Ja.
3: Also der hatte ja die Leistung und Sie haben geerbt.
4: Erben ist grundsätzlich, sage ich mal, schafft andere Startvoraussetzungen.
3: Absolut,
4: ob es fair oder unfair ist, ich glaube, da gibt es verschiedenste Methoden, aber es schafft, wenn man einfach Leute nimmt, die jetzt 20 sind und der eine hat, kriegt was vererbt und der andere nicht, dann sind es nicht gleiche Startvoraussetzungen.
3: Absolut. Also hätten Sie so eine Firma, wie sie jetzt dasteht, selber gründen können?
4: Nein.
3: Nee, ne?
4: Nein, nicht in der Zeit. Ich sag mal, unsere Unternehmensgruppe ist 45 Jahre alt. Ich bin aktiv in das Unternehmen eingetreten, da war ich 26. Und wir haben den Nachfolgeprozess gemacht, da war ich noch keine 30.
3: Mhm.
4: Natürlich, so vermessen bin ich nicht, dass ich sage, wenn ich jetzt eine Null-Startvoraussetzung gehabt habe, dass ich das Gleiche erreiche. Definitiv nicht.
3: Wenn wir über Steuern schon sprechen, Steuern ist ein kompliziertes Thema. Ich weiß, Steuern ist kompliziert und es ist auch nicht sexy. Und man möchte sich gerade als junger Mensch überhaupt nicht mit Steuern auseinandersetzen. Am besten möchte man wenig davon zahlen. Wenn wir jetzt aber mal, wir reden jetzt hier schon in großen Größenordnungen, wenn man ein Unternehmen erbt, wie Sie jetzt zum Beispiel, und dann ist das Thema Erbschaftssteuer ein wichtiges Thema plötzlich, ne? Ist die Erbschaftssteuer zu hoch? Ist sie zu niedrig?
4: Ich glaube, die entscheidende Frage muss einfacher gestellt sein, was wird vererbt? Und ich glaube, dass man nicht sagen kann, und ich bin fest überzeugt, dass es eigentlich, wie Sie vorher gesagt haben, unfair ist, wenn man alle Vermögensbestandteile gleich besteuern würde, weil es eben Vermögensbestandteile gibt, zumindest die man als Vermögensbestandteile nimmt, wie zum Beispiel ein Unternehmen, das ja oft den Wert in Maschinen, in Anlagen hat und das ja auch in Zukunft investieren soll und sonstiges. Wenn hier Erbschaftssteuer abfließt oder Liquidität aus dem Unternehmen herausfließt, damit denen, denen das gehört, die Erbschaftssteuer zahlen können, dann hemmt es die Entwicklung von einem Unternehmen, die Investitionsfreudigkeit von einem Unternehmen. Und das ist sicherlich ein ganz anderer Fall, wie wenn wir ein Bankkonto gut gefüllt hat, das er, über das er tagtäglich verfügen kann.
3: Ich sage mal vielen herzlichen Dank.
4: Hat mir sehr viel Spaß gemacht. Put your hands in the air, make that money.
3: That's for sure. I said put your hands in the air. Also ich kann Herrn Schabmüller teilweise auch verstehen, ne? Wenn man so ein Unternehmen mit Millionenwert irgendwie erbt, ist da auch viel Verantwortung dabei und auch Risiko. Dann kommt Corona, kommt Krieg etc. Das ist nicht so einfach, ich weiß, aber trotzdem ist es ein enormer Startvorteil, wenn man sowas erbt, weil man die richtigen Eltern hat. Zusammenfassend am Ende dieser Sendung von Respekt kann man schon mal sagen, wir müssen da als Gesellschaft noch mal ran. Wir müssen da noch mal überlegen, was man da noch machen kann. Denn die Schere, ne, zwischen Arm und Reich, die wird auch in Deutschland immer weiter auseinandergehen. Die Reichen werden immer reicher und die Armen werden immer ärmer. Und das ist definitiv demokratiegefährdend. Also denkt immer ans richtige Mindset und denkt daran, so ein Käsekuchen, der ist 10 von 10, definitiv. Mmh, Power! Boom!
1: Also, Herr Jilk, die Respekt-Reportage ist vorbei. Was ist Ihre Antwort? Die Frage ist immer noch, wie wird man in Deutschland am wahrscheinlichsten reich? A, Nummer 1 Hit schreiben, B, arbeiten. C, man erbt oder D, im Lotto gewinnen. Also Lotto spiele ich jetzt schon seit 10 Jahren regelmäßig und ich hatte einmal einen Vierer. Oh, wie viel Geld ist es dann als Gewinn? Ich glaube so 140 Euro. Also Lotto kann es nicht sein, das möchte ich ausschließen. Dann Nummer 1 Hit glaube ich auch nicht. Ja, es gab letztes Jahr auch gerade mal 18 Nummer 1 Hits und ich glaube, mit einem Nummer 1 Hit wird man heutzutage auch nicht mehr reich. Ja. Außer man ist Lou Bega oder sowas, ja. Arbeiten kann es auch nicht sein, da bin ich mir auch sicher. Was ist dann? Also, ich würde einfach das mit dem Erben nehmen. Die Antwort, die ist natürlich richtig. Herr Jauch, das ist eine 10 von 10 auf jeden Fall. Also wenn wir das jetzt mal in Deutschland genauer anschauen, der Anteil der Reichen, die ihr Vermögen geerbt haben, ist hier besonders groß. Laut einer Studie haben gut 28% der Deutschen Multimillionäre ihren Wohlstand allein dem Erbe zu verdanken. Das ist jetzt, sagen wir mal, neben der Schweiz der höchste Wert aller untersuchten Länder. Und bei 31% geht der Reichtum auf eine Mischung aus Erbe und selbst erwirtschafteten Vermögen zurück. Nur 41% haben es ohne Erbe zu Reichtum gebracht. Das ist auf jeden Fall erstaunlich, was das mit dem Erben angeht. Ja, gut, dann gehe ich wohl weiter arbeiten. Bei Respekt. So 200 Jahre ungefähr. Bis zum nächsten Mal wieder bei Wer wird Millionär?

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Herzlich willkommen, hier ist Alle Wetter mit Fridolin Frosch. Wir haben den 6. August und seit heute Mittag hat die Landeshauptstadt Wiesbaden ein Grillverbot ausgesprochen für alle öffentlichen Grillplätze und diese werden nun auch kontrolliert. Und die aktuelle Meldung, die geht auch noch weiter, die möchte ich Ihnen nicht vorenthalten, denn die ist sehr wichtig. Ebenso ist es verboten, im privaten Bereich zu grillen, wenn man 100 Meter oder weniger vom Waldrand entfernt wohnt, und Gaststätten und Kleingärten in Waldnähe dürfen kein Feuer entzünden, keine Pyrotechnik verwenden und auch kein Schnittgut mehr abbrennen. Und auch noch wichtig, für Veranstalter von Festen gilt ein Grillverbot für den Kohlegrill. Gas- und Elektrogrills dürfen nur auf asphaltiertem oder gepflasterten Untergrund betrieben werden. Wer mindestens einen Abstand von 2,5 Metern zu brennbaren Gegenständen wie Gräser, Büschen oder auch Bäumen besteht. Und es besteht außerdem eine Bewässerungspflicht, wenn Sie also irgendwo in der Nähe ihren Stand haben, wo abgebranntes Gras oder trockene Büsche existieren, und man muss zusätzliche Löschmittel bereitstellen. Das sind ganz wichtige Maßnahmen, die wurden dringend verschärft, denn es gab und gibt ja auch noch Waldbrände bei uns in Hessen. Es versteht sich eigentlich aber alles von selbst. Es ist trocken, aber wir kommen jetzt zu was Schönem, nämlich zu Ihren Zuschauerfotos. Die schauen wir uns an und lassen den Tag ein wenig ausklingen.

0: Ja, vielen Dank für Ihre wunderbaren Einsendungen. Zum einen beschäftigt uns natürlich die Trockenheit und die Hitze, aber auch die niedrigen Pegel von Flächen und Bächen und auch großen Flüssen. An der Weser beispielsweise wurde heute ein Fährbetrieb eingestellt. Deswegen war Arne Pollmann dort heute unterwegs, denn wenn eine Handbreit Wasser unterm Kiel fehlt, dann geht da nichts mehr.
1: Die Fähre außer Betrieb. Zu wenig Wasser. Für den Betreiber und Fährmann Benjamin Bolte ein finanzieller Totalausfall.
2: Großer Mist, mitten im Sommer und kein Wasser mehr. Die Saison geht einem flöten jetzt. Das ist eine katastrophale Sache ist das. Das sind ja nur die Einnahmen, von denen wir im Winter leben. Der Ausflugsverkehr, den wir jetzt mitnehmen müssten, alles tot jetzt.
1: Um 5.30 Uhr ist er heute das erste Mal leer losgefahren. Da war schnell klar, es geht nichts mehr.
2: Der Mohren hat es richtig doll gekratzt, auch ohne was drauf. Und dann haben wir den Betrieb eingestellt. Dann haben wir gesagt, wir fangen erst gar nicht richtig an. Es bringt sowieso nichts ein.
1: Fahrradfahrer auf niedersächsischer Seite und auf hessischer Seite. Sie hatten die Überfahrt fest eingeplant und können es kaum glauben.
2: Bis gestern Abend. Wir mussten heute Mohren einstellen.
3: Ich wollte Fahrrad fahren Richtung Hannover-Schmünden und dann auf anderen Weserseite zurück. Funktioniert nicht. Ich muss mir eine neue Tour überlegen.
4: Wir suchen uns eine andere Strecke.
5: Aber schade, oder?
4: Ja, nun, schade. Ne? Wir hätten da vorne hingewollt. Jetzt müssen wir einen Umweg machen. Ne?
1: Rund 70 cm Wasser braucht die Fähre zum Fahren. Nur längerer Regen könnte helfen. Die Strömung würde allerdings noch ausreichen.
2: Die Fähre funktioniert mit der Strömung. Wir stellen die Fähre schräg zur Strömung. Dadurch, dass sie da oben angebunden ist an dem Hochseil, kann sie ja nicht weg. Und das Wasser drückt gegen die Fähre gegen und dadurch entsteht der Vorschub. Das ist wie beim Segelschiff beim Segeln. Das Segelschiff wird schräg zum Wind gestellt. Und genauso machen wir das mit der Fähre mit der Strömung.
1: Paddeln ist kein Problem, aber die Sportler können die Steine direkt unter sich sehen. Doch was tun, wenn die Fähre nicht fährt, man aber unbedingt auf die andere Seite muss und keine Lust auf Umwege hat? Dann eben zu Fuß, sagt sich Leo Sadlowski.
6: Ja, weil ich arbeiten gehen muss. Und dann dachte ich mir, dann gehe ich mal durch die Weser, anstatt außen rum zu gehen.

0: Es bleibt tatsächlich flach. In nicht mal 2 Minuten ist er drüben. Ganz cool. Da staunen sogar die Fahrradfahrer. Fährmann Benjamin Bolte auch, aber der denkt schon wieder ans Arbeiten.
1: Wenn sich das jetzt längerfristig hier so festsetzt, dass wir nicht fahren können, dann werden wir Deckanstrich machen und kleinere Reparaturarbeiten, die wir jetzt ausführen können, dann muss man die Zeit anders nutzen. In der Ecke sitzen ist ja auch nichts, das bringt ja keinen weiter.
0: Die Fähre zwischen Feckerhagen und Hemeln. Außer Betrieb auf unbestimmte Zeit.
2: Man mag es schon fast gar nicht mehr sagen. Wir haben zwar in den kommenden Tagen auch mal hier und da Schauer oder mal ein Gewitter zu verzeichnen, aber das ist natürlich nur ein Tropfen auf dem heißen Stein, dass da maßgeblich wirklich Niederschlag von oben runterkommt. Trockenheit geht weiter und die Waldbrandgefahr, wir schauen uns mal die kommenden Tage an, die steigt auch weiter an. Es geht eben weiter mit der Trockenheit und wir haben das mal ein bisschen markiert. Also morgen in Hessen besteht die Waldbrandgefahr zwischen Mittel und Hoch, die steigt aber am Samstag an, auch noch mal auf sehr hoch, da sehen wir hier in den röteren Bereichen, und sie steigt noch mal um ein Vielfaches an auf sehr hoch am Sonntag, da nimmt auch noch mal die Hitze zu, steigen die Temperaturen an. Was müssen wir denn beachten? Versteht sich eigentlich von selbst, also grundsätzlich besteht ein Rauchverbot am und im Wald. Bitte keine brennenden Zigaretten wegwerfen, auch keine Zigaretten generell aus dem Auto rauswerfen. Es gilt ein Verbot für offenes Feuer im Wald, das Auto natürlich nicht auf vertrocknetem Gras abstellen, denn der Cut oder der Auspuff kann heiß sein und Rettungswege und Zufahrtswege müssen selbstverständlich frei bleiben. Es gibt ja maßgebliche Waldbrände, wie wir zuletzt bei Bad Schwalbach und Taunusstein, wo die Feuerwehren im Einsatz waren und zum Teil auch noch sind. Nur wie wird denn eigentlich Brandstiftung geahndet? Also vorsätzlich besteht eine Freiheitsstrafe dann zwischen 1 und 10 Jahren. Also das ist dann, wenn Feuerteufel unterwegs sind und wirklich einfach mal Feuer legen und die werden erwischt. Aber meistens ist es dann doch die fahrlässige Brandstiftung, wenn ein offenes Feuer oder eine brennende Zigarette auf einmal ein Feuer entfacht, dann kann es zu 3 Jahre Haft oder zu einer Geldstrafe kommen. Ein Bußgeld in Hessen beispielsweise unter Umständen bis zu 25.000 Euro. Warum das Feuer von gestern in Taunusstein, Seizenhahn und auch in Bad Schwalbach ausgebrochen ist, das weiß man bisher nicht. Aber es gibt eine Statistik auch vom vergangenen Jahr von 2025. Und da schauen wir mal ein bisschen drauf. Denn was ganz wichtig ist, ist eine natürliche Ursache, die besteht eigentlich kaum, das wäre ein Blitzeinschlag. Und das kann man ja wirklich nachvollziehen durch Gewitter und auch durch Daten vom Deutschen Wetterdienst. Meistens ist es dann doch eine unbekannte Ursache, also da liegen wir bei 48%, oder eben dann doch Brandstiftung, also mutmaßlich, dass man was entzündet, bei 38%, Fahrlässigkeit 14%, das sind eben die unachtsamen, ja, Gegenstände, Zigaretten, die man wegwirft, wenn man grillt draußen etc. und der Funkenflug wird weitergetragen. Die Hitze geht ja auch weiter. Wir haben jetzt mal so ein paar Tage zum Durchschnaufen, aber die Hitze nimmt am Wochenende wieder deutlich zu. Ich freue mich ganz besonders auf Nathalie Knipf vom Gesundheitsamt Wiesbaden, denn die Stadt Wiesbaden hat schöne Flyer verteilt in den vergangenen Wochen. Die sehen so aus, meine Damen und Herren. Ich halte das mal rein. Der eine oder andere hatte das vielleicht im Briefkasten liegen. Und das wurde vom Gesundheitsamt ausgeteilt. Gemeinsam gut durch die heißen Tage kommen. Was hat es damit auf sich?
3: Genau. Im Prinzip, Hitzeschutz ist Gesundheitsschutz. Und uns war wichtig, einfach noch mal zu informieren, was kann ich tun, was kann jeder Einzelne tun, um gut durch diese Zeit zu kommen. Zu sensibilisieren, auch dafür, dass Hitze ein ernstzunehmendes Thema ist und auch konkrete Handlungsmöglichkeiten aufzuzeigen.
2: Ja, ich gucke jetzt mal hier rein. Hitze geht uns alle an.
3: Ja.
2: Und wir wissen ja, wir haben auch schon darüber berichtet, dass die wirklich maßgeblich auch zur Mortalität beiträgt. Also ja, viele verkraften sie wirklich gar nicht. Ja. Und jetzt haben Sie aber auch sowas geschrieben, nicht nur Hitze meiden und gut schützen, sondern Sie haben hier auch sowas wie Karte der kühlen Orte. Mhm. Was ist damit gemeint?
3: Viele Kommunen haben Hitzeaktionspläne entwickelt. Das passiert in Wiesbaden, ist es auch passiert, federführend durch das Umweltamt, aber auch in Kooperation mit vielen Beratungseinrichtungen, mit anderen Ämtern. Wintern. Und in dem Zuge wurde auch eben die Karte der kühlen Orte entwickelt.
2: Was ist das? Was sind denn die kühlen Orte?
3: Genau. Das sind beispielsweise schattige Grünanlagen. Das sind aber auch öffentlich zugängliche Orte mit Klimaanlage beispielsweise, wo sich die Bürgerinnen und Bürger eine kurze Pause verschaffen können von der Hitze.
2: Sie schreiben aber auch, bitte, bitte, guckt doch mal beim Nachbarn vorbei, ja. Wenn es auch, ich meine, manchmal ist man auch alleine, man ist vielleicht ein bisschen älter oder man ist krank. Auch da ein Appell oder eine große Bitte vom Gesundheitsamt an Sie, was wird da ein bisschen gefordert und unterstützend noch gewollt?
3: Genau, es sind im Prinzip kleine Gesten, die schon einen großen Unterschied machen können für die betroffenen Personen. Das heißt, dass man vielleicht, wenn es heiß ist, natürlich auch nach sich schaut, geht es mir gut, habe ich genug getrunken, aber auch mal schaut, wie geht es denn den Menschen in meinem Umfeld oder auch auf der Straße. Das heißt, wenn ich weiß, der Nachbar unterm Dachgeschoss, einfach mal vorbeigehen, nochmal fragen, wie geht es dir, kann ich vielleicht was vom Einkaufen mitbringen, kann ich irgendwie unterstützen oder zum Hörer greifen, die Großeltern, die Eltern anrufen, daran erinnern, regelmäßig zu trinken, die Wohnung verschattet zu halten, aber auch im öffentlichen Raum zu gucken, ein bisschen aufmerksam zu sein, geht es da jemandem nicht gut und dann wirklich lieber vielleicht einmal mehr nochmal nachfragen und die Unterstützung, die Hilfe anbieten und zeigen, dass man da ist.
2: Also keine Hemmung haben, auch wenn man im Bus oder irgendwo mit den öffentlichen Nahverkehrsbetrieben unterwegs ist, dass man sagt, brauchen Sie Hilfe, kann ich Ihnen helfen, haben Sie Durst, ich merke, Sie schwanken, also dass man da keine Scheu hat.
3: Das genau. Mhm. Im Prinzip Hitzeschutz ist eine Gemeinschaftsaufgabe und da war es uns einfach nochmal wichtig zu sensibilisieren, nochmal nachzuschauen, was machen eigentlich die Menschen auch in meinem Umfeld und das, wie gesagt, kleine Gesten, große Wirkung.
2: Sie haben das verteilt. Wann und wie ist das Feedback bisher? Ich meine, es ist ein Flyer und eigentlich, ich sag mal, das meiste kennt man. Aktivitäten anpassen etc. Ja. Das weiß man eigentlich. Mhm. Aber ich staune manchmal, dass man dann doch immer wieder dasselbe erklären muss, wie so eine Erziehung. Ja. Wie kommt das bei, haben Sie ein bisschen Feedback bekommen?
3: Wir haben Feedback tatsächlich erstes bekommen und das war relativ positiv. Also es waren schöne Rückmeldungen, die sich gefreut haben, sozusagen, dass auch jeder adressiert wurde. Wir haben natürlich auch spezifische Materialien für betroffene Personenkreise, beispielsweise Seniorinnen oder Senioren, Säuglinge. Aber das war jetzt im Prinzip auch nochmal Informationsmaterial, was an jeden Haushalt ging, um zu zeigen, das ist wichtig, guckt nach euch, guckt aber auch nach allen. Die Verantwortung tragen wir im Prinzip gemeinsam, sowohl als Stadt als auch jeder Einzelne.
2: Vor allen Dingen präventiv ein bisschen vorbeugen. Wir erzählen das Wetter, es wird ab Sonntag wieder heiß. Ja. Wenn man das jetzt weiß, okay, morgen und übermorgen habe ich einen Tag zum Durchatmen, da auch vielleicht die Einkäufe erledigen.
3: Ja? Genau.
2: Okay, vielen Dank, Frau Knipf. Dann Ihnen alles Gute und kommen Sie gut durch die nächste Hitzewelle. Die kommt nämlich. Wir schauen uns mal das Wettergeschehen aber erstmal der kommenden Stunden an. Ein bisschen was ist im Südosten des Landes noch unterwegs. Also einzelne Schauer und auch Gewitter, die aber Richtung Osten abgedrängt werden. Ansonsten oftmals ein wolkenfreier Himmel. Ein paar Sonne-Wolken-Mixe gibt es auch morgen im Laufe des Tages am Vormittag. Einzelne Schauer und auch Gewitter, die gibt es dann auch Richtung Alpenrand. Die Nacht, keine tropisch warme Nacht. Wir können durchlüften, wir können durchatmen, bevor es dann wieder heiß wird. Morgen dann auch moderate Temperaturen zwischen 31 Grad als Höchstwert im Breisgau und erfrischenden 19 Grad an der Nordsee und auch an der Ostsee. Für Hessen geht es so weiter. Noch ist der Himmel recht bewölkt, aber die Wolken, die lassen allmählich nach. Dann haben wir oftmals eine sternklare Nacht vor uns. Die Wolken werden immer weniger und das heißt, morgen haben wir dann einen Tagesbeginn mit viel Sonnenschein. Es kommen kompaktere Wolken im Norden rein. Die bringen aber leider keinen Niederschlag, keinen Regen, den wir so dringend bräuchten. 7 Grad auch als Tiefstwert bei uns in einigen Tallagen von Nordhessen. 15 Grad werden es im Rhein-Main-Gebiet. Morgen dann Höchstwerte, ach, die sind auch angenehm, zwischen 28 Grad vom Rheingau bis runter ins Hessische Ried. Da 27 Grad, 26 Grad bei Gießen und Marburg und bei Bad Hersfeld und Fulda auch 27 Grad. Am Nachmittag nimmt ein bisschen das Biowetter zu. Also das Wetterempfinden, gerade für Herz-Kreislauf-Patienten, Rheuma-Patienten. Man kann ein bisschen niedrigen Blutdruck am Nachmittag haben und dann Mattheit und Kopfschmerzen empfinden. Achten Sie auf sich. Der Wetterwechsel ist ja auch nicht jedermanns Sache. Vor allen Dingen am Samstag geht es dann aber auch schon wieder los, dass die Hitzebelastung zunimmt. Wir haben kaum eine Wolke am Himmel. Meistens ist es definitiv wolkenfrei. Die Nachttemperaturen aber immer noch hier und da im einstelligen Bereich. Am Sonntag wird es noch mal heißer, bis 35 Grad. Da steigt auch ein bisschen die Gewitterneigung an. Und am Montag wird es recht wechselhaft bei 27 bis 33 Grad und die Schaueraktivität nimmt etwas zu. Danke für Ihr Interesse. Gleich kommt die Hessenschau. Tschüss.

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6: Einen schönen guten Abend. Es geht los mit Main Tower und diesen Themen. Die Wespe auf dem Teller. Sie naschen mit, aber was hinterlassen Wespen eigentlich auf unserem Essen? 130 Weinreben zerstört. Wer steckt hinter der Attacke auf den Weinberg im Odenwald? Und Autospotter aus Fulda, wie aus einem Hobby eine kleine Erfolgsgeschichte wird. Und wir starten direkt mit einem Thema aus der Kategorie Geht's eigentlich noch? Genau das fragt man sich nämlich, wenn man hört, was in Klein-Umstadt im Odenwald passiert ist. Unbekannte, die haben dort mutwillig 130 Weinreben zerstört und damit einfach jahrelange Arbeit zunichte gemacht. Für das Winzer-Ehepaar ist das natürlich der absolute Albtraum.
7: Ich habe niemandem was getan. Ich kann es mir gar nicht erklären, warum jemand so bösartig ist und so viele Stöcke hier abschneidet. Gell? Das ist einfach, ja. Man weiß es nicht. Man grübelt und grübelt, denkt, warum, aber man kriegt keine Antwort, gell?
8: Annette Fötschs Weinreben sehen aus, als ob die Hitze sie verbrannt hätte. Aber dahinter steckt menschgemachte Zerstörungswut. Die Wasserversorgung gekappt mit einem beherzten Schnitt. Betroffen sind drei Reihen ihrer neuesten Bepflanzung.
7: Ja, der erste Gedanke, erstmal gar nichts, leer im Kopf. Was sollte es sein oder wer macht sowas? Ne? Erstmal haben wir gedacht, vielleicht wahllos, aber auf der Menge dann habe ich gedacht, Lausbubenstreich ist da jetzt auch dahin. Das ist es nicht.
8: Denn wer hier dahinter steckt, hat die Schnitte so gesetzt, dass sie von Weitem recht unauffällig, aber absolut tödlich sind.
7: Die Reben sind alle hier unten abgeschnitten worden. Gell? Hier oben ist eine Veredelungsstelle, da ist dieser Weißburgunder drauf veredelt. Und hier treibt es immer aus und von hier aus wächst der. Wenn wir jetzt hier was geschnitten hätten, wäre das nicht so schlimm, es wäre wieder gekommen. Aber hier unten abzuschneiden, ist der ganze Stock kaputt.
8: Zusammen mit ihrem Mann hat die Hobbywinzerin jetzt 5 Jahre lang die Weißburgunderreben hochgezogen. Es wäre das erste Jahr mit Ertrag gewesen.
9: Wenn man dann sieht, was da eigentlich dranhängt an den Reben, was das für eine Ernte gegeben hätte, tut es einem noch mehr weh.
8: In den sozialen Medien sammelt sich unter einem Post von Winzerkollegen viel Anteilnahme und Fassungslosigkeit. Ein Schock für die Winzer im Odenwald.
10: Da macht sich halt jeder Gedanken, auch über das Motiv. War es jetzt ein Angriff auf den Weinbau insgesamt? War es ein Anschlag auf die Familie Fötsch speziell, man weiß es halt nicht. Und die Winzer sind halt auch deshalb sehr besorgt und gehen täglich in ihre Weinberge und gucken, dass sie nicht der Nächste sind, der ins Fleisch trifft.
8: Für das Ehepaar Fötsch ist die Arbeit auf dem Weinberg mehr als nur ein Ausgleich zu ihren Jobs in der Gemeinde. Sie stecken das ganze Jahr über viel Arbeit in den Weinberg, um ihre Reben vor Schädlingen, Hagel oder der extremen Hitze zu schützen.
7: Und dann sind wir hergegangen, haben mit dem Eisenstab Löcher in die Erde gemacht, neben dem Stab, und haben dann mit dem Wasserschlauch rein und haben die bewässert den ganzen Sommer, damit sie angehen, damit sie wachsen, dass sie uns nicht kaputt gehen. Gell? Also ich steck schon mein ganzes Herzblut da rein. Es ist ja einfach mein Weinberg. Gell? Nicht mal, dass ich mittlerweile gar nicht mehr wissen will, wer es gemacht hat, nur einfach warum, dass man einfach damit umgehen kann.
8: Familie Fötsch hat Anzeige gegen Unbekannt gestellt und hofft, dass es da draußen irgendjemanden gibt, der in den letzten Wochen vielleicht etwas beobachtet hat und aufklären kann.
6: Das kann man nicht nachvollziehen, das Ganze. Was ich zumindest auch noch nicht so ganz verstehen kann, ist, wieso Wespen eigentlich immer so penetrant sind. Ich habe vor kurzem bestimmt 20 Minuten lang auf dem HR-Gelände mit einer Wespe gekämpft. Die hat mich so verfolgt, dass sie mir am Ende sogar in die Handtasche geflogen ist. Die habe ich dann auch einfach stehen lassen. Aber auch beim Essen draußen, da dauert es ja oft nicht lang, bis eine mit auf dem Teller sitzt. Da fragt man sich schon, wieso fliegen die eigentlich immer so komisch und was machen die da auf unserem Essen? Mein Kollege Christian, der hat die Antwort.
11: Picknick zum Abendbrot, herrlich. Doch plötzlich summt es. Die Insekten mit dem dicken Ego sind wieder da und haben jede Menge Hunger mitgebracht.
12: Nerven brutal, also braucht man nicht.
13: Nee, ich brauch's auch nicht, die stressen mich auch nur. Also.
14: Ich find's gar nicht schlimm, wenn die irgendwie um mich herumschwirren, aber wenn sie dann anfangen, irgendwie im Gesicht zu landen, dann muss ich sagen, kriege ich Panik. Dann muss ich auch aufstehen und renn weg.
15: Warum fliegen die eigentlich immer so seltsam vor einem hin und her?
16: Die wollen uns wahrscheinlich einfach nur nerven. Ne?
12: Vielleicht ist es langweilig oder so und sie müssen ein bisschen Nerventests von den Leuten. Und gucken, wann sie das erste Mal weggescheucht werden oder so.
15: Die gehen dir einfach gerne auf den Sack.
12: Ja.
11: Insektenforscher Kai Füldner aus Kassel kennt die wirklichen Gründe und teilt mit uns sein Wespenwissen.
17: Sie nehmen zum einen den Geruch auf, den sie brauchen, um eine Duftspur zu finden. Das ist einfacher, wenn man so ein bisschen hin und her fliegt. Dann haben sie natürlich ein völlig anderes Auge, eine andere Wahrnehmung. Die Facettenaugen bilden ja eine andere Umwelt ab. Deswegen sind die auch so schnell. Ja, wenn man da nach ihnen schlägt, weichen sie schnell aus. Sie sind also sozusagen schneller getaktet als wir. Und das ist in dem Flug auch zu sehen.
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19: Oh. Ich bin ja fein mit Wespen. Die dürfen sich auch gern mal bedienen auf meinem Teller. Aber wie ist das eigentlich? Haben die saubere Füße, wenn die in meinem Essen rumwatscheln? Oder sollten die vielleicht einen eigenen kleinen Teller kriegen?
14: Boah, saubere Füße. Na ja, gut, was soll da dran sein? Also die landen ja nicht auf Kot, so wie andere Fliegen, sondern eher auf Blüten.
16: Nee, ich glaube, wie bei den Fliegen. Die machen ja diese komische Bewegung, die Fliegen. Ne? Und die Wespen machen das, glaube ich, auch. Deswegen denke ich eigentlich, dass sie sauber sind.
15: Die putzen sich quasi so, ja, die Füße.
16: Ja.
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17: Natürlich haben die an ihren Füßen auch alles Mögliche mit dabei, was sie irgendwo anders aufgesammelt haben. Aber das kann unser Immun, unser Abwehrsystem ohne Probleme in der Regel verkraften. Also ich hätte jetzt keine Bedenken, nur weil da eine Fliege drüber gelaufen ist oder eine Wespe eben dran war, das nicht zu verzehren. Das ist in der Regel unproblematisch.
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15: Ah, das ist ja okay, wenn die sich hier mal einen Schluck Cola nehmen. Aber muss ich mir eigentlich Sorgen machen, dass die da jetzt ganz frech reinpinkeln?
12: Ich hab so ein Gefühl schon, aber ich will es ehrlich gesagt auch nicht wissen.
11: Und groß ja vielleicht auch noch.
12: Ui. Oh. Ja, das ist ekelhaft, wenn man darüber so nachdenken tut.
21: Ich würde ja auch nicht jetzt in mein Essen selber reinmachen oder so. Also die wissen ja schon, das ist jetzt gerade meine Nahrung und da würden die jetzt, glaube ich, nichts drauf machen.
14: In meinem Kopf sind Wespen sehr Etepetete. Und ich kann mir vorstellen, dass die dann einfach das eher woanders machen.
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17: Das kann durchaus passieren. Also, aber das sind auch Dinge, die, sag ich mal, nicht giftig oder sonst was sind. Sollten sie denn da landen? Auch das ist nicht auszuschließen. Manchmal sieht man auf Autos so kleine gelbe Spritzer. Ja, das sind zum Beispiel Hinterlassenschaften oft von Bienen, die dann eben zu viel Zucker aufgenommen haben und dann den überschüssigen Zucker abgeben.
11: Dem Dinner mit Wespen heute Abend steht also nichts im Weg.
18: Du bist so lecker.
6: Ja, dann guten Appetit. Ich weiß ja nicht, wie es Ihnen geht, aber bei mir ist nach jedem Urlaub mein Instagram-Profil, aber auch mein Handy voll mit Fotos. In jedem Bild, da steckt ja auch einfach sehr viel Erinnerung und die möchte man einfach gern festhalten. Ja, und genau diese Erinnerungen, die haben wir heute bei den Menschen in Hessen eingesammelt.
22: Ich hatte dieses Jahr so einen richtig schönen Slow Summer in Italien im Austertal. Wandern, baden in den Gumpen. Die schönsten Urlaubsschnappschüsse. Social Media ist gerade voll damit. Ich will meine auch noch posten. Aber ich habe auch was Unschönes mitgebracht. Ein kleines Urlaubssouvenir. Einen fetten Flipflop-Abdruck. Und jetzt frage ich mal die Leute hier in Darmstadt, was sie so aus dem Urlaub mitgenommen haben.
1: Und ich muss nicht lange suchen. Strickend sitzt Michaela Schreier auf einer Bank und sie hat etwas ganz Wichtiges aus dem Urlaub mitgenommen.
2: Ich war im Urlaub in Hessen, in der Rhön.
1: Haben Sie irgendwie so ein besonderes Urlaubsgefühl, was Sie jetzt auch vielleicht mit in den Alltag nehmen?
2: Die Ruhe. Die Ruhe und die Weite. Das Land der weiten Fernen. Also das ist einfach sehr erholsam.
1: Auf diesem hübschen Urlaubsfoto ist die 6-jährige Melody zu sehen, im Familienurlaub in Belgien. Was hat dir denn am besten gefallen im Urlaub?
3: Eine große Rutsche und eine kleine Rutsche.
1: Und welche hat mehr Spaß gemacht?
3: Diese große Rutsche.
1: Ja? Warum war die so cool?
3: Ja, weil es ist so hoch und es geht so schneller beim so Schubsen.
1: Wasserspaß und Action hat auch Ari genossen. Ihr Lieblingsfoto, einen Sonnenuntergang.
23: Ich war in Frankreich im Urlaub.
1: Und was hast du da gemacht?
23: Ich war mit meiner Familie am Meer, ein bisschen schwimmen und einfach entspannen, mal aus Darmstadt rauskommen.
1: Ach toll, hast du auch so einen Lieblingsmoment?
23: Ja, tatsächlich, als ich mit meinem Bruder Volleyball gespielt habe am Strand.
1: Was war da so besonders schön?
23: Einfach sich zu bewegen und so am Strand zu sein und einfach, man konnte sich hinfallen lassen, konnte machen, worauf man Bock hat und das war irgendwie alles egal. Das fand ich sehr cool.
1: Wolfgang Paul hat seinen Sommerurlaub zu Hause verbracht und dafür gab es einen guten Grund.
24: Bei uns kam ein Engelchen und das ist jetzt 2,5 Jahre alt und das wird dann immer bei uns mal abgeliefert und dann müssen wir hier präsent sein.
1: Auch für Dajana bedeutet Urlaub vor allem eins, Zeit für Familie.
25: Ich war in der Türkei. Ich war mit meiner Tante, die ist schon fast 80. Wir haben nicht viel gemacht. Wir haben einfach nur gefaulenzt. Wir verbringen sehr viel Zeit, das ist eigentlich auch meine Freundin. Wir sind ja nur 15 Jahre unterschiedlich, von daher gesehen machen wir viel zusammen.
1: Und auch wenn die Sommerferien jetzt zu Ende gehen und wir unsere Koffer wohl oder übel wieder auspacken müssen. Unsere Erinnerungen reisen dank unserer Handybilder zum Glück noch ein bisschen mit uns mit.
6: Wer im Rollstuhl sitzt, der stößt ja im Alltag oft an seine Grenzen. Im Wasser, da ist das aber plötzlich ganz anders. Da spielt das alles keine Rolle mehr, sondern eben nur noch eins, die Schwerelosigkeit. Genau dieses Gefühl kann Menschen mit multipler Sklerose helfen. Und deshalb geht's für Simone heute zum ersten Mal unter Wasser.
26: Schwerelos und frei. Ihren Rollstuhl braucht sie hier nicht. Simone Jacobi taucht zum ersten Mal. Knapp 4 Meter geht es runter. Aber von vorn. Erstmal braucht es eine ärztliche Einschätzung.
27: Vielleicht magst du mal ganz kurz über deine Krankengeschichte was erzählen, damit wir einen Eindruck haben.
28: Ja, ich habe MS seit 1993 und über die Jahre hinweg mit verschiedenen Schüben kam dann irgendwann der Rollstuhl.
27: Ja, okay.
28: Weil die Beine einfach nicht mehr so wollen.
26: Nach dem medizinischen Check klärt sich für Simone hier die alles entscheidende Frage. Ist sie fit für den Tauchgang?
27: Na, das Fazit, sag ich mal, von der medizinischen Einschätzung ist, dass sie sowohl mental als auch physisch in der Lage ist, diesen Tauchschnupperkurs quasi heute zu absolvieren. Wir uns da keine großen Sorgen machen.
26: Tauchanzug an und los geht's. Der Rollstuhl, sonst ihr stetiger Begleiter, bleibt am Beckenrand.
28: Wir ziehen gerade erstmal die Flossen an, weil ich das alleine nicht so gut hinkriege, glaube ich. Und dann weiß ich noch nicht, wie es weitergeht.
29: Und freust du dich, mal gleich ins Wasser zu gehen?
28: Auf jeden Fall.
26: Der Leiter der Tauchschule Nordhessen in Baunatal und seine Kollegin begleiten die Tauchschülerin im Wasser. Nach einem schweren Reitunfall vor 20 Jahren saß Arndt Kemper selbst kurzzeitig im Rollstuhl.
30: Obwohl jeder Arzt mir sagte, Herr Kemper, beruhigen Sie sich, es ist in Ordnung. Ich weiß, wie diese Menschen sich fühlen und ich möchte einfach den Lebensgefühl, Freude und auch eine Lebensqualität zurückgeben. Und zum anderen ist es auch meine feste Überzeugung, dass die medizinische Wirkung des Tauchens auf viele, viele Krankheiten einen positiven Aspekt hat.
26: Die Tauchschule bietet Kurse für Menschen mit körperlicher und geistiger Behinderung an. Eine Stunde im Wasser sieht deshalb nie gleich aus. Jeder Teilnehmer bringt andere Voraussetzungen mit. Bei Simone scheint das Konzept aufzugehen.
28: Ja, ich wurde angefixt, würde ich sagen. Also es hat echt Spaß gemacht und es ist auch gar nicht so schwer, wie ich es mir vorgestellt habe. Ich meine, klar, ich hatte viel Hilfe, aber ja, hat Spaß gemacht.
26: Die angehende Tauchlehrerin Wiebke Klar hat das Tauchen schon vor einiger Zeit für sich entdeckt. Genau wie Simone hat sie multiple Sklerose.
0: Mein Motor, wenn es mal ein Scheißtag ist und ich denke so, oh Gott, ich muss das noch lernen nach der Arbeit und die Prüfung wird echt super hart. Dann denke ich aber wieder dran, warum ich das machen will und habe halt hier so tolle Erlebnisse wie heute mit der Simone, die mit uns getaucht ist und halt auch richtig Spaß dran hatte und gespürt hat, wie toll es unter Wasser ist. Und ja, das ist halt definitiv eine richtig gute Motivation, die beste, die es überhaupt gibt für mich.
26: Weil Simone im Rollstuhl sitzt, verliert sie wegen des Bewegungsmangels Muskulatur und auch Knochendichte. Vom gesundheitlichen Erfolg des Tauchens ist Dr. Christian Meyer deshalb überzeugt.
4: Es gibt Hinweise dazu, dass in dieser Knochendichte, dass es einen positiven Effekt gibt, wenn der unter Druck gerät. Das spricht, dass wir diesen Abbau etwas vermindern können und auch ein Muskelaufbau, dass positive Effekte sich auswirken können.
28: Es ist total wichtig, um quasi Körperfunktionen, Muskeln zu erhalten, Geschmeidigkeit im Körper zu erhalten und ich denke auch die Psyche irgendwie auszugleichen.
26: Vom Rollstuhl in die Schwerelosigkeit. Simone Jacobi ist so begeistert, dass sie nun einen Tauchschein machen will.
5: Falls Sie demnächst einen jungen Mann sehen, der Ihr Auto fotografiert, dann keine Sorge, der verteilt keine Knöllchen. Im Gegenteil, Luca Tschitschko aus Fulda, der macht das aus purer Leidenschaft. Autos zu fotografieren ist nämlich sein Hobby und damit ist er inzwischen sogar erfolgreich.
7: Dann schauen wir mal, was sich hier so rumtümmelt.
8: Seine Freizeit verbringt Luca Tschitschko am liebsten auf Parkplätzen. Der 21-Jährige sucht dort nach Autos, die er fotografieren kann.
7: Ich würde jetzt auch gar nicht behaupten, dass ich so der riesen Car-Freak bin und mich ultra auskenne. Ich finde es einfach nur schön, die Autos zu fotografieren.
8: Vor 3 Jahren bekommt Luca eine Kamera geschenkt. Seitdem spottet er mehrere Stunden täglich Autos und Motorräder in seiner Heimatstadt Fulda.
7: Natürlich sportliche Autos sind dann immer schöner als jetzt ein Opel Astra. Aber es muss jetzt wirklich nicht unbedingt das teuerste Auto sein. Es muss einfach irgendwie etwas haben, was nicht jedes andere Auto hat.
8: Obwohl sein Hobby ihm Spaß macht, Autos zu fotografieren, ist gar nicht so einfach.
7: Es gibt auf jeden Fall schon mehr besondere Autos hier, als ich gedacht hätte. Das Problem ist, dass die meistens eben rumfahren und gar nicht stehen. Ich würde mich auch gerne vor den Dom stellen, aber das geht natürlich nicht. Das wäre natürlich eine super Location. Und halt die meisten Alleen, die wir hier so in Fulda haben, die dann wirklich gut aussehen würden, sind halt auch sehr viel befahren.
8: Auf diesem Parkplatz hat Luca aber Glück. Erst spottet er einen Porsche 911er mit auffällig weißen Felgen und einem roten Cabrio-Dach. Auf einem anderen Parkplatz steht eine Rarität aus den bayerischen Motorenwerken, ein 7er BMW.
7: Das schwarze Matt ist natürlich auch sehr cool. Das müsste der i7 sein, der ist relativ neu. Ist halt so eine, ich weiß nicht, das ist für mich so eine Präsidentenlimousine irgendwie.
8: Fotos knipsen, parallel mit dem Handy für Instagram mitfilmen, schnell die Bilder bearbeiten und ausdrucken. Manchmal trifft Luca sogar auf die Besitzer der Autos.
7: Hi, ich habe gerade Bilder von Ihrem Auto gemacht. Wenn Sie noch 5 Minuten warten, dann kann ich die Ihnen gleich geben.
9: Ja. Coole Sache. Coole Sache, weil es ist, ja, guck mal, wie Sie bearbeiten die Bilder, oder?
7: Ja, habe ich aber. Ach, da sind die
9: Dreck. Ein bisschen Staub und sowas, ein bisschen Dreck.
7: Das sieht man gar nicht.
9: Ja gut, alles gut. Was machst du da genau? Bist du Straßenfotograf?
7: Genau,
9: wow, cool. Die jungen Leute sind kreative, ne? Die sind sehr, sehr kreativ, was das angeht. Und sowas. Früher hat man so, ja, das Auto soll seinen Zweck erfüllen. Ist nicht mehr so. Ne? Das Auto ist so ein bisschen Prestige und das Ganze. Ja? Das hat sehr viel damit zu tun, was für ein Auto man fährt. Und dann wird man ganz anders auch angesehen. Das ist, leider Gottes, ist halt so eine Gesellschaft.
8: Sein bester Freund Enrico Becker ist stolz auf Luca.
10: Ich finde es halt schön, ihn dabei zu begleiten, wie er da aufgeht. Vor allem, weil ich eigentlich weiß, dass der Luca eher ein ruhiger Typ ist. Und da finde ich es halt immer schön, wenn ich dann sehe, dass er ja, einfach ohne irgendwas auf die Leute zugeht und sie auch anspricht und da so richtig aus sich rauskommt. Das finde ich halt schön.
8: Über Instagram bekommt Luca inzwischen sogar Anfragen und fotografiert Autos für kleines Geld.
7: Hauptberuflich ja, wird es eher schwierig, aber wenn ich nebenberuflich so oder nebenbei ein bisschen was damit verdiene, wäre das auf jeden Fall sehr cool.
8: Bis dahin bleibt die Fotografie aber nur ein Hobby. Ab Oktober will Luca erstmal Lehramt studieren.
5: Heute, da ist ja erst Donnerstag in Bad Arolsen. Da fühlt es sich aber schon so ein bisschen nach Wochenende an. Dort ist nämlich so vor gut einer Stunde der Kram- und Viehmarkt gestartet. 4 Tage lang wird da jetzt gefeiert auf dem größten Volksfest in Nordhessen. Mein Kollege Jonas, der ist gerade dort. Jonas, du warst ja gestern schon für uns unterwegs auf dem Open Flair Musikfestival. Heute jetzt Viehmarkt. Also ich würde sagen, dein Job ist abwechslungsreich.
11: Es ist auch eben eine Menge los hier in Nordhessen. Um mich herum warten schon alle darauf, dass es gleich offiziell losgeht. Hier in Bad Arolsen bei Das Kram und Viehmarkt. Jetzt sagt er Das Kram und Viehmarkt, hat er sich versprochen. Nee, es ist tatsächlich eine jahrhundertealte Tradition hier in Bad Arolsen. Vor 300 Jahren ungefähr, gibt es hier schon einen Markt. Und damals hat ein Fürst per Dekret beschlossen, dass hier in Bad Arolsen Das Kram und Viehmarkt eben stattfinden soll. Und weil Tradition hier wichtig ist, bleibt man eben bei diesem Namen. Aber gut, wir schauen uns mal um. Wir sehen eine Menge Fahrgeschäfte und Fressbuden, sogar eine mobile Wildwasserbahn ist hier. Das Einzige, was wir nicht sehen, das ist Vieh. Und das liegt daran, dass die erst morgen früh kommen. Und das sieht dann ungefähr so aus. Wir sehen jetzt hier gerade Bilder von vor 2 Jahren. Morgen ab 8 Uhr geht es dann los mit dem traditionellen Viehauftrieb. Und dann werden eben alle möglichen Tiere zur Schau gestellt. Rinder, Pferde, Schafe, Ziegen und sogar Hasen sind mit dabei. Und es wird am Ende einen Titel vergeben. Der Mr. Bad Arolsen. Und das hier ist nicht Mr. Bad Arolsen, aber so ähnlich. Das ist Tobias Rückschloss. Du bist Marktmeister und kannst uns jetzt mal aufklären, was es mit diesem Titel auf sich hat.
12: Genau, du hast ja eben schon gesagt, zu unserer Bezirkstiershow haben wir diverse Tiere da. Pferde, Schafe, Ziegen, Rinder. Und ein Highlight dabei, das sind unsere Schaubullen. Da haben wir eine Vielzahl von Bullen vor Ort. Und der schönste Bulle letztendlich, der kriegt dann den Titel Mr. Bad Arolsen.
11: Da sind wir gespannt, was dabei rauskommt. Danke dir. Ja, für viele ist Das Kram- und Viehmarkt hier in Bad Arolsen aber mehr als nur Tiere gucken, sondern vor allem auch feiern und gemeinsam eine gute Zeit haben. Eine, die ja jetzt mittlerweile fast jedes Jahr mit dabei ist, obwohl sie gar nicht hier wohnt, sondern bei ihren Eltern zu Besuch ist, das ist die Hanna. Hanna, was würdest du denn sagen? Was bedeutet Kram- und Viehmarkt in Bad Arolsen für dich?
13: Also Kram- und Viehmarkt bedeutet für mich Zusammentreffen. Hier ist für jeden was dabei. Jede Generation findet hier seinen Spaß über Buden, über Fahrgeschäfte, feiern gehen am Wochenende. Hier trifft man einfach jemanden. Hier ist immer was los und es macht einfach Spaß jedes Jahr aufs Neue. Und ich freue mich auch immer, zu Besuch zu bekommen für Viehmarkt extra. Und es ist einfach ein tolles Erlebnis. Und von klein auf schon immer dabei. Und so gehört sich das einfach hier in der Region, finde ich.
11: Vielen Dank und ganz viel Spaß. Ja, und jetzt warten wir eben darauf, dass es offiziell losgeht. Gerade läuft hier noch der große Festumzug. Hier die Straße runter, kommen die einzelnen Musikgruppen hoch. 70 an der Zahl sind es. Und gleich wird der Bürgermeister dann hier das Fest offiziell eröffnen. Dann gibt es noch einen Fassanstich im Festzelt. Und dann sind die Weichen aber alle gestellt für 4 Tage Party hier in Bad Arolsen.
5: Danke, Jonas. Unser Mr. Nordhessen, so viel wie du da für uns unterwegs bist. Ja, und dann geht's jetzt weiter mit Simone.
14: Hallo.
5: Ein Wechsel. Also du, ich hätte heute ja auch nichts dagegen, so über ein Volksfest zu schlendern. Ich finde, das Wetter spielt auch ganz gut mit. Ist ja nicht mehr so heiß wie jetzt in den letzten Tagen.
14: Da hast du das genau das richtige Wetterempfinden wie die meisten von uns. Es ist zudem angenehm windig und diese schwüle Hitze, die ist nun endgültig aus Hessen draußen. Und das Schöne ist, auch morgen haben wir einen Tag zum Durchschnaufen. Also die Hitze, die kommt dann erst allmählich am Samstag, vor allem am Sonntag zurück. Aber bis dahin stehen die Wetterzeichen auf schönes, erholungsreiches Wetter. Wir gucken uns mal die Situation der kommenden Stunden an. Wir sehen eigentlich dann kaum noch eine Wolke am Himmel. Regen wird es kein geben, auch keine nennenswerten Niederschläge, also keine Gewitter, nichts ist los am Himmel und insofern startet der Tag morgen größtenteils sonnig und es wird dann auch angenehm warm, aber halt eben nicht mehr heiß und erst recht nicht schwül. Und da sehen wir die angenehmen Nachttemperaturen. Stellenweise gehen die sogar runter in Nordhessen auf 7 Grad, also einstellige Werte mal wieder. 28 Grad als Höchsttemperatur morgen oder auch 27 Grad ganz unten in Südhessen. Also alles in allem mal wirklich einen Tag zum Durchschnaufen.
5: Das sind echt tolle Nachrichten. Die Hitze am Sonntag, die blenden wir einfach aus.
14: Bis dahin auf jeden Fall.
5: Was sehen wir denn gleich bei alle Wetter?
14: Wir reden über die Waldbrandgefahr. Wir machen einen Rückblick, was eigentlich die Ursache ist für die Waldbrände. Es gab ja auch welche bei uns in Hessen. Und wir reden auch darüber, welche Notfallpläne es für die Landeshauptstadt Wiesbaden gibt.
5: Danke, Simone. Bis gleich um 7:15 dann bei alle Wetter. Ja, das war's von Balltower und damit auch von mir. Machen Sie sich jetzt noch einen schönen, gemütlichen Abend. Bis morgen. Ciao.
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31: Na, neugierig geworden?
32: Auf jeden Fall.
33: Nehme ich.
31: Hallo. 2, 3. Ist das richtig? Hallo, ich bin Claudia Schick. Ich bin in Kassel geboren, dann war ich in Hamburg, dann war studiert, war beim NDR, dann bin ich zu RTL, dann habe ich Radio gemacht. Und nach einer gewissen Zeit habe ich gedacht, da geht noch mehr, kommt das Bild noch dazu, gehe ich zum Fernsehen. Frankfurt ist mir so ans Herz gewachsen, weil es so ein, wirklich so ein Clash so von Gegensätzen ist und es so urig und auf der anderen Seite so groß und weltmännisch. Ich liebe Pasta. Du kannst mir alles kochen mit Pasta. Ich esse alles. Egal. Hauptsache Pasta. Also im Park drehe ich morgens meine Runden, im Taunus, in den Bergen. So viel wie möglich draußen sein. Da kann ich wunderbar abschalten. Wir sehen uns.
5: Herzlich willkommen zur Hessenschau. Ja, spätestens seit gestern, seit der entdeckten Drohne mit Sprengstoff am Flughafen Leipzig, sind die Sicherheitsbehörden in Deutschland hellwach. Hessen hat heute angekündigt, beim Verfassungsschutz ein neues Spionageabwehrzentrum zu gründen. Ja, diese neue Einheit reformiert quasi den Landesverfassungsschutz neu. Hessen bietet ja auch genügend Angriffsziele. Wir haben den größten deutschen Flughafen in Frankfurt, der übrigens der größte Frachtflughafen in ganz Europa ist. Wir haben riesige Datenautobahnen, also der größte Internetverkehrsknotenpunkt läuft auch durch Hessen. Und diese neue Spionageeinheit beim Landesverfassungsschutz soll Cyberangriffe verhindern, aber auch Angriffe auf Verkehrswege und anderes. Gemeinsame Pressekonferenz war heute mit dem hessischen Innenminister Roman Posek. Der ist gleich hier im Interview bei uns. Wir schauen erstmal auf die groben Eckpunkte.
34: Der Verfassungsschutzpräsident und der Innenminister warnen, Hessen stelle für ausländische Nachrichtendienste ein potenzielles Angriffsziel dar. Es bestehe eine hohe Gefährdungslage. Deshalb bekommt der Verfassungsschutz jetzt eine eigene Abteilung für Spionageabwehr. Der Chef nennt ein Beispiel anhand eines Brückenpfeilers, der mehrmals von einem Schiff gerammt wird.
35: Und spätestens beim dritten Mal fragt

0: guten Abend, Herr Posek.
1: Guten Abend, Frau Gesang. Ich grüße Sie.
0: Wir haben noch die letzten Worte des Filmes im Ohr, wo Sie ja diese Herausforderung des Verfassungsschutzes so groß einschätzen wie nie seit dem Angriffskrieg, den Russland angefangen hat gegen die Ukraine. Wie groß schätzen Sie denn ein, ist die Gefahr, die von Russland im Moment ausgeht, auch für uns hier in Hessen?
1: Die Sicherheitslage ist angespannt und die geopolitische Lage ist dabei eine Ursache. Und Russland betreibt eine hybride Kriegsführung gegen uns. Das sehen wir jeden Tag. Russland ist der Hauptaggressor und es gibt konkrete Straftaten bei uns, die auf Russland zurückzuführen sind. Russland betreibt bei uns Cyberangriffe, Sabotage, Spionage und Desinformation. Und wir sehen vor allen Dingen auch, dass die Angriffe durch Russland auf unserem Boden zunehmen. Wir haben beispielsweise beim Verfassungsschutz zuletzt 2000 Verdachtsfälle gehabt mit Russlandbezug. Das waren vor 4 Jahren ungefähr 800. Das heißt, wir haben innerhalb einer relativ kurzen Zeit mehr als eine Verdopplung der Fallzahlen mit Russlandbezug.
0: Dann passiert diese Ankündigung, die Sie ja heute gemacht haben, für diese neue Spionageeinheit beim Landesverfassungsschutz in einer Situation, wo wir gestern eine Drohne gefunden haben in Leipzig. Die ist, wenn man den Recherchen dem jetzigen Stand glauben kann, per Zufall entdeckt worden. Das heißt, die Detektoren, die Sicherheitssysteme haben diese Drohne nicht finden können. Mal auf uns übertragen, nach Frankfurt übertragen. Wir haben ja einen sehr, sehr großen Flughafen. Was soll denn diese Spionageeinheit in Hessen leisten, damit sowas eben nicht passiert, dass so eine Drohne an so einem System vorbei in einen Flughafen eindringt?
1: Zunächst mal haben wir die Entscheidung für die Neuorganisation unseres Landesamtes vor dem Leipzig-Vorfall getroffen. Natürlich ist es aktuell und Leipzig zeigt uns, wie aktuell die Bedrohungslage ist. Und der Bundesinnenminister spricht zu Recht von einer hohen Bedrohungslage. Und deshalb ist es wichtig, dass alle Sicherheitsbehörden, und dazu gehört das Landesamt für Verfassungsschutz, den Fokus auf die Abwehr dieser Gefahren legen. Das Landesamt für Verfassungsschutz ist vor allen Dingen ein Frühwarnsystem. Es geht darum, Gefahren frühzeitig zu erkennen, auch Personen frühzeitig zu erkennen, die zum Beispiel hier solche Taten vorbereiten. Das ist ein Baustein. Daneben brauchen wir natürlich auch eine effektive Drohnenabwehr, auch an unseren Flughäfen. Wir investieren gerade auch in Hessen im Moment viel Geld in die Drohnenabwehr. Wir müssen hier unsere Fähigkeiten erweitern. Das zeigt auch der Vorfall in Leipzig. Von daher, wir brauchen viele Maßnahmen, damit wir weiter ein möglichst hohes Maß an Sicherheit in diesen herausfordernden Zeiten gewährleisten können.
0: Wir haben auch gestern gesehen, Sie haben es angesprochen, dass viel Geld investiert wird, dass in ein Forschungszentrum am Kassel Airport investiert wird, um dort die Forschung an Drohnen eben zu befördern. Wie ist denn da die Rolle genau vom Verfassungsschutz? Sie sagen, er ist ein Frühwarnsystem, die müssen ja eng mit ihren Polizeien zusammenarbeiten, weil die beobachten, können aber niemanden festnehmen oder verhaften, sage ich jetzt mal so ganz platt. Wie sieht so eine Zusammenarbeit aus?
1: Der Verfassungsschutz hat ein umfassendes Aufgabengebiet. Wie gesagt, er ist Frühwarnsystem. Er soll Agententätigkeit, Spionage, Sabotagetätigkeit möglichst frühzeitig erkennen. Und dann arbeitet er selbstverständlich auch mit der Polizei zusammen, die dann auch entsprechende Festnahmen durchführt. Wir wollen erst verhindern, dass es zu solchen Taten kommt. Das muss ja unser Ziel sein, die Prävention, die Resilienz bzw. die Wehrhaftigkeit. Der Verfassungsschutz hat aber auch eine beratende Funktion und auch die bauen wir aus. Der Verfassungsschutz ist auch an der Seite der Wirtschaftsunternehmen, der kritischen Infrastruktur. Wir hatten ja schon ein Unternehmen in Hanau, das konkret bedroht wurde. Der Verfassungsschutz ist an der Seite bestimmter Personen, zum Beispiel Führungskräfte in Rüstungsunternehmen, die auch zum Teil bedroht sind. Von daher ist der Verfassungsschutz ein wichtiger Beteiligter. Daneben haben wir aber selbstverständlich auch Landeskriminalamt, Landespolizei und Land und Bund arbeiten auch eng zusammen, beispielsweise auch in einem Abwehrzentrum zur Abwehr von hybriden Bedrohungen. Wir müssen uns auf diese neue Lage jetzt wirklich wirkungsvoll einstellen und genau das tun wir in Hessen.
0: Ja, danke schön erstmal für die Einschätzung, wie sowas funktionieren kann. Wir werden sicherlich über das Thema noch weiter mit Ihnen in der Diskussion bleiben. Dankeschön, Herr Posek.
1: Sehr gerne, Frau Gesang.
0: Und wir haben das Interview vor der Hessenschau aufgezeichnet. Bei einem Entsorgungsfachbetrieb in Gernsheim im Landkreis Groß-Gerau ist ein Feuer ausgebrochen. Jetzt kommen die Nachrichten mit dir, Claudia.
2: Auf dem Gelände brennen Paletten und Müll und außerdem soll das Feuer auf 2 benachbarte Firmen übergegriffen haben. Meldungen über Verletzte liegen nicht vor, so die Polizei. Wegen der starken Rauchentwicklung wurden Anwohner aber aufgefordert, Fenster und Türen geschlossen zu halten und Lüftungsanlagen abzuschalten. Wie es zu

0: zu dem Brand gekommen ist, ist noch unklar. Für die Löscharbeiten wurde die benachbarte Bundesstraße 44 komplett gesperrt. Ja, auch wenn es so aussieht, als sei dieser Brand bei Bad Schwalbach gelöscht, die Feuerwehrleute, die wissen, die Gefahr, die ist noch nicht vorbei. Es ist weiterhin heiß und trocken und die Feuerwehrleute sind im Dauereinsatz.
1: Der Waldbrand nahe Bad Schwalbach hält die Feuerwehr in Atem. Rund 700 Einsatzkräfte haben 2 Tage gegen die Flammen gekämpft, lösen sich gegenseitig ab. Zwischen Bad Schwalbach und Taunusstein sind insgesamt 25.000 Quadratmeter Fichtenwald betroffen. Das sind mehr als 3 Fußballfelder. In mehreren Schichten muss die Feuerwehr die Flammen eindämmen und löschen. Dabei war die Hitze gestern nur eine der Schwierigkeiten. Doch es gibt noch andere.
2: Das unwegsame Gelände und die Erreichbarkeit der Einsatzstellen und der Wind, der durch den Funkenflug das Feuer immer weiter getrieben hat.
1: Auch die Hanglage und große Mengen Totholz machen die Löscharbeiten schwierig. Immer wieder stürzen durch den Brand geschädigte Bäume um. Extrem gefährlich für die Feuerwehrleute.
2: Das war eine der großen Herausforderungen und Anstrengungen für die Einsatzkräfte, was auch einen großen Kräfteaufwand bedeutet. Und leider wurden 3 Kameradinnen und Kameraden verletzt.
1: In der Dunkelheit müssen die Löscharbeiten im Wald sicherheitshalber unterbrochen werden. Dennoch sind auch in der Nacht rund 100 Einsatzkräfte vor Ort, um zu verhindern, dass der Brand sich weiter ausbreitet. Für die Feuerwehrleute aus dem Rheingau-Taunus-Kreis Wiesbaden und dem Main-Taunus-Kreis heißt es am Mittag nach 21 Stunden Feuer unter Kontrolle. Die Löscharbeiten laufen weiter. Angesenkte Bäume werden gefällt. Auch unterirdisch brennt es immer noch an den Wurzeln. Das sieht man nur mit der Wärmebildkamera. Und auch die aktuell aufkommenden Windböen könnten das ein oder andere Glutnest wieder aufflammen lassen.
0: Und wegen der anhaltenden Trockenheit führt auch die Weser derzeit sehr wenig Wasser, ungewöhnlich früh in diesem Jahr, mit Auswirkungen auf den Fährverkehr. In Feckerhagen im Landkreis Kassel hat die Fähre nach Niedersachsen ihren Betrieb seit heute eingestellt. Durchreisende müssen nun einen Umweg über die nächsten Brücken nehmen. Ans andere Ufer kann es bis zu 20 Minuten länger dauern. Da weiterhin kein Regen in Sicht ist, könnte der Fährbetrieb noch mehrere Wochen eingeschränkt sein.
3: Ja, die Pegelstände, die sind unglaublich niedrig. Der Pegelstand in der Nähe von Worms, es hat einen historischen Tiefstand erreicht. Seit mehr als 200 Jahren werden dort die Pegelstände gemessen. Er ist noch nie unter normal Null gefangen. Jetzt ist er bei -2 Zentimeter. Ja, und deswegen hat heute der Bundesverkehrsminister ein Krisentreffen anberaumt. Es geht um Hilfen für die Schifffahrt. Es geht aber auch um die Rettung von Menschenleben, wenn das Wasser so niedrig steht in den Flüssen.
4: Bilder wie im Katastrophenfilm. Das Wasser am Rhein bei Nackenheim hat sich am Ufer stellenweise zurückgezogen. Das Niedrigwasser im Rhein macht auch ihm gehörige Probleme. Niklas Glotzbach von der DLRG will über die Betonrampe am Kornsand bei Trebur in den Rhein, so weit wie es geht. Vor kurzem noch hätte er hier im Wasser gestanden, doch jetzt keine Chance, das schwere Boot über die Steine zu bekommen, ohne Kratzer.
5: Die Problematik ist hier, dass wir über die großen Steine drüber fahren müssten, um das Boot ins Wasser zu lassen, was höchstwahrscheinlich große Schäden am Anhänger des Bootes verursachen würde. Bei einer Menschenrettung ist Materialschaden natürlich zweitrangig, aber um rein das zu demonstrieren oder auch für Übungen sehen wir momentan davon ab.
4: Sowas hat er noch nicht erlebt. Die Wasserretter sorgen sich, die sogenannten NATO-Rampen, über die sie ihre Boote normalerweise ins Wasser lassen, sind hier an mehreren Stellen kaum mehr nutzbar. Und der Wasserpegel erholt sich nicht, er sinkt sogar weiter am Großen Rhein. Ein Stresstest bei Einsätzen mit dem rund 1 Tonne schweren Boot.
5: Vor 2, 3 Wochen waren wir genau hier an dieser Rampe, hatten einen Einsatz, haben dann wirklich mit großer Mühe unser Boot ins Wasser bekommen. Und auch im Anschluss an den Einsatz mussten wir bis nach Riedstadt weiterfahren. Dort im Altrhein ist eine Rampe, die etwas länger ist, bei einer dort ansässigen Firma, wo wir das Boot dann rausholen konnten.
4: Ein Umweg von mehr als 40 Minuten war das. Die Rampen sind zu kurz für die heißen Sommer. Im Ernstfall müssen die Retter auf Feuerwehrboote warten, die über die Häfen kommen und Zeit brauchen. Sein Appell, die NATO-Rampen müssten verlängert werden, so schnell wie möglich. Doch das ist wohl laut Behörden nicht in Sicht. Eine schnelle Wasserrettung wird aber dringend auf dem Rhein gebraucht, meint auch Michael Bleuel, der seine Fähre kaum noch auf die andere Seite bekommt.
6: Wir fahren, ich sag mal, abgespeckt, nur noch PKWs. Schwere Beladung geht gar nicht mehr, weil wir im letzten Drittel von unserer Fahrrinne auf der hessischen Seite vielleicht noch einen Meter Wasser unten drunter haben. Und wir gehen 75 Zentimeter tief, also von daher 25 Zentimeter zum Überleben.
4: An den Uferzonen am Rhein sei noch viel Handlungsbedarf, sagt Wasserretter Niklas Klotzbach, damit die Wasserrettung künftig nicht leidet. Ihn beschäftigt auch, dass es über das Baden am Rhein zu viele Mythen gibt. Manche meinen nämlich, niedrige Rheinpegel machen das Schwimmen im Fluss ungefährlicher.
5: Gerade im Gegenteil. Also an den Strömungen und Strudeln ändert sich erstmal nichts. Sie sind weiterhin vorhanden. Das heißt, wir haben trotzdem die Sogwirkung durch die Schiffe. Was natürlich deutlich gefährlicher wird, ist, dass die Fahrrinne im Verhältnis zum Ufer deutlich näher kommt oder schneller in die Tiefe runtergeht.
4: Am Rhein gibt es noch viele Gefahren. Eine davon kann bei der andauernden Hitze die Zeitverzögerung bei Wasserrettungen sein, weil die Rampen bei dem Niedrigwasser zu kurz sind.
3: Landmetzgereien gibt es mittlerweile richtig selten. In den letzten 20 Jahren hat sich die Zahl geradezu halbiert. Die Landmetzgerei Sattler im Odenwald ist eine echte Ausnahme. Lisa und Tobias Sattler, die stecken jede Menge Arbeit und Herzblut in ihre Metzgerei. Sie schlachten noch selbst, sie achten aufs Tierwohl, sie wollen nachhaltig arbeiten und auch noch Geld verdienen. Jede Menge Arbeit. Heute das Thema in unserer Serie Fest verwurzelt.
7: So ein 16-18-Stunden-Tag ist da manchmal in der Hochsaison keine Seltenheit. Ne? Und dann kann das schon sein, dass unser Sohn auch seinen Papa mal ein, zwei Tage gar nicht sieht. Sammelt sich alles, es stapelt sich. Ich laufe meinen Mails hinterher.
8: Für ihn würde ich mir vielleicht auch manchmal ein einfacheres Leben wünschen, muss sagen, ja.
7: Manchmal fühlt man sich wie so in einem Hamsterrad ein bisschen, weil es hört nie auf.

0: Wo passt das?
1: Das sind 12 Jahre.
0: Eingeschmeißt oder lose?
1: Ja, eingeschmeißt.
2: Ohne Paprika, wie viel? 4 Stück?
3: Heute ist leider nicht so viel los, es ist super heiß. Ich denke, die Kundschaft war heute ganz früh wahrscheinlich schon da und hat ihre Einkäufe dann ins Kühle gebracht.
0: Tschüss, schöne Woche.
3: Mein Name ist Lisa Sattler. Ich wohne im schönen Odenwald zusammen mit meinem Mann und unserem einjährigen Sohn. Wir führen gemeinsam einen landwirtschaftlichen Betrieb und eine Metzgerei zur Vermarktung unserer eigenen Fleisch- und Wurstwaren. Die Landmetzgerei Sattler wurde ursprünglich von meinem Schwiegervater gegründet. Damals noch in Ostern auf dem Hof der Großeltern meines Mannes. Und dort hatte dann mein Schwiegervater auch ein Schlachthaus und ist von dort aus dann immer auf den Wochenmarkt gefahren. Und irgendwann wurde das ganze Geschäft nach Berfelden verlagert, mit einem eigenen Ladengeschäft, Wohnhaus dabei und neuem Schlachthaus. Und letztendlich hat dann mein Mann sich auch entschieden, das Metzgerhandwerk zu lernen. Und hat dann beschlossen, den Betrieb weiterentwickeln zu wollen in dem Bereich der Landwirtschaft, sodass wir quasi unsere kompletten eigenen Tiere in der Metzgerei verarbeiten können. Wir haben 3 Säulen, das sind die Wochenmärkte, wir haben Festbewirtungen über den Sommer und wir haben die Wiederverkäufer. Das heißt, wir haben kleine Bauernlädchen oder Supermärkte, die unsere Ware dann auch verkaufen. Das hat sich nicht geändert, nur die Art und Weise wie. Wir sind ein bisschen aktiver geworden, indem wir quasi Social Media mit reinnehmen. Wir verkaufen über die Homepage, zum Beispiel können Kunden Sachen bestellen. Wir verkaufen ungern irgendwie an den Handel oder an Großschlachtereien, weil uns die Tiere irgendwie auch viel bedeuten und weil uns es auch wichtig ist, wenn sie bei uns aufwachsen, dass sie erstens das bestmögliche Leben haben und zweitens, dass es auch ordentlich zu Ende gebracht wird.

0: Ja, also das war früher unser Lade hier und da war hier ziemlich, wo ich jetzt stehe, quer rüber, so auf der Kaufstheke gestanden. Und da drüben war dann noch eine heiße Theke. Ja, und meine Eltern haben das dann geschlossen aus Personalnot. Uns geht's ohne Lade damit besser, weil wir da halt einfach nicht so viel Personal vorhalten müssen. Ja.
1: Morgen ist ja Wochenmarkt in Egelsbach. Da fährt die Kerstin mit, ne?
0: Richtig, ja.
2: Naja, wir sind ziemlich schlecht besetzt. Aktuell sind wir maximal 6 Personen. Also der Tobi macht hier fast eine One-Man-Show draus im Schlachthaus und in der Produktion. In der Verpackung und beim Verkauf sieht es ein kleines bisschen besser aus. Aber es ist einfach ein Handwerk, was körperlich ist, was viel Konzentration bedarf. Und ja, was halt einfach nicht mehr jeder machen möchte. Früher war es wirklich möglich, dass ich auch mal auf den Wochenmarkt mit rausgefahren bin. Das habe ich auch gern gemacht, dann war ich mit meinem Mann den ganzen Tag zusammen. Das ist mittlerweile überhaupt nicht mehr möglich, dass ich quasi mit rausgehe an die Front.
0: Weil es heute so heiß ist, will ich gucken, dass wir ein bisschen mehr Luft in den Stall kriegen. Und dass einfach ein bisschen mehr Luft, Frischluft durchgeht. Ich sag's mal auch, um ehrlich zu sein, habe ich eigentlich Metzger gelernt, um meinen Vater zu unterstützen. Weil ich. Weil der halt 24/7 gearbeitet hat und einem das halt leid getan hat. Also es war halt so, dass wenn ich meinen Vater sehen will, dass ich halt irgendwie mit auf den Wochenmarkt fahren muss oder mal in die Wurstküche gucken muss oder er hat dann auch viel Traktoren repariert.
2: Ja, das ist halt eine Wurzel, die man irgendwie hat, ne? Also das motiviert einen schon, das macht einen auch irgendwo stolz, dass man das weiterführt. Das ist aber auch manchmal eine Bürde. Wir müssen die Balance finden zwischen Freizeit, Familie und dem Betrieb. Wir müssen gucken, dass wir wirtschaftlich sind, dass wir selbst davon leben können. Wir müssen gucken, dass unsere Tiere gut haben, aber dass wir hier nicht nur Landwirtschaft haben, weil es auf den Bildern schön aussieht, sondern dass es auch rentabel ist. Und das Ganze irgendwie so effizient zu gestalten, dass es unterm Strich für alle Seiten passt, das macht es schon herausfordernd.
3: Ja, schöne und arbeitsreiche Einblicke in die Landmetzgerei Sattler im Odenwald. Trotz der hohen Temperaturen sind in Hessen bisher in diesem Jahr weniger Menschen ertrunken als im gleichen Zeitraum des vergangenen Jahres. Nochmal Nachrichten mit dir, Claudia.
4: 12 Menschen sind bisher in diesem Jahr beim Schwimmen und Baden in Hessen gestorben. Im vergangenen Jahr gab es in diesem Zeitraum 16 Badetote. Die meisten Menschen in Hessen ertranken im Juni. 10 Opfer waren männlich, 2 weiblich. Die meisten waren zwischen 21 und 40 Jahre alt. Das Geschäft läuft gut und dennoch heute Warnstreik bei Zeiss SMT in Rossdorf bei Darmstadt. Rund 200 Mitarbeiter wollen einen Tarifvertrag haben. Bisher haben sie aber keinen. Auf eine Betriebsversammlung am Mittag folgte eine Demonstration und der kurze Warnstreik. Seit Monaten, so die Mitarbeiter, weigere sich das Unternehmen, einen Tarifvertrag abzuschließen, obwohl das Geschäft bestens laufe. Bei Zeiss SMT werden Hightech-Maschinen zur Reparatur von Mikrochips produziert. Eine Unternehmenssprecherin sagte dem HR, das Unternehmen sehe sich in guten Gesprächen mit den Arbeitnehmern und verwies auf die nächste Verhandlungsrunde im September. Und jetzt Helm auf und in die Pedale treten. Jetzt radeln wieder über 160 Menschen mit gelbem Helm und grünen Trikots für den guten Zweck. Heute startete nämlich die Tour der Hoffnung in Gießen. Die Sportler sammeln Spenden für krebskranke Kinder in ganz Deutschland. Die Tour führt nach dem traditionellen Auftakt dann 2 Tage lang durch Ostdeutschland von Magdeburg über Halle bis nach Leipzig. Mit dabei sind Prominente wie Ex-Fußballprofi Felix Magath und Boxweltmeister Henry Maske. Bei der letzten Tour sind über 1,2 Millionen Euro für den guten Zweck zusammengekommen. Und das war's von Nachrichten, Christine.
3: Ja, danke schön, Claudia. Heute ist Donnerstag und wie immer donnerstags ziehen wir das dolle Dorf der Woche. Heute mit Jens Kölker live vom Frankfurter Dornbusch. Du stehst direkt vorm Wasser im Plattenhof. Ich hoffe, es ist noch ein bisschen was drin. Hast denn auch die Badehose eingepackt? Denn vielleicht geht es ja ab ins kühle Nass in deinem Dorf, was du ziehst.
5: Nein. Nein, ich muss ja arbeiten. Ja.
3: Oh, schade eigentlich.
5: Nein, ich werde keine Zeit haben, irgendwo zu baden. Das ist mal ausgeschlossen, würde ich sagen. Ja, ich habe übrigens vorhin nachgezählt. Hier sind noch genau 241 Karten drin. Wenn ich jetzt mal davon ausgehe, dass in Kassel ungefähr genauso viele Karten drin sind, müssten das fast 500 Karten sein, die noch gezogen werden müssen. Bedeutet, bei 50 Dörfern im Jahr, Dollesdorf wird es noch ungefähr 10 Jahre geben. Was ich die letzten Jahre bis zur Rente dann mache, muss ich mir auch überlegen. So. Ich schau mal, wo es heute hingeht. Es geht in den Landkreis Limburg-Weilburg, in einen Ortsteil von Besenlich mit 1016 Einwohnern nach Niedertiefenbach. Liebe Leute in Niedertiefenbach, jetzt bitte unter dieser Nummer anrufen. 069 155 2490. 069 155 2490. Dann können wir klären, wie wir am schnellsten zu euch kommen und wo wir uns treffen. Und gebadet wird nicht, definitiv. Aber das kannst du ja machen. Du hast gleich Feierabend.
3: Nee, mache ich aber leider auch nicht mehr. Aber super Idee von dir. Danke, Jens. Und wir freuen uns schon auf deinen Film am Samstag. Bis dahin, ciao.
5: Ciao.
3: Ja, jede Menge Erinnerungen stecken doch in Teddybären oder alten Puppen drin. Und die wirft man doch nicht einfach weg, wenn die mal kaputt gehen. Was dann also?
6: Es fehlt ein Ohr, ein Auge oder die Watte ist platt gekuschelt. Diese Patienten suchen Hilfe bei Ellen Hinz und sehen am Ende wieder aus wie neu. Seit 1991 ist sie Puppendoktorin und Stofftierherstellerin in einem. Jedes alte Spielzeug in ihrer Reparaturwerkstatt in Großropperhausen hat eine Geschichte und liegt jemandem ganz besonders am Herzen.
7: Guten Tag, Frau Hinz.
8: Guten Morgen.
7: Ich habe ein krankes Kind dabei.
6: Sie sieht aus wie ein Kind, ist aber schon über 100 Jahre alt. Sieglinde Melchin hat die französische Porzellanpuppe als junge Frau gekauft. Denn als Mädchen kam sie mit ihrer Familie aus Ostpreußen her. Ihre alten Puppen hatten diese Reise nicht überstanden.
7: Wir sind ja Flüchtlinge und die sind als Kind verloren gegangen. Und es fehlte einem dann irgendwas. Ne? Und dann hat man die so als Erinnerung gekauft.
6: 4.000 D-Mark hat die Puppe 1989 gekostet. Einen Namen hat sie auch.
7: Weil sie so teuer war, heißt sie Mercedes.
6: Sorgsamkeit ist also geboten. Spielzeug ist auch für Ellen Hinz nichts Selbstverständliches. Dass sie das Spielzeug anderer repariert, hat einen traurigen Hintergrund.
9: Ich habe in den 80er Jahren, Anfang 90er Jahren von meiner Schwester eine Puppe geschenkt bekommen. Das ist diese hier. Meine Schwester ist auch inzwischen verstorben, also ist das nochmal ein besonderes Andenken. Ich habe dann selbst angefangen, Puppen zu sammeln. Und da früher die kaputten Puppen günstiger waren als die heilen Puppen, habe ich oft kaputte Puppen gekauft und habe mir die selber repariert. Und so hat das alles angefangen.
6: Ob der Verlust der Schwester oder aber die Flucht aus der Heimat. Spielzeug besteht nicht nur aus Stoff und Watte. Es beherbergt Erinnerungen und Lebensgeschichten.
9: Die eine Kundin hat mir letztens erzählt, sie hat dann eine neue bekommen. Die hat die Mutter eingetauscht nach dem Krieg gegen ein Bügeleisen, glaube ich, war es. Also dann hat die wieder eine Puppe gehabt. Das fand ich schon sehr berührend.
6: Zur Kundschaft gehören aber nicht nur ältere Menschen. Auch Eltern kommen mit ihren Kindern, wenn das Spielzeug so wichtig ist, dass es nicht weggeworfen werden soll.
9: Obwohl die neueren Puppen ist schwierig zu reparieren, weil die von den Firmen her selbst, von den Herstellern, die möchten natürlich, dass alles wieder neu gekauft wird. Aber so die älteren Puppen, da lässt sich fast immer was reparieren.
6: Altes wird neu gekauft, kaputtes ersetzt. Das kommt hier nicht in Frage. Denn so kann ein sentimentaler Wert oder Erinnerungen gar nicht erst entstehen.
9: Ich finde es immer schön, wenn man die alten Sachen bewahrt und dass die weitergegeben werden an die Kinder oder Kindeskinder. Nicht immer schnell was Neues kaufen. Vieles lässt sich reparieren. Nicht alles, aber vieles.
6: Trotzdem muss die Puppendoktorin mit dem Markt mithalten. Der Massenproduktion stellt sie sich aber entgegen. Online bietet sie handgemachte Puppen an. Und auch Puppe Mercedes wird bald wieder wie neu aussehen. Sie erzählt Erinnerungen an Sieglinde Melchins Leben. Und die kann man einfach nicht neu kaufen.
8: Morgen gibt es eine kurze Verschnaufpause beim Wetter und damit herzlich willkommen zur Vorhersage, liebe Zuschauer. Tja, wer sich jetzt aber gefreut hat, dass es endlich nicht mehr ganz so heiß wird, das ist nur von kurzer Dauer. Bereits am Samstag gehen die Temperaturen nämlich schon wieder rauf. Und das sehen wir auch schön hier am Beispiel von Wiesbaden. Heute waren es 28 Grad, auch morgen bis 28 Grad ab Samstag. Da gibt es dann aber wieder Hitzetage in der Landeshauptstadt, also Werte über 30 Grad. Kommende Woche geht das Thermometer sogar rauf bis auf 35 Grad. In den Nächten wird es dann in der Nacht zum Montag auch schon wieder tropisch. Ja, heute Nacht ist es nach Abzug einiger Wolken verbreitet, sternenklar in Hessen. Morgen erwartet uns dann der kühlste Tag der Woche. In der Südhälfte ist es oft sonnig, in den nördlichen Landesteilen sind zeitweise auch dichtere Wolken unterwegs. Es bleibt aber trocken. Der Wind weht schwach bis mäßig und kommt aus nördlichen Richtungen. Die Temperaturen sinken heute Nacht auf 15 Grad am Main, 7 Grad werden es in Nordhessen. Morgen erwarten wir 21 Grad im Upland und bis zu 28 Grad an Rhein und Main. Auf den Bergen werden es 18 bis 24 Grad. Am Samstag gibt es hessenweit viel Sonnenschein bei bis zu 33 Grad. Am Sonntag erwarten wir 28 bis 35 Grad. Dann kann es auch wieder einzelne Schauer oder Gewitter geben. Auch am Montag kann es bei 27 bis 33 Grad örtlich schauern, blitzen und donnern. Tja, nach wie vor sind Hitze und Trockenheit also Thema beim Wetter. So viel zu den Aussichten. Schönen Abend noch. Tschüss.
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12: Plötzlich kamen zwei Jugendliche hochgerannt und waren durch den Wind und Frieden, Feuer, es wird evakuiert.
13: Ja, die Waldbrandgefahr ist extrem hoch und das fast überall in Europa. Einige müssen deshalb auch ihren Urlaub abbrechen oder verschieben. Darüber sprechen wir gleich mit unserem Anwalt. Schön, dass Sie mit dabei sind. Willkommen zu den Ratgebern am Donnerstag. Außerdem nehmen wir Sie heute mit in den Taunus zum Segelfliegen und auch nach Gelnhausen ins Maislabyrinth. Jetzt aber erstmal zu den Waldbränden. Über 700 Rettungskräfte waren seit gestern bei uns im Rheingau-Taunus-Kreis im Einsatz. Inzwischen ist das Feuer dort so weit unter Kontrolle. In anderen Regionen, vor allem auch in Südeuropa, wüten die Feuer aber weiter.
14: Meterhohe Flammen, dichte Rauchwolken und tausende Einsatzkräfte im Dauereinsatz. In mehreren beliebten Urlaubsregionen Frankreichs und Spaniens kämpfen Feuerwehr und Helfer gegen Waldbrände, die sich durch Trockenheit, Hitze und starken Wind immer wieder rasant ausbreiten. Für viele Menschen, die dort leben, geht es um ihre Existenz. Häuser werden beschädigt, Straßen gesperrt, ganze Orte evakuiert. Bewohner und Urlauber müssen ihre Unterkünfte verlassen.
15: Es ist hart für die Leute, die hier leben. Wir fahren nach Hause, werden in Sicherheit sein. Es ist traurig, aber es ist eben auch nur Urlaub.
14: Während Einsatzkräfte unermüdlich versuchen, die Flammen unter Kontrolle zu bringen, helfen Freiwillige bei Evakuierungen oder versorgen Betroffene in Notunterkünften.
16: Menschen, die von dieser tragischen Situation schwer betroffen sind, die ihr Zuhause verloren haben, gezwungen waren, mitten in der Nacht zu fliehen.
14: Besonders betroffen sind auch Urlauber. Hotels, Ferienwohnungen und vor allem Campingplätze liegen häufig mitten in der Natur, eben genau dort, wo Waldbrände besonders schnell gefährlich werden können. Für Camper bedeutet das oft alles stehen und liegen lassen, schnell weg vom Platz. Einige fliehen in Notunterkünfte. Alle die, die mit dem Fahrrad unterwegs waren, haben die Fahrräder auf dem Campingplatz zurückgelassen. Ich bin zu Fuß hergekommen. Auch Hesse Moritz Möller musste mit seiner Familie den Campingurlaub in Frankreich abbrechen.
12: Plötzlich kamen zwei Jugendliche hochgerannt und waren durch den Wind und Frieden, Feuer, es wird evakuiert. Dann haben wir nur das, was wir gerade hatten, eine jeder seine Tasche, Handtasche, Pässe genommen und sind mit den Kindern runtergejoggt vom Campingplatz. Da standen unsere Autos.
14: Viele wissen in diesem Moment nicht, ob sie zurückkehren können, ob der Campingplatz oder das eigene Wohnhaus verschont bleiben. Für viele Urlauber heißt das Abreise.
16: Wir haben uns ein Jahr lang auf diesen Urlaub gefreut. Jetzt ist er nach 3 Tagen vorbei und wir müssen heim.
14: Trotz Wehmut, wer von den Behörden zur Evakuierung aufgefordert wird, sollte den Anweisungen sofort folgen. Waldbrände können ihre Richtung schnell ändern. Da hat Sicherheit oberste Priorität.
13: Tja, auf jeden Fall. Bei uns ist jetzt Rechtsanwalt Kairo Degra. Schönen guten Abend. Hallo.
17: Schönen guten Abend.
13: Ich glaube, viele sitzen gerade so ein bisschen zwischen den Stühlen. Auf der einen Seite haben wir diese großen Naturkatastrophen. Das Ökosystem ist zerstört, Riesenhektar an Waldflächen verbrannt. Viele Leute haben ihr Hab und Gut verloren, ihr Zuhause sogar oder Angehörige. Auf der anderen Seite haben wir gerade gehört, klar, freut man sich auf den Urlaub, man wollte irgendwo hinfahren und das ist jetzt da irgendwie vor Ort alles anders. Und dann fragt man sich ja schon, wie kann ich da jetzt unter gewissen Umständen vielleicht auch eine Reise wegen eines Waldbrandes absagen?
17: Ja, viele wollen ja auch gar nicht mehr hin, weil die Brandschäden enorm sind. Es ist so, dass die Rechtsprechung oder die Gesetzeslage so ist, dass der Verbraucherschutz schon groß ist. Also eins kann man erst mal sagen, wenn der Campingplatz oder das Hotel bedauerlicherweise abgebrannt ist, dann kann man sich natürlich vom Vertrag lösen. Man kriegt sein Geld wieder, ganz egal, ob man als Pauschaltourist unterwegs war oder sein will, oder als Individualtourist, wenn man direkt den Campingplatz gebucht hat. Mhm. Bei der Pauschalreise ist es etwas einfacher, immer von den Verträgen sich zu lösen. Es muss also feststehen, dass zum Zeitpunkt des Reiseantritts eine Gefährdungslage besteht oder eine erhebliche Beeinträchtigung sehr wahrscheinlich ist. Und wenn das gegeben ist, dann kann man als Pauschaltourist kostenfrei vom Vertrag zurücktreten, wenn man da nicht mehr reisen will. Und als Individualtourist, da hat man direkt den Campingplatz gebucht zum Beispiel. Da muss klar sein, der Campingplatz muss geräumt werden oder kann seine Leistung nicht mehr erbringen. Dann kriegt man auch sein Geld zurück.
13: Okay. Wie sieht es denn aus, wenn jetzt, sag ich mal, ringsherum einfach es gebrannt hat, die Hotelanlage an sich aber, sag ich mal, noch okay, in Ordnung ist. Wir sehen es ja hier auf dem Bild hinter uns. Habe ich da eigene Möglichkeit oder ist das dann...
17: Da ist es dann anders. Wenn die Waldbrände jetzt sich zurückgezogen haben und es ist nicht mehr gefährlich vor Ort, aber ringsherum ist jetzt Steppe, so schlimm das ist natürlich, aber das rechtfertigt dann nicht mehr zum kostenfreien Rücktritt. Mhm. Weder als Pauschaltourist noch als Individualtourist. Die Leistung kann erbracht werden. Das Hotel kann alle Leistungen zur Verfügung stellen. Man kann anreisen. Okay. Und dann muss man den Vertrag auch über sich ergehen lassen. Wenn man dann sagt, ich will nicht mehr, ist mir zu hässlich vor Ort, dann bleibt man wahrscheinlich auf storne Kosten sitzen.
13: Okay. Jetzt sagen ja viele, ich habe ja eine Reiserücktrittsversicherung abgeschlossen oder auch eine Reiseabbruchversicherung. Kann man die in dem Fall irgendwie Geld machen? Nein,
17: sie schon im Kopf. Nützt gar nichts. Bei Naturkatastrophen greifen diese Versicherungen nicht. Da geht es eher darum, dass ich aus persönlichen Gründen zum Beispiel eine Reise nicht antreten kann. Ich erkranke vorher oder ich habe einen Todesfall in der Familie und kann deswegen nicht reisen. Dann greift die Rücktrittsversicherung. Die Abbruchversicherung ist dafür da, sollte ich vor Ort die Reise aus persönlichen Gründen abbrechen müssen. Ich verletze mich vor Ort, ich erkranke vor Ort, dann greift die aber nicht, weil ich evakuiert werde, denn dann habe ich einen Anspruch sowieso gegenüber meinem Vertragspartner für die nicht erbrachten Leistungen, kriege ich eine Teilerstattung. Aber die Versicherung ist dafür nicht da.
13: Okay. Und wie sieht es aus, wenn ich jetzt vor Ort oder der Ort evakuiert wird, habe ich da einen Anspruch auf eine Ersatzunterkunft oder auch einen Rücktransport? Oder?
17: Da kommt es darauf an, wieder Individualtourist, der nicht, aber der Pauschaltourist, der muss weiter betreut werden vom Reiseveranstalter. Mhm. Und wenn die Rückreise mit zum Vertrag gehört, also der Rückflug zum Beispiel, und ich werde jetzt evakuiert aus dem Hotel und ich muss raus aus dem Gebiet, dann muss der Reiseveranstalter mir einen vorzeitigen Rückflug ermöglichen. Mhm. Und die Mehrkosten, die da bei anfallen, die trägt der Reiseveranstalter, auf keinen Fall der Kunde. Okay. Und darum ist es noch mal wieder besser, als Pauschaltourist unterwegs zu sein, als Individualtourist, auch wenn die Pauschalreise manchmal ein bisschen spießig klingt. Man ist einfach besser abgesichert.
13: Ja. Haben Sie noch einen Tipp, wo man sich auch über Waldbrandstufen oder so informieren kann, jetzt bevor es vielleicht losgeht?
17: Ja, beim Auswärtigen Amt zum Beispiel, die informieren immer drüber. Mhm. Die würden auch eine Reisewarnung aussprechen und dann auch bei den örtlichen Wetterdiensten, auch bei den Fremdenverkehrsämtern der jeweiligen Regionen. Also im Internet findet man viele Informationsquellen. Mhm. Man muss sich nur ein bisschen Zeit nehmen.
13: Okay. Anderes Thema neben den Waldbränden ist ja das Niedrigwasser. Auch da haben viele gerade Probleme, dass eine Reise, die geplant war, gerade auf so Flusskreuzfahrtschiffen, nicht stattfinden kann. Was ist, wenn da der Reiseveranstalter sagt, klar, ich muss die Route ändern, da wo ich hinfallen wollte, ist kein Wasser. Was mache ich dann?
17: Ja, viele Schiffe liegen fest und wenn es zu einer erheblichen Änderung kommt, wenn jetzt von 10 geplanten Häfen Anläufe auf der Kreuzfahrt 5 ausfallen, dann ist es erheblich und dann kann man kostenfrei von der Reise zurücktreten. Man kann also sagen, ich trete nicht mehr an, will mein Geld zurück.
13: Okay. Wenn ich aber doch fahren würde und sage, okay, ich lasse mich drauf ein, bleib halt stattdessen vielleicht 4 Tage in Wien liegen, statt die ganze Donau zu sehen, kann ich dann sagen, okay, aber nur für einen günstigeren Preis?
17: Oder? Richtig, ist auf jeden Fall eine Minderung zugänglich. Okay. Man kriegt ja nicht das, was man gebucht hat. Man muss nur vor Antritt der Fahrt sagen, mit den Änderungen bin ich so nicht einverstanden, ich fahre aber trotzdem mit unter Vorbehalt. Und hinterher kann man dann den Preis mindern, obwohl der Veranstalter eigentlich gar nichts dafür kann. Mhm. Aber so ist nun mal das Pauschalreiserecht.
13: Okay. Und wenn der Veranstalter absagt, gut, dann habe ich...
17: Wenn der Veranstalter absagt, dann kriegt man sein Geld zurück innerhalb von 14 Tagen. Er darf aber auch nur absagen, wenn es wirklich unmöglich ist, die Reise durchzuführen.
13: Was bei den Niedrigwasserständen sicherlich vertretbar ist.
17: Genau.
13: An mancher Stelle. Dankeschön, Herr Rika, fürs Erste und all die Tipps. Wir sprechen gleich noch weiter über ein anderes Thema, nämlich um Abschleppkosten beim Auto und auch Falschparker. Auch sehr interessant. Gibt es dann gleich hier bei den Ratgebern. Jetzt aber erstmal zu einem Freizeitspaß, der für viele Familien jedes Jahr auch ein Highlight ist, gerade jetzt so im Sommer und dann auch Richtung Herbst. Es geht ums Versteckenspielen im Maislabyrinth. Leonie Koch hat das heute in meinem Kinzig-Kreis mal gemacht, 2 Tage bevor es da ganz offiziell losgeht. Und in diesem Maislabyrinth warten auch noch ganz andere Highlights auf die Besucher.
18: So, man könnte ja jetzt meinen, ich befinde mich hier schon im Maislabyrinth. Maisfeld, ja. Maislabyrinth, nein, das machen wir nämlich später. Jetzt gerade sind wir erstmal am Glampingplatz, ein Bett im Maisfeld sozusagen. Linda Joseph an meiner Seite, kreativer Kopf der ganzen Sache. Hallo.
19: Ja, das stimmt. Hallo. Wir sind mitten in den Vorbereitungen gerade für unser Bett im Maisfeld.
18: Da passiert auch noch eine ganze Menge, ne? Ich glaube, Outdoor-Küche ist geplant.
19: Genau, Outdoor-Küche, Sitzmöglichkeiten, Hackschnitzel wollen wir noch verteilen. Und so einiges und halt noch ein paar Details, Liebe zum Detail reinfügen, die Deko muss passen und alles, ja.
18: Es sieht auch schon so schön aus, muss man ja einfach sagen. Wir huschen mal einmal rein und gucken, weil da passiert nämlich gerade noch ein bisschen mehr. Also, man sieht ja schon, es ist richtig hübsch geworden. Und die Liebe zum Detail, die gerade erwähnt wurde, kann ich nur bestätigen. So, Nova Jank an meiner Seite. Hallo, schön, dass du auch da bist. Du machst hier auch eine... So ungefähr alles, ne? Mädchen für alles?
19: Genau, ich bin quasi das Mädchen für alles. Also ich helfe bei der Organisation, ob jetzt beim Maislabyrinth, bei den Stationen aufbauen oder beim Essensstand, genau.
18: Okay, also wichtige Person, wer herkommt, muss sie sich merken. Hier wird natürlich auch noch ein bisschen was passieren. Vielen Dank erstmal dafür. Und wer möchte, kann natürlich schauen und sich das mit der Familie hier ein bisschen bequem machen. Es ist genügend Platz, klar, da passen gerade 2 Leute hin, vielleicht noch ein Kind in der Mitte, aber hier kann auch noch ein bisschen was passieren. Richtig gemütlich auf jeden Fall. So, Linda Joseph ist hier dabei, die letzten Stücke von der Lichterkette aufzuhängen. Und wir haben gerade schon gesagt, man kann sich das ein bisschen auch überlegen, mit wie vielen Leuten man kommt. Man muss es nur absprechen, ne?
19: Genau. Absprechen mit mir. Man kann buchen über die E-Mail-Adresse oder die Telefonnummer, die auch im Internet zu finden ist. Und ja, 89 € kostet die Nacht. Und ja.
18: Bis Ende Oktober haben wir gesagt, je nach Wetter. Also da kann man sich wirklich drauf freuen. Ich wünsche Ihnen einen super Start dafür. Dankeschön. Aber jetzt zaubern wir erstmal kurz und sind natürlich jetzt ein kleines bisschen rübergegangen. Wir befinden uns an einer anderen Stelle im Maisfeld, denn die Glamper sollen ja so ein bisschen ihre Ruhe haben, ne?
19: Genau, wir sind jetzt hier, ein Stückchen weiter unten. Da ist der Eingang. Hier haben wir einige Stationen eingebaut.
18: Man sieht, hier sind überall so Schilder aufgestellt, Spaßstationen. Da gibt es dann unterschiedliche Mitmachvarianten. Wie viele von den Stationen gibt es?
19: Also es gibt insgesamt 14 Stück. Also wir haben Zungenbrecher mit eingebaut. Hier zum Beispiel stampfen wie eine Kuh, hüpfen wie ein Frosch. Dann haben wir 6 Stempelstationen eingebaut, wo man sich auch seine Stempelkarte stanzen kann. Das sind 6 verschiedene Zeichen, die man sammeln kann. Es sind Buchstaben im Labyrinth versteckt. Und ja.
18: Also man hat eine Menge, was man hier entdecken kann. Man geht nicht nur durchs Maislabyrinth, was ja eh schon total cool ist. Und das, finde ich, ist ein richtiges Highlight. Also das ist ja wirklich großartig, so eine riesengroße Hängeschaukel. Machen wir mal so. Oh, so kann man das doch leben, oder? Also wenn man mal eine kurze Pause braucht, dann ist man hier richtig.
19: Genau. Dann kann man hier mal kurz... In Ruhe durchatmen.
18: Einmal Seele baumeln lassen im Maisfeld. Und ansonsten gibt es hier 1500 Quadratmeter Spiel, Spaß und Spannung. Was kostet der Spaß?
19: 5 € pro Person ab 1 Meter.
18: So, also kommen Sie vorbei, haben Sie Spaß. Wir schaukeln noch eine Runde.
13: Ja, schöner Ausflugstipp. Vielleicht auch jetzt fürs letzte Sommerferienwochenende. Dankeschön, Leonie Koch. Und wenn es ein bisschen mehr Action und ein bisschen mehr Adrenalinkick für Sie und Ihre Familie sein darf, dann hat Kollege Tobi Kämmerer jetzt einen Freizeittipp für Sie, der ordentlich Umdrehungen hat. Und Vorsicht auch, es könnte Ihnen schlecht dabei werden.
20: Der Taunus ist riesig, größer als das Saarland. Der höchste Punkt, über 880 Meter hoch, ist der große Feldberg. Wir haben eine ganz tolle Einladung gekriegt mit einer super Möglichkeit. Und zwar hat der Michael gesagt, kommt mal vorbei hier bei uns auf dem Sportfliegerclub Riedelbach-Gelände. Ausnahme, wir dürfen hier fahren. Der würde uns den Taunus nämlich mal von oben zeigen. Guck mal, Luki, da steht schon Gerät.
21: Das sieht gut aus.
20: Jetzt schon ein bisschen Gänsehaut. Hallo.
22: Ah, hallo Tobi. Du möchtest mal mitfliegen?
20: Ja.
22: Dann
20: würde ich gerne.
22: Haben wir hier unseren Flieger für dich parat.
20: Mit dem gehen wir in die Luft?
22: Ja.
20: Ist deiner?
22: Es ist der von unserem Verein.
20: Okay, hat er einen Namen?
22: Riedelbach, wie du siehst. Das ist auch auf den Namen Riedelbach getauft.
20: Ach, genau. Okay, sehr, sehr gut.
22: Das ist unser Vereinsschuldoppelsitzer. Mhm. Und du bist heute mein Flugschüler.
20: Ich bin dein Flugschüler. Wenn es jetzt Interessierte gibt, die sagen, das würde ich auch mal gerne ausprobieren. Wie ist das? Kann man da rumkommen bei euch?
22: Also Interessierte können bei uns jederzeit gerne vorbeikommen, können einen Schnupperflug auch mal mitmachen. Ja. Ja. Wir zeigen natürlich unser Hobby selbstverständlich gerne jedem, der das machen möchte, für eine kleine Spende als Kostenbeitrag in die Vereinskasse.
20: Ach, sehr gut. Genau. Okay. Dann gehen wir jetzt mal schnuppern, oder?
22: Gehen wir mal schnuppern,
20: okay.
22: Genau.
20: So.
22: Du klappst die Haube runter. Und machst beide Verschlüsse nach vorne zu.
20: So.
22: So, wir sind in der Luft.
20: Wir fliegen.
22: Ja. Wir sind durch eine kleine Thermik. Böe durchgeflogen.
20: Ja.
22: Whisky Fox, Seil ab, bis gleich. Wir fliegen mit rund 100 km/h. Was hältst du denn davon, Tobi? Ich könnte dir auch ein paar Kunstflugfiguren zeigen.
20: Was sind denn Kunstflugfiguren? Ja.
22: Also wir können mit diesem Flugzeug hier Kunstflug machen, wie zum Beispiel ein Looping zu fliegen, eine Rolle, ein bisschen Rückenflug.
20: Mein erstes Gefühl ist nicht pures Glück, wenn ich drüber nachdenke. können wir eine Sache mal probieren und wir entscheiden dann, wie es weitergeht.
22: Das können wir gerne machen. So, es geht los. Wir nehmen Fahrt auf. Die Nase geht nach unten.
20: Ach du Scheiße. Oh Gott. Wow. Alter Vater. Oh Gott. Oh Gott, oh Gott.
22: Das war doch kein Stopp.

0: So.
1: Genug?
0: Mir reicht's.
1: Okay.
0: Es war toll, aber ich...
1: Ja, es ist anstrengend fürs Erste, gell? Jetzt im Landeanflug werde ich gleich noch einen sogenannten Seitengleitflug machen. Wundere dich also nicht, wenn das Flugzeug jetzt gleich so ein bisschen schräg daherfliegt. Das korrigiere ich dann vorm Aufsetzen auf jeden Fall.
0: Okay.

0: Kutter war ich gelandet. Also, Chapeau. Kann ich aufmachen?
1: Ja.
0: Mein lieber Schwan, ey. Woo. Das ist sehr, sehr beeindruckend. Es ist nicht ohne, aber auch toll. Vielen Dank.
1: Ja, gerne.
0: War mir es bleibt noch ein Moment für mich.
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3: Krass. Gut?
0: Richtig mega gut. So, jetzt kannst du entscheiden, ob du mich irgendwo auf die Leine hängst oder in den Trockner steckst.
3: Ich glaube, wir nehmen gleich den Trockner.
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4: 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Ja, Panne, Unfall oder falsch geparkt. Wer abgeschleppt werden muss, der ärgert sich oft über die doch sehr hohen Kosten. Was da rechtens ist und was vielleicht auch zu viel, das klären wir gleich mit unserem Anwalt. Vorher waren wir mal mit einem Frankfurter Abschleppdienst in der City unterwegs.
5: Hallo, der Abschleppdienst Henry ist auch mein Name. Sie haben ein Problem mit Ihrem Audi? Perfekt. Dann wäre ich auf dem Weg zu Ihnen und brauche so circa 15 bis 20 Minuten.
6: Unterwegs mit Zakaria Saud. Wir begleiten ihn eine Schicht lang.
5: Ich meine, hier ist immer viel los. Da kriegt man immer viele Aufträge.
6: Der 29-Jährige schleppt schon 10 Jahre lang Autos ab, darunter auch viele Falschparker.
5: Wenn man manchmal sieht, wo die parken oder wie sie parken, da frage ich mich, wo haben die ihren Führerschein gemacht? Ne? Also, es gibt die schlimmsten Sachen. Auf einem Zebrastreifen parken zum Beispiel oder vor einem Hoftor, wo riesengroß draufsteht, hier Ausfahrt freihalten oder so. Ich weiß nicht. Und dann sagen die Leute, ja, aber das Schild war ja noch gar nicht. Und da kann man auch die tollsten Dinge erleben. Ne? Von aus, tut mir leid, das Schild habe ich nicht gesehen, bis zu Morddrohungen. Ne? Das kannst du auch da erleben.
6: Da muss man manchmal ein richtig dickes Fell haben. Und dieser Einsatz, bei dem ein Privatkunde den Abschlepper selbst ruft, ist ein Glücksfall.
5: Das Auto hat einen Unfallschaden, die linke Seite wurde ein bisschen beschädigt, der Spiegel fehlt. Deswegen kann die Kundin natürlich nicht mehr fahren, weil sie nichts mehr im linken Spiegel sieht. Deswegen schleppt mir das Auto jetzt dann zum Autohaus.
6: Häufig rufen ihn übrigens Eigentümer von Privatparkplätzen an. Nämlich dann, wenn Autofahrer sie unberechtigt zum Parken nutzen.
5: Der mietet den Parkplatz, der zahlt dafür monatlich Geld. Und dann ist es natürlich auch blöd, ne? wenn da irgendein Fremder bei ihm auf dem Parkplatz steht. Das würde jeden von uns, glaube ich, ärgern. Und der ruft dann beim Abschleppdienst an und unterschreibt eine Abtretungserklärung, dass er die Kosten abtretet gegenüber dem anderen, gegenüber dem Verursacher. Und dann wird das Auto abgeschleppt.
6: Und dann wird's teuer für den Falschparker.
5: Das würde dann zu uns in die Firma gehen, weil er natürlich die Kosten noch bezahlen muss. Dann kommt es natürlich darauf an, wie lange bleibt er bei uns stehen. Ne? Kannst du so mit 350 Euro ungefähr rechnen.
6: Aber auch die Städte selbst rufen bei Verstößen einen Abschleppdienst.
5: Fußgängerüberweg parken, das ist ganz, ganz gut beliebt bei der Stadt. Die lässt dann immer gerne abschleppen, aber ist auch verständlich. Wenn du jetzt mit einem Auto irgendwie vor einem Fußgängerweg stehst, da siehst du keinen Fußgänger. Ne? Und das wird dann abgeschleppt. Die werden dann meistens umgesetzt auf öffentliche Parkplätze.
6: Die Kosten für Falschparken in Frankfurt variieren je nach Verstoß. Von mindestens 10 Euro für weniger schwere Fälle, wie zum Beispiel Parken im verkehrsberuhigten Bereich, bis hin zu 55 Euro für Parken in zweiter Reihe. Hinzu kommen die Abschleppkosten.
5: Was auch ganz oft ist, auf Busspuren, die werden dann auch gerne abgeschleppt. Was du natürlich auch erlebst, ist, die parken bei der Polizei auf dem Parkplatz. Und dann fährst du zur Polizei und schleppst einen Falschparker bei denen auf dem Parkplatz ab.
6: Am Wochenende oder am Abend müssen Abgeschleppte übrigens noch mehr zahlen. Je nach Abschleppdienst etwa 380 Euro. Nächster Einsatz.
5: Wir holen jetzt ein Auto aus der Tiefgarage mit einer Panne und bringen das zu einem Autohaus.
6: Dafür rückt Zakaria Saud mit einem Spezialwagen an und braucht Fingerspitzengefühl.
5: Viele kennen ja Tiefgaragen, die sind schon eng. Und dann fährst du wie mit einem Anhänger durch eine Tiefgarage. Da musst du schon echt aufpassen, dass du nirgendwo aneckst oder einen Schaden machst. Da musst du echt am besten 5 Augen haben für.
6: Geschafft. Dass er heute noch keinen Falschparker abschleppen musste, ist eine Ausnahme.
5: 50 bis 100 Falschparker in Frankfurt jeden Tag. Da kannst du auf jeden Fall mit rechnen.
6: Weiter geht es zu einem liegen gebliebenen Auto.
5: Er macht jetzt natürlich gar nichts. Deswegen stecken wir jetzt erstmal das Starthilfegerät dran, schauen, ob er dann Strom bekommt. Und wenn er dann keinen Strom bekommt, wissen wir zumindest schon mal, dass es nicht an der Batterie liegt. Die Batterie ist leer. Die ist halt so leer, dass er nur noch 3 Volt hat. Das sehe ich auf dem Gerät. Und das ist halt einfach viel zu wenig. Die Batterie braucht Minimum 12 Volt, dass sie starten kann. Jetzt geben wir der Dame eine Starthilfe. Und dann werde ich sie in die Werkstatt verweisen, dass sie wahrscheinlich eine neue Batterie einbauen lässt.
6: Für Zakaria Saoud ist die Schicht für heute zu Ende. Seine Message an alle Autofahrer: Es lohnt sich nicht, falsch zu parken.
4: Ja, lohnen. Es wird dann teuer auf jeden Fall. Bei uns ist jetzt nochmal Kai Rudiker, Rechtsanwalt. Hallo, grüß Sie. Wann ist denn überhaupt Abschleppen, also wenn jetzt wegen Falschparken es war, rechtens und wann nicht?
1: Wenn wir jetzt vom öffentlichen Grund ausgehen und die Polizei oder das Ordnungsamt schleppt ab, dann muss diese Abschleppmaßnahme notwendig und verhältnismäßig sein. Also es wird nicht immer gleich abgeschleppt, nur weil ein Auto mal im Halteverbot steht, sondern zum Beispiel auf besonderen Plätzen, die für was anderes gebraucht werden. Feuerwehrzufahrten dürfen zum Beispiel nicht zugeparkt werden. Behindertenparkplätze, wenn da jemand steht, der keine Berechtigung hat. Auch bei E-Autoparkplätzen, also zum Ladevorgang, da hat auch ein Verbrennerauto nichts zu suchen. Und immer wenn man andere zu sehr damit beeinträchtigt, dann darf abgeschleppt werden und dann ist es auch verhältnismäßig.
4: Okay, Sie haben jetzt einen Unterschied gemacht zwischen privater Raum und öffentlicher Raum.
1: Genau,
4: es gibt auch die klassischen Supermarktparkplätze.
1: Genau, das ist privater Raum oder auch vor Bahnhöfen haben wir es mittlerweile, dass dort private Anbieter Parkflächen bereitstellen. Und dann begebe ich mich mit meinem Auto auf Privatgelände und schließe auch quasi einen Vertrag mit dem Betreiber. Und wenn ich mich daran nicht halte, also kein Ticket ziehe oder zu lange parke, dann dürfen die abschleppen. Da zählt die Verhältnismäßigkeit nicht mehr. Ich parke auf privatem Grund und verhalte mich nicht richtig. Okay. Und dann kommen diese Parkplatzbetreiber und lassen eben abschleppen gegen gutes Geld.
4: Das ist teurer als im öffentlichen Raum. Kann ich da aber trotzdem irgendwie auch, wie soll man sagen, dafür sorgen, dass ich nicht zu viel zahle? Muss ich auf irgendwas achten?
1: Ja, wenn man das Auto dann wieder abholt, auslöst, dann muss man meistens sofort bezahlen. Was heißt meistens? Eigentlich immer. Und da sollte man sagen, ich bezahle das hier nur unter Vorbehalt. Sollte sich das auch quittieren lassen.
4: Einfach draufschreiben oder wie?
1: Draufschreiben lassen, auch einen Zeugen dabei haben, dass man ganz klar sagt, ich bin eigentlich nicht einverstanden mit der hohen Rechnung, aber ich will ja mein Auto wieder haben. Und deswegen zahle ich unter Vorbehalt. Und dann kann man mal nachprüfen, ist das überhaupt noch verhältnismäßig an Geld, was da von mir verlangt wird, zur Ortsüblichkeit. Und das geht auch durchaus vor Gericht, vor Zivilgericht dann. Und da wird dann entschieden, wird hier immens viel Geld gefordert vom Falschparker oder ist das gerade noch so im Rahmen?
4: Und Sie sagten mir auch, dass da die meisten Streitigkeiten sind im Vergleich zum öffentlichen Raum.
1: Ja, auf jeden Fall.
4: Wie finde ich überhaupt raus, wo mein Auto ist, wenn es nicht mehr da steht, wo ich es geparkt habe?
1: Also wenn man sein Auto sucht, sollte man tatsächlich, gerade wenn es im öffentlichen Raum steht, die Polizei rufen. Es kann ja auch mal geklaut worden sein. Aber die Polizei, wenn die abgeschleppt hat, die weiß dann, wo steht das Auto, wurde es nur versetzt, also eine Straße weiter, oder ist es auf dem Abstellplatz gebracht worden. Ja. Bei privaten Abschleppen ist es schwieriger, da hilft dann die Polizei nicht weiter, weil die das gar nicht weiß. Okay. Wenn es ein Supermarktplatz ist oder ein Kinoparkplatz, sollte man mal zum Supermarkt reingehen und fragen, was macht ihr denn mit den Autos, die hier falsch parken? Die wissen das ja. Und dann kriegt man den Kontakt zum Abschleppdienst und dann kann man es da auslösen, das Auto. Okay.
4: Was ist denn, wenn ich noch ankomme, sehe das Auto noch, es ist vielleicht gerade so draufgehoben worden, ich sage, hey, Moment, stopp, das ist doch meiner. Kann man das noch zurückdrehen oder Pech gehabt, zu spät?
1: Nee, Pech gehabt nicht. Man kann auf jeden Fall das Auto vorausverlangen. Es ist ja überhaupt keine Schwierigkeit, das Auto wieder abzuladen. Aber man muss die Anfahrt bezahlen, man muss diesen Ladevorgang schon bezahlen. Also viel Geld spart man dadurch nicht. Also man hat ja hier ein Fehlverhalten an den Tag gelegt und muss bezahlen.
4: Okay. Ja. Was ist, wenn während dieses Abschleppvorgangs irgendwie am Auto was beschädigt wurde und ich sage, hey, Moment, das müsst ihr jetzt aber zahlen?
1: Das muss der Verursacher bezahlen, aber der Abschleppdienst macht Fotos, bevor das Auto an Haken genommen wird. Oder wie im Beitrag gesehen, es wird ja auch hochgehoben aufs Abschleppfahrzeug rauf. Da macht man vorher Fotos, auch von den Felgen, von den Stoßstangen. Und das wird schwer nachweisen so können, dass man sagt, als das Auto geparkt war, war es noch intakt, hinterher war es verbeult, damit durchzukommen. Aber es kann durchaus passieren. Kann ja mal was passieren. Und dann ist das Abschleppunternehmen aber auch dagegen versichert und zahlt dann den Schaden.
4: Okay. Nochmal aus der anderen Perspektive betrachtet, haben wir im Beitrag ja auch schon gehört, Privateinfahrt ist zugeparkt. Und ich sage als Privatmann, so, jetzt will ich da irgendwie aber abschleppen lassen. Kann ich das immer machen oder wie geht man da vor? Welche Möglichkeiten gibt es noch?
1: Wenn man nicht mal aus seiner Einfahrt rauskommt und der Falschparker steht auf öffentlichem Grund, würde ich das Ordnungsamt anrufen oder die Polizei. Die lassen dann abschleppen, dann habe ich mit den Kosten auch nichts zu tun. Okay. Wenn ich selbst abschleppen lasse als Privatmann, muss ich in Vorleistung treten von dem Abschleppunternehmen. Beziehungsweise, wenn es dann Streit gibt, irgendwie will das Abschleppunternehmen sein Geld haben und der Auftraggeber ist erstmal der erste Ansprechpartner. Darum würde ich, also wenn das Auto im öffentlichen Grund steht, ich komme mit meinem Fahrzeug nicht raus, dann die Polizei rufen oder das Ordnungsamt.
4: Okay, und Sie haben gesagt, wenn das jetzt der Fall ist, ich könnte zum Beispiel nicht zum Flughafen kommen, dann Taxi bestellen?
1: Wenn das zu lange dauert, alles fotografisch festhalten, dass ich das Kennzeichen auch habe. Und wenn man dann Taxi nehmen muss, kann man diese Kosten von dem Verursacher, sprich Falschparker, zurückverlangen. Muss man natürlich rausfinden, wer ist der Halter, aber das geht dann über die Kfz-Zulassungsstellen.
4: Okay. Dazu brauche ich aber einen triftigen Grund. Also Flughafen wäre einer oder irgendwas anderes, wenn ich sage, ich muss unbedingt dringend dahin.
1: Genau.
4: Dankeschön. Hoffen wir, dass wir nicht falsch parken. Haben Sie schon mal Abschleppdienst?
1: Lange her.
4: Verjährt. Anderes Thema. Danke, Herr Rieger, für Ihre Tipps. Wir schauen noch mal ganz kurz auf das Wetter, liebe Simone. Endlich ein bisschen zum Durchatmen und durchlüften wieder mal. Wie lange bleibt so?
7: Kurz. Wir haben morgen sozusagen den kühlsten Tag der Woche vor uns und die Nächte, ja, da können wir jetzt auch gut schlafen. Wir haben keine tropischen Nächte mehr zu verzeichnen, aber die nächste Hitzewelle, die kommt schon wieder. Am Sonntag wird es wieder mächtig heiß werden und ja, wir gucken da drauf, aber wir reden auch über die Waldbrandgefahr, die momentan ja exorbitant hoch ist. Also ja, das eine bringt das andere ja immer gleich mit sich, ne?
4: Dankeschön, Simone. Wir bleiben gleich dran für alle Wetter. Ja, und gerade auch bei diesen sommerlichen Temperaturen, wir haben es gehört, ist es ja zu Hause oft eine Qual mit diesen Fruchtfliegen. Wir zeigen morgen bei den Ratgebern, welche Hausmittel wirklich dagegen helfen. Ihnen jetzt noch einen schönen Donnerstagabend und bis morgen, wenn Sie mögen. Tschüss.
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0: Jetzt ist mal wieder Zeit, ein bisschen Fläschchen zu richten für unsere ganzen Nachzuchten im Ziegenstall. Ach, die kriegen bei uns unsere frische Kuhmilch. Die vertragen sie eigentlich ganz gut, jedenfalls bei uns.
1: Was das Euter nicht hergibt, leistet die Babyflasche.
0: Und die werden wir jetzt einfach mal warm machen. Zum Glück sind wir ausgerüstet. 2 Wochen und 3 Wochen sind sie jetzt alt. Also die Drillinge 2 Wochen, die Vierlinge 3 Wochen. Und ja. Ja, ich weiß. Jahrelange Erfahrung. Normalerweise wird man jetzt ein Thermometer nehmen. Die bekommen jetzt von uns etwa inzwischen schon ein bisschen mehr, 130. Gut. Dann bin ich schon soweit.
1: Hier ist es wichtig, sich vordere Plätze zu sichern.
2: Ja, Haschitz, schon da, ne?
0: Nummer 1. Ja, fein. Na, quasi, passt du auf? Wo bist du? Sweetie, komm. Komm her. So. Also jetzt die beiden Grauen, das sind die, die ganz auf Flasche sind. Ja, ja, ja. Eine Schnecke. Du kriegst später. Also die beiden haben immer Vollhunger. Ne? Also wie gesagt, die gehen gar nicht mehr an Modern. Die sind wirklich nur Flasche. Die haben sich daran gewöhnt, dass da jetzt gar nichts anderes gibt. Oh je, halt. Na, hast du toll gemacht, jetzt musst du warten. Hat sie mir den Nuckel aufgebissen. Das war's dann. Ein Nuckel weniger, Leute. Ihr habt schon mal einen zerbissen. Jetzt haben wir bald keine mehr. Jetzt musst du den von deinem Bruder nehmen.
1: Kein Problem.
0: Komm. Hier, 20 darfst noch. So, fein. Das muss

0: Es geht seltener an die frische Luft. Da muss drinnen das Beschäftigungsprogramm stimmen.
1: Besonders um die Jahreszeit, da sind sie auch relativ lange im Stall. Da macht man das, da haben die auch ein bisschen Unterhaltung. Da können sie ein bisschen rumfressen, ein bisschen rummachen. Man kommt, man tut halt einfach, ja, da ist einfach, bewegt sich was, da ist einfach ein bisschen Leben in der Bude. Sonst ist doch das Ganze doch ein bisschen eintönig.
0: Und die Okapis sollen schließlich gut gelaunt und gesund bleiben. Deshalb auch besonderes Futter und für jedes der 7 Tiere einen eigenen Eimer.
1: So, dann haben wir ein paar Kleinigkeiten. Und das ist schon nicht schlecht. Man kommt rein, man hat ein bisschen Kontakt zu denen. Schon einfach, dass halt ein bisschen Leben in der Bude ist. Gerade um die Auszeit ist das immer ein bisschen so ein Problem, weil relativ wenig Besucher da sind, relativ wenig los ist. Aber okay.
0: Dafür gibt es ja die Pfleger. Und die sind mehr als sorgsam.

0: Die Zunge ist jedenfalls sehr gelenkig. Sie sehen aus wie kleine Plüschigel, die Tanrex. Eigentlich leben sie im Familienverbund, aber dieser hier, er ist 11 Wochen alt, frisst allein im Kleinsäugerhaus der Wilhelmer.
1: Ja, jetzt macht er sich langsam selber über das Futter her, nachdem die Mutter jetzt dann doch ziemlich viel schläft. Die kommt ja kaum mehr raus, also ich habe sie jetzt schon ein paar Tage nicht mehr
2: gesehen. Ich habe sie auch schon ewig nicht mehr gesehen und vor allem den Kleinen auch gar nicht mehr.
1: Ja. Jetzt die letzten Tage ist er ja schon alleine rausgekommen, tagsüber. Ist eigentlich ein bisschen ungewöhnlich. Normalerweise kommen sie in dem Alter schon noch mit der Mutter zusammen.
2: Mhm.
1: Aber hier drin passiert ihm ja nichts.
2: Vielleicht weiß er das ja.
0: Und allein für sich sorgen kann er auch schon ganz gut.
1: Das, was die Mutter jetzt gerade macht, das geht in Richtung so eine Art Winterschlaf wie bei unseren Igeln. Das heißt, das auf Madagaskar, wo die Tanrex herkommen, Trockenschlaf. Weil das ist dort die trockene Jahreszeit von Mai bis Oktober. Und wenn die dann hier kommen, die machen das dann manchmal auch, obwohl es hier Futter gibt und immer warm ist. So in die Richtung ist das jetzt bei ihr auch. Das kann sein, die schläft dann die ganze Woche, dann geht die Körpertemperatur runter, Herzschlag verlangsamt sich, der ganze Stoffwechsel verlangsamt sich, einfach zum Energiesparen.
0: Wofür auch immer, der Energiespartanrek stärkt sich erstmal. Es ist noch nicht lange her, da sind 3 neue Straußendamen hier im neuen Straußenhaus eingezogen. Sehen und vor allem gesehen werden.
3: Hallo, guten Morgen, ihr 3 Straußenmädchen. Wir sind hier im sogenannten 3-Mädchen-Haus. 3 Mädchen deswegen, weil es sich um 3 Straußendamen handelt. Na, habt ihr schön gefressen heute Nacht? Und ihr dürft nämlich jetzt rausgehen. Alles in Ordnung. Ja, die sind frisch einzogen und haben sich auf Anhieb sehr wohl gefühlt. Die haben sich praktisch beim Einzug sofort eingeklebt gehabt. Die haben gar keine große Eingewöhnungsphase gebraucht. Also das Haus, kann man sagen, so wie es ist, im ganzen Bestand, das Haus ist ein reiner Volltreffer.
0: Sozusagen ein 5-Sterne-Hotel für 3 Strauße.
3: Also ich sehe es daran, dass es sich einfach gut präsentiert. Also das heißt auch gute Besucherinnen gegenüber präsentiert, mir gegenüber sehr immer aufmerksam sind. Und an der ganzen Vitalität, an der ganzen Aufmerksamkeit, da sieht man eben, dass sie sich wohlfühlen. Genauso wohl, wie sich die Mädels, die Straußenmädels fühlen, so fühle ich mich auch wohl. Also ich möchte am liebsten das Haus gar nicht verlassen.
0: Asyl im Straußenhaus. Heute kommt Kurator Dr. Schleusner vorbei. Er hegt so seine Vermutungen.

0: Ja, da sind wir noch nicht ganz. Doch. Da sind wir also nicht ganz sicher, aber der scheint in die Richtung zu gehen, Er verfärbt sich, er kriegt schwarze Federn.
1: Auch der Schnabel wird entfällt.
0: Er dunkelt etwas nach. Ja.
2: Unerhört. Blinder Passagier im Damenquartier.
0: Für mich sind es immer noch drei Mädchen. Aber wir stellen langsam fest, dass wir keine drei Mädchen haben, sondern das ist ein männlicher Strauß. Also die weiblichen Tiere, die haben durchweg graues Gefieder und die Männer haben ein schwarzes Gefieder. Und das ist vielleicht ein bisschen ein Spätzünder, was Männer anbelangt. Das gibt es auch. Naja, aber damit muss man leben. Das kommt vor, das lässt sich nicht vermeiden.
2: Und sie vertragen sich ja auch als gemischte Gruppe. Aber jetzt wollen sie raus.
0: Ja, es wird langsam unruhig. Es war nicht lang genug im Stall. Ich werde jetzt euch rauslassen. Ich muss nur noch eine Jacke anziehen, weil mich friert es dann auch, wenn ich rausgehe. Und dann dürfen wir raus.
3: Nicht Haare knappen.
2: Hier ist es noch völlig egal, ob Männlein oder Weiblein. Hunger haben alle. Von den Vierlingen sind zwei Flaschenkinder. Und die können ganz schön fordernd sein.
3: Jetzt ist sie schon am Spielen, ne? Die kauen auf allem rum. Also wie gesagt, man ist da nichts sicher, ne? Entweder die kauen Haare, ist natürlich toll, das schmeckt auch ein bisschen anders. Sonst geht's natürlich auch an die Klamotten und an die Bommeln. So, war es das? Wie viel hast du? Das hast du ja aber schnell angewöhnt, ne? Zu springen. Ist halt immer, wenn es Flaschenkinder sind, dann sind die natürlich total zutraulich. So, jetzt die anderen, ne? Was nicht an der Flasche hängt, was bei Mama ist. Ja, die kommt mal vorbei, aber nicht zum Spielen. Nicht zum Spielen. Also auch bei den Ziegen, für zwei sind sie ja eigentlich vorprogrammiert. Drillinge gibt es natürlich schon öfter. Aber Vierlinge ist auch bei Ziegen eigentlich recht selten inzwischen. Ja, geplant war es natürlich nicht. Also es ist nie geplant bei uns, dass wir im Winter Jungtiere bekommen. Ne? Aber da wird wohl einer von dem letztjährigen Wurf etwas frühreif gewesen sein, bevor wir ihn kastriert haben. Und da muss er es wohl irgendwie geschafft haben, wissen wir nicht so genau, ne? Wie man sieht, das eine, was jetzt bei ihr ist, das ist auch die ständig bei ihr trinkt, die kommt gar nicht an die Flasche. Die kriegt also genug. Man sieht sie eigentlich auch schon an. Schatz, ist gut. Die ist also richtig gut, während die noch ein bisschen zierlicher hier sind. Ne? Flaschenkinder? Ja, frechen Hunde.
2: Aber das holen sie schnell auf. Auch von den Drillingen hängt eines an der Flasche. Das ist als nächstes dran.
3: Alles einsammeln. Und du anständig hier.

0: Tag, wo wir, das machen wir einmal in der Woche, da sammeln wir Code ein von unseren Okabi-Mädels. Kann da eben bestimmte Sachen zum Beispiel da feststellen, Zyklus zum Beispiel, Trächtigkeit, Deckakte zum Beispiel, solche Dinge kann man da einfach nachvollziehen. Das ist halt schon sinnvoll.
1: Die Tiere haben nichts dagegen, wenn es nur bald Futter gibt.
0: Komm, dein Frühstück. Ja. Der Bursel.
1: Ja. Okapi Bulle Xano. Etwas zutraulicher.
0: Alles interessant. Ein bisschen Dreck da zwischen den Ohren. Nicht da? Doch. Das ist ja zum Beispiel ja hier so eine Stelle, wo Okapi eigentlich gar nicht so arg näher kommt. Die sind in der Lage, ja auch jetzt mit der Zunge zum Beispiel sich das Auge auszuschlägen. Also das bringen die durchaus fertig. Aber überall, man sagt, die kommen fast an jede Körperstelle, aber überall kommen sie doch nicht hin. Zum Beispiel hier oder in die Ohren drin, das mag Okapi auch, wenn man die Ohren drin rummacht. Beim Okapi ist es halt einfach so, dass die ja selten sind. Man hat in ganz Europa vielleicht 50 Tiere. Die Wilhelma hat die meisten hier mit 7 Tiere zurzeit. Und man weiß auch zum Beispiel, das haben wir hier bei uns auch schon gehört, wenn man mal was machen muss, was wirklich ernsthafter ist und man muss Narkose zum Beispiel machen, dann haben wir eben einfach das Problem, dass die Narkose bei den Okapis immer vom Gemütszustand abhängt. Und der Gemütszustand vom Okapi lässt sich so einfach nicht voraussagen. Also sind die Narkose auch dementsprechend von optimal bis total daneben.
1: Sensible Tiere, mit denen man sensibel umgehen muss.
0: Wenn jetzt da drüber lang, das ist relativ fettig, das Ganze. Das sieht man dann auch. Ich mache da jetzt kurz rum. Das ist einfach Hautfett vom Okapi. Das ist die beste Hautcreme, was es überhaupt gibt. Die haben vorne so Hörner. Ja, aber in Wirklichkeit gehört es zum Schädel. Das ist ein fellüberzogener Knochenzapfen. Also Giraffe, als Giraffeart ist das völlig normal. Und wenn man da genau drauf guckt, da sieht man vorne der Knochen oben rausgucken.
1: Xano hat genug vorgeführt. Jetzt wird gefrühstückt. Sonst würden sich hier noch Tanrek-Geschwister drängen. Er aber hat alles für sich.
2: Einzelkind, ne? Leider haben es die anderen 6 nicht geschafft. Also die letzten Jahre haben wir ziemlich Schwierigkeiten gehabt. Das, aber die Gründe schwierig, weiß man nie so genau. Sind wir froh, wenn es der eine kleine Junge schafft, dann besser einer wie keiner.
3: Genau.
2: Könnte, finde ich, etwas größer sein, aber das kann jetzt auch sein, also ist jetzt eine Vermutung von mir persönlich, dass die Mutter vielleicht nicht richtig viel Milch gehabt hat, dass vielleicht deswegen auch die andere so schwach war und dass er schon ein bisschen zurück ist. Aber wenn er jetzt gut frisst und so, der erholt sich schon. Ich sage jetzt einfach er, weil man sagt, der Tanrek. Da warten wir noch ein paar Wochen, bis man nach dem Geschlecht schaut, was das dann ist. Doch, also der sieht gut aus. Der stopft auch einiges in sich rein. Wahnsinn, was da nicht passt, gell?
3: Ja. Nimmer satt.
2: Ja, typisch Tanrek halt, gell? Solange Futter da ist, wird gefressen, bis man fast platzt. Da gehen wir ja im Sommer dann auch manchmal, also wenn sie alle aktiv sind, manchmal dazu über, dass wir dann nur jeden zweiten Tag füttern. Weil die fressen sich natürlich Speck an, aber das machen die so radikal schnell, da muss man sie dann manchmal ein bisschen runterbremsen.
1: Was man hat, hat man.

Jetzt wird erst Siesta gehalten. Die Strauße fiebern dem Hofgang schon entgegen.

0: weiß, dass es euch schwer fällt, so lange im Stall zu bleiben, aber es geht nicht anders im Moment.
1: Im Moment noch kühl und distanziert, aber dann

0: Was aber bedeutet das?
1: Das ist eigentlich ein Wohlfühlding. Sie sind die ganze Zeit jetzt im Stall gewesen. Und wenn die eben morgens rauskommen, die dreht sich halt. Das ist eigentlich ein Freudetanz. Das gefällt denen halt, dass sie endlich draußen sind aus dem Stall. Das ist eben einfach die Krönung vom Tag. Endlich draußen, endlich in der frischen Luft. Also wo man einmal tanzen kann. Sie sind ja Kinder und die müssen sich einfach regelrecht austoben. Und das kann man halt nur im Gehege machen. Und die Austoberei, das sieht eben so elegant aus. Und vielleicht warten sie eigentlich, dass der Hahn endlich kommt. Vielleicht gilt der ganze Tanz, die ganze Aufführung, vielleicht gelten die im Straußenhahn. Und ich denke mal, die warten darauf, dass endlich der Straußenhahn dazukommt.
0: Aber es ist doch schon einer undercover dabei.
1: Na du Straußenhahn, darfst jetzt auch raus, deine Mädels warten schon. Aber es handelt sich nur noch um Sekunden, du bist gleich draußen.
0: Und da ist er. Pick. Der Traum aller Straußenhennen. Von den Minderjährigen noch durch einen Zaun getrennt. Echte Fans. Aber so hat Pick sich das sicherlich nicht vorgestellt.
2: Teil 1 haben wir geschafft. Jetzt müssen wir nur noch mal schnell entsorgen, die Reste. Also wir werden jetzt noch die Drillinge besuchen gehen und da das eine zufüttern. Man sieht es nachher auch, ist das kleinste. Und das bleibt natürlich dann meistens auf der Strecke. Ne? Wenn die anderen da sich voll saufen, da ist nicht mehr viel übrig. Eine Sekunde nicht aufgepasst hier. Eigentlich wie jede Mutter zu Hause. Das nachher am Arm noch mal probiert. Zeigt, dass du auch bald rauskommst. Hm?
0: Bei Ramona Schiele hat jeder seine Chance. Auch die kleinen, schwachen.
2: Hi. Komm mal mit. Hm, Mama.
0: Ab. Dieses Zicklein hat wirklich einiges aufzuholen. Viermal täglich bekommt es die Flasche.
2: Zack, mit. Na ihr? Ja. Ich glaube, bei dem fällt der Unterschied jetzt doch schon ein bisschen mehr auf. Zwischen klein, ne, und groß. Die freuen sich, dass jetzt jemand da ist. Ist ja auch schon ein bisschen langweilig hier. Also um die Jahreszeit, wenn sie da gebären sollten, dann tun wir sie natürlich immer hier rein. Das ist unsere Extra-Box, weil es draußen einfach zu kalt wäre. Ne? Deswegen hier Rotlichtlampe, die wird allerdings heute schon ausgemacht. Jetzt sind sie ja schon 2 Wochen alt. Dann bleiben sie noch ein paar Tage sozusagen ohne Rotlicht hier drin und dann hinaus in die freie Natur. Dann müssen sie durch. Hier haben wir jetzt noch ein bisschen länger gewartet, weil die Kleine wirklich sehr klein ist. Ne? Also man sieht es ja so im Gegensatz zu den anderen, ist sie doch ein bisschen sehr schwächlich gewesen. Nee? Aber scheint heute schon bei Mutti getrunken zu haben. Ne? So großen Hunger hat sie gar nicht. Oh. Keine Absturz. Hm? Was? Hm? Noch was? Hm? Was?
0: Jetzt bekommt Epena ihren nur für sie bestimmten Eimer.
3: So, die Epena, die war das auch schon. Guten Morgen, Epena. Guten Morgen. Ja? Die G. Das ist eine ganze Liebe, unsere Epena. Schon mal ein bisschen, dass ich auch noch kann.
0: Ist Epena Gerd Lorenz Liebling?
3: Also, möchte ich so mal nicht sagen, weil eigentlich möchte ich keinen Liebling so haben, weil Lieblingstier tut man mal gern bevorzugen und das möchte ich eigentlich nicht machen. Klar, sie ist halt vom Handling her diejenige bei uns, die sich wirklich super handeln lässt. Die andere, da kann man eigentlich auch nicht mäkeln. Da bin ich auch ganz zufrieden. Wenn man schon mal rankommt, das ist schon ein Vorteil.
0: Da kann auch die Kotprobe in aller Ruhe eingesammelt werden. Schon 3 Schwangerschaften konnte die Wilhelma so bei ihr feststellen. 3 Okapi-Bullen waren das erfreuliche Ergebnis.
3: Beim Okapi ist es halt wirklich so, also die sind ja von der Wissenschaft her gar nicht richtig erforscht noch. Da weiß man eigentlich gar nicht so richtig so bestimmte Sachen, was so mit denen ist. Viele Sachen weiß man schon, aber so die ganz entscheidende Sache, da fällt es halt einfach. Weil es gibt halt einfach viel zu wenig von denen.
0: Mit 8 Jungtieraufzuchten hält die Wilhelma bei den Okapis europaweit den Rekord.
3: Also schon allein das zeigt, dass es gar nicht so einfach ist. Und wir wissen das auch. Also da gibt es ganz komische Sachen. Gerade wenn sie tragen werden, wenn man sie mit den Bullen zu machen zum Beispiel, da haben wir schon 2 Okapi-Mädels mit dem Bullen laufen lassen und die Geburtstermine sind immer halbe Jahr auseinandergelegen.
0: Rätselhaftes Okapi.
3: Schlecker. Machst du das nicht jetzt?
0: Aber das ist echte Zärtlichkeit.
3: Also das ist brutal, das ist rau. Die Zunge ist unheimlich rau.
0: Schädelmassage vom Okapi. Den Haarwuchs fördert's leider nicht.

0: Bei den Elefantendamen steht heute mal wieder Fuß- und Nagelpflege auf dem Programm.
1: So, einmal die Pediküre. Können wir da was machen?
2: Du bist dann nachher dran. Jetzt machen wir erst die Parma fertig.
1: Ah.
2: Guck mal, dass alles drin ist. Messer sind drin. Flex. Gut. Nehmen wir das rein, Hocker. Wichtig, was wichtig ist, mein Stuhl.
1: Ja, Volker.
2: Weißt du ja.
1: Okay.
3: Oh, wenn das schon so anfängt.
0: Die Kundschaft wartet schon.
2: Danke.
1: Was brauchen wir noch?
2: Hocker. Außer du stellst auf deinem Knie ab. Dann ist egal. Dann kannst du schnell weglassen.
1: Komm. Parma. So, jetzt sind wir richtig.
2: Ah, Parma, jetzt hast du es geschafft.
1: Steh.
2: Mal lift. So, lass mal zählen.
1: Ihre Pediküre macht sie natürlich schon regelmäßig und gerne. Das ist eine Elefantendame. Und die Parma liebt es ja, gepflegt zu werden. Also wenn wir jemals aufhören sollten, als Elefantenpfleger zu arbeiten, dann machen wir ein Fingernagelstudio auf.
0: Das heißt, absolute Feinarbeit.
2: So, schneidet einfach hier das Nagelbett zurück. Also früher haben wir das mit dem Messer gemacht, aber das geht eigentlich mit der Flex besser. Sieht man auch hier, da ist es überall zu überwachsen. Und das versuche ich jetzt einfach ein bisschen zurückzunehmen.
0: Die Kundin ist sehr geduldig.
2: Wer schon mal Kinderfingernägel geschnitten hat, der weiß, wie sich Elefanten fühlen. Das ist halt nicht so sehr angenehm, aber passiert auch nichts. Aber deswegen sind sie immer. Also, sie würde es lieber lassen.
0: Trotzdem. Frisch geflext und ganz relaxed. Die Familie der Kuba-Baumratten hält zusammen wie Pech und Schwefel. Da sehen die Pfleger sich besser vor.
4: So, jetzt auch, ne? Schatzeloch, ne? Brav. So, ich lieb. Kommt sie gleich. Ja. Er ist überwiegend extrem aggressiv. Mhm. Er verteidigt halt seine Familie wie Sau.
0: Das Kuba-Baumratten-Picknick soll nicht gestört werden.
4: Also das ist immer ein ganz tolles Familienleben bei denen. Das ist immer ganz nett zu beobachten.
5: Richtig guter Sozialbund.
4: Ja, doch, das ist super bei denen. Leben ja so in Familiengruppe meistens. Und das kann man dann hier auch ganz gut zeigen. Weil das ist jetzt ja auch eine Tochter noch.
5: Mhm.
4: Und das klappt hervorragend, also das ist gerade noch kein Problem.
0: Und Mutter Kuba-Baumratte?
4: Sie ist schon sehr alt.
5: Hm. 11 ist jetzt? 11, ja.
4: 11,5. Und Höchstalter ist bei denen eigentlich 11 bis 12 Jahre.
5: Hm.
0: Das sieht nach einem neuen Rekord aus. Weiter so. Mit diesem Winzling aus dem Drillingswurf gibt sich Ramona Schiele besonders viel Mühe. Der Schwächste der drei.
6: Und da draußen bei deinen Kumpels.
0: Der Ziegennachwuchs soll gut im Futter stehen. Wenn das Rotlicht ausgeht und die Anpassung an die raue Winternatur beginnt, muss das Körperfett die Tiere wärmen.
6: Ja.
0: Und nach der Milch gibt es noch Heu.
6: Das ist was Tolles. Damit man den Magen schön umstellt, langsam von Milch auch auf normale Nahrung. Ja. Da tut so ein bisschen Heuknabbern schon ganz gut. Also dann, Mädels. Nein. Ihr habt genug Platz. So, jetzt mache ich das nur noch aus. Nicht, dass wir das nachher noch vergessen. Wir machen es jetzt aus, damit sie sich noch ein paar Tage etwa dran gewöhnen, dass es schon ein bisschen kühler wird, aber noch nicht ganz so kühl wie draußen. Ne? Und dann können sie zum Anfang nächster Woche dann auch ganz raus. Ist ja arbeitstechnisch die ideale Version. So. Ja. Also Leute, dann.
0: Ein weiterer Schritt aus dem Stall hinaus in die große Zwergziegenwelt.
3: So, heute ist ja dein erster Tag bei uns, Denise. Mhm. Jetzt schauen wir mal zu den Pekaris. Kriegst du das gleich mit, wie wir die aussperren, was die alles so zum Futtern kriegen können? Mhm. Ist immer, Pekaris sind nicht ganz ungefährlich, das sehe ich auch an dem Schild.
0: Was aber sind Pekaris, dass man sich so vorsehen muss?
3: So, jetzt ist das Erste, was wir machen. Du verteilst einfach deine Äste, wo du dir's denkst. Und ich verteile das Hundefutter, gibt's heute.
7: Okay.
3: So ein bisschen Leckerli für die. Und wir geben denen heute Kartoffeln, gekochte. Brötle gibt's. Und Äpfel.
0: Mehr vegetarisch. Also keine reißenden Fleischfresser.
3: Was machst du zu verteilen? Einfach hier oben rum und da vorne so am Zaun, dass du dich jetzt da und da hinstellst und ich lass die dann raus. Also da vorne am Zaun entlang. Hallo. Ich mach dann immer das Fenster auf und schwätze ein bisschen mit denen, damit die nicht völlig so, oh, Hilfe, da geht die Tür auf, was geschieht jetzt? Sie ein bisschen wissen, was passiert halt.
0: Auch noch empfindlich. Es wird immer geheimnisvoller. Nanu, Wildschweine? Der Name Pekari, ein Wort der Tupi-Indianer Brasiliens. Tier, welches viele Wege durch den Wald macht. So sehen sie auch aus.

0: Also die Gruppe ist jetzt auch ganz bunt gemischt. Die heißen auch Nabelschweine und die haben da hinten so im Steißbeinbereich so einen Nabel, so eine Drüse. Ist so ein Sekret, was da rauskommt. Und damit tun die sich gegenseitig einreiben. Also quasi der eine Kopf vom anderen ist am Hinterteil und umgekehrt. Yeah. So riechen die dann alle, nach jeder riecht nach jedem. Mhm. Wenn du jetzt ein Jungtier rausnimmst, dann stinkt es ja nach dir. Wenn du das dann wieder zurücksetzt, dann kann es sein, dass die das Jungtier halt töten. Ja? Mhm.
1: Harte Bräuche bei den Nabelschweinen. Also immer schön in Riechweite bleiben.
0: Da ist immer was los in der Gruppe. Und wenn sie nur alle in diesem Strohnest liegen, sieht es auch klasse aus. Mhm. Also ist echt ganz angenehm.
1: Man muss nur das richtige Näschen für sie haben. Das Nagelstudio Scholl-Kruschenski hat zu tun. Parma will schön sein.
2: Richtig hin. Komm. Ist gut, jetzt können wir vergleichen, vorher und nachher. Steh. Komm, bleib hier. Nur Kugel Parma.
1: Der Unterschied ist deutlich sichtbar.
2: Steh.
3: Es ist einfach so, dass die sich im Zoo einfach nicht so bewegt wie in der Natur. Da müssen wir halt ein bisschen kürzen. Und dann ist es auch so, dass das Futter im Zoo viel, viel nährstoffreicher ist wie in der Natur. Und aus dem Grund wächst es dann auch viel, viel schneller.
1: Also ähnliche Nagelprobleme wie beim Menschen?
2: So, ganz normal die zehn Nägel. Das ist der Nagelsaum oder das Nagelfalz. Und indische Sohle haben. Da bei der asiatischen sind es zufällig 5 Nägel. Und auch 5 Fingerknochen. Aber bei den Afrikanern ist einer weniger. Also da sind es 4 Nägel und trotzdem 5 Fingerknochen. Das ist so, dass es außen relativ unempfindlich ist. Aber wenn man halt zu weit schleift, dann merkt man auch, dass es dann so hell wird. Und dann kann es schon sein, dass man aufs Leben kommt, also dass es auch blutet. Und das wäre natürlich nicht gewollt, weil dann können wieder Keime eindringen und dann kriegt man wieder große Probleme.
3: Natürlich gibt es auch Nagelbeinentzündungen oder sich mal einen Stein eintreten. Und da ist die Parma auch ganz sensibel und eitel, also die zeigt das ganz deutlich. Dann läuft sie mal zum Folger hin, hebt den Fuß und sagt, hier, mach mal.
1: Vilja, der nächsten Kundin, wird die Zeit im Wartebereich allmählich lang.
2: Vilja, lass mal sehen, du. Ja, du kommst später dran. Ja, ja. Immer alles wegräumen.
1: Will Vilja auf sich aufmerksam machen?
2: Die hofft wahrscheinlich, dass sie auch drankommt. Die Vilja ist ja ganz eitel. Nee. Die Vilja weiß kurz, dass man während der Fußpflege, dass da immer was Leckeres gibt. Ja, deswegen bist du gern dran. Nee.
1: Die eine will schön sein, die andere fressen. Und das Nagelstudio brummt. Die Kuba-Baumrattenmutter hat in letzter Zeit ein paar Konfektionsgrößen übersprungen.
4: Ich war ja 2 Wochen nicht da, dann kam ich ja letzte Woche wieder. Ja. Und dann habe ich schon so einen kleinen Bauch gesehen, aber ich hätte jetzt nicht gedacht, dass es so schnell geht.
5: Ja, also bei manchen Tieren sieht man es, wenn sie trächtig sind. Man sieht es nicht bei allen, aber ab und zu, immer man beobachtet seine Viecher und so, da kriegt man schon einen Blick dafür. Und bei ihr war es halt immer wirklich extrem. Weil die hat wirklich immer einen Bauch gekriegt. Ich habe immer gelacht und habe gesagt, die sieht aus wie so ein 5 Liter Bierfass auf 4 Füßen.
1: Mittlerweile sind die Jungen da.
5: Die sind jetzt in dem Stamm drin, weil da haben sie eine super Deckung. Aber sobald die rausgehen, sind irgendwelche von entweder Vater, Mutter oder das andere Junge dabei. Die sind da schon zwar Nestflüchter, also kommen mit Fell und offenen Augen und Ohren und so zur Welt, aber halten sich schon noch sehr an die Alte.
1: Und Mutter passt auf und säugt die Jungen. Praktischerweise in den Achselhöhlen für jedes Junge eine.

0: Mutter mit 11 Jahren. Da sind andere schon längst im Kuba-Baumrattenhimmel.
1: Wenn ich sie so angucke, sie sieht sehr munter aus, ist gesund. Das kann sein, dass die einen neuen Altersrekord aufstellt. Also ich würde es ihr zutrauen. Mhm. Das schauen wir einfach mal.

0: Alpakas. Gleich geht's raus. Vorher wollen aber Steffi Kuckertz und Daniela Kapp noch nach Ihnen sehen.
1: So. Ja, ich habe gedacht, ich komme mich mal informieren, was jetzt hier so am Wochenenddienst so abgeht. Ob es irgendwas Neues gibt, ja.
2: Nee, aber wir müssen jetzt noch die Alpakas eh noch rauslassen, weil die habe ich jetzt noch drin. Unsere Alpakas sind relativ verschmust, also aber auch nicht alle. Es gibt einen Teil von den Damen, die lassen sich anfassen und kommen auch her und finden es sehr interessant. Aber manche, jetzt die älteren davon, mögen es nicht so, die gehen auch eher.

0: Gut. Machen wir mal gleich auf. Schauen wir mal. So. Ich dürfte raus.
1: Langsam, langsam, langsam.
2: Die winterlichen Temperaturen für die Alpakas kein Problem. Zu Hause in den Anden ist es manchmal noch kälter. Und wozu trägt man schließlich Alpaka-Wolle? 13 Stuten hat die Herde und einen Hengst. Der bleibt heute drinnen. Das hier ist nur Stutenübermut.
0: Dieses Jahr gibt es im Sommer dann maximal 5 Junge, wenn wirklich alle 5, die wir zum Hengst gelassen haben, auch aufnehmen. Wir haben ja gesagt, wir machen immer wieder nur jedes Jahr ein Paar und suchen immer die aus und dementsprechend halt den Hengst dazu.
1: Dass man beeinflussen kann, wann die Jungen dann auch kommen.
0: Genau.
2: Die gut gelaunten Stuten haben heute offenbar keinen Bedarf an Männergesellschaft. Vilja wartet immer noch. Bei Pama dauert es heute etwas länger.
3: Steh.
4: Das passt dir halt jetzt gerade nicht, was ich da das ausschneide. Das ist ein bisschen unangenehm. Und die Pama, das ist ein sogenannter Quietschelefant, der hat immer das letzte Wort und quengelt immer so. In der Hoffnung, dass man sie in Ruhe lässt. Hey Pama. Aber hilft ja nichts. Sie wird es schon merken, dass sie wieder besser auftreten kann. Und dass gerade die unangenehme Überstände da, das was da so überwächst, dass das weg ist. Weil sie probieren ja aber gewisse Länge selber auch, das wegzureißen. Und die Gefahr besteht halt, dass es einreißt. Also stört es sie dann schon auch. Deswegen machen wir das weg und dann sind wir fertig und dann gehst du raus.
2: Nur noch Feinheiten.
4: Jetzt holt der Volker noch ein bisschen Fett, schmier das alles schön ein.
3: Kriegst noch ein bisschen Fett
4: ist
3: drauf.
4: Gut.
3: Ja, ja.
4: Hufsalbe.
3: Ja.
4: Dann bringst du mir ein paar Äpfel mit.
3: Jo.
4: Für die Parma natürlich. Na, Parma. Das Problem ist immer, wenn kleine Schädigungen da sind und man behebt die nicht, dann kann das natürlich zum großen Problem werden. Deswegen guck mal und ich schaue gute Kontrolle, dass man sieht, es sind Risse drin. Aber das sind auch ältere Elefanten. Deswegen, das ist wie im Altheim auch. Der ganz gesehenste Besucher ist der Fußpfleger.
3: Immer vor.
4: Und so ist es hier halt auch. Die Elefanten sind immer die Jüngste.
3: Immer vor.
4: Und da muss man halt noch mehr dahinterher sein, was die Fußpflege angeht. Das ist natürlich auch so, wie wir die Hände eincremen, wird das Nagelwerk ein bisschen geschmeidiger und es ist einfach angenehm jetzt nach der Behandlung, dass es alles schön weich wird. Du bist doch krank. Nein. So, mach dir dein Maul auf. Gut, Parma, fertig. Du darfst runter. Parma. Ich sag, du bist die letzte Nudel, du. Ja. Jetzt komm, ab.
3: Gut. So,
4: fertig. Nein, wir sind fertig.
3: So, Vilja, jetzt geht's weiter.
2: Die nächste, bitte. Schneeleopardin Lola spürt die Unruhe. Ihre Mutter Lea tritt gleich eine große Reise an.
5: Lass mich mal zuerst die ganze dann rüberziehen. Warte mal, ich muss umgreifen jetzt. Gut. Finger weg. Ja, die hat natürlich jetzt mitgekriegt, dass da jetzt irgendwas im Gange ist, mit den Kisten reintragen. Und die weiß ja jetzt nicht, was mit der Mutter jetzt passiert. Die ahnt zwar etwas, aber die weiß nicht genau. Jetzt wird man halt die Mutter verpacken und dann geht die halt weg.
2: In den Zoo nach Krefeld.
5: Darf ich vielleicht auch noch? Ja, geh doch, geh, du übers Eck. Ja, geh doch du, geh. Ja, schaffst du nicht mehr oder was? Ja, komm, gib alles, du schaffst es, ja. Ja, das kostet natürlich immer Überredung. Freiwillig gehen die dann natürlich nicht rein. Aber das ist mehr der Überraschungsangriff. Muss man schnell kurzen, so, dass die gar nicht weiß, wo es hingeht. Dann zieht die sich dann zurück in so eine dunkle Kiste. Und das muss man dann immer ein bisschen vorsichtig machen. Wenn sie nämlich nicht reingehen, dann hätte man nämlich in Narkose legen müssen. Und das wollen wir eigentlich vermeiden, weil bis ein Mensch, der selber schon mal in Narkose war, der braucht dann auch den ganzen Tag, bis er wieder fit ist. Und so geht es den Tieren auch. Einer geht weg, einer kommt. Dass neues Blut wieder reinkommt, das ist das alte Weibchen, was wir haben. Die tauschen wir jetzt gegen Kater. Ein Kater kommt von Dänemark und die geht nach Krefeld. Das heißt, machen wir also einen Transport. Der Andreas darf fahren. Erstmal die in Krefeld abliefern, dann fahren die nach Dänemark und holt ein Männchen ab. Und dann kommt er hoffentlich irgendwann mal wieder. Und dann haben wir nämlich ein neues Männchen. Also, 2, 3, 4, 5 und ab.
2: Natürlich wartet auch in Krefeld ein Kater auf Lea.
5: Macht das Auto nicht gleich kaputt. Das ist noch gut, das ist noch nicht 9 Jahre alt. Da kannst du nicht Abwrackprämie benutzen.
2: Lea hat offensichtlich keine Lust zu reisen.
5: Ja. Fahr runter, Futterkicke, die haben längere. Das geht aber so um die Länge. Also. Machen wir die Klappe zu. Wenn in Dänemark eine große Brücke kommt, dann seid ihr Zweitfahrer, gell? Dann seid ihr Schweden.
0: Okay.
5: Okay.
6: Und tschüss.
2: Für die Alpakas gibt es heute etwas besonders Erlesenes. Frische Knospen.

0: Mit auf dem Gelände die Maras, Pampashasen, auch in Südamerika zu Hause. Eine sanfte Wohngemeinschaft. Die Maras sind schließlich eine Unterfamilie der Meerschweinchen. Und mit Alpakas verträgt sich einfach jeder.
1: Die Art an sich, sie sind freundlich, sind neugierig, gucken, sind aber trotzdem nicht so aufdringlich. Man nimmt auch eher zu klein gewachsene Alpakas, oft auch als Therapie-Alpakas, gerade für Kinder, so wie Delfine oder sowas. Das ist mittlerweile auch sehr beliebt geworden.
0: Nicht nur Wolllieferant, auch noch Therapeut.
1: Sie rennen jetzt da. Kommen sie nämlich, die Damen. Hallo Mädels!
0: Ende des Ausflugs.
1: Wir müssen jetzt nur aus dem Weg, weil die Bäume stehen genau in der Tür. Na komm Mädels, hallo! Ja, komm, geht mit. Das muss ich nur zumachen, weil sonst kriege ich sie nicht mehr rein. Hallo, ist gut. Okay, dann machen wir jetzt auch zu, weil sonst schauen die mir gleich wieder ab.
0: Und morgen geht es wieder ins Freie. Das Warten hat sich gelohnt. Jetzt ist sie dran.
2: Ja, klar. Willi, älteste Elefant Europas. Bald vielleicht weltweit. 60 Jahre, da sehen die Füße natürlich nicht mehr aus wie mit 12. Ja, Willi, jetzt steh mal drauf, zeig mal. Mach mal Lift. Es geht auch nicht mehr so gut, auf den Hocker zu stellen. Aber trotzdem kann man nichts sagen, also ist okay. Komm kurz, Willi. Hol dir ein paar Äpfel und mach du das.
3: Karotte haben wir noch da.
2: Alte Socke.
0: Vilja ist sehr geduldig. Es ist aber auch nötig.
2: Sieht man schon deutlich, dass die Zehen natürlich nicht mehr so schön aussehen. Aber das ist für ihr hohes Alter, ist das okay. Da habe ich schon Schlimmeres gesehen.
0: Für Vilja gibt es altersgerechten Service.
3: Weißt du, du machst gar nichts, du frisch bloß.
2: Okay. So, und bei der Vilja guck mal, dass die sich natürlich nicht da überanstrengt und dass man nicht zu lange an ihr arbeitet. Dann macht man lieber jetzt einen Teil und dann machen wir am nächsten Tag weiter. Das ist für sie angenehmer, weil sie doch in ihrem Alter natürlich auf dem Hocker stehen, ist schon fast eine Hochleistung. Na, da sind wir nachsichtig. So, dann machen wir dann morgen weiter. He? Sind wir fertig für heute? Ein paar Mal raus jetzt an die frische Luft. Will ich auch noch ein bisschen raus? Also, zu langsam. Komm, da kommt eine Stufe. Pass auf.
0: So. Jetzt noch ein bisschen Schaulaufen. Oh.
2: So, jetzt genießt die Sonne. Ja? Ja, alles klar.

Und Schluss für heute. Einer geht, einer kommt. Bob, der Schneeleopard, ist Wilhelma Neuling. In der nächsten Folge von Eisbär, Affe und Co.

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0: Frau Paulsen? Ihre Krankenakte. Das Taxi wartet.
1: Danke.
2: Es wird noch etwas dauern, bis Sie völlig schmerzfrei sind. Sie wissen, dass Sie das Krankenhaus auf eigenes Risiko verlassen.
1: Ja, das weiß ich. Aber 6 Monate Klinik sind einfach genug.
2: Sie wollen zu Ihrer Familie, stimmt's?
1: Zu meinem Sohn, ja. Er braucht mich.
2: Na gut, Frau Paulsen, dann wünsche ich Ihnen alles Gute.
1: Vielen Dank.
2: Gute Besserung.

0: tragen eure Schleppe hier schon ein Stück.
1: Ja, ich hab den Bus verpasst. Außerdem haben Sie doch einen Schlüssel.
0: Ja, ja.
2: Ziehen Sie mir bitte den Ball zurück. Ziehen Sie hier ein?
3: Den Ball?
2: Ich wohne da drüben mit meinem Vater.
3: Aha. Rocco, komm, lass uns weiterspielen.
2: Ich heiße Rocco und wie heißt du?
4: Nadja. Ich heiße Nadja. Hallo.
3: Hallo.
2: Hör auf zu flirten.
3: Herzlich willkommen.
4: Danke.

0: Ja, hier ist Nadja. Wir waren ja für heute Nachmittag verabredet. Ich wollte nur wissen, ob es dabei bleibt. Ruf mich bitte zurück. Danke. Mann!
1: Polizeihauptkommissar Steiner.
0: Paul,
1: Sie den Jungen gesehen? Da hinten wohnt ein Junge.
0: Ja, nein, habe ich nicht. Also,
1: Sie müssen seinen Vater gerade mitnehmen.
0: Ja, das habe ich. Was ist denn passiert?
1: Der Kleine muss in den Kinder- und Jugendnotdienst. Wenn er auftaucht, melden Sie sich bitte, ja?
0: Ja, in Ordnung. Bitte. Danke.
1: Wiedersehen.
0: Wiedersehen. Leonard? Ja, ja, hallo. Danke, dass du gleich zurückrufst. Ich, was jetzt? Ja. Ja, ja, das geht. Nein, entschuldige, ich muss noch vorher zu meiner Mutter und sie besuchen. Und dann, danach komme ich dann zu euch. Gut. Bis später.
2: Rocco? Rocco?

0: Malen mit Wasserfarben, basteln mit Filz, Selbstverteidigung für Osteoporosekranke, singen für Gehörlose, ja? Das kannst du alles hier machen. Furchtbar. Und du, bist du wieder gesund? Geht's deiner Schulter besser?
1: Hallo, Mama. Ja.
0: Hallo.
1: Bin wieder gesund. Kann mich auch wieder ganz gut bewegen.
0: Ja. Das war ja alles ganz furchtbar. Komm. Deine Scheidung, der Autounfall, das war ein harter Schlag für dich. Ja, du leidest unter deinen Lebensumständen, aber ich... Mir geht's noch schlechter, wenn es dir schlecht geht.
1: Das tut mir leid.
0: Und was soll jetzt aus meinem kleinen Enkel werden?
1: Max wird wieder bei mir leben. Das haben Leonard und ich so besprochen.
0: Wo wohnst du überhaupt? Ich weiß gar nicht, wie ich dich erreichen kann.
1: Du hast doch meine Handynummer.
0: Ja, hast du denn keine Adresse?
1: Tut mir leid, ich muss los. Ich habe noch eine Verabredung mit Leonard.
0: Deine Lebensumstände. Ich weiß nicht, wie lange ich die noch ertrage.
1: Ich bin einfach nur froh, wieder da zu sein.

0: Hallo.
1: Hallo. Komm rein.
0: Du bist also unserer alten Gegend treu geblieben.
1: Wegen Max, ja.
0: Schön.
1: Ja. Hier, bitte. So. Hier sind die Unterlagen, Scheidungspapiere. Und hier in der Tasche, da sind noch Dinge von dir, die ich im alten Haus gefunden habe.
0: Wo ist Max?
1: Der ist nicht da. Der ist bei einem Freund.
0: Was? Wieso ist der nicht da? Wir sind verabredet. Ich wollte ihm meine neue Wohnung zeigen. Er soll so bald wie möglich zu mir ziehen. Was soll das?
1: Du warst ein halbes Jahr lang fort.
0: Ich war nicht auf einer Vergnügungstour. Ich hatte einen Unfall am Tag unserer Scheidung.
1: Deshalb ist der Lebensmittelpunkt. Unser Sohn ist jetzt hier bei mir. Hier kennt er sich aus. Seine Freunde leben nebenan. Ich möchte, dass Max bei mir bleibt.
0: Leonhard, wir waren uns einig, dass Max bei mir
1: bleibt. Ja, meine Meinung hat sich eben inzwischen geändert, wie ja so vieles andere auch. Oh, ich kann sogar noch viel mehr. Ich kann beim Gericht das Aufenthaltsbestimmungsrecht für Max beantragen.
0: Als was?
1: Ich bin Jurist, du nicht. Such dir einen Anwalt, informier dich. Und wenn du dein Leben wieder in Ordnung gebracht hast, dann können wir ja sehen, was für eine Regelung wir für Max finden, wo und wie und wann du ihn sehen kannst.
0: Nicht durch. Damit kommst du nicht durch!
2: Warum hast du mir nicht gesagt, dass sie heute kommt?

Lassen Sie es, ja? Lassen Sie es, okay? Lassen Sie es einfach. Ich bin wieder da. Ich habe nichts getrunken, keine Drogen genommen und keine Männer abgeschleppt. Hm? Sie können also nach Hause fahren und richten Sie meinem Ex-Mann einen schönen Gruß aus. Ich werde ihm keinen Anlass liefern, mir mein Kind wegzunehmen. Und jetzt? Verabschieden Sie sich!

0: Mann, Rocco. Hey, du musst dich bei der Polizei melden. Die suchen dich.
1: Ich gehe nicht zur Polizei. Sie machen mir Angst. Die haben meinen Vater mitgenommen. Dabei hat er gar nichts gemacht. Die sagen, mein Vater hätte etwas geklaut. Aber das würde er niemals tun. Er sagt immer selber, man sollte ehrlich sein, auch wenn es weh tut.
0: Dein Vater ist ja ein toller Typ. Was mit deiner Mutter?
1: Mein Vater ist besser als meine Mutter.
0: Ach ja? Wer hat das gesagt? Dein Vater?
1: Ich hab Hunger.
0: Komm, ich mach dir was. Und dann müssen wir die Polizei anrufen. Was willst du denn haben?
1: Ich weiß nicht. Wie sieht's denn hier aus?
0: Da ist eine Bombe eingeschlagen.
1: Was ist denn das für ein Bett? Und für wen ist das?
0: Das wird das Kinderzimmer für meinen Sohn Max.
1: Und wo ist der?
0: Der ist bei seinem Vater. Der ist ein bisschen jünger als du. Naja, in der zweiten Klasse. Der ist total süß. So fröhlich und begeisterungsfähig. Der ist einfach unheimlich toll. Ich vermisse ihn total. Wo ist du dein Käse?

0: Sie hat sich auch zusammenreißen können.
1: Gott. Das ist keine Frage der Selbstbeherrschung. Das ist, weil...
2: Sie kommen auch bitte mit, ja?
1: Moment mal, was macht denn der hier? Was läuft denn hier? Der beobachtet mich im Auftrag meines Ex-Mannes. Was wollen Sie?
3: Wilkins, Henry Wilkins, Privatdetektiv.
1: Da steht Theodor drauf.
4: Nee, ist durchgestrichen. Ich hab Henry drüber geschrieben.
1: Der beobachtet mich.
4: Das ist eine alte Karte.
1: Im Auftrag meines Ex-Mannes.
4: Von meinem Vater.
1: Der hat diese ganze Geschichte hier inszeniert. Verstehen Sie? Das ist ein Komplott. Der will mir Schwierigkeiten machen, damit ich irgendwann durchdrehe. Können wir uns vielleicht irgendwo reinsetzen?
0: Also nochmal, wo ist der Junge? Die Nachbar steht im Verdacht, als Lagerarbeiter der Firma Storage City hochwertige Handys gestohlen und verkauft zu haben. Wir ermitteln Diebstahl und Hehlerei. Es geht um eine Schadenssumme im hohen fünfstelligen Bereich.
3: Ich habe für das Lagerunternehmen die Ermittlungen durchgeführt.
1: Was, Sie? Sie kennen meinen Mann gar nicht?
3: Nein. Durch einen anonymen Hinweis wurde die Geschäftsleitung auf Georg Heinen aufmerksam. Er hat als Lagerarbeiter Zugang zu der gestohlenen Ware und heute früh bei seiner Festnahme wurde ein Teil der gestohlenen Handys in seinem Haus sichergestellt. Soweit die Fakten.
1: Was wollen Sie dann von mir?
0: Wir suchen immer noch große Teile der Beute.
1: Ach, Sie suchen einen Komplizen? Und da kommen Sie zu mir. Ich kenne den Mann überhaupt nicht.
3: Sie haben den Jungen in Ihre Wohnung aufgenommen und verstecken ihn dort. Sorry, ich hab's gesehen.
1: Von Ihrem Beobachtungsposten aus? Da waren Sie doch heute Morgen schon.
3: Ja, und?
1: 9 Uhr?
3: 7.30 Uhr.
1: Und wann haben Sie aufgehört zu beobachten? 22 Uhr?
3: Ja.
1: 14,5 Stunden. Wird man da nicht müde? Nickt mal ein. Schöne Träume? Halluzination?
3: Sie sind ja drauf. Wahnsinn.
5: Sie lügen sogar für den Mann. Wie viel hat er Ihnen denn geboten?
1: Sie glauben wohl, jeder wird zum Kriminellen, wenn nur genug bezahlt wird, was?
5: Ja, genau.
1: Was machst du denn hier?
6: Hallo, ich habe einen Mandanten. Urteil kann man sich ja nicht immer aussuchen. Was machst du hier?
3: Frau Krausen wurde als Zeuge vernommen.
6: Ach so. Und wer sind Sie?
4: Wilkins, Henry Wilkins, Privatdetektiv. Da steht Theodor drauf.
6: Das war der für dich?
4: War mein Vater.
1: Ich will Max sehen.
6: Das ist wohl kaum der Ort und der Zeitpunkt, um darüber zu reden.
1: Ich glaube nicht, dass du das Recht hast, deinem Sohn die Mutter vorzuenthalten.
6: Bitte was?
1: Also wann?
6: Nächste Woche. Morgen.
1: Heute.
6: Gut. Dann hol Max um 13 Uhr von der Schule ab. Aber sei pünktlich.
1: Nein. Ich bringe ihn lieber hin. Ich bin nachher um 7:30 bei euch. Rocco, aufstehen. Komm, Rocco. Zeit fürs Frühstück. Ich muss gleich los.
7: Das war ein echt cooles Versteck.
1: Ja, sehr cooles Versteck. Weißt du, dass ich hier Kopf und

0: Fragen für dich riskiere.
1: Max! Da bist du. Das kann ja wohl nicht wahr sein. Bist du immer noch nicht fertig?
0: Kaffee ist da hinten.
2: Ups, mein Sammelalbum. Woher kanntest du das Versteck? Sogar die Bullen haben das nicht gefunden. Ja.
3: Ich kenne das Haus von früher. Ich bin hier aufgewachsen. Da war es noch nicht unterteilt.
2: Echt? In diesem Haus hast du früher einmal gelebt?
3: Ja.
2: Cool.
3: Hab ich. Möchtest du einen Kakao?
2: Mhm.
1: Glück Kaffee.
3: Merci. Und irgendwas Besonderes heute?
1: Nein, nichts Besonderes. Max! Hopp!
2: Das sage ich Mama, wenn sie wieder da ist.
1: Ja,
2: okay. Tschüss, Romy.
3: Tschüss, Schatz.
4: Tschüss. Musst du nicht auch los?
1: Ja, lass Romy jetzt in Frieden, bitte. Komm, komm, komm, komm, komm.
2: Tschüss.
1: Haben wir nicht. Tu bitte, was ich dir sage.
2: Viel zu früh, Papa. Und? Lassen Sie jetzt meinen Vater frei?
5: Nein, nein. Die Polizei behauptet, dein Vater hat Handys geklaut. Viele teure Handys.
3: Tut mir leid.
5: Sieht leider nicht gut aus. Hör mal, ich habe jetzt eine wichtige Verabredung. Ich muss los.
3: Aua. Es tut mir leid, aber ich rufe jetzt die Polizei an. Ich kann dich hier nicht länger versteckt halten, weißt du? Es geht leider nicht anders. Rocco? Rocco? Rocco! Rocco! Komm sofort raus! Ich habe jetzt keine Zeit für solche Spielchen.
2: Hier bin ich.
3: Komm sofort da runter. Ich muss zu meinem Sohn.
2: Ich spring runter, wenn du mir nicht hilfst.
3: Ja, ich helfe dir ja. Aber jetzt komm da runter.
2: Versprochen?
3: Versprochen.
2: Hilfst du mir wirklich?
3: Ja. Aber jetzt hilfst du mir erstmal. Ist das deins?
2: Ja.
1: Ach. Kann ich Ihnen helfen?
3: Sie schon wieder.
6: Ich wollte mich entschuldigen.
3: Ah.
6: Wegen gestern. Polizeiaktion. Ging ja schließlich auf meine Kappe.
3: Reizend. Ja. Danke. Wiedersehen.
6: Soll ich Sie irgendwohin mitnehmen?
3: Nein.
6: Hören Sie, so schlecht fahre ich gar nicht Auto.

So wird das auch nichts, glauben Sie mir. Hören Sie, ich weiß, dass Sie nicht gerne in einem Auto sitzen. Aber was ist, wenn es regnet?

0: Schicker Wagen.
1: Sie hatten einen schweren Unfall, ja? Die Polizeibeamten haben von der Fahrt mit Ihnen erzählt. Ja, manchmal regnet's, manchmal scheint die Sonne.
0: Wie?
1: Warum hängen Sie sich da so rein?
0: Mir tut der Junge leid.
1: Welcher?
0: Ich kann ihm helfen und das werde ich tun. Sie schulden mir noch einen Gefallen. Ja. Ja.
1: Wir wollen also allen Ernstes noch mal in meinem Fall rumpfuschen?
0: Ja. Genau.
1: In Ordnung. Ich gebe Ihnen eine Chance. Aber nur eine.
2: Also ich finde das sehr, sehr schön, dass endlich mal ein Artikel in der Zeitung erscheint über die moderne Lagerhaltung. Es gibt für mich wirklich nichts Interessanteres. Das Optimieren der Lagerbestände ist die größte Herausforderung überhaupt in diesem ganzen Bereich.
3: Sagen Sie, bei all der Technik und
2: EGL, elektronisch gesteuerte Logistik.
3: Ja, bekommen da die Lagerarbeiter die Ware überhaupt noch in die Hand?
2: Kaum.
3: Ja, das heißt also, Diebstahl zum Beispiel ist gar kein Thema mehr.
2: Ja, das will ich damit nicht sagen. Es hat schon einige Schwachstellen und es gibt auch aktuelle Probleme.
3: Ach, aktuelle Probleme?
2: Ja, gerade dieser Tage ist ein Mitarbeiter festgenommen worden. Aber das hat mich nicht überrascht, dass er es war.
3: Also, Sie hatten den Mann gleich in Verdacht?
2: Er ist ein schwieriger Typ, überheblich und schlecht bezahlt.
3: Eine gefährliche Mischung.
2: Das ist ein Krimineller, wie er im Buche steht. Also, es hat mich nicht gewundert, dass ausgerechnet er.
3: Ja, und wie wurde er überführt?
2: Die Geschäftsführung hat einen Detektiv auf ihn angesetzt, aber haben nicht viel Geld für ihn ausgegeben. Also insofern kam nicht viel dabei raus und er hat nur das Nötigste getan.
4: Immerhin hat der Mann ja Erfolg gehabt, oder?
2: Für welche Zeitung, sagten Sie, schreiben Sie diesen Artikel?
5: Grüß dich, Ingo.
4: Ich habe solche Fälle schon zu Hunderten bearbeitet.
3: Ach ja? Ist das jetzt eher ein Vorteil oder ein Nachteil?
4: Observiert, Ware markiert und per GPS-Sender verfolgt.
3: Ja, Selbstzweifel kennen Sie nicht, was? Hätte ich mir denken können, bei jemandem, der so durch die Gegend latscht.
4: So, was hat denn das jetzt damit zu tun?
3: Nichts, gar nichts, überhaupt nichts. Immer schön locker latschen, was?
4: Gehe ich gar nicht. Gar nicht mein Gang.
3: Gar keine Spannung, keine Energie im Körper.
4: So bin ich nie gegangen.
3: Achten Sie mal drauf, so geht einer, der nicht mehr neugierig ist.
4: Was ist denn das jetzt für eine Interpretation?
3: Sie wollen doch gar nichts mehr. Immer nur so durch alles durchlatschen, ne?
4: Also die Ermittlungen sind wie am Schnürchen gelaufen. Da war der anonyme Tipp, da war der Beschuldigte und da war die Beute.
3: Klar, und die legt sich der Mann direkt in sein eigenes Gartenhaus. Für wie blöd halten Sie den eigentlich?
4: Ich glaube nicht, dass Straftäter an und für sich besonders intelligent sind.
3: Von wem hatten Sie denn den Tipp? Kam er per E-Mail, Telefon, Brieftaube?
4: Anruf.
3: Mann, Frau?
4: Anrufer hatte seine Stimme verstellt. Ich habe keine Ahnung, ob es ein Mann oder eine Frau war. Finden Sie sich damit ab. Der Fall ist erledigt.
3: Hier geht's nicht um eine kleine Routineermittlung. Hier geht's um ein Kind, um die Zukunft von diesem kleinen Jungen. Sein ganzes Leben steht auf dem Spiel.
4: Machen Sie es gut.

0: Bis morgen. Tschüss.
1: Bis morgen, Ingo.
2: Ja, hier ist ja was los heute. Wollen Sie zu Bibi? Ja, gut. Kommen Sie.
0: Bibi, hier ist Besuch für dich.
1: Ist gut, lass sie rein.
0: Gut. Tschüss, bis morgen.
1: Ja, tschüss, bis morgen.
2: Tschüss.
3: Tschüss.
4: Guten Tag. Nur Mut, kommen Sie.
5: Hallo, ich heiße Nadja Paulsen.
4: Ich bin Bibi, hallo. Komm rein, setz dich.
6: Du warst da unten, ich hab dich gesehen.
5: Ich verliere mich ein bisschen.
4: Du hast dich mit den Leuten unterhalten und zuletzt mit so einem gut aussehenden Mann.
5: Gut aussehend? Naja, ich sammle Informationen über...
4: Stört es dich, wenn ich esse, während wir sprechen?
5: Nein. Nein, nein, es wird ja sonst auch kalt.
4: Genau, das wird sonst kalt.
5: Da drüben kam es zu einer Reihe von Diebstählen.
4: Wirklich?
5: Ja, niemand weiß, wer dahinter steckt.
4: Okay.
5: Ich dachte, du als Nachbarin hast vielleicht zufällig irgendwas gesehen, also unbekannte Fahrzeuge, mysteriöse Besucher,
4: nein,
5: Streit.
4: Nein, tut mir leid, sowas habe ich nicht gesehen.
5: Kannst du nicht mehr gehen? Kommst du hier gar nicht mehr raus?
4: Jederzeit. Damit komme ich überall hin.
5: Du hast viel Fantasie.
4: Ich muss nur aus dem Fenster schauen.

0: Scheiße, Scheiße, Scheiße! Mann, das gibt's doch nicht. Jetzt lebe ich mein Leben lang in dieser Stadt und bin ihnen nie begegnet. Und plötzlich sind sie andauernd überall.
1: Ja. Welche Zeit hat Ihnen besser gefallen?
2: Ich habe mich ein bisschen mit Ihnen beschäftigt.
0: Ja? Und? Was haben Sie rausgefunden?
2: Wir haben eine schwierige Zeit.
0: Das hätte ich Ihnen auch so sagen können.
1: Sie sind reich aufgewachsen, haben reich geheiratet. Sie haben Publizistik studiert, aber nur kurz als Journalistin bei einer Regionalzeitung gearbeitet und ist dann vorgezogen, Hausfrau und Mutter zu sein. Ihr Sohn ist inzwischen 7 Jahre alt.
0: Acht.
1: Kurz nach Ihrem Scheidungstermin der Verkehrsunfall. Das ist jetzt ein halbes Jahr her. Jetzt sind Sie wieder da und fangen von vorne an. Sie sind eine geschiedene Hausfrau und eine Mutter ohne Kind.
0: Wirklich herzerfrischend, sein ganzes Leben in ein paar Sätzen erzählt zu bekommen. Da fragt man sich, warum man für so eine Bruchlandung so viele Jahre gebraucht hat.
1: Hören Sie, bei mir ist auch nicht alles so super gelaufen.
3: Wenn du erst mal unten bist, dann bleibst du unten. So ist das. Und die Polizei macht mit dir, was sie will.
0: Man hat sie doch jetzt offenbar entlassen.
3: Ja, ich darf sogar wieder arbeiten. Aber der Haftantrag wurde abgelehnt, weil ich vorbestraft bin und festen Wohnsitz habe. Nicht, weil man von meiner Unschuld überzeugt wäre.
0: Also das Verfahren läuft noch?
3: Ja. Sie haben mich am Haken. Lass mich nicht mehr los.
0: Was haben Sie denn mit der Sache zu tun? Ich meine, wenn Sie unschuldig sind, dann sagen Sie es doch.
3: Was soll das?
0: Hören Sie, es geht hier nicht nur um Sie, sondern auch um Ihren Sohn. Vielleicht helfen Sie ihm ein bisschen, mit der Situation klarzukommen.
4: Hast du schon gehört? Sie lassen meinen Vater jetzt endlich frei.
0: Ich glaube, da hast du was nicht ganz richtig verstanden.
3: Komm, Rocco.
0: Ihr Sohn hat übrigens letzte Nacht bei mir geschlafen.
3: Hat er mir schon erzählt.
0: Ich helfe dir.
4: Was?
0: Nichts.
5: Das ist eine Straße.
4: Max!
5: Was machst du hier? Du kannst hier nicht einfach so aufkreuzen. Das ist nicht gut für Max.
0: Und was du heute Morgen abgezogen hast, war das gut für Max?
5: Aber wie redest du eigentlich mit mir?
0: Wir waren verabredet.
5: Und, wo warst du?
0: Ich war pünktlich da. Sowas machst du nie wieder, hast du mich verstanden? Entweder wir halten uns beide an Verabredung oder wir lassen es. Aber dann wird es nicht nur schmerzhaft für mich.

0: kommst hier also gar nicht mehr raus.
1: Jederzeit. Damit komme ich überall hin.
2: Warum nur aus dem Fenster schauen?

0: Männer sind so berechenbar.
1: Ja, nicht alle.
0: Alle. Und wir wissen beide, wie man sie um den Finger wickelt.
1: Naja.
0: Männer wollen beschützen, wollen bewundert werden. Und sie suchen sich eine Frau, die große Ähnlichkeit mit ihrer Mutter hat. Sie wollen, dass du schwach bist, aber nicht hinfällig und immer scharf auf Sex. Aber auch mal zufrieden, wenn er nur über seine Erfolge beim Squash reden will. Habe ich irgendwie was Falsches gesagt?
1: Nein. Klingt nur alles ganz schön abgeklärt.
0: Das klingt nur so. Wenn ich verliebt bin, vergesse ich alles. Ich verliere mich völlig in meinem Gefühl.
1: Und? Bist du denn zurzeit verliebt?
0: Das ist eine sehr persönliche Frage. Nein. Ich verarbeite gerade meine letzte Beziehung. Das war eine Enttäuschung.

0: Stellen Sie sich mal Möglichkeit Nummer zwei vor. Sie haben sich geirrt und... Was ist denn das hier überhaupt?
1: Ja, Studio von meinem Vater, mein Büro.
0: Ah ja. Und Georg Hein ist unschuldig.
2: Dann hätte ihm jemand die gestohlene Ware untergeschoben.
0: Ja.
2: Der Täter wollte sich nicht bereichern, sondern Heinen schaden.
0: Eben. Also, neben der Lagerhalle, da steht ein Haus. Da wohnt im ersten Stock eine Frau, die ist ziemlich dick.
2: Also dann Kaffee.
0: Ja. Also, und die kann nicht mehr laufen. Die ist seit 3 Jahren nicht mehr aus der Wohnung gekommen. Irgendwie hat sie mit dem Leben außerhalb abgeschlossen. Die träumt sich in Liebesbeziehungen hinein.
2: Und diese Frau hat nach 3 Jahren einfach ihre Wohnung verlassen. Kartonweise Handys aus dem Lager geklaut. Und sie Georg Hein in seinem Gartenhaus untergejubelt?
0: Sicher nicht.
2: Und warum sollte sie das tun?
0: Weil sie sich mit Georg Hein eine Liebesbeziehung zusammenfantasiert hat. Und er sie enttäuscht hat. Ja, das hat sie mir selber erzählt.
2: Ein bisschen viel Fantasie, ja?
0: Also Bibi kann die Ware nicht ins Gartenhäuschen gestellt haben. Aber wie hat sie das dann angestellt? Ja, Sie sind doch der Profi. Ich mache das alles nur, um dem Jungen zu helfen, seinen blöden Vater zu behalten.
2: Gut, was schlagen Sie vor?
0: Es fehlt doch noch die Hälfte der Beute. Vielleicht probieren wir das mal.

0: letzte große Liebe. Weißt du, wie er heißt? Georg. Er heißt Georg.
1: Ich habe wirklich was mit ihm durchgemacht. Das kannst du mir glauben. Es war von Anfang an eine sehr, sehr schwierige Beziehung.
0: Wie habt ihr euch kennengelernt?
1: Das war total romantisch. Er hat immer zu mir raufgeschaut und ich habe ihm dann gewunken. Es war sehr intensiv. Er hat das Schlimmste getan, was man einer Frau antun kann. Er war nicht ehrlich. Eines Abends fuhr eine Frau vor in einem blöden Auto. Sie war nicht hässlich und sie war nicht dick. Und sie konnte sich bewegen. Sie konnte ihn von der Arbeit abholen und sie konnte ihn küssen. Ich habe das alles gesehen. Da habe ich gefressen.
0: Hast du mit ihm gesprochen?
1: Nein, das war vorbei. Ich habe Ingo alles erzählt. Er bringt mir das Essen. Ich wusste schon immer, dass Ingo mich liebt. Er hat mir mal von seiner Kindheit erzählt. Seine Mutter hat ihn nie so richtig gut behandelt. Sie war auch fett.
0: Er wollte dir helfen, weil du so traurig warst.

0: Und dann ist er in einem guten Moment rübergegangen und hat die Ware mitgenommen und er hat die Hälfte davon zu Georg gebracht. Er hat das für dich getan, weil er in dir seine Mutter gesehen hat. Und du? Du hast ihn dazu angestiftet, weil du in diesem fremden Mann da drüben und Georg die Erfüllung all deiner Wünsche vermutet hast. Und ich? Ich habe mich um die Geschichte gekümmert, weil ich einem kleinen Jungen helfen wollte.
1: Schieß mal zurück!
2: Wir wollten nur noch mal Danke sagen, bevor wir gehen. Mein Bruder hat einen Betrieb in Leipzig und braucht da noch jemanden, auf den er sich verlassen kann.
3: Viel Glück.
2: Danke und danke für alles.
3: Bitte.
1: Ich brauche mein Fahrrad wieder.
3: Na klar, da steht's. Danke dir.
2: Sie fahren nicht gerne Auto. Sie können mein Fahrrad haben, wenn Sie wollen.
3: Was?
2: Es ist alt, aber es ist okay.
3: Ist das Ihr Ernst? Einfach so?
2: Nicht. Sie haben doch auch alles für uns einfach nur so gemacht.
3: Toll. Hier, dein Helm.
1: Der gehört dir.
3: Danke. Bin ich ja voll ausgerüstet.
2: Den Sattel müssen Sie sich höher stellen. Komm.
3: Alles Gute. Schreibst du mir mal eine Karte?
1: Mach ich.

0: Die kriegen noch Geld von mir. Mein Auftraggeber bezahlt eine üppige Erfolgsprämie. Sie haben einen Anteil verdient. Tja, Sie haben Talent.
1: Danke.
0: Was halten Sie denn von einer Zusammenarbeit?
1: Was ich? Ich soll Detektivin werden, so Trenchcoat und eine Knarre spazieren tragen.
0: Hm? Nee, ich brauche nur jemanden für den Bürokram, für die Laufarbeit. Möchte mich nicht kaputt machen in dem Job.
1: Ach so.
0: Sie suchen ja Arbeit, oder?
1: Ja. Ja, das stimmt, aber das ist nichts für mich. Ich will keine Angestellte sein, ich will selbstständig sein. Ja.
0: Ein Teilhaber? Mhm. Kommt gar nicht in Frage.
1: Teilhaberin?
0: Ach, auf gar keinen Fall. Niemals!

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0: Ach, morgen.
1: Du, ich kann das nicht mehr.
0: Aber wir haben doch ausgemacht, dass ich sie erstmal im Wohnwagen wohne.
1: Mensch, Fritz, aber das war vor 3 Monaten. Und das hat ja nichts gebracht. Es hat sich nichts verändert. Wir leben doch immer noch aneinander vorbei.
2: Niemand sonst hat solche Eltern.
0: Ja, ich weiß. Können wir ja später drüber reden? Ich muss in den Laden. Hey, morgen, ihr beiden.
3: Wir sind schon weg. Streitet einfach weiter.
0: Wir streiten doch überhaupt gar nicht.
4: Ja, klar.
1: Fritz, natürlich streiten wir. Und natürlich kriegen die Kinder das mit. Die sind doch nicht blöd.
0: Weißt du, was wir machen? Wir gehen heute Abend essen. Nur wir beide mit ganz viel Zeit.
1: Mhm.
0: Ich meine, wir sind uns ja nicht egal. Was meinst du?
1: Okay.
0: Schön. Cool. So viele Taschen habe ich doch gar nicht. Oh, danke. Schönen Tag dir.
1: Ciao.
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1: Sag mal, musst du nicht los?
2: Ja.
1: Ja, dann mach doch mal.
5: Oh.
1: Viel Spaß.
2: Tschüss.
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0: Vielen Dank.
5: Goodbye.
0: Hey.
1: Hallo.
0: Du siehst gut aus.
1: Danke.
6: So, einmal Salat, einmal Suppe. Wer kriegt was? Wie immer, ne?
1: Hast du schon bestellt?
0: Ja.
6: So, das ist so schön, euch hier zusammen zu sehen. Wisst ihr schon wegen der Kajakwanderung? Meldet ihr euch an?
0: Ja, das sehen wir dann.
6: Gut, dann setze ich euch mal auf die Liste, ne? Nicht, dass die Startplätze nachher voll sind. So, wenn was ist, einfach winken, ja?
0: Ja.
1: Danke, Heike. Zu welchem Tanz bin ich hier gebeten?
0: Ich die Gurken und du die Tomaten, wie immer.
1: Das willst du wirklich?
0: Ich will dir sagen, dass ich will, dass du wieder glücklich bist.
1: Du hast Nerven.
0: Ja, entschuldige, das ist auch schon alles traurig.
1: Traurig? Entschuldige, Fritz, das ist keine Naturkatastrophe. Eine Entscheidung. Hast du doch schon längst getroffen, oder?
0: Tut mir leid. Ich würde gerne die Kinder an den Wochenenden nehmen. Ist das okay für dich?
1: Wohin denn? In den Wohnwagen?
0: Nee, ich habe eine Wohnung gefunden.
1: Toll. Es ging ja schnell.
0: Lena, pass auf. Du bist die beste Frau, die man sich wünschen kann.
1: Du hörst jetzt sofort auf.
0: Lass mich doch mal ganz kurz zu Ende reden. Wir sind seit der Schulzeit zusammen und ich hatte bis zu unserer Trennung keine andere Frau, nie. Ich meine, du hattest immerhin Markus Bongartz.
1: Entschuldigung, Markus Bongartz? Da war ich 16 und wir waren noch nicht mal ein Paar. Was heißt, du hattest bis zu unserer Trennung?
0: Hey. Hey.
7: Verdammt schön, euch zusammen zu sehen.
0: Ja.
7: Schickes Kleid.
0: Das habe ich dir gekauft.
8: Ich könnte auch mal wieder ein Kleid anziehen, hm? Mensch, da stehen die Zeichen ja auf Versöhnung, was? Naja, du passt doch einfach gut zusammen.
7: Ist auch besser so. Eure Trennung wäre ein harter Schlag für uns gewesen.
0: Das haben wir natürlich nicht bedacht.
7: Na, eben.
8: Merkst du es nicht? Die wollen allein sein. Na, mach schon. Okay. Du bist so ein Klotz, Mann. Merkst du nicht?
1: Wie sind wir zwei eigentlich an diesen Punkt gekommen?
0: Wir verlieren uns ja nicht.
1: Nein? Was ist denn dann mit uns?
0: Ja, nix. Also, so mache ich das jetzt nicht. Ich denke einfach nur, wir sollten jetzt wirklich in unser neues Leben springen.
1: Ja, du springst. Und ich falle.
0: Wollen wir gemeinsam mit den Kindern reden?
1: Ja, aber nicht heute. Ich spreche nur mit ihnen, wenn sie danach fragen.
0: Schlaf gut.
1: Hey. Der Knirps schon im Bett?
4: Mhm. Wie ist es gelaufen?
1: Also, wir werden auch noch mal gemeinsam mit euch sprechen. Aber euer Vater, der wird ausziehen.
7: Also lasst ihr euch scheiden.
1: Hey, wir kriegen das hin. Ja, es kann ja auch total spannend sein. Habt ihr zwei zu Hause.
7: Brauchst du irgendwas, Mama? Soll ich dir einen Tee machen oder so?

0: Mama ist in der Küche.
1: Carmen, wie schön.
0: Meinst du? Oh nein, es ist wegen Fritz. Oh.
1: Hast du auch geweint?
0: Ach, nur ganz kurz.
1: Karl-Heinz, was hat er diesmal gebracht?
0: Kalli ist Kalli. Ich bin das Problem.
1: Wie viel?
0: Nicht viel. 500. Ich weiß, ich krieg's nie wieder. Also das könnte ich nicht. Den jeden Tag sehen.
1: Muss ich auch nicht mehr lange. Hat eine Wohnung.
0: Du musst dich entlieben.
1: Ja, aber Entscheidung, das war immer für die anderen. Ich meine, immerhin haben wir jetzt geklärt, dass ihr den Laden kriegt. Und ich bleib mit den Kindern im Haus. Ich meine, ich gehe immer noch jeden Abend ins Bett und denke mir, morgen wache ich auf und mein Leben ist wieder wie vorher.
0: Gott, du bist immer noch in Phase 1. Das habe ich gerade gelesen. Die 4 Phasen der Trennungstrauer. Du bist immer noch in der Nicht-Wahrhaben-Wollen-Phase. Leugnung.
1: Das ist Blödsinn.
0: Siehst du, du leugnest schon wieder.
1: Manchmal denke ich, ich kann einfach nicht mehr. Und ich muss mich doch jetzt zusammenreißen. Für die Kinder, die hängen noch so an Fritz.
0: Ja, Kinder sind Spießer, die wollen keine Veränderung. Aber umso schneller du damit klarkommst, desto schneller und besser kommen die auch damit klar. Ich mache mir Sorgen um dich. Wann hast du denn das letzte Mal irgendwas für dich gemacht? Eine Woche Strand oder so?
1: Schon komisch. Fritz und ich, wir wollten doch immer mit dem Wohnmobil die spanische Küste runter. Nur wir zwei.
0: Ja, ich weiß.
1: Ach, egal. Ich verbringe die Herbstferien auf jeden Fall mit den Kindern. Das ist ja ganz klar. Ich bin ja froh, dass ich die Mutter habe.
0: Ach, Mausi.
2: Hey, komm mal mit.
3: Fuck, ich habe Holland voll zugesagt.
2: Wir können Mama in dem Zustand wohl kaum allein lassen.
3: Weiß ich vielleicht selber.
4: Mama guckt immer so traurig, wenn sie denkt, wir sehen sie nicht.
3: Mama hat Liebeskummer. Gib das mal nicht zu.
2: Wenn es ihr wieder besser geht, können wir auch wieder mehr unser Ding machen.
4: Papa will ja nicht mehr.
2: Dann muss halt ein neuer her. Wir haben noch 4 Wochen bis zu den Ferien.
3: Vielleicht gut, wenn wir den mit aussuchen. Immerhin hängt er ja dann hier immer ab. Mama hat beim Alter eine fette 4 vorne. Da müssen wir schon irgendwie nachhelfen.
2: Wie meinst du nachhelfen?
3: Klick dich zur Liebe.de. Gib mal ein. Und du? Such mal nach einem schönen Foto von Mama.
4: Wieso kennt ihr sowas? Das sag ich Mama.
3: Maul, du Lauch. Wir brauchen einen Profilnamen.
2: Papa hat sie immer heiße Maus genannt.
3: Hm. Wahrscheinlich fährt man in dem Alter drauf ab.
2: Das ist doch gut.
4: Da ist überall Papa mit drauf.
2: Schneiden wir raus.
4: Nein!
1: Hey, was macht denn ihr hier? Benni, du bist ja noch wach.

0: Vielleicht guckt ihr euch das eine Zeit lang besser nicht an. Es tut doch nur weh, hm?
1: Okay, Jungs! Los geht's! Das kann ruhig schneller gehen. Weiter, weiter, weiter, weiter! Kurz abspielen und dann abschließen. Sehr schön. Das sieht gut aus. Und spielt die Bälle zurück. Ganz genau.
2: Hat Kreindl eigentlich eine Frau?
1: Die Köpfe hoch!
2: Voll krass, die soll tot sein oder so. Cool.
1: Sehr gut. Hallo Jungs, braucht ihr eine extra Einladung? Spiel geht weiter.
2: Entschuldige, ich wusste nicht, dass...
3: Nee, ich bin gleich fertig. Im Wohnwagen ist kein Wasser.
2: Trainierst du wieder?
3: Das sieht man, oder?

0: kriege meinen nicht ab.
1: Ich kann dir helfen. Entschuldige.
2: Ich war drüben.

0: eventuell ganz kurz. Am Elternsprechtag können wir da unsere Räume tauschen. Ja, okay.
1: Was macht denn dein Mann Bart?
2: Hey! Hey, was machst du nur in meinem Rad?

0: Was willst du denn machen?
1: Was ich gelernt habe, Haare schneiden. Und Jobs gibt's ja genug, aber anständig zahlen wollen sie nicht so gerne.
0: Guck mal. Der sieht doch wirklich gut aus, oder?
1: Ja, schon.
0: So als Typ. Unrasiert, sportlich. Aber sensibel.
1: Du, was ich dich schon länger mal fragen wollte. Stehst du auf Jungs?
0: Hier ging es doch gerade eher darum, was du magst.
1: Ja. Also, neuer Mann steht jetzt gerade nicht ganz oben auf meiner Liste, aber... Also, wenn, dann wäre der nicht schlecht. Sebastian. Oder?

0: Hey.
1: Hey.
0: Wie läuft's zu Hause?
1: Schau mal, Fritz, was ich hier noch gefunden habe. Das sind welche mit Noppen. Und die hier, das sind welche mit Gleitcreme für...
0: Ja. Linda.
1: Oh.
0: Margit.
2: Viel zu groß.
1: Die sind nicht so groß.
0: Natürlich sind sie nicht zu groß.
1: Natürlich nicht.
3: Was ist denn los?
2: Fritz hat eine neue.
4: Du, Carmen, ich nehme mal noch einen Fuffi oder 70 bis nächste Woche.
2: Karl-Heinz, mal wieder auf Beutezug bei deiner Ex, hm?
4: Dein Weltbild ist aber auch schön schlicht, ne? Leicht hatte der Fritz mit dir auch nicht gehabt. All die Jahre.
1: Ach, hör nicht auf den. Mäuschen. Oh. Süßer.

0: Und jetzt auf die rechte Seite. Sehr schön. Komm. Guck dir durch, Benni. Ruhig, Kopf hoch. Das ist jetzt, heb den Kopf hoch, Maxi. Heb den Kopf hoch. Mach es selber, Benni. Okay, Jungs, Feierabend. Vielen Dank. Sehr schön. Hey, Benni. Komm her. Schönes Tor, genau so. Sag mal, was ich dich mal fragen wollte, was war denn das neulich mit meinem Fahrrad? Ich meine, wenn irgendwas ist, dann können wir doch miteinander reden.
1: Ich dachte, bei sowas werden gleich die Eltern angerufen.
0: Ja, Quatsch, sowas können wir doch unter uns regeln.
1: Oh, fick dich, du Lauch.
0: Was? Hey.
2: Hey. Du, weißt du zufällig, warum ich bei Benni so einem Lehrer vortanzen muss?
3: Keine Ahnung.
2: Okay. Ist doch das Handy von deinem Vater.
3: Typisch Fritz.
2: Ah. Hast du Zeit? Kannst du es ihm später vorbeibringen?

0: Ich wollte sowieso noch mit euch über was sprechen. Also, jetzt, wo dein Vater und ich... Also, da ist es ja völlig normal, wenn einer... Also, für mich ist das total in Ordnung. Das Leben ist ja nicht vorbei, nur weil...
1: Fritz hat uns gebeten, dir nichts von Margit zu erzählen. Und er meinte, dass er es dir sagen möchte. Und wir fanden das gut.
2: Ja, gar nicht. Wo hast du das denn gefunden? Ja, danke dir.
0: Es gibt eine ganz klare Grenze. Und die verläuft direkt vor unseren Kindern. Und du zwingst sie, mich anzulügen. Ist dir eigentlich klar, wie die sich dabei fühlen?
2: Da ist mein ganzes Leben drin.
0: Jetzt hab dich nicht so wegen deinem scheiß Handy. Wir haben wirklich ganz andere Probleme.
2: Aber darüber haben wir gesprochen.
0: Bis vor kurzem wusste in meinem Umfeld keiner, dass es Margot überhaupt gibt. Jetzt kennt Margot meine Kinder. Mein Mann, den hat Margot ja bereits. Was wird das jetzt? Eine feindliche Übernahme meines Lebens?
2: Margit, ja, okay. Entschuldigung, sie heißt Margit. Was denkst du? Halt mal. Hast du mal nachgedacht, warum es mir ganz so leicht gefallen ist, dir das zu erzählen?
0: Weil du Angst hast vor Auseinandersetzungen. Zum Beispiel, du lässt mich in dem Glauben, wir sind nur vorübergehend getrennt. Schäbig ist das.
2: Das hast du dich glauben lassen, weil du immer deine eigene Wahrheit malst. Die Kinder und ich, wir sollen einfach nur ins Bild passen. Unsere Bedürfnisse interessieren dich überhaupt nicht. Komm mal in der Realität an.
0: Teil der neuen Realität. Tut weh.
2: Ja, das merke ich auch.
3: Zu alt. Zu dick. Zu
1: Irgendeiner muss doch dabei sein. Linda ist wegen Margit noch heftiger drauf.
4: Ich hab da was laufen.
5: Du sollst nicht allein online gehen. Das ist ein Chatroom für Erwachsene.
4: Du bist ja auch voll erwachsen, ist klar. Mhm. Meiner ist echt.
1: Wie echt?
4: Boah, ohne Internet. Ich kenn den einfach.
5: Woher kennst du Typen in Mamas Alter? Wer ist denn das?
4: Ist gut, Mutti. Ich check aus, ob da was geht. Und dann sag ich's euch.
1: Aber keine Alleingänge.
4: Mann, ich bin kein Baby.
1: Ganz schön frech für so einen kitzligen Knirps.
4: Mama! Mama!
6: Ah, niemand hört seine Schreie.

0: Ich habe einfach keinen Bock mehr, als Opfer zu sein.
1: Alles klar, du bist in Phase 2, Gefühlschaos und Wut.
0: Ja, aber wenn der das kann, dann kann ich das schon lange.
1: Ja, natürlich kannst du das. Ach, Süße, ich weiß, das tut weh. Ich weiß. Und vermutlich 10 Jahre jünger und Kleidergröße minus nix. Du darfst dich davon nicht runterziehen lassen.
0: Du, die ist mindestens genauso alt wie wir.
1: Oh nein, die mit den inneren Werten, das sind die schlimmsten.
2: Hey.
3: Hey, welch ein Glanz in unserer Hütte.
2: Oh, bist du süß.
1: Du solltest mal wieder zum Haareschneiden kommen, finde ich.
3: Sag Bescheid, ich komme sofort. Ich warte drauf. Kann ich euch etwas zu trinken anbieten?
0: Ich würde ein Bier nehmen.
3: Ja.
1: Und für mich irgendwas mit einem Schirmchen.
3: Schirmchen, Cocktail.
1: Ja, denk dir was aus.
3: Exotisch. Hm? Okay.
0: Hase?
1: Was denn? Er mixt die Getränke, ich schneide ihm manchmal die Haare und dazwischen haben wir ein bisschen Spaß.
0: Aber der ist doch mindestens 10 Jahre... Worüber redet ihr denn?
1: Ach, Mäuschen, wenn ich reden will, dann rufe ich dich an. Er ist jung, er weiß nicht, was er tut, aber er tut es die ganze Nacht.
3: So, die Dame, bitteschön, ein Bier.
0: Danke.
3: Bitte sehr.
0: Ich gehe schon mal vor ins Wasser und gönne dem jungen Glück einen Moment. Hau ab.
3: Carmen, na?
4: Entschuldige, ich würde mich voll ärgern, wenn ich dich nicht anspreche. Darf ich mich zu dir setzen?
0: Okay. Ja, klar.
4: Wie heißt du?
0: Linda. Und du?
5: Hey, Hagen. Gehst du heute mit Mutti aus?
4: Halt die Klappe, Mila. Sorry.
0: Schnapp dir doch eine von denen, Hagen. Passt besser.
4: Das habe ich probiert. Passt nicht. Ich weiß auch nicht, was ich suche. Aber wenn ich es finde, werde ich es schon merken. Erzählst du mir von deinem Liebesleben? Eine Frau wie du?
0: Puh. Mein Liebesleben ist wie ein weißes Blatt Papier. Die Geschichte, die muss erst neu geschrieben werden.
4: Das klingt irgendwie schön. So, als ob noch alles offen ist.
0: Ja, so kann man es natürlich auch sehen. Und bei dir?
4: Ich verlieb mich nie richtig. Irgendwas fehlt immer. Manchmal weiß ich nicht mal was. Eigentlich ist das doch mit der Liebe ganz einfach. Man muss sich doch nur mal fragen, gibt es dir gerade mehr oder nimmt es dir mehr?
0: Ja, vollkommen richtig, aber die Antwort darauf muss man auch erst finden.
4: Ja, das stimmt.
0: Pass auf, das hier ist ein ganz schmales Zeitfenster. Und du passt da gerade durch.

0: Ich warte auch.
1: Ach so, sorry. Dann warte ich im Zimmer.
0: Mach's lieber nicht. Gleich steht Pauli auf und dann wartest du eine Stunde, bis der sich die Beine und alles rasiert hat.
1: Okay, danke.
0: Bei wem bist du denn?
1: Hagen.
0: Der ist süß. Und so experimentierfreudig.
2: Ich mach mal einen Kaffee.
3: Hey, sorry, dass ich so früh bin.
4: Ist Peter?
2: Der ist ausgezogen.
3: Hä? Wir waren verabredet. Und er hat noch mal Neo.
2: Du, ich glaube, das kannst du dir abschminken. Der ist voll verknallt und wohnt jetzt bei seiner Herzensdame.
3: Weißt du, wo die wohnt?
2: Das kriegen wir schon raus. Komm erst mal rein.
3: Echt?
2: Ja, klar.
3: Vielen Dank.
2: Käffchen?
3: Gerne.
0: Ey! Bitch!
3: Was ist hier los?
1: Das mach ich jetzt.
0: Hallo! Ich muss mal!
3: Das ist schön.
2: Ja. Manchmal ein bisschen laut.
0: Hey! Fritz! Guten Morgen!
5: Benny hat bei mir geklingelt. Der sitzt zu Hause, der muss zur Schule. Wo bist du?
0: Nee, ich musste nur ganz plötzlich zum Frauenarzt. Mhm.
1: Mann.
3: Wie viele Leute wollen denn?
2: Mehr als ich gedacht habe.
0: Das ist die Sprechstundenhilfe. Ich bin jetzt dran. Okay, tschüss.
2: Fuck. Okay. Cool. Komm mal hin mit.
3: Vielen Dank.
2: Ich habe aber noch Besuch. Moin. Hier entlang.
3: War das dein Besuch?
2: Ich glaube ja.
6: Oh. Mann, hast du mich erschreckt.
1: Hey. Du, danke nochmal wegen Benny. Hat alles geklappt?
6: Ja, klar. Muss ja ein toller Arzt sein, wenn du dich so dafür anziehst. Du warst gar nicht zu Hause heute Nacht, oder?
1: Sind noch beide erwachsen.
6: Und, war es schön?
1: Ich habe viele Dinge gemacht, die ich schon lange nicht mehr getan habe. Ich habe getrunken, ich habe getanzt und ich habe in der WG übernachtet.
6: Nicht so viele Details, bitte.
1: Ja, aber stimmt schon, was du immer gesagt hast. Woher sollen wir wissen, was wir wollen, wenn wir es nie probieren?
6: Jetzt redest du über Sex, oder?
1: Ja, auch. Was machen wir denn jetzt mit dem Camper?
6: Keine Ahnung.
1: Ich möchte, dass wir das mit der Trennung anständig hinkriegen.
6: Ja.
1: Willst du den Camper? Vielleicht möchtest du ja mit Margot.
6: Margit, sie steht nicht so auf Campen. Und ehrlich gesagt, ich... auch nicht so.
1: Aha. Dann hast du nie was gesagt?
6: Du hattest immer so einen Spaß an dem Ding.
1: Du, vielleicht holst du auch noch gleich die restlichen Sachen aus dem Haus. Abschied auf Raten, das tut keinem gut.
6: Mhm. 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

0: Bett. Auf, auf.
1: Papa soll auch noch mit Gute Nacht sagen.

0: yeah.
1: Na, Mausi, versuchst du den zu klauen?
2: Bist jetzt echt noch gekommen, mitten in der Nacht?
1: Ich hab dreimal angerufen.
2: Ich hab's Handy oben liegen lassen. Ich komm mal raus.
3: Also, was ist los?
2: Ach, mir gehen tausend Dinge durch den Kopf.
1: Fritz?
2: Oh, ich meine, du hast keine Ahnung, was ich dem Gedanken alles antun möchte. Und dann muss ich auch noch irgendwas arbeiten, aber angestellt? Nach all den Jahren mit dem Laden, Haare schneiden, will ich noch, kann ich noch.
1: Ach, du musst doch nicht als Friseurin arbeiten, nur weil du das irgendwann mal gelernt hast.
2: Ich wollte ja immer mal Schmuckdesignerin werden. Ich wollte in der Welt zu Hause sein. Mensch, warum bin ich nicht? Warum habe ich nicht?
1: Oh, Mausi, jetzt sei doch nicht so streng zu dir. Ist doch klar, deine ganze Welt stellt sich auf den Kopf. Bisher gab's nur Fritz. Du hattest Sex.
2: Aber wer, wann, was macht er beruflich?
1: Er guckt mal, wozu er so Lust hat.
3: Sabbatical nach erfolgreicher Karriere?
2: Ja, eher so nach dem Abi.
1: Nein!
2: Der? Also, und meinen Barkeeper fandst du zu jung?
1: Mensch, das war eine einmalige Sache, ja?
3: Aber war's gut?
2: Ja, voll. Man, also, weißt du, es war so gut, mal wieder richtig begehrt zu werden. Das mit Fritz, das war einfach wirklich nur noch Routine, aber das fällt mir auch jetzt erst auf.
4: Du hast doch was. Was ist denn los?
1: Kann sein, dass ich den Laden aufgeben muss. Ich kann jetzt schon nicht mehr die Aushilfe fürs Wochenende bezahlen und alleine kann ich nicht genug Termine machen.
4: Ich verstehe nicht, was machst du immer mit deiner Kohle? Liegt der Karl-Heinz immer noch auf der Tasche?
1: Wir haben doch gesagt, ich gebe dem nichts mehr.
4: Ja, und du hältst dich da dran.
1: Mobilfunkrechnung. Was soll ich denn machen? Der kriegt doch nie einen Job, wenn er nicht erreichbar ist.
4: Mensch, Carmen ist dein Ex. Ja.
2: Weißt du was? Ich komme Samstag arbeiten.
1: Mausi, ich sag doch, ich habe kein Geld.
2: Hase, ich sag ja, Freundschaftsdienst.
5: Mama!
6: Wow! Hey! Ah, sorry. Oh, ich wusste gar nicht, dass du noch... Ist ja auch schon spät,
5: hm? Mama, das ist voll peinlich.
6: Aber das muss es doch gar nicht sein. Wir können doch offen über alles reden. Und ich meine, das ist ja auch total normal, dass ihr euch ausprobiert, ne?
5: Okay.
6: Und, du kennst, wenn du möchtest, dass du nach Hause... Ich könnte dich fahren, weil ist ja schon...
5: Mama, das wird nicht besser.
6: Okay, aber ich bin jetzt auch fertig. Okay.
7: Der sieht doch ganz cool aus. Petermännchen. Glaubst du, das matcht?
5: Scroll mal zu den Hobbys. Wassersport, Reisen, Natur. Sieht gut aus.
6: Was tuschelt ihr denn da die ganze Zeit?
7: Nichts.
5: Die sind ja toll. Was machst du da eigentlich?
6: Gucken, ob ich noch kann, was ich mal konnte. Die Kiste gestern aus dem Keller geholt. Die ist von vor eurer Zeit.
7: Hey, meinst du, ich kann heute Papas Fahrrad nehmen?
6: Du, das musst du ihn fragen.
7: Hab ich. Er hat noch nicht geantwortet. Ich muss los.
6: Was ist denn mit deinem?
7: Naja, es ist,
5: ist eben nicht so cool wie Papas. Ich glaub's nicht. Mein Brüderchen hat ein Date. Wer ist es?
7: Kennst du nicht. Hagen.
5: Hagen. Und ich dachte schon, du bleibst ewig Jungfrau.
7: Das wirft sich halt nicht jeder gleich auf den Rücken.
6: Ja, aber nur weil sich dein Bruder mit jemandem trifft, heißt es ja nicht gleich, ne?
5: Ach bitte, Mama, die haben sich einmal gesehen und irgendwie 50 Textnachrichten geschrieben.
6: Echt?
7: Hallo, ich bin im Raum.
6: Ja, ich meine, was, wenn er gar nicht... Also... Kann ja sein, dass er eher Mädchen...
7: Und was wenn? Ist das nicht meine Sache? Schafft euch ein eigenes Leben an, dann müsst ihr nicht in meinem rumfuschen.
4: Tim, ich hab das so... Oder was denn?
5: Ich dachte, du bist cool damit, dass Tim auf Typen steht.
4: Das bin ich doch auch. Ich will doch nur nicht...
5: Du kennst Hagen doch gar nicht.
4: Ja, hast ja recht. Du bist aber auch ein bisschen spät dran für Frühstück.
0: Ich esse unterwegs.
4: Du, warte mal. Wir sehen uns ja heute Nachmittag bei deinem Lehrer. Kannst du mir jetzt bitte sagen, warum ich da zum Gespräch muss, damit ich nicht so ganz unvorbereitet bin?
0: Ich habe jetzt Englisch. Time is money.
8: Komm mit.
7: Gerne.
8: Komm. Komm, komm, komm, komm. Nicht gegen machen.
7: Ja, ich kann los.
8: Ach, komm. Sicher,
7: Olli. Ich
8: wusste es. Hey. Wir haben es geschafft. Hä? Hey, wir haben nicht geschafft.

0: Abgefahren. Ich lebe schon eine ganze Weile hier, aber das kenne ich gar nicht.
1: Mein Vater hat meiner Mutter da drüben den Antrag gemacht. Auf Romantik mit Kerzen und Shampoos und so.
0: Das klingt nach heiler Familie.
1: Naja. Meine Eltern lassen sich gerade scheiden.
0: Oh, das ist scheiße. Meine Eltern waren bereits getrennt, bevor ich überhaupt geboren wurde. Mein Vater kenne ich gar nicht.
1: Krass. Glaubst du, es geht immer mies aus, wenn man sich verknallt?
0: Ich war noch nie so richtig verknallt.

0: Ja, klar, bis gleich. Ja, wollen wir Platz nehmen? Ich kenne ihn jetzt noch nicht so gut. Das ist ja für mich hier auch ein Neuanfang. Aber ich hatte schon das Gefühl, dass er sehr darauf angelegt hat, dass ich Sie zu diesem Gespräch hier in die Schule bitte will. Vielleicht auf irgendwas aufmerksam machen?
1: Ja, Benny hat es momentan nicht so einfach zu Hause. Mein Mann und ich, wir leben in Trennung.
0: Abschiede sind ja manchmal für alle Beteiligten eine harte Prüfung.
1: Ja. Haben Sie das selbst?
0: Meine Frau ist vor 3 Jahren gestorben. Deshalb.
1: Es tut mir leid. Ach, deswegen auch der Neuanfang hier in der Schule.
0: Mhm. Na, jedenfalls weiß man erst, was man vermisst, wenn man es nicht mehr hat, oder?
1: Ja, und wo ist jetzt eigentlich mein Sohn abgeblieben?
0: Scheint sich erfolgreich gedrückt zu haben.
1: Das auch noch. Denn ich werde mit Benny sprechen und wenn Sie sich eine gemeinnützige Strafe überlegen wollen für ihn.
0: Wie gesagt, keine große Sache.
1: Okay.
0: Schön, dass Sie da waren. Hat mich gefreut. War schön, mit Ihnen zu sprechen. Würden Sie vielleicht mal mit mir ins Kino gehen?
1: Boah, Kino war ich ewig nicht.
0: Und was für Filme gucken Sie gerne? Französische oder?
1: Boah, nee, wenn ich es mal geschafft habe, meinen Mann ins Kino zu kriegen, dann waren das ganz andere Filme.
0: Aha.
1: Das klingt wirklich nett, aber Sie sind der Lehrer meines Sohnes.
0: Gut.
1: Ja, dann danke. Noch. Tschüss.
0: Tschüss.
1: Ich glaube, die Tür klemmt.
0: Das haben wir gleich. Oh. Scheint tatsächlich abgeschlossen zu sein. Ich habe keine Ahnung warum, aber ich habe auf jeden Fall einen Schlüssel. Ich finde ihn gerade nicht. Auf der Seite von dem Gebäude hier haben Sie keinen Empfang. Benny war als einziger mit mir hier im Raum. Er muss den Schlüssel mitgenommen haben.
1: Was sollte er denn damit bezwecken?
0: Sagen Sie es mir. Ich kenne Ihren Sohn erst seit 2 Monaten. Was?
1: Im nächsten Zimmer ist ein Fenster offen.
0: Und?
1: Na, da kann man doch.
0: Nee, das könnte man nicht. Ich habe leider eine scheiß Höhenangst.
2: Nee.
1: Hör zu, mein Sohn, du rufst mich sofort zurück und ich hoffe wirklich, dass du eine sehr gute Erklärung hast. Ich kann meinen Sohn wirklich auch alleine suchen.
0: Ja, aber er hat meine Schlüssel und einer davon ist der Generalschlüssel dieser Schule.
1: Gut.
0: Einfach so tun, als ob ich nicht da wäre.
1: Schaffe ich.
3: Vielleicht ist es einfach besser, wenn ich bei Papa wohne.
4: Wow, das ist ja eine spannende Idee. Weißt du, ich denke gerade, vielleicht ist aber dann deine Mama traurig. Wir sollten es lieber nicht überstürzen, hä?
5: Linda, bitte beruhig dich mal, ja?
6: Benny hat bei mir geklingelt. Was hätte Margit machen sollen? Ihn wegschicken?
5: Vielleicht sollten wir uns mal überlegen, warum er abgehauen ist.
1: Für diese Diskussion habe ich jetzt echt keine Zeit. Spinnt doch. Oder?
0: Naja, warum macht Benny das? Die Frage ist ja nicht ganz blöd.
1: Junger Mann?
0: Ich stelle mich einfach mal selber vor. Mein Name ist Kreindl, ich bin sein neuer Klassenlehrer.
1: Du hast wirklich Glück, dass ich gerade einfach nur froh bin, dich gefunden zu haben.
0: Und wir zwei, wir haben auch noch was zu besprechen. Du hast nämlich was mir gehört, glaube ich. Komm mal mit. Sag mal, hast du irgendeine Ahnung, was so eine Schließanlage für eine ganze Schule kostet?
3: Keine Ahnung, 100?
0: Häng mal eine 0 dran.
3: 1000?
0: Na, häng mal noch eine 0 dran. Und jetzt mal 3.
4: Willst du dich setzen? Vielleicht? Ach, Entschuldigung, jetzt hab ich du gesagt.
1: Jetzt auch schon egal.
4: Weißt du, das ist für uns alle keine einfache Situation. Vielleicht können wir ja den Kindern vorleben, wie man es schafft, vernünftig, also anständig miteinander umzugehen.
1: Schwierig.

0: Mindeststandard nicht eingehalten wird? Ehrlichkeit? Oder wenn ein verheirateter Mann mit Kindern kein Tabu mehr darstellt? Welche Werte sollen sich die Kinder da von uns abgucken?
1: Vielleicht, dass man seinem Herzen folgen soll und dass es im Leben manchmal zu Situationen kommen kann, wo es keine Regeln gibt?
2: Linda! Na, das ist ja schön, euch beide hier zu sehen. Wie ist der Eck bei der Harmonie-Kur?
0: Bin quasi schon wieder weg.
2: Oh, habt ihr das besprochen wegen der Kajakwanderung? Übrigens, Margit stellt sich ja nicht schlecht an für eine Landratte.
0: Wie gefällt es dir in meinem Leben? Hättest du vielleicht auch gern das Haus?
1: Weißt du, das ist mir völlig klar, dass sich das gruselig anfühlt. Aber ich muss ja meinen Platz finden. Und wir können das auf die angenehme Art lösen. Oder wir leben im Krieg. Das ist ganz up to you.
0: Danke. Benny, anschnallen. Sie halten mich ja bestimmt für komplett irre. Sie können das ja alles gar nicht nachvollziehen.
3: Naja, so schwer ist es nicht. Ihr Sohn ist bei der neuen Freundin ihres Mannes, werden Sie ihn suchen. Also, das löst bestimmt eine ganze Lawine unangenehmer Gefühle aus. Sowas wie, übernimmt die jetzt mein Leben? Ist die besser als ich? Das kann ich schon verstehen.
0: Hören Sie doch mal auf, mir ständig Dinge zu sagen,
3: die Sie nicht hören wollen? Nee. Ich mag das eigentlich ganz gern, wie wir miteinander reden. So ohne Schmuh.
4: Na? Hey. Wer ist der denn?
1: Das ist der neue Lehrer von deinem Sohn. Zu meiner Zeit sahen die Lehrer nicht so gut aus.
4: Ist aber ganz schön engagiert, der neue Lehrer.

0: Manchmal ganz schön befreiend, wenn das Leben wieder ein weißes Blatt ist.
1: Was ist das Erste, was du draufschreibst? Auf dein weißes Blatt?
0: Eine Nummer würde ich gerne behalten.
1: Alles klar.

0: kannst ja meine Nummer auswendig.
1: Fällt dir nichts Besseres dazu ein?
0: Wer kann denn noch Telefonnummern auswendig?

0: Schraube?
1: Der Knirps ist völlig fertig. Ich glaube, wir müssen ihn aus dieser ganzen Dating-Planung raushalten.
2: Das kann sein. Bald steht Entspannung an. Ich habe der heißen Maus was klargemacht. Das Petermännchen. Der Wassersportler. Ich habe ihm als heiße Maus geschrieben, dass sie auf Rollenspiele steht. Sie tun so, als würden sie sich zufällig kennenlernen.
1: Aber wie?
2: Mama hilft doch am Samstag bei Carmen aus.
1: Ja?
2: Der lässt sich da die Haare schneiden.
1: Bei Carmen?
2: Von Mama. Also, heiße Maus.
1: Also ruft Petermännchen jetzt bei Carmen an und macht einen Termin mit heißer Maus.
2: Jetzt kommt das Beste. Das Spiel ist, das Petermännchen muss Linda auf ein Date bekommen, auch wenn sie so tut, als wenn sie nicht will.
1: Das ist ganz schön abgedreht. Aber schlau. Was ist mit dir?

0: Er ist jetzt noch nicht ganz fertig, aber...
1: Aha.
0: So, und du sagst mir jetzt, und ich will jetzt keine Ausreden mehr hören, warum du die Luft aus dem Fahrrad von deinem Lehrer gelassen hast. Ich weiß nicht, kannst du an Kreindl nicht leiden, oder?
1: Und wie findest du ihn?
0: Wie finde ich ihn? Das tut doch jetzt gar nichts zur Sache. Achso, oder machst du dir Sorgen, dass... Benni, Mensch, das ist ein Lehrer, sonst nichts.
1: Okay.
0: Ich will jetzt aber trotzdem wissen, warum du die Luft aus deinem Reifen gelassen hast.
1: Mann!
0: Benni, Benni, Benni.
1: Ja, das ist mein. Mama, der nervt.
2: Also, die habe ich schon mal vorbereitet. Das ist für dich. Und das hier.
3: Cool, ich habe heute nicht geduscht.
2: Ach so, ja, das ist ja schon mal ein Anfang.
1: Das riecht, Mann.
3: Hey.
4: Vielleicht schon.
5: Ja.
4: Wenn nicht, sehen wir uns heute ab.
5: Alles klar, hau rein.
4: Mach's gut.
5: Viel Spaß euch.
4: Viel Spaß euch.
5: Scheiß.
4: Danke dir. Hey, Margit.
2: Hi.
5: Danke, dass du es erlaubst.
0: Hätten wir vielleicht auch machen sollen.
5: Ja, stimmt. Ich bin jetzt sogar Mitglied in der Bürgerbewegung. Soziale Verantwortung ist das Stichwort.
0: Ich hab dich ja samstags früher nicht von der Couch gekriegt.
5: Ah, okay. Brille, Portemonnaie, Handy, alles da. Danke. Tschüss.
0: Viel Spaß.
5: So, Leute, hier. Nächstes Mal tragt ihr eure Sachen selber.
0: Morgen. Karl-Heinz?
6: Oh Mensch, alle sagen Kalli zu mir, nur du nicht. Du weißt ja, dass ich Karl-Heinz nicht mag.
0: Ja, haben wir ja doch was gemeinsam.
6: Ich verdünnisiere mich mal.
0: Klar, wie immer, wenn du hast, was du brauchst.
6: Was hast du denn immer mit mir?
0: Hasel. Ich meine, der hat auch noch nicht mal Tschüss zu dir gesagt.
7: Ja, der ist wie ein Hund. Wir sagen auch nicht Tschüss.
0: Ja. Modell Straßenköter. Wie viel?
7: Hm? Er hat kein Bargeld auf der Tasche.
0: Du hast doch selbst nichts.
7: Der hat doch noch weniger.
0: Carmen, weißt du, also... Ich meine, du bist ein Herz auf zwei Beinen, dafür liebe ich dich. Aber ich verstehe nicht, warum du bei meinem Beziehungschaos immer weißt, was richtig ist und bei Karl-Heinz.
7: Ja, ich weiß, anderen Leuten kann ich immer ganz gut helfen bei ihren Problemen. Ich muss einen Kredit zurückbezahlen und ich weiß nicht, wie.
0: Wie Kredit?
7: Ich habe gebürgt und der zahlt die Raten nicht.
0: Nee. Aber ein dickes Auto fahren.
7: Schon bei der Hochzeit habe ich gedacht, das ist doch nichts. Das stimmt irgendwas nicht. Dass er das auch seinem Bruder antut. Also da. Guten Tag.
8: Guten Tag.
7: Tag, was können wir für Sie tun?
8: Ich hatte einen Termin. Mhm. Jetzt.
7: Linda, dein Termin ist da.
0: Hallo.
8: Hallo.
0: Ich bin Linda. Waschen, schneiden?
8: Ja. Peter. Männchen.
0: Ja, ist ja auch ein seltener Name für einen erwachsenen Mann.
8: Der erste Fisch, den ich aus dem Wasser zog, war ein Petermännchen. Ich war 6. Und da ich Peter heiße, hatte ich meinen Spitznamen weg.
0: Aber sind die nicht giftig?
8: Aber lecker. Hat alles seine zwei Seiten.
0: Handtuch?
8: Ja. Machen Sie das öfter?
0: Gott, Entschuldigung, merkt man, dass ich ein bisschen aus der Übung bin.
8: Passt schon.
0: So, zufrieden?
8: Sehr.
0: Gut.
8: Ich weiß, Sie sagen nein, aber ich frage jetzt trotzdem. Gehen Sie mit mir aus?
0: Im Moment. Nein, sorry, aber es ist wirklich nett, dass Sie fragen.
8: Also, Sie meinen nein nicht oder meinen Sie ja und sagen nein?
0: Ja, nee, also nein.
8: Also ja?
0: Nein.
8: Sicher?
0: Ja.
8: Also bleibt's bei nein.
0: Mhm.

0: Entschuldigung, ich bin auch etwas aus der Übung. Muss das erst wieder lernen mit dem Single sein. Ich würde mich freuen, wenn Sie mich nicht nach einem missglückten Kennenlernversuch beurteilen.
1: Aber nein. Ich glaube, der hat auch gerade eine Trennung hinter sich.
2: Ja, das ist doch super. Habt ihr was gemeinsam, Mäuschen? Du musst ihn doch nicht heiraten. Ich finde den nett. Ich würde den nehmen.
3: Ach, ich weiß nicht.

0: habe auf die Schnelle zu Hause meinen Kühlschrank geplündert.
1: Klar, was man für Notfälle eben so parat hat, ne? Danke.
0: Ich will nicht so ein 0815 leben. Hatte ich in meiner Ehe. Ich werde jetzt jeden Tag feiern.
1: Gute Einstellung.
0: Du bist so still. Gefall ich dir nicht?
1: Nee, entschuldige, das hat auch gar nichts mit dir zu tun. Es ist nur, diese Insel hier, die ist kein besonders guter Ort für ein Date.
0: Das ist doch schön hier. Ist doch perfekt.
1: Ja, ja, ja, und du hast dir auch so viel Mühe gegeben. Aber es ist hier ein besonderer Ort für mich, mit besonderen Erinnerungen.
0: Ist ja was Schlimmes passiert?
1: Mein Ex-Mann hat mir hier seinen Heiratsantrag gemacht.
0: Weißt du, was ich mir geschworen habe? Ich lasse mir von meiner Ex nicht auch noch die Gegenwart verderben. Und vielleicht hast du ja nach dem heutigen Abend noch eine andere schöne Erinnerung an diese Insel.
1: Ich würde jetzt gern fahren, ich komme hier nicht klar.
0: Nein, ich will jetzt einen schönen Abend.
1: Weißt du, ich habe mir auch was geschworen. Wenn ich irgendwo bin, wo ich nicht sein will, dann gehe ich.

0: So, Frau Zielke, guck mal, waschen, legen, föhnen. 29,90 bitte.
1: Das war auch schon mal billiger.
0: Ist ja auch ein Damenhandy.
1: Mensch, das kann doch unmöglich mein Leben sein. In meinem Leben, da übernachte ich doch nicht an einem Tag in der WG und an einem anderen schwimme ich von einer einsamen Insel. Und ich klettere nicht durch Fenster und ich robbe nicht durch Schlamm. Mensch, in meinem Leben, da weiß ich mindestens eine Woche vorher, wann bei uns Pizzatag ist. Und dann habe ich eine Familie und ich habe einen Mann, der heißt Fritz.
0: Phase 3. Zweifel. Ist ganz normal. Ist ein ganz normaler Rückfall.
1: Oh, was kann ich denn für dich tun?
0: Sag, was du brauchst.
1: Kümmer dich um Margot und lass es wie einen Unfall aussehen.
0: Heißt die nicht Margit?

0: Fieber hast du keins?
1: Mir ist schlecht.
0: Sieht's auch wirklich nicht gut aus. Mit Ken alles klar?
1: Ist mir doch egal.
0: Ich weiß auch, wie schlimm der erste Liebeskummer ist.
1: So schlimm kann das bei dir doch nicht gewesen sein. Du hast Papa ja bekommen.
0: Ja, nur dass Papa nicht meine erste Liebe war?
1: Nein.

0: Markus Bongartz, boah, ich war so verknallt.
1: Krass, der ist der Hammer.
0: Willst du mal seine Stimme hören? Der hat mir damals immer Kassetten aufgenommen. Manchmal hat er sogar Lieder für mich geschrieben.
1: Das hat er nicht.
0: Doch, gib mal deine Kopfhörer her.
1: Die? Geht das damit?
0: Ach, Kind. For you, I circle our world of war. Ja, das Lied, das hat er für mich geschrieben.
1: Das ist unnormal romantisch. Das ist absurd sexy.
0: Meine Eltern, die konnten Markus nicht leiden. Und da sind wir ausgebüxt. Haben einen Monat am Strand gelebt. Er hat Straßenmusik gemacht und ich habe angefangen, damals Schmuck zu basteln. Muscheln und so. Ketten, Ohrringe, sowas.
1: Also nichts gegen Papa, aber den hätte ich nicht so schnell gehen lassen.
0: Ja, sie haben uns dann leider erwischt. Und Markus kam dann ins Internat und das war's dann. Und dann kam ja dann Vater.
1: Und was ist aus Markus geworden?
0: Oh, weiß nicht, an den habe ich ewig nicht gedacht. Also echt ewig. Schon schnuckelig, ne?

0: Was ist los?
1: Ich weiß auch nicht. Ich kann an nichts anderes mehr denken.
0: Hagen. Hast du dich verknallt?
1: Du hast immer gesagt, ich darf lieben, wen ich will.
0: Ja, klar, ich will ja. Ich will ja nur nicht, dass es dir wehtut.
1: Mach dir keine Sorgen. Ich glaube, der mag mich auch.
0: Echt?
1: Wieso sollte er nicht?
0: Nee. Nee, entschuldige, so habe ich das. So habe ich das nicht gemeint. Nee, du bist der absolute Hauptgewinn. Natürlich steht er auf dich. Ich freue mich echt für dich.

0: Hi.
1: Hi. Hab nicht gedacht, dass dich meine Heiligen alle noch mal zu Gesicht bekommen. Bei mir hat sich einiges geändert.
0: Ja. Simon ist nur noch eine Nummer.
1: Drum sei nicht böse, wenn ich mich nicht gemeldet habe.
0: Nee, du. Nee, deswegen bin ich nicht hier. Es ist nur... Ich habe die Nummer auch in meinem Handy.
1: Das kann nicht sein.

0: Ich frage mich, ob ich ihm das sagen muss.
1: Ja, klar. Dann?
0: Also ich will einfach nur nicht, dass Tim das Herz gebrochen wird.
1: Wenn ihm was das Herz bricht, dann diese Story. Und mir auch. Ich konnte doch nicht wissen, dass ich Tim kennenlerne. Wenn er im selben Raum ist wie ich, fehlt nichts. Ich grinse den ganzen Tag wie ein Volltrottel. Das Gefühl habe ich immer gesucht. Macht es nicht kaputt, bitte.

0: Hi.
1: Nanu?
0: Ich suche Markus Bongartz.
1: Steht vor dir.
0: Ach.
1: Und wer bist du?
2: Hallo.
3: Hallo.
2: Hi.
3: Das ist ja ein schöner Zufall.
2: Ja, so groß ist Köpenick ja auch nicht. Ne?
3: Nee, das hat auch Vorteile, wa?
2: Oh, Katzenzungen. Die haben wir früher auch immer gegessen. Ich und meine Freundin Carmen. Da konnten wir gar nicht genug von kriegen.
3: Ja?
2: Ja. Hat sich aber jemand freuen über die Blumen? Haben Sie noch was Schönes vor?
3: Wir sind für den Friedhof.
2: Entschuldigung.
3: Ach, wir haben alle so unsere Geschichten. Muss man sich ja nicht von erdrücken lassen.
2: Aber einfach nur Smalltalk schaffen wir auch nicht, ne?
3: Sieht so aus.
2: Okay. Tschüss.
4: Und? Mit Linda?
3: Ja, nix, weißt du ja.
4: Sag mir einfach, wenn das blöd ist, aber hast du was dagegen, wenn ich Linda mal date?
5: Spinnst du? Und Babs?
4: Wir sind da ganz entspannt. Ein Ehering ist ja keine Handschelle.
5: Ja. Noch bin ich ihr Ehemann. Und außerdem hast du keine Chance mehr hier.
4: Ich glaube, du unterschätzt Linda. Sie ist im Netz unterwegs.
5: Hä?
4: Als heiße Maus.
5: Heiße Maus habe ich sie immer genannt. Die hat mich aus dem Foto rausgeschnitten.
4: Bist du etwa eifersüchtig?
5: Nee, aber ich dachte, man kennt sie wenigstens so ein bisschen nach 20 gemeinsamen Jahren.
2: Wartest du auf mich?
5: Ja.
2: Danke der Nachfrage, es geht schon.
5: Du kannst mir aus dem Bild rausschneiden, aber nicht aus deinem Leben, ja? Ich bin immer der Vater deiner Kinder und habe deshalb quasi die Pflicht,
2: dass... Was willst du eigentlich?
5: Linda, komm, die Dinger hier liegen mit dem Zettel drauf. Nicht alles, woran man sich erinnert, ist schlecht.
2: Das ist ja schnell auswendig gelernt.
5: Was soll das heißen? Meint er mich?
2: Oh Mensch, Fritz, nicht alles im Leben dreht sich immer nur um dich. Achso, und die Katzenzungen, die würde ich nicht essen. Ich weiß ja nicht, welcher kranke Stalker die irgendwie vergiftet hat oder so.
5: Ah, sehr witzig. Komm, das bist du nicht. Hör auf damit. Es tut mir weh. Das tut mir weh für dich.
2: Sag mal, machst du mir jetzt eine Eifersuchtsszene?
5: Nee, aber ich habe Angst, dass nichts bleibt. Du bist so kalt zu mir. Das muss nicht sein.
2: Sag mal, spinnst du? Ey, du hast mich am Nasenring durch die Manege geführt, ja? Du hast mich hoffen lassen. Du hast die Kinder zum Lügen angestachelt. Das ist vollkommen erbärmlich. Und die Sache mit Margot, die hat echt alles verändert.
5: Margot.
2: Ey, du hast doch völlig aneinander geklatscht. Du bist nur auf den Laden gekommen, ist ja voll schön.
6: War ein Tipp von der Kundin.
2: Cool. Ich muss mal mit Benny sprechen. Ich glaube, der versucht, mich zu verkuppeln.
6: Ach, Quatsch. Das glaub ich nicht.
2: Bist du so nervös?
6: Hey, ich bin doch nicht nervös. Das ist ja nur, weil wir nichts zu trinken haben. Hallo?
2: Doch, da läuft was.
6: Ach. Was trinken wir denn?
2: Weiß nicht, was gemixtes.
6: Ja.
2: Du willst doch bestimmt mit Schirmchen.
6: Ja, Schirmchen? Schatzi.
5: Ihr macht euch richtig Sorgen, ne?
7: Mama ist so unglücklich. Sie braucht jemanden.
8: Ist eigentlich Sache eurer Mutter, oder?
9: Boah, Margit.
5: Benny, helfen!
9: Sie weint, wenn sie denkt, dass wir es nicht mitbekommen. Da muss was passieren.
8: Übertreibst du nicht ein bisschen vielleicht?
9: Dürfte ich bitte drei Sätze ungestört mit meinem Vater reden?
8: Also wisst ihr, das wird sich sowieso alles entspannen, wenn eure Mutter jemanden kennenlernt. Das verändert alles. Ne?
7: Mama macht das schon. Immerhin geht sie heute aus.
5: Ist sie verabredet? Ja, komm mal drüber reden. Kein Problem. Ich freue mich für Mama. Mit wem denn?
7: Naja, sie weiß nicht, dass sie jemanden trifft.
5: Verstehe ich es nicht.
9: Wir haben da was klar gemacht.
5: Das heißt, ihr wart das mit der heißen Maus. Da hätte auch gar nicht zu Mama gepasst.
8: Was denn für eine heiße Maus? Kann mich mal jemand aufklären?
7: Was hat Papa immer zu Mama gesagt?
5: Ja, nicht immer. Ne? Und das Treffen heute, das habt ihr auch klar gemacht.
7: Mhm. Mit ihrer ersten großen Liebe.
5: Markus Bongartz? Sag mal, spinnt ihr? Markus Bongartz ist ein totaler Idiot.
7: Fand ihn eigentlich ganz cool.
5: Ja, auf den ersten Blick findet jeder Markus Bongartz cool. Aber nur auf den ersten und danach kommt nichts mehr, nur heiße Luft.
8: Fritz, Linda kann doch treffen, wen sie will, oder nicht?
5: Ja, aber sie will ihn doch gar nicht treffen. Sie weiß ja nicht mal, dass sie ihn trifft. Ich meine, als Markus Bongartz bei uns in der Jahrgangsstufe war, da wusste Linda nicht mal meinen Namen.
8: Sag mal, da wart ihr 18. Könntest eigentlich drüber weg sein, oder nicht?
5: Ja, bin ich.
2: Schon wieder stark.
6: Ich weiß auch nicht, warum ich das immer mache.
2: Und bist du so nervös?
6: Du, Mausi, ich
10: zünd die Sterne.
6: Ich glaube, ich habe doch einen Fehler gemacht. Aber nur, weil wir uns so Sorgen um dich machen.
2: Wer ist wir?
6: Die Kinder und ich.
10: Mit der.
2: Nee, du hast aber jetzt nicht so ein lustiges Blind Date hier organisiert, oder?
6: Vielleicht doch.
10: Ich zünd die Sterne.
2: Hase, ich weiß, dass du es wirklich nur gut meinst, aber... Aber ich habe da echt heute keine Kapazitäten für. Es tut mir echt leid. Ich bin dir echt nicht böse. Wirklich, aber...
6: Es tut mir leid.
2: Alles gut. Hab einen schönen Abend, okay?
6: Nein.
10: Ich tanze Sternen-Tango mit dir. 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
2: Ist das aber nicht wahr,
10: for
2: oder?
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11: Kurze Pause, Leute. Linda.
2: Ich mochte schon immer, wie du meinen Namen aussprichst, wie was Besonderes.
11: Was Besonderes, ja. Normalerweise mache ich keine Pause nach einem Lied.
2: Nee, klar. Ich höre einfach zu und danach schwatze ich dir einen Drink an der Bar ab.
11: Wow, das klingt schön. Es ist schön, dass du da bist.
2: Hi.
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2: So absurd.
6: Auf dich.
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2: Danke.
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1: Ist es dein Ernst, den so anzugucken?
2: Mensch, was machst du denn hier?
1: Ob du es glaubst oder nicht, dich warnen. Dein Treffen hier mit diesen Typen da ist inszeniert, ist ein Fake. Mhm. Die Kinder.
2: Ja, ich weiß, ich komme klar. Jetzt verdirb mir bitte nicht den Abend.
1: Ist dir egal? Mhm. Auch, dass sie dir ein falsches Internetprofil eingerichtet haben? Deine Kinder sind auf der Suche nach einem Mann für dich. Das ist nicht deren Aufgabe.
2: Heiße Maus, jetzt wird mir einiges klar. Kann man das irgendwie löschen?
1: Ja, wenn man die Zugangsdaten hat.
2: Okay. Kannst du dich bitte darum kümmern, wenn du zu Hause bist? Zur Not wächst einfach Tim auf, Frankie.
1: Wieso, was machst du denn jetzt?
2: Ich würde jetzt gerne einfach den Abend genießen.
3: Komm, Fritz. Hm? Komm, ich spendiere dir einen Drink. Aber woanders. Komm, wir gehen. But I'm a happy man.

0: Sorry, jetzt hast du mein ganzes Chaos abgekriegt.
1: Hey, komm. Meinst du, mein Leben hat keine Kerben? Verlieben, trennen, Pleiten, Erfolge, Krankheit, Glück. War alles dabei. Machst du mir noch einen? Oder gib mir lieber ein Bier, bitte. Danke.
0: Weißt du, der Sommer damals? Ich glaube, ich war nie freier.
1: Bis sie uns erwischt haben. Aber ich weiß ganz genau, was du meinst. Es war einfach großartig. Du warst großartig. Bist du immer noch.
0: Du. Ich glaube nicht, dass der Schritt ein neues Leben einer sein sollte, der zurückführt. Ich möchte lieber gucken, was das Leben noch so parat hat. Und ich ahne, da ist einiges. Danke für den schönen Abend.
1: Ich danke dir für den schönen Abend.

0: Tickety-ho.
1: Wolltest du gucken, ob ich allein nach Hause komme?
2: Ich hab nicht wirklich geglaubt, dass du es machst.

0: dass wir uns mal verlieren. Wer hätte das gedacht?
1: Man kann nichts festhalten. Das habe ich inzwischen auch kapiert. Aber es ist auch gut so. Ich meine, wir waren ganz schön eingeschlafen in unserer Ehe. Mensch, Fritz, du wolltest das doch so. Jetzt lass uns das gut hinbekommen. Für die Kinder und für uns. Lass uns ganz, ganz klar sein. Und wenn du es schaffen würdest, mich auszuzahlen, wäre das toll. Ich glaube, ich habe Bock auf einen Neuanfang.
0: Klingt so, als hättest du abgeschlossen.
1: Carmen würde sagen, Phase 4, Akzeptanz und Neuanfang. Du wolltest auf zu neuen Ufern. Jetzt schwimm auch.

0: Linda, was soll denn werden, wenn es fertig ist?
1: Karl-Heinz, Bomben-Timing. Guck mal, mit einer Unterschrift entlässt du Carmen aus dem Vertrag und dann kriegst du den Schlüssel. Ah, guck mal, da ist ein Gulli.
0: Ernsthaft? Mhm.

0: Danke.
1: Das ist doch alles nicht wahr, ey. Du kleine blöde Gänse. Warte ab, ey.
0: Du, ich möchte, dass du dir was überlegst. Fritz zahlt mich aus und ich dachte, ich weiß nicht, vielleicht hast du ja Bock, dass ich hier mit einsteige.
2: Ja.
0: Ich meine, vielleicht können wir ja irgendwie was Neues machen, irgendwie so Bio-Organic-Shampoo.
2: Ja.
0: Oder ich weiß nicht, oder ich verkaufe meinen Schmuck.
2: Ja. Oh ja, oh, du bist die Beste, I love you. Oh, danke, danke, danke.
0: I love you too. Mm. Aber erst nach dem Urlaub.
3: Danke, Papa.
4: Okay, du musst zum Hauptbahnhof?
3: Nee, Busbahnhof.
4: Ach, Busbahnhof, du zum Hauptbahnhof?
5: Ich muss zum Fußballcamp.
4: Ja, das weiß ich auch.
0: Ich habe euch noch ein paar klitzekleine Lunchpakete gemacht.
4: Ach, wow, das glaube ich nicht.
0: Danke, dass du sie fährst.
4: Und du? Was machst du jetzt?
0: Spaß.
3: Entschuldigung. Für die heiße Maus, für Markus Pangatz, irgendwie für alles.
0: Ich war ja auch bestimmt ganz schön nervig.
6: Wir haben nur nachgedacht. Hab schöne Ferien, Mama.
0: Du auch.
2: Kleiner, hab dich lieb.
5: Ich dich auch.
4: So, Leute, auf geht's.
6: Jetzt vorne.

0: Sie haben doch auch Ferien. Machen Sie was Schönes.
1: Ist das eine Einladung?
0: Mal gucken, was die Zukunft noch so bringt.
1: Na, jedenfalls habe ich hier schon mal ein bisschen Reisekurier für Sie.
0: Danke.
1: Und Blumen, die nicht verwelken.
0: Super.
1: Ich finde es toll, dass Sie das alleine durchziehen.
0: Ich auch.
1: Ja, und wenn es genug ist, werden Sie schon merken, dann kommen Sie einfach zurück, oder?
0: Ja, spätestens am Ende der Ferien.
1: Mhm. Ja, gibt ein paar Leute hier, die sich drauf freuen. Ja, dann. Gute Reise.
0: Schöne Ferien.

0: Hi zusammen. 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Mehr dazu um 16 Uhr in Hallo Hessen. Bis später.
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4: Die größten Passagierflugzeuge der Welt. Sie kommen jeden Tag nach Frankfurt.
5: Fraport
6: 52.
4: Der Flughafen, einer der wichtigsten in Europa. 1400 Starts und Landungen täglich, 70 Millionen Passagiere pro Jahr. Für Sicherheit und einen perfekten Ablauf sorgen 81.000 Menschen. Der Flughafen ist Hessens größte Jobmaschine. Einsatz für den Honey Truck, den Fäkalienentsorger. Gelegentlich läuft auch mal was daneben.
7: Vielleicht hat noch mal jemand da oben die Toilette betätigt und es jetzt dieser Rundlauf läuft. Sauerei.
4: Kontrollflug für das Landesystem. Ingenieure prüfen die Anflugtechnik.
8: Es gibt so viele Effekte, die auftreten können. Das ist im Prinzip nie langweilig und das ist das, was den Reiz ausmacht.
4: Nichts darf schiefgehen, sonst drohen Chaos und Verspätungen. Wie arbeiten und leben die Menschen in dieser Kleinstadt mit der täglichen Herausforderung? Auf Deutschlands größtem Airport landen jeden Tag 700 Flugzeuge. Mit Koffern, Passagieren und Fäkalien. Letzteres muss auch raus aus dem Flieger. Ein Job für die Entsorger. Position A54. Einsatz für den Fäkalienwagen und für die Hinterlassenschaften von 350 Passagieren.
7: So, legen wir mal los.
4: Was im Lokus landet, bunkert der Fäkalientank im Flieger. Diesen entleeren Männer wie Matthias Wenzel.
7: Wir machen jetzt einen Toilettenservice, ziehen die Abwasser, Fäkalien, alles was drin ist, wird halt jetzt abgezogen aus dem Tank. Ne? Und spülen den Flieger auch richtig mit Wasser durch, bis der Tank halt gereinigt wird.
4: Viele tausend Liter holt er jeden Tag aus Flugzeugen. Matthias Wenzel arbeitet als Entsorger bei den Bodenverkehrsdiensten. Die meisten Toilettentanks am Flieger sind hinten.
7: Machen jetzt erstmal die Füllleitung auf. Das sind die Füllleitungen. Damit wird der Tank dann durchgespült. Die laufen immer ein bisschen leer.
4: Nur Desinfektionsmittel.
7: Den Füllschlauch schließen wir schon mal an, weil da kommen wir einfacher dran. Weil wenn ich jetzt den, Achtung, bisschen aufpassen, passiert aber eigentlich nichts.
4: Eigentlich. Matthias Wenzel hat Respekt vor jeder Tanköffnung.
7: So, jetzt sind wir schon auf der sicheren Seite. Jetzt kann eigentlich nichts mehr passieren.
9: Aber man kriegt schon mal was ab, gell?
7: Es kann passieren, aber äußerst selten. Also mittlerweile sind die Systeme so, sag ich mal, neuwertig und es wird ja auch gewartet und alles. Also normalerweise ist es wirklich äußerst selten.
4: Wirklich? So selten?
7: Es kann passieren. Aber wenn man mit dem langen Arm arbeitet, normalerweise nicht. Also da passiert nichts.
4: Neben einem langen Arm ist noch Schulabschluss und Führerschein nötig. Per Knopfdruck werden die Fäkalien abgesaugt, der Tank durchgespült. Einer muss ja den Job machen.
7: Achtung!
4: Der Jumbo, eine Boeing 747, ist soeben aus Mexiko gelandet, war ausgebucht.
7: Ich würde mal sagen, bei so einem großen, und der war jetzt, wie lange war er in der Luft? 9, 10 Stunden. Da wirst du so 500, 600 Liter oder so, werden da jetzt schon rausgelaufen sein, denke ich mal. Ja.
4: 15 Minuten dauert das Absaugen.
7: Und jetzt können wir den Schlauch hier, können wir schon abmachen?
4: Vorsichtig natürlich. Könnte ja sein, dass noch etwas nachflutscht. Aber nur ganz selten.
7: So. Und jetzt füllen wir in beide Tanks gerade noch die Grundfüllung mit Deo rein. Das ist einfach nur dafür da, dass es nicht sofort anfängt so zu riechen. Ne? Das ist so eine blaue Flüssigkeit, so ein Desinfektionsmittel. Das ist halt einfach gegen den Geruch.
4: Geschafft. Die Toiletten sind wieder startklar.
7: So, alles fertig. Das war's schon.
4: Fäkalien können Krankheiten übertragen. Deshalb müssen sich Entsorger gegen Hepatitis impfen lassen. Und jedes Jahr zum Gesundheitscheck. Der Fäkalienlaster taugt auch für die Langstrecke.
7: Nee, bei uns ins Auto passen knappe 4000 Liter Fäkabwasser rein. Also wir können jetzt noch ein paar machen, bis er voll ist, bis wir sauber machen müssen.
4: 40 Flieger pro Schicht. Unangenehm findet er seinen Job übrigens nicht.
7: So. Du musst halt mit dem Geruch klarkommen, sag ich mal, ne? Und mehr ist es ja nicht. Also, und es ist jetzt nicht so extrem. Also ich sag wirklich, da gibt es wesentlich schlimmere Jobs, glaube ich. Ja. Auf jeden Fall. Also deswegen.
4: Zum Beispiel?
7: Ja, so Kloakentaucher oder sowas, wenn wir sowas oder da, die wo in der Kanalisation tauchen müssen oder so. Also das wäre jetzt, glaube ich, das würde ich dann nicht machen. Für kein Geld der Welt, aber. Also so, ich finde den Beruf absolut nicht schlimm. Also mir macht es nichts und mein Gott. Es gehört halt dazu, ja. Es ist halt nun mal so.
4: Sein Vater hat auch am Flughafen gearbeitet, als Passagierbrückenfahrer.
7: Der ist in Rente, jetzt mittlerweile schon. Und ja, interessieren sich halt auch. Also ich finde es ja auch immer noch. Es ist immer noch klar, es ist Arbeit irgendwo, ne, aber ich interessiere mich immer noch für die Fliegerei. Also es macht immer noch Spaß, den Dingen hinzuzugucken, wenn sie starten, landen. Und klar, und die Söhne halt, gerade der Große jetzt, der ist 6 jetzt, der interessiert sich da schon mehr. Der Kleine ist erst 2. Der kriegt es noch nicht so, also.
4: Der Flughafen ist Betriebsgelände. Ein Vorfeldführerschein ist nötig, ein LKW-Führerschein nicht. Nach ein paar Fahrstunden darf Mann ran an die Flieger. Frauen sucht man hier vergebens.
7: So, würde ich mal sagen, fahren wir mal rüber nach 25. Da haben wir den nächsten 800er Jumbo stehen.
4: Vom Westen in den Osten, zu Terminal 2, Nähe Position D4. Hessens längster Balkon ist am Flughafen, 225 Meter lang. Dreimal im Jahr wird die Besucherterrasse zu einer Partyzone, deutschlandweit einmalig.
5: Also links muss es ein bisschen weiter runter.
7: So jetzt, ja? Zu spät.
4: Der Kertl ist Eventmanager. Am liebsten steht er auf einer Leiter.
7: Hat man noch mal eine geilere Aussicht von hier oben. Kann man über den Zaun drüber gucken, ist richtig gut. Ja, das ist für mich. Besucherterrasse hat so ihr Für und Wider, die Location an sich, die Aussicht, die Atmosphäre. Da drüben der Follow Me gibt jetzt gerade richtig schön Gas. Das gefällt mir so gut. Aber für uns als Veranstalter oder auch für unsere Dienstleister ist es halt die riesengroße Herausforderung an so Tagen wie heute. Regnet es noch mal, wird uns das Mobiliar nass, wir machen dann noch Hussen über die Tische. Die ganze Elektrik, das muss alles wasserdicht eingepackt sein. Und das ist dann halt die Herausforderung hier auf der Besucherterrasse. Aber ansonsten, das ist ganz, ganz toll hier oben. Ich liebe es. Das ist mein Flughafen.
4: Coole Drinks und jede Menge Flugzeuge hat er seinen Gästen versprochen. Dass es trocken bleibt nicht. Die Afterwork-Party ist ausverkauft. Doch wie viele kommen bei diesem Wetter?
7: Tragende Rolle heute. Nathalie, ich rufe jetzt für dich mal den Wetterdienst an, dass wir sehen, ob es überhaupt noch regnet, weil dann kannst du das mit den Hussen womöglich sparen.
4: Der Wetterdienst hat eine Station am Flughafen. Dirk Hertel ruft stündlich an.
7: Die kennen mich jetzt schon, die sagen, ah, der ist schon wieder. Aber wir wollen es halt wissen, wir machen jetzt gerade die Deko raus und machen die Hussen auf die Tische. Und es wäre halt schade, wenn die nass regnen und dann ist es für die Gäste unangenehm, wenn die sich da drauf stützen. Also gucken wir mal, dass die uns jetzt ein schönes Wetter machen. Wir gucken denen jetzt mal in die Karten.
4: Oder nach oben. Die Lage ist ernst.
7: Nicht schön, aber müssen wir so hinnehmen. Danke für die Auskunft. Ne? Schönen Tagchen. Bis dann. Ja, danke. Ciao, ciao. So, also gerade, wie wir sehen, deshalb habe ich die ganze Zeit darüber geguckt, über Wiesbaden regnet es gerade. Es kommt in circa 15 bis 20 Minuten wahrscheinlich hierher. Und dann wird es eher nur mal so kurz staccato-mäßig wie im April mal ein bisschen den Regen geben.
4: Egal, was da aus Wiesbaden kommt, der Kertl und sein Team ziehen das heute durch. Der 50-Jährige ist Radio- und Fernsehtechniker. Nach der Ausbildung reizte ihn das Vorfeld.
6: Ich wollte ja eigentlich nur kurz am Flughafen, wie die meisten. Dann bin ich an den Flughafen gekommen, 95 habe ich als Frachtfahrer angefangen. Und das war dann nicht so die Herausforderung und hatte die Möglichkeit, mich intern weiterzuentwickeln. Dann war ich 13 Jahre beim Parkraummanagement. Und dann hat sich das einfach ergeben, dass eine Stelle im Eventmanagement frei wurde. Und der Bereich, in dem ich tätig bin, der ist zuständig für die Rundfahrten, für die Besucherterrasse und für Events. Und dann lag das nahe, das miteinander zu verknüpfen. Tolle Besucherterrasse, tolle Location, helle Köpfe, die eine tolle Idee haben. Und dann haben wir gesagt, machen wir mal eine Afterwork. Haben es das erste Mal nur mit Mitarbeitern gemacht. Ist eingeschlagen wie eine Bombe. Und dann sind wir damit quasi an den Markt gegangen. Und jetzt bedienen wir die Flughafenfans, die sich angucken können. Grandiose Aussicht. Abends das Lichtermeer, das wirst du nachher sehen. Das ist ganz, ganz toll. Gefällt mir immer wieder. So, einen noch und dann haben wir's.
4: Vor 4 Jahren hatten sie die Idee mit Flugzeugen, Live-Musik und DJs. 3-mal pro Jahr und ausgerechnet heute Regen.
6: Der Kerl nochmal, hallo.
4: Am Telefon der Wetterdienst.
6: Jetzt wird's gleich nass. Zieht euch schon mal ein Jäckchen an.
4: Der Schauer aus Wiesbaden ist da. Bei Gewitter ist die Party vorbei, sagt Dirk Hertel. Zu gefährlich. Die Vorhersage für heute, kräftige Schauer mit starken Böen. Glück gehabt.
6: Die stehen da wie in der U-Bahn, guck mal.
4: Auch Barkeeper müssen improvisieren, sonst wird's teuer.
10: Was wäre, wenn jetzt hier der Wind zuschlagen würde? Wovor habt ihr Angst?
11: Dass es aufs Rollfeld fliegt und dass dann der Flugverkehr eingestellt werden muss. Das ist dann der Super-GAU. Da hätten alle eine kleine Pause, würden sich wahrscheinlich freuen. Man war es nicht, aber gut wäre es nicht. Ja.
6: Kannst du mir das mal irgendwo kurz sicherstellen? Ich brauche die nachher.
12: Ja.
4: Dirk Hertel ist Optimist. Ohne positive Energie geht hier gar nichts, sagt er.
6: Ja, aber die Party ist ja noch nicht. Das ist ja jetzt noch Aufbau. Das erste Mal, als mir eine Veranstaltung weggeschwommen ist, da war ich super traurig. Inzwischen denke ich mir, naja, stell dir vor, du arbeitest draußen auf dem Vorfeld. Da hast du das jeden Tag ungeschützt. Die Kollegen da unten immer wieder Respekt. Ich habe es selbst irgendwann mal vor vielen Jahren, vor über 20 Jahren gemacht. Denen zoll ich meinen größten Respekt. Bei Wind und Wetter, Sonne, Regen, Schnee, ist egal. Die machen da ihren Job, die stehen ihren Mann. Ja, es ist blöd mit dem Regen. Aber das wird heute Abend eine tolle Nummer, bin ich mir sicher.
4: Noch 3 Stunden. Ob Gäste kommen? Von der Party zum Fäkalienwagen im sogenannten Terminalbereich A. 140.000 Liter Fäkalien landen jeden Tag am Frankfurter Flughafen. Matthias Wenzel muss den Fäkalientank einer Boeing 747 aus Los Angeles leeren.
7: So, machen wir mal auf.
4: Aber ganz vorsichtig. Würde er merken, wenn da was nicht stimmt?
7: Mann, ich sag mal so, man kann es eigentlich schon hören. Wenn das so verdächtig zischt oder so, oder er ziemlich schwer aufgeht, dann kannst du dir denken, dass vielleicht was dazwischen stehen könnte. Also dann lieber noch mit einem längeren Arm. Aber wie ich vorhin gesagt habe, es ist äußerst selten, wirklich äußerst selten. Also es passiert eigentlich nichts. Deswegen machen wir erstmal unseren Schlauch dran. Und jetzt machen wir den noch auf. Das merkt man dann, das klackt dann so, dass er aufgefallen ist.
13: Man riecht es jetzt auch so ein bisschen.
7: So ein bisschen, ne?
13: Stört dich das?
7: Wenige. Also, und man merkt ja, es weht immer ein bisschen Wind. Also man gewöhnt sich dran. Es gibt wirklich Schlimmeres. Ja.
4: Zum Beispiel Kloakentaucher, wir erinnern uns. Saugen, spülen, desinfizieren, auch am Jumbo.
7: Da siehst du dann, dass es schon relativ gut sauber ist eigentlich. Sieht man ja nur Wasser.
4: Nach 15 Minuten im Dunst von Kot und Urin geht's weiter mit Kerosin.
7: Das Wichtigste ist wirklich draußen sein, an der Luft sein. Und also ich könnte mir, glaube ich, nicht vorstellen, so einen 8-Stunden Arbeitstag oder so jetzt ganz Tag nur im Büro sitzen oder so, das wär mir jetzt nicht unbedingt so was, glaube ich. Das würde mir nicht so zusagen, ne.
4: Mit Hund und Söhnen ist er viel an der frischen Luft. Auch sein Hobby ist im Freien.
7: Die meiste Zeit geht drauf, wenn es die Arbeit und die Kinder zulassen, Familie daheim, dann viel für die Eintracht, viel für die Eintracht. ja, da bin ich schon immer mit Kumpels unterwegs und dabei, auch wenn es passt, auswärts gerne.
12: oft geht's halt einfach nicht, ne? Wo halt die Kumpels dann und dann heißt es bei mir, sorry Jungs, meine Karte könnt ihr weiter veräußern, ich Spätdienst. Nach dem Frühdienst geht's ja eigentlich, wenn man Frühdienst hat, das habe ich schon öfters gemacht, dann bis 14 Uhr hier Frühdienst und um 15.30 Uhr, wenn es samstags ist, ist dann das Spiel, dann ohne was großartig direkt nach der Arbeit ins Stadion gefahren, ja.
4: Ihren Fäkalienlaster nennen sie Honey Truck. Honiglaster. Kommt angeblich von den Kollegen aus Amerika, weil der LKW wie eine Biene von Blume zu Blume, also von Flieger zu Flieger düst und abpumpt. Ankunft in der Fäkalienhalle.
12: So, unsere Markierung hier neben, dass wir, oh, das war ein Stück zu weit, müssen wir noch mal ein Stück zurück. Wichtig, dass wir hier richtig stehen, weil sonst, wenn wir jetzt unten den Schieber aufmachen, dann läuft alles daneben.
4: 3000 Liter verschwinden in der Sickergrube.
12: Es soll auch irgendwann heller werden, weil ich habe jetzt schon einen Wasserschlauch angeschlossen und lass Wasser mit durchlaufen, dass der Tank gleich mal mit durchspült. Ja, jetzt sieht man es schon. Es wird schon, kommt jetzt schon mehr Wasser.
4: Zwei Gruben hat die Halle. Der Duft der weiten Welt, nichts für empfindliche Nasen. Im Sommer bei 30 Grad riecht es richtig eklig, sagt Matthias.
12: Wenn du hier reinguckst, ist es in dem Sinne eigentlich quasi nichts anderes wie eine Kläranlage. Da, ne? Und da wird halt das Papier und alles, was da drin ist, wird rausgefiltert. Und das Flüssige geht dann ganz normal in den Kanal, ne? Wird abgeleitet in den Kanal. Und übrig bleibt hier, was dann hier in den Tonnen drin ist. Papier etc., alles, was da halt, was die Leute halt da oben in die Toilette schmeißen. Ne?
4: Restmüll, für den sich auch die Polizei interessiert. Im Klopapier suchen sie oft nach Reisepässen. Erst letzte Woche wieder.
12: Da müssen wohl welche im Flieger oben ihre Ausweise weggeschmissen haben. Ich weiß nicht, was die damit bezwecken wollen, dass sie dann keine Papiere haben bei der Einreise oder was. Aber ich hatte neulich, also ich hatte wirklich auch schon mal einen oben drauf liegen sehen. Einen zerrobten, so eine Hälfte von irgendeinem Pass, irgendwas.
4: Ohne Ausweis ist die Identität unklar. Eine Abschiebung wäre erstmal nicht möglich. Doch manchmal tauchen die Personalien hier wieder auf.
12: Kommt schon einiges zusammen, ja.
4: Die Fäkalienhalle liegt mittendrin, zwischen Terminal und Start- und Landebahn. Sein nächstes Ziel? Der Toilettentank im größten Passagierflugzeug der Welt. 5 Kilometer entfernt ist das Terminal 2 mit der größten Besucherterrasse Deutschlands. Nach Wiesbaden kommt nun das Unheil aus dem Hunsrück, weiß Dirk Hertel.
6: So, ich habe noch mal eine Runde mit den Wetterfröschen telefoniert. Es könnte sein, dass uns das Wolkenband über dem Hunsrück in einer Stunde streift. Das könnte sein.
14: Aha, ja.
6: Sie glaubt aber nicht. Aber
14: ja, ich habe es auf dem Handy gesehen. Da diese,
6: jetzt habe ich gedacht, ich könnte hier was ganz Exklusives erzählen. Nee,
14: ich habe schon gesehen, aber ich habe meine Regenjacke nicht dabei.
4: In 10 Minuten müssen die Tagesbesucher die Terrasse verlassen. Dann ist hier geschlossene Gesellschaft. Jedes Jahr fliegt der Hanauer von Frankfurt auf die Philippinen. Er war im Urlaub, als ein gewaltiger Taifun das Land verwüstet. Tausende Menschen sterben, Millionen sind obdachlos. Dirk Hertel will helfen und sammelt Geld in Deutschland.
6: Da haben ganz viele Menschen unheimlich viel Geld gespendet. Da habe ich Schulen aufgebaut auf den Philippinen. Und habe dann dort auch meine Frau im Anschluss daran geheiratet. Auf die ist 100% Verlass. Die hat mir den Rücken freigehalten und hat mich super unterstützt. Das war emotional und körperlich eine Riesenherausforderung. Da bin ich ganz häufig auf die Philippinen geflogen. Bin ich meinem Arbeitgeber auch dankbar dafür. Die haben mich freigestellt, die haben mich unterstützt. Ich hatte da alle Möglichkeiten.
4: Im Dezember fliegen sie immer auf die Philippinen. Noch heute unterstützen sie Schulen und Kinder. Letzte Arbeiten für die Party. Das Raucherzelt braucht einen Feuerlöscher.
6: Hat die Feuerwehr festgelegt, genau hier muss der Feuerlöscher stehen. Mittendrin, für jeden gut sichtbar. Ich hoffe, dass wir ihn nie brauchen. Es gibt so Dinge, die möchte ich nie erleben.
4: Ein Mitarbeiter vom Sicherheitsdienst bewacht die Raucher, damit auch nichts daneben geht.
6: Und dann werden wir jetzt auch gleich räumen. Das heißt, die Tagesgäste gehen dann von der Terrasse runter. Dann ist es auch gleich 6 Uhr, glaube ich. Ich glaube, wir haben es gleich. Und dann rocken wir mal die Bude. Ja.
4: Die ersten Gäste kommen. Reservierte Karten liegen an der Abendkasse. Der Vorverkauf ist im Internet. 7 Euro kostet der Eintritt. Wohl dem, der mit der S-Bahn kommt. Autofahrer müssen ins Parkhaus. Die Gebühr fast 40 Euro.
6: Beim allerersten Mal hatten wir keinen Vorverkauf. Da hatten wir uns der Illusion hingegeben, dass wir das alles an der Abendkasse machen können. Und haben hier eine Abendkasse gemacht. Und da standen die Menschen wirklich hier quer über die Food Plaza, Rolltreppe runter, auf der anderen Seite quer rüber und fast wieder hoch. Und da hat dann der Terminalbetrieb irgendwann gesagt, das können wir nicht machen. Und da haben wir gesagt, dann machen wir Vorverkauf.
4: Die 1000 Karten sind oft nach einer Woche ausverkauft. Die Regenfront aus dem Hunsrück ist im Anflug.
6: In einem kurzen Schauer. Danach sollte es sich laut Wetterdienst wieder normalisieren. Also wenn Sie dann mal reingehen wollen, damit Sie nicht zu sehr nass werden. Aber anschließend sind Sie herzlich willkommen, dann heute Abend hier draußen wieder mit uns ein paar schöne Stunden zu verleben. Wie gesagt, der Wetterdienst bürgt dafür im Rahmen der Möglichkeiten, dass es heute Abend dann nicht mehr regnet. In diesem Sinne trotz alledem viel Spaß.
4: Oh je. Na, was ist los an der Wetterfront?
6: Ich habe mit dem Wetterdienst geredet. Es regnet, da kommt's wieder, so wie heute Mittag.
4: Wetterdienst, Hunsrück, Wiesbaden, alles egal. Wer kommt, soll feiern, bis er nass wird. Den Brandschutz begutachtet die Flughafenfeuerwehr. Keine Mängel.
6: Männer, ich lade euch auf eine Cola ein. Was halt dann davon?
15: Vielen, vielen Dank.
6: Oder auf dem Wasser oder auf eine Brezel.
15: Gerne,
6: ja.
4: Das Wetter ist wohl doch vielen egal. Unterm Schirm feiert es sich ja auch ganz gut. 7 Stunden haben der Kertl und sein Team alles gegeben. Schrauben, bohren, schleppen, aufbauen. Die Regenschauer frustrieren, bei allem Optimismus. Doch dann die gute Nachricht. Petrus hat wohl Verständnis. Der Schauer zieht vorbei. Er hinterlässt ein paar Tropfen und seine Visitenkarte.
6: Naja, ich will ja, dass es ordentlich aussieht, oder?
15: Hast du deinen Regenbogen gesehen?
6: Nee. Wie geil! Hab ich Pippi in den Augen.
15: Und wie läuft's?
6: Ich bin super. Das hättest du mir nicht zeigen sollen mit dem Regenbogen. Ich bin total glücklich. Echt, trotz des anfangs blöden Wetters, vorhin bei dem Schauer, habe ich echt gedacht, wir gehen jetzt alle heim. Aber das ist so ziemlich gut. Ich freue mich riesig.

0: die King Kamehameha Club Band und Flug KE906 nach Seoul. Dirk Hertel hat dies seinen Gästen versprochen. Fluglärm mal anders. Na, mal sehen, wie lange die gute Laune anhält. Der nächste Schauer ist schon im Anmarsch. Der Wetterdienst hat soeben angerufen. Stunden später. Die Sonne ist untergegangen und aus Wiesbaden, wir ahnen es, kommt heute nichts Gutes. Sobald eine Maschine steht, muss Matthias Wenzel mit dem Abpumpen der Fäkalien beginnen.
1: Also die, wo nur kurz hier die innereuropäischen 320er, 319er Airbusse, die fliegen, die haben ja meistens eine Bodenzeit von 45 Minuten. Der Flieger muss in 45 Minuten gedreht werden. Ne? Also heißt entladen, wieder beladen und dann soll er rausgehen. Und da solltest du halt dann schon, dass du bei OnBlock da bist, falls was kaputt ist, dass reagiert werden kann. Ja.
0: Mechaniker könnten so einen Schaden schneller reparieren. Im schlimmsten Fall wird die Maschine getauscht. Ohne Toilettenservice darf kein Flieger in die Luft. Die Fäkalientanks müssen leer sein. Die Toiletten funktionieren. Autofahren im Regen, fast ein Blindflug. Die Verkehrszeichen auf dem Boden für Matthias Wenzel kaum zu erkennen.
1: Das macht das Fahren hier um einiges noch mal anstrengender. Durch die Lichter und alles dann. Und erst wenn man eigentlich kurz davor ist, sieht man wirklich die Fahrbahnmarkierungen und alles. Ja. Also.
0: Ausgerechnet jetzt ist Hochbetrieb am Flughafen.
1: So, jetzt fährt natürlich. Jetzt müssen wir natürlich jeden Moment warten. Weil der Wasserfahrer fährt gerade dran und da dürfen wir dürfen zusammen keine Abfertigung machen da am Flieger.
2: Warum?
1: Aus Hygienegründen. Da muss ein gewisser Abstand dazwischen sein. Auch unsere Fahrzeuge unten in der Halle, die müssen auch, dürfen nicht zusammenstehen, Wasserfahrzeuge und hier diese Feckfahrzeuge. Da müssten wir jetzt halt gerade noch mal kurz einen Moment warten. Der lässt da jetzt gerade ein paar Liter Wasser reinlaufen.
0: Der Frischwasserwagen und der Fäkalienwagen. Die Männer dürfen nicht gleichzeitig am Flieger arbeiten. Der Kollege hat Matthias Wenzel gesehen und räumt das Feld.
1: Er lässt uns gerade ranfahren. Er hat noch Zeit, dann fahren wir gerade dran, dann können wir machen. Und dann

Die meisten Fäkalien liefert neben dem Jumbo auch das größte Passagierflugzeug der Welt, der Airbus A380, 1200 Liter, diesmal aus Shanghai.

0: Bei so einem Regenschauer ist eine A380 ein Glücksfall.
1: Ja, beim 380er, weil der halt so breit ist, ne? Du wirst nicht pitchen, du wirst zwar nass, aber der ist so nass.
0: Saugen, spülen, desinfizieren. Wie gehabt. Alles entspannt. Oder?
1: Oh. Das ist natürlich gar nicht gut. Da musst du dann aufpassen. Wenn ich hier zumache, kann es passieren, dass da ein bisschen was rauskommt. Nicht, dass du dich einsaust. Wo
2: kommt das her?
1: Das ist auch so eine Ablüftung aus der Toilette. Mit was das zusammenhängt, kann ich dir auch nicht sagen. Warum das?
2: Ungünstig, dass sie genau neben dem.
1: Ja, ja, das ist beim 380er doof gemacht, ja.
0: Ist es das, wonach es aussieht?
1: Das ist gar nicht gut.
0: Was nur ganz selten vorkommt?
1: Ja, klar, natürlich ist es doof, ja. Auf jeden Fall. Es kann natürlich auch sein, vielleicht hat genau in dem Moment, wie ich die Klappe aufgemacht habe, noch mal jemand da oben die Toilette betätigt und dass jetzt dieser Rundlauf läuft. Vielleicht.
0: Wir sollen uns besser mit der Kamera entfernen, sagt Matthias Wenzel. Er weiß warum.
1: Weil das wird auch nicht weniger da oben. Sauerei.
0: Die letzte Spülung war eine zu viel. Jetzt kreist sie durch das Vakuumsystem, vorbei am Absaugschlauch. Das Wetter zeigt sich auch unkollegial.
1: Der Wind steht auch gerade ungünstig. Es bläst alles hierher. Es läuft auch alles noch nach. Es hört gar nicht mehr auf.
0: In der Umkleidekabine in der Fäkalienhalle haben sie Arbeitskleidung zum Wechseln, wenn's mal schief läuft.
1: So.
0: 2.300 Euro brutto verdient ein Entsorger im ersten Jahr. Nach 4 Wochen Lehrgang kann er loslegen.
2: Ist das jetzt alles hingeflossen?
1: Ja, das fließt alles hier durch. Wir haben ja ein Gitter unten drunter und geht dann in den Kanal. Das war halt jetzt ein bisschen doof. Aber das hast du auch wirklich sehr selten. Also. Und mit was das zusammenhängt, kann ich auch nicht sagen.
2: Nee,
1: wir passen da schon. Deswegen wissen wir. Deswegen hatte ich ja gleich hochgeguckt. Man guckt dann immer ein bisschen nach dem Wind, ne? Das ist der Nettgrad. Aber dafür haben wir genug Wechselklamotten. Wenn du wirklich zack die Jacke heute Abend in die Wäsche und dann ist es weg. Mein Gott.
0: Duschen ist nach Arbeitsende Pflicht und heute nötig. 22.30 Uhr am General Aviation Terminal im Süden des Flughafens. Briefing für einen besonderen Flug.
3: Heute Nacht fliegen wir die 07 links, Zulu, 3 Grad, das ist die Cat 3 ILS.
0: Vermessungsingenieur Jörg Awe und die Piloten Lutz-Georg Thomas und Peter Ahlrocken wollen aus der Luft das Instrumentenlandesystem kontrollieren, das sogenannte ILS.
3: Das ILS ist das Instrumentenlandesystem. Zwei Antennen, ein System, das aus 2 Antennen besteht, die am Boden installiert sind und Funksignale ausstrahlen, die dem Flugzeug erlauben, auch bei schlechtem Wetter zu landen. Das heißt, die Piloten können dann mittels Autopilot bei Nullsicht sozusagen landen und werden dann vom Signal sozusagen geführt und auf die Landebahn geführt und sozusagen sicher zur Landung gebracht.
0: Das Instrumentenlandesystem ist ein Anflugsystem, welches den Piloten unterstützt und das Flugzeug bei Nebel, Schnee, Starkregen auf die Landebahn führt. Der Autopilot im Cockpit folgt 2 Signalen, die von der Landebahn gesendet werden. Ein horizontales und ein vertikales Signal. Sie lotsen die Maschine zur Landebahn. Beide Signale müssen, wie hier links dargestellt, genau in der Mitte sein, damit die Maschine sicher landet. Dieses System wird regelmäßig überprüft. Das ist der Job der Männer vom Flight Calibration Service im Auftrag der deutschen Flugsicherung. Pilot Lutz-Georg Thomas kontrolliert die spezielle Maschine.
4: Das ist eine ganz normale King Air 350er. Die ist natürlich deswegen speziell, weil sie vollgestopft ist mit Antennen. Wir haben über 31 Antennen. Also alles, was weiß ist, ist eine Antenne. Hier haben wir was ganz Besonderes, weil wir mit dem Vogelschlag immer zu tun haben. Haben wir jetzt beschichtete Propeller. Und die Hoffnung ist, dass die nachts leuchten. Die Vögel sehen dann eine Scheibe und weichen der Maschine aus. Fluoreszierende Beschichtung. So.
0: Fast 5 Stunden wird die Crew jetzt im Cockpit sitzen. Der Flug ist anspruchsvoll. Sie sind in geringer Höhe unterwegs. Vermessungsingenieur Jörg Awe sitzt hinter den Piloten, zusammen mit Messgeräten und Computern. Per Funk empfängt die Crew wichtige Infos.
5: Das ist das lokale Wetter, das wird immer ausgestrahlt, alle halbe Stunde wird es erneuert. Und das muss man wissen für den Start.
0: Tendenz eher ruhiges Wetter, eventuell vereinzelte Schauer. Vermessungsflüge machen sie in Frankfurt nur nachts. Das Nachtflugverbot gilt für sie nicht. Diese Flüge dienen der Sicherheit und sind gesetzlich vorgeschrieben. Gut zu erkennen auch die fluoreszierenden Propeller gegen Vogelschlag. Sie starten am General Aviation Terminal, ein eigener Terminal am Flughafen für Privatjets und Kleinflugzeuge. Pilot Lutz-Georg Thomas wird mehrmals über das Rhein-Main-Gebiet kreisen, den Flughafen anfliegen aus verschiedenen Richtungen, landen, starten, stundenlang, nonstop. Was eintönig klingt, begeistert Ingenieur Jörg Awe.
6: Ich denke mal, das ist die Abwechslung, die Mischung eben aus Fliegen und nochmal im Büro zu sein. Man sieht immer wieder neue Sachen, weil es gibt so viele Effekte, die auftreten können, die man dann auch noch weiter untersuchen kann. Das ist im Prinzip nie langweilig und dazu kommt, dass es letztendlich nur Routine ist. Und das ist das, was den Reiz ausmacht.
0: Jörg Awe ist einer von bundesweit nur 10 Vermessungsingenieuren, die solche Flüge durchführen können. Der 53-Jährige hat Geodäsie studiert, Wissenschaft von der Vermessung der Erde. Nachdem er damit fertig war, wechselte er zur Luftfahrt.
6: Das ist eine interessante Sache, generell die Fliegerei überhaupt und auch das Ganze drumherum. Und dann habe ich halt die Ausbildung angefangen als Messingenieur. Das ist halt so, man macht halt viel On-the-Job-Training hier. Also man macht einen Haufen Lehrgänge, die man bei der DFS macht. Das Ganze dauert 1 bis 2 Jahre, bis man ausgebildet ist, weil es doch sehr komplex ist. Man braucht eine Menge Lehrgänge, die auch nicht alles zur selben Zeit stattfinden. Und die Tätigkeit lebt halt auch viel von Erfahrung letztendlich. Ne?
0: Anflug Nordwestbahn. Sie tun jetzt so, als wären Sie ein großes Passagierflugzeug, das landen möchte, mit Autopilot.
6: Wir fangen jetzt an und schauen uns die Signalstruktur und die Genauigkeit des Signals sozusagen im Raum an und vergleichen das gegen die Vorgaben.
0: Jörg Awe kontrolliert die Signale des ILS, die von einer Antenne an der Landebahn gesendet werden.
6: So geht los, starte.
0: Sind die Signale ungenau, wäre eine Landung bei schlechter Sicht auf dieser Bahn vorerst nicht möglich. Zurück zum Flughafen zur Afterwork-Party auf der Besucherterrasse. So sehen glückliche Menschen aus, wenn der Laden läuft. Dirk Hertel bei einem seiner Kontrollgänge. Die Band macht Pause. Jetzt gibt der DJ alles. Für 800 Gäste.
7: Wir müssen wieder aufräumen. Morgen früh um 9 Uhr geht hier wieder ganz normal der Flughafenbetrieb, also der Besucherterrassenbetrieb, los. Dann müssen wir die alle wieder heimgeschickt haben, dann muss hier sauber sein und dann haben die Leute auch meist Verständnis, wenn wir sagen, du, es ist 12 Uhr, denen das erklären. Ah komm, ein Bier geht noch. Okay, eins noch, aber dann ist Feierabend. Gab's toi toi toi noch nie Probleme, sind alle ganz, ganz liebe Menschen. Hallo Hase.
0: Seine Frau. Die Partys sollen etwas Besonderes bleiben. Auch für die Zukunft. Mehr als 4 pro Jahr sind nicht geplant.

0: Das Publikum gemischt aus Flughafenmitarbeitern, Geschäftsleuten und vielen jungen Menschen aus dem Rhein-Main-Gebiet. Andreas Hebeis ist mobiler Barkeeper. Am Flughafen schenkt er am liebsten aus.
1: Es ist immer Leben hier, ja, und das finde ich sehr schön, ja. Und es kommen internationale Leute zusammen, ja. Du kommst überall hin, die Lage ist top, also ich bin sehr gerne hier. Wir machen sehr viele Veranstaltungen hier und man fühlt sich hier richtig wohl, ja. Was auch schön ist, selbst wenn du dich mal irgendwo in einem Bereich nicht auskennst, ist immer jemand da, der dir helfen kann oder dir einen Tipp gibt, ja. Das ist sehr gut gemacht, ja.
0: Sex on the Beach für 10 Euro. Fehlt Schub. 600 Cocktails fliegen heute über die Theke. Eine Bar auf der Besucherterrasse. Für Andreas Hebeis und sein Team eine logistische Herausforderung.
1: Ja, wir liefern an über die Warenannahme ganz normal. Wir müssen aber sehr gut vorbereiten, ja, weil wir müssen alles nach oben schaffen. Wir können nicht richtig runtergehen, um Nachschub zu holen. Ja. Das heißt, wir müssen alles sehr gut planen, packen, logistisch organisieren, ja, und alles hier unter der Bar lagern und hoffen, dass wir uns nicht verkalkuliert haben. Ja.
0: Die Wege in den Terminals sind lang, auch auf der Besucherterrasse. 225 Meter in Richtung Westen und zurück. An so einem Abend läuft Dirk Hertel mehrere Kilometer. Von der Partyzone in die Fäkalienhalle mit Matthias Wenzel.
2: So, Achtung.
0: Die Hinterlassenschaften von Flug 728 aus Shanghai. 1200 Liter.
3: Ist jetzt ganz gut, aber jetzt nur der eine. Kannst du mal, wie viel jetzt rauskommt? Das war jetzt alles nur von dem 380er Airbus, ne? Was da jetzt rauskommt. Vorher, wir waren ja leer gewesen. Das ist dann schon einiges, was da an Abwasser rauskommt.
0: .000 Liter hat Kollege im Tank. Ein Mix aus Kurz- und Langstrecke.
3: Wir hatten früher noch eine alte Anlage hier. Das ist ja jetzt alles neu gebaut. Und da ist es früher manchmal passiert, dass die Anlage ausgefallen ist, gerade während du am Ablassen warst. Und dann läuft es da unten, die Grube läuft da voll und irgendwann läuft es halt auch über. Und dann kannst du dir vorstellen, wie hier die Halle ausgesehen hat. Ja, der dann Hallendienst hatte, der hat sich gefreut. Der durfte die Halle dann noch mal sauber machen.
0: Matthias Wenzel und seine 30 Kollegen. Ohne sie wäre Fliegen nicht möglich. Um 23 Uhr haben sie Schicht im Schacht. Von der Fäkalienstation zum Flight Calibration Service an der Nordwestbahn. Die Vermessungsingenieure prüfen das Instrumentenlandesystem. Es unterstützt Piloten bei schlechter Sicht. Antennen am Boden senden zwei Signale. Nur wenn beide Töne gut zu hören sind, ist der Flieger auf dem sicheren Kurs zur Landebahn, sagt Jörg Arve. Er checkt die Töne.
4: Man hat ein 90 Hertz und 150 Hertz Boom, und wo beide Signale gleich laut zu hören sind, da ist sozusagen der imaginäre Pfad, den das Flugzeug sowohl lateral als auch vom Gleitweg erfolgt. So ist das Prinzip, ja, mal ganz simpel gesprochen.
0: Noch simpler gesprochen, sind beide Töne gleich laut, passt es. Der Flieger ist auf sicherem Kurs. Sie messen Signalstärke und Richtung und überprüfen dies mit den Vorgaben im Computer.
4: Hier sind die Toleranzlinien, in denen darf sich das Signal, also die Signalstruktur, bewegen. Und das Blaue ist die Linie, wie es wirklich war. Und man sieht es. Struktur sehr gut ist. Jetzt machen wir den zweiten Anflug und schauen uns mal den zweiten Sender an.
0: Bei Abweichungen könnten Flugzeuge im schlimmsten Fall zu früh, zu spät oder seitlich von der Landebahn aufsetzen. Pilot Lutz-Georg Thomas steuert die Maschine im Tiefflug über die Piste. Dann steigen sie wieder auf 1000 Meter. Aus Lärmschutzgründen. Die Messflüge sollen die Anwohner nicht stören.
4: Ich mache das jetzt 19 Jahre und es macht mir Spaß. Nach wie vor, das ist eine interessante Tätigkeit, weil es ist eine Kombination aus Bürotätigkeit und letztendlich hier auch Fliegen. Und in der Regel ist es so, dass die Messingenieure eine Woche im Büro sind, eine Woche fliegen. Also von daher ist es eine gute Bedingung. Mischung, um eben auch ein Privatleben zu haben.
0: Die Crew kontrolliert solche Anlagen weltweit.
4: Und damals haben wir halt auch noch viel Ausland gemacht und unter anderem waren wir halt auch in Arabien. Und,
5: genau. Und also mein weites Ziel war Nepal.
4: Ja, so weit war ich noch nicht. Zumindest nicht mit der
5: Flugvermessung. Das war, muss ich sagen, das war das coolste Ziel mit der Flugvermessung.
0: 25 Mal müssen sie jede Landebahn in Frankfurt anfliegen, um ein verwertbares Ergebnis zu bekommen. Die Männer fliegen in Frankfurt nur nachts. Tagsüber ist hier viel zu viel Betrieb. Der Job kann daher ganz schön anstrengend sein.
4: Ja, letztendlich ist es irgendwo eine Konzentrationsfrage, ne? Das ist schon klar. Und vorne kann man sich halt abwechseln und ich muss halt gucken, dass ich mich anderweitig wach halte. Es ist immer der Wechsel von Tag auf Nacht, der so ein bisschen, die erste Nacht ist ein bisschen schwierig. Aber grundsätzlich geht das schon. Klar, es ist auch viel Routine dabei. Und da muss man wirklich aufpassen, dass man die Aufmerksamkeit dann noch hochhält.
0: Alle 180 Tage müssen sie das Instrumentenlandesystem auf allen Bahnen des Flughafens kontrollieren. Das ist Pflicht. In Frankfurt können Verkehrsflugzeuge per Autopilot auf 3 Bahnen landen. Mit der Nordwestbahn sind sie für heute fertig. Keine Mängel.
4: Ja, die Anlage spricht den Forderungen und alle Werte sind in Toleranz. Also ich werde nachher noch einen Prüfstein ausstellen und somit kann die Anlage wieder vom Betreiber genutzt werden.
0: Jetzt wollen sie die 2 anderen Landebahnen testen, auch morgen Nacht. Jörg Awe funkt mit dem Tower.
6: Ja, okay, dann können wir alle Anlagen wieder normal schalten. Ne?
7: Ja, genau.
0: Bis 4 Uhr werden sie noch fliegen. Dann haben Jörg Awe und seine Kollegen Feierabend. Nach einer langen Nacht über dem Frankfurter Flughafen.

0: Zurück auf dem Boden, zum Terminal 2. Der erste Flieger an diesem Gate startet um 5 Uhr. Die Gäste auf der Besucherterrasse heben jetzt schon ab. Bleiben oder gehen? Bleiben. Dirk Hertel will gar nicht mehr aufhören mit seinen Kontrollgängen. Er genießt die Partylaune.
1: Und das ist das, was ich meinte. Die finden das alle geil hier mit der Aussicht. Das ist ja auch unglaublich. Das Licht jetzt abends, super.
0: Dirk Hertel bleibt, bis der letzte Gast den Abflug macht. Egal wann das sein wird, um 10 Uhr morgen früh will er wieder hier sein und beim Abbau helfen.
1: Und das macht dann halt ehrlich gesagt einfach Spaß, wenn man fröhliche Gesichter sieht. Die Leute lächeln einem alle zu. Man kennt natürlich den einen oder anderen, die mal winken und dann kommen die Daumen hoch. Da vergisst man dann, dass es heute Mittag geregnet hat, dass ich vorhin mal kurz nass bis auf die Unterwäsche war. Vergisst man dann einfach. Das ist so das, was zurückkommt. Das Dankeschön von meinen Gästen.

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9: Hallo und ganz herzlich willkommen zu Hallo Hessen. Heute geht es in die Welt des Hochadels. Wir sind live zu Gast im Schloss von Bad Homburg. Deutschlands letzter Kaiser hat dort die Sommermonate verbracht, zusammen mit seiner Frau. Wir sehen sehr viel Prunkvolles und dürfen sogar ganz exklusiv auf den königlichen Balkon. Boah, freue ich mich sehr darauf. Außerdem kochen wir heute was sehr, sehr Köstliches. Ein tolles, leichtes Sommergericht. Es gibt gefüllte Zucchini mit Schafskäse überbacken und einer Knoblauchsoße dazu. Mmh, köstlich. Es ist ja das letzte Sommerferienwochenende. 6 Wochen Sommerferien schon wieder vorbei in Hessen. Aber jetzt am Wochenende gibt es noch mal so viele Veranstaltungen in Hessen, dass wir gesagt haben, komm, ein paar stellen wir mal vor. Am Samstag und Sonntag ist in Fulda das Drachenfest. Der Himmel sieht dann spektakulär aus. Diese Figuren sind einfach immer wieder faszinierend. Auch die Größe der Drachen, sehr, sehr beeindruckend. Dann ist Kunstwoche in der Rhön am Sonntag im Malerdorf Kleinsaar. Über 50 Künstler zeigen eine kreative Mischung aus Malerei, Grafik, Bildhauerei, Kabarett, Musik gibt es auch und ganz viele tolle Mitmachaktionen. Und die Scheunen sind da auch geöffnet. Also sehr, sehr spannend. Dann feiert in Bad Nauheim der Aero-Club seinen 75. Geburtstag. Und na klar können Sie dort auch einen Rundflug machen. Es gibt viel zu entdecken. Beim Tag der offenen Tür Fallschirmspringer gibt's, Kunstsegelflieger, Oldtimer-Autos, wirklich alles da. Das sah eben gut aus, ne? Oder Sie besuchen das Schloss von Bad Homburg. Das stellen wir heute vor. Wir schalten gleich live ins Schloss. Die Chefin der Restaurierungsabteilung zeigt uns Prunk und Pracht aus Kaiserzeiten. Der letzte deutsche Kaiser hat ja dort mit seiner Ehefrau, mit seiner Gemahlin, immer die Sommermonate verbracht.
10: Der Blick in die kaiserlichen Privatgemächer. 1000 Quadratmeter Wohnfläche verteilt auf 19 Zimmer. 981 Ausstellungsstücke. Viele Kuriositäten und eine letzte freie Stelle, die von diesem Möbelstück ausgefüllt werden soll. Noch ist die Ausstellung also nicht komplett.
11: Auf diesem Stuhl hat Kaiser Wilhelm II. Gesessen. Das ist ein Stuhl aus dem Empfangszimmer der Kaiserwohnung. Und wir haben ihn in der Depot gefunden und er kann jetzt wieder an seinen originalen Platz zurückkehren.
10: Damit ist der kaiserliche Stuhl eines von über 800 Exponaten, die in der schlosseigenen Werkstatt restauriert wurden.
11: Der größte Aufwand bei diesen Stühlen mit Stoffbespannung ist die Bearbeitung der textilen Bespannung. Mit einem Aufwand von 40 Stunden im Verhältnis zu den 31.000 Stunden, die für die Gesamtausstattung des Königsflügels aufgewandt wurde.
10: Die Räumlichkeiten wie der Speisesaal haben eine wechselhafte Geschichte hinter sich. Was wir hier sehen, ist der Originalzustand der Jahre 1917-18. Der deutsche Kaiser schätzte hier in Bad Homburg vor allem die Abgeschiedenheit.

0: und hat sie deshalb in diesem Schrank versteckt.
1: In einem Schrank versteckt. Auch dieses Telefon mit Direktverbindung nach Berlin. Was jetzt noch fehlt? Na klar, dieser eine Stuhl, der hier, und zwar genau hier, stehen muss.
0: Der Nachweis, warum dieser Stuhl tatsächlich in diesem Raum stand, sind auf den Inventaraufklebern, die zur kaiserzeitlichen Zeit auf diesen Objekten angebracht worden sind, nachvollziehbar. Wir haben hier die Nummer 43, Schloss Bad Homburg, und haben auch die 43 auf den entsprechenden Bauteilen im Raum markiert. Insofern ist es eindeutig, dass dieser Stuhl hier in diesem Raum stand.
1: So, jetzt nur noch Kordel drum, damit sich keiner draufsetzt. Und die Besucher können kommen.
2: Wunderschön. Und wir sehen noch viel, viel mehr, auch Bereiche, wo sonst keiner hin darf. Also ganz exklusiv. Wir schalten jetzt live ins Schloss nach Bad Homburg und begrüßen dort ganz herzlich Nora Möritz. Hallo, Frau Möritz.
3: Hallo.
2: Frau Möritz ist Restauratorin der staatlichen Schlösser und Gärten Hessens. Und da, wo Sie jetzt stehen, das ist ja auch ein so eindrucksvoller Raum. Ich glaube, das ist der Versammlungsraum, oder, Frau Möritz?
3: Genau, richtig. Das ist der Versammlungsraum im Königsflügel des Schlosses Bad Homburg.
2: Alles gelb gehalten. Ist das Zufall oder wer hat die gelbe Farbe ausgesucht?
3: Eine gute Frage. Tatsächlich, die Wandbespannung ist in den 1980ern rekonstruiert worden, aber in den Inventarbüchern ist sie als goldgelbe Wandbespannung beschrieben, und wir haben auch noch historische Fotos, anhand von denen die Medaillons, die Muster tatsächlich rekonstruiert werden konnten, und dementsprechend ist tatsächlich der Kaiser dafür verantwortlich, dass es hier gelb ist.
2: Wunderschön sieht's da aus. Wie fühlt sich das da an, da jetzt inmitten, also mittendrin zu stehen, wo einst auch der Kaiser wandelte oder wie sagt man, schlenderte oder lief?
3: Es ist tatsächlich was Besonderes, hier durch die Räume zu laufen, weil man so das Gefühl hat, wirklich in eine andere Epoche einzutauchen und durch das Schloss gehen zu können, als wenn der Kaiser gerade das Schloss verlassen hätte. Das war auch die Intention tatsächlich dabei, als nach den Restaurierungsarbeiten die kaiserlichen Appartements hier im Schloss wieder eingerichtet worden sind.
2: Das sieht so schön und so perfekt aus. Ich kann mir vorstellen, dass da unheimlich viel Arbeit drin steckt. Viele Jahre. Also Sie als Chefin der Restaurationsabteilung hatten da bestimmt gut damit zu tun, oder?
3: Wir haben sehr lange tatsächlich in der Restaurierungsabteilung damit gearbeitet und auch sehr viele Fachfirmen und außerhalb Kollegen noch dabei gehabt und auch viel bei uns in den eigenen Werkstätten tatsächlich restaurieren können, was wirklich eine sehr, sehr tolle Aufgabe einfach auch ist, dass wir die Möglichkeit hier haben, in unseren eigenen hausinternen Werkstätten daran zu arbeiten. Und es ist auch einfach schön, wenn man wieder sieht, in welchem Glanz tatsächlich die Objekte sich wieder präsentieren, beziehungsweise die Raumschalen einfach, ich sag mal, den Zahn der Zeit, beziehungsweise den Schmutz wieder verloren haben, der dann über die Jahre doch irgendwo hängen geblieben ist.
2: Und in dem Raum, in dem Sie sich befinden, da schaut man auch sehr, sehr gerne an die Decke. Wegen des Stucks und wegen des Kronleuchters. Ich bin ja also ich habe so eine Kronleuchterliebe. Der sieht so gut aus. Leuchtet das so intensiv da, diese Kristallsteinchen? Braucht man eine Sonnenbrille?
3: Sonnenbrille zum Glück noch nicht, aber es ist tatsächlich einfach ein sehr besonderes Stück. Wir haben hier in dem Raum zwei große Kronleuchter. Man muss damals auch sagen, der Raum ist 1905 entstanden. Und wir haben hier ein paar Elemente in dem Raum, unter anderem auch die Kronleuchter, die ihre Vorbilder im Leine-Schloss bei Hannover haben. Dann haben wir die Supraporten, also die Stuckelemente oberhalb der Tür. Die sind aus dem Koblenzer Schloss als Vorbilder, der Deckenspiegel, also der Stuck an der Decke, der auch wirklich sehr toll ist, sind nach Vorzeichnungen aus barocker Zeit und sind daran angelehnt worden und 1905 dann auch hier entstanden und umgesetzt worden.
2: Wunder. Genau. Ja. Machen Sie ruhig weiter.
3: Es ist tatsächlich auch so,

0: okay, sorry. Es ist eine Besonderheit tatsächlich, wenn man sich die Kronleuchter besonders anguckt, fällt einem so ein bisschen auf, dass sie Licht spenden. Also hier, wenn wir hier gerade mal unten drunter stehen, viele verbinden ja gerade Schlossräume eigentlich mit Kerzen, Kerzenschein, ein bisschen dimmriges Licht. Muss man tatsächlich sagen, war hier im Königsflügel nicht, weil zu Kaiserzeiten der komplette Königsflügel bzw. das Schloss elektrifiziert worden ist. Sprich, es wurden auch bei der Restaurierung die Kronleuchter wieder wieder elektrifiziert, damit wir auch wirklich den, genau, es gab Strom, es gab einfach die Möglichkeit, wirklich auf den Lichtschalter zu drücken, beziehungsweise ihn umzudrehen, wenn wir einmal hier in die falsche Ecke, aber gut, aber auch einmal hier in die Ecke gehen, wir haben hier tatsächlich auch, das ist richtig, hier haben wir tatsächlich auch Klingelknöpfe, einmal für seine Majestät, einmal für ihre Majestät, damit auch die Dienerschaft per Knopfdruck wirklich herbeigerufen werden konnte. Und für uns heutzutage ja ganz wichtig sind besonders Steckdosen. Auch die gab es damals tatsächlich schon.
1: Ja.
0: Noch aus Porzellan damals, heute dann halt doch in anderer Variante. Das ist natürlich wirklich eine Besonderheit, dass es hier schon so fortschrittlich eigentlich war. Und auch wenn wir hier ein Stück weitergehen, sieht man den wunderschönen Kamin, der aus dem Stadtschloss Wiesbaden extra hierher gebracht worden ist. Er sieht toll aus, er verbirgt aber tatsächlich eine Warmluftheizung dahinter. Also es wurde hier tatsächlich gar kein Feuer gemacht, weil die Technik trotzdem irgendwo immer versteckt werden sollte. Nichtsdestotrotz war es aber so, die Warmluftheizung und dann auch in späteren Jahren, wo Kronleuchter, weil man irgendwie ein anderes Ambiente haben wollte und doch wieder mit Kerzen bestückt worden sind, waren die Räume extrem verrußt und verschmutzt. Und ich glaube, jeder, der schon mal irgendwie an den Ofen, an ein Feuer gefasst hat und irgendwo Ruß an den Fingern hatte, das ist ziemlich schwierig wieder abzubekommen, weil es auch so einen fettigen Anteil hat. Dementsprechend war das besonders bei der Restaurierung ein schwieriger Aspekt, der hier einfach umgesetzt werden musste. Sprich, der Deckenspiegel wurde tatsächlich erstmal vorsichtig gereinigt. Und
1: Frau Möhritz,
0: danach
1: das sieht
0: dann auch wirklich noch.
1: Das sieht alles so, so schön aus. Die wichtigste Frage: Wann kann ich das alles als Besucher sehen?
0: Sie können gerne von Dienstag bis Sonntag bei uns von 10 bis 17 Uhr vorbeikommen und an einer Führung hier in den Schlossräumen teilnehmen. Also ich kann es nur Ihnen sehr empfehlen und ans Herz legen, wirklich hier einmal reinzuschauen.
1: Das inspiriert so dermaßen, auch wenn man gerade vorhat, sich neu einzurichten, was das Farbkonzept angeht. Oder wenn man baut, ich meine, vielleicht macht man sich die Mühe, wenigstens in einem Raum, auch so eine Porzellansteckdose. Wie schön ist das? Ich frage mich immer, wann kam der Punkt, wo wir Design vernachlässigt haben in unseren Wohnungen und Häusern. Auch der Stuck an der Decke, das ist ja so schön.
0: Das ist richtig. Es sind tatsächlich auch einfach Arbeiten, die mittlerweile leider nicht mehr so ausgeführt werden, dass es halt auch immer weniger Möglichkeiten gibt. Häufig hat man auch leider in den modernen Wohnungen gar nicht mehr so die Möglichkeit, weil auch die Deckenhöhen sich verändert haben und mehr das Praktische den Einzug gewonnen hat. Ja.
1: Schade, wirklich sehr, sehr schade. Aber wie schön, dass es dieses wunderschöne Schloss gibt, dass Sie mit im Team so schön restauriert haben. Und wie toll, dass wir das besuchen dürfen, dass wir da durchlaufen dürfen. Frau Möhritz, vielen, vielen Dank. Und ich freue mich schon sehr auf die zweite Stunde, weil dann sind wir auf dem königlichen Balkon, ganz exklusiv. Da darf normalerweise keiner hin. Bis später, Frau Möhritz.
0: Bis später.
1: Ach, ist das schön, oder? Es tut einfach gut, so schöne Dinge zu sehen. Gleich kochen wir ein tolles Sommergericht. Es ist leicht und es passt perfekt in die Jahreszeit, auch was die Ernte angeht. Wir machen nämlich gefüllte Zucchini mit Käse überbacken. Und jetzt gucken wir mal. Also wir werden unsere Zucchinis mit Schafskäse überbacken. Theoretisch könnte man das auch mit Reibekäse machen. Wir gucken mal, welcher Reibekäse eigentlich der beste ist. Es gibt ja immer so viel verschiedene im Supermarkt, da blickt man gar nicht mehr so richtig durch.
2: Käse. Einfach ein Genuss beim Überbacken. Kann das auch zu Hause gelingen? Mit Käse aus dem Supermarkt und Discounter? Dafür checken wir ihn.

0: Emmentaler Käse, bereits gerieben. Einer der Favoriten der Deutschen unter den Gratin-Käsesorten. 5 Produkte sind in unserer Auswahl. Die Eigenmarken von Rewe und Edeka, ja und gut und günstig. Sowohl die Eigenmarken von Aldi und Lidl, Milsani und Milbona. Und der Bio-Reibekäse von Alnatura. Die konventionellen Produkte haben alle den gleichen Preis, ca. 72 Cent pro 100 Gramm. Nur der Bio-Käse ist mehr als doppelt so teuer, 1,66 Euro pro 100 Gramm. Doch welcher Käse schmeckt am besten? Das wollen wir im Bistro Chez Gus herausfinden. Hier riecht es immer ein bisschen nach geschmolzenem Käse. Denn Gus de Joie und Jovita Jesuit haben immer Überbackenes wie eine Zwiebelsuppe oder einen Croque auf der Karte. Wie soll denn der Käse sein?
1: Meiner Meinung nach knusprig und auch weich innen drin.
2: Es gibt Käse, die für die gedacht sind, um zu schmelzen, und welche Käse nicht.
0: Parallel haben wir den Käse auf krankmachende Keime im Labor untersuchen lassen. Alle Proben waren in Ordnung. Jetzt zur Blindverkostung. Gus und Jovita haben kleine Aufläufe gemacht. Nur mit Kartoffeln, damit sie hauptsächlich den Käse schmecken.
1: Dann lass mal gucken, wie es sich anfühlt.
2: Ist knusprig drüber,
1: aber ist ein bisschen Gummi auch, ne? Ich finde es knusprig, aber vielleicht zu knusprig. Mir fehlt das Cremige.
2: So, sehr schöne goldene Farbe. Im Mund ist das ein bisschen wie Gummi. Wie Kautschuk.
1: Mhm.
2: Das sieht schon mal ein bisschen besser aus, aber Geschmack ist leider ein bisschen nicht da. Aber die Konsistenz ist gut.
1: Ja, vom Aussehen würde ich auch diesen auswählen. Mhm.
2: Nummer 4. Der sieht
1: top
2: super aus.
1: Ja? Mal gucken, wie er schmeckt.
2: Oh, ja.
1: Der ist einfach.
2: Ja, das ist der erste bis jetzt, wo man sieht, dass der Käse kommt mit irgendwie. Das, boah, das sieht super aus. Der ist knusprig und gerade was man wartet einfach von diesem Gratin-Käse, dass es hat schön geschmolzen, ist aber schön gratiniert.
1: Ich finde das auch super. Ich finde das auch ganz gut. Und dieses Schälchen hat mir am meisten gefallen. Ich finde ihn auch lecker. Der hat, glaube ich, weniger Geschmack, aber von Konsistenz her finde ich ihn ziemlich gut. Also zieht auch Fäden. Weil im Geschmack ist er nicht so ganz stark.
0: Bei den Käseverkostern schneidet insgesamt der Emmentaler von der Lidl-Eigenmarke Milbona am besten ab. Er schmeckt würzig, nussig und schmilzt gut. Auf Platz 2 ist der Käse von Alnatura, der teuerste. Den 3. Platz belegt der Käse von Edeka, gefolgt von Aldi auf Platz 4. Das Schlusslicht bildet der Käse der Rewe-Eigenmarke, ja. Unser Fazit. Auch wenn die Packungen alle ähnlich aussehen und die konventionellen sogar das gleiche kosten, beim Geschmack gibt es große Unterschiede.
3: Unser Gericht überbacken wir auch mit Käse, mit Schafskäse allerdings. Herzlich willkommen, Torben Lars von der Horuzkopf-Klause in Schotten. Schön, dass du da bist, Torben.
4: Hi, schön hier zu sein.
3: Wir machen gefüllte Zucchini mit Schafskäse überbacken und einer Knoblauchsoße. Ich liebe alles daran. Vor allem, dass du uns ein Gericht mit Zucchinis mitgebracht hast, weil die Hobbygärtner unter uns, die sind, glaube ich, super dankbar, wenn sie ein paar Ideen bekommen, wie sie die Zucchinis, die sie jetzt ernten, verarbeiten können.
4: Ja, auf jeden Fall. Also wer sowas im Garten hat und hat einen grünen Daumen, da wachsen die ja wie blöde.
3: Ja,
4: da braucht
3: man
4: Rezepte, auf jeden Fall.
3: Wir höhlen die erstmal aus.
4: Genau, wir höhlen die aus. Mhm. Und wenn du das übernehmen würdest, dann würde ich mich schon mal ums Hackfleisch kümmern.
3: Mache ich gerne. Einfach mit dem Löffel hier.
4: Einfach
3: so.
4: Mit dem Löffel, so dass es am Ende so aussieht.
3: Mhm.
4: Dass wir so ein schönes Loch drin haben und vorne so einen kleinen Steg stehen lassen.
3: Das mache ich gerne.
4: Sehr gut. Dann stelle ich die Auflaufform dazu hier drüben hin.
3: Dass wir so ein Schiffchen haben, ne?
4: Genau, richtig.
3: Mhm.
4: Gib das mal hier rüber.
3: Danke.
4: Wenn man so einen riesen Klopper hat, wie die Zucchini gerade war, dann viertelt man sie sich einfach, hat man so eine schöne kleine. Dann halbiert man sich und schneidet einfach der Länge halt dementsprechend auf.
3: Genau. So, Hauptsache, es ist genug Platz für Hackfleisch.
4: Genau,
3: gell?
4: Richtig. Und in das Hackfleisch machen wir rote Zwiebel rein.
3: Mhm.
4: Dann kommt da noch ein bisschen rosa Pfeffer mit rein.
3: Hast du halb-halb genommen oder nur Schwein?
4: Ich habe jetzt nur Schwein. Man kann aber auch halb-halb nehmen. Das ist, wie man das am liebsten mag, wie das eigentlich immer ist bei Hackfleisch. Das, was man am liebsten isst, sollte man reinmachen.
3: Mhm.
4: Und da machen wir auch ein klein bisschen Knoblauch mit rein. Da brauchen wir heute nicht zu geizen. Wir machen ja auch nur eine schöne Knoblauchsoße noch dazu.
3: Eben. Wenn sie in der Soße schon drin ist, dann kann es auch ins Hackfleisch rein.
4: Und da haben wir gleich die Zucchini schon ein bisschen mit Knoblauch mariniert. Da ist das dann super.
3: Ist auch echt gesund. Ne? Man, ja, also gut, wenn es jemand nicht mag, aber eigentlich ist es sehr, sehr gesund. Beides, Zwiebel und Knoblauch.
4: Ganz genau. Und damit das Ganze ein bisschen verträglicher wird, machen wir dann in die Soße auch noch ein bisschen Ingwer mit rein. Der Ingwer bindet den Knoblauchgeruch so ein klein bisschen ein und macht das Ganze so ein bisschen entspannter. So, ein bisschen rosa Pfeffer, also rosa Beeren ist ja kein echter rosa Pfeffer. Das ist das Ersatzprodukt, was ein bisschen kostengünstiger ist.
3: Schau an, wusste ich gar nicht.
4: Dann ein bisschen Salz. Knoblauch, je nachdem, wie viel Fettanteil das Hackfleisch hat, kann man noch ein Ei mit reingeben und noch ein bisschen Paniermehl mit dazu machen. Aber daher wir ja noch einen Schafskäse mit reingeben, brauchen wir gar kein großes anderes Bindemittel oder noch ein Eiweiß dazu, sondern wir machen das einfach mit Schafskäse.
3: Und was sagt der Chefkoch? Zufrieden?
4: Sensationell. Wenn wir an den Seiten, wenn man sich da noch so eine Kante stehen lässt, wenn man also dazu wäre,
3: das wäre besser gewesen.
4: Dann
3: ne?
4: ist das gar nicht so dramatisch, weil wir haben ja eine Auflaufform, wo es genau reinpasst. Ansonsten so einen ganz kleinen Steg stehen lassen, da kann man das dann noch schöner
3: fixieren, so das
4: richtig,
3: Fleisch.
4: Genau.
3: Gell? Aber ja, das passt jetzt genau in die Auflaufform. Da hatte ich aber echt Glück.
4: Ja.
3: Ach, wie schön. Ich liebe ja Hackfleisch. Füllung mit Schafskäse, ist lecker. Bieten mittlerweile auch viele Metzgereien an, so Frikadellen mit Schafskäse
4: genau.
3: und so.
4: Ja, so in die Richtung Bifteki, wie, wie man es vom Kriegen kennt.
3: Ah.
4: Ja, genau. Nur bei denen ist halt der Schafskäse schön in der Mitte und das Hackfleisch drumherum.
3: Du brauchst jetzt die Form,
4: genau.
3: ne?
4: Und wir machen es halt einfach komplett durchgeknatscht da rein. Und dann macht man sich so ein, wie so eine Frikadelle im Prinzip, ein bisschen länglich, so dass er reinpasst. Kann ruhig ein bisschen drüber schauen.
3: Ja.
4: Überhaupt kein Problem.
3: Genau. Das Rezept finden Sie auf unserer Hallo Hessen-Seite oder Sie scannen den QR-Code. Es gibt gefüllte Zucchini mit Schafskäse überbacken und eine Knoblauchsoße dazu. Ist das dann etwas, was du dann bei dir im Restaurant auch hast?
4: Auf jeden Fall.
3: Musst du?
4: Muss ich.
3: Weil deine Gäste sehen das in der Sendung und sagen, das hast du mit der Frau Üssig gekocht. Warum gibt es das nicht hier?
4: Ganz genau. Wenn ich das nächste Woche nicht auf der Karte habe, dann weiß ich schon einige Gäste, die sagen hier, du.
3: Ja,
4: das geht aber
3: ich will
4: gar nicht
3: das
4: so.
3: Aber essen.
4: Richtig, ja.
3: Die wollen doch bestimmt immer, also ich werde auch immer gefragt, hat es denn wirklich geschmeckt? Bist du auch immer gefragt?
4: Ja.
3: Schmeckt ja wirklich gut, ne?
4: Das ist
3: ja keine Lüge, es schmeckt wirklich gut. Jetzt bin ich aber auch jemand, ich esse auch einfach gern alles.
4: Das ist ein ganz großer Vorteil, wenn man einfach auch alles isst und alles da offen ist für Sachen, die man
3: absolut,
4: abgesehen
3: total.
4: Von allergiebedingten Dingen
3: ja,
4: nicht essen kann.
3: Genau.
4: Da ist es immer wichtig. Und mir schmeckt es ja immer, weil ich das mache, was ich gern esse. Was anderes würde ich jetzt gar nicht kochen.
3: Und so deftige Sachen, boah, da kriegst du mich eh sofort damit. Ich mag das so gern.
4: Sehr schön.
3: Ja.
4: Gut.
3: Jetzt, was brauchen wir noch?
4: Jetzt machen wir die Knoblauchsoße. Die geben wir gleich in den Ofen. Wir warten noch ganz kurz, dann sind die anderen fertig. Dann können wir das einfach eins zu eins tauschen.
3: Sag mal gerade mal, wie lange und bei wie viel Grad?
4: So grob kann man sagen, halb Stunde bei 160 Grad.
3: Ober, unter, Umluft, macht das ein, oder?
4: Ja, das kommt drauf an, was der Ofen kann. Manche Öfen können noch keine Umluft. Und die können halt nur Ober-Unterhitze, dann nimmt man Ober-Unterhitze. Ansonsten gerne Umluft mit einer Oberhitze, da hat man eine schönere Kruste drauf.
3: Ich glaube, bei Umluft verkürzt sich die Garzeit, war das so rum, oder?
4: Ja, weil die Luft besser zirkuliert und da wird es dadurch ein bisschen durchwälzt und dann gart das besser. Ist aber für die Kruste nicht immer das Schönste. Da muss
3: Umluft,
4: man schauen.
3: Ne?
4: Ja.
3: Dann ist Ober-Unterhitze oder sogar Grill ganz am Ende nochmal so knackig.
4: Genau.
3: Nur für oben zum Andingsen besser, gell?
4: Das ist bei unseren Profigeräten in der Küche, haben wir das Schöne ja, dass wir auch noch Wasserdampf mit zugeben können. Und dann mache ich sowas mal erst ein bisschen mit Wasserdampf. Und also ich grille im Prinzip mit Wasserdampf. Und zum Schluss nehme ich den Wasserdampf raus, reduziere die Feuchtigkeit im Ofen und habe dann eine schönere Kruste.
3: Toll. Unsere Knoblauchsoße, die hat es wirklich in sich.
4: Ja, wir machen ordentlich Knoblauch rein. Den spitzen wir jetzt mit Öl an. Da könntest du schon mal einen Tropfen reingeben. Habe ich da stehen.
3: Was hast du für Öl?
4: Ich habe ein ganz einfaches Rapsöl genommen.
3: Ja.
4: Kann man auch Sonnenblumenöl nehmen. Das, was einfach.
3: Ne?
4: Genau.
3: Ich auch. Ja.
4: Was keinen großen Eigengeschmack hat, dass man wirklich auf das andere schön rauskommt.
3: Genau. Ich kann die Dinger ja auch schnippeln. Brauchst du noch mehr? Oder? Ich glaube, das reicht.
4: Das reicht.
3: Ja.
4: So. Die machen wir rein. Da machen wir noch ein bisschen ein Lorbeerblatt mit dazu. Haben wir zwei. Haben wir zwei. Dann haben wir hier. Und das machen wir gar nicht so heiß, sonst wird der Knoblauch nicht bitter. Und das wollen wir ja nicht. Wir wollen ja eine schöne, fruchtige, saftige
3: Geruch,
4: Soße.
3: Ich liebe das so. Riechst du das noch?
4: Ja, natürlich. Das Ganze mit Weißwein abgelöscht.
3: Aha.
4: Das lassen wir ein bisschen einreduzieren.
3: Brühe.
4: Und jetzt, wo es wieder ruhig wird, ist die Zeit dafür da, dass wir einmal gerade die Auflaufform tauschen können. Mhm. Dann nehme ich die heiße.
3: Aber Vorsicht, gell? Schön mit, genau.
4: Genau, bei 160 Grad greife auch ich mit dem Handschuh an.
3: Sehr gut.
4: Ich ziehe ihn auch richtig rum an, dann kann ich besser greifen.
3: Hätte ja sein können, dass du es vergisst wegen Fernsehen und Live und so, weißt du?
4: Das kriege ich mittlerweile hin.
3: So, schneller.
4: Und dann Klappe
3: Wechsel.
4: Zu. Genau.
3: Hat gut geklappt.
4: Ja, und dann, je nachdem, wie man es möchte, kann man da noch ein bisschen Farbe mehr geben. Wenn man jetzt sieht, es ist so hell,
3: so gut.
4: Einfach nochmal Temperatur hoch und nochmal 10 Minuten rein. Das mache ich jetzt dann gleich, während es mit dem Angelthema weitergeht, dass wir das hier so ein bisschen auch zeigen können.
3: So. Sehr schön, sehr, sehr, sehr schön.
4: Also ein bisschen Sahne dazu.
3: Gewürze, wir haben ja die Fleischbrühe.
4: Wir haben die Brühe, aber wir würzen trotzdem noch mit Pfeffer, mit Salz. Man kann auch ein bisschen Kreuzkümmel mit reingeben. Das Ganze kann man auch vorher schon ins Hackfleisch mit reingeben, wie man das Ganze möchte. Wenn du so lieb wärst, einen Schneebesen aus der zweiten Schublade zu holen, das wäre ein Träumchen.
3: Na klar, das mache ich doch gerne.
4: Sehr gut, dann einfach ein bisschen rühren. Mal so ganz leicht und dann kann ich gleich noch die Stärke auflösen und dann können wir es damit prima abbinden.
3: Dann wird es nämlich so ein bisschen dicker, ne?
4: Genau. Das reicht schon beim Rühren erstmal. Kann auch ruhig drin bleiben, der Schneebesen, dann haben wir es gleich mit der Stärke ein bisschen einfacher. Mein Sohn sagt immer, es wäre Obleck, das haben wir so in der Grundschule gelernt, diese lustige Masse. Aber Obleck ist ja nichts anderes wie Speisestärke mit einer Flüssigkeit. Ich löse mir die immer am liebsten mit den Fingern auf.
3: Ja, dann spürst du.
4: Genau, ist noch ein Klümpchen da oder nicht. Wer das nicht mag, natürlich Schneebesen, Löffelchen und langsam rühren.
3: Ja.
4: Und dann, wenn das Ganze so ein bisschen anfängt zu köcheln, gar nicht so stark, kann man sich das schön reinrühren. Und dann ist das ratzfatz schön abgebunden.
3: Super, und dann ist das schon fertig, gell?
4: Genau.
3: Und dann gibt sie einfach dazu und diese Schiffchen auf dem Teller. Und wer will, kann sich ja dann vielleicht noch einen kleinen Beilagensalat dazu machen, gell?
4: Genau, das Innenleben von den Zucchinis kann man sich auch so ein bisschen zum Salat machen. Dann kratzt man sich so ein bisschen schöner raus, bisschen Essigöl, auch ein Zwiebelchen mit rein.
3: Ja.
4: Dann ist das ganz prima.
3: Schöne Idee.
4: Genau.
3: Ganz toll, super lecker. Freuen wir uns drauf, wenn wir das dann gleich alle gemeinsam am Tisch sitzend essen dürfen. Vielen, vielen Dank,
4: Torben
3: Lars, für diese schöne Sommergericht-Idee. Unser nächstes Thema ist das Angeln. Zu Gast ist der Vizepräsident des Verbandes der hessischen Fischer aus Fischbachtal. Das ist so witzig, oder? Er erzählt uns, wie schön dieses Hobby ist, wie schön sein Ehrenamt ist und wie sehr man beim Angeln im Einklang mit der Natur ist. Bevor wir mit ihm reden, schauen wir mal, was der Nachwuchs so macht. Also die sind schon richtig gut dabei, gell? Da hängen auch Fische dran. Respekt.
5: Schwupp, genau so.
6: Die Maden haben ein dickes und ein dünnes Ende und wir gehen am besten durchs dicke Ende durch, so einmal durch und dann nehmen wir uns drei Maden.
7: Mit Speck fängt man Mäuse und mit Maden eben Fische. So einfach ist das, wenn ein Angelprofi Kindern wie Elias mal zeigt, wie es geht. Elias ist mit der Angel AG an den Möhnesee gekommen. Er hat, wie man sieht, schon ein bisschen Erfahrung. Ganz im Gegensatz zu Lea, die heute zum ersten Mal selber angelt. Tobias Wülf erklärt der 10-jährigen Lea, worauf es ankommt.
8: Hoffen wir das Blatt. Guck mal, da hat es ja schon. Warte, noch nicht. So, noch mal ganz kurz warten. Also langsam drehen. Immer vorsichtig.
9: Mein erster Fisch.
8: Herzlichen Glückwunsch.
9: Danke.
8: Und ein schönes Rotauge ist es geworden.
10: Was denkst du jetzt? Wie stolz bist du?
9: Sehr stolz.
8: Du konntest den auch richtig spüren an der Angel, ja? Der hat ordentlich gezappelt, ne?
11: Ja, ich glaube, Lea muss das erstmal so ein bisschen auf sich wirken lassen, ne?
7: Eva Bartnick ist Leiterin der Angel AG und eine echte Überzeugungstäterin.
11: Ja, das ist erstmal so die Liebe zur Natur, dass man entspannen kann. Das ist für mich ein guter Ausgleich zum Alltag. Also mir geht es jetzt gar nicht darum, dass ich wer weiß was fangen muss, sondern ja, das entspannt. Ich verbinde damit einfach schöne Erinnerungen auch. Ich bin in so einer Anglerfamilie groß geworden und da habe ich das so ein bisschen mit in die Wiege gelegt bekommen.
7: Währenddessen hat Emilio ganz andere Probleme. So eine Angelschnur ist aber auch extrem dünn.
9: Also man braucht schon viel Geduld, weil wenn man sich dabei beeilt, dann kann man das im schlimmsten Fall noch mehrfach fuckeln, so wie jetzt.
7: Doch auch dieses Problem ist schnell gelöst. Die Kinder sind mit Begeisterung dabei. Die Profis stellen aber noch etwas fest. Wenn Kinder angeln, passiert etwas mit ihnen.
8: Teilweise mit Lehrkräften haben wir gesprochen. Das sind Kinder, die in der Schule oft desinteressiert sind und still und zurückhaltend und beim Angeln auf einmal ganz anders im Wesen sind.
7: Rund 100 Meter von Emilio, Lea und Elias entfernt, weist Uli Bayer gleich eine ganze Familie in die Kunst des Angelns ein. Besonders die Kinder wollen es gerne mal probieren. Theo ist kaum zu stoppen und will jetzt unbedingt Angler werden.
5: Was musst du jetzt machen?
9: Die irgendwie umdrehen, dass das Ding
5: nicht irgendwie nach hinten und dabei gucken wir auch, weil sonst fangen wir mit dem Haken entweder deine Eltern oder das Gebüsch. Und schwupp, guck mal, ist doch. War doch wunderbar. Auf den
3: Platz geworden. Das Angeln als Hobby und als Ehrenamt, das ist wirklich eine feine Sache. Herzlich willkommen, Karl Schwebel. Er ist Vizepräsident des Verbandes Hessischer Fischer aus Fischbachtal. Also, wie witzig ist das denn, dass Sie zufällig in Fischbachtal wohnen?
12: Das ist nicht zufällig. Das ist eine uralte Familiengeschichte. Ich bin also Ureingeborener im Fischbachtal.
3: Ja.
12: Der Familienname kommt dort sehr häufig vor. Und,
3: Sie müsste eigentlich Fischer heißen, Karl Fischer statt Schwebel.
12: Das wäre auch noch was, ja. Aber das mit dem Fischbachtal, es hat sich gut ergeben, mit 11 Jahren angefangen zu angeln. Aha. Und so nach und nach ist man dann in das Metier des Gewässerwartes gerutscht. Und das ist hier der Part Gewässeruntersuchung für unsere Vereine. Und das mache ich mittlerweile fast 30 Jahre.
3: Ja, mit 11. Wir haben ja eben die Kids gesehen, den Nachwuchs, der voll bei der Sache ist. Sie waren auch ein Kind, ich glaube, Sie waren 11, gell, als es losging. Warum? Wer hat Sie inspiriert?
12: Das war mein Onkel. Der hat mich einfach mitgenommen. Am Anfang an kleine Teich und dann ist es immer mehr geworden. Dann sind wir an den Rhein gefahren und dann waren wir fast jedes Wochenende am Rhein.
3: Ja, das ist schon schön. Also wenn man das so sieht am Wasser, mit der Angel, man ist so im Einklang mit der Natur. Ich stelle mir das wirklich sehr meditativ auch vor und entspannt. Wie ist es denn zu angeln?
12: Es ist eine Faszination, muss man sagen. Weil, Sie müssen sich vorstellen, Sie kommen morgens ans Wasser, es zieht so Dunst übers Wasser, die Sonne geht auf und man hört Gänse, der Eisvogel kommt vorbei, dann lässt man sich nieder und dann hat man den ersten Fisch und dann ist es mit der Ruhe vorbei, dann schießt das Adrenalin in die Adern und dann hat man den Fisch und freut sich dann schon, was man abends vielleicht mit kocht.
3: Ja, wie cool. Ja. Und wenn man einen Fisch hat, fischt man weiter? Oder reicht einem einer?
12: Das kommt darauf an, jeder wie er will. Da gibt's keine Gesetzlichkeiten, sondern das muss jeder für sich selbst entscheiden. Natürlich will man auch eine Zeit lang am Wasser bleiben.
3: Und wie früh morgens sind Sie dann unterwegs? Ab 5, ab 6? Oder? Weil wenn der Eisvogel vorbeischaut, sind Sie ja schon früh unterwegs.
12: Schon früh, auf jeden Fall, ist ganz klar. Am besten, wenn die Sonne aufgeht. Teilweise wird auch nachts geangelt. Auf den Aal, da kommen wir nachher noch drauf zu sprechen später.
3: Ach, nachts.
12: Eine sehr, sehr schöne Story, was den Aal betrifft. Und das ist ein nachtaktiver Fisch.
3: Ah, deshalb, ja, cool. Sind Sie so ein bisschen erkältet?
12: Etwas,
3: müssen Sie mal das nehmen? Ja? Oder ist das Heuschnupfen? Haben wir eigentlich noch Heuschnupfen oder so? Ja? Okay, Sie dürfen natürlich gerne, ne, wenn es gerade unangenehm ist. Seit 150 Jahren gibt es den Verband, bei dem Sie jetzt Vizepräsident sind. Was ist denn das Ziel von diesem Verband?
12: Das Ziel von diesem Verband, das ist ein ganz großer Blumenstrauß, was wir alles für Aufgaben haben. Wir sind Partner logischerweise unserer Mitgliedsvereine, denen wir helfen, die beraten. Wir bilden aus, wir bilden Angler aus, wir bilden Gewässerwarte aus, machen Gewässeruntersuchungen und sind Partner von mehreren Firmen für die Ausbildung. Und sind natürlich auch Partner vom Hessischen Ministerium, was die Gesetzgebung betrifft. Das ist ja ein ganz wichtiger Punkt.
3: Ja, ja, ja. Wieso? Und, was meinen Sie mit der Gesetzgebung?
12: wie das Angelgesetz, das Fischereigesetz gestaltet wird, welche Vorgaben da sind und die Fischereiverordnung. Das sind ja ganz wichtige Rahmenbedingungen, die da einzuhalten sind. Und die haben sich in den letzten Jahren immer wieder mal verändert aufgrund des Klimawandels. Fischbestände brechen
3: zusammen.
12: Das heißt,
3: man darf nicht mehr so viel Fische daraus fischen?
12: Ja, es betrifft eher Schonzeiten, also so wie bei der Jagd, dass Schonzeiten geändert werden. Oder die Mindestgröße, Mindestmaße nennt man das.
3: Ja. Was ja schon eine gute Sache ist, ne? Dass man den Bestand nicht gefährdet und so weiter. Welche Fische leben denn eigentlich bei uns in Hessen? Grob.
12: In Hessen von A bis Z alles. Aal, Zander, als Anfang und Ende, Karpfen, Schleie, Hecht.
3: Viele.
12: Rotaugen, viele, viele.
3: Sie haben uns ein bisschen was mitgebracht. Da schwimmen ja so kleine Fische.
12: Das sind keine Fische, das ist Nahrung für Fische. Das ist sogenanntes Makrozoobenthos, wirbellose Tiere. Mhm. Die habe ich heute Morgen im Fischbach geholt. Und das sind vor allem, was man sieht, das sind Bachflohkrebse, die da etwas aufgeregt sind. Mhm. Das ist die bevorzugte Nahrung der Bachforelle. Und eine wilde Bachforelle wird deshalb auch rotfleischig, leicht rotfleischig. Also quasi wie der Lachs im Meer, wenn er Garnelen frisst, bedeutet das auch für unsere heimische Bachforelle dann ein Qualitätssiegel. Wenn ein Angler solchen Fisch fängt, das ist schon à la Bonheur.
3: Ja, da gibt es ja immer diese Fotos, ne?
12: Genau.
3: Die Angler machen noch immer Fotos mit dem Fisch. Und ja, so wie sie muss man schon prahlen.
12: Man muss ja auch zeigen, was man gefangen hat.
3: Sie sagen es. Aber es ist ja schon beeindruckend zu sehen, was für Equipment Sie auch dabei haben oder man braucht, die Grundausstattung, wenn ich angeln will. Ich kann mich nicht einfach mit einer Angel bei Ihnen sagen, hier, Schwilbe, kann ich mir meine Angel ausleihen und irgendwo hingehen? Darf ich nicht, oder?
12: Man muss die Angelprüfung machen. Als Erwachsener muss man definitiv dann einen Vorbereitungslehrgang besuchen. Das geht mittlerweile online. Mhm. Und dann einen Praxistag bei uns, wo er dann lernt, Gerätschaften zusammenzustellen, Fische zu töten und zu schlachten, das ist ja ein ganz wichtiger Aspekt. Ja, das muss man dann auch wollen.
3: Und ähnlich dann, wie der Jäger auch, gell? Ja. Der muss es ja auch können.
12: Nur der Jäger hat einen Vorteil, er sieht, was er schießt, was er erlegt. Das haben wir nicht immer so.
3: Funktioniert. Ah ja, apropos, man sagt ja immer, dass unsere Gewässer auch als Mülleimer genutzt werden. Also hängt da auch mal ein Fahrrad an der Angel dran oder fischen Sie auch mal ganz komische Sachen raus?
12: Man muss sagen, die öffentlichen Gewässer werden oftmals missbraucht für Müllentsorgung. Ja, das hat sich auch nicht geändert. Was sich geändert hat, sind Getränkedosen. Das ist definitiv weniger geworden, aber die Vereine leisten da regelmäßig Arbeit. Mhm. Und da gibt es ja so eine Initiative, die Magnetfischer in Berlin beispielsweise, die mit großen Magneten aus den Kanälen tatsächlich Müll dann Müll rausholen, metallischer Müll. Mhm.
3: Da gibt es ja auch die Lahntaucher zum Beispiel.
12: Richtig.
3: Ne? Und Sie haben schon gesagt, dieser riesen tolle Profikoffer, den haben Sie dabei, weil Sie als Vizepräsident oder als Verband auch gucken, ob das Wasser sauber ist.
12: Genau. Das ist ja unsere Arbeit für die Vereine im Vorfeld, weil wenn ich kein gesundes Gewässer habe, kann ich auch keine gesunden Fischbestände haben.
3: Können Sie mir so ein bisschen zeigen, was Sie da dann rausholen, wo piept's, was machen Sie da?
12: Das sind Profimessgeräte mit einer Sonde mittlerweile, die echt profimäßig ist, wo pH, Sauerstoff und Leitfähigkeit gemessen wird. Mhm. Und das ist unser regelmäßiger Einsatz bei Vereinen, diese Gewässeruntersuchungen, eine Tiefenmessung machen, dann Proben mit heimnehmen, die daheim dann mit dem Photometer im Prinzip untersucht werden. Das ist die wichtigste Arbeit. Ich bin nebenbei noch Gewässerreferent. Deshalb.
3: Auch das noch?
12: Ja, genau.
3: Aber eine runde Sache eigentlich, gell?
12: Es passt zusammen, auf jeden Fall, ganz klar.
3: Und kann man so grob sagen, ja, die hessischen Gewässer, die sind okay, Daumen nach oben.
12: Nein, die Gewässer leiden momentan sehr. Die Fische leiden momentan sehr.
3: Wegen der Hitze?
12: Wegen der Hitze. Wir hatten schon einige Fischsterben, wo Gewässer tatsächlich über 30 Grad Temperatur hatten. Mhm. Und selbst heimische Fischarten ertragen das da nicht mehr. Und wir sind noch weit davon entfernt, dass unsere Gewässer in einem guten ökologischen Zustand sind. Das war ja das Ziel der Wasserrahmenrichtlinie jetzt im zweiten Jahrzehnt. Mhm. Und da ist noch viel Arbeit, da liegt noch viel, viel vor uns, auch für den behördlichen Naturschutz, dass dieses Ziel erreicht wird.
3: Ja, Aber wie gut, dass Sie dabei sind, dass Sie sich da kümmern vom Verband. Das ist ja die positive Nachricht, dass Sie da auf jeden Fall dahinter sind und sich kümmern und regelmäßig kontrollieren. Das ist schon mal die halbe Miete. Vielen, vielen Dank, Herr Schwebel. Toll, dass Sie da sind und uns mitnehmen in Ihr fantastisches Ehrenamt, das Gerne. Angeln. Es ist das letzte Sommerferienwochenende in Hessen und eigentlich, ach, das war echt schön, ne? 6 lange Sommerferienwochen liegen hinter uns. Wir fühlen sich alle sehr erholt und haben sehr, sehr viele schöne Erinnerungen an die letzten Wochen. An was erinnern Sie sich denn gerne zurück? Oder welche Erinnerungen haben Sie frisch mitgenommen?
13: Ich hatte dieses Jahr so einen richtig schönen Slow Summer in Italien im Austertal. Wandern, baden in den Gumpen.
14: Die schönsten Urlaubsschnappschüsse. Social Media ist gerade voll damit. Ich will meine auch noch posten.
13: Aber ich habe auch was Unschönes mitgebracht. Ein kleines Urlaubssouvenir, einen fetten Flipflop-Abdruck. Und jetzt frage ich mal die Leute hier in Darmstadt, was sie so aus dem Urlaub mitgenommen haben.
14: Und ich muss nicht lange suchen. Strickend sitzt Michaela Schreier auf einer Bank und sie hat etwas ganz Wichtiges aus dem Urlaub mitgenommen.
15: Ich war im Urlaub in Hessen, in der Rhön.
14: Ach, haben Sie irgendwie so ein besonderes Urlaubsgefühl, was Sie jetzt auch vielleicht mit in den Alltag nehmen?
15: Die Ruhe. Die Ruhe und die Weite. Das Land der weiten Fernen. Also das ist einfach sehr erholsam.
14: Auf diesem hübschen Urlaubsfoto ist die 6-jährige Melody zu sehen, im Familienurlaub in Belgien.
13: Was hat dir denn am besten gefallen im Urlaub?
16: Eine große Rutsche und eine kleine Rutsche.
13: Und welche hat mehr Spaß gemacht?
16: Diese große Rutsche.
13: Ja? Warum war die so cool?
16: Ja, weil es ist so hoch und es geht so schneller beim so Schubsen.
14: Wasserspaß und Action hat auch Ari genossen. Ihr Lieblingsfoto, einen Sonnenuntergang.
17: Ich war in Frankreich im Urlaub.
13: Und was hast du da gemacht?
17: Ich war mit meiner Familie am Meer, ein bisschen schwimmen und einfach entspannen, mal aus Darmstadt rauskommen.
13: Ach toll, hast du auch so einen Lieblingsmoment?
17: Ja, tatsächlich, als ich mit meinem Bruder Volleyball gespielt habe am Strand.
13: Was war da so besonders schön?
17: Einfach sich zu bewegen und so am Strand zu sein und einfach, man konnte sich hinfallen lassen, konnte machen, worauf man Bock hat und das war irgendwie alles egal. Das fand ich sehr cool.
14: Wolfgang Paul hat seinen Sommerurlaub zu Hause verbracht und dafür gab es einen guten Grund.
18: Bei uns kam ein Engelchen und das ist jetzt 2,5 Jahre alt und das wird dann immer bei uns mal abgeliefert und dann müssen wir hier präsent sein.
14: Auch für Dajana bedeutet Urlaub vor allem eins, Zeit für Familie.
19: Ich war in der Türkei. Ich war mit meiner Tante, die ist schon fast 80. Wir haben nicht viel gemacht. Wir haben einfach nur gefaulenzt. Wir verbringen sehr viel Zeit, das ist eigentlich auch meine Freundin. Wir sind ja nur 15 Jahre unterschiedlich, von daher gesehen, machen wir viel zusammen.
14: Und auch wenn die Sommerferien jetzt zu Ende gehen und wir unsere Koffer wohl oder übel wieder auspacken müssen. Unsere Erinnerungen reisen dank unserer Handybilder zum Glück noch ein bisschen mit uns mit.
3: Am Montag hatten wir Sie gebeten, uns Katzenfotos zu schicken, weil morgen der internationale Weltkatzentag ist. Und wir sind so baff. Sie haben hochgeladen, was das Zeug hält und wir lieben Ihre Fotos. Wir haben so eine süße Collage gemacht mit schöner Musik und genießen jetzt Ihre süßen Mieze-Katzenfotos.

0: so süß, oder? Also sie haben wirklich so zauberhafte Katzen zu Hause. Ich finde, sowas sollten wir eigentlich jeden Tag senden. Gell? Das macht sofort gute Laune. Gute Laune haben wir aber eh, weil die hier schon die ganze Zeit strahlt. Boah, blendet die mich. 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Und guten Appetit. Ist das lecker, oder? Was wir hier bekommen von Torben Lars. Gefüllte Zucchini mit Schafskäse und Knoblauchsoße.
1: Genau so ist es. Ne?
0: Guten Appetit. Und hier sitzen, guten Appetit, zwei Angler am Tisch.
2: Richtig.
0: Du warst was? Jugendmeister?
1: Ja, ich war Jugendmeister. So vor 30 Jahren war ich bei uns im Angelverein zwei, drei Jahre am Stück Jugendmeister.
0: Wow, beeindruckend, oder?
2: Sehr.
0: Haben Sie auch einen Titel, Herr Schwebel?
2: Nee.
0: Wollen Sie einen?
2: In meiner Region hatten wir das gar nicht eigentlich. Lauter kleine Angelvereine mit kleinen Teichen. Und,
0: der größte Fisch, den du gefangen hast?
1: Es waren 5 Kilo Karpfen.
0: Wow, wir sind beeindruckt, oder?
2: Das ist gut.
1: Mhm. Ja. Das war ich noch ziemlich jung, das hat ganz schön gezogen, das Ding.
0: Ja, wie alt warst du denn da?
1: Ja, so 12 ungefähr.
0: Oh, guck mal. Superschön. Sehr, sehr lecker. In der zweiten Stunde machen wir dann weiter mit unserem Bad Homburger Schloss. Das ist ja heute unser Ausflugstipp. Da dürfen wir ganz exklusiv heute auf dem Balkon stehen, der königlichen Hoheiten. Jetzt aber erstmal die Nachrichten mit Claudia Schick. Bis gleich.
3: Danke, Selma. Und damit hallo und willkommen zur Hessenschau. Waldbrände, ausgetrocknete Flussbetten und Grundwasserprobleme. Das ist der Besorgnis-Dreiklang dieses Sommers. Die Wasserspeicher, die leeren sich. An vielen Orten Hessens ist das Grundwasser in Gefahr, weil einfach nichts nachkommt. Poolverbot, kein Rasensprengen mehr, das sind somit die ersten Maßnahmen. Aber Kommunen müssen sich in Hessen grundsätzlich darauf einrichten, dass es Wasser wohl nicht mehr im Überfluss gibt.
4: Ihr geht's nicht gut. Die Wetter in Rockenberg führt viel zu wenig Wasser. Auch die Wasserversorgung der Gemeinde in der Wetterau leidet sehr unter der Hitze. Die Bürgermeisterin nimmt die Warnungen des regionalen Wasserversorgers OFAG ernst, mit Sparmaßnahmen zu beginnen. Rockenberg hat an die Bürger appelliert, Wasser zu sparen. Noch keine Verbote, aber Empfehlungen.
5: Das Auto soll am besten nicht gewaschen werden, wenn es möglich ist, und die Bewässerung der Pflanzen möglichst in den Morgen- und Abendstunden zu tätigen und aber auch das Regenwasser dafür zu nutzen, wenn die Zisternen noch Regenwasser vorhanden haben.
4: Für die Neubausiedlung im Ortsteil Oppershofen gilt seit Jahren die Vorgabe, mit Zisternen auch Brauchwasser zu nutzen. So reduzieren sie hier den Trinkwasserverbrauch aktiv. Doch in der Siedlung gibt es auch Pools, die sollen jetzt nicht mehr befüllt werden. Rockenberg hat weder eigene Brunnen noch Wasserreservoirs, sogenannte Hochbehälter. Man brauche neue Strategien für die heißen Tage.
5: Auch die Überlegung eines Hochbehälters, diesen zu bauen, ist selbstverständlich da und dem werden wir auch nachgehen, um einfach die Spitzen, die dann notwendig sein sollten, abzufangen und auch unsere Bürgerinnen und Bürger hier vor Ort versorgen zu können.
4: Hochbehälter als Reserve wie dieser in Oberursel fehlen einigen Kommunen in Hessen. Die meisten Orte beziehen ihr Wasser direkt von den Versorgern aus dem regionalen Grundwasser. Doch der Grundwasserspiegel sinkt fast überall. Von den 131 offiziellen Grundwassermessstellen melden schon die Hälfte zu niedrige Pegel, hier in Rot. Der Grund?
6: Da jetzt das zurückliegende hydrologische Winterhalbjahr, was von November bis April dauert, auch unterdurchschnittlich war vom Niederschlag her und dann auch von der Grundwasserneubildung, wirkt sich das auch bis jetzt in den Sommer aus.
4: Mehrere Hitzewellen, lange kein Regen, ausgetrocknete Felder. Der Klimawandel ist sichtbar, das wahre Drama der Wasserversorgung spielt sich aber unter der Erde ab.
3: Das Haus ist komplett zerstört und dann wird die ausgebrannte Wohnung auch noch geplündert. Das möchte man sich gar nicht vorstellen, wie es einem da zumute wäre in so einer Situation. Wir haben in der Hessenschau ja über den Großbrand in der Lauterbacher Altstadt berichtet. Dutzende Bewohner haben dabei ihre Wohnung verloren und jetzt auch noch das.
7: Die Brandruinen in Lauterbach. Auch eine Woche nach dem verheerenden Feuer lösen sie Bestürzung, Mitgefühl und Kummer aus. Die Menschen haben so gut wie alles verloren. Doch selbst die Ruinen wurden noch von Unbekannten durchsucht. Zurückgelassener Schmuck, gestohlen, Raffgier statt Hilfsbereitschaft.
8: Ein absolutes No-Go. Und wenn jemandem so ein Schicksalsschlag widerfährt, dann zählt eigentlich eher alles zu unterstützen, um den Menschen es zu erleichtern, wieder ein neues Zuhause zu finden und dann im Prinzip dann noch die zu bestehlen, die ihr schon alles verloren haben. Es geht gar nicht.
9: Und wenn sich da irgendwelche Leute noch an ihren restlichen Hab und Gut bereichern, das ist völlig unmoralisch.
10: Ja, das finde ich unmöglich. Das ist nicht begreifbar, dass die Menschen sowas machen.
11: Kann man sich gar nicht vorstellen, dass man sich da dran vergreift. Ja, das ist schlimm und schade.
7: Rückblick. Am Mittwoch vergangener Woche bricht ein Feuer in einem Restaurant in der Lauterbacher Altstadt aus. Fast 300 Einsatzkräfte sind vor Ort. Ein Millionenschaden entsteht. Die Flammen wüten in den Fachwerkhäusern, zerstören das historische Gesicht von Lauterbach. Dutzende Menschen verlieren ihre Wohnungen, werden, wenn überhaupt, nur mit ein paar Habseligkeiten in Sicherheit gebracht. Doch damit nicht genug.
12: Zwischen Donnerstag und Dienstag haben sich derzeit Unbekannte Zutritt zu einem der betroffenen Häuser des Brandes in der Altstadt in Lauterbach verschafft und haben aus einem der Häuser Schmuck entwendet. Natürlich muss man sagen, dass auch ein Bauzaun überwunden werden kann und dass sich die absolut hundertprozentige Sicherung eines solchen Brandobjekts natürlich nur sehr schwer gestalten lässt.
7: Die Polizei ermittelt nun also die Brandursache und wer trotz des Bauzauns in den Brandruinen geplündert hat.
3: Jede dritte Lebensmittelkontrolle ist im vergangenen Jahr in Hessen ausgefallen. Das klingt beunruhigend. Die FDP hatte die Landesregierung gefragt, wie viele Kontrollen denn jährlich bei uns so stattfinden würden. Dabei vor Augen den Wilke-Wurst-Skandal. Vor ein paar Jahren hatten ja hygienische Missstände zu 11 Toten geführt. Also, wie steht es um die Lebensmittelkontrollen in Hessen?
13: Infrarotthermometer, Taschenlampe, Kühlbox. Die drei wichtigsten Utensilien für Yvonne Karl-Ort bei Lebensmittelkontrollen. Die Veterinärin im Vogelsbergkreis hat schon viele Betriebe kontrolliert.
14: Also ich sag mal, in den meisten Fällen sind es schon Routineaufgaben, die wir da erfüllen. Und es ist wirklich selten, dass wir irgendwo hinkommen und denken, oh Gott, was ist jetzt hier los?
13: Der Vogelsbergkreis ist bei Lebensmittelkontrollen aber auch vorbildlich, liegt unter den Top 3 in Hessen. Die gesetzliche Quote wurde hier zu 93% erfüllt, auch wegen des guten Personalschlüssels. In den meisten anderen Teilen Hessens sieht es jedoch anders aus. Laut Landesregierung erfüllten nur die wenigsten Landkreise und kreisfreien Städte die Vorgaben. Rund jede dritte Kontrolle in Hessen fiel demnach aus. Die Quote in der Stadt Offenbach, einem der Schlusslichter, lag bei nur 25%, Grund sei fehlendes Personal.
15: Wir haben im Moment tatsächlich nicht die Kapazitäten, das in der Weise durchzuführen, wie es eigentlich geschehen soll.
13: Die Kontrolldichte in Hessen aus Sicht der FDP ein Armutszeugnis, an der auch die Landesregierung schuld sei.
16: Wir haben einen Landkreis, der ist auf 18% gesunken. Wir sehen einige Landkreise, wo es kontinuierlich runtergeht. Das kann der Landesregierung ja nicht gleichgültig sein. Sie muss da drauf schauen und wenn sie Mängel sieht, da hätte sie reingehen müssen und sie hätte uns erklären müssen, was ist passiert, was hat sie da unternommen. Aber das finden wir nicht in der großen Anfrage.
13: Doch das Verbraucherschutzministerium winkt ab. Die Zahl der Lebensmittelkontrolleure sei seit dem Wilke-Skandal um 15% gestiegen und
17: weniger als 1% der im Labor untersuchten Proben, die von den Lebensmittelkontrolleuren vor Ort risikoorientiert genommen werden, erweisen sich als gesundheitsschädlich. Dieser niedrige Wert von unter 1% ist bereits seit Jahren stabil.
13: Diese Aussage deckt sich auch mit den Erfahrungen der Kontrolleure, zumindest im Vogelsbergkreis.
3: Ab kommender Woche hat jeder Erstklässler in Hessen einen Anspruch auf eine Ganztagsbetreuung. Nach den Sommerferien geht es wieder los mit der Grundschule. Und das wird nicht nur für die Kleinen etwas Neues sein. Es hat einen langen Vorlauf gegeben, das Ganze umzusetzen. Ältere Kinder sollen auch nach und nach einen Anspruch auf einen Ganztagsplatz bekommen.
13: 5 Jahre hatten Land, Kommunen und Schulträger Zeit, sich auf den Ganztagsanspruch vorzubereiten. Eine Mammutaufgabe. Aufenthalts- und Essensräume wurden gebaut, Gelder umgeschichtet und Erzieher und Sozialpädagogen eingestellt. Heute versichert der Bildungsminister:
18: Wir wissen, dass 97% der Grundschulen jetzt schon ein Ganztagsangebot haben. Und wir sind zutiefst davon überzeugt, dass es gelingt, im Austausch auch mit den Schulträgern. mit den Schulen und den staatlichen Schulämtern bekomme ich nur positive Rückmeldungen, sodass das überall dann auch gelingen kann.
13: Die Opposition ist da skeptischer. Sie befürchtet, dass viele Kinder in Hessen keinen Betreuungsplatz finden werden, weil Personal fehle und das Land den Kommunen zu wenig Geld gebe.
19: Eins ist klar, jeder Platz, der fehlt, ist die Verantwortung des hessischen Kultusministers. Er hat die Aufgabe, das sicherzustellen. Es kann nicht sein, dass sich der Kultusminister hinter den hessischen Kommunen versteckt.
13: Dafür setzt der Bildungsminister auf mehr Lesekompetenz im Unterricht. In zunächst 100 Grundschulen sollen Schüler der Stufen 3 und 4 verbindlich täglich bis zu 25 Minuten laut vorlesen. Und das nicht nur im Deutschunterricht. Das Schulfach Digitale Welt wird dagegen aus dem regulären Unterricht ausgelagert und wandert als mögliches Angebot in die Ganztagsbetreuung.
3: In Oberursel im Hochtaunuskreis ist ein Auto mit einer U-Bahn zusammengestoßen und wurde mehrere Meter über die Gleise geschoben. Der Fahrer des Autos wurde verletzt, die Beifahrerin schwer verletzt. Der Bahnfahrer erlitt einen Schock. Nach bisherigen Erkenntnissen wollte der Fahrer des Wagens die Bahngleise überqueren und stieß dabei mit der U-Bahn zusammen. Es ist eine miese Masche, mit der Schockanrufer versuchen, ihren Opfern Geld aus der Tasche zu ziehen, meist mit erfundenen Verkehrsunfällen. Und zwei solcher mutmaßlicher Schockanrufer wurden jetzt in Rumänien festgenommen und nach Deutschland gebracht. Dabei handelt es sich um einen 39 Jahre alten Mann und eine gleichaltrige Frau aus Offenbach. Die beiden sollen Teil einer international agierenden Gruppe sein, die sich auf sogenannte Schockanrufe spezialisiert hat. Und Autofahrer auf der A45 müssen sich an diesem Wochenende auf Einschränkungen einstellen. Zwischen Haiger-Burbach und Dillenburg wird die Autobahn in Fahrtrichtung Dortmund komplett gesperrt. Ab heute Abend 21 Uhr bis Montagmorgen um 5.30 Uhr. Gründe für die Vollsperrung sind eine Brückenprüfung und Sanierungsarbeiten. Fahrradfahren, Hessen neu erleben und am Abend dann so richtig schön zusammen feiern. Das ist doch ein ganz wunderbarer Plan für die HR-Radtour. 3 Tage lang von Bad Wildung entlang der Eder und Fulda bis nach Baunatal. Und heute ist die Tour gestartet.
20: Und Start!
21: Mit der Morgensonne im Nacken geht's los. 3 Tage Radeln durch Nordhessen. 900 Teilnehmer starten an der Wandelhalle in Bad Wildungen. Bei besten Wetterbedingungen.
22: Ich habe ein normales Fahrrad und es ist schon eine sportliche Herausforderung, weil hier ist es ja auch sehr bergig. Da habe ich ein bisschen Angst vor, aber es wird schon.
23: Wir haben so schöne Ecken und da kommen wir in den Genuss, quasi das schöne Hessen zu erkunden. Weil man kommt hier wirklich, wenn man hier jetzt lebt und macht und tut, da kommt man nicht auf die Idee, hier lang zu fahren. Und das macht man hier bei der Radtour mit.
21: 160 Kilometer an 3 Tagen. Die Mehrheit der Radfahrer ist mit dem E-Bike unterwegs. Übernachtet wird je nach gebuchtem Paket im Hotel oder in der Sporthalle. Das Ziel der Tour, Menschen verbinden und natürlich jede Menge Spaß bei den Partys mit Konzerten jeden Abend.
24: Heute Abend freue ich mich natürlich hier auf die Abendveranstaltungen, die dargestellt werden oder dargeboten werden. Und natürlich auf das leckere Essen was da, und Getränke, was da dort angeboten wird.
21: Wer bei Etappe 2 morgen noch spontan dabei sein will, kann sich noch anmelden. Morgen geht's weiter ab Baunatal und mittags kann man sich beim Stopp im Freibad abkühlen. Die Mittagspause heute in Gudensberg.
22: Das war wirklich flott. Ich war auch bei den langsameren hinten, aber ich habe durchgezogen, darauf bin ich auch stolz. Auch die Berge, ich bin nur bei 2 Bergen habe ich geschoben, dann, weil es da nicht mehr ging. Aber ansonsten war es echt gut.
21: 3 Tage radeln, neue Leute kennenlernen und abends Bands genießen. Die HR-Radtour geht noch bis Sonntag.
3: Und die Radler werden im strahlenden Sonnenschein unterwegs sein. Auch bei uns in Hessen wird es ja sonnig, die Aussichten.
25: Heute Nacht gibt es anfangs in Nordhessen noch ein paar Wolken. Dort bildet sich gegen morgen örtlich auch Nebel. Sonst verläuft die Nacht wolkenlos, klar und trocken. Morgen scheint von früh bis spät die Sonne. Daneben gibt es höchstens mal ein paar Schönwetterwolken. Der Wind weht meistens schwach und kommt aus Nordost bis Ost. Die Luft kühlt in der Nacht auf 15 Grad am Main und auf 7 Grad in Nordhessen ab. Morgen erwarten wir 27 bis 33 Grad im Flachland, auf den Bergen 23 bis 28 Grad.
3: Und die nächste Hessenschau gibt es um 17.45 Uhr. Selma Üsük, hallo Hessen. Und ihr habt einen schönen Ausflugstipp. Bad Homburg, das Schloss, oder?
0: Ja, super pompös, sehr mondän. Und es ist einfach ein zauberhaftes Schloss. Und wir schalten dann auch ins Schloss rein. Wir werden auf dem königlichen Balkon sein, ganz exklusiv. Und da erwartet uns dann die Restaurationschefin. Und mit der sprechen wir. Außerdem werden wir heute auch was Leckeres kochen. Es gibt Fleischklöpfchenpfanne mit Knoblauchspaghetti. Auch das ist richtig lecker. Ich freue mich schon so drauf. Das sieht so appetitlich aus.
1: Erinnert mich an Susi und Strolch, wo die dann dieses Spaghetti essen und so. Sich den Fleischball.
0: Mit dir würde ich das machen. Bleib gerne, dann teilen wir uns ein Spaghetti.
1: Zum Kloß und Fleischklopf.
0: Laura ist bei uns. Wie schön ist das? Auf das Wetter gucken wir natürlich auch noch mal genauer, auf das Wochenendwetter. Jetzt aber erstmal ihre Wow-Fotos, die sie hochgeladen haben. Muss man wirklich so sagen.
1: Oh,
0: ist so.
1: Super schön.
0: Jörg Döring aus Schwalmstadt lässt uns ja echt nie hängen. Treuer Mann.
1: So toll.
0: Macht, ist immer dabei beim Aufruf.
1: Fotokunst aus Nordhessen.
0: Ich liebe ja auch Sonnenblumen. Uwe Südlow aus Buseck.
1: Ui.
0: Ja.
1: Da ging's ab.
0: Was war denn da los?
1: Das sieht aus wie ein schöner Schauer.
0: Heftig. Jasmin Kröber aus Gedern.
1: Wolkenkunst auch.
0: Sie sagt, Schäfchen zählen am Himmel.
1: Ja, sehr schön.
0: Lieben wir. Also unbedingt hochladen, wenn Sie auch so tolle Fotos haben. Wie wird das Wochenende denn wohl?
1: Ja, also ich muss sagen, ich habe das heute Morgen so genossen in der Stadt, dass die Luft plötzlich so angenehm war. Ich glaube, wir haben es ewig nicht mehr gehabt, dass die Luft so schön trocken war und frisch irgendwie. Ja, es war ja hier im Rhein-Main-Gebiet doch 27, 28 Grad hatten wir ja. Also das war schon jetzt ja nicht so kalt, aber es war viel angenehmer. Und Wochenende geht es dann schon wieder hoch mit den Temperaturen. Es bleibt aber trocken. Es kann nur ganz vereinzelt am Sonntag vielleicht mal einen Schauer oder ein Gewitter geben. Also wieder nichts für die Natur, muss ich leider sagen. Und wir haben es bei der Europadruckverteilung eben halt gut getroffen im Moment. Es kommt ein Hoch nach dem anderen. Also es überquert uns jetzt schon wieder das nächste Hoch. Und weil Hoch sich ja im Uhrzeigersinn rechts herumdrehen und Tiefs links herum, wird dann auch so ab nächster Woche wieder heiße Luft zu uns geschaufelt. Und das heißt also schon ab Mittwoch können wir tatsächlich 35, 36 Grad schon wieder erwarten. Also die Temperaturen sind wieder so im Hitzebereich zwischen 30 und 35 Grad. Und es ist weiterhin kein Regen in Sicht. Wenn überhaupt, gibt es nur einzelne Schauer oder Gewitter. Momentan ist es auch keine Unwettersituation. Also wir müssen mal schauen, was die nächste Woche sonst noch so in petto hat. Aber es ändert sich eigentlich nicht viel an diesem hochsommerlichen Hitzewetter, was wir jetzt eigentlich schon die ganzen letzten Wochen hatten. Also es bleibt weiter bei Waldbrandgefahr, Niedrigwasser, möglichst wenig Gießen im Garten, würde ich empfehlen. Ich musste heute auch mal wieder gießen, weil die Pflanzen machen das auch nicht mehr lange mit. Ne? Also die sind schon schlapp.
0: Du, ich gieße ja auch momentan bei meinen Eltern im Garten, helf denen so. Ich gieße nicht alles. Ne? Ich gieße die Brombeeren, weil da Brombeeren dranhängen.
1: Ja, genau.
0: Und die Tomaten. Und der Rest wird nicht gegossen.
1: Ja, ja.
0: Ich meine, es tut einem
1: jetzt,
0: leid.
1: Ja, aber ich habe jetzt auch, ich habe nur meine Beetpflanzen natürlich, alles andere. Also Rasen, das mache ich sowieso nicht. Bei mir ist wilde Wiese. Ne? Das regeneriert sich auch ganz schnell, das wissen alle Gärtner. Also englischen Rasen ist dies Jahr wirklich schwierig, sag ich mal.
0: Schon längst vorbei. Dankeschön, Laura. Und mehr zum Wetter wie immer in alle Wetter um 19.15 Uhr. Am Sonntag ist Tag der offenen Tür auf der Keller Ranch in Weiterstadt. Und es gibt da richtig viel zu feiern. Ein Doppeljubiläum, nämlich 30 Jahre Gnadenhof und 10 Jahre Tierheim. Und da erwarten Sie auch noch ganz besondere andere Tierchen. Die stellt uns jetzt Hessen-Entdeckerin Leonie Koch vor. Bin sehr gespannt auf die Äffchen.
2: So, süße Maus. Also die Katteräffchen hier, da gibt es nämlich ein bisschen Ärger unter denen. Jetzt wird natürlich gefüttert und alle wollen hier die leckeren Rosinen haben. Da stehen sie nämlich ganz besonders drauf. Da oben wird auch schon schön gefuttert. Also das sind die Neulinge hier auf der Keller Ranch. Herr Keller, was bedeutet das, dass die hier neu sind? Was brauchen die alles?
4: Also das sind erstmal Lemuren, also Katters, die wir hier haben. Die zwei Mädels wurden privat in Deutschland gehalten, in der Wohnung. Und wurden dann erst zur Arab rübergebracht nach Holland und danach haben die Holländer noch einen Spanier bekommen, der ein bisschen gestört ist. Das ist da unser Junge. Der hat eine Handstörung, das heißt, er hat Probleme mit Händen. Entweder hat er öfters mal eine gekriegt oder ist so stark gegriffen worden. Und hat ja natürlich auch nichts zu sagen. Ist ja wie im wahren Leben. Männer haben nichts zu sagen, wenn die Frauen da sind. Das haben wir halt. Und dann wurden die erstmal bei denen alles gemacht. Und weil er die Störung hat und reingegliedert worden ist, können die erstmal in keine Zoos. Weil die meisten haben ja die begehen Behege.
2: Aber er beschwert sich gerade schon, dass er nicht die Aufmerksamkeit kriegt, die er gerne haben möchte. Da gehen wir doch wieder hin. So, bitteschön. Was brauchen die denn konkret? Was ist der große Unterschied?
4: Das Wichtigste bei denen ist Beschäftigung, wie bei allen Primaten. Man muss immer was Neues einfallen lassen, dass sie beschäftigt werden, dass sie was zu tun haben, dass sie keine Langeweile bekommen. Weil wenn die Langeweile kriegen, dann fangen sie auch im Kopf durchzudrehen. Das muss man vermeiden. Das ist in jedem Zoo überall so. Primaten brauchen Beschäftigung ohne Ende und das sind keine Tiere für die Wohnung.
2: Da möchten wir doch bitte ein Ausrufezeichen hinsetzen, auch wenn sie natürlich ultra süß sind. Sie haben vorhin schon verraten,

0: schon ewig haben jetzt. Es ist auch so eine Sache, Alpakas sind goldig, sehen süß aus, will ich haben, habe ich im Garten stehen. Das gibt es wirklich, auch wenn es keiner glaubt. Die werden auch in Gärten gehalten, wo sie dann leben. Aber keiner interessiert sich dafür, was das Tier wirklich braucht. Ja?
1: Hier wissen Sie ja, was die Tiere wirklich brauchen. Und Sie haben ein besonderes Jubiläum. Und zwar am Sonntag gibt es einmal 10-jähriges Jubiläum fürs Tierheim und 30-jähriges Jubiläum Tierschutz, Sie und Ihre Frau.
0: Da haben wir es übernommen, 96 mit meinem Vater. Der hat schon ein bisschen was gemacht. Wir haben es halt mehr gemacht, haben dann 2002 den Verein gegründet. Das haben wir jetzt als Jubiläum, 10 Jahre Tierheim. Wir haben ein großes Fest, wir haben Tombola, wir haben Essen, Trinken, alles, was die Leute benötigen. Kuchen gibt es, Kindersachen gibt es. Wir haben eine Kindergruppe, die Freiwillige für Kinder macht. Und da haben wir alles.
1: Also zwischen 10 und 17 Uhr sollte man auf jeden Fall herkommen. Muss man irgendwas Besonderes beachten dann?
0: Nur gute Laune mitbringen, das ist das Wichtigste.
1: Das kriegen wir hin, würde ich sagen. Also ich wünsche Ihnen ganz viel Vergnügen hier am Sonntag zwischen 10 und 17 Uhr auf der Keller Ranch in Weiterstadt.
2: Dankeschön. Gute Laune bekommen wir auf jeden Fall hin. Unser Ausflugstipp ist heute das Schloss von Bad Homburg. Wir schalten auch gleich live dorthin. Das ist wirklich so, so schön. Es ist die ehemalige kaiserliche Sommerresidenz. Dort erholten sich der Kaiser und seine Ehefrau vom Stress. Im Schloss erwartet uns jetzt Nora Möritz. Sie ist Restaurateurin der staatlichen Schlösser und Gärten Hessens. Hallo, Frau Möritz.
3: Hallo.
2: Und Sie sind gerade im Speisesaal, ne? Das erkenne ich doch richtig, oder?
3: Das ist richtig, genau. Wir sind hier im Speisesaal des Schlosses.
2: Und wer hat dort gespeist?
3: Das waren tatsächlich unterschiedliche Leute, muss man sagen. Hier sieht man momentan jetzt nur einen kleinen Tisch eingedeckt, weil man sozusagen das Ende von der Kaiserzeit sieht, 1918, bevor er ins Exil gegangen ist. Hier mittig haben wir auch mal den Platz des Kaisers, wo auch die Kaisergabel zu sehen ist, ganz rechts, weil er ja da gehandicapt war. Deswegen hat die sozusagen ein schneidendes Element und aber auch die Gabel, damit er damit gut essen konnte.
2: Mhm. Oh, ich habe gerade eine Wissenslücke. Welches Handicap hatte er denn?
3: Tatsächlich war sein linker Arm, doch, ja, linker, ja. Nicht ganz so ausgebildet. Da gab es bei der Geburt Probleme und dementsprechend hatte er da einfach Problematiken und hat man häufig auch auf Gemälden versucht, ein bisschen zu kaschieren.
2: Genau, deswegen ist mir das nie so aufgefallen. Was wurde denn gespeist? War das auch pompös, genauso pompös wie der Raum, in dem Sie sich gerade befinden?
3: Wenn natürlich große Gesellschaften kamen, wie beispielsweise das österreichische Kaiserpaar, das war natürlich schon eine große Abwicklung, was da aufgetischt worden ist über Fisch und auch Fleischgerichte mit Dessert und den entsprechenden Getränken dazu. Aber wenn der Kaiser tatsächlich alleine war, in Anführungszeichen, war das bei ihm eigentlich eher weniger. Er mochte das nicht so gerne, so viel und pompös. Das war alles sehr einfach gehalten.
2: Der Raum, in dem Sie sich befinden, ist wunderschön. Und wunderschön ist natürlich auch der Ausblick. Der Ausblick Richtung Zederngarten und ja, der kaiserliche Balkon. Das ist jetzt ganz exklusiv, dass wir mit Ihnen diesen Balkon betreten dürfen und diese wunderschönen Fenster auch sehen. Was sehen wir denn da für ein Wappen?
3: Da gehen wir gerade noch mal hin. Genau. Wir waren schon einen Schritt weiter. Hier haben wir tatsächlich zwei wunderschöne Wappen. Die sind von der Landgräfin Eliza, die Friedrich Josef geheiratet hatte von Hessen-Homburg 1818, eine britische Königstochter, entworfen worden und tatsächlich auch umgesetzt worden. Da ist das hessische, also das Wappen dargestellt. Und die sind dann 1940 hier in den Raum nach ihrem Tod auch eingebaut worden und hängen seitdem hier.
2: Oh, original, wunderschön. Jetzt dürfen Sie gerne wieder an die andere Tür gehen, wo es Richtung Balkon geht. Ich bin schon so gespannt. Und toll, dass Sie die Türen öffnen für uns.
3: Genau, das machen wir sonst nicht so wegen den klimatischen Bedingungen. Aber heute haben wir gesagt, wir wollen einfach mal den schönen Ausblick von hier oben auch den Besuchern ermöglichen und wirklich die Zeder hautnah zum Anfassen haben. die durch die Hochzeit von Eliza mit Friedrich Josef hier 1818 mitgebracht wurde.

0: geworden ist. Das ist eine Libanon-Zeder, zwei Stück sind noch da. Stehen beide seit 1822 an dieser Stelle. Ursprünglich sind aus Kew Garden 16 kleine Pflanzen mitgebracht worden als Hochzeitsgeschenk. Leider ist durch die harten Winter in Deutschland damals ziemlich viele Pflänzchen erfroren. Und die zwei haben es geschafft und stehen heute noch da.
1: Oh, das ist so, so schön. Und hat sich das kaiserliche Paar am Baumstamm verewigt? Ist da irgendwo ein Herz oder so eingeritzt? Kann ja sein.
0: Zumindest nicht, dass wir wüssten.
1: Okay, die mussten sich natürlich ans Protokoll halten.
0: Ganz genau richtig. Und wir hoffen auch, dass das keine Besucher machen.
1: Nein, um Gottes Willen, das soll man ja gar nicht machen. Nein, nein, nein, nein, wir sind natürlich vernünftig. Und von dort aus sehen wir dann auch den schönen Garten. Wow, also wirklich ganz toll angelegt. Also wirklich ein schöner Ort zum Erholen. Wie oft waren die denn da eigentlich, die beiden?
0: Sie waren tatsächlich relativ häufig da, gerade so in den letzten Jahren, bevor es ins Exil ging, ist das Schloss als Sommerresidenz sehr häufig genutzt worden. In unserer Begleitausstellung sieht man tatsächlich auch an einer Wand nochmal wirklich die genauen Daten, wann wer in welchem Jahr hier war oder wie auch die Züge von Berlin hierher nach Bad Homburg gekommen sind.
1: Ja, super schön. Und wenn Sie da jetzt auf diesem Balkon stehen, wo einst ja der Kaiser stand, fühlen Sie was anderes? Also fühlen Sie sich auch irgendwie jetzt mächtiger oder königlicher? Wie fühlt sich das an, da jetzt zu stehen?
0: Also ich muss sagen, ich genieße eigentlich eher den Ausblick über die Teppichbeete, die damals angelegt worden sind, auch über das wunderschön angelegte SG 80 Jahre Jubiläum von unseren Gärtnern, was man hinten auf dem bei der Bepflanzung sieht, und auch einfach der schöne Blick auf die Erlöserkirche und einfach ja, ein bisschen Erholung hier über den Schlosspark genießen kann.
1: Ja, hier sehen wir die Zitronen, die da dranhängen. Das ist ja wirklich, also eben, was wir auch gesehen haben, diese Beetteppiche, das ist ja wirklich britische Gartenkultur vom Feinsten. Ich höre aber auch geklimpere Geschirr und so. Ist da was Nettes, wo man auch einen Kuchen essen kann, wenn man sie eh schon mal besuchen kommt?
0: Genau, wir haben ein kleines Schlosscafé, was bei uns im unteren Schlosshof ist und ein Teil auf der Rosenterrasse sich befindet, wo man natürlich auch sehr schön einkehren kann nach einem Besuch durchs Schloss. Nochmal irgendwie beim Kaffee den Besuch ausklingen lässt.
1: Wann besuchen wir denn das Schloss am besten?
0: Wir haben von Dienstag bis Sonntag geöffnet, von 10 bis 17 Uhr, und die Räumlichkeiten können mit Führungen besucht werden. Und da kann man durch unsere Führer natürlich auch einfach noch wesentlich mehr Informationen ergattern und wunderschöne Einblicke in die kaiserlichen Appartements bekommen oder auch in die anderen Schlossräume, die hier ebenfalls noch zur Besichtigung zur Verfügung stehen.
1: Ja, genau. Wir hatten es vorhin ja schon gesehen, auch das Ankleidezimmer von der Frau Gemahlin und die Badewanne, die im Schrank versteckt ist. Also da erwarten die Besucher noch wirklich sehr, sehr ja, witzige Dinge. Ja, eine Badewanne im Schrank, das ist schon wirklich auch sehr abgefahren. Aber sie wollte einfach ja, Privatsphäre, und vielleicht hat sie sich an der Badewanne auch sehr gestört. Die wollte sie nicht so im Raum platziert haben, präsent. Hm? Kann man mutmaßen, oder wissen wir das?
0: Kann man verstehen.
1: Ja, Sie sagen es, das kann man verstehen. Frau Möhritz, super. Vielen, vielen Dank. Das haben Sie so super gemacht für uns, ehrlich. Herzlichen Dank, dass Sie auch eben die Balkontür für uns geöffnet haben an diesem herrlichen Sommertag. Und es werden bestimmt sehr viele Besucher vorbeischauen. Und das Schloss von Bad Homburg genießen. Frau Möhritz, alles Gute Ihnen. Tschüss.
0: Vielen Dank. Wiedersehen.
1: Ciao. Sehr schön, oder? Wow, und diese Farben. Wie toll haben die früher gewohnt. Ach, dieses Gelb, was wir auch vorhin gesehen haben, ist mindestens genauso schön wie das Gelb unserer Hallo Hessen-Tasse. Die hätte ja gerne die Brigitte Jander aus Zwingenberg. Hallo, Frau Jander.
2: Hallo.
1: Herzlich willkommen bei uns in der Sendung. Wollen Sie die letzte der Woche noch schnell abstauben?
2: Ja, ich würde mich freuen, wenn es klappen würde.
1: Ich drücke Ihnen die Daumen. Die Frage heute lautet: Ein Babsack in Südhessen ist verfressen, steinreich, unsauber, stinkfaul. Was tippen Sie?
2: Ich tippe auf C.
1: Unsauber?
2: Unsauber.
1: Babsack, so von

0: Babisch und so.
1: Ja, ganz genau.
0: Wir lösen auf und Sie dürfen jubeln.
1: Oh, sehr schön.
0: Die gehört Ihnen. Viel Spaß mit unserer wunderschönen Tasse.
1: Ja, vielen, vielen Dank. Und ich, Ihre Sendung verfolge ich ja regelmäßig. Und noch viele Grüße an Ihr Team.
0: Super, mache ich. Richtig super gerne aus. Die Daumen gehen gerade vom Team auch nach oben. Hier stehen ja ganz viele Menschen um mich herum. Liebe Grüße auch zu Ihnen. Toll, dass Sie mitgemacht haben. Schönes Wochenende. Tschüss.
1: Danke, gleichfalls. Tschüss.
0: Danke. Freitag stellen wir ja in unserer Sendung immer Hessen vor, die sich ehrenamtlich engagieren, die so eine ganz große Leidenschaft haben. Und mein heutiger Gast liebt das Angeln. Er ist Vizepräsident des Verbandes der hessischen Fischer. Er erzählt uns von seinem wunderschönen Ehrenamt und wie sehr man beim Angeln im Einklang mit der Natur ist. Vorher geht es zum Fluss Usa. Die hatte nämlich mal ein ganz großes Problem.
2: Ein kurzer Moment und sie verschwinden zwischen Kieseln und Strömung. 800 junge Eschen werden in die Usa eingesetzt. Ein Fisch, der hier eigentlich längst verschwunden war.
3: Wir wollen wirklich haben, dass im ganzen Usa-System die Esche wieder heimisch wird. Weil hier muss die Lücke füllen, die da ist. Es ist hier oben die Forellen-Eschen-Region. Forellen sind da reichlich, auch die Meerforelle. Allerdings die Esche fehlt.
2: Die kleinen Eschen kommen aus einer Zuchtanlage in der Rhön. An mehreren Abschnitten der Usa bei Obermörlen werden sie ausgewildert. Über Jahrzehnte galt sie an der Usa als verloren. Zu schmutzig das Wasser, zu stark verändert der Fluss. Jetzt soll der empfindliche Süßwasserfisch zurückkehren.
3: So, ihr lieben Eschen, willkommen in der Usa. Seid fruchtbar und vermehret euch.
2: Die Esche braucht klares, sauerstoffreiches Wasser, liebt schnell fließende Abschnitte, Kiesbänke und ruhige Rückzugsorte für den Nachwuchs. Solche Lebensräume entstehen an der Usa wieder.
3: Wir haben uns zum Ziel gesetzt, nur kleine Fische auszusetzen, dass die selbst wieder wachsen, weil es war ja auch kaum Futter da. Es musste ja alles erst wieder langsam aufbauen.
2: In den 80ern und 90ern ist die Usa ein toter Fluss. Schuld daran Abwässer aus Industrie- und Kläranlagen. 1987 kippt die Situation komplett. Ein Unbekannter leitet eine Lkw-Ladung Lauge in die Kläranlage in Usingen-Kransberg ein. Die biologische Reinigung bricht zusammen.
3: Ja, eine stinkende Kloake, muss man wirklich sagen, weil es ist halt von der Kläranlage alles reingelaufen und es war Niedrigwasser. Das heißt, die ganze Brühe hat hier drin gestanden und hat vor sich hergegammelt. Die ganze Usa war chemisch gereinigt, also die war klinisch tot, da war nichts mehr da.
2: Das Fischsterben wird zum Wendepunkt. Anwohner, Angler und Naturschützer gründen die Notgemeinschaft Usa und beginnen den Fluss Stück für Stück wiederzubeleben.
3: Die Usa entwickelt sich immer, immer besser. Hat auch damit zu tun, dass die ganzen Wehre weg sind, dass sie durchgängig ist, dass der Sauerstoffgehalt überall gleich ist.
2: Heute helfen sogar Biber mit. Umgestürzte Äste und Totholz sollen bewusst im Wasser bleiben. Sie bremsen die Strömung, schaffen Schutzräume und machen den Fluss wieder natürlicher.
3: Der Bach verformt sich. Das heißt, an der einen Seite gräbt der Ufer ab, auf der anderen Seite baut er es auf. Das Totholz gibt kleine Hindernisse, dahinter gibt es Kolke. Und das ist die Struktur. Wo wir jetzt draufstehen, ist eine Kiesbank. Und die Kiesbänke gehen ja unter Wasser weiter. Das ist das Wichtigste überhaupt für das ganze Kleinlebewesen. Totholz und Kiesbänke. Ist natürlich auch jetzt gleich wieder das Laichhabitat für die Esche, die Forelle und alle Kieslaiche.
2: Ob die Esche dauerhaft zurückkehrt, wird sich erst in den kommenden Jahren zeigen. Jedes Jahr sollen neue Jungfische in die Usa eingesetzt werden. Ein Versuch, dem Fluss ein Stück seines alten Lebens zurückzugeben.
0: Das Angeln als Hobby, als Ehrenamt ist wirklich eine schöne Sache. Freitags spielt ja das Ehrenamt bei uns in Hallo Hessen immer eine ganz große Rolle. Und ich freue mich sehr, dass wir heute mal das Angeln vorstellen. Herzlich willkommen, Karl Schwebel, Vizepräsident des Verbandes hessischer Fischer aus, Achtung, Fischbachtal. Das ist schon lustig, gell? Die Parallele.
4: Es ist lustig und es so eine Sache, die ja, vorausschauend war irgendwie. Das Schicksal sollte so sein.
0: Sollte so sein, gell? Wir haben es ja eben im Film gesehen, dieses tolle Engagement, ja, was man sich kümmert. Den Herrn aus dem Film kennen Sie sogar, man ja, kennt sich natürlich untereinander. Da ging es jetzt um den Fluss Usa und Sie kennen das Ganze auch mit den Aalen. Warum ist das ein Problem mit den Aalen?
4: Wir haben viele Fischarten, die Hilfe benötigen, ja, wo die Reproduktion stockt oder

0: Defizit da ist. Und beim Aal ist es ganz eklatant, weil es ist ein ganz besonderer Fisch. Ja, es ist eine katadrome Art, die im Süßwasser heranwächst, mhm, dann im Salzwasser laicht. Und das Land Hessen, ja, hat die Aufgabe übernommen, im Rheinstrom Aalbesatz zu machen. Da helfen wir natürlich mit unseren Vereinen.
1: Wie denn?
0: Wir fahren mit Booten die Aale an die Stellen im ganzen hessischen Rheinstrom, im Süden bis in den Norden, in den Rheingau. In Ginsheim werden viele verladen und in Biebesheim, Lambertheim, und setzen die aus. Zusammen mit Fischereibiologen, die das kontrollieren und auch überwachen. Mhm. Und das ist eine sehr wichtige Aufgabe, weil für den Aal steht es kurz vor 12, weil man kann ihn nicht künstlich vermehren. Das ist beim Lachs viel einfacher. Beim Aal hat man es nur geschafft, in Holland und in Japan hormonell zu stimulieren, dass die Eiablage erfolgt. Die Larven schlüpfen auch und dann war es das, weil man auch gar nicht die Nahrungszusammensetzung der Larven kennt aus dem Atlantik.
1: Och,
0: das ist das
1: schade,
0: Riesenproblem.
1: Ne? Also die Wissenschaft, da hinken wir so ein bisschen hinterher und wissen noch nicht so wirklich Bescheid.
0: Manchmal ist es auch ganz gut, wenn es Geheimnisse gibt.
1: Hm, ja, wir haben hier den Globus stehen, ja, weil da können Sie uns zeigen, die Aalwanderung, die ist also wirklich ein spannender Fisch, gell?
0: Das ist ein spannender Fisch und das ist eine Riesenleistung für eine Tierart.
1: Wohin wird, macht er die Reise?
0: Man muss sich vorstellen, von Europa, ja, mit dem Kanarenstrom und dann mit dem Äquatorialstrom bis Richtung der Bahamas. Mhm. Dort ist die Sargassosee. Die Sargassosee ist ein Meeresgebiet, eigentlich ein Meer im Meer, mhm, und ist umrahmt vom Golfstrom und dem Nordatlantikstrom. Und deshalb bleibt auch die namensgebende Alge immer dort vor Ort. Das Bermuda-Dreieck liegt da auch übrigens. Mhm. Dort geht der laichreife Aal in die Tiefe. Es gibt Videos, so im Halbdunkel, wo man ihn sieht. Aber dann war's das. Dann verschwindet er. Und irgendwann tauchen die Weidenblattlarven auf. Das ist die Nachkommenschaft. Und die sind ganz geschickt. Die wandern dann mit dem Golfstrom und Nordatlantikstrom Richtung Europa zurück.
1: Wieder zurück?
0: Genau. Oh. Dann bleiben die eine Zeit lang an der Küste. Mhm. Und dann wandern sie quasi in die Flüsse auf, mhm, soweit sie es können. Mhm. Das ist unser nächstes Problem. Ich hatte ja vorhin gesagt, die Flüsse leiden, unsere Gewässer leiden. Es sind sehr viele Querverbauungen einfach in den Strömen, weshalb wir dann letztlich auch diesen Aalbesatz machen, mhm, dass in bestimmten Fischzuchten, Betrieben, die Aale, mhm, herangezogen werden, werden dann von uns ausgesetzt als Farmaale. Dann sind sie 10 cm groß.
1: Beeindruckend. Ich wusste das gar nicht, was für ein toller Fisch der Aal, ja, ist. Und dass der so eine krasse Strecke schwimmt. Das Bermuda-Dreieck müsste ja dann eigentlich Hessen-Dreieck heißen. Ne? Denn der hessische Aal.
0: Wir sind nicht die einzigen, Baden-Württemberg.
1: Kann man ja trotzdem mal für sich, ja, für, einfach mal beantragen. Eine Petition bei der UN oder was weiß ich. Mal ein bisschen für Wirbel sorgen. Ja, also klar. Und es gibt auch Aalschmuggel. Wer schmuggelt mit Aalen?
0: Der Aalschmuggel ist vor Jahren richtig aufgeflogen und bekannt geworden. Es werden viele
1: Die Wespe, sehen Sie die auch gerade? Ja, ja. Die hat sich ein Stück von ihrem Krebs geschnappt.
0: Es werden viele
1: Aale. Auch noch gleich. Das war ein Riesenbrocken.
0: Ja, ja. Werden viele Aale exportiert nach Asien und werden dort in Aalmästereien hochgezogen. Mhm. Das Problem ist, der japanische Aal ist fast ausgestorben, den gibt es gar nicht mehr. Und jetzt versucht man halt, andere Quellen zu finden. Und es ist ein Riesengeschäft, was keiner weiß. Ja. Das geht an Zahlen, was die finanzielle Seite betrifft, an den Drogenhandel weltweit.
1: Alice?
0: Da gibt es einen super Film, der ist prämiert worden. Mhm. Milliarden-Dollar-Babys, den auch der Dachverband in Berlin mitgesponsert hat. Mhm. Mit allen Informationen. Und das sind mafiöse Gesellschaften, die da dahinter, mhm, stecken.
1: Weil der Aal gegessen werden will.
0: Ja. Und super teuer dort verkauft
1: Japan.
0: Wird.
1: Boah, das wusste ich ja alles gar nicht. Sie kennen sich super aus. Klar, Sie sind der Vizepräsident, Sie halten die Gewässer auch sauber mit all den anderen Verbandsmitgliedern. Was macht denn der Verband der hessischen Fischer sonst noch so?
0: Die Hauptarbeit ist tatsächlich die Beratung der Vereine. Wir sind eigentlich Dienstleister für unsere Vereine, mhm, und beraten sie in allen Dingen, in allen Lagen der Fischerei. Und wir wollen natürlich dafür sorgen, dass der Naturschutzgedanke immer mit, mhm, dabei ist. Ja. Weil ohne gesunde Gewässer keine gesunden Fischbestände, ist ganz klar.
1: Genau, dann macht das Angeln natürlich auch gar keinen Sinn. Sie haben uns tolle Angeln mitgebracht. Sind die immer so lang?
0: Die sind kurz. Die sind sehr kurz. Also, wir haben teilweise Gerätschaften, die 14 Meter lang sind, bestimmte Techniken. Überhaupt, das Angeln ist sehr technisiert worden, Materialien, die man vor Jahren noch gar nicht gekannt hat, Hochmodulars, Carbon, whatever, Kugel, gelagerte Rollen. Das ist nur eine klitzekleine Auswahl.
1: Also man braucht auf jeden Fall ein bisschen was, ne? Und auch an Häkchen oder was ist das? Oder Köderfliegen? Oder?
0: Das hier vorne, das sind nachgebildete Nymphen, sagt man. Das sind Larven von Eintagsfliegen, von Steinfliegen, die einfach eine bestimmte Nahrung imitieren. Und das ist für das Fliegenfischen halt so interessant, weil man sich auskennen muss mit der Natur, was momentan gerade Schlupf hat, was an Nahrung da ist, weil Forellen und Eschen in der Regel dann auch nur diese Nahrung nehmen.
1: Sie haben uns einen invasiven Krebs mitgebracht. Ich habe es ja eben schon erwähnt, ne? die Wespe, die eben da war und sich schon mal bedient hat an unserem Essen, an einer Delikatesse.
0: Das ist eine Delikatesse geworden. Wir haben es zu tun seit Jahren mit dem Signalkrebs, sehr heftig. Das ist eine invasive Art, aus Nordamerika eingeschleppt und auch verbreitet. Das Problem dabei ist, dass die nordamerikanischen Aale die Krebspest mit sich tragen. Das ist ein Pilz, und gegen den die Nordamerikaner immun sind, aber unsere heimischen Edelkrebse und Steinkrebse nicht. Mm. Und der wächst dann als Hyphe durch den Körper und die Krebse sterben ab. Und wir haben noch letzte Refugien mit Steinkrebsen im Odenwald und im Taunus. Und wir sind halt über unseren anderen Vizepräsident an diesem Projekt beteiligt, Bestände von invasiven Arten zu erfassen und Bestände der heimischen Arten.
1: Ja. Super spannend, was Sie da alles machen, ne? Im Verband der Angler. Also wirklich eine super spannende Geschichte. Toll, dass Sie da sind, Herr Schwebel. Vielen, vielen Dank, dass Sie uns das alles mitgebracht haben, dieses ganze Equipment. Der Vizepräsident des Verbandes der Hessischen Fischer. Die ganze Woche blicken wir schon hinter die Kulissen des Frankfurter Flughafens. Und heute geht es um zwei Pilotinnen, die einen großen Traum haben. Sie wollen mal den A330 fliegen. Und da werden sie entsprechend gerade dafür geschult. Hier ist der fünfte Teil unserer Wochenserie.
2: Ich würde mich festhalten. Das geht gleich.
3: Ja, das geht gleich. Gleich macht eine Vollbremsung wahrscheinlich.
4: Zwei Pilotinnen, ein Ziel.
5: Stop.
4: Pilotentraining und Prüfung im Simulator.
5: Oh, Engine 1, pull down.
3: Yeah. Mayday, mayday, mayday.
4: Um mit dem Airbus A330 Langstrecke zu fliegen.
3: Wie ganz andere Dimension als der 320. Doppelt so lang, doppelt so breit, dreifaches Gewicht.
4: An Deutschlands größtem Airport, der Flughafen Frankfurt, hinter den Kulissen. Laut der International Civil Aviation Organization, kurz ICAO, sind weltweit 800.000 Verkehrspiloten unterwegs. Aber nur 40.000 davon sind Frauen.
5: Take off.
4: Die Frankfurter Airline Discover will mehr weibliche Piloten einsetzen. Von ihren 470 Piloten im Cockpit sind es bisher 30 Frauen. Diese beiden sind seit ein paar Wochen neu bei Discover. Vera Wüllenweber und Manon García Viola.
6: Da war Soloya. Und die hängt am grünen System.
4: Ja. Und sie lernen. Viel. Ihr Ziel? Die Umschulung vom Airbus 320 auf den 330. Manon ist seit 2020 Pilotin. Vera war bei der Lufthansa Kapitänin auf dem A320.
7: Ich wusste, was ich nicht machen will, im Büro sitzen, und habe in der 12. Klasse einen Artikel gelesen über Berufe, die nicht im Büro stattfinden. Und da war der Pilotenberuf. Dann habe ich Feuer gefangen und habe das dann erstmal mit Widerständen durchgezogen. Und am Ende haben meine Eltern mich aber sehr gut unterstützt.
4: Jetzt wollen beide den Airbus 330 fliegen, der weltweit 10 größte Passagierflieger. Und Langstrecken. Dafür heißt es, 4 Monate Schulungszeit, keine Flüge draußen, 1000 Seiten Lernstoff. In 3 Wochen muss der sitzen. Dazu Theorieunterricht, Training in Übungsräumen und der Full-Flight-Simulator.
7: In der Ausbildung ist der Simulator immer das Anspruchsvollste, wo man viel Stress erlebt, viel Notfälle üben muss und 4 Stunden wirklich zugebombt wird mit Infos und mit Fehlern.
4: Und zwar hier, im Lufthansa Aviation Training Center am Frankfurter Flughafen. Eines der größten Trainingscenter weltweit. Rund um die Uhr trainieren hier Piloten, 15.000 im Jahr. Nach 3 Wochen Theorie sind es die ersten 4 Stunden Praxistraining für Vera und Manon.
7: Wir üben heute den Triebwerksausfall, und zwar nach dem Start und auch in der Luft. Das haben wir noch nicht geübt. Wir haben beide noch nie einen Triebwerksausfall gehabt. Es passiert so gut wie nie, aber das ist in so einer dynamischen Situation, dass man das können muss.
4: Und nicht nur das. Ihr Trainer Kurt Becker, Fluglehrer und Prüfer, war selbst 40 Jahre Pilot und kann hier 500 verschiedene Notfälle abrufen. Vom Wetterchaos bis zum Beinahabsturz.
5: Oh, Engine 1 spool down. Yeah. Und Engine 2 spool down. Okay. Er fliegt noch.
4: Beide Triebwerke sind ausgefallen.
8: Hydraulic, red, confirm.
5: Redman on, confirm.
4: Der Flieger vibriert, sinkt. Reine Nervensache, sagen die Pilotinnen.
8: Mayday, Mayday, Mayday, Ocean 113, dual engine flame out.
9: Die Triebwerke sind noch aus und jetzt sind sie in eine Höhe gekommen, wo sie etwas langsamer fliegen.
7: Flight level 250, APU start, please.
8: APU start.
9: Und das Hilfsaggregat, wir nennen das APU, benutzt wird, um dann einzeln noch mal versucht wird, die Engines zu starten.
8: Engine 2, Master, on. Das ist ein gutes Zeichen.
5: Engine available.
9: Und dann hat man mit einem Motor von zweien auch eine gute Chance, den nächsten Airfort zu erreichen. Es ist mal vorgekommen, extrem selten. Aber you never know, man muss diszipliniert und gründlich vorbereitet sein, falls es passiert.
4: Läuft gut, aber
7: es ist anstrengend. Es ist wirklich, weil es so komprimiert ist, dass jede Session, die wir hier haben, wirklich vollgepackt ist mit den größten Notfällen, die man üben kann, ist es schon sehr anspruchsvoll.
4: 4x4 Stunden müssen die beiden Pilotinnen hier trainieren. Dann folgt ein Prüfungscheckflug im Simulator. Nur wenn sie bestehen, geht es für sie weiter. Teil der Umschulung ist auch, was in Notsituationen hinten im Flieger geschieht. Das üben sie hier, im Trainingscenter für fliegendes Personal.
2: Ich würde mich festhalten. Das geht gleich.
10: Ja, es geht gleich. Gleich macht er eine Vollbremsung wahrscheinlich.
11: Attention crew on station, attention crew on station.
12: Alles liegen lassen, raus, Seatbelts auf, leave everything, get out.
4: Flugzeugevakuierung inklusive Rutschen.
13: Piloten, sowohl auch Cabin Crews, müssen bei diesem Type-Specific Training aus Originalhöhe einmal gesprungen sein und gerutscht sein. Das gehört dazu.
4: Genau wie Brände löschen.
13: Alles richtig gemacht. Sehr gut. Vielen Dank.
4: 2 Wochen später ist es soweit.
10: Ja, ich glaube schon.
7: Heute ist der Check. Heute müssen wir zeigen, was wir gelernt haben.
10: Da sitzt jetzt jemand drin, der sich das anschaut und sagt, dass ich dann hoffentlich bereit bin, 3:30 auch im echten Leben zu fliegen.
4: Zuerst geht es zum Flugeignungstest, der Skilltest, ohne Kameras. Und im Simulator werden die Pilotinnen nach Vorgaben des Luftfahrtbundesamtes geprüft. Triebwerksausfall, Anflüge im dichten Nebel, Startabbruch mit Evakuierung und technische Probleme. Über 4 Stunden. Und?
14: Alles prima. Mit Glanz und Gloria bestanden. Sehr gut.
4: Die Erlaubnis für die Lizenz haben sie in der Tasche. Selbst fliegen dürfen sie den echten Airbus noch nicht. Für die Praxis in der realen Luft heißt es erstmal mitfliegen im Cockpit, als Beobachter. Dann folgen Trainingsflüge als Co-Pilotinnen und der Abschlusstest. Trotzdem, heute ist ein großer Schritt zum Traum A330 geschafft.
15: Unsere Flughafenserie finden Sie natürlich auch bei uns in der ARD-Mediathek. Und wir kochen jetzt was richtig Köstliches gemeinsam mit Tom Lars. Tom, wie schön, dass du da bist.
16: Hi.
15: Von der Hohe Rotskopfklause in Schotten. Wir machen Fleischklöpschenpfanne mit Knoblauchspaghetti. Ich finde es so lecker.
16: Ja, es ist,
15: ist einfach danach, nur gut.
16: Knutsche gehen ist dann nicht wirklich, außer der Partner hat auch gegessen. Aber ansonsten ist das mega.
15: Also beim Essen denke ich erstmal gar nicht an Knutschen. Und jetzt schon mal gar nicht, jetzt kochen wir erstmal. Ja,
16: aber Liebe geht durch den Magen.
15: Ja, das sowieso. Also du hast wahrscheinlich Schweinehack genommen, gell?
16: Ich habe hier ein gemischtes Hack, habe da ein Ei drunter versteckt unter den Gewürzen. Habe jetzt gerade Pfeffer rangegeben und ein bisschen Paprikapulver. Mhm. Noch ein bisschen Salz dazu. Und je nach Konsistenz des Hackfleisches kann man noch ein bisschen Paniermehl mit reingeben. Mhm. Weil wir wollen das gar nicht so fluffig haben. Wir wollen schon eine schöne feste Masse haben, die sich gut formen lässt.
15: Ja, sehr schön. Knoblauch rein.
16: Genau, Knoblauch. Oh,
15: und Zwiebeln.
16: Und dann hüpfe ich einen kleinen Schritt nach rechts. Und dann könntest du schon mal für die Knoblauchspaghetti den Knoblauch schneiden.
15: Ja.
16: Einfach in Scheiben. Mhm. Wir brauchen
15: wie viele? 10?
16: So 15.
15: Oh, hör doch auf.
16: Nein.
15: Spaß. So viele. Das war Spaß, oder?
16: Nein. Das sind ja Knoblauchspaghetti. Und die müssen ja auch irgendwo herkommen.
15: Ich krieg Angst.
1: So viel Knoblauch im Essen. Hammer. Mit na gut, ich schneide. Ja. Ich mach mal so Scheibchen. Hm?
16: Ja, genau. Scheiben sind wunderbar. Meine Tochter steht voll auf Knoblauchspaghetti. Da haben wir mal mit der Familie mit 4 Leuten 14 Knollen gebraucht.
1: Ihr seid also, witzig.
16: Da brauchtest du richtig Material. Das war auch super.
1: Ich lieb's ja auch. Ich meine, ich habe damit gar kein Problem. Aber wenn ich Knoblauch gegessen habe, mein Sohn, der ist ja 5, der findet das nicht so lecker, gell? Der sagt der Mama, du stinkst.
16: Ja, das ist halt so. Knoblauch kann man nur gemeinsam essen.
1: Ja.
16: So, ich form da jetzt schöne kleine Bällchen. Mhm. So ungefähr Haselnuss.
1: So wirklich so Klöpse-Maste,
16: gell? So Klöpschen, so kleine, ja, genau. Die braten wir an. Mhm. Und in die Pfanne geben wir dann anschließend noch, wenn die ein bisschen angebraten sind, Zwiebeln dazu. Dann kommt da noch Tomate und Paprika mit rein. Mhm. Und dann füllen wir das mit Brühe auf und kochen uns da drin so eine schöne, herzhafte Soße.
1: Lecker ist das. Ganz, ganz köstlich. Das ist ja auch wieder so ein Essen, das schmeckt wahrscheinlich einen Tag nach dem Kochen viel besser, oder?
16: Absolut. Das ist so richtig Nachtessen, wenn man heimkommt, wenn man mal weg war oder am nächsten Tag ist es einwandfrei.
1: Gehst du noch weg?
16: Daher ich ja nur abends oder spätabends Zeit habe, ich gehe auch noch weg und treffe mich auch noch mit Freunden. Ich habe auch noch Privatleben nebenher.
1: Ich gehe kaum mehr aus.
16: Echt?
1: Ja, früh im Bett.
16: Wir sind noch jung, also ich bin jetzt Ende 40, da muss man noch ein bisschen weggehen.
1: Ja gut, oder halt wirklich nicht mehr so bis in die Puppen, gell? Das ist halt nicht mehr. Ja,
16: also maximal bis um 2.
1: Was?
16: Ja, ich
1: was
16: muss ja,
1: hast du?
16: Ja, natürlich, ich muss am nächsten Morgen spätestens um 7 an der Arbeit sein.
1: Wow. Beeindruckt. Das ist aber noch auch wichtig, gell? Das ist doch die Work-Life-Balance.
16: Genau, das neumodische Zeugs da, was die arbeitende Bevölkerung eigentlich gar nicht hinkriegt. Aber ja.
1: Weil Kinder haben wir ja auch noch, ne?
16: Richtig. Mhm. Aber mein Kleiner ist mittlerweile so weit, dass er sagt, Papa, wollt ihr nicht mal weggehen, lade ich doch mal Freunde ein.

0: Auf jeden Fall, gerade bei so einer schönen, herzhaften Soße vermittelt das Rote ja gleich schon so ein bisschen Würze.
1: Das riecht super lecker. Und kommt dazu, wird damit einfach angebraten.
0: Genau.
1: Köstlich.
0: In der zweiten Pfanne haben wir jetzt den Knoblauch. Auch mit ordentlich Öl. Man kennt es auch als Spaghetti aglio olio.
1: Ah ja, stimmt. Ach, dieser Duft, ich lieb's. Ja. Soll ich auch noch eine Tomate?
0: Ja,

0: Tauschbörse hat.
1: Genau,
0: oder?
1: Richtig.
0: Ich habe Zucchini. Warte, ich habe Auberginen. Wollen wir nicht tauschen? Nein, ja, Tomaten.
1: Das hilft bei den, auf dem Dorf ist das immer noch das Schöne. Das
0: in der Stadt
1: geht immer noch
0: auch.
1: Gut.
0: Wir freuen uns auch. Warte, die mache ich noch rein. Darf ich?
1: Gerne.
0: Oh, lecker.
1: So, da geben wir jetzt ein bisschen Brühe drauf.
0: Das ist auch wieder so schön sommerlich, was du da machst. Das ist echt köstlich. Und ich finde, sowas kann man immer essen, auch wenn man dann wieder über 30 Grad hat.
1: Auf jeden Fall.
0: Ich habe immer Hunger, wenn auch bei Hitze. Du auch?
1: Ja, also es gibt selten, dass ich keinen Hunger habe.
0: Bei mir auch. So. Was kann ich denn jetzt noch Gutes für dich tun? Brauchen wir noch hier diese scharfen Sachen?
1: Die scharfen Sachen, die brauchen wir jetzt in der Pfanne. Du könntest hier in der Pfanne mal Vollgas geben. Dann schneide ich ein paar Peperonis klein.
0: Also einfach mal so richtig
1: einfach
0: voll
1: mal auf volle Möhre auf 9 hoch. Wenn man es nicht ganz so scharf will, macht man einfach die Kerne raus bei den Peperonis. Mhm. Und kann natürlich auch bei den Peperonis, bei den verschiedenen Arten, sich dann rausholen, was man möchte.
0: Irgendwie geht immer der falsche, geht immer die falsche Herdplatte an.
1: Das gebe ich immer gerne an den Moderator ab, weil ich mag den Herd auch nicht.
0: Manchmal ist es einfach zu modern, oder?
1: Ja, genau. Das ist das Schöne.
0: Wo einfach einen Knopf zum Drehen und
1: richtig,
0: fertig,
1: das
0: oder?
1: Das ist das Einfachste, richtig. So, dann könntest du schon mal mit den drei Tellern da drüben zum Anrichten vorbereiten.
0: Ja, unsere Runde wird größer. Ne? Ja. Der Herr Schwebel ist auch schon am Tisch. Hallo Herr Schwebel, das ist gemütlich, oder?
2: Ja, klar.
0: Wenn wir hier so...
2: sieht ja auch lecker aus.
0: Das ist wie so zu Hause, gell? Wenn man es auch zu Hause machen würde. Ist einfach toll. Und es duftet gut, ne?
2: Ja.
0: Ja. Jeder von uns kriegt eine schöne Portion. Aber wir haben noch Zeit, gell? Kein Stress.
1: Nee, nee.
0: Ich mach mal hier weiter.
1: Ich habe
0: dem Ding.
1: Genau,
0: Darf ich?
1: Gerne. Ich habe nebenher mal ein bisschen gezaubert und habe die Pfanne, die ich vorbereitet habe, dass wir es auch essen können. Weil das braucht schon so Viertelstunde, 20 Minuten. Mhm. Einfach mal hergestellt.
0: Ach, damit es warm wird auch.
1: Gell? Genau, damit es warm wird.
0: Mhm.
1: Und das habe ich jetzt, während der junge Angler dabei war und wir im Schloss waren, die Fleischklöpfchen gemacht und die essen
0: toll.
1: Wir dann einfach gleich.
0: So, du hast ja auch mal, du hast ja auch mal geangelt, gell? Da habt ihr was gemeinsam, Herr Schwebel und du.
1: Ja, der junge Torben hat auch seinen Angelschein gemacht. Ja.
0: Hattest du auch so einen Meistertitel?
1: Ich war Jugendmeister bei uns 2-3 Jahre lang.
0: Wow.
1: Aber das ist halt mittlerweile auch schon 30, 35 Jahre her.
0: Ja, aber wie witzig, wenn man das sagen kann.
1: Ja, auf jeden Fall, das ist eine coole Sache.
0: Wer kann das schon von sich behaupten, gell, Herr Schwebel? Schon gut. Aber Sie sagen ja eh, Angeln ist wieder voll im Trend, gell?
2: Momentan auf jeden Fall. Seit Corona, die Leute wollen raus, die wollen alleine sein.

0: Wobei, du kochst ohne Fisch, gell, Torben, oder?
1: Bei mir gibt es an den Feiertagen immer Fisch, weil Fisch sollte man ja doch wirklich schon auf den Punkt bringen und wie ein Rumpsteak auch. Mhm. Aber wenn man eine gutbürgerliche deutsche Küche auf dem Berg hat, da passt der Fisch nicht ganz so rein.
0: Ja, da gebe ich dir recht.
1: Und da bin ich doch eher so der Rustikale und der macht den Fisch dann an den Feiertagen, damit er auch was Besonderes bleibt. Mhm.

0: nicht. Muss das machen, was man kann und was passt.
1: Ja, bin ich voll bei dir. Finde ich super.
0: So, dann können wir die Spaghetti schon mal draufgeben.
1: Genau.
0: Dabei immer wichtig, den Knoblauch nicht zu heiß werden lassen, sonst wird er bitter.
1: Chilis dazu auch, gell? Das ist ja auch einfach super lecker. Und ich nehme an, das ist ein Gericht, das wirst du demnächst auch auf deiner Karte haben.
0: Definitiv.
1: Deine Gäste verlangen das nämlich.
0: Ja, auf jeden Fall.
1: Das was in Hallo Hessen gekocht wurde.
0: Das kommt auch auf die Karte.
1: Wir muss.
0: Haben, ja, wir haben extra eine Rubrik auf der Karte, bekannt aus Hallo Hessen. Und
1: voll
0: das, gut. Das gibt es dann immer regelmäßig.
1: Richtig gut. Und jetzt noch hier. Köstlich. Einfach toll. Wow.
0: So, ich würde sagen,
1: super, gell?
0: Wir können anrichten.
2: Das riecht ja sehr gut.
1: Brauchen wir noch irgendwie Deko? Soll ich noch irgendwas Hübsches drauf machen? Oder, ah, jeder, warte mal, im Restaurant fragt ihr doch immer, noch ein bisschen Pfeffer. Ja?
0: Dann gerne, ja? Ein bisschen Pfeffer auf die Nudeln.
2: Gerne.
1: Pfeffer?
0: Ja, gerne.
1: Ich eh. bitteschön.
2: Oh, danke schön.
1: Tom, du bedienst eh immer. Komm, dann nehmen wir mal.
0: Dann nehme ich
1: Gas. Oh nee, warte mal, jetzt habe ich gar keinen Platz mehr. Ach komm, pragmatisch. So nämlich, einfach mal die Karten noch. Das ist aber super lieb. So, bitteschön.
0: Dann nehme ich den ab.
1: Jetzt kriegst du auch mal einen Teller gereicht, gell? Vielen Dank, ihr Lieben. Das sieht ja so köstlich aus. Und wie das duftet. Ist einfach gut. Guten Appetit.
0: Guten Appetit.
1: Also Fleischklopse, Klöpschen, Pfanne mit Knoblauchspaghetti. Ich fange mal an mit den Klöpschen. In dieser köstlichen Soße. Haben wir die genug beschrieben, die Soße? Oder wurden wir da hektisch? Haben wir das erklärt?
0: Wir können es ja noch mal machen.
1: Mach mal.
0: Wir haben die Klöpfchen angebraten, haben sie gewendet. Danach haben wir die Zwiebeln dazugegeben. Dann kam Paprika mit rein, Tomaten mit dazu. Bisschen angeschwitzt das Ganze, mit Brühe aufgefüllt und dann schön einköcheln lassen.
1: Und dann wird es so rot.
0: Ja, dann wird das so rot. Die Paprika und die Tomate geben die Farbe ganz gut ab. Und da ja auch Paprikapulver in den Fleischklöpfchen mit drin ist, haben wir einfach eine schöne Farbgebung dadurch.
1: Ganz köstlich, gell? Das schmeckt super,
2: sehr gut.
1: Wow. Also 1A. Und auch dieser Knoblauchgeschmack, also viel hilft viel, hast du vorhin gesagt.
0: Genau, richtig.
1: Das ist definitiv der Fall. Ja, Mensch, dann erzähle ich, glaube ich, schon mal, was am Montag so passiert, oder? Am Montag moderiert meine Kollegin Leonie Koch und die stellt Ihnen dann diesen süßen kleinen Chihuahua Shih Tzu Mischling Brötchen vor. Der sucht dringend ein neues Zuhause. Und am Montag ist bei uns bei Hallo Hessen auch noch Zuschauertag. Also ein ganz besonderer Montag. Ich wünsche Ihnen ein schönes Wochenende, eine super schöne Woche mit Ihnen zusammen. Bis bald. Ciao.
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4: Hallo und willkommen zur Hessenschau. Waldbrände, ausgetrocknete Flussbetten und Grundwasserprobleme. Das ist der Besorgnis-Dreiklang dieses Sommers. Die Wasserspeicher, die leeren sich. An vielen Orten Hessens ist das Grundwasser in Gefahr, weil einfach nichts mehr nachkommt. Poolverbot, kein Rasensprengen mehr, das sind somit die ersten Maßnahmen. Aber Kommunen müssen sich in Hessen grundsätzlich darauf einrichten, dass es Wasser wohl nicht mehr im Überfluss gibt.
5: Ihr geht's nicht gut. Die Wetter in Rockenberg führt viel zu wenig Wasser. Auch die Wasserversorgung der Gemeinde in der Wetterau leidet sehr unter der Hitze. Die Bürgermeisterin nimmt die Warnungen des regionalen Wasserversorgers OFAG ernst, mit Sparmaßnahmen zu beginnen. Rockenberg hat an die Bürger appelliert, Wasser zu sparen. Noch keine Verbote, aber Empfehlungen.
6: Das Auto soll am besten nicht gewaschen werden, wenn es möglich ist, und die Bewässerung der Pflanzen möglichst in den Morgen- und Abendstunden zu tätigen und aber auch das Regenwasser dafür zu nutzen, wenn die Zisternen noch Regenwasser vorhanden haben.
5: Für die Neubausiedlung im Ortsteil Oppershofen gilt seit Jahren die Vorgabe, mit Zisternen auch Brauchwasser zu nutzen. So reduzieren sie hier den Trinkwasserverbrauch aktiv. Doch in der Siedlung gibt es auch Pools, die sollen jetzt nicht mehr befüllt werden. Rockenberg hat weder eigene Brunnen noch Wasserreservoirs, sogenannte Hochbehälter. Man brauche neue Strategien für die heißen Tage.
6: Auch die Überlegung eines Hochbehälters, diesen zu bauen, ist selbstverständlich da und dem werden wir auch nachgehen, um einfach die Spitzen, die dann notwendig sein sollten, abzufangen und auch unsere Bürgerinnen und Bürger hier vor Ort versorgen zu können.
5: Hochbehälter als Reserve wie dieser in Oberursel fehlen einigen Kommunen in Hessen. Die meisten Orte beziehen ihr Wasser direkt von den Versorgern aus dem regionalen Grundwasser. Doch der Grundwasserspiegel sinkt fast überall. Von den 131 offiziellen Grundwassermessstellen melden schon die Hälfte zu niedrige Pegelstände. Hier in Rot. Der Grund?
7: Da jetzt das zurückliegende hydrologische Winterhalbjahr, was von November bis April dauert, auch unterdurchschnittlich war vom Niederschlag her und dann auch von der Grundwasserneubildung, wirkt sich das auch bis jetzt in den Sommer aus.
5: Mehrere Hitzewellen, lange kein Regen, ausgetrocknete Felder. Der Klimawandel ist sichtbar, das wahre Drama der Wasserversorgung spielt sich aber unter der Erde ab.
4: Das Haus ist komplett zerstört und dann wird die ausgebrannte Wohnung auch noch geplündert. Das möchte man sich gar nicht vorstellen, wie es einem da zumute wäre in so einer Situation. Wir haben in der Hessenschau ja über den Großbrand in der Lauterbacher Altstadt berichtet. Dutzende Bewohner haben dabei ihre Wohnung verloren. Und jetzt auch noch das.
8: Die Brandruinen in Lauterbach. Auch eine Woche nach dem verheerenden Feuer lösen sie Bestürzung, Mitgefühl und Kummer aus. Die Menschen haben so gut wie alles verloren. Doch selbst die Ruinen wurden noch von Unbekannten durchsucht. Zurückgelassener Schmuck, gestohlen, Raffgier statt Hilfsbereitschaft.
9: Ein absolutes No-Go. Und wenn jemandem so ein Schicksalsschlag widerfährt, dann zählt eigentlich eher alles zu unterstützen, um den Menschen es zu erleichtern, wieder ein neues Zuhause zu finden und dann im Prinzip dann noch die zu bestehlen, die ihr schon alles verloren haben. Es geht gar nicht.
10: Und wenn sich da irgendwelche Leute noch an ihren restlichen Hab und Gut bereichern, das ist völlig unmoralisch.
11: Ja, das finde ich unmöglich. Das ist nicht begreifbar, dass die Menschen sowas machen.
12: Kann man sich gar nicht vorstellen, dass man sich daran vergreift. Ja, das ist schlimm und schade.
8: Rückblick. Am Mittwoch vergangener Woche bricht ein Feuer in einem Restaurant in der Lauterbacher Altstadt aus. Fast 300 Einsatzkräfte sind vor Ort. Ein Millionenschaden entsteht. Die Flammen wüten in den Fachwerkhäusern, zerstören das historische Gesicht von Lauterbach. Dutzende Menschen verlieren ihre Wohnungen, werden, wenn überhaupt, nur mit ein paar Habseligkeiten in Sicherheit gebracht. Doch damit nicht genug.
13: Zwischen Donnerstag und Dienstag haben sich derzeit Unbekannte Zutritt zu einem der betroffenen Häuser des Brandes in der Altstadt in Lauterbach verschafft und haben aus einem der Häuser Schmuck entwendet. Natürlich muss man sagen, dass auch ein Bauzaun überwunden werden kann und dass sich die absolute hundertprozentige Sicherung eines solchen Brandobjekts natürlich nur sehr schwer gestalten lässt.
8: Die Polizei ermittelt nun also die Brandursache und wer trotz des Bauzauns in den Brandruinen geplündert hat.
4: Jede dritte Lebensmittelkontrolle ist im vergangenen Jahr in Hessen ausgefallen. Das klingt beunruhigend. Die FDP hatte die Landesregierung gefragt, wie viele Kontrollen denn jährlich bei uns so stattfinden würden. Dabei vor Augen den Wilke-Wurst-Skandal. Vor ein paar Jahren hatten hygienische Missstände ja zu 11 Toten geführt. Also, wie steht es um die Lebensmittelkontrollen in Hessen?
14: Infrarotthermometer, Taschenlampe, Kühlbox. Die drei wichtigsten Utensilien für Yvonne Karl-Ort bei Lebensmittelkontrollen. Die Veterinärin im Vogelsbergkreis hat schon viele Betriebe kontrolliert.
15: Also ich sag mal, in den meisten Fällen sind es schon Routineaufgaben, die wir da erfüllen. Und es ist wirklich selten, dass wir irgendwo hinkommen und denken, oh Gott, was ist jetzt hier los?
14: Der Vogelsbergkreis ist bei Lebensmittelkontrollen aber auch vorbildlich, liegt unter den Top 3 in Hessen. Die gesetzliche Quote wurde hier zu 93% erfüllt, auch wegen des guten Personalschlüssels. In den meisten anderen Teilen Hessens sieht es jedoch anders aus. Laut Landesregierung erfüllten nur die wenigsten Landkreise und kreisfreien Städte die Vorgaben. Rund jede dritte Kontrolle in Hessen fiel demnach aus. Die Quote in der Stadt Offenbach, einem der Schlusslichter, lag bei nur 25%, Grund sei fehlendes Personal.
16: Wir haben im Moment tatsächlich nicht die Kapazitäten, das in der Weise durchzuführen, wie es eigentlich geschehen soll.
14: Die Kontrolldichte in Hessen aus Sicht der FDP ein Armutszeugnis, an der auch die Landesregierung schuld sei.
17: Wir haben einen Landkreis, der ist auf 18% gesunken. Wir sehen einige Landkreise, wo es kontinuierlich runtergeht. Das kann der Landesregierung ja nicht gleichgültig sein. Sie muss da drauf schauen und wenn sie Mängel sieht, da hätte sie reingehen müssen und sie hätte uns erklären müssen, was ist passiert, was hat sie da unternommen. Aber das finden wir nicht in der großen Anfrage.
14: Doch das Verbraucherschutzministerium winkt ab. Die Zahl der Lebensmittelkontrolleure sei seit dem Wilke-Skandal um 15% gestiegen und
18: weniger als 1% der im Labor untersuchten Proben, die von den Lebensmittelkontrolleuren vor Ort risikoorientiert genommen werden, erweisen sich als gesundheitsschädlich. Dieser niedrige Wert von unter 1% ist bereits seit Jahren stabil.
14: Diese Aussage deckt sich auch mit den Erfahrungen der Kontrolleure, zumindest im Vogelsbergkreis.
4: Fahrrad fahren, Hessen neu erleben und am Abend mal so richtig schön zusammen feiern. Das ist doch ein wunderbarer Plan für die HR-Radtour. 3 Tage lang. Von Bad Wildungen entlang der Eder und Fulda bis nach Baunatal. Und heute ist die Tour gestartet.
19: Und Start!
20: Mit der Morgensonne im Nacken geht's los. 3 Tage Radeln durch Nordhessen. 900 Teilnehmer starten an der Wandelhalle in Bad Wildungen bei besten Wetterbedingungen.
21: Ich habe ein normales Fahrrad und es ist schon eine sportliche Herausforderung, weil hier ist es ja auch sehr bergig. Da habe ich ein bisschen Angst vor, aber es wird schon.
22: Wir haben so schöne Ecken und da kommen wir in den Genuss, quasi das schöne Hessen zu erkunden. Weil man kommt hier wirklich, wenn man hier lebt und macht und tut, da kommt man nicht auf die Idee, hier lang zu fahren. Und das macht man hier bei der Radtour mit.
20: 160 Kilometer an 3 Tagen. Die Mehrheit der Radfahrer ist mit dem E-Bike unterwegs. Übernachtet wird je nach gebuchtem Paket im Hotel oder in der Sporthalle. Das Ziel der Tour, Menschen verbinden und natürlich jede Menge Spaß bei den Partys mit Konzerten jeden Abend.
22: Heute Abend freue ich mich natürlich hier auf die Abendveranstaltungen, die dargestellt werden oder dargeboten werden. Und natürlich auf das leckere Essen was da, und Getränke, was da dort angeboten wird.
20: Wer bei Etappe 2 morgen noch spontan dabei sein will, kann sich noch anmelden. Morgen geht's weiter ab Baunatal und mittags kann man sich beim Stopp im Freibad abkühlen. Die Mittagspause heute in Gudensberg.
21: Das war wirklich flott. Ich war auch bei den langsameren hinten, aber ich habe durchgezogen, darauf bin ich auch stolz. Auch die Berge, ich bin nur bei 2 Bergen, habe ich geschoben dann, weil es da nicht mehr ging. Aber ansonsten war es echt gut.
20: 3 Tage radeln, neue Leute kennenlernen und abends Bands genießen. Die HR-Radtour geht noch bis Sonntag.
4: Da möchte man doch sofort mitfahren, oder? Die nächsten Nachrichten gibt es um 19:30 Uhr, natürlich in der Hessenschau. Im Sport, Heiko Neumann. Heiko, da geht es darum, dass der Trainer von den Lilien, Darmstadt 98, auf Einkaufstour geht. Wie wird denn da geshoppt?
1: Ja, das wird gleich echt sehenswert. Morgen startet Darmstadt in die zweite Liga und die brauchen dringend noch einen Stürmer. Ja, geht Ihnen das manchmal auch so? Sie wollen sich etwas kaufen und denken, ups, das ist vielleicht doch ein bisschen zu teuer. Darmstadt 98 kennt dieses Problem in der zweiten Liga. Morgen geht's ja wieder los. Die Lilien wollen sich noch einen Goalgetter kaufen. Wir checken mal, wie es aussieht. Darmstadts Shopping-Tour-Taktik.
2: Florian Kohfeldt ist ein erfahrener Trainer. Aber da muss selbst er mal kräftig schlucken. Der Reihe nach. Seine Mannschaft steht im Umbruch. Viele neue Gesichter, viele neue Beine. Und einige sollen sogar noch kommen. Das bestätigt Kohfeldts wichtigster Mann Paul Fernie. Der ist bei den Lilien für die Kaderplanung zuständig.
3: Wir haben auch gesagt, dass wir wollen in der Saison gehen mit 3 Mittelstürmern. Das steht noch nach wie vor dem Fall zu sein. Wir sind aktiv momentan, wir sind in konkreten Gesprächen mit einem Mittelstürmer.
2: Und weil das so ist und noch mindestens ein Stürmer kommen soll, die Frage, wer könnte das denn sein? Darauf gibt es natürlich keine Antwort. Und jetzt zurück zu Florian Kohfeldt. Der wird nämlich genau dazu befragt. Allerdings nicht von Journalisten, sondern von einem Schüler auf der Kinderpressekonferenz.
23: Welche Spieler wollen Sie noch kaufen?
24: Oh. Es fällt mir deutlich schwieriger, dir eine patzige Antwort darauf zu geben als anderen. Also von den Positionen her hast du ja schon mitgekriegt, wir wollen schon noch einen Stürmer kaufen, auf jeden Fall. Und natürlich wollen wir die höchstmögliche Qualität kaufen auf der Position. Aber Transfers im Fußball sind halt leider nicht immer ein Wunsch. Also es ist nicht so, wenn wir in den Spielzeugladen gehen, kannst du dir auch nicht jedes Spielzeug kaufen, weil manches ist vielleicht zu teuer. So, und so ist das bei Stürmern auch. Deshalb müssen wir genau, wenn wir reingehen in den Laden, müssen wir genau gucken, in welches Regal können wir greifen. Und wir versuchen immer, ein Regal drüber zu greifen, als wir uns eigentlich leisten können, und gehen dann in die Kasse und verhandeln mit denen, dass es ein bisschen billiger wird. Das ist so unsere Idee. Deshalb wollen wir den bestmöglichen Stürmer für den geringstmöglichen Preis kaufen. Das ist die Idee. Ich finde, das habe ich sehr ordentlich erklärt, oder?
2: Ja, kann man so sagen.
1: Tatsächlich, ja. Und sie will von Frankfurt nach Köln nicht mit dem Auto fahren oder mit der Bahn, auch nicht mit dem Fahrrad oder laufen. Nein, Nathalie Pohl will die Strecke schwimmen. Kein Witz. Das Ganze in 4 Tagen, erst durch den Main, dann durch den Rhein.
25: Hier will sie schwimmen. Der Rhein, eine Pfütze, ausgetrocknet, Pegelstand 17 cm. Wie soll das gehen?
26: Natürlich haben wir das Problem, dass es diesen Sommer einfach super heiß war. Das ist natürlich nicht gerade förderlich, aber zum Schwimmen reicht's. Wir bekommen das alles hin.
25: Nathalie Pohl wird in der Fahrrinne der Schiffe schwimmen. Deshalb gibt es Sicherheitsmaßnahmen.
26: Dass ich mit Schwimmboje schwimme, es wird ein Begleitboot dabei sein, DLRG wird dabei sein. Also da haben wir wirklich auf alles geachtet.
25: Am Dienstag geht's in Frankfurt los. Geschwommen wird tagsüber, nachts ist Pause. Nach 4 Tagen will Pohl in Köln sein.
26: Ich glaube, es gibt auf jeden Fall Menschen, die sagen, ich bin ein bisschen verrückt, aber das finde ich auch gar nicht schlimm.
25: Die Marburgerin ist für solche Aktionen bekannt, mittlerweile ein kleiner Star. Vor einem Jahr umrundete sie die Mittelmeerinsel Ibiza. Die Aktion diesmal nicht nur Challenge, sondern auch Charity.
26: Ich möchte Spenden sammeln für Kinder, damit sie einfach die Chance bekommen, sicher schwimmen zu lernen.
25: Also dann mal rein in den Main.
1: Und seit heute ist es offiziell, Junior Dina Ebimbe verlässt Eintracht Frankfurt und wechselt nach Schalke. Und jetzt noch ein kleiner Eintracht-Hessisch-Kurs zum Wochenende. Keeper Kauer Santos bringt dem brasilianischen Neuzugang Otavio alles Wesentliche bei.
27: Aufpassen.
28: Aufpassen.
27: Aufpassen.
28: Aufpassen.
27: Aufpassen.
28: Aufpassen.
1: Ja, aufpassen, aufpassen. Jetzt kommt Maintau mit Lara und dem Trip an den Frankfurter Flughafen. Aber nichts zum Abheben.
29: Genau, aufpassen. Da können Sie nämlich die Koffer zu Hause lassen. Spannend wird's trotzdem. Im neuen Hangar One, da kommt man nämlich Flugzeugen so nah wie sonst selten und sieht den Flughafen auch mal aus einer ganz anderen Perspektive. Wir waren dort und haben uns mal umgeschaut.
1: Sehr schön. Dann bis gleich, Lara. Und den nächsten Sport hier an dieser Stelle, den gibt es dann am Montag wieder. Bis dahin. Tschüssi.
29: Es ist Freitagabend, 18 Uhr, Zeit für Main Tower und das haben wir jetzt. Für 20 Euro mit dem Leo Express nach Prag. Taugt die neue Zugverbindung wirklich was? Hexerei und Zauberei. Kinder leben wie Harry Potter in der Ferienfreizeit. Und Flugzeuge zum Anfassen. Lufthansa öffnet im neuen Hangar ihre Welt für Besucher. Die Sommerferien sind jetzt vorbei, 6 Wochen sind rum, aber nach den Ferien ist ja auch sowas wie bekanntlich vor den Ferien. Ja, und falls Sie vielleicht sogar schon den nächsten Trip am Planen sind, hätten wir da vielleicht einen Tipp. Wie wäre es denn mal mit Prag? Dorthin fährt nämlich jetzt ein Direktzug von Frankfurt schon ab 20 Euro. So, da fragt man sich, wo ist da jetzt der Haken? Unsere Reporterin Marie-Isabel ist für uns 10 Stunden Zug gefahren, um es herauszufinden.
0: Für 20 Euro direkt von Frankfurt nach Prag in eines der beliebtesten Städtereiseziele Europas? Bisher war die Anreise mit dem Zug mit Umstiegen verbunden. Jetzt gibt es eine neue Direktverbindung, den Leo Express. Wie komfortabel ist die Fahrt? Lohnt sich die lange Reise und ist das eine echte Alternative zur Deutschen Bahn? Die wäre zwar 2 Stunden schneller, aber ich müsste auch um die 100 Euro zahlen. Kurz vor 15 Uhr am Frankfurter Südbahnhof.
5: Ich suche jetzt den Wagen 1 vom Leo Express. Das wird unser Zuhause für die nächsten 10 Stunden. Und ich hoffe, es gibt eine Klima. Es hat nämlich 35 Grad. Oh baby, können wir rein? Müsst ihr die Tickets kontrollieren? You need to check our tickets? Okay. Okay, perfect. Thank you. So, willkommen. Okay, also erster Eindruck ist eigentlich ein relativ normaler Zug, jetzt nichts Außergewöhnliches.
0: Die Gänge, die Sitze, die Ausstattung, vieles erinnert an eine klassische Zugfahrt, denn der Leo Express fährt hier mit ehemaligen Zügen der Deutschen Bahn. Der Betreiber will zuerst sehen, wie die Strecke überhaupt läuft, bevor er in neue Züge investiert. Ich schaue mir erstmal den Liegewagen an, den ich später auch teste.
5: Also ich muss sagen, ich bin jetzt erstmal positiv überrascht. Es wirkt angenehm kühl. Ich glaube, 10 Stunden wird schon tough, hier zu bleiben. Mal schauen, wie es mir in 3 bis 4 Stunden geht, ob ich da immer noch so positiv gestimmt bin. Die Tür ist gerade zugegangen. Oh ja, es geht los. Let's go.
6: Guten Abend, liebe Reisende. Willkommen in der Leo Express von Frankfurt über Leipzig, Dresden, Praha, Ostrawien, Bohemien mit Bus.
0: Nach Prag fährt der Zug weiter über Polen bis an die ukrainische Grenze. Wir starten übrigens pünktlich.
5: Wir schauen uns jetzt mal die anderen Waggons an, die es hier noch gibt.
0: Denn der Liegewagen ist ein bisschen teurer, deshalb geht's jetzt zur günstigsten Kategorie, die man buchen kann. Hier kann man für rund 20 Euro nach Prag fahren.
5: Also das ist der Waggon, wenn man gar keinen Schlafplatz gebucht hat. Das ist, finde ich, wirklich wie ein ganz normaler ICE. Steckdosen gibt's auch, man kann ein bisschen die Sitze verschieben. Also Preis-Leistung finde ich hier jetzt wirklich bisher top. Was bei einer 10-Stunden-Fahrt natürlich auch wichtig ist, ist die Toilette. Und die schauen wir uns mal an. Ja, also soweit alles sauber. Ist jetzt nicht extrem geräumig, also meine Beauty-Routine würde ich hier wahrscheinlich schwieriger durchziehen.
0: So eine Zugfahrt machen natürlich auch noch andere Dinge aus. Viele fahren ja Zug, weil sie während der Fahrt auch arbeiten können. WLAN gibt's, für Mails oder ein bisschen was Kleines reicht das locker. Ob ich hier lange Zeit konzentriert arbeiten könnte, vor allem wenn mehr los ist, das eher nicht. Und nach 2-3 Stunden bekomme ich dann noch langsam Hunger.
7: Hello. Would you like to order something to eat or to drink from my menu?
5: Yes, I would like to have a cinnamon roll. Mm-hmm. Yeah, that's it.
0: Die Zimtschnecke hat 1,70 gekostet. Alles ist sehr günstig. Ein Bordbistro, wie man es kennt, gibt es hier nicht. Stattdessen kommt ab und zu jemand vorbei und man bestellt direkt am Platz. Aber es gibt keine richtigen Mahlzeiten, nur Snacks.
8: Für so eine lange Fahrt würde ich mir nächstes Mal selbst was einpacken. Und langsam wird's dann auch Abend.
9: Es ist jetzt 22 Uhr. Draußen ist es dunkel geworden. Das heißt, Zeit, die Schlafkabine auch mal richtig zu testen, was die denn alles so kann. Also, in diesem Schlafwaggon könnten

0: Ah.
1: Oh.
0: Okay. Hier, auch mal Lämpchen. Ja, hier gefällt es mir irgendwie besser. Wie so ganz, ganz gemütlich. In so einer kleinen Höhle. Ja, hier finde ich es sweet. Wenn ich hier oben liege, ist für mich natürlich auch ein bisschen chilliger, weil dann kann ich so meinen Kram da hinstellen und da unten weiß ich gar nicht, wo ich den verstauen würde. Ja, hier ist einfach alles so ein bisschen geräumiger.
2: Der Zug fährt durch Hessen, Thüringen und Sachsen, bevor er nach Tschechien fährt und weiter nach Polen. Im Moment einmal am Tag hin und einmal zurück. Wenn die Nachfrage steigt, will der Betreiber das Angebot aber ausweiten. Einer von mehreren Playern, der Deutschen Bahn Konkurrenz machen will. Voyage, voyage. Und schön an so einer Zugfahrt ist vor allem die Aussicht. Wie hier an Dresden vorbei. Gerade nachts finde ich das immer besonders. Pünktlich sind wir dann da. An den Türen merke ich dann schon, dass der Zug tatsächlich ein bisschen älter ist.
0: Angekommen in Prag. Ich muss sagen, ich bin nach diesen 10 Stunden natürlich schon ein bisschen durch. Es ist jetzt auch schon 1 Uhr nachts. Aber ganz ehrlich, für 20 Euro eine Direktverbindung kann man nichts sagen.
2: Am nächsten Tag heißt es für mich dann Prag erkunden. Und für diese Aussicht hat sich die Fahrt auf jeden Fall gelohnt. Klar, luxuriös ist der Leo Express nicht. Aber ich habe mich nicht weniger wohl gefühlt als in einem modernen ICE. 10 Stunden waren zwar wirklich lang, dafür hatte ich aber keinen Umstieg, bei dem ja sonst auch gerne mal was schiefgehen kann. Und es lief alles unkompliziert.
3: Hat sich ja gelohnt. Haben Sie schon mal was vom Zwerg-C-Bus gehört? Also ich ehrlich gesagt bis heute nicht. Dabei sind es jetzt keine so exotischen Tiere, die man irgendwie nur im Zoo sehen würde. Die stehen hier auch bei uns in Hessen auf der Weide, zum Beispiel in Bersrot. Und falls Sie sich jetzt fragen, wie die aussehen, dann stellen Sie sich einfach einen Rind in Mini-Format vor.
4: Die Rinderherde von Ingo Hensel in Bersrot bei Reiskirchen in Mittelhessen. Doch etwas ist anders bei diesen Rindern. Sie sind deutlich kleiner als die, die wir sonst so kennen. Es sind Zwerg-Zebus. Die ersten 2 bekommt Ingo vor 9 Jahren von seiner Frau Simone zum 40. Geburtstag geschenkt.
5: Das war einer der ersten beiden Rinder damals. Jetzt ist mittlerweile eine Kuh, hat schon mehrere Kälbchen geboren, wo auch teilweise noch welche bei uns sind jetzt. Und sie hat einen besonderen Charakter. Sie ist zwar sehr zahm, kann aber auch manchmal sehr stur sein.
4: Es war für den Landwirt eigentlich als Hobby gedacht, dachte auch seine Frau.
6: Ich war damals ein bisschen blauäugig und habe gedacht, ja okay, wir kriegen mal 2 Kühe, vielleicht einen Bullen und das war's. Aber gut, aus Männlein und Weiblein entsteht ja dann auch was Neues. Also eigentlich hätte ich dann auch weiterdenken müssen. Aber wir haben jetzt schon so geguckt, also schon so einen Deckel drauf. Maximal, dass es halt nicht zu viel wird.
4: Mittlerweile haben Hensels 22 Zebus, züchten die Tiere. Zwerg-Zebus kommen ursprünglich aus der Region des heutigen Indiens und Sri Lankas. Groß werden die Tiere nicht. Bei einer Schulterhöhe von 80 cm bis 1,30 m ist Schluss. Dafür sind sie ziemlich genügsam bei der Nahrung. Nicht nur Gras, sondern auch Gehölze, Brombeeren und andere Sträucher futtern sie gerne. Damit helfen Zebus dabei, ökologisch wertvolle Flächen vor Verbuschung zu bewahren. Und sie haben einen starken Urinstinkt beim Herdentrieb.
5: Das merkt man auch, wenn ein Tier krank ist. Das haben wir bei Blauzungen gemerkt, als die Blauzungenkrankheit da war. Da hatten wir Tierverluste bei den Zebus. Und da konnte man beobachten, wie dann die kranken Tiere quasi aus der Herde verdrängt wurden. Sogar von den Kälbern mit verdrängt wurden. Wir konnten uns erst nicht einen Reim drauf machen, warum das so ist. Nachher war es aber logisch, in der freien Wildbahn wird das schwächste Tier verdrängt, um den Rest der Herde quasi zu schützen vor den Raubtieren.
4: Auch wenn die Zebus süß sind und ihre Zucht die Leidenschaft von Ingo und Simone ist, sie sind am Ende aber auch Nutztiere. Das heißt, Hensels verkaufen in ihrem Hofladen Fleisch und Wurst von Zwerg-Zebus.
6: Es ist halt etwas magerer wie anderes Fleisch und hat so einen Wildcharakter. Ist halt dunkel von der Farbe her. Und je nachdem, wir haben jetzt hier gerade eine Kuh geschlachtet, da ist es halt ein bisschen leicht mit Fett durchzogen. Also gibt halt auch noch einen anderen Geschmack.
4: Die Zucht der Zwerg-Zebus führen sie weiter, weil die Tiere etwas ganz Besonderes sind.
5: Man muss schon ein bisschen verrückt sein, um diese Tiere zu halten, dass wir etwas verrückt sind mit den ganzen Tieren, die wir haben.

0: Dafür sind wir bekannt. Nun, die Cebus, das ist hier in der Ecke einmalig, glaube ich. Gibt es kein zweites Mal. Ist ein gewisses Herausstellungsmerkmal.
1: Wer also um Bersroth herum spazieren geht, kann sie durchaus auf den Weiden beobachten. Die Rinder-Mini-Version, die Zwerg-Cebus von Ingo und Simone Hensel.
2: Ja, die Zwerg-Cebus, das hört sich so ein bisschen an wie aus so einer Fantasiewelt. Ich finde, dann bleiben wir doch auch einfach gleich mal beim Thema Magie. Vor allem Harry Potter-Fans, sie sollten jetzt ganz genau aufpassen. Auf Burg Rothenfels im Spessart, da werden aus Jugendlichen echte Hexen und Zauberer. Mit Zauberstab statt Smartphone, Quidditch statt Fußball und Unterricht in Zaubertränken. Die Idee dazu, die kommt aus Hessen.
3: Hey, mein Knie ist dagegen gegangen.
4: Es muss nicht schmecken, es muss wirken.
5: Wir stellen uns vor, dass die Kälte in der Luft liegt.
6: Auch in Hogwarts gibt es dunkle Geheimnisse.
7: Eineinhalb Wochen abtauchen in das Land der Hexerei und Zauberei. Die Hogwarts-Außenstelle Burg Rothenfels im bayerischen Spessart hat wieder eingeladen zur jährlichen Harry-Potter-Ferienfreizeit für junge Magier. Aufgeteilt in vier Gruppen, also vier magische Häuser, müssen sich die 12- bis 17-jährigen Schüler und Schülerinnen gegenseitig behaupten und vor allem viel dabei lernen.
8: Hier gibt's Hausaufgaben und dafür bekommen wir dann Hauspunkte, wie man hinten in der großen Halle sehen kann, gibt es hier Gläser, wo die Hauspunkte drin gesammelt werden. Und jedes Haus kämpft jedes Jahr um den Hauspokal. Und wir versuchen es dieses Jahr wieder zu schaffen. Deswegen versuchen wir, so gut es geht, die Hausaufgaben zu machen.
7: Mit verzauberndem Unterricht und fantastischen Professoren begeben sich die Nachwuchszauberer also in eine andere Welt.
9: Nur einen kleinen Teelöffel pro Person. Okay? Und ich glaube, den ganzen nächsten Monat alles, was ihr euch vornehmt, schafft ihr.
7: Beim Pflichtfach Zaubertränke geht es um Kreativität und den behutsamen Umgang mit richtigen Zutaten.
10: Wir bereiten einen Zaubertrank zu mit der Intention der Kreativität, weil ich mich meines Nachsitzens entziehen möchte, da ich heute Nacht etwas nicht ganz so Tolles gemacht habe, weil ich ein bisschen in der verbotenen Abteilung rumschnüffeln wollte. Stimmt, wir alle vier müssen nachsitzen.
11: Nee. Unter dem Umhang unserer Oma.
10: Und jetzt wollen wir kreativ unserem Nachsitzen entkommen. Also schreien wir in den Trank rein, damit die Kreativität da reinkommt.
4: Es kommt halt immer ein bisschen drauf an, was man am Ende möchte, was der Zaubertrank tut. Da hat sich der Tisch jetzt ziemlich auf Kreativität geeinigt. Da war eine Schülerin dabei, die darf heute Nachmittag nachsitzen. Die hat da nicht so Lust drauf. Und ich sage immer, Mai, wenn da so ein Grundbedürfnis im Körper ist, was in ihrem Fall halt Schwänzen ist, dann kann man an dem Trank machen, was man möchte. Irgendwo in die Richtung wird es gehen.
7: Und auch bei der Verteidigung gegen die dunklen Künste werden die Schüler gefordert. Das verantwortungsvolle Schwingen mit dem Zauberstab muss gelernt sein.
12: Ich hatte euch letztens ja gesagt, die Zauberstabbewegungen sind wichtig. Dadurch, dass wir gleich mit aktivierten Zauberstäben arbeiten, werden wir diese Zauberstabbewegung natürlich brauchen. Einmal nach oben und dann auf die Person. Also so. Ja? Rinner, warte.
7: Und auch für den Ernstfall, einem Angriff dunkler Magier, muss geübt werden.
13: Der Zauberstab muss auf die Person gerichtet sein. Das bedeutet, wenn da drüben jetzt zum Beispiel mein Gegner steht, muss ich den Gegner anvisieren. Und der muss die ganze Zeit gerade sein.
14: Letzte Stunde haben wir auch gelernt, wie man richtig fällt, also dass man ein bisschen sich mit den Händen abstützt und schaut, dass man vielleicht auch nur zurückgeschleudert wird. Genau, und generell muss man schon sagen, wir sind ja noch junge Hexen und Zauberer. Unsere Zaubersprüche sind auch noch gar nicht so stark, weil wir es ja erst noch lernen.
7: Fernab von der Welt der Nichtzauberer, der sogenannten Muggel, soll die Burg Rothenfels ein Ort der freien Entfaltung für die Teenager werden. Die Hogwarts-Außenstelle wurde von der jungen Hexe Elaria aus dem südhessischen Großzimmern ins Leben gerufen.
15: Wir wollen, dass die Kids einfach so sein können, wie sie sind, dass sie akzeptiert werden, dass sie eine Gemeinschaft finden, dass sie zusammen kreativ sein können, Spaß haben können, dass aber auch, wenn man mal Probleme hat, jemanden findet, mit dem man reden kann, dass man einfach abschalten kann von dem Alltagsstress, von der Muggelwelt und ja, man selbst sein kann.
16: Ich empfinde es so, dass ich ein bisschen so auch so meinen Alltagsstress halt hier einfach so vergesse. So, ich habe ein paar so Verpflichtungen für mich oder so Sachen einfach, die ich so sonst machen muss. Und das vergesse ich halt hier lowkey so. Und auch ich bin halt irgendwie so fast gar nicht am Handy. Also ich antworte meinen Eltern so einmal am Tag höchstens. Ich schreibe immer so, und wie war es gestern und vorgestern, weil ich da irgendwie gar nicht mit denen geschrieben habe. Ja.
17: Man trifft jedes Jahr so richtig viele coole Leute und ja, sind auch jetzt die letzten 4 Jahre war ich immer am Stück hier und jetzt auch die Leute, mit denen ich auf einem Zimmer bin, das ist, man kennt sich seit Ewigkeiten und dann wächst man auch immer zusammen und freut sich, die wiederzusehen.
7: Zum Leben in Hogwarts gehört natürlich auch Quidditch. Die Sportart mit dem fliegenden Besen wird außerhalb der Bestsellerbücher und Filme natürlich zu Fuß gespielt.
18: Grundsätzlich haben wir 2 Spielhälften mit jeweils 3 Ringen. Wir haben einen Quaffle, das ist der Ball, der durch die Ringe geführt werden soll und die perfekten Positionen dafür, die das dann auch eben spielen sollen. Die Treiber sollen das auf der anderen Seite verhindern, indem sie dann eben die Jäger abwerfen, damit eben keine Ringe geworfen werden.
7: Wenn sich die Tore der Burg Rotenfels wieder schließen, verschwinden Zauberstäbe und Umhänge zurück in den Koffern. Die Erinnerungen an 1,5 Wochen Hexerei, magischer Wesen, kurioser Tränke und dunkler Künste dürften sich aber nicht ganz so leicht wegzaubern lassen. Zumindest bis zur neuen Ferienfreizeit nächstes Jahr.
2: Manchmal, da braucht es ja auch gar nicht so viel, um Kinderaugen zum Strahlen zu bringen. Für meinen kleinen Sohn, da reicht es zum Beispiel schon, wenn ein Flugzeug über unserem Kopf wegfliegt. Da ist er immer total fasziniert. Und mal ehrlich, so ein bisschen geht es uns Erwachsenen doch auch so, oder? Also wenn man direkt vor einer riesigen Maschine steht, da staunt man schon und wird auch wieder so ein bisschen zum kleinen Kind. Genau dieses Gefühl, das gibt es jetzt ganz ohne Boardingpass im neuen Besucherzentrum Hangar One am Frankfurter Flughafen.
1: Flugzeuge zum Greifen nah über dem Hangar One der Lufthansa. Und im Gebäude tatsächlich Maschinen zum Anfassen.
19: Es gibt hier in dem Gebäude ganz, ganz viel zu sehen. Natürlich unsere beiden Highlights sind die beiden Flugzeuge. Die Junkers 52 von 1936, die Lockheed Superstar aus den 50er Jahren. Wir haben eine 100-jährige Unternehmensgeschichte, die wir hier zeigen. Viel zu lesen, viel zu sehen, eine interaktive Ausstellung.
1: Ein echter Superstar, wortwörtlich, die Lockheed Superstar. Die Passagiermaschine steht hier originalgetreu rekonstruiert. Als Flaggschiff der Lufthansa-Flotte symbolisiert sie ab 1958 den technischen Fortschritt auf Interkontinentalflügen. 17 Stunden nonstop zwischen Hamburg und New York, zu der damaligen Zeit eine Meisterleistung dieser Propellermaschine.
19: Viele verbinden damit eine persönliche Geschichte. Das ist sehr schön zu sehen, wenn in dem Fall ältere Menschen hier zu Besuch kommen und uns ihre Geschichten erzählen, was sie in dem Flugzeug erlebt haben.
1: Lufthansa führt damals hier die Senatorklasse ein. Ein sehr komfortables und exklusives Reiseerlebnis. Das Innere der Superstar ist noch nicht offiziell geöffnet. Wir bekommen einen exklusiven Blick hinein. Ab Ende des Jahres sollen dann auch Besucher an Bord dürfen und Kabine und Cockpit bewundern können. An bestimmten Terminen, die Lufthansa dann veröffentlicht im Internet. Aber die Lockheed Superstar ist nicht der einzige Superstar hier im Hangar One. Da wäre noch diese Schönheit, die Junkers U-52, Erstflug 1936.
19: Die U-52 ist bis 2018 geflogen. Es gibt kein Flugzeug, was länger im kommerziellen Passagierluftverkehr Passagiere transportiert hat, wie die U-52. Und sie steht im Grunde hier so, wie sie auch 2018 zuletzt geflogen ist.
1: Ihre letzten Jahrzehnte natürlich nicht als Urlaubsflieger, sondern für besondere Traditionsflüge mit Passagieren. Tante Yu, wie sie auch liebevoll genannt wird, steht für Pioniergeist und Ingenieurskunst. Die extrem zuverlässige Maschine macht in den 30er Jahren etwa die Hälfte der Lufthansa-Flotte aus. Die Wellblechoptik und die drei Motoren, das Markenzeichen dieser Ikone der Luftfahrt. Die U-52 von innen zu besichtigen, ist allerdings Gruppen- oder Firmen-Events vorbehalten, auf Anfrage. Zwischen den Oldtimern der Lüfte jede Menge Historisches.
19: Wir haben eine Ausstellung zur 100-jährigen Geschichte der Lufthansa. Und die Ausstellung zieht sich über zwei Ebenen. Im Erdgeschoss lernt man sehr viel hinein bis in die 80er Jahre. Und dann geht man weiter hoch im Gebäude und kommt dann zur Lufthansa Group heute. Was ist die Lufthansa Group? Welche Fluggesellschaften gehören dazu? Und wenn man dann noch etwas weiter geht, das ist im oberen Teil der Ausstellung, im zweiten Obergeschoss, kommen wir in den Zukunftsbereich, in einen interaktiven Zukunftsbereich, wo wir uns damit auseinandersetzen, wie Luftfahrt in Zukunft aussehen kann, aussehen wird.
1: Fun-Faktor für Fans, ein Foto von sich und einem Flugzeug im Hintergrund. Ein lustiges Souvenir mit KI erstellt. Es ist einiges dabei für Luftfahrtfans, auch wenn sich die Besucher bei den Highlights ziemlich einig sind.
20: Also das Highlight wirklich für mich sind die zwei alten Maschinen, die da restauriert worden sind und einfach auch zu sehen, welche Geschichte dahinter steckt.
21: Also mein Highlight sind auf jeden Fall auch die zwei Flugzeuge, weil ich finde das krass, wie man die sehen kann, vor allem auch, wie man mäßig reinschauen kann.
22: Ich bin selber Fluggerätemechaniker, ja, für modernere Airbusse, und es ist schon beeindruckend zu sehen, wie die Technologie damals schon so weit war. Ja.
23: Also es ist krass zu sehen, wie die so gebaut sind. Ich finde es hier einfach cool, dass hier alte Maschinen aufgestellt wurden.
24: Ja, mein persönliches Highlight ist hinter uns zu sehen, das ist die DAQ, weil mit der bin ich vor 25 Jahren mit meiner Frau geflogen, zu meinem 40. Geburtstag.
1: Neben all der Lufthansa-Geschichte im Hangar One gibt es noch weiteres zu erleben. Einmal selbst ein Flugzeug fliegen, im Flugsimulator. Der ist allerdings nur separat buchbar, auf Anfrage. Der Hangar One am Flughafen Frankfurt ist jeweils donnerstags bis samstags geöffnet. Erwachsene zahlen 8 Euro Eintritt, Familien 15 Euro. Für das Erlebnis Luftfahrt hautnah.
2: Ja, Simone, ich würde sagen, wir sind ready für den Abflug dann ins Wochenende. Wenn es wettermäßig so weitergeht wie heute, dann wäre ich auch richtig happy, muss ich sagen. Aber dafür bist du Expertin.
25: Vielleicht ist der eine oder andere damit auch happy, dass es von nun an auch wieder heißer wird, denn die Temperaturen steigen wieder an. Heute war ja der kälteste oder kühlste Tag der Woche und es war ja trotzdem sommerlich warm. Wir schauen uns mal die Wettersituation der kommenden Stunden an. Viel ist da nicht los. Das ist eigentlich ein Bild, was wir seit Wochen kennen. Oftmals ein klarer Nachthimmel, morgen dann erneut sehr viel Sonnenschein. Regen wird es keinen geben. Die Trockenheit und die Dürre gehen also in die nächste Runde. Die Temperaturen heute Nacht aber noch mal sehr angenehm zum Durchlüften. Örtlich geht es runter auf 7 Grad. Auch ansonsten, ja, frische Temperaturen, also keine Tropennacht. Morgen dann aber schon wieder die 33 Grad in Südhessen, auch im Rheingau über 30 Grad. Also die Hitze kommt zurück und wird sich auch in der kommenden Woche fortsetzen.
2: Ich habe ja gar nicht so viel gegen die Hitze, nur nachts dürft's kühler sein. Was macht ihr denn heute bei allem Wetter?
25: Ja, dass der Rhein Niedrigwasser hat, hat ja jeder mitbekommen. Aber kurz Rückfrage an dich. Was schätzt du denn, wie lange muss es regnen, dass alles wieder so auf dem normalen Pegel ist?
2: Oh, bestimmt mal einen Monat oder länger.
25: Mhm, die Auflösung gibt's bei allem Wetter. Es ist nämlich ganz schön viel mehr.
2: Wow, okay. Danke, Simone. Gerne. Hören wir gleich bei Alle Wetter. So, und jetzt kommt mein Part schon, wo ich Ihnen ein schönes Wochenende wünsche. Am Montag ist meine Kollegin Susan dann hier wieder im Studio. Haben Sie jetzt noch einen schönen Abend. Ciao.
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32: Sie sind zwar nur winzig klein, aber trotzdem nerven sie uns wie blöd. Fruchtfliegen. Wir haben aber gleich einen ganz einfachen Tipp für Sie, wie Sie die Plagegeister loswerden. Die Ratgeber gleich um 6:45 Uhr.

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4: Ja, der Klassiker. Der Fernseher wurde immer lauter, der Umgangston mit mir wurde auch etwas lauter. Daran habe ich es gemerkt.
5: Ja, und wer schlecht hört, der steigert damit auch sein Risiko, eine Demenz oder eine Depression zu kriegen. Zum Glück gibt es aber auch Hilfen. Wir zeigen gleich, was. Und damit willkommen zu den Ratgebern. Einen schönen Freitagabend wünschen wir Ihnen. Wir haben heute auch einen ganz einfachen Tipp, wie Sie nervige Fruchtfliegen in der Küche wieder loswerden. Und wir besuchen das, ja, vielleicht verrückteste Haus Hessens mit wirklich irren Erfindungen. Jetzt aber erstmal zur Altersschwerhörigkeit, die bei vielen sogar schon unbemerkt mit 50 Jahren beginnt.
6: Wie viel haben Sie heute schon gemacht?
7: Sven Berg ist Rentner und arbeitet im Miniaturwunderland in Hamburg. Tickets kontrollieren gehört zu seinen Aufgaben, genau wie Kontrollgänge durch die Ausstellung. Drei Arbeitstage in der Woche. Gar nichts mehr zu machen, wäre dem 70-Jährigen zu langweilig.
8: Ich will nicht, ob der Film will, der Aschebliebt in die Richtung käke. Die Arbeit hier ist unheimlich abwechslungsreich. Dadurch bleibe ich halt körperlich und geistig fit.
7: Die vielen Umgebungsgeräusche hier sind eine Herausforderung.
8: Und um da mit den Kollegen und den Kunden sinnvoll und vernünftig kommunizieren zu können, ist es zwingend erforderlich, gut zu hören.
7: Das aber konnte er lange Zeit nicht. Sven Berg ist altersschwerhörig. Deshalb klang seine Welt zunehmend dumpf.

0: Es ist halt wirklich wie so ein bisschen so Watte auf dem Ohr. Ne? Es dringt nicht mehr alles komplett in der Tonlage und auch in der Feinheit ans Ohr.
1: Häufig geht eine Altersschwerhörigkeit schon so mit 50 los. Das Problem, viele Menschen bemerken das nicht.
2: So ein Hörverlust entwickelt sich ja oft schleichend. Und etwas, was sich über eine längere Zeit in ganz kleinen Schritten oder wie in einer kleinen Rampe bewegt, das ist auch nicht so ohne weiteres direkt zu bemerken.
1: Altersschwerhörigkeit ist ein Verschleißprozess. In der Hörschnecke nehmen Sinneshärchen Schallwellen wahr. Mit zunehmendem Alter sterben einige von ihnen ab, besonders im Bereich der hohen Frequenzen. Und das hat Folgen.
2: Man kann das Störgeräusch nennen oder auch wirkliches Leben. In der Hinsicht wird es auch als der Cocktailparty-Effekt beschrieben, dass man praktisch, wenn viele miteinander sprechen, aber man eigentlich nur einer Stimme zuhören möchte, man einfach in große Schwierigkeiten gerät.
1: Anzeichen dafür habe es auch bei ihm gegeben, erinnern sich Sven Berg und seine Frau.
3: Ja, der Klassiker. Der Fernseher wurde immer lauter, der Umgangston mit mir wurde auch etwas lauter. Daran habe ich es gemerkt.
4: Die Fänge ruhig zu stellen, damit hätte er durchaus zugegriffen.
1: Irgendwann bekommt Sven Berg zusätzlich einen Tinnitus. Sein HNO-Arzt macht einen Hörtest.
0: Dann kam eben das Ergebnis, Herr Berg, das ist bei Ihnen Altersschwerhörigkeit. Gut, dass Sie gekommen sind. Sie brauchen dringend Hörgeräte.
1: Tinnitus ist häufig ein Symptom für eine Altersschwerhörigkeit. Der Tinnitus-Ton ersetzt den geschädigten Frequenzbereich.
2: Wenn Sie dort irgendwo praktisch eine Lücke haben, dort, wo die Härchen praktisch umgefallen sind und aussehen wie nach dem Sturmtief, dann kommen dort ja keine Nerveninformationen hinein. Wir haben dann plötzlich ein Phantomgeräusch. Und das ist dann letztlich etwas, was wir als Tinnitus wahrnehmen.
1: Der Neurologe Mirko Könken weiß, bleibt eine Altersschwerhörigkeit unbehandelt, kann das gravierende Folgen haben. Zum Beispiel, dass Menschen auch kognitiv abbauen.
5: Ich verstehe die Dinge alle nicht mehr, dann nehme ich nicht teil, ziehe mich zurück. Und soziale Interaktion ist ein ganz großer Teil unserer kognitiven Fähigkeiten.
1: Sven Berg bekommt nach seinem HNO-Besuch Hörgeräte. Als die für 2 Wochen in der Reparatur sind, meint er für kurze Zeit schon ohne Ersatzgeräte auszukommen und baut geistig schnell ab.
0: Es ist extrem anstrengend, sich auf Dinge zu konzentrieren, zuzuhören, weil die Anstrengung so groß ist, dass man sagt, nee, nein, ich schalte ab. Ich nehme mich zurück. Ich sondere mich ein bisschen ab.
1: Eine unbehandelte Schwerhörigkeit gilt als einer der wichtigsten beeinflussbaren Risikofaktoren für Demenzerkrankungen. Und auch wenn man bereits an Demenz erkrankt ist, bringt es noch was, sein Hören zu verbessern.
5: Man kann keine Demenz stoppen. Aber den Verlauf kann man schon beeinflussen. Das heißt, wenn ich eine Demenz habe, und wenn die eher in früheren Stadien, und es hilft mir, ein Hörgerät zu haben, und ich dadurch viel mehr am Leben teilnehmen kann, kann das auf jeden Fall auch den Verlauf beeinflussen.
1: Sven Berg weiß, wie wichtig seine Hörgeräte für ihn sind und lässt sie regelmäßig kontrollieren.
6: Also das Erste, was ich immer mache, ist äußerlich Reinigen der Geräte, um einfach als erstes mal zu prüfen, funktioniert das Gerät so, wie es soll.
1: In den 2 Wochen ohne Hörgeräte hat Sven Berg auch gespürt, wie ihm das schlechte Hören seelisch zusetzte.
0: Man vereinsamt bis hin zu Streit und Stress, weil ich einfach nicht mitbekomme, was mir gesagt wird oder worüber gesprochen wird.
5: Und dann irgendwann führt es vielleicht auch zu einer Depression. Die Stimmung wird schlecht, ich habe keinen Antrieb mehr.
1: Und es gibt noch eine mögliche Folge schlechten Hörens. Besonders wenn die hohen Frequenzen fehlen, steigt die Sturzgefahr.
2: Wir haben auch letztlich eine akustische Raumorientierung, indem wir mitbekommen, wo wir irgendwo sind, auch mit geschlossenen Augen. Und der Bereich ist bei einem beeinträchtigten Hochtonhörvermögen schneller nicht mehr so gut nutzbar als der Rest des Hörens.

0: Zu akzeptieren, dass er Hörgeräte brauchte, ist Sven Berg am Anfang schwer gefallen.
1: Im ersten Moment habe ich mich erschrocken. Ich sagte, was? Ich bin schwerhörig? So alt bin ich doch noch gar nicht.
2: Ganz viele kommen hier rein und haben Angst, dass man dann von jemandem für alt gehalten wird. Tatsächlich ist es genau andersrum. Also meistens ist es so, dass das Umfeld halt bemerkt, dass man nicht so gut hört und es total positiv aufgenommen wird, wenn man sich dann darum kümmert, einem die Kommunikation mit den Menschen drumherum wichtig ist. Also das heißt, die Erwartungshaltung und die Realität liegen da ganz oft recht weit auseinander.
0: Je länger eine Altersschwerhörigkeit andauert, desto schwieriger wird es, sich an ein Hörgerät zu gewöhnen.
3: Das ist viel, viel mühsamer. Also da vergibt man sich Zeit. Und das, was ich eigentlich auch da am häufigsten höre, ist dieses, hätte ich es mal früher gemacht, so habe ich jetzt hier Zeit verloren.
0: Sven Berg war glücklicherweise noch gut in der Lage, sich schnell auf die Hörgeräte einzustellen. Sein Job im Miniaturwunderland, aktiv sein, Menschen begegnen. Für ihn heute selbst bei lauter Geräuschkulisse kein Problem mehr.
1: Das ist eine wahnsinnige Steigerung meiner Lebensqualität, definitiv.
4: Tja, das glaube ich. Wir wünschen Ihnen weiterhin alles Gute. Ja, und Steigerung der Lebensqualität passt irgendwie auch so ein bisschen zur Keller Ranch in Südhessen. Dort genießen ja über 260 Tiere einen artgerechten Lebensabend oder werden von dort aus sogar weitervermittelt. Leonie Koch war heute für uns dort, denn es gibt auch Neuankömmlinge.
5: So, süße Maus. Also die Kateräffchen hier, da gibt es nämlich ein bisschen Ärger unter denen. Jetzt wird natürlich gefüttert und alle wollen hier die leckeren Rosinen haben. Da stehen sie nämlich ganz besonders drauf. Da oben wird auch schon schön gefuttert. Also das sind die Neulinge hier auf der Keller Ranch. Herr Keller, was bedeutet das, dass die hier neu sind? Was brauchen die alles?
6: Also das sind erstmal Lemuren, also Katas, die wir hier haben. Die zwei Mädels wurden privat in Deutschland gehalten, in der Wohnung. Und wurden dann erst zur Arbeit rübergebracht nach Holland und danach haben die Holländer noch einen Spanier bekommen, der ein bisschen gestört ist. Das ist da unser Junge. Der hat eine Handstörung, das heißt, er hat Probleme mit Händen. Entweder hat er öfters mal eine gekriegt oder ist so stark gegriffen worden. Und hat ja natürlich auch nichts zu sagen. Ist ja wie im wahren Leben. Männer haben nichts zu sagen, wenn die Frauen da sind. Das haben wir halt. Und dann wurden die erstmal bei denen alles gemacht. Und weil er die Störung hat und reingegliedert worden ist, können die erstmal in keine Zoos. Weil die meisten haben ja die begehende Hege.
5: Aber er beschwert sich gerade schon, dass er nicht die Aufmerksamkeit kriegt, die er gerne haben möchte. Da gehen wir doch wieder hin. So, bitteschön. Was brauchen die denn konkret? Was ist der große Unterschied?
6: Das Wichtigste bei denen ist Beschäftigung, wie bei allen Primaten. Man muss immer was Neues einfallen lassen, dass sie beschäftigt werden, dass sie was zu tun haben, dass sie keine Langeweile bekommen. Weil wenn die Langeweile kriegen, dann fangen sie auch im Kopf durchzudrehen. Das muss man vermeiden. Das ist in jedem Zoo überall so. Primaten brauchen Beschäftigung ohne Ende und das sind keine Tiere für die Wohnung.
5: Da möchten wir doch bitte ein Ausrufezeichen hinsetzen, auch wenn sie natürlich ultra süß sind. Sie haben vorhin schon verraten, klar, so Filme wie der Madagaskar oder so, die sorgen dafür, dass die Leute denken, ach, die sind süß, die hätte ich gerne zu Hause. Aber ja, das ist der große Fehler.
6: Ja, das ist meistens so. Die Leute, meistens haben wir nach solchen Filmen haben wir immer sowas. Harry Potter hatten wir Schneeeulen, jetzt haben wir diese. Immer je nach Film, was angeht, die Leute gefällt das, das will ich haben. Und natürlich gibt es das dann auch im Internet zu kaufen.
5: Wie viele Tiere haben Sie gerade aktuell hier?
6: Wir haben so zwischen 260, zwischen 280. Weil wir hatten jetzt gerade wieder eine Räumung mit einem Haufen Wellensittich aus einer Wohnung, Zimmerfoliere, wo kranke Wellensittich waren. Die sind jetzt alle wieder fit, die können jetzt in die Vermittlung gehen. Und dann immer Kleinvögel, man muss halt wieder zuzählen. Das sind halt, dadurch hast du immer wieder mehr Tiere. Aber wir haben auch hier, wie sieht man, unsere Alpakas. Unsere Alpakas, da ist auch noch ein Lama dabei. Die, wo wir schon ewig haben jetzt. Es ist auch so eine Sache, Alpakas sind goldig, sehen süß aus, will ich haben, habe ich im Garten stehen. Das gibt es wirklich, auch wenn es keiner glaubt. Die werden auch in Gärten gehalten, wo sie dann leben. Aber keiner interessiert sich dafür, was das Tier wirklich braucht. Ja.
5: Hier wissen Sie ja, was die Tiere wirklich brauchen. Und Sie haben ein besonderes Jubiläum. Und zwar am Sonntag gibt es einmal 10-jähriges Jubiläum fürs Tierheim und 30-jähriges Jubiläum Tierschutz, Sie und Ihre Frau.
6: Da haben wir es übernommen, 96 mein Vater. Der hat schon ein bisschen was gemacht. Wir haben es halt mehr gemacht, haben dann 2002 den Verein gegründet. Das haben wir jetzt als Jubiläum, 10 Jahre Tierheim. Wir haben ein großes Fest, wir haben Tombola, wir haben Essen, Trinken, alles, was die Leute benötigen. Kuchen gibt es, Kindersachen gibt es. Wir haben eine Kindergruppe, die freiwillig für Kinder macht. Und da haben wir alles.
5: Also zwischen 10 und 17 Uhr sollte man auf jeden Fall herkommen. Muss man irgendwas Besonderes beachten dann?
6: nur gute Laune mitbringen, das ist das Wichtigste.
5: Das kriegen wir hin, würde ich sagen. Also ich wünsche Ihnen ganz viel Vergnügen hier am Sonntag zwischen 10 und 17 Uhr auf der Keller Ranch in Weiterstadt.
4: Er hatte mich schon bei dem Wort Kuchen. Dankeschön, Leonie. Alle Lust und Laune haben am Sonntag einfach vorbeikommen. Ja, Sommerzeit ist ja immer auch Sandalenzeit, vorausgesetzt natürlich, man hat schöne Füße. Wir haben uns dafür mal wirklich Tipps von einer Podologin geholt und auch drei Fußmasken getestet. Und das Ergebnis, das kann sich zum Teil richtig sehen lassen.
7: Alice, Nicole und Sabine brauchen schnelle Hilfe für ihre Füße. Unterstützung gibt's von Podologin Miriam Steven-Nowak.
8: Ihr dürft gerne hinten durchgehen. Und dann schauen wir uns eure Füße mal an.
9: An meinen Füßen stört mich am meisten, dass ich wirklich an den Rändern und an den Ballen halt diese Hornhaut habe. Ich gehe alle 4 Wochen halt zur medizinischen Fußpflege, aber habe dann eigentlich nach 2-3 Wochen spätestens wieder neue Hornhaut darunter.
10: Also ich habe tatsächlich trockene Füße.
7: Und wie oft werden die gepflegt?
10: Manchmal nach 3 Wochen oder auch alle 2-3 Tage, wenn die extrem trocken sind.
11: Ja, also auf der einen Seite habe ich sehr trockene Füße und auf der anderen Seite aber auch einen schwitzigen Fuß.
7: Für all diese Probleme gibt es Produkte verschiedenster Marken, die Hilfe versprechen. 3 davon testen wir mit Alice, Nicole und Sabine. Zu den Inhaltsstoffen der Produkte gibt es nachher noch ein paar Infos von der Podologin.
12: Wir haben einmal für schwitzige Füße, das ist für dich. Dann haben wir einmal für sehr trockene Füße und einmal für Füße mit Hornhaut.
7: Die Hornhaut an Nicoles Fußrändern und Ballen soll jetzt weg.
9: Die Maske 60 bis 90 Minuten tragen, je nach Hornhautmenge. Meinst du, wie viel soll ich nehmen?
12: Das ist natürlich schwierig, als Selbstanwender das einzuschätzen. Und deshalb würde ich immer sagen, macht lieber 60, wenn ihr das noch nicht kennt, das Produkt.
7: Nicole testet eine Fruchtsäuremaske von Dr. Scholz für 3,95 Euro. Hier steckt der Wirkstoff in 2 Söckchen. Und eins fällt direkt auf.
9: Die riecht schon ein bisschen extrem, so nach Säure.
12: Also man sollte immer vorsichtig sein, ne? Weil die Säure unterscheidet ja nicht zwischen guter Haut und schlechter Haut. Ne? Gerade auf dem Fußrücken kann die Haut sich noch mehr schälen, wenn das da dran kommt, weil es ist ja eine gesunde Haut meistens. Und es ist ganz, ganz wichtig, dass Diabetiker diese Socken nicht anziehen.
7: Denn sie haben oft ein geringeres Schmerzempfinden.
9: Es kribbelt schon.
7: Die Maske von Schäbens für 3,25 Euro probiert Alice aus.
10: Bis zu 209% mehr Feuchtigkeit. Ich bin gespannt.
7: Wie Nicole hat auch Alice eine Sockenfußmaske. Aber die will erstmal nicht so richtig.
13: So, öffnen. Wenn sich dann auch öffnen lässt.
7: Bei Alice muss die Maske 20 Minuten einwirken. Sie enthält hauptsächlich pflegendes Macadamianussöl und Shea-Butter.
9: Und wie fühlt es sich an?
10: Also bisher eigentlich ganz gut. Ich habe so ein bisschen das Gefühl, dass sich so eine Art Vakuum bildet. Und da ist auf jeden Fall Creme drin, das merke ich. Mhm. Und es wird leicht warm.
9: Ja. Ich bin ehrlich, das fühlt sich so an, als würde ich auf einer Nacktschnecke rumtreten.
10: Auf einer Nacktschnecke.
7: Hoffentlich überzeugt das Ergebnis mehr als das Hautgefühl. Sabine hat heute am wenigsten Arbeit mit ihren Füßen.
11: Regelmäßig auf die Füße auftragen und einmassieren. Mehr nicht.
7: Regelmäßig heißt, sie muss das Produkt von Alverde für 4,90 Euro ab jetzt täglich auftragen. Durch den enthaltenen Salbei soll das Schwitzen verbessert werden.
12: Also Salbei ist ein super Wirkstoff. Es zieht ganz leicht die Teigdrüsen zusammen und dadurch schwitzen die Füße natürlich nicht so viel.
7: Alice befreit jetzt ihre Füße aus den Socken. Auffällig ist, dass sich die Pflege offenbar nicht gleichmäßig verteilt hat. Ausgerechnet an den Fersen ist am wenigsten. Aber
10: ich hatte hier am Anfang hatte ich auch eine ziemlich trockene Stelle, die ist jetzt tatsächlich gar nicht mehr ganz so trocken. Man hat das Gefühl, dass die mit mehr Feuchtigkeit und Nährstoffen versorgt sind.
7: Nach einer Stunde wird die Maske von Nicoles Füßen abgewaschen. In ein paar Tagen beginnt der Schälprozess, also die Ablösung der Hornhaut. Dabei darf Nicole auf keinen Fall nachhelfen.
9: Also wenn ich mir das jetzt hier so genauer betrachte, sieht man auf jeden Fall, dass hier die Haut sich schält. Ich würde das am liebsten abreißen, aber nein, dürfen wir nicht. Und auch hier unten drunter.
12: Man sieht hier die Hornhautgeschichte, die so ein bisschen gelblich ist. Und hier ist ja keine und die sieht ein bisschen gerötet jetzt gerade aus.
7: Die Rötung kommt vermutlich durch die Fruchtsäure. Jetzt zum Alltagstest.
12: Und ein kleiner Pflegetipp, also bei dir erstmal gar nichts. Wir müssen schauen, wie sich das entwickelt. Bei dir würde ich 2-mal die Woche so eine Maske machen. Und du musst das leider jeden Tag machen, ne? Weil Schweiß ist die ganze Zeit am Produzieren.
7: Eine Woche lang werden die drei dokumentieren, was sich an ihren Füßen tut.
11: Ich bin sehr positiv überrascht. Also meine Füße, gerade heute ist es sehr heiß, sind überhaupt nicht schwitzig und ist sehr angenehm und leicht kühlend für die Haut.
7: Alice wiederholt ihre Behandlung nach 3 Tagen.
10: Da beim letzten Mal die Creme sich ziemlich vorne gesammelt hatte, werde ich das jetzt noch ein bisschen einmassieren. Letztendlich war das trotz meiner Mühe, die Creme in dem Schuh ein bisschen nach hinten zur Ferse zu verteilen, immer noch überwiegend an den Zehen. Ich glaube, so für den alltäglichen Gebrauch ist es einfach besser, wenn man sich jeden Tag die Füße eincremt.
7: Das rät übrigens auch die Expertin. An Tag 6 fangen Nicoles Füße an, sich zu schälen.
14: Das sieht halt schon ein bisschen komisch aus und ehrlich gesagt, ich würde es nie wieder machen, weil mir das einfach zu lange dauert.
7: Laut Hersteller kann das Schälen bis zu 2 Wochen dauern. Für eine schnellere, aber sanftere Lösung gegen Hornhaut hilft ein Bimsstein. Und für alle Füße gilt laut Podologin:
12: Dadurch, dass wir keine Talgdrüsen haben, brauchen wir eine Rückfettung. Und das geht sehr gut mit einer Macadamia-Fußcreme oder mit einer Shea-Butter. Die wirken sowohl antioxidativ als auch feuchtigkeitsbindend.
7: Wer seine Füße täglich, am besten abends vor dem Schlafengehen, pflegt, kann auch die Sandalenzeit genießen.
4: Ja, und jetzt wird es richtig abgefahren und crazy, denn Tobi Kämmerer zeigt uns eine fahrende Badewanne, Kettensägen, Schlittschuhe und auch eine Waschmaschine, die es in sich hat. Alles made bei uns in Südhessen.
15: Wir sind bei den Real Life Guys. Eine Gang, die eine unfassbare Anhängerschaft bei YouTube hat und die ein Händchen haben fürs Bauen. Und der Dirk. Dirk,
16: hi Tobi,
15: hat uns eingeladen, weil die Gang hat hier in Pfungstadt ein, stimmt das, ein Bauprojekt umgesetzt, könnte man das sagen?
16: Das Hausprojekt, ja, wir kommen im verrücktesten Haus der Welt.
15: Ja.
16: Ich bin Teil der Crew, ja. Die meisten sind leider gerade im Urlaub. Alright. Vieles wird hier gebaut, weil wir es einfach können und weil du Spaß drin hast.
15: Ja, okay.
16: Die Offroad-Badewanne.
15: Natürlich.
16: Ja, also Badewannen ziehen hier sehr gut durch, es ist ein altes Quad genommen, einfach auseinandergenommen, Badewanne dazwischen gesetzt. Wenn du Bock hast, kannst du mitfahren. What the
15: Das ist meine erste fahrende Badewanne, Leute. Es gefällt mir sehr, sehr gut. Das ist sehr gut.
16: Wir sagen, bevor wir ins Haus gehen, gucken wir mal kurz in die Halle.
15: Was ist das denn?
16: Das ist das dreistöckige Fahrrad. Das haben die Jungs damals gebaut.
15: Ja.
16: Und sind damit in Berlin, Tempelhof, auf dem alten Flugfeld gefahren.
15: Also jemand war auch oben?
16: Jemand sitzt noch ganz oben. Ja.
15: Ja, na klar.
16: Eine fahrende Mülltonne. Eine fahrende Badewanne. Ja, ja. Das ist diesen Überschlagstuhl, wo du dich reinsetzen kannst, ja, und dich dann rollen lassen kannst damit.
15: Also im Prinzip ist ein ich erkenne jetzt schon einen Kern,
16: ja,
15: hier. Man braucht irgendeinen normalen Gegenstand und der müsste fahren.
16: Genau, da hinten sind Kettensägen, Schlittschuhe.
15: Oh, das gefällt mir gut. Waren die in Betrieb?
16: Die waren in Betrieb.
15: Na klar.
16: Ja, du hast halt hier so dein Handgas,
15: ja.
16: Ja, damit du sie halt antreiben kannst. Schade. Ja, lass uns einfach mal ins Haus schauen.
15: Ja.
16: Da haben wir übrigens gerade Marvin, der am Arbeiten ist. Marvin arbeitet gerade an den Karts, die wir haben. Weil wir eine Kartbahn, du siehst ja, du bist hier auf einer Rennstrecke unterwegs, Real Life Racing da drin.
15: Das ist eine Kartbahn.
16: Das ist eine Kartbahn und die Jungs haben halt eigene Karts gebaut.
15: Alter Vater, das ist ein normaler Akkuschrauber.
17: Hier unten, also man sieht das hier recht gut. Hier ist der Akkuschrauber mit dem Antrieb. Ja. Und hier ist der Bautenzug, der dann sozusagen den Akkuschrauber betätigt.
15: Ja, und dann fährt er.
17: Dann hier über das Rad und der Achse.
15: Mhm. Ja, mega gut.
16: Geil, oder?
15: Ja, auch wirklich.
16: Ja.
15: Akkuschrauber, Leute. Und ihr habt ein Bällebad?
16: Ja, wir haben ein Bällebad. Du kannst gerne vom ersten Stock einfach reinspringen. Wir machen die Treppe an die Wand und dann hüpfst du runter.
15: Wie tief ist das?
16: Ja, das Bällebad ist so ein Meter Bälle, dann haben wir Netz drin, noch mal ein paar Bälle. Und dann
15: also, mich überlebst.
16: So, ja, ja, auf jeden Fall.
15: Ja, auf jeden Fall.
16: Marvin, gehst du vielleicht gerade mal mit hoch und machst die Treppe mit hoch?
15: Okay. Marvin, hast du das schon mal gemacht?
16: Marvin, ja. Hilf mir gerade mal mit der Treppe.
17: Du musst gucken, dass du auf dem Rücken landest. Dann ist ein bisschen ein leichterer Fall.
15: Mhm.
17: Und dann einfach.
15: Okay.
16: Ja.
15: Ich hab echt Schiss. Wie hoch ist das?
16: 3 Meter.
15: 3 Meter.
16: Das ist wie vom Dreier, nur dass du halt nicht ins Wasser knallst, sondern in Bälle.
15: Es ist fantastisch. Es ist fantastisch. Alter Vater. Das beste Treppenhaus der Welt, Dirk, ohne Mist.
16: Ja.
15: Ist das gut.
16: Also, wollen wir gerade mal raus in den Garten?
15: Du.
16: Dann lauf einfach mal nach.
15: Ich bin immer noch ein bisschen zittrig.
16: Ja, dann schau am besten mal im Brunnen.

0: Ah, fast.
1: Fast.
0: Aber du musst es nicht verschieben.
1: Das ist der Geheimgang?
0: Das ist der Geheimgang. Da ist noch so eine Klappe innen drin, die kannst du aufdrücken.
1: Da komme ich ja nie im Leben durch. Und wenn man durch ist, kommt man ja nie wieder zurück. Oh Gott, oh Gott.
0: Am besten mit den Arm zuerst rein.
1: Nee, Moment, ich muss erst auf super sanft hier einstellen. Das ist meins. So, okay. Also gut. Dir kannst du mir die Schulter brechen.
0: Nee, schieb mir den Arm zuerst rein. Ja. Elegant.
1: Ich passe nicht durch.
0: Jetzt robb dich wie so ein Wurm rein.
1: Oh, drin geht's. Hallo. Ich weiß, wo der Geheimgang ist. Psst. Hier ist schön kühl. Die alte Regel, was reingeht, muss da auch wieder rauskommen, ne?
0: Genau.
1: Krass.
0: Gut?
1: Richtig mega gut. So, jetzt kannst du entscheiden, ob du mich irgendwo auf die Leine hängst oder in den Trockner steckst.
0: Ich glaube, wir nehmen gleich den Trockner.
1: Hier, grüß die Jungs lieb von mir.
0: Mach ich auf jeden
1: Fall. Mega, mega gut. Mit Weichspüler.
2: Tja, ab nächster Woche gibt's 9 neue Folgen von Tobi Städtetrip, immer dienstags um 7:15 hier im hr-Fernsehen. Stark vergrößert, so wie hier, könnte man fast schon so ein bisschen Angst vor diesen kleinen Viechern kriegen. In Wirklichkeit sind die aber total winzig und trotzdem nerven sie uns wie blöd. Es geht um Fruchtfliegen. Wir haben jetzt aber einen sehr guten und sehr einfachen Tipp für Sie, wie Sie die Plagegeister in der Küche wieder loswerden.
3: Sie sind aktuell wieder überall in unseren Küchen, Fruchtfliegen. Jedes Jahr zu dieser Zeit ist es das Gleiche. Wo Obst oder süße Getränke offen stehen, schwirren sie unzählig umher. Aber warum?
4: Gerade jetzt ist es, weil es sehr warm ist und Insekten ja wechselwarm sind. Das heißt, wenn es warm ist, können sie sich schnell entwickeln. Deswegen haben sie kurze Entwicklungszeiten und man hat schnell viele Tiere. Hinzu kommt, die Weibchen legen sehr viele Eier. Das können bis 100 Eier am Tag sein. Das heißt, wir haben so eine explosionsartige Vermehrung zurzeit durch die warmen Temperaturen.
3: Was viele aber nicht wissen, die kleinen Störenfriede aus unseren Küchen sind echte Stars der Forschung und Wissenschaft. Dort zählen sie zu sogenannten Modellorganismen. Das sind kleine Lebewesen, an denen die Forschenden Versuche durchführen. Die Ergebnisse können dann auf andere Organismen, wie zum Beispiel den Menschen, übertragen werden. Mit ihrer Hilfe konnten unter anderem viele wichtige Erkenntnisse in der Genforschung gemacht werden. Auch in der Demenz- und Schlafforschung kommen sie zum Einsatz. Der Wissenschaft nützen sie also, in der Küche sind sie aber eher nervig. Hier möchte man sie nur loswerden. Aber wie?
4: Das erste ist, man muss die Ursache finden und die entfernen. Das zweite ist, man muss die vorhandenen Fruchtfliegen einfangen. Und als drittes kann man vielleicht überlegen, was für Produkte man einkauft.
3: Für eine Fruchtfliegenfalle muss man aber nicht unbedingt Geld ausgeben. Mit einfachen Haushaltsgegenständen kann sie jeder selbst bauen.
4: Man kann einfach eine Plastikflasche nehmen, sie im oberen Drittel köpfen, den oberen Teil umdrehen, dann ist es wie eine Reuse. Und wenn man dann was Leckeres hineingibt, dann fliegen die Fruchtfliegen alle in die Falle rein, ertrinken in der Flüssigkeit. Wir haben jetzt hier ein professionelles Lockmittel reingegeben, aber letztendlich ist das eine Zuckerlösung und ein bisschen Farbstoff drin. Man kann als Laie aber einfach einen Schluck Cola nehmen, ein bisschen den Weinrest vom letzten Abend oder ein bisschen Bier rein, ein bisschen Alkohol, dass es so gärt. Man könnte auch frisches Obst noch mit reintun, also dass es irgendwas ist, was die sowieso gerne sehen.
3: Übrigens, an der Fliegeninvasion ist man oft nicht selbst schuld.
4: Häufig kauft man die Eier oder die Larven mit frischem, reifen Obst ein.
3: Trotzdem gilt auch hier, vorbeugen ist besser. Obst im Sommer am besten im Kühlschrank oder abgedeckt lagern und Biomüll täglich rausbringen. Pfandflaschen und Altglas abdecken oder kurz ausspülen, um klebrige Rückstände zu entfernen. Saft, Wein oder Bier nicht offen stehen lassen und benutztes Geschirr umgehend spülen oder in die Spülmaschine einräumen. Und wer doch einmal aus Versehen eine Fruchtfliege mitisst, keine Panik. Denn spätestens im Magen ist Schluss. Da werden sie durch die Magensäure abgetötet.
2: Naja, aber deutlich besser schmecken auf jeden Fall Fruchtcocktails. Zum Beispiel so ein sommerlicher Bellini. Was da alles reinkommt, das verrät uns jetzt der Profi.
3: Leicht, süß und super erfrischend.

0: erfrischend. Aus der Sommerfrucht Pfirsich zaubert Barmanager Gabriel Daun einen Refresher.
1: Wir machen einen Bellini. Der kommt ursprünglich aus Venedig, aus Harry's Bar. Wir machen ihn ein bisschen besser als in Venedig, finde ich persönlich. Weißes Pfirsichpüree und ein bisschen erfrischender Schaumwein und Eis. Das ist es und mehr Sommer geht nicht.
0: Und los geht's.
1: Man sollte einfach irgendeinen Schaumwein nehmen, den man auch so ganz gerne trinkt. Vielleicht nicht zu süß, ein bisschen trockener. Geht natürlich auch mit einem alkoholfreien Schaumwein so. Aber wie gesagt, heute haben wir uns für Champagner entschieden, im Original eigentlich mit Prosecco.
0: Dazu kommt das weiße Pfirsichpüree. Das findet man in einem gut sortierten Supermarkt oder man macht das ganz einfach zu Hause. Eiswürfel zu dem Püree und zum Schaumwein geben und mit einem Küchenmixer cremig rühren.
1: Wir vermischen einerseits die beiden Zutaten und natürlich das Eis, kühlen den Drink runter, verlängern ihn ein wenig und geben ihm dieses cremige Mundgefühl, einfach indem wir alle Zutaten miteinander vermischen.
0: Die fertige Mixtur in ein Glas geben und schon ist der herrlich herbe Sommerdrink aus Pfirsich perfekt.
2: Tja, das Rezept für diesen sommerlichen Bellini finden Sie ab jetzt bei uns auf der Ratgeber-Internetseite. Wir schauen noch kurz aufs Wetter, Simone. Bei welchen Temperaturen dürfen wir den Cocktail genießen am Wochenende?
3: Ja, es wird wieder ansteigen mit den Temperaturen. Die Luft wird wieder heißer werden. Also insofern, kühles Getränk ist immer eine gute Idee. Vielleicht der eine oder andere mit weniger Alkohol. Aber das Sommerwetter lässt uns nicht im Stich. Es geht weiter damit. Also insofern kann ich euch alle beruhigen. Wer das mag und noch nicht genug hat, der wird von der Sonne verwöhnt.
2: Dankeschön, Simone. Ihnen allen wünschen wir jetzt ein schönes und entspanntes Wochenende und bis Montag wieder, wenn Sie mögen. Tschüss.
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Einen wunderschönen guten Abend. Schön, dass Sie wieder eingeschaltet haben. Hier ist Alle Wetter mit Fridolin Frosch. Wir haben den 7. August und wir befinden uns ja mitten in den Hundstagen. Das ist ja der traditionelle Zeitraum vom 23. Juli bis zum 23. August. Die heißeste Phase des Sommers. Die hat ja in diesem Jahr deutlich früher angefangen. Seit Ende Mai, Anfang Juni ist es heiß. Und aus heutiger Sicht geht das auch noch eine ganze Weile so weiter, auch wenn heute der kühlste Tag der Woche war. Traditionell werfen wir einen Blick an dieser Stelle auf die Impressionen des Tages und wir läuten mal ein bisschen den Feierabend ein.

0: Da ist unser Fridolin. Es ist ja immer toll, wenn sich Menschen engagieren, junge Menschen engagieren und etwas für die Natur und Umwelt machen. Und in Schwalmstadt-Traiser hat man so eine ganze Gruppe, die engagiert sich unter anderem für das Technische Hilfswerk, also für den THW. Aber sie haben dort auch ein Projekt ins Leben gerufen mit eigenen Bienen und produzieren ihren eigenen Honig. Und dieses Projekt wiederum haben sie bei der Umweltlotterie genau eingereicht, mit vollem Erfolg. Unser Reporter Arne Poll Mann war dort und erzählt uns jetzt die ganze süße Geschichte.
1: Sie machen sich einsatzbereit, die Blaulichtbienen der THW Jugend Schwalmstadt. Vorneweg Jugendbetreuer Thomas Dickel, dann Tessa, Lena, Luca und Kirillo.
2: Wir nehmen jetzt den Honigraum ab, damit wir gleich unseren Honig schleudern können. Ich gehe euch zur Hand, aber ihr könnt schon mal Deckel abmachen, die Folie abmachen.
1: Die Waben sind schon vorbereitet, aber ein paar Bienen tummeln sich hier dennoch. Die werden sie gleich sanft entfernen. Monatelang haben die Insekten gesammelt.
2: Wir haben sehr liebe Bienen, die fliegen kaum hoch. So, packt ihr mir vorne an.
1: Und nachdem sie die Wabentransport fertig gemacht haben, noch ein kleiner Blick zu einem Bienenvolk, wo 30.000 fleißig dabei sind, ihre nächste Ernte zusammenzutragen. Seit 3 Jahren gibt es das Projekt. Die Kinder finden es spannend, Hobbyimker zu werden.
3: Oh, wie viel hier?
4: Mein Vater und meine Brüder haben halt THW gemacht. Dann bin ich irgendwann auch dazu und dann kam irgendwann das Bienenprojekt.
5: Mir macht es auch vor allem Spaß und ich mag es auch, vor allem bei den Bienen, dass man dann mit der Natur ein bisschen verbunden ist und dass man was mit den Tieren, also mit den Bienen macht.
6: Ich hatte vorher ein bisschen Angst davor, dass die Bienen aggressiv sind, aber sie sind wirklich gar nicht aggressiv anscheinend.
3: Wir haben den Volk abgenommen, damit wir Honig schleudern können.
1: Vor dem Honigschleudern wartet drinnen noch etwas Arbeit auf sie. Die Waben müssen mit einer Heißluftpistole noch erhitzt werden, damit der Honig gut herausgedrückt werden kann. Ein Lernprojekt.
2: Wir bemühen uns jetzt natürlich nicht nur den Fokus auf die Honigherstellung, sondern auch alles, was passiert im Bienenvolk über das Jahr. Und da haben die tatsächlich sehr, sehr viel gelernt über die Natur, über Zeigerpflanzen und alles, was die Bienen sonst noch so Tolles in unserer Umwelt machen.
1: Kirillo darf als erster die nagelneue Honigschleudermaschine befüllen. Finanziert aus dem Gewinn in der Umweltlotterie, ein lang gehegter Wunsch.
2: Weil wir in den letzten Jahren immer Hände schleudern mussten, ist natürlich sehr, sehr anstrengend für die Kinder und es dauert sehr lange. Da verlieren die relativ schnell die Lust dran. Und jetzt haben wir das Ganze, eine 6-Waben-Selbstwendeschleuder, die das Ding, also den Honig komplett eigenständig aus den Waben rausschleudert.
1: 2.500 Euro kostet das Wunderwerk der Technik und funktioniert auf Anhieb. 6 Minuten dauert der Schleudergang. Schon nach wenigen Sekunden kommt der erste Honig heraus. Zeit zum Probieren für die Hobbyimker.
7: Ja,
1: lecker.
7: Und, wie schmeckt's?
3: Prima.
6: Relativ süß auf jeden Fall.
1: Sie hatten die Arbeit, jetzt dürfen sie noch ein bisschen probieren, die Blaulichtbienen vom THW Schwalmstadt.
0: Ja, und die 5.000 Euro haben die sich doch wirklich verdient. So ein tolles Projekt. Und wenn Sie auch so eins haben, ein ähnliches vielleicht, und sich stark machen für Umwelt- und Naturprojekte, dann bewerben Sie sich bei der Umweltlotterie genau. Und vielleicht haben Sie ja auch Glück und sind Gewinner von 5.000 Euro. Wenn Sie mitgespielt haben, ist auf Ihrem Spielschein eine einmalig vergebene Losidentifikationsnummer aufgedruckt. Und die ist die Nummer für den Hauptgewinn. Die lautet für heute 69322 83. Wer mitspielt, muss auch immer eine hessische Postleitzahl angeben. Dann gibt es auch Geld für die Mitspieler. In diesem Fall geht es nach Limburg-Weilburg. Und selbstverständlich schauen wir uns jetzt die Gewinnausschüttung der heutigen Ziehung an. Also, einmal wird der Hauptgewinn ausgezahlt von 10.000 Euro, einmal 2.500 Euro, viermal 500 Euro, 52 mal 50 Euro, 231 mal 10 Euro und 924 mal 5 Euro. Und ein ähnliches Projekt Insekt hat auch wieder Geld bekommen, 5000 Euro. Die gehen in den Landkreis Offenbach. Ein Insektenhotel wurde da in Zusammenarbeit mit Kindergärten und Jägern aus Langen erschaffen. Herzlichen Glückwunsch an alle, die mitgespielt haben und sich engagieren für die Natur- und Umweltprojekte. Wir befinden uns im Hochsommer, es ist heiß, das ist es ja gefühlt schon seit Wochen, seit Ende Mai, Anfang Juni. Aber wir gucken mal, die Tage sind nämlich schon etwas kürzer geworden, das merkt der ein oder andere. Wir haben mal ein Beispiel von Kassel, das wollen wir Ihnen nicht vorenthalten. Da geht ja die Sonne morgen auf um 5.56 Uhr, dann haben wir 15 Stunden und eine Minute Sonnenschein, oftmals von einem blauen Himmel, keine Wolke am Himmel. Um 20.57 Uhr ist Sonnenuntergang und seit der Sommersonnenwende, seit dem 21. Juni, fehlen uns schon eine Stunde 36 und in einer Woche fehlen uns dann schon wieder 38 Minuten von der Gesamttageslänge. Also die Tage werden allmählich kürzer. Dass so viele Bäche, Flüsse und auch der Rhein natürlich Niedrigwasser hat, das hat jeder mitbekommen. Es gibt auch neue Allzeitrekorde. Wir interessieren uns aber mal, was der Rhein eigentlich bräuchte, damit er wieder so ein normales Flussbett hat mit einem normalen Wasserstand. Und da haben wir mal rausgefunden, dass bis zum Frühjahr in der Schweiz und auch in Baden-Württemberg in der Fläche 500 bis 700 Liter Regen auf den Quadratmeter runterkommen müssten. Das heißt, nochmal klar und deutlich, ab jetzt bis März müssten praktisch jeden Monat 60 bis 100 Liter Regen auf den Quadratmeter fallen. Aus heutiger Sicht ist das eigentlich sehr unwahrscheinlich und vermutlich nehmen wir diese niedrigen Wasserstände, diesen Wassermangel auch mit ins nächste Jahr. Die Hitze hat uns herausgefordert und das tut sie auch noch. Und viele sind da losgelaufen und haben sich gedacht, Mensch, damit meine Wohnung kühler wird und kühler bleibt, da kaufe ich mal ein mobiles Klimagerät und dann wird es schön kühl. Und ich weiß nicht, ob das so eine gute Idee ist und ob das überhaupt funktioniert. Deswegen sind wir nach Coburg jetzt verbunden zum Professor Schaub. Guten Abend.
8: Hallo, guten Abend.
0: Herr Professor Schaub, Sie sind Experte für energieeffiziente Gebäudetechnik. Viele sind ja in den Wochen losgelaufen und haben sich so mobile Klimageräte gekauft. Wie sieht's aus? Sie als Experte, nutzt das was? Taugt das was?
8: Ja, genau, da gibt es ja mittlerweile zahlreiche Technik. Man muss unterscheiden, die normalen Ventilatoren, die bewegen ja einfach nur Luft und wir können die Wärme besser loswerden. Und diese aktiven Klimageräte, die haben wirklich eine Kühlfunktion, reduzieren also die Temperatur. Aber auch da kommt es einerseits darauf an, welche Geräte, andererseits, wie ich die Geräte betreibe. Der häufigste Fall sind diese Geräte mit dem Abluftschlauch, den man irgendwie ans Fenster ranbastelt. Und da ist es so, dass im Grunde genommen Luft aus dem Raum genommen wird, die Energie wird reingepackt in die Luft und 40 Grad warme Luft nach draußen gefördert. Wenn es jetzt draußen auch 40 Grad warm ist, dann ist das Problem, dass die gleiche Luftmenge, die ich durch diesen Abluftschlauch nach draußen drücke, irgendwo anders durch Spalte wieder ins Gebäude reinströmt und wir haben nahezu überhaupt keine Kühlwirkung. Das wäre quasi wirklich wie wenn man vor dem berühmten offenen Kühlschrank sitzt. Wenn man die Geräte hingegen nachts betreibt, wenn es 20 Grad zum Beispiel nur hat, dann fördere ich wirklich 40-gradige Luft nach draußen, 20-gradige strömt wieder rein ins Gebäude und ich habe eine echte Kühlwirkung.
0: Also die funktionieren dann. Können Sie noch mal kurz erläutern, welche dann wirklich sinnvoll sind für den einen oder anderen, der dann jetzt doch auch noch mal losziehen möchte?
8: Genau, also noch besser als die Geräte mit dem Abluftschlauch, die nur nachts Sinn machen, sind tatsächlich echte Splitgeräte. Da gibt es einerseits die festinstallierten vom Kälteanlagenbauer oder auch mobile Geräte, wo ich eine Außeneinheit, eine Inneneinheit habe und dazwischen ist im Prinzip eine Kältemittelleitung, aber die muss ich auch irgendwie in das Fenster reinklemmen, im Rollo einklemmen. Aber dort habe ich auch nachmittags bei hohen Temperaturen dann eine echte Kühlwirkung.
0: Woran forschen Sie in der Hochschule eigentlich konkret? Es geht ja um Energieeffizienz. Der Klimawandel, der fordert ja auch die Gebäude und das Stadtmanagement heraus. Woran wird da momentan geforscht?
8: Genau, also meine Gebiete sind vor allem die Heizungs- und die Lüftungstechnik. Das hängt natürlich eng zusammen mit der Klimatechnik. Und da geht es um Energieeffizienz natürlich, um Emissionsminderung. Und ganz konkret aktuell bauen wir in Coburg ein relativ großes Wärmepumpenforschungslabor auf, wo wir dann untersuchen, wie können Wärmepumpen leichter dimensioniert werden, zum Beispiel von Handwerkern für Einfamilienhäuser.
0: Es ist ja so, ich glaube so, das Wärme- oder Kälteempfinden eines jeden ist vielleicht auch unterschiedlich, vielleicht auch nicht. Oftmals schweben da so die besagten 22 Grad, die wir am besten in der Wohnung haben sollten. Für mich viel zu warm. Wie sieht das aus? Was hat das für eine Auswirkung? Woran forschen Sie da auch?
8: Genau, da gibt es tatsächlich eine gewisse Individualität. Man kann sagen, die meisten Menschen fühlen sich im Winter zu Hause oder im Büro bei etwa 22 Grad tatsächlich wohl. Im Sommer sind diese 22 Grad aber zu kalt. Da gibt es eine saisonale Adaption, also eine Gewöhnung. Und deswegen wäre es im Sommer tatsächlich besser, eher so 4 bis 8 Grad kälter als die Außentemperatur zu sein, aber nicht wärmer als 28 Grad. Und dann kommen natürlich noch Faktoren rein wie Aktivität, Bekleidungsgrad, dergleichen.
0: Kann man denn auch am Mobiliar was ändern? Viele haben vielleicht schwere Vorhänge, dass man da auch irgendwie diesen Hitzestau aus dem Interieur rausbekommt. Also für mich persönlich sind diese 8 Grad nur unter der Außentemperatur viel zu heiß. Also ich glaube, der Streitpunkt ist in vielen Familien da sehr groß.
8: Genau, richtig. Also die zwei wesentlichsten Faktoren sind tatsächlich der Sonnenschutz und das andere ist die Lüftung. Beim Sonnenschutz ist es jetzt so, dass es außen- und innenliegenden Sonnenschutz gibt. Der außenliegende sind die klassischen Rollos oder die Drehlamellen, Jalousien. Solche außenliegende Sonnenschutzvorrichtungen, die halten 70 bis 90% der Wärme draußen. Deutlich schlechter sind die innenliegenden, also Plissés und Vergleichbares. Da ist es so, dass das sichtbare Licht durch die Scheibe rein kann, wird am innenliegenden Sonnenschutz zur Wärme und die Wärmestrahlung kann durch die Scheibe nicht wieder raus. Quasi wie im Gewächshaus der Treibhauseffekt. Und bei der Lüftung ist es so, dass wir wirklich wie im Winter stoßlüften sollten. Also nicht den ganzen Tag das Fenster auf Kipp, sondern nur zyklische.
0: Professor Schaub, ganz herzlichen Dank für Ihre Ausführungen. Kommen Sie gut durch die nächste Gerne. Hitzewelle. Kalt wird es ja nicht gerade in den nächsten Tagen. Alles Gute für Sie. Dankeschön. Wir gucken uns das Wetter der kommenden Stunden an. Ja, die Wärme nimmt ja wieder zu, die Wärmebelastung, Sonnenscheindauer auch. Aber die vor uns liegende Nacht, ach, die ist noch mal erfrischend kühl. Stellenweise einstellige Werte von 8, 9 oder auch nur 6 Grad in einigen Tal- und Muldenlagen, vor allen Dingen Richtung Norddeutschland oder auch den Mittelgebirgen. Und dann nimmt die Wärmebelastung morgen im Laufe des Tages zu. Vom Südwesten strömt also erneut recht heiße Luft zu uns. Ausgenommen ist der äußerste Norden von Deutschland. Und auch in Hessen geht es recht klar. Weiter. Wolken sind Mangelware, oftmals Sonnenschein von früh bis spät. Es gibt zwar ein paar Quellwolken, ein paar schöne Wetterwolken, Regen bleibt aber nach wie vor aus. Und auch bei uns in Hessen haben wir Temperaturen heute Nacht noch mal gut zum Durchlüften und zum Durchatmen. Wir haben es gerade gehört, Stoßlüften ist ja tagsüber besser. Nachts können Sie getrost die Fenster offen lassen. 7 Grad beispielsweise in einigen Tal- und Muldenlagen, auch bei uns in Nordhessen. Morgen dann aber nimmt die Wärmebelastung wieder zu. Vom Südwesten kommt die warme, heiße Luft zu uns. 31 Grad im Rheingau oder auch in Wiesbaden. 33 Grad werden es in Südhessen. Und Fridolin und Kröti, die kaufen schon mal sicherheitshalber Eis, wollen sich ein bisschen abkühlen, unsere Wetterfrösche. Und wer beeinträchtigt ist durch Asthma, durch Rheuma oder unter niedrigem oder hohem Blutdruck leidet, der kann auch bei diesem Wetterwechsel, wo jetzt wieder die Wärmebelastung zunimmt, ein bisschen darunter leiden. Also schalten Sie dann morgen Nachmittag auch einen Gang zurück. Ja, am Sonntag wird es dann noch mal heißer mit 36 Grad. Es kann mal einzelne Schauer und Gewitter geben. Ja, und trocken und sommerlich heiß geht es dann auch weiter in die neue Woche. Danke für Ihr Interesse. Ihnen einen schönen Abend. Und mit der Hessenschau geht es wie immer weiter. Tschüss.

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7: Hallo, guten Abend. Willkommen zur Hessenschau. Wassersparen, das war früher kaum nötig. Deutschland galt noch vor der Jahrtausendwende als besonders wasserreiches Land. Das ändert sich gerade. Die Probleme werden immer größer. Der Klimawandel zeigt tatsächlich Wirkung. Das Wasser fehlt seit Wochen von oben. Es regnet einfach zu wenig. Und auch von unten sprudelt es in vielen Teilen Hessens weniger üppig. Da ist zu wenig Grundwasser. Und wenn ich Ihnen jetzt noch sage, dass nicht mal alle Erdleitungen dicht sind, ja, dann fragen Sie sich wahrscheinlich, wie managen die Kommunen das alles? Genau das haben wir uns angeschaut.
8: Seit April hat es nicht mehr genug geregnet. Quellen versiegen langsam, Flüsse verschlammen. Auch ihr geht's nicht gut. Die Wetter in Rockenberg führt viel zu wenig Wasser. Sogar alter Müll kommt jetzt zum Vorschein.
9: Normalerweise steht die Wetter schon etwas höher und ist etwas bewegter. Es ist ein ganz anderes Bild.
8: Auch die Wasserversorgung der Gemeinde in der Wetterau leidet sehr unter der Hitze. Die Bürgermeisterin nimmt die Aufforderung des regionalen Wasserversorgers OFAG ernst, mit Sparmaßnahmen zu beginnen. Rockenberg hat an die Bürger appelliert, Wasser zu sparen. Noch keine Verbote, aber Empfehlungen.
9: Das Auto soll am besten nicht gewaschen werden, wenn es möglich ist. Und die Bewässerung der Pflanzen möglichst in den Morgen- und Abendstunden zu tätigen und aber auch das Regenwasser dafür zu nutzen.
8: Für die Neubausiedlung im Ortsteil Oppershofen gilt seit Jahren die Vorgabe, über Zisternen auch Brauchwasser zu nutzen. So reduzieren sie hier den Trinkwasserverbrauch aktiv. Doch in der Siedlung gibt es auch Pools. Die sollen jetzt nicht mehr befüllt werden. Rockenberg hat weder eigene Brunnen noch Wasserreservoirs, sogenannte Hochbehälter. Man brauche neue Strategien für die heißen Tage.
9: Auch die Überlegung eines Hochbehälters, diesen zu bauen, ist selbstverständlich da und dem werden wir auch nachgehen, um einfach die Spitzen, die dann notwendig sein sollten, abzufangen.
8: Hochbehälter als Reserve wie dieser in Oberursel fehlen einigen Kommunen in Hessen. Die meisten Orte beziehen ihr Wasser direkt von den Versorgern aus dem regionalen Grundwasser. Doch der Grundwasserspiegel sinkt fast überall. Von den 131 offiziellen Messstellen melden schon die Hälfte zu niedrige Pegelstände, hier in Rot. Der Grund?
10: Da jetzt das zurückliegende hydrologische Winterhalbjahr, was von November bis April dauert, auch unterdurchschnittlich war vom Niederschlag her und dann auch von der Grundwasserneubildung, wirkt sich das auch bis jetzt in den Sommer aus.
8: Und nicht nur das. Probleme gibt es wegen der an vielen Orten veralteten Infrastruktur mit alten Rohren. Nicht jeder Tropfen kommt in den Haushalten an. Auf dem Weg dorthin geht viel Wasser verloren. Um der Hitze zu trotzen, hat die OFAG jetzt verstärkt defekte Leitungen reparieren lassen, so ihr Vorstand.
2: Wir haben zum Beispiel auch dafür gesorgt, dass unsere Fernwasserleitungen nur noch 1,7% Wasserverluste haben. In Städten und Gemeinden in der Regel, wenn sie sehr gut sind, sind sie bei 4,5. Es gibt noch Städte und Gemeinden, die haben noch 10% Wasserverluste. Da haben wir dran gearbeitet.
8: 35 Millionen Kubikmeter Wasser im Jahr liefert die OFAG an Kommunen im Vogelsberg oder in der Wetterau. Wasserlieferungen seien im Moment herausfordernd, sagen alle Versorgungsunternehmen. Im Taunus ist man schon am Limit, steht die Wasserampel auf Rot. Hier müssen sie ein Drittel ihres Wassers von anderen zukaufen. Noch geht es, aber hier sei irgendwann Schluss.
11: Die Quellen, die wir heute haben, versiegen sukzessive. Und als Wasserbeschaffungsverband stellen wir uns insofern darauf ein, als dass wir investieren. Wir investieren in Anlagen, wir investieren in Leitungsnetze. Und all das müssen wir tun, um entsprechend die Infrastruktur resilient zu halten, dass wir auch künftig Wasser zur Verfügung haben.
8: Große Hitze, lange kein Regen, ausgetrocknete Felder. Der Klimawandel ist sichtbar. Das Drama der Wasserversorgung spielt sich mittlerweile auch unter der Erde ab.
7: Eklige, todbringende Gammelwürste bei Wilke im Kreis Waldeck-Frankenberg. 11 Todesfälle. Und die Politik hat versprochen damals, die Lebensmittelkontrollen sollen schlagfertiger werden. 7 Jahre ist das jetzt her. Und eine aktuelle Anfrage der FDP an die Landesregierung ergab, es schwankt sehr bei der Schlagkräftigkeit. Jede dritte Kontrolle in Hessen ist vergangenes Jahr ausgefallen.
12: Infrarotthermometer, Taschenlampe, Kühlbox. Die drei wichtigsten Utensilien für Yvonne Karl-Ort bei Lebensmittelkontrollen. Die Veterinärin im Vogelsbergkreis hat schon viel Erfahrung.
13: Also ich sag mal, in den meisten Fällen sind es schon Routineaufgaben, die wir da erfüllen. Und es ist wirklich selten, dass wir irgendwo hinkommen und denken, oh Gott, was ist jetzt hier los?
12: Der Vogelsbergkreis ist bei Lebensmittelkontrollen aber auch vorbildlich, liegt unter den Top 4. Die gesetzlich vorgegebene Quote wurde hier zu 93% erfüllt, auch wegen des guten Personalschlüssels.
13: Wir haben 4 Lebensmittelkontrolleure mittlerweile und wir haben von diesen 4 sogar 2 auch in den letzten 6 Jahren selbst ausgebildet. Dann haben wir zusätzlich zur Entlastung der Lebensmittelkontrolleure einen Probennehmer, den wir auch selbst ausgebildet haben. Und ich übernehme die Kontrolle der zugelassenen Betriebe.
12: In den meisten anderen Teilen Hessens sieht es jedoch nicht so gut aus. Laut Landesregierung erfüllten nur die wenigsten Landkreise und kreisfreien Städte die Vorgaben. Rund jede dritte Kontrolle in Hessen fiel demnach aus. Die Quote in der Stadt Offenbach, einem der Schlusslichter, lag bei nur 25%.
14: Zur Verfügung stehen 4 Mitarbeiter, 4 Lebensmittelkontrolleure, wobei sich 2 davon noch in Ausbildung befinden, die also auch noch nicht voll einsatzfähig sind. Wir haben im Moment tatsächlich nicht die Kapazitäten, das in der Weise durchzuführen, wie es eigentlich geschehen soll.
12: Die Kontrolldichte in Hessen, aus Sicht der FDP ein Armutszeugnis, an dem auch die Landesregierung schuld sei.
15: Wir haben einen Landkreis, der ist auf 18% gesunken. Wir sehen einige Landkreise, wo es kontinuierlich runtergeht. Das kann der Landesregierung ja nicht gleichgültig sein. Sie muss da drauf schauen. Und wenn sie Mängel sieht, da hätte sie reingehen müssen und sie hätte uns erklären müssen, was ist passiert, was hat sie da unternommen. Aber das finden wir nicht in der großen Anfrage.
12: Doch das Verbraucherschutzministerium winkt ab. Die Zahl der Lebensmittelkontrolleure sei seit dem Wilke-Skandal um 15% gestiegen. Und
16: weniger als 1% der im Labor untersuchten Proben, die von den Lebensmittelkontrolleuren vor Ort risikoorientiert genommen werden, erweisen sich als gesundheitsschädlich. Dieser niedrige Wert von unter 1% ist bereits seit Jahren stabil.
12: Diese Aussage deckt sich auch mit den Erfahrungen der Kontrolleure, zumindest im Vogelsbergkreis.
7: Es ist eine wirklich miese Masche, mit der Schockanrufer versuchen, ihren Opfern Geld aus der Tasche zu ziehen, meist mit erfundenen Verkehrsunfällen. 2 solcher mutmaßlicher Schockanrufer wurden jetzt festgenommen. Die Nachrichten mit Claudia.
17: In Rumänien wurden sie festgenommen und nach Deutschland gebracht. Dabei handelt es sich um einen 39 Jahre alten Mann und eine gleichaltrige Frau aus Offenbach. Die beiden sollen Teil einer international agierenden Gruppe sein, die sich auf sogenannte Schockanrufe spezialisiert hat. Ab kommender Woche hat jeder Erstklässler in Hessen einen Anspruch auf einen Ganztagsbetreuungsplatz. Nach den Sommerferien geht's los mit der Grundschule und das wird nicht nur für die Kleine etwas Neues sein. Es hat einen langen Vorlauf gegeben, das umzusetzen.
12: 5 Jahre hatten Land, Kommunen und Schulträger Zeit, sich auf den Ganztagsanspruch vorzubereiten. Eine Mammutaufgabe. Aufenthalts- und Essensräume wurden gebaut, Gelder umgeschichtet und Erzieher und Sozialpädagogen eingestellt. Heute versichert der Bildungsminister:
18: Wir wissen, dass 97% der Grundschulen jetzt schon ein Ganztagsangebot haben. Und wir sind zutiefst davon überzeugt, dass es gelingt, im Austausch auch mit den Schulen und den staatlichen Schulämtern bekomme ich nur positive Rückmeldungen, sodass das überall dann auch gelingen kann.
12: Die Grünen sind da skeptischer. Sie befürchten, dass viele Kinder in Hessen keinen Betreuungsplatz finden werden, weil Personal fehle und das Land den Kommunen zu wenig Geld gebe.
17: Autofahrer auf der A45 müssen sich an diesem Wochenende auf Einschränkungen einstellen. Zwischen Haiger-Burbach und Dillenburg wird die Autobahn in Fahrtrichtung Dortmund komplett gesperrt. Ab heute Abend 21 Uhr bis Montagmorgen 5.30 Uhr. Gründe für die Vollsperrung sind eine Brückenprüfung und Sanierungsarbeiten. Ja, gemeinsam Fahrrad fahren, Hessen neu erleben und am Abend damit Musik zusammen feiern. Das sind wunderbare Aussichten für die HR-Radtour. Bis zum Sonntag wird geradelt von Bad Wildung entlang der Eder und der Fulda bis nach Baunatal und dann weiter durch den Habichtswald zum Bergpark. Wilhelmshöhe und zurück. 160 Kilometer an 3 Tagen. Heute ist die Radtour bei besten Wetterbedingungen gestartet an der Wandelhalle in Bad Wildungen. 900 Teilnehmer sind auch Start. Die meisten von Ihnen sind mit dem E-Bike unterwegs. Das war's von Nachrichten, Daniel.
7: Danke, Claudia. Es gibt in Hessen lukrative Jobs, funktionierende Geschäftsmodelle und es gibt Tierheime. Wer ein Tierheim führt, der will nicht reich werden, der will helfen und bringt dabei eine riesige Portion Tierliebe mit. Genau wie die beiden Frauen, die wir jetzt treffen. Sie haben ihre Jobs hingeschmissen, um das Tierheim in Lampertheim zu übernehmen. Ihr Alltag besteht aus Baustelle, großen Hunden und auch großen Hürden.
19: Kim Neudecker und Lisa Daut sind auf den Hund gekommen, wortwörtlich. Eigentlich kommen sie aus der Pflege.
20: Wenn man Feierabend hatte, hat man Feierabend gehabt. Und hier ist es halt nicht so. Wenn da mal Notfall ist, muss man halt trotzdem hierher. Ja. Man hat halt so gesehen kein Wochenende, aber es ist auf jeden Fall allemal wert.
19: Die Quereinsteigerinnen übernehmen Anfang des Jahres das Tierheim in Lampertheim. Bedeutet für die zwei Mitte 20-Jährigen neben kaum Freizeit auch Gehaltseinbuße rund 300 Euro weniger im Monat. Und viel Verantwortung.
20: Es läuft, holprig, aber es läuft, ja. Wir fühlen uns wohl und wir geben echt unser Bestes, dass es alles so wird, wie wir es uns vorstellen für die Tiere. Ja, aber es sind halt schon ein paar Herausforderungen dabei.
19: Zum Beispiel lernen, mit den Hunden umzugehen, die teilweise traumatisiert sind. Die Freundinnen machen dafür eine 3-wöchige Tierschutzschulung. Sie sind aber mit Tieren aufgewachsen und bringen schon Erfahrung mit. Das gegenseitige Kennenlernen ist trotzdem wichtig.
20: Als allererstes haben wir den Hunden sehr viel Liebe geschenkt. Und nach einer Zeit weißt du auch, wie die Hunde sind. Die haben ja alle wundervolle Charaktere. Und dann weißt du auch, wer was haben möchte und wer nicht.
19: Für Hund Odin und seine derzeit 8 Artgenossen wollen die jungen Frauen die Einrichtung tiergerechter und moderner machen. Die Sanierungsarbeiten kosten rund 60.000 Euro. Ehrenamtliche wie Kevin übernehmen die Planung und Teile des Umbaus, damit es nicht noch teurer wird.
21: Also die sind auch total verrostet. Das bedeutet natürlich auch, dass das eine Gefahr für die Hunde darstellt.
22: Aber am allerwichtigsten ist es jetzt auf jeden Fall prinzipiell, dass die Fußbodenheizung reinkommt, dass unsere Hunde nicht frieren im Winter. Das ist uns ganz wichtig. Es soll Sichtkontakt geben zu den anderen Hunden. Also dass nicht jeder in seinem eigenen Zwinger ist. Und nix sie von der Außenwelt, das ist ganz wichtig.
19: Lisas Mutter übernimmt im vergangenen Jahr den Vorsitz des Vereins, weil die ehemalige Leitung verstirbt. Und holt Lisa und ihre Freundin mit ins Boot. Während die zwei für die Tiere verantwortlich sind, hat Claudia Daut die Finanzen im Blick.
23: Im Moment haben wir noch Rücklagen, die alt waren, die da sind. Und die können wir jetzt erstmal verbrauchen. Die Rücklagen sind so entstanden, durch das halt jahrelang nichts gemacht wurde. Und jetzt benötigen wir das Geld aber ganz dringend, um die Auflage überhaupt vom Veterinäramt erfüllen zu können.
19: Trotzdem, das Tierheim braucht weitere Einnahmequellen, die Stadt, aber auch Spenden und neue Mitglieder. Die jungen Frauen wollen das durch mehr Sichtbarkeit erreichen, auch in den sozialen Medien. Genau so gewinnen sie Gassigängerin Doris Frank für sich und Hund Rocky.
24: Der Rocky, der ist mir sehr ans Herz gewachsen. Also ich bin schon öfters mit ihm gelaufen. Also ich finde es auch toll, wie die junge Frau das machen da im Tierheim, in Lampertheim. Und ja, und es ist einfach vom Herz her ein Herzensprojekt.
19: Zeit, die ausgesetzten Katzenbabys zu füttern. Für die 26-Jährige zählen genau diese Momente im Tierheimalltag.
0: Dann weiß man ja, für was man es macht. Wenn man sich dann zum Beispiel wie jetzt ein paar Minuten dazusetzt und dann kann man auch mal abschalten.
19: Ein Jobwechsel aus Tierliebe. Trotz aller Hürden eine Entscheidung, die Lisa und Kim noch keine Sekunde bereut haben.
7: Ja, und ganz ähnlich ist das bei Lewis Corrigan und seiner Partnerin Paula Reiche. Auch sie gehen einen sehr besonderen beruflichen Weg. Sie haben gerade ihre eigene Elfenbeinwerkstatt aufgemacht, da wo solches Handwerk wirklich Tradition hat, nämlich in Erbach im Odenwald. Mammutart nennen sie ihr Unternehmen, denn es wird ja nicht mehr mit Elefantenelfenbein geschnitzt, sondern eben mit Mammut oder auch mit Rinderknochen. Der fünfte Teil unserer Serie über Traditionsbetriebe.
1: Gerade bei den Elfenbeinschnitzern, weil das so ein seltenes Gewerk ist, weil es das nur noch hier gibt und hier auch traditionell verankert ist, ist das ein großes Anliegen für mich, dass wir das weiterführen. Man unterschätzt das im Vorhinein, wie viel Auslastung das eigentlich ist.
0: Man muss natürlich dran glauben, was man hier tut. Wir wollen den Leuten eben das Handwerk noch mal zeigen, das alte Handwerk.
1: Man weiß nie so richtig, habe ich morgen jetzt einen Job oder bleibt eine Monat Flaute. Zum Glück sind wir zu zweit, sonst wäre das eigentlich auch nicht wirklich stemmbar für uns jetzt in dem Sinne.

0: Mein Name ist Louis Corrigan und heute sind wir hier im Odenwald in Erbach in unserer Firma. Mammut Art heißt die. Und ja, die haben Paula und ich jetzt vor kurzem gegründet. Nach dem Abi war ich erstmal in der Ausbildung zum Rettungssanitäter und bin dann nach einer Europareise in ein Pädagogikstudium gegangen. Dann war es irgendwann so, dass meine Mutter vom Weihnachtsmarkt zurückkam und meinte, boah, da ist was, das musst du dir unbedingt angucken. Hat sie mich mit hingeschleppt und da war dann der Stand vom Bernhard Röck, ein Elfenbeinschnitzerstand. Und so hat der Weg dann begonnen quasi für mich hier auch in Michelstadt. Das ist der einzige Ort, wo man heute noch Elfenbeinschnitzer lernen kann. In einem vollschulischen System sind die beruflichen Schulen Odenwaldkreis. Deswegen hat das natürlich eine ganz große Präsenz hier und einen großen Nennwert.
1: Du orientierst dich erst vorne, dann hast du hier die Falten.
0: Und konnte da jetzt jungen Menschen das nochmal nahebringen. Wie kann man schnitzen? Was hat das für Hintergründe? Und eben auch effektiv Techniken beibringen. Ich weiß nicht, wie viele Leute genau sich damit aktiv noch auseinandersetzen. Ich würde schätzen, hier in Deutschland sind das vielleicht 10, 20 Stück. Natürlich auch wegen dem Faktor Elfenbein, dass Leute da natürlich irgendwie ein bisschen kritisch erstmal sind. Aber da wir mit dem Mammut-Elfenbein umgehen in der Moderne, ist das halt eben auch ja, alles legal und eigentlich ein ganz toller Beruf, der auch weiter unterstützt werden muss. Ne? Irgendwann habe ich einen Anruf bekommen von der Marina Stuckert, heißt sie. Und die meinte, hier, Louis, es gibt einen Raum, ein Atelier von jemandem, wo wir viel gemacht haben. Hast du nicht Lust, vielleicht willst du das übernehmen? Dann habe ich das mit Paula abgesprochen. Die hat gesagt, ruf sofort an. Ruf jetzt sofort an, wir holen das Ding. Morgen soll das unser sein, quasi. Und ja, so haben wir diese Räumlichkeiten dann auch bekommen. Das ist natürlich irgendwo anstrengend, aber ich weiß, dass ich das für mich selbst mache. Und ich finde das auch sinnvoll, meine Zeit für mich, für uns zu investieren. Und ja, wie gesagt, habe meine Leidenschaft eigentlich gefunden im Schnitzen.
2: Es ist wichtig, dass wir die Figuren gut ablichten und auch, dass die Kameraqualität sehr gut ist, da wir eben die Figuren und eben auch den Schmuck online verkaufen wollen. Und die Leute sollen ja auch sehen, wie das Produkt aussieht. Also ich bin ja noch 4 Tage die Woche arbeiten in der Zahntechnik in einem Labor und bin dann quasi freitags und samstags hier und eben teilweise auch sonntags. Also ich habe schon gemerkt, es ist schon sehr anstrengend. Aber wie gesagt, es ist auch schön, was wir hier machen.

Wir haben schon grundsätzlich ganz gute Verkäufe gehabt, sonst hätte ich mich jetzt auch nicht in die Selbstständigkeit gestürzt. Aber der Rucksack ist groß und er ist gefüllt mit Sorgen. Und natürlich, wir haben immer wieder Bedenken, wie geht das weiter, klappt das, kriegen wir oft genug auch die Situation gehabt, kriegen wir die Miete zusammen oder man muss dann aus dem Privatkonto noch mal ein bisschen was draufziehen.

0: Ja, wir haben ja beide normale Jobs. Und dann bist du vielleicht am Wochenende unterwegs nochmal auf dem Markt. Und dann bist du 2 Wochen dran am Stück. Ohne 3 Tage frei dazwischen. Wir haben auch schon 3 Wochen durchgearbeitet im Prinzip. Ne? Und dann ist man, also ich bin ständig müde. Und ich, wie gesagt, muss mich dann zwingen, auch mal einen Tag nichts zu machen. Und eigentlich bräuchte ich 3 Monate frei, glaube ich, gefühlt. Wir machen das zusammen, wir haben ein gemeinsames Projekt. Und vielleicht scheitern wir auch zusammen. Aber das ist auch okay. Ja, also man macht was. Ich bin froh, dass wir irgendwas zu tun haben sowieso und dass das vielleicht auch nicht der Standardverlauf ist. Da habe ich eh keinen Bock drauf. Ja. Oder?
1: Ja, auf jeden Fall.
2: Zauberstab statt Smartphone, Quidditch statt Fußball. Wer die Harry Potter Romane wirklich liebt, der tauscht gerne sein echtes Leben gegen die Fantasiewelt. Ein Verein aus dem südhessischen Großzimmern macht es tatsächlich möglich im bayerischen Spessart. Das ist eine Freizeit wie ein Harry Potter Kinofilm. Raus aus der Muggelwelt, rein in die magische Welt von Hogwarts.
3: 1,5 Wochen abtauchen in das Land der Hexerei und Zauberei.
4: Es muss nicht schmecken, es muss wirken.
5: Wir stellen uns vor, dass die Kälte...
3: Die Hogwarts-Außenstelle Burg Rotenfels im bayerischen Spessart hat wieder eingeladen zur jährlichen Harry-Potter-Ferienfreizeit für junge Magier.
6: Hier gibt es Hausaufgaben und dafür bekommen wir dann Hauspunkte. Wie man hinten in der großen Halle sehen kann, gibt es hier Gläser, wo die Hauspunkte drin gesammelt werden. Und jedes Haus kämpft jedes Jahr um den Hauspokal.
3: Beim Pflichtfach Zaubertränke zum Beispiel geht es um Kreativität und den behutsamen Umgang mit richtigen Zutaten.
7: Wir bereiten einen Zaubertrank zu mit der Intention der Kreativität, weil ich mich meines Nachsitzens entziehen möchte. Da ich heute Nacht etwas nicht ganz so Tolles gemacht habe, weil ich ein bisschen in der verbotenen Abteilung rumschnüffeln wollte. Also schreien wir in den Trank rein, damit die Kreativität da reinkommt.
3: Und auch bei der Verteidigung gegen die dunklen Künste werden die Schüler gefordert. Für den Ernstfall, einem Angriff dunkler Magier, muss geübt werden.
8: Und dann auf die Person. Also so. Ja? Rinna, warte.
9: Der Zauberstab muss auf die Person gerichtet sein. Das bedeutet, wenn da drüben jetzt zum Beispiel mein Gegner steht, muss ich den Gegner anvisieren. Und er muss die ganze Zeit gerade sein.
3: Fernab von der Welt der Nichtzauberer, der sogenannten Muggel, soll die Burg Rotenfels ein Ort der freien Entfaltung für die Teenager werden. Die Hogwarts-Außenstelle wurde von der jungen Hexe Ilaria aus dem südhessischen Großzimmern ins Leben gerufen.
10: Wir wollen, dass die Kids einfach so sein können, wie sie sind, dass sie akzeptiert werden, dass sie eine Gemeinschaft finden, dass sie zusammen kreativ sein können, Spaß haben können, dass aber auch, wenn man mal Probleme hat, jemanden findet, mit dem man reden kann, dass man einfach abschalten kann von dem Alltagsstress, von der Muggelwelt und ja, man selbst sein kann.
3: Über 1,5 Wochen leben die Teenager in den Gemeinschaftsräumen der Burg.
11: Ich finde es so, dass ich ein bisschen so auch so meinen Alltagsstress halt hier einfach so vergesse. So, ich habe ein paar so Verpflichtungen von mir oder so Sachen einfach, die ich so sonst machen muss und das vergesse ich halt hier lowkey so. Und auch ich bin halt irgendwie so fast gar nicht am Handy. Also ich antworte meinen Eltern so einmal am Tag höchstens. Ich schreibe immer so, und wie war es gestern und vorgestern, weil ich da irgendwie gar nicht mit denen geschrieben habe, ja.
3: Zum Leben in Hogwarts gehört natürlich auch Quidditch. Die Sportart mit dem fliegenden Besen wird außerhalb der Bestsellerbücher und Filme natürlich zu Fuß gespielt. Wenn sich die Tore der Burg Rotenfels wieder schließen, verschwinden Zauberstäbe und Umhänger aber zurück in den Koffern. Zumindest bis zur neuen Ferienfreizeit nächstes Jahr.
2: Wir sind hier im Studio alle sehr baff. Eine mega Freizeit. Vor einem Monat haben die USA stolz ihr 250. Jubiläum gefeiert, worüber wir in Hessen eigentlich nur schmunzeln können, also über dieses jugendliche Alter des Staates. Denn eine ganz normale Stadt in Hessen ist locker dreimal so alt wie Schwalmstadt-Traisa. Dort feiern sie heute an einem Wochenende von heute ab den 777. Stadtgeburtstag. Es soll eine Zeitreise werden und Kara Dölemann ist live mittendrin. Fühlst du dich tatsächlich so ein bisschen, wie man sich das Leben im Mittelalter vorstellt?
12: Ja, tatsächlich hat man hier ein bisschen mittelalterliches Gefühl. Seit 14 Uhr hat der historische Markt hier heute geöffnet und da sind ganz viele mittelalterliche Stände. Es ist mittelalterliche Musik, man sieht ganz viele verkleidete Personen und unter anderem ist hier auch ganz viel Handwerk. Also hier sind Handwerker, die ihr historisches Handwerk vorstellen und einer davon ist Martin. Hallo Martin.
13: Ja, hallo.
12: Ja, du bist Steinmetz. Erklär mal, was kann man denn jetzt hier bei deinem Stand machen?
13: Hier können sich Kinder ausprobieren, zum Beispiel einen schweren Stein anheben, Steine zusammenbauen und hier können sich auch selbst verwirklichen.
12: Und warum findest du das denn jetzt so wichtig, dass man hier die Handwerkskunst gezeigt bekommt?
13: Ja, sie sollen sich hier halt ausprobieren und hier kann man halt viel sehen und erleben und sie können sich, wie gesagt, ja probieren.
12: Ja, danke schön. Dann ganz viel Spaß noch. Und ja, Anlass ist ja 777 Jahre Stadtrecht in Treysar. Und was das bedeutet, darüber kann uns der Bürgermeister Tobias Kräuter mehr verraten. Hallo, Herr Kräuter.
14: Hallo, schönen guten Abend.
12: Ja, was bedeutet denn dieses Jubiläum jetzt für Treysar?
14: Ja, 1249 ist Treysar gegründet worden. Seitdem eine Geschichte mit vielen Höhen, aber auch einigen Tiefen. Heute stehen wir nach 777 Jahren hier, einen Meilenstein und Sie sehen, die ganze Stadt feiert mit.
12: Und Sie haben gesagt, Sie erwarten bis zu 10.000 Besucherinnen und Besucher hier an dem Wochenende. Was für eine Botschaft wollen Sie denen mitgeben?
14: Ja, vor anderthalb Jahren sind 12 Menschen zu mir gekommen, haben gesagt, 777 Jahre, da wollen wir gemeinsam was Großes machen. Und jetzt anderthalb Jahre später mit viel ehrenamtlichem Engagement, Herzblut, haben wir hier gemeinsam was zustande bekommen. Und das sage ich, und dafür hat es sich wirklich gelohnt.
12: Vielen, vielen Dank. Dann ein ganz schönes Wochenende. Und ja, neben diesem historischen Markt kann man auch heute und morgen Abend die Schlemmerei erleben. Ein mittelalterliches Festmahl. Und ja, das ist in der Stadtkirche hier in Treysar. Zudem wird es dann am Wochenende ein Abschiedskonzert geben, ein mittelalterliches Abschiedskonzert, wo sich auch die Besucherinnen und Besucher drauf freuen können.
2: Ja, sehr schön. Wir haben ziemlich viele Situation gehabt, wo Menschen in Rollen geschlüpft sind.
15: Ja, absolut, habe ich auch gerade gedacht. Genau, vorher ja auch Harry Potter-mäßig und Mittelalter.
2: Und ich habe mich gefragt, es gibt sicher noch ältere Städte. Ich komme aus einer Stadt, die ist 1225 Jahre alt geworden, da war ich ein Kind.
15: Welche?
2: Großumstadt.
15: Ach, ja. Wieder was gelernt.
2: Ja, so ist das in Hessen. Wir leben in lauter Städten, die Potenzial haben für den Rückblick ins Mittelalter. Ich sage bis morgen.
15: Tschüss.
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17: Ach, war das heute angenehm. Doch schon am Wochenende wird es wieder heiß bei uns und damit willkommen zum Wetter. Am Sonntag werden es zum Beispiel im Rhein-Main-Gebiet schon wieder bis zu 35 Grad. Ein Hochdruckgebiet folgt jetzt nämlich auf das nächste. Morgen wandert ein neues Hoch über uns hinweg. Nach einer relativ kühlen Nacht wird es dann schon wieder deutlich wärmer und am Sonntag auf der Westseite des Hochs dann auch schon wieder heiß. Ja, und aus heutiger Sicht baut sich bereits ab Mittwoch über Südeuropa eine Hitzeglocke auf. Bei uns in Hessen sind heute Nacht im Norden anfangs noch ein paar Wolken unterwegs. Gegen morgen kann es dann dort auch örtlich Nebel geben. Ansonsten verläuft die Nacht wolkenlos, klar und trocken. Morgen scheint von früh bis spät die Sonne. Daneben gibt es höchstens mal ein paar schöne Wetterwolken. Regen ist also weiterhin Fehlanzeige. Dazu weht der Wind meistens schwach, in den höheren Lagen Nordhessens auch mäßig und kommt aus Nordost bis Ost. Die Luft kühlt in der Nacht auf Werte zwischen 15 Grad am Main und 7 Grad in Nordhessen ab. Morgen erwarten wir 27 Grad bei Korbach und 30 Grad an der Fulda. Bis 33 Grad werden es an der Bergstraße auf den Bergen dann 23 bis 28 Grad. Am Sonntag kommen im Laufe des Tages von Südwesten her Wolkenfelder auf, die aber höchstens vereinzelt Schauer oder Gewitter bringen. Am Montag gibt es eine Mischung aus Sonne und Wolken. Dabei bleibt es überwiegend trocken bei 27 bis 34 Grad. Am Dienstag sonnig oder höchstens leicht bewölkt bei 23 bis 31 Grad. So viel zum Wetter in Hessen. Ein schönes Wochenende wünsche ich. Tschüss.
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1: Guten Abend, ich begrüße Sie zur Tagesschau. Nach dem Drohnenvorfall am Flughafen Leipzig wird über die Abwehr solcher Angriffe diskutiert. Bundeskanzler Merz schaltete sich aus dem Urlaub mit einer Ministerrunde zusammen, dem Nationalen Sicherheitsrat. Wer hinter dem Angriff steckt, ist nach wie vor unklar. Kritisiert wird, dass die Abwehr von Drohnen nicht einheitlich geregelt ist. An Flughäfen ist die Bundespolizei zuständig, an anderen sensiblen Orten Länderpolizeien und auf Militärgelände die Bundeswehr.
2: Am Flughafen Leipzig-Halle geht die Spurensuche weiter. Erneut sind Polizisten auf der Nordbahn unterwegs, auch um Hinweise auf eine von den Behörden vermutete zweite Drohne zu finden. Derweil ist in der schwarz-roten Koalition eine Debatte über die Zuständigkeit bei der Drohnenabwehr entstanden. Diese sollte bei der Bundespolizei liegen, fordert der Vorsitzende des Verteidigungsausschusses Thomas Röwekamp von der CDU. Drohnen kennen keine Ländergrenzen. Deshalb sollte auch ihre Abwehr nicht an föderalen Zuständigkeiten scheitern. Eine Zentralisierung bei der Bundespolizei bündelt Kompetenzen, schafft klare Verantwortlichkeiten. Bislang ist die Bundespolizei vor allem für die Drohnenabwehr über Flughäfen zuständig. In den meisten anderen Fällen, also etwa bei Kraftwerken oder Raffinerien, sind es die Landespolizeien. Aus Sicht von Bayerns Innenminister Herrmann sollte das auch so bleiben.
3: Zu meinen, das würde in irgendeiner Weise besser, wenn der Bund die gesamte Zuständigkeit für alles, was mit Drohnen zu tun hat, bekäme, dann müsste der Bund ja praktisch auch dann irgendwann quasi in jedem Dorf in Deutschland mit Bundespolizeikräften präsent sein.
2: Erst Ende vergangenen Jahres hatten Bund und Länder ein gemeinsames Drohnenabwehrzentrum gegründet. Es soll die Zusammenarbeit der Polizeien von Bund und Ländern sowie der Bundeswehr koordinieren. Für die Grünen ist der Vorfall am Flughafen Leipzig-Halle Beleg dafür, dass es mehr Tempo bei der Anschaffung von Drohnenabwehrtechnik braucht.
4: Die Drohnenabwehr hat noch gar nicht ausreichend funktioniert. Und deswegen brauchen wir auch deutlich mehr Investitionen in Sicherheit, gerade an so kritischen Punkten wie dem Leipziger Flughafen.
2: Der Vorfall am Flughafen Leipzig-Halle zeigt, Deutschland muss bei der Drohnenabwehr dringend aufholen. Die Kompetenz dafür allein bei der Bundespolizei zu bündeln, fordern bislang nur einzelne Stimmen in der schwarz-roten Koalition. Zudem zeichnet sich Widerstand aus den Ländern ab. Schließlich müssten sie dann Kompetenzen abgeben.
1: Und einen weiteren Drohnenvorfall hat es in der vergangenen Nacht an einem Standort der Bundeswehr gegeben. Nach Recherchen von NDR, WDR und Süddeutscher Zeitung wurden zwei Drohnen über einem Materiallager in Mechernich am Rande der Eifel gesichtet. Dort werden Flugabwehrsysteme vom Typ Patriot gewartet. Die Bundeswehr bestätigte den Vorfall, äußerte sich aber nicht zu den Ermittlungen. Ein warmes Mittagessen, danach wieder Unterricht, Sport oder Musikangebote. In mehreren Bundesländern gibt es schon lange eine solche Ganztagsbetreuung an Grundschulen. Seit dem 1. August haben Erstklässlerinnen und Erstklässler bundesweit Anspruch darauf. Eine Herausforderung für viele klamme Kommunen, die Kantinen, mehr Räume und vor allem mehr Personal finanzieren müssen. In Rheinland-Pfalz ist am Montag Schulbeginn. Noch laufen letzte Arbeiten für die Ganztagsversorgung.
5: Im neuen Speisesaal werden die Möbel zusammengeschraubt. Die Küche ist noch Baustelle. Zu Beginn des Schuljahres muss hier erst noch improvisiert werden. Der Umbau der Grundschule Wittelsbach in Pirmasens, gar nicht so einfach.
6: An so einer Grundschule wie jetzt hier zum Beispiel, in der Wittelsbach-Grundschule, müssen dann plötzlich 150, 200 Kinder Mittag essen. Und das hat dann enorme Herausforderungen. Das ist ja ein altes Gebäude, Baujahr 1908. Und dann Bauen im Bestand ist immer sehr herausfordernd.
5: Überraschungen bei der Statik, 20 verschiedene Gewerke, die ausgeschrieben werden mussten. An vier Schulen hat die Stadt umgebaut für insgesamt 2,75 Millionen Euro. 70% davon übernimmt zwar der Bund. Für eine finanziell schwache Kommune wie Pirmasens ist das trotzdem ein Problem.
7: Natürlich freuen wir uns, dass wir Bundesmittel bekommen, aber die reichen halt nicht, weil wir bleiben am Ende auf Kosten sitzen, sowohl bei den Investitionen, aber auch bei den laufenden Kosten in erheblichem Maße.
5: Immerhin, die Personalsuche war erfolgreich und die Schule startet mit mehr Lehrern und weiteren pädagogischen Kräften ins neue Schuljahr. Die Schulleiterin denkt, dass viele der Kinder im Viertel von der Ganztagsschule profitieren werden.
8: Wir haben ganz viele Kinder aus bildungsfernen Schichten. Wir haben Kinder aus Elternhäusern, wo beide berufstätig sind. Die Kinder brauchen einen geregelten Tagesablauf, die brauchen eine warme Mahlzeit.
5: Statt bis maximal 13 Uhr können die Kinder jetzt bis zum späten Nachmittag bleiben. Das Konzept kommt an. Von den 255 Kindern an der Grundschule wurden 150 schon für die Ganztagsschule angemeldet.
1: WB steht für Wild Berries und ist in Russland so bekannt wie Amazon bei uns. Es ist der größte Online-Händler des Landes mit rund 98.000 Abholstationen. Seit 3 Wochen ist dieser Konzern nun zum Ziel ukrainischer Drohnenangriffe geworden. Etwa 20 seiner Warenlager wurden getroffen und brannten aus. Nach russischen Angaben gab es dabei 13 Tote. Die Ukraine begründet die Angriffe damit, dass Wild Berries auch militärisch nutzbare Artikel verkauft.
9: Sein Umsatz ist um die Hälfte gesunken. Alex Vetschkin verkauft seit 17 Jahren Artikel, die alle mit Yoga zu tun haben. Auch über Wildberries. Waren im Wert von mehr als 50.000 Euro hat er durch die Angriffe verloren. Die bisher gezahlte Entschädigung sei ein Witz. Entschädigung, also für die erste, da haben wir umgerechnet knapp 20 Euro erhalten. Ich meine, nun, das reicht gerade für ein Mittagessen. Seit mehr als 3 Wochen greift die Ukraine gezielt Lagerhäuser von Wildberries an, über das ganze Land verteilt. Die Menschen in Russland teilen die Videos in sozialen Netzwerken, obwohl das oft sogar strafbar ist. Die Angriffe begründet die Ukraine damit, dass Wildberries militärisch relevante Güter wie Drohnenteile handeln soll. Und Kiew will die russische Wirtschaft schädigen. Die Reaktionen in Moskau?
10: Das ist schlecht.

0: einen Gaza-Friedensplan. Zentraler Punkt darin die Entwaffnung der Hamas. Doch wie die umgesetzt werden soll, darüber gibt es noch keine Einigung. Im völlig zerstörten Gazastreifen warten Hunderttausende Menschen in brütender Hitze weiterhin auf den Wiederaufbau. Es fehlt dabei am nötigsten wie Trinkwasser.
1: Am Strand von Gazastadt. Mohammed Shaban kocht Tee. Das Wasser dafür ist knapp. Es gibt kein fließendes Wasser. Einmal am Tag kommt ein Lastwagen mit Wasser, aber es macht uns krank. Das Grundwasser ist verunreinigt mit Abwasser. Die Hygiene hier ist miserabel. Ratten und Mücken machen ihn zu schaffen. Und pro Person gibt es im Schnitt nur etwa 6 Liter Wasser am Tag, sagen die Vereinten Nationen. Fürs Waschen, Kochen und für Tee. Die Temperaturen jeden Tag über 30 Grad, seit Wochen. Immerhin, es kommen mittlerweile mehr Lebensmittel nach Gaza. Hunderttausende leben aber nach wie vor in Zelten. Von einem Wiederaufbau ist hier nichts zu sehen. Hoffnungen, dass es bald dazu kommt, hat kaum jemand. Wir vertrauen niemandem mehr. Was wir in den Medien hören, hat mit der Realität nichts zu tun. Immer wieder gibt es Luftangriffe und Artilleriefeuer, auch auf Schulen, Fahrzeuge und Straßen. Die israelische Armee sagt, sie suche weiter Drahtzieher des Überfalls vom 7. Oktober 2023. Zumindest in den vergangenen Tagen ist es ruhig in Gaza. Keine Angriffe, abwarten. Vor einer Woche verkündet US-Präsident Trump eine Einigung zur Entwaffnung der Hamas. Die Terrororganisation zeigt sich offen, stellt aber Bedingungen. Israels Premier Netanyahu zurückhaltend. Wir schauen uns das an. Wir haben nicht zugestimmt. Es ist nicht unser Entwurf. Wir haben Anmerkungen dazu. Politisch herrscht Stillstand und auch die Hitze steht. Der Strand, der einzige Ort zum Abkühlen und zum Ablenken vom Alltag in Gaza.
0: Der Facebook-Konzern Meta ist in den USA zu einer weiteren Geldstrafe verurteilt worden. Das Gericht im Bundesstaat New Mexico hatte schon im März festgestellt, dass Kinder und Jugendliche bei Facebook und Instagram nicht ausreichend vor psychischen Schäden geschützt werden. Nun fordert es die Abschaltung von Mechanismen, die süchtig machen. Die verhängte Strafe von 567 Millionen Dollar entspricht knapp 1% des Jahresgewinns. Meta kündigte Berufung an. Was auf den ersten Blick aussieht wie eine Wüste, ist der Grund des Lago Maggiore in Oberitalien. Der zweitgrößte See des Landes führt wegen Hitze und Trockenheit derzeit so wenig Wasser wie seit Jahrzehnten nicht mehr. Gleichzeitig hat die Regierung in fast allen Großstädten Italiens die Hitzealarmstufe Rot ausgerufen. Das bedeutet, die Temperaturen sind auch für gesunde und sportlich aktive Menschen gefährlich.
2: Die vielen Trinkwasserstationen gehören in diesen Tagen zu den wichtigsten Touristenattraktionen in Rom. Wir leiden einfach nur und schlafen dann viel. Wir versuchen, kleine Nickerchen zu machen und unsere Ausflüge auf den frühen Morgen zu legen. Dann fahren wir wieder ins Hotel, machen uns frisch und gehen später wieder raus. Es ist bereits die 4. Hitzewelle in diesem Jahr, bei der die Temperaturen in vielen Städten 40 Grad überschreiten. Im Raum Neapel sind örtlich sogar 48 Grad gemessen worden. Italienische Meteorologen gehen davon aus, dass dieser Sommer der heißeste seit Aufzeichnungsbeginn werden könnte. Zur Hitze kommt die Dürre. Der Pegelstand des Lago Maggiore beispielsweise liegt nur noch wenige Zentimeter über dem historischen Tiefststand. Ähnlich die Situation am Fluss Secchia, Hauptzufluss des Po, der Lebensader der norditalienischen Landwirtschaft.
3: Hitzeperioden sind in Italien nichts Ungewöhnliches. Auffällig ist aber, dass sie immer häufiger vorkommen und vor allem immer länger andauern. Opposition und Umweltverbände werfen der Meloni-Regierung vor, nicht ausreichend auf die Folgen des Klimawandels zu reagieren. Sie fordern deshalb umfassende Investitionen in den Klimaschutz.
2: In Rom versuchen die Menschen, die größte Hitze zu vermeiden. Aperitivo trinken, Eis essen, durch die Stadt schlendern. Die Nacht wird zum Tag. Die aktuelle Hitzewelle soll noch bis Mitte August anhalten.
0: Im Radsport gilt er als Berg des Schreckens, der Mont Ventoux. Auf seinem Gipfel endete heute die 7. Etappe der Tour de France der Frauen. Gestartet in der französischen Kleinstadt La Voulte-sur-Rhône kam die Polin Kasia Niewiadoma-Fenny nach 147 Kilometern am Abend als Erste ins Ziel und sicherte sich das gelbe Trikot.
4: Es war ein Radsportspektakel sondergleichen mit dem Finale auf dem Berggiganten der Provence. Knapp 10 Kilometer vor dem Ziel attackierte die spätere

0: Siegerin ihrer schärfsten Konkurrentinnen und keine konnte dem etwas entgegensetzen. Kasia Nevjaromafene ab hier in Solofahrt. Interessanterweise hat die Polin zwar schon die Gesamtwertung der Tour de France Femme gewonnen, aber noch nie eine Etappe. 4 Kilometer vor dem Ziel die Verfolgerinnen bereits 1:20 zurück. Stark auch die deutsche Antonia Niedermayer, die heute Tagessechste wurde. Im Ziel nach fast 16 Kilometern bergauf am Stück gab es für Kasia Nevjaromafene nicht nur den Etappenerfolg zu bejubeln, sondern auch die Übernahme des gelben Trikots. Gemeinsam feierte sie mit Teamkollegin Niedermayer, die ihr weißes Nachwuchstrikot verteidigen konnte. Zu Ende ist die Tour de France der Frauen allerdings erst am Sonntag in Nizza.
1: Bei der Schwimmeuropameisterschaft in Paris hat die deutsche Isabel Gose ihre erste Goldmedaille gewonnen im 3-Kilometer-Knockout-Rennen. Florian Wellbrock verpasste dagegen seinen dritten Titel. Er wurde Siebter.
2: Was ein schöner EM-Auftakt für Isabel Gose. Gold im Knockout-Sprint, einem relativ neuen Wettbewerb. Die Sportlerinnen schwimmen 3 verschiedene Distanzen hintereinander mit kleinen Pausen dazwischen. Nach jeder Runde scheiden Schwimmerinnen aus. Die Magdeburgerin Gose nicht, die Olympiadritte von Paris. Im Becken dominiert zuerst die 1500 Meter Strecke, dann die 1000 Meter Distanz und zum Schluss auch die 500 Meter in der Seine. Ihre Beckenwettbewerbe kommen nächste Woche. Trotzdem ist Gose jetzt schon in fantastischer Form. Jede Strecke schwimmt sie vorn und holt sich absolut verdient Gold in Paris. Silber für die Ungarin Fabian, Bronze die Italienerin Tadeucci.
1: Schwimmen vor besonderer Kulisse kann man seit heute auch in der deutschen Hauptstadt dank der Berliner Volksbühne. Weil drinnen im Theater renoviert werden muss, wurde für einige Wochen ein 25 Meter Becken vors Gebäude gestellt, das konsequenterweise Volksbad heißt und laut Intendanz auch Protest gegen den Verfall der Infrastruktur in Berlin sei. Der Eintritt ist frei. Und damit zur Wettervorhersage für morgen Samstag, den 8. August.
3: Hoher Luftdruck und heiße Luft aus Süden lassen die Temperatur wieder steigen und die Trockenheit setzt sich fort. Zu Beginn der Nacht sind an den Alpen noch einzelne Schauer oder Gewitter möglich, sonst ist es überwiegend klar und am Tag gibt's fast überall strahlenden Sonnenschein. Ab Mittag können dann vor allem über den Bergen und im Norden und Nordosten ein paar Quellwolken auftauchen. Heute Nacht 16 bis 10 Grad, in einigen Tal- und Muldenlagen nur einstellige Werte. An der Ostsee morgen um 20, südlich des Mainz oft etwas über 30 Grad. Sonntag überwiegend sonnig und noch heißer. Später gibt's von Südwesten stellenweise Schauer und Gewitter. Auch die neue Woche beginnt mit viel Sonnenschein Richtung Norden mit mehr Wolken und stellenweise nass. Einzelne Gewitter gibt's nur im äußersten Süden.
4: Kreta, seit Jahrtausenden ein Sehnsuchtsort. Viele wollten diese Insel, Venezianer, Osmanen und die Deutschen.
5: Heute ist Kreta ein Urlaubsparadies und Feriengäste erobern die Insel. Hier gibt es Sonne, Strand, Meer, aber eben auch diese jahrtausendealte Geschichte. Was das für die Menschen hier vor Ort bedeutet und auch für die Urlauber, das schauen wir uns jetzt an.
4: Kreta, eine Insel zwischen Afrika und dem griechischen Festland, geprägt von Ost und West. Strände wie in der Karibik. Berge wie in den Alpen. Ein Urlaubsziel für alle, für Sonnenanbeter und Ruhesuchende. Der Kreta, heißt es, ist erst Kreta, dann Grieche. Spürt man das an den Menschen? Schmeckt man es im Essen oder hört man es in der Musik? Das wollen wir herausfinden.

0: Kreta ist groß. Wer Einsamkeit sucht, findet sie hier. Für Markus ist dieser Landstrich noch so, wie es hier früher einmal war. Er will uns sein Dorf zeigen. Abgelegen, klein, kaum bekannt.
1: Markus, was ist das für ein Ort, an dem wir jetzt hier ankommen? Was ist das für eine Bucht?
2: Das ist das Dorf Agios Ioannis, direkt am Wasser. Es gibt einige Zimmer für Touristen. Wir legen jetzt hier am Strand ab. Dort oben ist eine Straße. Die fahren wir gleich hoch. Und dann zeige ich dir mein Dorf Capetaniana in den Bergen. Für mich ein ganz besonderer Ort.
0: Kreta ist von Deutschland aus in 3 Stunden erreichbar. Wir erkunden die westliche Hälfte der Insel mit ihren traumhaften Stränden, mit Städten, die Geschichte und Gegenwart verbinden. Und einer Küche, die anders ist und überraschend gesund. Unser erster Halt? Capetaniana, ein einsames Bergdorf im Süden Kretas. Kapitän Dimitris bringt uns an Land. Eigentlich geht es jetzt mit dem Jeep weiter hoch nach Capetaniana, aber der Kapitän hat einen anderen Plan und Nein sagen ist hier keine Option. Wasser oder Uso?
2: Wasser.
0: Wasser?
2: Das ist die Wasserflasche.
1: Der Tag hat gerade erst begonnen.
2: Das hat sie jetzt gerade gemacht. Die sind noch heiß.
0: Das sind Koulourakia, traditionelle griechische Butterkekse, die vor allem zu Ostern gebacken werden. Ideal zum Kaffee oder zum typischen Schnaps auf Kreta, zum Raki.
1: Der ganze Backofen ist voll. Guck mal. Weil sie hat uns gesehen, wie wir da gedreht haben und hat was vorbereitet spontan. Das ist so schön. Mach ich an. Und es gibt auch immer mehr. Oh, lecker. Also eigentlich sollten wir jetzt auf den Berg fahren, um zu drehen. Aber es ist nicht möglich, weil die Leute hier wirklich so gastfreundlich sind, dass wir hier überfallen werden. Ja, ich bin Schnaps und Gurken. Das ist Kreta. Das ist Kreta. War so schön bei euch.
3: Thank you very much.
1: Danke. Das ist spontane Einladung. Dankeschön.
4: Danke.
1: Zuccalo. Mua.

0: Gestärkt geht es auf etwa 800 Meter.
1: Das war so ein schönes Erlebnis gerade mit deinen Freunden. Ich liebe es.
2: Das machen wir so auf Kreta, besonders in den Dörfern. Wenn Fremde ins Dorf kommen, ist es üblich, sie einzuladen und ihnen etwas anzubieten. Meist einen Raki oder das, was man gerade zu Hause hat. Genau das ist hier passiert.
1: Und ich finde das grundsätzlich so schön, wenn von allen Seiten mir Essen in den Mund gesteckt wird.
2: Hier muss man aufpassen, nicht zu dick zu werden.
1: Genau.
2: Das Essen ist lecker. Und die Leute bieten dir ständig was an.
1: Oh, hier, guck mal.
2: Die Ohren der Tiere haben Markierungen. Jeder Hirte kann seine Tiere erkennen. Hier im Umland gibt es über 50 verschiedene Herden.

0: Casa Brasília Calá.
1: Ja, was ist das?
2: Wenn du mehr davon brauchst, sag Bescheid.
0: Ja, schon mal neu, kannst du mir.
3: Oh, toll.
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0: Und das ist Marcos Traum, Capitanianer. Er hat das alte Dorf über viele Jahre wieder zum Leben erweckt, neu aufgebaut und renoviert. Heute können Touristinnen und Touristen hier wohnen, wandern, kochen oder einfach nur runterkommen. Marcos wollte nie einen klassischen Hotelbetrieb, sondern ein Dorf, das funktioniert, für Gäste und für Einheimische. Zum Dorf gehört auch ein Bauernhof. An der Seite von Schafen, Ziegen und Hühnern leben auch 14 Pferde, mit denen die Gäste des Dorfes Ausritte unternehmen können. Lea aus Hamburg ist ein gutes Jahr hier und führt das Gestüt.
1: Gut, dann machen wir sie ein bisschen sauber. Aber bevor wir putzen, habe ich eine Frage. Mhm. Was hat dich nach Griechenland verschlagen auf die Insel Kreta?
2: Ich bin gelernte Bankkauffrau.
1: Oh.
2: Und Psychologin.
1: Bankkauffrau und Psychologin.
2: Ja. Und dann habe ich aber gedacht, mach so gerne Dinge draußen. Ich möchte nicht warten. Ich will das jetzt machen und das Leben ist zu kurz. Ich will das genießen.
1: Ich finde das so großartig. Wie mutig.
2: Danke. Ich habe hier Urlaub gemacht, tatsächlich. Und ja, Markus, ich glaube, der hat mir schon bei meinem ersten Besuch hier den Job angeboten.
1: Und hast du dann sofort Ja gesagt?
2: Nee, erst habe ich gedacht, der ist ja ein bisschen schräg. Ja, der kennt mich doch gar nicht.
1: Unglaublich. Hast du es je bereut?
2: Nee.
1: Wie ist das denn hier so als deutsche Frau auf der Insel?
2: Na, es ist eine andere Gesellschaft als unsere. Es ist schon eine eher männlich dominierte.
1: Also es ist schon noch so, die Männer haben eine klassische Männerrolle und die Frauen. Also es ist ein bisschen geschlechterspezifisch hier alles noch aufgeteilt. Ja?
2: Aber ich muss natürlich auch sagen, ich wohne hier in einer besonderen Umgebung. Ne? Also es ist hier schon sehr abgeschieden. Schau, wenn du in die größeren Städte gehst, dann ist das da schon moderner. Es ist anders. Aber hier ist es schon sehr klassisch, ja.
0: Wie lange Lea bleiben wird, weiß sie noch nicht. Ihre Zukunft lässt sie offen.

0: Lea, kannst du die Schönheit der Natur hier noch richtig sehen nach einem Jahr?
1: Ja, tatsächlich habe ich mich das am Anfang gefragt, ob man das irgendwann weniger sieht. Aber nee, ich sitze ganz oft da und sauge das auf. Und ich genieße es, sehe es mit den Gästen neu. Wenn ich meine Gäste jetzt wieder zum Sommer habe für meine Reittrips und ich sehe es mit ihren Augen immer wieder neu. Und das ist so schön an meinem Job, dass man das neu sieht, jedes Mal in jedem Gast, den man hat. Das ist großartig.
2: Hey, Judith, live here. Hey, he has the soul.
0: One in black.
2: Here. Judith.
3: Judith, komm her. Probier du es.
2: Don't use this.
0: Yeah.
3: Hier anfassen.
2: The milk.
3: Und dann drückst du es. Sehr gut.
0: Markus, was macht ihr mit der ganzen Schafsmilch?
3: Wir machen Käse. Cefalotiri, Feta, Joghurt, Antorio, Mirita. Weiter oben haben wir eine Hütte. Dort wird der Käse zubereitet. Und dort können wir essen.
0: Was gefällt dir an diesem Leben mit der Natur und den Tieren?
3: Ich mag es, weil man in der Natur arbeitet, etwas erschafft. Man kann nah bei den Tieren sein, sein eigenes Essen zubereiten. Eins nach dem anderen.
0: Ja, ja, ja. Es waren 92.

0: Es ist toll zu erschaffen, was du zum Leben brauchst. Du fühlst dich freier. Du kochst selbst, lebst ohne Supermarkt. Du hast deine Tiere, deine Natur. Wenn nötig, kannst du ohne Geld leben. Du bist doch nur gerührt, weil wir gleich gutes Fleisch und Käse essen.
1: Oh, ich liebe dieses Lachen. Oh, das ist das Beste, das ist das Beste. Das ist das Krasseste von allem. Mm.
2: Kommt vor.
1: Markus, was ist deine Vision für dieses Retreat, für die Farm, für das Dorf?
0: Es ist mir wichtig, dass das Dorf ein Dorf bleibt. Wenn ich gehe, soll es weiter bestehen. Andere Junge sollen kommen, Kinder bekommen, dort wohnen. Das ist mein Wunsch. Es ist hier noch sauber, still, unberührt. Du hast das Meer und die Berge. Man kann eine Lebensweise bewahren, die verloren geht. Deshalb bin ich hier.
3: Wir fahren an die Nordküste, nach Rethymno. Aber zunächst geht es zur zweitgrößten Stadt der Insel, Chania. Hier zeigt sich ein anderes Gesicht Kretas. Lebendig, jung, voller Bewegung.

0: Tranja, in der Nebensaison angenehm ruhig. Nicht zu heiß, die Tavernen entspannt. Nur das Wetter ist launisch. Mal Sonne, mal Wind und manchmal auch Regen. Alte Häuser, enge Gassen, viel Geschichte. Wir treffen hier aber auch auf eine junge, gut vernetzte Szene. Viele der Cafés und Läden werden von Menschen geführt, die zurückgekommen oder bewusst hier geblieben sind. Start-ups entstehen, neue Ideen werden ausprobiert. Das macht Orte wie Tranja attraktiv für Menschen, die etwas aufbauen wollen. Effi, hast du früher Backgammon gespielt?
1: Ja, ein bisschen. Aber auch andere Spiele, leichtere.
0: Was für Spiele? Digitale?
1: Ja, ich war früher eine Gamerin.
0: Wirklich?
1: Ja.
0: So richtig professionell?
1: Nein, kein Profi. Aber ich habe früher viele Videospiele gespielt.
0: Seit 5 Jahren betreibt Effi Puli einen Coworking Space, eine Art digitales Gemeinschaftsbüro mitten in der Altstadt. Und denkst du, dass die Zeit als Gamerin etwas mit deinem Work Hub heute zu tun hat?
1: Ja, ich mag das digitale Zeitalter sehr. Ich mag, was ich tue. Ich bin sehr beeindruckt von den digitalen Dingen.
0: Und wer kommt zum Arbeiten in dein Work Hub? Die Inselbewohner oder die digitalen Nomaden aus aller Welt?
1: Eigentlich haben wir beides. Wir haben Leute aus der ganzen Welt, sogar digitale Nomaden aus Australien, Amerika, Europa und auch Einheimische. Denn manche arbeiten mit Unternehmen aus dem Ausland zusammen und brauchen den Platz.
0: Arbeiten mit Meerblick. Kreta taucht inzwischen immer öfter auf der Karte der digitalen Nomaden auf. In Städten wie Tranja trifft man sie, meist in Cafés mit gutem WLAN und in Coworking Spaces wie dem von Effi Puli. Alexandra kommt aus Polen.
1: Wir lieben diesen Ort. Wir lieben Tranja. Es ist die perfekte Stadt, wenn man leben und arbeiten will. Und außerdem hat man hier eine wunderbare Natur. Für uns ist es also eine perfekte Kombination. Und wir haben hier eine gute Work-Life-Balance, weil wir all diese Energie haben. Eine digitale Nomadengemeinschaft.
0: Aus Estland kommt Chris.
2: Es ist etwas ganz Besonderes, diese Art von Freiheit zu haben, zu arbeiten, wann und wo man will. Auf der einen Seite kommt das dem Leben hier definitiv zugute. Auf der anderen Seite habe ich gehört, dass die Einheimischen auch darüber sprechen, dass es ihr Leben schwieriger macht, weil Leute, die höhere Gehälter aus anderen Ländern beziehen, hierher kommen und es für sie viel einfacher ist, das Doppelte der Miete zu zahlen, die ein Einheimischer zahlen würde. Die Mieten sind hier also gestiegen.
0: Um steigenden Mieten entgegenzuwirken, setzt die griechische Regierung auf strengere Regeln für Kurzzeitvermietungen. Preisdeckel oder Mietobergrenzen gibt es aber bisher nicht.
1: Der Einfluss der Digitalnomaden ist groß, denn es gibt Menschen, die das ganze Jahr über reisen. Sie reisen nicht nur in der Sommerzeit.
0: Also kommen sie auch im Winter?
1: Ja, wir haben im Moment viele digitale Nomaden. Und zu Beginn der Saison. Aber auch im Januar hatten wir eine Menge Leute. Sie unterstützen die lokale Wirtschaft. Und sie leisten auch einen Beitrag für die Gemeinschaft. Sie geben uns viel zurück. Dinge wie Wissen über Technologie und so weiter.
0: Oh, ein Pferd. Das ist sehr oldschool. Das hat nichts mit Digitalisierung zu tun, aber ich liebe es.
3: Oh, noch eins. Hallo.
0: Ja, Verkehrsstau.

0: Diese Kirche ist etwas ganz Besonderes, weil sie christliche und orientalische Elemente hat. Spürst du das auch in deinem täglichen Leben, diese unterschiedlichen Einflüsse hier?
1: Man kann es überall sehen. Wir haben Gebäude aus dem Osmanischen Reich und die Stadt ist sehr multikulturell. Wir haben viele internationale Menschen aus der ganzen Welt. Das spürt man überall. Man läuft durch die Straßen und hört andere Sprachen um sich herum. Das ist wirklich ganz nett. Das gefällt mir.
0: Chania, eine bunte Stadt mit venezianischer Altstadt und osmanischen Einflüssen, mit engen Gassen und einem Hafen, der nie schläft. Und die Mischung ist besonders. Alteingesessene Kreter, digitale Nomaden, Rückkehrer aus dem Ausland. Viele Nationalitäten, viele Sprachen, ein lebendiger Mix. Ein gemeinsames Lebensgefühl. Touristen schätzen die Stadt für ihren Charme, den Hafen, die Atmosphäre. Und als Ausgangspunkt für Ausflüge ins Hinterland, zu Weingütern, in die Berge oder dorthin, wo Kreta ruhiger wird. Über Jahrhunderte haben viele Kreter die Insel verlassen, wegen Kriegen, Krisen oder fehlender Perspektive. Einige sind zurückgekommen, manchmal erst die Kinder oder Enkel. Alexandra Manoussakis wurde in den USA geboren, ihre Eltern sind damals ausgewandert. Heute lebt und arbeitet sie in Chania.
1: Es ist einfach das, was aus mir herauskommt. Ihr könnt meinen Mann fragen. Ich bin wahrscheinlich ein bisschen verrückt.
0: Man muss ein bisschen verrückt sein, um etwas Besonderes zu schaffen. Sie ist eine Macherin, eine Tausendsasserin, Winzerin, Designerin, Gastgeberin und eine, die Kreta auf ihre eigene Weise weiterdenkt. Vor knapp 20 Jahren hat Alexandra das Weingut ihres Vaters übernommen. Es liegt etwa 10 Minuten südlich von Chania. Theodor Manoussakis lebt in Washington und besucht seine Tochter so oft er kann.
2: Ich wurde in diesem Haus geboren und auch mein Vater wurde in diesem Haus geboren. 1955 wanderte ich nach Amerika aus. Danach stürzte das Haus ein. Das Dach stürzte ein. Es wurde ein Relikt.
0: Für Alexandra eine Mammutaufgabe, das zerfallene Anwesen wieder aufzubauen. Heute werden lokale kretische Weinsorten wie der Nostos Romeico, aber auch Reben aus dem Burgund angebaut. Als Alexandra mit Anfang 20 von den USA nach Kreta ziehen will, und zwar für immer, ist ihr Vater Theodor nicht wirklich begeistert.
2: Sie rief mich an und sagte, Papa, ich möchte nach Griechenland fahren. Und ich dachte, es wäre nur ein längerer Urlaub. Dann sagte sie, nein, ich will für immer nach Griechenland.
1: Und du sagtest zu mir, nein, du kannst nicht gehen. Und ich sagte, ich frage dich nicht, ich sage dir, dass ich gehen werde. Und als er merkte, dass ich es ernst meinte, sagte er, okay, ich habe dieses Weingut. Und ich dachte darüber nach und sagte, ich liebe Wein, cool. Und ich wusste nichts über Wein, außer wie man ihn trinkt, und das war's.
2: Und solange ich lebe, kümmern sich die Leute darum und sind stolz darauf. Das ist für mich sehr wichtig.
0: Die Weinberge liegen oberhalb von Chania, mit Blick über das Land bis zum Meer. Für Alexandra ist hier ein Traum in Erfüllung gegangen.
1: Ich glaube, jeder, der hierher kommt, spürt diese wunderbare Energie und die Anziehungskraft der Natur. Und das gilt für viele Orte, für alle Orte, die eine wirklich schöne Natur haben. Aber hier ist die Ruhe, die man spürt, besonders überwältigend.
0: Okay. Heute ist das Weingut für Touristen geöffnet. Sie können das Areal besichtigen, mitlaufen durch die Reben, probieren, fragen, einfach erleben.
1: Die Vater-Tochter-Beziehung ist meiner Meinung nach eine der wichtigsten im Leben einer Frau. Und ich denke, es ist kein Zufall, dass ich hier gelandet bin, dass mich etwas hierher gezogen hat. Wir stehen uns sehr nahe und hier fühlt es sich fast so an, als wäre ich ihm näher als in Washington. Hört sich seltsam an, aber ja, so ist es.
3: Ja.
0: Heute geht's raus aufs Meer. Vom Hafen in Chania aus starten wir mit Panayotis.
4: Hello. Hello, Judith.
5: Hi.
4: Welcome aboard.
5: Thank you.
4: Hi.
0: Panayotis will uns Ecken zeigen, die nicht jeder kennt. Unser Ziel, eine Insel, auf der nur 2 Menschen leben. Fühlt sich an, als würde man ein wildes Pferd reiten.
2: Ja. Oder wie Wellen reiten.
5: Wow. Wow.
2: Erster Halt ist die Insel Thotru. Es ist eine naturgeschützte Insel. Es gibt dort einige Ziegen, die Kri-Kri genannt werden. Die Ziegen gibt es nur auf Kreta und an wenigen Orten der Welt. Ihre natürliche Umgebung sind die weißen Berge in der Nähe der Samaria-Schlucht. Sie sind sehr wild. Aber weil sie sich mit anderen Ziegen vermischen und man die Art schützen will, hat man einige der Ziegen auf der Insel untergebracht.
0: Auch daran kommt man auf Kreta nicht vorbei. Der Zweite Weltkrieg. 1941 greifen deutsche Truppen die Insel an. Noch heute sind die Spuren sichtbar.
2: Jetzt fahre ich zu einem Wrack aus dem Zweiten Weltkrieg. Es ist ein deutsches Flugzeug. Und es ist eine der Attraktionen der Gegend hier.
0: Ein deutsches Flugzeug? Wann ist es untergegangen? War das 1941, als die Deutschen auf die Insel gekommen sind?
2: Ja, es ist da vorne.
0: Da ist was Dunkles? Aber es ist Geschichte.
2: Wir können die Geschichte nicht ändern.
0: Aber wir können die Zukunft ändern. Und jetzt sind wir hier als Freunde.
2: Aber sicher.
0: Türkisfarbenes Wasser, weißer Sand, Lagune und offene See gleichzeitig. Der Balos Beach. Die meisten kommen früh am Morgen. Wir machen's anders und sind erst am Nachmittag da. Dann ist der Balos Beach fast menschenleer. Nächster Stopp, die Insel Imeri Gramvousa. Hier liegt ein weiteres Schiffswrack. Das Frachtschiff ist 1968 auf dem Weg nach Nordafrika in Seenot geraten und gestrandet.
2: Alle Menschen haben überlebt. Sie blieben 4 oder 5 Tage auf der Insel. Dann fand man sie und alles war gut. Du kannst den Beton sehen, den sie damals transportiert haben.
4: Das ist Konkret.
0: Auf der Insel Gramvousa leben 2 Personen. Eine will uns Panayotis Ella. Vorstellen.
4: Ella. Michali.
0: Michalis, ein moderner Pirat, der sich um die Insel kümmert und Besuchern das Gefühl gibt, dass dort das echte Leben ist. Panayotis kommt regelmäßig vorbei und bringt Michalis frischen Fisch. Die beiden kennen sich seit Jahren. Guten Morgen.
6: Ein bisschen spät für guten Morgen.
7: Ja.
3: Was hat er gesagt?
2: Er hat gesagt, dass du sehr schön bist und ob du verheiratet bist.
5: Thank you.
2: Er sagt, dass du mit ihm mitkommen und die Kartoffeln sauber machen kannst.
5: Okay. Ich glaube, das nicht vielleicht ein bisschen gefährlich ist jetzt. Was soll ich machen? Kleinschneiden? Schälen? Ja?
4: Moment.
5: Gut.
4: Very, very good.
5: Ich glaube, das wird ganz schön lecker, was wir hier machen. Michalis, warum wohnst du hier alleine auf der Insel?
6: Es ist die Erschöpfung. Die Menschen haben mich sehr müde gemacht. Ich habe viele schwere Dinge im Leben durchgemacht und suche Ruhe, Frieden, Gelassenheit und den Schutz der Natur. Und gibt es einen schöneren Ort als diesen? Schau dir das Grün an, die Natur, die Vögel. Ich sage, man muss hierher kommen, um die Batterien aufzuladen, die inneren Batterien, die wir alle in uns tragen. Wenn du genervt bist, geht dir der Schädel hoch. Der Wind pustet einen so richtig durch. Aber auch das hat seine Schönheit. Und dann bist du jetzt da. Das ist einfach wunderschön, oder?
5: Okay, ja, ich war hier. Überhaupt nichts dagegen, wenn fremde Leute mir Essen in den Mund stecken.
4: Gut.
5: Ja. Wie wollen sonst der Ron?

0: Dieser Fisch heißt Rofos. Es ist ein Zackenbarsch. Meiner Meinung nach der beste Fisch für eine Fischsuppe. Er ist am schwierigsten zu putzen. Die Rache des Zackenbarsches ist, dass er so schwer zu säubern ist.
1: Manchmal muss ich in die Stadt, um Rechnungen zu begleichen. Dann ziehe ich mir die Kapuze über, damit mich keiner erkennt, damit ich in Ruhe gelassen werde. Dann trinke ich einen Kaffee, 10 Minuten, und dann geht's wieder zurück auf die Insel.
2: Michaelis, es ist besser, sich nicht mit dir zu streiten, oder?
1: Du beneidest mich, weil ich hier auf der schönen Insel lebe.
2: Woher kennt ihr beide euch?
0: Von hier, weil ich die ganze Zeit als Speerfischer in der Gegend herumkomme. Ich mag ihn sehr, weil er ein Freigeist ist. Er ist authentisch. Und wir sind sehr gute Freunde geworden.
3: Hast du das vorher schon mal gesehen?
0: Nein. Ich habe nicht gesehen, dass er das benutzt. Das ist Meersalz. Das haben sie hier auf der Insel gesammelt. Probier es. Das ist echtes Meersalz.
3: Du hast Glück, du hast dein eigenes Salz. Hoch über der Insel Gramvusa thront eine alte Festung. Gebaut im 16. Jahrhundert von den Venezianern. Auf dem Grundstück von Michaelis steht eine kleine Kapelle. Sie ist für alle Besucher offen. Hierher kommen Fischer oder Touristen, zünden eine Kerze an.
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Der Norden Kretas ist touristischer. Mehr Hotels, mehr Sonnenliegen, mehr Menschen und mehr Infrastruktur. Etwa eine Stunde östlich von Chania liegt Rethymno. Kleiner, entspannter, aber geschichtsträchtig. Hier ist alles ein bisschen venezianisch, ein bisschen osmanisch und vor allem ziemlich lecker. Heute nehmen wir Süßspeisen unter die Lupe.

0: Viele Rezepte stammen noch aus osmanischer Zeit. Honig statt Zucker, Nüsse, Zimt, manchmal Käse. Und fast immer mehr, als man braucht.
1: Oh, ich liebe das. Alles probieren. So,
0: Ist das Schafsmilch oder Ziegenmilch?
2: Schafsmilch.
1: Ja, das Vanilleeis schmeckt anders. War super gut.
2: Schafsmilch hat mehr Fett. Deshalb bevorzuge ich es. Ich mag es. Und die meisten Einheimischen mögen diesen Geschmack.
0: Die bekannteste Süßspeise auf Kreta? Ganz klar Baklava. Geschichtete Teigplatten, gefüllt mit gehackten Nüssen, übergossen mit Sirup oder Honig. Klingt harmlos, haut aber rein. Was früher an Sultane ging, liegt heute in jeder Auslage, von der Hafenbäckerei bis zur Dorftheke. Dimitris kennt das Rezept seit seiner Kindheit. Ist das alles Baklava?
2: Ja, das ist alles Baklava.
0: Also unterschiedliche Sorten?
2: Unterschiedliche Sorten mit Praline, die neueste Kreation mit Mandeln und das ist mit Pistazien.
0: Kann ich das probieren?
2: Natürlich.
0: Es ist so lecker.
2: Mir ist das ein bisschen zu süß.
0: Es ist dir zu süß?
2: Ja, ich weiß nicht, ob du es magst.
0: Nichts ist zu süß für mich.
1: Nothing in the whole wild world. Oh, das ist lecker. Das schmeckt sehr süß, wie mit ganz viel Zucker und extrem viel Honig und dann noch süße Schokolade. Also ich finde es gut.
0: Mit Dimitris verabreden wir uns für die nächsten Tage nochmal. Er hat nämlich noch eine zweite Leidenschaft. Jetzt geht's erstmal in den Südwesten. Elafonisi, vielleicht der schönste Strand Kretas. Danach steht eine Premiere an. Eine Sportart, die mich schon lange interessiert, die ich aber noch nie gemacht habe. Von Chania zum Strand Elafonisi sind es knapp 2 Stunden. Aber gefühlt ist es eine halbe Weltreise. Die Straße schlängelt sich durch Berge und Schluchten, eng, kurvig, teilweise ohne Leitplanke. Allein die Autofahrt ist ein Abenteuer. Früh anreisen lohnt sich, die Parkplätze sind schnell überfüllt. Elafonisi ist bekannt für seinen rot schimmernden Sand. In der Hauptsaison ist der Strand gut besucht, manchmal zu gut. Wer den Zauber erleben will, kommt besser im Frühjahr oder Herbst. Der Strand gleicht einer Lagunenlandschaft. Flaches, glasklares Wasser, oft nur knietief, ideal auch für Kinder. Elafonisi, super schön, aber kein Geheimtipp. Etwa 1 Stunde vom Elafonisi-Strand entfernt liegt Paleochora. Am Fuße des Lefka-Ori-Gebirges. Die Strecke wird immer enger, immer staubiger. Achtung, Google Maps führt einen auf Kreta manchmal auf verrückte Pfade. Es lohnt sich auch mal in die Karten zu gucken.
1: Oh nee, das ist bestimmt falsch hier. Das ist auch eine Straße, die ist aber auch nicht besser. Also entweder ich bin hier falsch oder die Anfahrt ist extrem abenteuerlich. Da ist ein Schild, wir sind doch richtig.
0: Wir sind mit Kirsten aus Deutschland und ihrer Frau Susanne aus Österreich verabredet.
3: Also du möchtest gerne Bogenschießen gehen?
1: Ja, sehr gerne.
3: Hast du das schon mal gemacht?
1: Noch nie.
3: Noch nie. Das ist die beste Voraussetzung, die du haben kannst. Du kommst nicht dazwischen, dass du irgendwas denkst.
1: Zeig mir mal, wie würdest du einen Bogen halten?
3: Okay,
1: so,
3: super.
1: Glaube ich.
3: Dann wissen wir schon Bescheid.
1: Ja?
3: Ja, alles gut. Genau, es geht immer darum, was du fühlst. Es geht nie darum, was du denkst. Nein, einfach was? Stehen bleiben.
1: Ach, das ist für den Arm.
3: Genau.
1: Jetzt das ist, weil die mir um den Bauch binden. Da fehlen zwei, ist normal.
3: Ja, du brauchst nur drei Finger zum Schießen. So, jetzt kriegst du von uns noch einen Köcher, weil wir haben keine Lust, dein Caddy zu sein. Du fühlst dich wohl?
1: Das hast du relativ eng geschnallt, dafür, dass ich schon ein paar Tage hier auf der Insel bin.
3: Ja, es muss. Jetzt gibt es noch Pfeile.
1: Famos.
3: Und Lara Croft ist perfekt.
1: Oh ja, stimmt. Ja,
3: nicht ganz, du bräuchtest auch noch einen Bogen. Den Ellenbogen hoch und dann ziehst du nur mit dem Ellenbogen mal zurück, bis die Hand neben deinem Mundwinkel ist. Genau, und das ist eigentlich schon alles, was du haben musst. Einfach nur mit dem Ellenbogen nach hinten gehen. Genau. Gut, dann können wir schon zum Schießen gehen.
1: So schnell geht das bei euch?
3: Ja, sind wir schon fertig. Dann können wir schon den ersten Schuss loslassen. Nein, nicht hier.
1: Ich wollte schon direkt loslegen.
3: Ja, genau. Wir gehen dafür lieber an die Schießlinie, da bist du dann sicherer. Wir haben eine flexible Schießlinie, weil wir auch manchmal kleine Kinder haben. Würde ich den nämlich jetzt
1: ich weiß noch nicht genau, wie man zielt.
3: Genau. Du einfach nur nach vorne gucken.
1: Müsste man?
3: Nein.
1: Nee, das nicht.
3: Gar nicht versuchen zu zielen, weil dein Körper zielt den ganzen Tag. Der ist den ganzen Tag für dich unterwegs und er würde nie daneben greifen. Außer du fängst an zu denken. Jetzt gehst du ein klein bisschen weiter runter. Genau. Und jetzt lässt ihn einfach los. Ja, sauber. Ist doch getroffen.
1: Immerhin habe ich die Matte getroffen.
3: Ja, natürlich. Jetzt kommst du einfach einen Schritt weiter zu mir. Jetzt weiß ich, wie deine Augen funktionieren.
1: Mhm.
3: Und los. Genau. Oh. Und nochmal. Es geht im Anfang gar nicht darum, dass du triffst. Schau mal, Judith. Hast du gemerkt, du lehnst dich so nach hinten.
1: Mhm.
3: Jetzt versuch doch einfach nach vorne und einfach die... Zu wissen, hey, ich bin gut, ich bin richtig, ich mache die Dinge einfach so, wie ich das kann. Und ich ziehe dann ganz sachte zurück und ich muss mich nicht vor der Situation schützen. Kannst einfach locker, genau, nimm die Situation ins Auge. Sehr schön, oh, super, der war krass,
1: yes.
3: Der war klasse.
1: Danke. Ja.

0: Also euer Parko ist natürlich auch sensationell gelegen. Ne? Hier ist ja nichts. Wie schön.
1: Ja, das ist ja das, was wir auch gerne wollen, dass die Leute einfach mal in die Ruhe kommen können. Wenn man unten am Strand liegt, ist man noch lange nicht ruhig.
0: Das stimmt.
1: Ja, und hier ist so, sie fahren sie diese abenteuerliche Straße, die sowieso, ne, so.
0: Die war wirklich abenteuerlich. Ja. Ich dachte, ich bin falsch.
1: Und dann öffnet sich auf einmal so ein Erlebnis. Mhm. Ja. Du kannst schießen, du weißt, wie es geht. Super.
0: Naja,
1: noch ist es
0: das
1: immer
0: Tier
1: noch,
0: hat überlebt. Das ist auch eine gute Nachricht.
1: Nein, aber probier noch mal.
0: Ja.
1: Noch ist es so, dass dich beschäftigt, dass du hochschießen willst. Ein bisschen tiefer noch. Ja, super. Ja.
2: Yeah.
0: Oh, ich habe ihn getroffen, der Arme. Ich möchte ihn bitte sofort wiederbeleben.
1: Schau mal, jetzt bist du am höchsten Platz. Guck mal.
0: Ach, ist das toll. Das ist ja schön, ha?
1: Ja.
0: Mit Blick aufs Traum, Meer.
1: Oder?
0: Ja, Wahnsinn.
1: Ich meine, hat sich gelohnt, oder?
0: Ja.

0: Ja, wieder ganz knapp dran. Super.
1: Aber ihr müsst den Fall nicht in der Walachei zurücksuchen.
0: Nein, sowieso nicht.
2: Das könnte tatsächlich sein, dass manche Menschen so eine Hemmung haben zu treffen?
0: Ja.
3: Es hängt aber auch davon ab, welches Tier es ist.
2: Ja, eine Spinne, die würde ich treffen.
3: Wir beobachten das immer wieder, speziell bei Frauen. Und dann kommen sie zum Reh. Und dann passiert der Bambi-Effekt. Man kann ja nicht auf ein Bambi schießen.
2: Ich habe jetzt in den letzten Tagen so oft gelernt, hier in den Gesprächen mit Einheimischen und auch mit Zugezogenen, dass es hier noch so ein wahnsinnig traditionelles Rollenbild gibt. Wie haben eure Nachbarn auf euch beiden als Paar reagiert? Zwei Frauen.
3: Wir haben eine Turbo-Integration gemacht. Also wir haben von Beginn an extrem viel Respekt und Wertschätzung von den Griechen bekommen.
0: Es liegt an unserer Art. Wir packen zu, wir machen. Wir haben das nicht vorher überdacht. Wir lieben dieses Land, wir lieben
3: die Menschen.
0: Leute. Da ist so ganz viel Wertschätzung da. Wenn man es wertschätzt, einfach wie die Griechen sind, sie respektiert, dann ist jeder hier so genommen, wie er ist.
2: Großartig.
0: Das ist das, was wir erleben.
2: Ich glaube, ich treffe jetzt.
0: Ja, ja,
2: ich
0: genau.
2: Ich fühle es jetzt gerade.
0: Ja. Dann mach mal.
2: Warte.
0: Oh,
2: das geht ja schon gut los.
4: Gleich nebenan liegt Paleochora, ein kleines Hafenstädtchen an der Südküste Kretas. Paleochora wirkt entspannt. Ein paar Tavernen, zwei Strände, Ausflugsboote für Touristen. Überall auf Kreta und in ganz Griechenland wird der Unabhängigkeitstag am 25. März gefeiert. In Paleochora eher klein, mit Paraden, Festgottesdiensten und öffentlichen Veranstaltungen. Es wird der Beginn des griechischen Unabhängigkeitskampfes gegen das Osmanische Reich im Jahr 1821 gefeiert. Zurück in Rethymno. Wir sind erneut mit Dimitris, dem Konditor, verabredet. Viele Menschen auf Kreta leben eng mit ihrer Vergangenheit und haben eine starke Verbindung zu ihrer Heimat. Dimitris ist in Rethymno aufgewachsen. Hier kennt er jede Ecke, jeden Stein. Die venezianische Festung Fortezza in Rethymno. Ursprünglich zum Schutz vor Piraten errichtet, fiel sie 1646 in die Hände der osmanischen Eroberer.
5: Als die Osmanen nach Kreta kamen und Chania und Rethymno eroberten, stellten sie die Kreter vor die Wahl, so zu bleiben, wie sie waren, oder zum Islam zu konvertieren und Muslime, Osmanen zu werden und einige Privilegien zu erhalten. Die Kreter, die nicht zum Islam konvertiert sind, wurden unterdrückt. Es gab keine Gerechtigkeit. Und deshalb gab es viele Jahre später eine Menge kretischer Revolutionen.
6: Gegen die Osmanen.
5: Gegen die Osmanen.
4: Die Osmanen, das war das frühere türkische Großreich. Es existierte bis Anfang des 20. Jahrhunderts. Auch in der Altstadt von Rethymno liegen zwei Epochen dicht beieinander. Die Zeit der Venezianer und die der Osmanen.
5: Schau dir das an. Es ist 16. Jahrhundert.
4: Und es ist auch venezianisch.
0: Ja.
5: Da vorne, eine sehr schöne Tür.
4: Oh ja. Und es sind römische Buchstaben.
5: Ja, ja, das ist Latein. Diese Tür ist etwa 150 Jahre alt. Und das Holz ist vielleicht venezianisch.
4: Und niemand lebt in diesem wunderschönen Haus?
5: Nein, leider.

0: ist ein Minarett, oder?
1: Ja, das ist ein Minarett. Ein Doppelminarett. Ich glaube, es ist eines der größten auf Kreta. Zuerst war es eine venezianische Kirche. Aber nach der Eroberung von Rethymno wurde es zu einer osmanischen Moschee. Später bauten sie dann auch dieses große Minarett.
0: Und gibt es heutzutage noch viele Muslime in der Stadt?
1: Nein, sie sind nach der letzten Revolution 1897 geflohen.
0: Kann man da Wasser holen? Und kann man es trinken?
1: Ja. Auf deine Verantwortung natürlich.
2: Ist warm heute.
0: Geschichte greifbar machen. Wir sind unterwegs, um genau das zu erleben. Eintauchen in eine andere Welt. Auch in der Küche zeigt sich, Kreta kocht anders. Seit Jahrhunderten. Wir besuchen einen Kochkurs im Dorf Xirosterni. Ein kleiner Ort zwischen Rethymno und Chania.
3: Hallo.
4: Hallo.
3: Judith.
4: Marlene. Nice to meet you.
3: Hallo.
4: Hallo.
3: Hallo. Eleni.
4: Judith, freut mich.
3: Hallo.
5: Hallo.
6: Hi, I'm Helen.
0: Und du bist aus?
6: I'm Cretan British.
5: Servus. Ich bin Nela. Aus Bayern.
3: Aus Bayern.
5: Ja, und moin. Ich bin Marianne aus Ostfriesland.
3: Das gibt's ja nicht aus Norddeutschland.
6: Hallo, welcome. Maria.
3: Maria. Freut mich sehr.
6: Danke sehr. Welcome.
7: Okay, lasst uns anfangen.
0: Zuerst werden Dakos zubereitet. Früher galt das als arme Leute essen. Heute ist es eine Spezialität.
7: Also Mädels.

0: Stopp, jetzt, stopp. Yes.
1: Okay.
0: Ja, fast.
2: Oregano.
0: Oregano, ja. Mm. Oh, toll. Wächst der bei euch im Garten hier?
1: Yes.
0: Ja?
1: Yes, yes.
0: Ach, schön. Aber Trümmel?
1: Yes.
0: Mhm. Ach, ganz viel.
3: Ich verwende ihn immer, überall, in allen Gerichten.
0: Ist schon was anderes, als wenn man die im Supermarkt kauft, ne? Abgepackt in so ein Plastikdöschen.
3: Jetzt ein bisschen Meersalz.
0: Aber macht ihr auch noch was oder mache ich nur alles?
2: Nee, wir gucken erst zu. Wir essen dann.
0: Ein ganzer Löffel?
1: Yes, yes.
0: Ich habe mir neulich eine Sprühflasche gekauft für Öl, damit nicht zu viel in der Pfanne landet. Eine Sprühflasche, meine neueste Errungenschaft. Wenn ich das jetzt hier sehe.
2: Jeder würde lachen, wenn man was machst du denn da?
0: Also wirklich. Also ein bisschen wie in Italien, Bruschetta.
2: Ja,
0: ne?
2: Genau.
0: Nur, dass es hier ein bisschen flüssiger ist. Hm.
2: Ja, das ist so flüssig, weil das Brot ja so hart ist. Das kannst du so nicht essen.
0: Das weicht jetzt
2: das Brot. Das weicht jetzt, genau. Deswegen ist so viel Öl.
3: Und noch ein bisschen Käse drauf.
2: Das ist dieser Frischkäse. Mm. Oh, lecker.
0: Ich auch schon, wie immer.
1: Ich kriege die Ecke.
3: Das ist das, was Kreta auszeichnet. Tomaten, Käse, Kräuter, Olivenöl.
0: Wieso weißt du schon so viel über die kretische Küche?
2: Weil ich das selber auch schon ganz oft gemacht habe. Aber du musst halt die richtigen Zutaten haben, ne? Aber ich bin halt auch schon 30 Jahre hier, deshalb kenne ich Dakos. Mein Herz ist hier. Bin nicht mehr in Ostfriesland.
0: Was gefällt dir so gut an Kreta, dass du sogar hierher gezogen bist?
2: Ich denke, das ist einfach die Mentalität hier. Dieses Ruhige, dieses Entspannte. Und ja, so, wo viele Leute sagen, oh, die sind so faul, aber das ist es gar nicht. Die sind einfach entspannt. Und die sagen, ja, wird schon alles passieren, wird schon. Und es passiert auch immer alles. Und die Gastfreundschaft ist einfach nett.
3: Also willkommen, greif zu.
0: Hier fehlen noch zwei. Stößt man an mit Vorspeisen? Nein.
2: Nein. Wir wollten ja nicht gleich Schnaps trinken.
0: Wobei, das gehört auch dazu, oder?
2: Ja, das gehört.
0: Dass man hier schon mittags eigentlich einen Raki kriegt dazu.
1: Weil du schirrst denn. Oh, da ist er schon, guck mal.
4: That's amazing.
1: Das ist das Pferde.
0: Das schmeckt sehr, sehr gut.
1: Ja.
3: Sehr vorsichtig, der ist stark.
1: Jamas. Jamas.
4: Jamas.
1: Jamas. Jamas. Jamas.
0: Ja, ich finde es schon sehr stark.
2: Also, wenn man merkt, so richtig,
0: ja,
2: wie
0: es runterläuft. Mhm. Jetzt ist er gerade hier. Ah, jetzt ist er hier.
3: Früher wurden auf Kreta alle Produkte hergestellt, die ein Haus zum Leben brauchte.
1: Aftarkis.
0: Ja, das ist schön, oder? Wenn man das Gefühl hat, man ist nicht abhängig von irgendwelchen Lebensmittellieferungen, oder?
5: Marilyn ist freiberufliche Sommelier und für den Wein zuständig.
0: Hallo.
3: Wir haben sehr viele einheimische Weine auf Kreta und generell in ganz Griechenland. Deshalb habe ich verschiedene für euch mitgebracht.
0: Kommt mit, hier gibt's Wein.
3: Jetzt habe ich auf Griechisch gesprochen.
0: Ja.
1: Und der Producer,
0: ihr Name
1: ist
0: Iliana
1: Ilias.
0: Jamas.
2: Na, wenn es so weitergeht.
0: Schön Wein auf den Raki.
2: Genau. Ja, der ist wirklich lecker.
0: Der ist einfach besonders. Ich habe es ja gesehen. Und warum bist du hergezogen?
6: Wir waren hier während der Corona-Zeit für Work and Holiday. Eigentlich geplant 2 Wochen. Dann haben wir gesagt, ist echt schön, oder? Bleiben wir noch eine dritte? Und dann nach 3 Wochen hat er gefragt, bleiben wir hier? Und dann ich glaube ja.
0: Wirklich? So spontan? Ja. Und arbeitet ihr beide jetzt auch hier?
6: Ja, wir haben hier remote unser Büro. Und ich kann aber vor der Arbeit und nach der Arbeit schwimmen gehen oder ja, was auch immer.
7: Es ist wirklich furchtbar.
6: Ja.
0: Aber wie reagieren die Kreta auf Menschen, die sagen, ich will hier nicht nur Urlaub machen, ich will hier leben? Wird man da mit offenen Armen empfangen?
2: Die freuen sich.
6: Also wenn man kommt, um hier zu leben und sich zu integrieren, ist man willkommen und die Gastfreundschaft ist sensationell.
0: Ja,
6: ja, wahnsinnig.

0: This is menta.
1: Es ist Minze. Wir sagen Diosmos. Wir nehmen nur die Spitze.
2: Very good.
1: Das ist eine andere Art von Minze. Wir verwenden diese für Calizunia. Das hier ist für Cocktails.
2: Für Cocktails. Oh, das riecht. So gut.
1: Okay. Thymian. Und das ist frischer Oregano.
0: Look.
1: Schau mal, das ist biologisch organisch.
0: Biological, organic.
2: Oh ja, eine kleine Minischnecke.
3: Auf Kreta ist gesundes Essen ganz selbstverständlich. Ärzte nennen das die kretische Diät. Viele Menschen hier werden auffallend alt.
4: Das ist etwas, das uns aufgefallen ist, als wir zum ersten Mal hierher kamen. Als wir herumgefahren sind, waren hier offensichtlich viele Friedhöfe. Man schaut sich die Altersangaben auf den Steinen an. Und es gibt Leute, die 90, 100 und mehr Jahre alt werden. Ich denke, das hat viel mit dem Essen zu tun. Es ist sehr hügelig hier. Ich sehe eine Menge Aktivität und solche Sachen. Also ja, wenn man lange leben will.
5: Komm nach Griechenland.
1: Ich probiere, ob genug Salz dran ist.
2: Ich mache das auch mit den eigenen Kräutern trocknen, aber ich mache die dann immer klein und tue sie dann in ein, so ein kleines Gefäß. Ist ja eigentlich viel schöner so, ne? Also ein paar Sachen nehme ich mit nach Hause, das weiß ich jetzt schon. Man muss einen leeren Koffer mitnehmen und dann nur die ganzen, ne, Zutaten rein und wieder zurück.
4: Wir nehmen Sachen mit nach Deutschland und wir bringen Sachen zurück. Also wir nehmen Kräuter mit und bringen Leberkäse zurück.
6: Leberkäse.
7: Ja, der halbe Koffer ist immer voll.
2: Ihr bringt Leberkäse mit nach Griechenland.
7: Sehr lecker. Mhm.
2: Yes. Bringt euch in Sicherheit da hinten.
3: Jetzt Calizunia. Gefüllte Teigtaschen. Herzhaft mit Spinat, Wildkräutern und Käse. Der Teig ist aus Weizenmehl, Olivenöl, Wasser und Weißweinessig und wird dünn ausgerollt. Fleisch gehört dazu. Meist Lamm oder Ziege, nicht vom Großmarkt, sondern aus dem eigenen Stall oder dem vom Nachbarn.

0: Hattest du
1: ja, ja, ja, ja, genau.
2: Erkennt ihr eure noch?
3: Hier
2: hat auch einer ganz unsauber gearbeitet.
3: Also noch nicht mal.
1: Oh, der riecht da ganz doll nach Beere.
4: Der Süden Kretas ist trockener, wärmer, wilder. Wir besuchen eine Palmenoase am Preveli Beach. Ein Kloster, in dem Stille mehr zählt als alles andere, und steile Felsenküsten bei Choras Phakion. Etwa eine Stunde von Retimno liegt der Preveli Beach. Hier wächst eine wilde Dackelpalme, die sonst nirgendwo in Europa in dieser Form vorkommt. Kein angelegter Garten, kein Ressort, sondern einfach Natur. Wer mit dem Auto kommt, parkt oberhalb des Strandes und muss dann zu Fuß weiter. Der Abstieg dauert etwa 15 bis 20 Minuten über steinige Stufen und Felsen. Der Rückweg ist steil und in der Sonne kein Spaziergang. Bequemer geht's mit dem Boot. Von mehreren Orten an der Südküste wird der Palmenstrand regelmäßig angefahren.

0: Wir fahren zum Kloster Odigitria. Die Klöster auf Kreta spielten über Jahrhunderte hinweg eine bedeutende Rolle. Sie wurden in abgelegenen, schwer zugänglichen Gegenden gebaut. Nicht nur aus spirituellen Gründen, sondern aus Notwendigkeit. Sie boten Schutz und Zuflucht bei Eroberungen und Aufständen.
1: As a young girl.

0: Das Kloster Odeitria liegt ganz im Süden Kretas, in den Bergen auf etwa 250 Metern Höhe. 7 Mönche leben und arbeiten hier.
1: Was für ein schöner Ort. Ich finde, man spürt sofort die Ruhe, die von diesem Ort ausgeht.
2: Ja, richtig. Es ist ein sehr schöner, ruhiger und heiliger Ort, gesegnet von Gott und der Jungfrau Maria.
1: Ich bin eine große Tierfreundin und ich erkenne, dass es ein friedlicher Ort ist, schon alleine daran, dass so viele Katzen hier ohne Streit zusammenleben.
2: An diesem Ort herrscht Gottes Frieden. Für die Menschen und die Tiere. Gott gibt uns diesen Frieden, damit wir in Harmonie und Liebe leben können. Kein Krieg, keine Konflikte, sondern Liebe, Einigkeit und Ruhe.

0: Schnappschwender vor. Was ist da mit dir schon?
1: Das ist ja schön. Ganz viele alte Fresken und Ikonen.
2: Yes. Very old Ikonen.
3: Die Kirche ist sehr alt. Aus dem 14. Jahrhundert. Man sieht noch Fresken. Der ganze Kirchenraum war mit Wandmalereien bedeckt. Einige davon und alte Ikonen sind erhalten geblieben. Sehr alte.
1: Glauben Sie, das macht etwas mit einem Ort, wenn über so viele Jahrhunderte Menschen mit ihren Sehnsüchten, Wünschen, Gedanken und auch ihrer Trauer an einen Ort kommen?
3: Wenn ein Ort dem Guten dient, dann wird er gesegnet. Wird er aber für das Böse genutzt, bekommt er einen Fluch. Ein Ort des Gebets wird gesegnet. Wer hierher kommt, fühlt tief in sich diese Gnade, diesen Segen und diesen Frieden.

0: Die Jungfrau Maria wird hier als Odigitria, die Wegweiserin, verehrt. Das Kloster wurde einst zerstört von sarazenischen Piraten. Eine adlige, reiche Frau ohne Familie wurde von der Jungfrau Maria hierher geführt. Sie bat darum, Nonne werden zu dürfen und baute das Kloster wieder auf. Sie nannte es Odigitria, weil Maria sie hierher geführt hatte.
1: Das Kloster Odigitria blickt auf eine lange Geschichte zurück. Immer wieder wurde es zerstört. In Zeiten osmanischer Besatzung, später auch im Zweiten Weltkrieg. Doch jedes Mal wurde es wieder aufgebaut.
0: Bereits im 13. Jahrhundert waren die Venezianer hier. Seit 1212, als die Kreuzfahrer Byzanz eroberten, gehörte Kreta zu Venedig. Bis 1669 herrschte eine friedliche Zusammenarbeit. Danach kamen die Türken bis Ende des 19. Jahrhunderts. In dieser Zeit gab es viele Kriege, Massaker, Zerstörung.
2: Ist es richtig, dass hier zur Zeit der deutschen Besatzung auch Widerstandskämpfer untergebracht wurden?
0: In Klöstern leben wir unsere Heimat und unseren Glauben. Wir haben immer im Kampf geholfen. Wir versteckten Kämpfer, schützten die Menschen, damit sie nicht verhungerten oder von den Besatzern getötet wurden.
1: Touristen sind im Kloster Odigitria herzlich willkommen. Bitte auf Kleidung achten. Schultern und Knie sollten bedeckt sein. Wir bleiben an der Südküste. Hier fallen die Berge steil ins Meer. Und zwischen den Felsen verstecken sich Buchten, die kaum jemand kennt und die oft nur vom Wasser aus erreichbar sind. Das wollen wir erleben. Der ideale Startpunkt: Choras Fakion, ein kleines Hafenstädtchen an der Südküste. Wir treffen Babis, halb Österreicher, Damulis, halb Deutscher und Christos, ein echter Kreter. Sie leben hier, kennen jeden Felsvorsprung und jede Strömung. Und sie nehmen uns mit, dorthin, wo Kreta fast menschenleer ist.
2: Was kann ich tun?
3: Einmal hier mit anpacken, mit den Fendern bitte, nach vorne.
2: Soll ich die auch abmachen, alle?
3: Ja.
2: Ja?
1: Choras Fakion ist ein Mekka, um Boote zu mieten, mit oder ohne Kapitän.
3: Super.
1: Die Auswahl reicht von kleinen bis hin zu größeren Ausflugsbooten. Was soll ich tun?
0: Helf mir, ich drehe.
4: Okay.
1: So?
0: Ja, und jetzt komm hierher. Nimm das Segel. Dieses Seil.
4: This rope. Hard.
0: Hart, hart.
4: Nein, nein, nein. Hart. Dine Knie.
1: Größere Boote oder Katamarane darf nur steuern, wer einen Küstenführerschein hat. Oder man fährt mit Skipper.
2: Yes. It's unrolled.
4: Okay, thank you.
2: Hard work, huh? Isn't it?
4: You can stay there and look at.
0: Dort ist die Insel.
4: You find the island.
0: Da ist dein Ziel.
4: It's your target.
0: Bleib in dieser Richtung.
4: And keep there.
1: Was fühlst du, wenn du auf dem Wasser bist?
0: Das Wichtigste ist nicht das Ankommen. Das Wichtigste ist das Reisen und das Gefühl mit dem Wind, mit den Segeln. Und die Dynamik des Windes für die Seile, für die Segel zu spüren, das ist das Wichtigste. Vergiss alles und konzentriere dich auf den Wind, das Meer, die Sonne und all das. Ja, das ist ein fantastisches Gefühl.
1: Und wie oft bist du auf dem Wasser?
0: Jeden Tag.
1: Also im Sommer bist du auf dem Wasser und was machst du im Winter?
0: Ich habe eine Firma, die Skitouren hier auf Kreta organisiert.
1: Skitouren?
0: Ja, Skitouren. Weil die Berge hier sehr, sehr nah sind. Und es ist sehr aufregend, weil es 54 Gipfel auf 2000 Metern gibt.
1: kaum zu glauben, aber auf Kreta kann man tatsächlich Skifahren. Von November bis Mai liegt oben in den Lefkaori genug Schnee. Keine Lifte, keine Pistenpläne. Wer rauf will, muss laufen.
5: Welcome in the summer of Crete.
1: Das Ganze nennt sich eher Ski-Hiking. Mit Tourenski hoch, mit Glück auf Pulverschnee runter, aber bitte nur mit Bergführer. Und das Beste, wer es richtig timet, kann morgens durch den Schnee stapfen und nachmittags ins Meer springen. Winter oben, Frühling unten.
3: Hier haben wir Lutro. Ist erreichbar auch nur mit dem Wanderweg zu Fuß oder mit der Fähre. Ist alles Hotel.
2: Alles Hotel?
3: Alles.
2: Wohnen da keine Einheimischen mehr?
3: Im Winter wohnen hier zwei Leute.
2: Aber wenn du hier bist, was machst du denn dann da als Tourist?
3: Kannst viel wandern, schwimmen natürlich und erholen einfach.
1: Babis ist zeitweise in Freiburg aufgewachsen. Vor ein paar Jahren hat er sich endgültig für Kreta entschieden.
2: Jetzt.
3: Jo.
1: Jetzt geht's aufs Beiboot. Damulis will uns einen Teil der Küste zeigen, den man nur vom Wasser aus erreicht. Er ist halb Österreicher und hat in Wien Hotelmanagement studiert.
2: Yeah.

0: Da fahren wir jetzt gerade zur Griechenland berühmteste Höhle, sage ich mal, die Höhle von Daskalogiannis. Da hat Daskalogiannis 1821 seinen ersten erfolgreichen Widerstand gegen die Türken geschaffen. Angeblich sollte die Höhle mit einer Kirche, die 5 Kilometer weiter oben ist, am Berg, verbunden sein. Und immer wenn die Türken kommen, ist er durch diese Höhle entflohen.
1: Also in die Kirche rein und dann
0: in die Kirche rein,
1: runter?
0: Die Kirche, das waren natürlich Muslime, die durften ja nicht in die Kirche oder die hatten Angst vor der Kirche. Und somit ist er ins Loch in der Kirche reingegangen und ist hier unten rausgekommen. Und so ist er entflohen.
1: Und da kann man rein mit dem Boot?
0: Da kann man mit dem Boot rein. Also sehr oft kommen Leute mit Paddelboot rein oder die schnorcheln in dem Fall hier rein, wenn die das Boot draußen ankern.

0: kann man sie auch voll verstecken, oder?
1: Ja, klar. Das hat ja auch das Kaloyannis gemacht in der tatsächlichen Höhle. Ne? Da hat er Münzen drücken wollen und da seine ganzen Gewehre aufgehoben. Ganz große Geschichte. Wenn du siehst, gibt es viele Hotels, die das Kaloyannis genannt sind. Der Flughafen in Hanja ist das Kaloyannis. Aber auch die Fähre, die hier auf und ab fährt.
0: Also wenn ich hier aufgewachsen wäre, wäre ich als Kind immer in diesen Höhlen unterwegs gewesen, um zu gucken, ob ich irgendeinen Schatz finde von ihm.
1: War ich auch. Ganz ehrlich, war ich auch als Kind immer überall da drin. Ja. Stundenlang geschnorchelt, also auch abonniert als Kind und so weiter.
0: Und hast du einen Schatz gefunden irgendwann?
1: Also ich habe einen Wrack gefunden, leider nicht mit Gold.
0: Was ja bedeutet, der Schatz ist noch da.
1: Der Schatz ist noch da, ja, so ist es.
0: Man könnte ihn noch finden.
1: Das kann sein, ja.

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1: Kreta ist für viele ein Sehnsuchtsort. Und manche machen mehr daraus. Sie bleiben. Für ein paar Monate, für ein paar Jahre oder für den Rest ihres Lebens. Sarah und Daniel aus Stuttgart wollen bleiben, vielleicht für immer. Gabriela unterstützt sie, kennt beide Welten. Aufgewachsen in Ost-Berlin mit kretischem Vater. Sie klärt auf über Bürokratie, Alltag und einheimisches Essen.
2: Hier auf Kreta haben wir hervorragende, gesunde Küche. Die Leute leben ja hier oder haben hier gelebt richtig lange, bis über 100 Jahre, locker auf den Dörfern. Mhm. Weil die sich halt gesund ernährt haben. Hatten keine Supermärkte, sondern hatten ihre eigenen Produkte. Und eins der Superprodukte ist dieses hier. Chondros. Damit kannst du deine ganze Familie ernähren. Die hatten ja, meine Großmutter hatte 7 Kinder. Die musst du erst mal satt kriegen. Was halt die Alten machen und immer noch machen, die nehmen dann die Sauermilch und kochen das zusammen. Und dann kommt das heraus. Ja, das ist eines unserer Superessen, was alle Kreter lieben. 3 Teile von der Milch und 1 Teil von dem Weizen und kochen, würden es kochen.
3: Von der Konsistenz ist wie so ein Hundeleckerli. Aber also nicht schlecht.
4: Wir haben uns entschlossen, vor knapp 1,5 Jahren mit dem Wohnmobil loszureisen. Aus irgendeinem Grund sind wir hier auf Kreta gelandet und sind hier jetzt seit dem 1. Februar.
2: Menschen, die auch länger hier leben möchten oder die es vielleicht ausprobieren möchten, hier, wir können sie auswandern. Wie ist denn überhaupt die kretische Kultur? Wie tickt eigentlich der Kreter? Weil er tickt sehr anders. Man muss sie kennenlernen. Das ist ja das Interessante, dass wenn Leute herkommen und wirklich Kontakt haben wollen mit den Menschen und sehen wollen, wo sie überhaupt sind. Griechische Mythologie ist ja eine Geschichte, die sich ständig verzwickt, eine in die andere. Die hört nie auf, hat keinen Anfang und hat kein Ende. Und diese Geschichten sind auch therapeutisch. Das ist es ja halt.
5: Inwiefern?
2: Ja, weil es gibt nichts, was die Mythologie nicht anspricht.
4: Ich finde, das hier mit Gabriela macht es für uns so einfach, dann noch mal auf Deutsch zu sprechen und auch jetzt die Geschichten zu hören, einzutauchen, auch Tipps zu bekommen, wie, wo, was, wann, weshalb, ist schon Gold wert.
2: Wir helfen ihnen auch mit bürokratischen Sachen, wenn es sein muss. Also wenn jemand hier nach Kreta auswandern möchte, ich würde raten, die Sache immer schön langsam anzugehen, nicht alles aufzugeben sofort in Deutschland. Immer, immer schön mit der Ruhe und auch nicht jetzt hin sagen, diesem Impuls, ich verlasse jetzt Deutschland, ich kann Deutschland nicht mehr aushalten. Ich glaube, das geht nicht gut. Man sollte im Frieden Deutschland verlassen.
1: Für Sarah und Daniel heißt es jetzt Griechisch lernen. Aber auf Kreta klingt alles ein bisschen anders. Der Dialekt ist eigenständig, mit eigenen Wörtern, anderen Rhythmen und einem anderen Tonfall als auf dem Festland. Das hört man auch in der Musik. Im kleinen Ort Rhodia, oberhalb der Hauptstadt Heraklion, treffen wir Musiker, die uns die kretische Musik näher bringen.

0: Nikos und Giorgos Tratakis, zwei der bekanntesten Vertreter moderner kretischer Volksmusik.
1: Wie unterscheidet sich die Musik hier auf Kreta von der Musik auf dem Festland?
2: Der Unterschied liegt vor allem in der geografischen Lage Kretas zwischen zwei großen Meeren, dem Libyschen und dem Ägäischen Meer. Wegen seiner Einzigartigkeit hatte die Insel viele Eroberer. All diese hinterließen Spuren. Deshalb ist unsere Musik von vielen Kulturen beeinflusst. Im Vergleich zum restlichen Griechenland gibt es hier eine musikalische Vielfalt, die sich weiterentwickelt. Das gibt es anderswo nicht.
0: Eigentlich wollten Nikos und Giorgos draußen musizieren, aber das Wetter macht uns einen Strich durch die Rechnung. Wir dürfen bei einer Probe dabei sein und ziehen um in ein venezianisches Herrenhaus aus dem Jahre 1565.

0: Kretas Musik ist einzigartig, oft wird improvisiert. Melodien und Texte entstehen im Moment und können sich minutenlang entfalten. Oft geht es um Herzschmerz und um Liebe. In diesem Lied geht es um eine Mutter, die ihr Nest beschützt. Es heißt, eine solche Frau sei schwer zu finden.
1: Das Lied über meine Frau hat Georgios geschrieben.
2: Und Nikos hat den Text über meine Frau geschrieben.
3: Die Musik ist ja unglaublich erfolgreich, also eure Musik bei jungen Leuten, bei der jungen Generation. Was mag deine Generation an dieser Musik so besonders?
1: Das ist unsere Herkunft. Die Musik ist echt und wir lieben sie.
0: Viele lernen ihr Instrument nicht in der Musikschule, sondern zu Hause, von klein auf. So bleibt die Musik nicht Tradition, sondern wird Teil des Alltags.

0: Hier lebt Kreta noch ein Stück weit so, wie es immer war. Dichte Kiefern- und Zypressenwälder, wilde Schluchten, seltene Kräuter. Wir treffen Haritos und Manolis, Zwillingsbrüder. Der eine sitzt für gewöhnlich am Laptop, der andere auf dem Traktor.
1: Die kommen alle angelaufen.
0: Oh, sie warten schon.
1: Besuch aus Deutschland.
2: Elena. Marpelana. Na. Se perimeno sto tello. Elena, Mazela. Ela cateva grigorella.
0: Was muss ich rufen?
1: Elena, na. Elena.
2: Elena, na.
1: Elena, na.
3: Ich bin mit der Tierhaltung aufgewachsen. Ich bin allein draußen unterwegs. Ich brauche nichts weiter. Ich gehe voran, alles folgt.
1: Hallo.
2: Mano, Elana, na, na, na. Elana, na.
0: Dein Bruder hat den besten Job der Welt.
2: I think yes.
0: Bei Manolis läuft vieles noch wie früher. Aber auch hier hält IT Einzug. Digitale Fütterungspläne, Tiergesundheitsdaten am Handy. Das spart Zeit, ist effizienter und nachhaltiger.
4: Ich habe Informatik studiert und lehre auch in verschiedenen Schulen. Manolis arbeitet in der Landwirtschaft und Tierhaltung. Wir verbinden das Digitale mit dem natürlichen Leben. Eine neue Art des Anbauens, traditionell verwurzelt, aber digital gestützt. Das funktioniert sehr gut.
3: Wir sind Zwillinge. Einer ergänzt den anderen.
0: Die Höhenunterschiede, fruchtbare Böden und viel Quellwasser am Lefkaori-Gebirge, all das schafft ideale Bedingungen für Vielfalt. Das sind Kiwi-Bäume, richtig?
4: Das Dorf liegt auf 660 Metern Höhe. Hier wächst die Kiwi gut. In Kreta gibt es auf kurzer Distanz tropische Früchte wie Mango und dann gleich Esskastanien. Wir haben viele Kastanienbäume. Und inzwischen auch Avocados, Mandarinen, Zitronen, Orangen, Kirschen und Äpfel.

0: Mama.
1: Mama.
2: Das Leben mit Tieren hier auf Kreta, also mit Schafen, mit Bienen, mit Ziegen, hat hier eine ganz lange Tradition. Ist es immer noch wirklich Bestandteil des modernen Lebens hier?
3: Tradition ist ein Teil unseres Lebens. Wir führen die traditionelle Schafhaltung weiter, ein harter Beruf, aber wir lieben ihn. Es ist kein Job, es ist ein Lebensstil. Man muss gewisse Dinge lieben, sonst ist das nichts für einen. Für mich ist es mein ganzes Leben.
4: Auch zum Abschluss unserer Reise war Nein sagen keine Option.
2: So, hier werden jetzt immer noch neue Speisen geholt. Ich glaube, es findet kein Ende. Aber meine Reise findet jetzt ein Ende. Eine ganze Woche Kreta liegt hinter mir. Und jetzt ist schon klar, ich komme wieder. Und das liegt nicht nur an der wunderschönen Natur, die da draußen ist, sondern vor allen Dingen an den fantastischen Menschen, die ich hier getroffen habe. So viel echte, von Herzen kommende Gastfreundschaft habe ich wirklich selten erlebt. An einem Ort, der so ein beliebtes Urlaubsziel ist. Und deswegen würde ich jetzt einfach mal sagen, ja, mach's.
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12: Guten Abend zur Hessenschau Spätausgabe.
13: Das Haus ist komplett zerstört und dann wird die ausgebrannte Wohnung auch noch geplündert. Raffgier, Respekt und Empathielosigkeit, das gibt es leider auch, dass die Not anderer ausgenutzt wird. Wir haben in der Hessenschau ja über den Großbrand in der Lauterbacher Altstadt berichtet. Dutzende Bewohner haben dabei ihre Wohnung verloren und jetzt auch noch das.
14: Die Brandruinen in Lauterbach. Auch eine Woche nach dem verheerenden Feuer lösen sie Bestürzung, Mitgefühl und Kummer aus. Die Menschen haben so gut wie alles verloren. Doch selbst die Ruinen wurden noch von Unbekannten durchsucht. Zurückgelassener Schmuck, gestohlen, Raffgier statt Hilfsbereitschaft.
15: Ein absolutes No-Go. Und wenn jemandem so ein Schicksalsschlag widerfährt, dann zählt eigentlich eher alles zu unterstützen, um den Menschen es zu erleichtern, wieder ein neues Zuhause zu finden und dann im Prinzip dann noch die zu bestehlen, die ihr schon alles verloren haben. Es geht gar nicht.
16: Und wenn sich da irgendwelche Leute noch an ihren restlichen Hab und Gut bereichern, das ist völlig unmoralisch.
17: Ja, das finde ich unmöglich. Das ist nicht begreifbar, dass die Menschen sowas machen.
18: Kann man sich gar nicht vorstellen, dass man sich daran vergreift. Ja, das ist schlimm und schade.
14: Rückblick. Am Mittwoch vergangener Woche bricht ein Feuer in einem Restaurant in der Lauterbacher Altstadt aus. Fast 300 Einsatzkräfte sind vor Ort. Ein Millionenschaden entsteht. Die Flammen wüten in den Fachwerkhäusern, zerstören das historische Gesicht von Lauterbach. Dutzende Menschen verlieren ihre Wohnungen, werden, wenn überhaupt, nur mit ein paar Habseligkeiten in Sicherheit gebracht. Doch damit nicht genug.
19: Zwischen Donnerstag und Dienstag haben sich derzeit Unbekannte Zutritt zu einem der betroffenen Häuser des Brandes in der Altstadt in Lauterbach verschafft und haben aus einem der Häuser Schmuck entwendet. Natürlich muss man sagen, dass auch ein Bauzaun überwunden werden kann und dass sich die absolute hundertprozentige Sicherung eines solchen Brandobjekts natürlich nur sehr schwer gestalten lässt.
14: Die Polizei ermittelt nun also die Brandursache und wer trotz des Bauzauns in den Brandruinen geplündert hat.
13: Waldbrände, ausgetrocknete Flussbetten und Grundwasserprobleme. Das ist der Besorgnis-Dreiklang dieses Sommers. Die Wasserspeicher leeren sich. An vielen Orten Hessens ist das Grundwasser in Gefahr, weil einfach nichts nachkommt. Poolverbot, kein Rasensprengen mehr, das sind somit die ersten Maßnahmen. Aber Kommunen müssen sich grundsätzlich darauf einrichten, dass es Wasser wohl nicht mehr im Überfluss gibt.
0: Ihr geht's nicht gut. Die Wetter in Rockenberg führt viel zu wenig Wasser. Auch die Wasserversorgung der Gemeinde in der Wetterau leidet sehr unter der Hitze. Die Bürgermeisterin nimmt die Warnungen des regionalen Wasserversorgers OFAG ernst, mit Sparmaßnahmen zu beginnen. Rockenberg hat an die Bürger appelliert, Wasser zu sparen. Noch keine Verbote, aber Empfehlungen.
1: Das Auto soll am besten nicht gewaschen werden, wenn es möglich ist, und die Bewässerung der Pflanzen.

0: Pflanzen möglichst in den Morgen- und Abendstunden zu tätigen und aber auch das Regenwasser dafür zu nutzen, wenn die Zisternen noch Regenwasser vorhanden haben.
1: Für die Neubausiedlung im Ortsteil Oppershofen gilt seit Jahren die Vorgabe, mit Zisternen auch Brauchwasser zu nutzen. So reduzieren sie hier den Trinkwasserverbrauch aktiv. Doch in der Siedlung gibt es auch Pools, die sollen jetzt nicht mehr befüllt werden. Rockenberg hat weder eigene Brunnen noch Wasserreservoirs, sogenannte Hochbehälter. Man brauche neue Strategien für die heißen Tage.
0: Auch die Überlegung eines Hochbehälters, diesen zu bauen, ist selbstverständlich da und dem werden wir auch nachgehen, um einfach die Spitzen, die dann notwendig sein sollten, abzufangen und auch unsere Bürgerinnen und Bürger hier vor Ort versorgen zu können.
1: Hochbehälter als Reserve wie dieser in Oberursel fehlen einigen Kommunen in Hessen. Die meisten Orte beziehen ihr Wasser direkt von den Versorgern aus dem regionalen Grundwasser. Doch der Grundwasserspiegel sinkt fast überall. Von den 131 offiziellen Grundwassermessstellen melden schon die Hälfte zu niedrige Pegel, hier in Rot. Der Grund?
2: Da jetzt das zurückliegende hydrologische Winterhalbjahr, was von November bis April dauert, auch unterdurchschnittlich war vom Niederschlag her und dann auch von der Grundwasserneubildung, wirkt sich das auch bis jetzt in den Sommer aus.
1: Mehrere Hitzewellen, lange kein Regen, ausgetrocknete Felder. Der Klimawandel ist sichtbar, das wahre Drama der Wasserversorgung spielt sich aber unter der Erde ab.
3: Jede dritte Lebensmittelkontrolle ist im vergangenen Jahr in Hessen ausgefallen. Das klingt beunruhigend. Die FDP hatte die Landesregierung gefragt, wie viele Kontrollen denn jährlich bei uns stattfinden würden. Dabei den Wilke-Wurst-Skandal vor Augen. Vor ein paar Jahren hatten hygienische Missstände zu 11 Toten geführt. Also, wie steht es um die Lebensmittelkontrollen in Hessen?
4: Erinnert ihr euch noch an diese Bilder? Schimmelige Wurst, Dreck, katastrophale Hygienezustände. Der Wilke-Wurst-Skandal aus Nordhessen hat 2019 bundesweit für Entsetzen gesorgt. Menschen sollen sogar durch die verunreinigten Wurstwaren gestorben sein.
5: Die haben es ja gewusst. Das Thema war ja brisant gewesen. Die haben es ja gewusst. Aber es wurde nichts unternommen.
4: Und wir fragen uns, wie steht es denn eigentlich mittlerweile um die Lebensmittelkontrollen in Hessen? Wird mehr hingeschaut? Spoiler, nein. In vielen Städten gibt's gar nicht genug Kontrolleure, die die Lieblingspizzeria unter die Lupe nehmen. Wir schauen genau hin, jetzt in das Thema. Vor einem Monat, im Juli 2026, hat vor dem Landgericht Kassel der lang erwartete Strafprozess um den Wilke-Wurst-Skandal begonnen. Laut Anklage sollen 37 Menschen nach dem Verzehr der verdorbenen Produkte krank geworden sein.
6: Ich hatte Angst, dass Personen krank werden, weil ungefähr 30-40% des Fleisches, was da verarbeitet wurde, war verdorben. Aber dank dieser Gewürze und des Salzes konnte man nicht mehr spüren, dass etwas nicht in Ordnung war mit dem Fleisch.
4: Bei 11 der Erkrankten soll die Infektion zumindest mitursächlich für ihren Tod gewesen sein. Der Prozess jetzt ein Mammutverfahren.
7: Die Anklageschrift umfasst mehr als 200 Seiten. Mit der Anklageschrift wurden mehr als 100 Leitsordner an Unterlagen an das Landgericht übersandt. Ich denke, das zeigt schon den Umfang dieses Verfahrens.
4: Der Wilke-Skandal unterstreicht also, solche Zustände bei Lebensmitteln sind nicht nur fies, sondern mitunter lebensgefährlich. Man sollte doch meinen, seit diesem Lebensmittelskandal wird in Hessen strenger kontrolliert, oder? Diese Frage führt uns zuerst zu der Seite Verbraucherfenster Hessen. Da kann jeder online schauen, welche Betriebe welche Mängel aufweisen. Detailliert wird aufgelistet, was nicht stimmt. Wollten wir das so genau wissen? Die Seite zeigt aber eben auch, in all diesen Betrieben wurde kontrolliert. Zum Beispiel von ihr hier. Yvonne Karl Ort ist Veterinärin im Vogelsbergkreis und hat jede Menge Erfahrung.
8: Also ich sag mal, in den meisten Fällen sind es schon Routineaufgaben, die wir da erfüllen. Und es ist wirklich selten, dass wir irgendwo hinkommen und denken, Gott, was ist jetzt hier los?
4: Der Vogelsbergkreis ist bei Lebensmittelkontrollen aber auch ein Positivbeispiel, liegt in Hessen unter den Top 3, auch weil es genug Personal gibt.
8: Wir haben 4 Lebensmittelkontrolleure mittlerweile und wir haben von diesen 4 sogar 2 auch in den letzten 6 Jahren selbst ausgebildet. Dann haben wir zusätzlich zur Entlastung der Lebensmittelkontrolleure einen Probennehmer, den wir auch selbst ausgebildet haben, und ich übernehme

0: die Kontrolle der zugelassenen Betriebe.
1: Aber in den meisten anderen Teilen Hessens sieht das anders aus. Nur die wenigsten Kommunen erfüllen die Vorgabe, sagt die Landesregierung. Konkret, ungefähr jede dritte Kontrolle in Hessen fällt aus. Nochmal, jede dritte. In Offenbach ist es besonders heikel. Hier liegt die Kontrollquote bei gerade einmal 25%.
2: Wir haben im Moment tatsächlich nicht die Kapazitäten, das in der Weise durchzuführen, wie es eigentlich geschehen soll. Zur Verfügung stehen 4 Mitarbeiter, 4 Lebensmittelkontrolleure, wobei sich 2 davon noch in Ausbildung befinden, die also auch noch nicht voll einsatzfähig sind.
1: Deutlich zu wenige Kontrollen. Aus Sicht der FDP ist das ein Armutszeugnis, an dem schon auch die Landesregierung schuld sei.
3: Wir haben einen Landkreis, der ist auf 18% gesunken. Wir sehen einige Landkreise, wo es kontinuierlich runtergeht. Das kann der Landesregierung ja nicht gleichgültig sein. Sie muss da drauf schauen. Und wenn sie Mängel sieht, da hätte sie reingehen müssen und sie hätte uns erklären müssen, was ist passiert, was hat sie da unternommen. Aber das finden wir nicht in der großen Anfrage.
1: Doch das Verbraucherschutzministerium winkt ab. Schließlich sei die Zahl der Lebensmittelkontrolleure seit dem Wilke-Skandal sogar gestiegen, um 15%. Und weniger als 1% der im Labor untersuchten Proben, die von den Lebensmittelkontrolleuren vor Ort risikoorientiert genommen werden, erweisen sich als gesundheitsschädlich. Dieser niedrige Wert von unter 1% ist bereits seit Jahren stabil. Diese Aussage deckt sich tatsächlich auch mit den Erfahrungen der Kontrolleure im Vogelsbergkreis. Das ist also die gute Nachricht. Die schlechte dennoch, nur 2 von 26 Kreisen erfüllen die Kontrollvorgaben vollständig. Ob das reicht, damit wir solche Bilder in Hessen wie im Wilke-Wurst-Skandal hoffentlich nie wiedersehen müssen?
4: Und nun weitere Kurzmeldungen im Überblick.
5: Gemeinsam Fahrrad fahren, Hessen neuer Leben und am Abend mit Musik zusammen feiern. Das ist doch ein wunderbarer Plan für die HR-Radtour. Bis zum Sonntag wird geradelt, von Bad Wildungen entlang der Eder und der Fulda bis nach Baunatal. Dann weiter durch den Habichtswald, zum Bergpark Wilhelmshöhe und zurück. 160 Kilometer an 3 Tagen. Heute sind 900 Teilnehmer bei besten Wetterbedingungen gestartet. Viele von ihnen sind mit dem E-Bike unterwegs. Am Frankfurter Rossmarkt dreht sich an diesem Wochenende alles ums Stöffsche. Bembel und Gerippte ausgepackt, das 14. Apfelweinfest ist heute eröffnet worden. Und zwar von der Frankfurter Apfelweinkönigin Larissa I. höchstpersönlich. Bis zum 16. August gibt es auf dem Rossmarkt in der Innenstadt eine bunte Mischung aus klassischem Stöffsche, besonderen Apfelweinen und Sekkos. Dazu Apfelweinproben und ein Live-Bühnenprogramm. Die Fans des Frankfurter Nationalgetränks kommen auf jeden Fall auf ihre Kostproben.
4: Ab kommender Woche hat jeder Erstklässler in Hessen einen Anspruch auf eine Ganztagsbetreuung. Nach den Sommerferien geht's los mit der Grundschule. Und das wird nicht nur für die Kleinen etwas Neues sein. Es hat einen langen Vorlauf gegeben, das umzusetzen.
6: 5 Jahre hatten Land, Kommunen und Schulträger Zeit, sich auf den Ganztagsanspruch vorzubereiten. Eine Mammutaufgabe. Aufenthalts- und Essensräume wurden gebaut, Gelder umgeschichtet und Erzieher und Sozialpädagogen eingestellt. Heute versichert der Bildungsminister:
7: Wir wissen, dass 97% der Grundschulen jetzt schon ein Ganztagsangebot haben. Und wir sind zutiefst davon überzeugt, dass es gelingt, im Austausch auch mit den Schulen und den staatlichen Schulämtern bekomme ich nur positive Rückmeldungen, sodass das überall dann auch gelingen kann.
6: Die Opposition ist da skeptischer. Sie befürchtet, dass viele Kinder in Hessen keinen Betreuungsplatz finden werden, weil Personal fehle und das Land den Kommunen zu wenig Geld gebe.
8: Eins ist klar, jeder Platz, der fehlt, ist die Verantwortung des hessischen Kultusministers. Er hat die Aufgabe, das sicherzustellen. Es kann nicht sein, dass sich der Kultusminister hinter den hessischen Kommunen versteckt.
6: Dafür setzt der Bildungsminister auf mehr Lesekompetenz im Unterricht. In zunächst 100 Grundschulen sollen Schüler der Stufen 3 und 4 verbindlich täglich bis zu 25 Minuten laut vorlesen. Und das nicht nur im Deutschunterricht. Das Schulfach Digitale Welt wird dagegen aus dem regulären Unterricht ausgelagert und wandert als mögliches Angebot in die Ganztagsbetreuung.
9: zum Wetter. Ein Hochdruckgebiet folgt auf das nächste. Morgen wandert nämlich ein neues Hoch über uns hinweg. Nach einer relativ kühlen Nacht wird es dann schon wieder deutlich wärmer und am Sonntag auf der Westseite des Hochs auch wieder heiß. Bei uns in Hessen verläuft die Nacht in den meisten Regionen wolkenlos, klar und trocken. Morgen scheint von früh bis spät die Sonne, daneben gibt es höchstens mal ein paar Schönwetterwolken. Der Wind weht meistens schwach und kommt aus Nordost bis Ost. Die Luft kühlt heute Nacht auf Werte zwischen 15 Grad am Main und auf 7 Grad in Nordhessen ab. Morgen erwarten wir 27 bis 33 Grad im Flachland, auf den Bergen 23 bis 28 Grad. Am Sonntag kommen im Laufe des Tages von Südwesten her Wolkenfelder auf, die aber höchstens vereinzelt Schauer und Gewitter bringen. Am Montag bleibt es überwiegend trocken bei 27 bis 34 Grad, am Dienstag sonnig oder höchstens leicht bewölkt bei 23 bis 31 Grad.
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0: Jetzt ist es soweit. Setz dich jetzt mal ein bisschen gerade hin, dann geht los. So.
1: Ich koche auch für mich und mache mir eine schöne Flasche Wein auf und denke, wunderbar, schön mit dir. Ja.
2: Was möchtest du?
3: Aber ohne Witz.
2: Naja, aber Jürgen.
0: Ich weiß, ich weiß.
3: Und also, du machst das nochmal mit dir.
4: Lali. Und desto weniger ich verzichte, desto besser läuft es.
5: Das ist mein,
0: so.
5: Ja, das ist mein Leben. In Tschechien gibt es einfach zu jeder Mahlzeit Fleisch mit Fleisch an Fleisch gefüllten Fleischknödeln.
3: Das vergessen Sie nie wieder.
0: Ich war ja schon immer schlau, aber jetzt merken Sie es.

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0: Sie kommen.
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8: Ja, mit 2026 hast du mir auch ein gutes Stichwort gegeben, das ich hier nochmal erwähne. Wir haben gerade 2026, alles was ich euch jetzt und später im Housekeeping sage, ist 2026.
7: Sehr also, gut, er lernt,
8: am 12.8. ist unsere große, große Show, Leute, und ich muss euch warnen, es geht langsam in die Zielgeraden. Die Wahrscheinlichkeit, dass ich da auf der Bühne irgendwas lesen muss, was unser Manager sich ausgedacht hat und eventuell auch noch in einer Maske von ihm, es geht langsam in diese Richtung. Ich habe ein bisschen Angst. Gleichzeitig freue ich mich, Heike. Das wird ein großes Ding. Das wird die größte Show. Um 17.30 Uhr ist schon das Community-Treffen.
7: Ich habe einen riesen Respekt. Eine vierstellige Zahl, vor die ich muss, macht mir deutlich mehr Angst als das Community-Treffen. Oder flößt mir Respekt ein.
8: Ja, 17.30 Uhr ist Community-Treffen. Alle weiteren Termine, die wir so für euch haben, werde ich euch nach der Sendung sagen, nach dem Podcast-Tipp von Heike. Heute muss ich gar nicht viel rumdrucksen, weil ich schon interessiert bin tatsächlich an dieser Sache und wahrscheinlich aber auch noch nicht ganz genau weiß, wie schrecklich das alles war, weil in der Beschreibung, die du mir gegeben hast, ist es noch nicht en Detail so beschrieben. Deswegen hält sich meine Angst noch in Grenzen und ich wahrscheinlich werde ich, wenn ich gerade reinspringe, merken, wie kalt das Wasser dann doch ist wahrscheinlich. Deswegen hören wir uns an, was da passiert ist.
6: Der Fall. Anfang Mai 2010 wird ein 30 Jahre alter Mann auf einem Parkplatz im Hölzertal in Baden-Württemberg erschossen aufgefunden. Zwei Monate später stirbt ein 70-Jähriger auf einem Parkplatz an der A5 bei Mörfelden-Walldorf in Hessen. Auch dieser Mann ist hinterrücks erschossen worden. Mit derselben Waffe. Die Parkplätze sind bekannte Treffpunkte für anonymen Sex. Erst viele Monate später nimmt die Polizei den mutmaßlichen Täter fest. Es ist der 55 Jahre alte Detlef S. 2011-2012 steht er in Stuttgart vor Gericht. Der Vorwurf: zweifacher Mord und versuchter Mord.
8: Ja, Heike, auf den ersten Blick hat man das Gefühl, dass diese beiden Täterprofile unterschiedlich sind. Das sind unterschiedliche Bundesländer, eine unterschiedliche Altersgruppe. Aber was beide eint, ist die Parkplatzsituation. Und meine erste Frage zielt auch auf die Parkplätze ab. Heike, nehme ich mal ein bisschen mit, weil man hört das immer so ein bisschen. Was sind diese Parkplätze und wo ist das? Kann ich da einfach hinfahren und sagen, ey, ich habe hier ein gemeinsames Interesse wie ihr, nagel mich jetzt hier meine Leitplanke weg.
7: Ja, ich glaube, das kannst du machen. Ich weiß von einem Parkplatz bei uns in der Nähe. Da bin ich tatsächlich, weil ich neugierig war, mal hingefahren und habe mir das mal angeschaut. Jetzt kommt das
8: dir,
7: nicht.
8: Ne?
7: Nee, ich bin ja eine Frau.
8: Aber wir haben ja gerade gehört, anonymer Sex, gilt das quasi, für wen gilt das?
7: Das gibt es, glaube ich, für Männer und für Frauen. Ja. Ich habe mir aber einen Parkplatz, glaube ich, ausgesucht. Da wartet man auf Männer.
8: Das heißt, das wird auch noch unterteilt. Das heißt, in der Ausfahrt Homosexuelle, in der Ausfahrt Heteros, in der anderen Ausfahrt alle, oder wie läuft das?
7: Wahrscheinlich, wahrscheinlich.
8: Aber wo finde ich das? Gibt es das im ADAC-Atlas, oder?
7: Nee. Ich glaube, mittlerweile findest du das in diversen Gruppen auf Social Media. Früher, ich habe ja noch Erinnerungen an die Vor-Social-Media-Zeit und ich weiß, dass mir da immer einer genannt worden ist und das war auch der, zu dem ich dann damals schon hingefahren bin. Das war, glaube ich, Treffpunkt tendenziell so eher für so, also einmal schneller anonymer Sex, aber eben auch für so SM-Sachen. Ich habe mich sehr unwohl gefühlt, muss ich dir sagen, als ich dahin bin.
8: Ich finde es auch eine crazy Vorstellung, tatsächlich zu denken, mich macht es irgendwie geil, da Sex zu haben, wo Auswärtsfans hinpissen.
7: Ja, ist ein bisschen ekelhaft, würde ich auch so sehen, aber jo.
8: Gut, aber no kink-shaming hier bei uns sind, bei Verurteilt.
7: Nee, finde ich auch wirklich, die Vorlieben sind unterschiedlich. Ja. Und wenn du es cool findest, dann mach's doch. Ja.
8: Genau, also es ist ja auch erstmal nicht verboten wahrscheinlich, oder eigentlich, ist es nicht doch verboten, wenn ich dann Öffentlichkeit in irgendeiner Art und Weise Aufsehen errege?
7: Nö, das machen die ja nicht. Die verstecken sich ja dann irgendwo im Gebüsch oder sie gehen ins Auto halt.
8: Okay. Gut,
7: oder
8: am Ende.
7: Oder im Lastwagen oder was halt da so ist.
8: Ist auch eine Art Community. Kann man ja eigentlich nicht gegen haben, meine Güte. Passiert eigentlich normalerweise nichts. Hier schon.
7: Ja.
8: Wie nähern wir uns denn diesem Fall? Weil wir haben ja zwei verschiedene Taten.
7: Ich würde sagen, wir machen das mal so, wie es passiert ist. Wir arbeiten uns von Fall zu Fall vorwärts, weil man dann auch so ein Bild dafür kriegt, wie schwierig das war und was dazu geführt hat, dass man sie dann am Ende eben doch zusammenbekommen hat. Und gucken uns dann mal den Täter an.
8: Okay.
7: Also wir fangen an im Mai 2010. Nachts gegen 23.20 Uhr fährt ein Ehepaar auf einen Parkplatz, weil im Auto eine Topfpflanze umgefallen ist. Und sie wollen diese Topfpflanze halt wieder gerade stellen. Und auf diesem Parkplatz, du guckst schon.
8: Ja, ich habe in den letzten Folgen gemerkt, dass ich zu früh immer zu viel reingehe. Aber was ist mit der Topfpflanze?
7: Also ich habe, das ist was, das fühle ich richtig.
8: Aber ist doch klar, dass die umfällt.
7: Nee, wenn du so, du kannst ja Topfpflanzen schon auch so in dein Auto stellen, dass sie nicht umfallen. Aber wenn sie umfällt, das kann ich so verstehen, dass man sofort anhalten will, um diese Pflanze wieder hinzustellen, damit die nicht kaputt geht. Dafür habe ich größtes Verständnis. So, die sind also da, um ihre Topfpflanze wieder richtig hinzustellen. Sie sehen zwei Autos. Als sie an diesen Autos vorbeifahren, entdecken sie einen Körper. Also sie sehen, da liegt was, ein Mensch. Und bekommen Angst und fahren schnell weg. Ist ein bisschen komisch, aber das machen sie. Vielleicht auch, weil es in der Nacht ist.
8: Ja, und weil die vielleicht auch denken, das läuft gerade noch.
7: Vielleicht. Kurz danach fährt ein anderer Mensch auf diesen Parkplatz. Also es ist ungefähr 3 Minuten, nachdem dieses Paar mit der Topfpflanze dort war. Dieser Mensch sieht ein grünes Auto mit geöffneter Tür, mit heruntergelassener Fensterscheibe und glaubt, da liegt ein Gegenstand vorm Auto, fährt weiter, dann kommt ihm das komisch vor, fährt er wieder zurück und entdeckt einen leblosen Mann, der da mit heruntergelassener Hose vor diesem Auto liegt. Holt Polizei, holt Notarzt, die stellen fest, dieser leblose Mann hat einen Schuss in den Kopf bekommen. Das Projektil steckte auch noch im Kopf. Die Polizei hat in der Nähe Patronenhülsen gefunden. Der Mann ist tot. Es wird eine 24-köpfige Sonderkommission gebildet. Die nennt sich Soko Hölzertal. Hölzertal deshalb, weil dieser Parkplatz eben so heißt. Das ist in Baden-Württemberg zwischen Magstadt und Stuttgart-Büsnau.
8: Aber waren bei dem zweiten Dude, der dann nochmal zurückgefahren ist, beide Autos noch da oder war das nur noch ein Auto?
7: Der beschreibt ein Auto.
8: Die anderen haben aber zwei Autos
7: gesehen. Anderen haben zwei Autos gesehen, okay. Deswegen habe ich es erzählt. Sehr gut. An dir ist wirklich ein Ermittler verloren gegangen. Das haben wir ja schon mal bekommen.
8: Auf gar keinen Fall.
7: Das haben wir schon mal gesagt bekommen. So, also, die stellt fest, der Tote ist ein 30 Jahre alter Mann, Heiko. Und Heiko kam aus dem Baumarkt. Im Baumarkt hat er Blumenerde geholt und er hat ein Muttertagsgesteck geholt, denn am nächsten Tag war Muttertag und dann wollte er zu seiner Mutter zum Mittagessen. Danach ist er in seine Stammkneipe gegangen, deswegen weiß man das alles so genau, was davor.

0: Besteck und so Erde und so ein Kram. Also scheint sich da irgendwie auch was vorzuhaben für meine Mom. Gehe dann in die Kneipe, sage, ich habe das jetzt erledigt. Dann ist mir in der Kneipe aber scheinbar ein bisschen zu langweilig. Ist zwar cool, aber irgendwie so der letzte Kick fehlt mir hier heute Abend in der Kneipe. Ich gehe zwischendrin mal auf einen Parkplatz, habe da Sex und fahre eventuell zurück in die Kneipe. So schien der Plan, oder?
1: So schien der Plan, so war er aber nicht, weil dann fiel der Schuss, nämlich aus kurzer Entfernung, wie die Polizei schnell festgestellt hat, von oben durch die Fahrertür oder
0: während
1: durchs...
0: er da irgendwie mit jemandem was am Machen hatte, oder?
1: Das weiß ich nicht. Oder durch das heruntergelassene Fenster. Nee, also eher nicht, während er was, wie hast du es formuliert, am Machen war, sondern der hat ja offensichtlich darauf gesetzt, dass er mit dem Mörder irgendwie dann was macht. Und dazu scheint es nicht gekommen zu sein, weil der ihn ja erschossen hat.
0: Ah, okay, das heißt, der dachte... Derjenige, der da die Waffe dabei hat, könnte erstmal ein potenzieller Sexualpartner sein.
1: So verstehe ich das,
0: während
1: ja.
0: Den Vorbereitungen auf den Akt, sage ich mal, zieht der plötzlich eine Waffe und erschießt den.
1: Ja, und also im Urteil heißt es dann später, gezielt von hinten in den linken seitlichen Hinterkopf. Das heißt, er ist an dieses Auto rangetreten und hat entweder die Tür aufgerissen und geschossen. Der sitzt auf dem Fahrersitz, geschossen.
0: Ja.
1: Oder aber er hat durchs Fenster geschossen, weil das vielleicht runtergelassen war. Unmittelbar nach dem Schuss hat er dem wohl noch Sterbenden, also noch nicht Toten, dann halb aus dem Auto gezogen. So wird er ja dann auch vorgefunden. Hat ihm seine Oberbekleidung von hinten über den Kopf gezogen. Hat ihm das Gesicht verdeckt, also hat es von hinten ausgezogen, hat ihm das Gesicht verdeckt, hat ihm den Nosenlatz geöffnet, scheint dann noch eine geraucht zu haben, denn neben der Fahrertür ist eine Zigarette gefunden worden und hat dann komischerweise einen blutverschmierten Gummihandschuh auf dem Fahrersitz liegen gelassen.
0: Das klingt sehr wirr. Hat der sich in irgendeiner Art und Weise sexuell an der Leiche...
1: Nein, vermutlich nicht.
0: Irgendwie was, weil...
1: Ist nichts bekannt.
0: Vom Gefühl her, aus Perspektive des Mörders, sind die Sachen, die er dann nach dem Mord getan hat, eigentlich unnötig, oder?
1: Also, oder so, als fühle sich da jemand sehr sicher.
0: Ja, aber die Dinge, die er da macht, bringen ja nichts. Also das ist ja nicht mal eine Vertuschung, sondern das...
1: Ja, was rauchst du da ein und lässt eine Kippe liegen?
0: Und dein Handschuh.
1: Also 2010 wusste man, da kann man DNA dran
0: finden.
1: Da gab es
0: schon CSI Miami und
1: ja,
0: so
1: ja,
0: diese
1: ja.
0: ganze Zeit, ne?
1: Ja, ich glaube schon.
0: Da hat dann plötzlich ja, wieder ja, ne. irgendwie Ahnung gehabt, was man da alles kriminaltechnisch ja, machen kann.
1: Ja, weiß man das.
0: Und ja, also, ich weiß nicht, du sagst zu sicher, für mich klingt es eher merkwürdig. Für mich klingt es vielleicht eher so, als wenn er überrascht worden wäre eventuell und dann abrupt abhauen musste, bevor er... Das macht, was er vorhat, verstehst du? Also die Situation
1: ja.
0: kann ja folgende sein, der bringt ihn um und hat Bock, sich an der Leiche zu vergehen. Es gibt ja die kranksten Sachen. Bereite
1: also
0: das
1: ich
0: vor.
1: Ich weiß ja, wie es ausgeht, deswegen komme ich, glaube ich, nicht auf solche Gedanken jetzt, ja.
0: Du weißt, wie was inwiefern...
1: Naja, ich weiß ja, wie der Fall endet. Ich weiß ja mehr als du über diesen Täter.
0: Ja. Und das heißt, du
1: Und deswegen komme ich auf so eine Idee jetzt nicht.
0: Du weißt, warum der Handschuhe vergisst.
1: Nee, das weiß ich nicht, aber ich hab eine Idee, warum er den umgebracht haben könnte.
0: Gut, dann muss ich mit euch zusammen da draußen wahrscheinlich noch geduldig sein.
1: Wie die Polizei. Die weiß das ja in dem Augenblick auch noch nicht. Deswegen erzähle ich das ja in dieser Chronologie, wie du sie ja immer magst.
0: Ja, deswegen halte ich es auch
1: Ich bin jetzt. Ja da, ich mache das ja fast nur noch so, dass ich richtig chronologisch die Sachen erzähle. So, also ein paar Sätze kurz zu dem Opfer. Heiko ist ein alleinerziehender Vater, ein ehemaliger Soldat, der 8 Jahre lang bei der Bundeswehr war, der unter anderem im Kosovo und in Afghanistan war, der sehr traumatisiert zurückgekommen ist, der wahrscheinlich auch deshalb nicht mehr bei der Bundeswehr dann war, der nicht offen schwul lebt, der so ein seltsames Doppelleben führt, der so tut, als sei er mit einer Frau zusammen, aber

0: dann heimlich zum Parkplatz fährt. Und jetzt passiert Folgendes: Relativ kurz danach wird ein Mann festgenommen, ein 33-Jähriger. Dieser 33-Jährige war auch auf diesem Parkplatz in dieser Nacht, nämlich nachdem er Streit mit seiner Freundin hatte. Ist der ziellos durch die Gegend gefahren, wollte eigentlich an diesem Parkplatz halten, aber an diesem Parkplatz war es ihm zu voll. Der ist dann weitergefahren zu so einer Waldeinfahrt, die es da noch gibt, hat da kurz gehalten. Dem ist tatsächlich dort auch ein Auto aufgefallen, aber eben auch sein Auto ist aufgefallen, weshalb er ins Visier der Polizei geraten ist und weshalb er festgenommen wird.
1: Das heißt, da war irgendein anderer Dude, der ähnliche Dinge gesucht hat, der.
0: Nee, der Ruhe gesucht hat, nachdem er Streit mit seiner Freundin hatte.
1: Der hat Ruhe gesucht an einem
0: Der ist in der Gegend
1: Waldausfahrt.
0: rumgefahren. Und dann wollte er an der Waldausfahrt halt parken, was weiß ich, um da rumzulaufen, um eine zu rauchen, um sich zu beruhigen oder keine Ahnung, was man halt so macht
1: Ja,
0: nach
1: ja.
0: einem
1: Ja,
0: Streit.
1: ja.
0: Naja, das war ja offensichtlich ein Schwulentreffpunkt und der scheint mir jetzt nicht schwul gewesen zu sein.
1: Vielleicht will er aber auch nicht, dass es rauskommt, weil das klingt schon nach einem sehr merkwürdigen After-Streit-Verhalten. Zu sagen, ich
0: Wieso
1: fahre jetzt hier.
0: denn?
1: Würdest du, wenn du dich mit deinem Partner streitest, auf eine Autobahnraststätte fahren?
0: Ich könnte mir vorstellen, also früher, als ich noch viel Auto gefahren bin, hätte ich mir vorstellen können, auch, dass ich mit dem Auto einfach durch die Gegend fahre und dann irgendwo anhalte und dann halt wieder weiterfahre. Das finde ich ehrlich gesagt nicht so lebensfremd.
1: Nicht schon.
0: Die Polizei
1: Ich habe mich
0: offensichtlich
1: gestritten, ich
0: auch.
1: fahre jetzt hier an die Waldausfahrt.
0: Die Polizei offensichtlich auch, denn
1: Hat er das nämlich dann genauso auch der Polizei erzählt?
0: ja.
1: Ja, kein Wunder, dass er verdächtig wird.
0: Und der ist halt da blöderweise in der Nähe des Tatorts gesehen worden. Die Polizei sagt, der hat sich während der Befragung in komische Widersprüche verstrickt, ist dadurch in Verdacht geraten und ist dann halt verhaftet worden. Und der saß 53 Tage im Knast.
1: Okay. Oh.
0: Unschuldig, wie wir heute
1: Ich
0: wissen.
1: wollte gerade sagen,
0: Unschuldig.
1: 53
0: 53 Tage
1: Tage.
0: lang. Das
1: Weil
0: ist.
1: das klingt jetzt natürlich, also selbst ich habe ja diese Skepsis gespürt bei dieser Story, aber die kann ja im Leben nicht ausreichen, um jemanden 53 Tage festzuhalten.
0: Offensichtlich hat es
1: Gab es
0: gereicht.
1: noch weitere Beweise? Oder einfach nur, weil der halt komisch war?
0: Naja, komisch war, reicht natürlich nicht, um jemanden in Haft zu stecken. Du brauchst dann schon einen Haftgrund. Weiß ich
1: Wow.
0: nicht, was sie angenommen haben als Haftgrund. Verdunklungsgefahr könnte ich mir vorstellen, vielleicht sogar auch Fluchtgefahr, aber das ist auch schwierig, wenn jemand einen festen Wohnsitz hat, weil dann, das kann man ja anders lösen.
1: Krass.
0: So, also der saß da drin, hat dann später auch Haftentschädigung bekommen. 25 Euro pro Tag ist jetzt auch nicht die Welt.
1: Das kann nicht weiterhin. Wir machen jetzt was? Heute ist Folge 8, Staffel 15, richtig? Ja?
0: Ich
1: Wir haben
0: muss
1: 11,
0: wo viel sehen.
1: 12, 9, nee,
0: Ja.
1: 9.
0: Nein, 8.
1: Wieso? Wir haben 12 Folgen, oder? Dann ist 12, 11, 10, 9 ist heute.
0: Okay.
1: 9, ja, aber 25 Euro pro Tag finde ich wahnsinnig.
0: 25 Euro pro Tag seinerzeit. Mittlerweile ist es geändert worden. Ich habe auch nachgeguckt. Es sind mittlerweile 75 Euro
1: Ganz
0: pro
1: ehrlich, stopp,
0: Tag.
1: stopp, stopp. Das ist völlig egal. 25, überleg mal, was da passiert.
0: Ja.
1: Überleg mal, was da passiert. Stell
0: Ich
1: mal vor,
0: weiß
1: hier
0: es.
1: spaziert jetzt die Polizei rein,
0: Ja,
1: nimmt
0: ich
1: dich
0: weiß.
1: mit.
0: Ich weiß, musst du mir nicht sagen. Ich.
1: Und dann lassen die dich da 53 Tage, lassen die mich da sitzen, weil die einen Fehler gemacht haben. Und dann sagen die, hier hast 75 Euro pro Tag. Dann denke ich mir, Bruder. Wie, ich will 75.000 Euro pro Tag haben. Das wäre tatsächlich eine Summe, die ich akzeptieren würde. Zu sagen, ey, ihr habt mich einfach eingesperrt, obwohl ich nichts gemacht habe. Und dann sagen die zu mir, dann lieber gar kein Geld.
0: Ab 6 Monate gibt es übrigens 200 Euro.
1: Bah. Wow. Komisch eigentlich. Weil oft streiten wir beide uns hier, dass ich das Gefühl habe, dieses System sieht vor, keine Fehler zu machen. Was ist das, Mann? So, ich habe so das Gefühl, irgendwie wirkt es so, als wenn man denken würde, nee, das wird schon alles stimmen, was wir hier sagen und Sachverständige und das wird alles stimmen. Und dann ist es auch schwierig, Fehler aufzudecken. Und wenn die dann Fehler machen, sagen die aber, ja, nee, dann zahlen wir nur 200 Euro. Dann denke ich mir so, also was stimmt jetzt? Dein Selbstvertrauen, dass du keine Fehler machst? Dann gib mir noch eine hohe Summe. Also ich weiß nicht, haben solche Leute keine Lobby oder warum wird das nicht
0: Nö,
1: breiter
0: ich glaube,
1: diskutiert?
0: die haben keine Lobby, nein.
1: Wahrscheinlich sind sie nicht genug.
0: Die haben keine Lobby und es, also das muss man sagen.
1: Gott sei Dank,
0: Dank passiert es ja nicht ganz so häufig.
1: Gerade deswegen würde ich sagen, Leute, mein Plädoyer ist 50.000 Euro pro Tag, wenn ihr den Fehler gemacht habt.
0: Also der hat nur 25 pro Tag
1: bekommen. 25 Euro?
0: So.
1: Haben die dann aber weiter ermittelt wenigstens? Oder wie kam raus, dass
0: ja,
1: das nicht war?
0: Ja, die haben weiter ermittelt. Aber erstmal passiert der zweite Fall. Am 6. Juni 2010. Und zwar in Freudenstadt im Schwarzwald. Dort kommt ein Tourist an. Ein belgischer Tourist, der ist 62 Jahre alt. Wir sind jetzt einen Monat nach der ersten Tat. Dieser belgische Tourist ist, oh, jetzt kommen wieder viele Fragen, ist auf Gourmetreise. Ich wusste es.
1: Ja, aber wenn du es doch schon weißt, dann erzähl.
0: Jetzt kommt bestimmt die Frage, was ist denn eine Gourmetreise? Warum
1: kann
0: hat man denn
1: ein bisschen was vorstellen darunter, zu sagen, ich reise
0: ich gehe
1: um
0: gut
1: zu
0: essen. Genau.
1: Ich deswegen gehe reise ich.
0: Ja, aber auch das kann ich verstehen. Man kann doch in der Gegend rumreisen, um als Belgier in Deutschland in guten Restaurants.
1: Ja gut, als Belgier kann ich sogar fast verstehen. Als frittierter Belgier kann ich fast verstehen, dass der das macht, weil er denkt, ich will mal was Unfrittiertes haben.
0: Oder?
1: Das kann ich verstehen, aber jetzt mal ganz kurz. Ist das ein Game? Gibt es Leute, die sitzen daheim und sagen, der Hauptgrund meiner Reise ist Essen?
0: Ja, da bin ich mir ganz sicher. Weil auch ich, als ich erinnere mich dran, als ich mal einem Kollegen erzählt habe, wo ich Urlaub mache, hat der mir sofort eine Liste geschickt mit den guten Restaurants, in die man gehen soll.
1: Ja.
0: Und der gehört auch zu denjenigen, die fahren ins, solche Leute fahren ins Elsass. Und die fahren halt überall hin, wo es, oder die hier im Schwarzwald gibt es ja eine Menge.
1: Frage an die Community: Was machen die den Rest des Tages?
0: Ich würde schlecht schlafen wegen zu vielen Essens. Keine Ahnung. Oder wie der fährt halt nach Freudenstadt. Der war nämlich vorher in Baden-Baden und hat dort die Empfehlung bekommen vom Hotel, fahr doch mal nach Freudenstadt, da ist gerade der Fischmarkt. Und deswegen ist er da hingefahren mit seinem großen Auto und hat dieses große Auto in der Nähe der Polizeistation einfach auf dem Marktplatz geparkt. Auch ein bisschen kühn.
1: Mitten
0: auf dem Marktplatz hat er sein Auto hingestellt und ist dann zusammen mit seiner Frau Freundin, mit der Freundin, glaube ich, mit der er unterwegs war, über diesen Marktplatz geschlendert und dann sind sie Eis essen gegangen. Eine Stunde später ist er zurückgegangen zum Auto, weil er so ein schlechtes Netz hatte. Und weil er den Michelin-Führer dabei hatte mit den guten Restaurants, die da drin stehen und eine Karte. Und weil er gucken wollte, von dem Auto aus, wo sie dann danach hingehen können zum Essen und wo sie das nächste Hotel sich dann reservieren. Deswegen ist er zum Auto zurückgegangen. Hinter diesem Auto sitzt ein Mensch und raucht. Und dieser Mensch reißt plötzlich die Beifahrertür auf, ist sehr freundlich, steigt ein, lächelt freundlich und er, hier der Belgier, denkt erstmal, das ist bestimmt irgendwie so ein Polizist oder so, weil ich ja hier verboten stehe. Jetzt kriege ich einen Strafzettel. So ist es aber nicht, sondern dieser unbekannte Mensch, der die Tür öffnet, drückt ihm ein Messer mit einer 17 cm langen Klingenlänge in die rechte Körperseite und sagt, so und jetzt fahr um die Ecke. Und der Belgier...
1: Ich finde es merkwürdig, wie leicht der ins Auto kommt. Also, weißt du, das Szenario zu denken, der Belgier denkt, ach ja, der hat sich jetzt einfach mal in ein Auto gesetzt. Weißt du?
0: Ja, der denkt halt, das ist ein Polizist, mit dem muss er jetzt verhandeln, ob er einen Strafzettel kriegt oder nicht.
1: Ja, das kann der Polizist nicht außerhalb des Autos machen. Also wenn ich jetzt auf mein Auto zulaufen will, guck mal, halt,
0: denkt
1: jetzt
0: man auf, in so eine Idee, das ja, ist...
1: Frage an dich. Du läufst auf dein Auto zu und auf einmal sitzt da jemand drin.
0: Ja,
1: dann würdest
0: ich hätte Schiss.
1: Würdest du in irgendeiner Art und Weise ein positives Szenario im Kopf
0: Nein.
1: haben? Nein. Also?
0: Ich würde Schlimmstes befürchten.
1: Ja, eben. Ich würde
0: Aber
1: sagen, steig aus dem Auto
0: hat
1: raus.
0: Der hat offensichtlich ein anderes Gemüt als ich.
1: Das heißt, er hat einfach dann die Situation, ach, hier... Setzen Sie sich hier, bla bla, und dann denkt, ach scheiße, doch eine blöde Sache, da ist ja ein Messer jetzt in meinem
0: genau.
1: Bauch.
0: Der Belgier ist aber ein kräftiger Kerl.
1: Offensichtlich, der weil er ist ja Gourmet-Reisler.
0: 122 Kilo. Ist ein stattlicher Mann, heißt das, glaube ich.
1: Das heißt, die Frage, was er außerhalb des Urlaubes nach Stadtessen macht, lautet nichts.
0: Er wird jetzt kein Spitzensportler vermutlich sein.
1: Gut.
0: So, aber er ist ein mutiger Mann. Er versucht nämlich jetzt mit aller Kraft mit seinem rechten Ellenbogen dieses Messer nach unten zu drücken. Und dabei greift er in die Klinge und verletzt sich. Dann entsteht ein heftiger Kampf. Der gibt aber nicht auf, sondern der lehnt sich mit seinem ganzen Gewicht auf diesen Unbekannten, der da neben ihm im Auto sitzt. Und dieser Unbekannte versucht dann, ihm ins Ohr zu beißen. Und dann macht der Belgier Folgendes. Der kommt mit seinem Ellenbogen auf die Hupe und hupt und sorgt für Aufmerksamkeit. Und er schafft es außerdem, diesem Menschen, der da eben kein Polizist ist, das Messer abzunehmen und schafft es auch aus dem Auto raus, blutet halt, weil er hat ja ins Messer gegriffen.
1: Boah, Alter.
0: Und ruft blutend um Hilfe. Der Täter flüchtet und in der Nähe ist, was sich alles so in Freudenstadt auf dem Marktplatz tummelt, ein ehemaliger Polizist aus Kasachstan. Und der ehemalige Polizist aus Kasachstan nimmt nun die Verfolgung auf.
1: Das klingt alles ausgedacht.
0: Es klingt ausgedacht, aber es stimmt wirklich. Es klingt tatsächlich
1: alles ausgedacht. Dieses alleine für mich, und es tut mir leid, auch, das ist auch so ein kleiner Logikfehler. Der Typ sitzt ja neben mir. Ich mache mit meinem Ellbogen das Messer runter. Und erst ziemlich spät komme ich auf die Idee, dass hier links ja eine Hupe ist.
0: Naja, überfordern wir da nicht Opfer ein bisschen?
1: Nee, weil du so gesagt hast, er schafft es dann zur Hupe. Klang für mich unlogisch, weil der sitzt ja die ganze Zeit vor der Hupe.
0: Ja, aber der rangelt doch mit dem Typ auf dem Beifahrersitz. Das heißt, der beugt sich doch rüber zum Beifahrersitz und der versucht ja auch mit seinem ganzen Gewicht, diesen Unbekannten okay. da
1: auf
0: aus diesem
1: Fall
0: Auto
1: hat
0: wieder loszuwerden.
1: Unter wirklich krassen Umständen geschafft, zu entkommen.
0: Ja.
1: Der Typ flüchtet aber auch.
0: Ja.
1: Und ein kasachischer Polizist
0: ist da auch
1: ist
0: irgendwie
1: da zufällig auch vielleicht auf Gourmet-Reise und rennt dem jetzt hinterher.
0: Ja.
1: Und dann?
0: Kriegt er ihn nicht. Es laufen auch andere Leute hinterher, die kriegen ihn auch nicht. Eine beschreibt, weil sie halt, es war ja Sommer, weil sie halt so Schläppchen anhat, war sie einfach nicht schnell genug, hat auch die Schlappen unterwegs verloren bei der Verfolgungsjagd.
1: Kleiner Pro-Tipp, Schlappen ausziehen.
0: So. Andere rufen die Polizei und lassen sich von der Polizei telefonisch sagen, was sie jetzt zu tun haben. Aber der schüttelt alle seine Verfolger nicht nur ab, sondern der schafft es auch noch auf der Flucht, die Klamotten zu wechseln. Der ist gar nicht so schlecht vorbereitet gewesen.
1: Das heißt, Klamotten wechseln auf der Flucht heißt, man findet auf der Fluchtroute andere Klamotten noch?
0: Ja.
1: Okay, aber dann hat man ja zumindest schon mal DNA.
0: Irgendwann ist auch die Polizei da und die Polizei fotografiert dann den Fluchtweg und auf den Fotos, das wird später dann wichtig, ist ein dunkler, die 7er BMW mit Esslinger Kennzeichen drauf. Erstmal hat es noch nicht so eine Bedeutung, später wird es eine Bedeutung bekommen. Einen Monat später, und jetzt wechseln wir nach Hessen, fährt ein 70 Jahre alter Mann, nämlich Anfang Juli 2010, mit dem Fahrrad zu seiner Tochter, wo er am Abend zuvor war, weil die Geburtstag hatte, und dort hat er sein Auto stehen gelassen, weil er zu viel getrunken hat. Der lädt dieses Auto in den Kofferraum, bringt das Auto nach Hause und fährt zu einem Autobahnparkplatz hier bei uns in Hessen, im Rhein-Main-Gebiet, an der A5. Dieser Parkplatz ist auch ein Treffpunkt für schnellen und anonymen Sex. Ungefähr um 11.30 Uhr, 11.45 Uhr trifft er Freunde oder verabredet sich mit den Freunden, dass sie am nächsten Tag zusammen Fußball gucken, nämlich das Spiel Argentinien gegen Deutschland im Jahr 2010. So.
1: Ah ja, genau. Das war Maradona.
0: WM 2010.
1: Maradona war noch Trainer bei Argentinien und kannte Thomas Müller nicht, der dann direkt getroffen hat. Eines der letzten Turniere, wo ich Emotionen für die deutsche Nationalmannschaft hatte. Liebe Grüße. Ist ja gerade WM, also im Jahr 2026.
0: Im Jahr 2026, ja. Und ja, 2026.

0: Jetzt eine ähnliche Zeit war die auch, nur ein bisschen später, im Juli.
1: Okay, das heißt, wir haben hier einen ähnlichen Fall, nur dass der Typ 40 Jahre älter ist, der hat aber auch irgendwie Interesse an diesen Parkplatzgeschichten.
0: Genau. Er geht auf diesen Parkplatz und auf diesem Parkplatz begegnet er jemanden, wie auch immer, und der, also da gibt es so ein kleines Waldstück, in das geht er hinter dem Parkplatz, und in diesem Waldstück bekommt er für ihn vermutlich völlig überraschend von hinten in den Kopf geschossen.
1: Das ist auch ohne Scheiß.
0: Das habe
1: ich mir bei der ersten
0: krass.
1: Fahrt schon gedacht. Ich glaube, warum ich das nicht so an mich ranlassen kann, weil das klingt wie aus einem Film. Weißt du, du hast ja im Film immer diese Szenen, wo irgendein Auftragskiller, dann kommt er von hinten und schießt einem in den Kopf.
0: Oh ja, und du gehst vorher in so einen gruseligen kleinen Wald, wo
1: und,
0: du nicht so genau weißt, was dich erwartet.
1: Und das passiert
0: erwartet.
1: Da einfach echt. Mhm. Also das ist ja wahnsinnig.
0: Genau. Also der bricht jedenfalls sofort zusammen. Er ist auch sofort verhandlungsunfähig. Ich bin zu viel im Gerichtssaal.
1: Wahrscheinlich, aber auch das.
0: Auch das. Handlungsunfähig, meinte ich aber, er bleibt auf dem Rücken liegen. Dieser Täter bedeckt ihm Bauch- und Genitalteile mit Laub und ein bisschen Waldboden, nimmt seine Kleidung mit, kann ich schon mal spoilern, die nie wieder auftaucht. Man weiß nicht, wo die hingekommen ist. Und dann ist es, das ist ja jetzt alles tagsüber, zur Mittagszeit fährt ein 20-Jähriger, ist ungefähr eine Stunde nachdem der Mann erschossen worden ist, auf diesem Parkplatz, weil er mal muss. Und dann kommt ihm ein Mann entgegen, der sagt zu ihm, kaputt, kaputt. Und dieser 20-Jährige geht die Böschung hoch und findet da die Leiche von dem 70-Jährigen, der da liegt. Und der da gerade erschossen worden ist, eine Stunde zuvor. Und nackt ist und nur noch seine Sandalen trägt und eine Armbanduhr. Der ruft dann die Polizei. Als die Polizei kommt, ist der Hinweisgeber weg.
1: Der kaputt, kaputt.
0: Der kaputt, kaputt. Den hat man auch nie wieder gefunden. Szenenwechsel. Es gibt ein schwules Paar aus Frankfurt. Das ist mit diesem Mann befreundet.
1: Mit dem 70-Jährigen.
0: Mit dem 70-Jährigen. Und dieses schwule Paar ist zu dieser Zeit, macht einen Ausflug nach Augsburg, weil die da sich die Augsburger Puppenkiste angucken, haben Tickets dafür. So. Und zwar an dem Tag, an dem dieser 70-Jährige ermordet wird. Und als dieses Paar auf dem Heimweg ist, das ist das Paar, das mit ihm verabredet ist zum Fußball gucken, das sind diese Freunde, mit ihm verabredet sind.
1: Ja.
0: Und als dieses Paar auf dem Heimweg von einem Ausflug nach Augsburg sind, fällt denen auf, dass hinter ihnen die Polizei fährt. Und zwar mit mehreren Autos.
1: Hinter den beiden jetzt?
0: Hinter den beiden.
1: Kamen die auf die? Also haben die die Handys ausgehört? Also wo wissen die?
0: Wissen wir ja in dem Augenblick noch nicht. In dem Augenblick fahren die da mit dem Auto. Und dann sind Polizeiautos hinter denen her. Und dann wundern die sich, weil denen fällt auf, halt, dass diese Polizeiautos hinter ihnen sind. Und der Fahrer von den beiden sagt, ich fahre eigentlich nie zu schnell, das kann nicht der Grund sein. Und fährt mal schneller und mal langsamer und wechselt die Spuren und so, um zu gucken, meinen die mich.
1: Oh, okay.
0: So, und ja, sie meinen offensichtlich ihn. Und irgendwann ist auch ein Hubschrauber über ihn. Und dann kommen die zu Hause in Frankfurt an, stehen vor ihrer Wohnung und stellen fest, da klebt ein Polizeisiegel. Das heißt, die Polizei war da drin. Die denken aber zunächst, ja, das ist ein Einbruch. Da ist wahrscheinlich bei uns eingebrochen worden, während wir nicht da waren.
1: Das heißt, am Ende hier gibt es ein Pärchen, was mit jemandem verabredet ist zum Fußball gucken, vorher Augsburger Puppenkiste besuchen will.
0: Besucht hat.
1: Und dann plötzlich von der Polizei verfolgt wird und die Wohnung ist versiegelt.
0: Ja.
1: Das ist ja erstmal überraschend, oder nicht?
0: Sehr überraschend. Noch viel überraschender ist, als dann plötzlich Beamte eines Spezialeinsatzkommandos von allen Seiten kommen und die festnehmen. Und es gerufen wird, legen Sie sich auf den Boden, auf den Bauch und so. Dann kommen Handschellen, die werden fixiert Und

0: werden dann schließlich mitgenommen. Bei der Polizei, so erzählen die das später, geht es irgendwie um Kapitalverbrechen und sie wissen eigentlich nicht genau, worum es geht. Einer der Polizisten soll gesagt haben, sie können das ruhig gestehen. Wahrscheinlich war es ja ein aus dem Ruder gelaufenes Sexspiel. Einer dieser Männer sagt, er hätte dann auch nach einem Anwalt gefragt, weil er selber auch einen Anwalt auch wusste.
1: Ich habe das Gefühl, es geht hier schon wieder in eine Richtung, selbst beim zweiten Mord wird jetzt hier wieder jemand falsch beschuldigt. Ist das richtig?
0: Ja, darauf läuft es jetzt gleich
1: darauf hinaus. Darauf läuft es ein bisschen hinaus gerade. Ne? Ja. Also wir haben ja beim ersten Fall das gehabt.
0: Ja.
1: Und hier scheinbar jetzt wieder.
0: Ja.
1: Und hier habe ich zum ersten Mal auch das Gefühl, bei dem anderen waren ja nicht genug Informationen da, was das betrifft. Aber hier ist auch wieder so eine Situation, wo ich das Gefühl habe, dass sich da ein bisschen Milieu einfach gemacht wird, wie das oft so ist. Weißt du? Also es gibt oft Morde, wo ich denke, ja, das wird hier schon bei denen gewesen sein, die machen das so und bla und keine Ahnung, you name the group. Aber hier ist schon wieder, ja, kannst ja zugeben, ihr Homosexuellen, ihr schießt euch ja beim Sex in den Kopf. Dann denke ich wieder, hä? Was soll denn das für aus dem Ruder gelaufenes Sexspiel sein, wenn da am Ende jemand liegt mit einem Loch im Schädel?
0: Ja. Also einer dieser beiden Männer sagt, er habe die ganze Zeit um einen Anwalt gebeten, der sei angeblich nicht erreichbar gewesen, sodass er dort auch ohne Anwalt gesessen habe. Es muss ja dann einen Haftbefehl geben, wenn du jemanden verhaftest.
1: Aber auch nur einen von den beiden?
0: Nee, sie sind beide verhaftet worden. Sie sind beide verhaftet worden. Und in diesem Haftbefehl steht, dass Familienmitglieder des Opfers, dieses 70-Jährigen, gesagt hätten, dass einer dieser beiden Männer, der um den Anwalt gebeten hat und ihn nicht bekommen hat, dass der ihn, das Opfer, entfremdet hätte und mit diesem Opfer nur befreundet gewesen sei, weil er den hat ausnehmen wollen. Also da wäre es um Geld gegangen.
1: Welcher von den beiden jetzt aber?
0: Wie, welcher von den beiden?
1: Ja, du hast gesagt,
0: dieses Pärchen besteht aus zwei Männern,
1: genau,
0: die beide verhaftet worden sind. Und einem davon wird das unterstellt, gleichwohl.
1: Aber nur einem von den beiden?
0: Ja, genau.
1: Das wird da wird quasi erzählt, so aus dem Umfeld von dem Verstorbenen. Ja, die beiden waren mit dem befreundet und einer von denen hat sich nur an den Rand gewanzt wegen irgendwelchen Sachen.
0: Der hat den entfremdet,
1: der
0: Familie entzogen und wollte nur die Kohle haben.
1: Ja.
0: Dann sagen die...
1: Ich hoffe, dass jetzt noch was kommt, ehrlich gesagt.
0: Ja, aber es kommt nicht so furchtbar viel. Also sie sagen, er war die letzte Person, die mit ihm gesprochen hat, weil die nochmal telefoniert haben, um sich zu verabreden. Und er habe drei Autos angemeldet, die jeweils das Kennzeichen F für Frankfurt und dann KK, also FKK haben.
1: Was soll das heißen?
0: Keine Ahnung. Ich kann das nicht. Keine Ahnung.
1: Komm mal ganz kurz. Wenn du
0: das bestätigt schon das, was du gesagt hast. Haben wir hier zwei Schwule?
1: Also ganz kurz, Heike. Dass die Information bei dir gelandet ist, heißt ja, dass das irgendwo. Du warst ja nicht dabei. Das heißt ja, irgendwo muss das ja zu dir durchgesickert sein. Das heißt, das war auch vor Gericht Thema. Woher weißt du das mit diesem FKK? Das muss ja Teil der Ermittlungen gewesen sein.
0: Ich weiß das von einem dieser Männer.
1: Die ja aber Teil der Ermittlungen auch waren. Und ich fasse nochmal zusammen. Einer der Gründe für den Haftbefehl, der ausgestellt wurde, war, dass er drei Nummernschilder hat, wo FKK drauf stand.
0: Und dass die Polizei sein Handy nicht orten konnte und deswegen glaubte, der ist auf der Flucht.
1: Sorry, was ist das denn?
0: Tatsächlich sagt er, das Handy war halt einfach ausgeschaltet.
1: Ja. Darf man ja auch.
0: Natürlich darf man das.
1: Also wo kommen wir denn dahin, dass mir jetzt vorgeworfen wird, hier, wie konnte ich gar nicht orten, was machst du denn? Entschuldigung, Alter. Ey, finde ich bei beiden Morden, finde ich das krass.
0: So, 13 Tage sitzt der unter Mordverdacht.
1: Wenigstens nicht 53.
0: Ne? Naja, aber 13 Tage können auch verdammt lang sein. Bis dann bis sich dann herausstellt, dass dieses Geschoss, mit dem dieser 70 Jahre alte Mann hier bei uns in Hessen erschossen worden ist, zu einer anderen Tat passt.
1: Die
0: mit der er nichts zu tun haben
1: die
0: kann.
1: Die wir vorhin schon gehört haben.
0: Genau.
1: Das heißt, und das ist auch eine meiner Fragen hier, das sind ja zwei Bundesländer.
0: Ja.
1: Wie wird so eine Verbindung dann hergestellt? Gibt es da so Datenbanken? Oder da sagt dann einer, ey, oder ist das Zufall? Oder weil du sagst, das ist ein bestimmtes Projektil.
0: Häufig ist
1: es. Ich muss ja aber mitkriegen, was bei dem das Projektil war.
0: Ja, häufig ist es so, dass dann geguckt wird, gibt es irgendwo ähnliche Taten.
1: Ja?
0: So, ja.
1: Das heißt Kopfschuss, Parkplatz, Stichwort mäßig.
0: Ja.
1: Okay.
0: Genau.
1: Dann ist man darauf gekommen und hat gesehen, okay, das kann der jetzt hier aber nicht gemacht haben.
0: Ja.
1: Weil theoretisch könnte man ja auch denken, okay, ey, wir haben noch was gefunden, was du gemacht hast.
0: Ja.
1: Haben die aber nicht. Weil?
0: Keine Ahnung.
1: Du weißt schon, was ich meine.
0: Ja.
1: Also, wenn ich jetzt im Gefängnis sitze für Mord 2, da ist das Projektil. Und dann finden die quasi einen anderen Mord noch, dann könnten ja theoretisch, wenn die eh...
0: Ach so, dann könnten die sagen,
1: dann okay, die sagen, aha, das warst du auch noch.
0: Ja. Nee, das hat aber nicht gepasst. Ich löse es nachher auf.
1: Okay.
0: Was man auch dazu erzählen muss, ist, was das eigentlich bedeutet. Also du sitzt ja nicht nur 13 Tage im Knast. Deine Wohnung ist verwüstet, weil die ja durchsucht worden ist. Der hat selbstständig gearbeitet. Deine Aufträge sind weg. So. Und... Es ist darüber richtig groß, nicht nur die Nachbarn sehen es, es ist richtig groß berichtet worden. Es ist richtig groß darüber berichtet worden. Jetzt ist einer dieser beiden Männer, die unschuldig im Knast saßen, ein Marathonläufer gewesen zu der Zeit. Und da ich selber laufe, weiß ich, dass es sowas häufig gibt. Es gibt Menschen, die laufen halt in so Kostümen. Und der ist immer im Schweinekostüm gelaufen, weil er nannte sich das Laufschwein.
1: Also, das heißt, es gibt Leute, die sind in der Lage, einen Marathon zu laufen.
0: Ja, in Kostüm.
1: Und schaffen das aber auch noch in einem Kostüm.
0: Ja.
1: Das ist so, also,
0: es ist, ich weiß, es ist eine Doppel- Leistung. Es ist eine richtige Leistung.
1: Er hat eine Schweinsmaske auf, während der Marathon läuft.
0: Ja.
1: Da schwitzt
0: man. Nein, nicht nur eine Schweinsmaske, so ein ganzes Kostüm. Und die sind ja unangenehm warm.
1: Und darin läuft der Marathon.
0: Darin läuft der Marathon. Eine Zeitung, man kann sich unschwer vorstellen, welche Zeitung das ist auf dieses Bild gestoßen. So, diese Bilder werden ja veröffentlicht häufig.
1: Welches?
0: Dieses Laufschweinbild.
1: Es gibt ein Laufschweinbild von ihm.
0: Es gibt ein Laufschweinbild.
1: Wo kam es her?
0: Naja, das findest du auf irgendwelchen Seiten von Marathonbildern oder so. Das findest du relativ leicht, sowas. Also da musst du im Grunde genommen nur wissen, wie heißt der. Dann suchst du nach dem Namen. Dann findest du den in irgendwelchen Läuferlisten. Und da gibt es meistens auch Fotos dazu. So Leute werden ja fotografiert.
1: Okay.
0: So, die sind jedenfalls an dieses Laufschweinbild gekommen.
1: Und wussten auch sofort, dass er der Tatverdächtige ist. Weil
0: haben dieses Bild unverpixelt.
1: Wie kam das aber, Heike?
0: Nein.
1: Weil, also...
0: Durch Indiskretionen erfahren dann Zeitungen, da ist jemand verhaftet worden wegen Mordverdachts. Und ich meine, es gibt bestimmte Zeitungen, die reagieren ja genau auf sowas. Aha, Schwule, aha, auf so einem Parkplatz.
1: Okay.
0: Da ist ja, steckt ja alles drin, das heißt, was der Boulevard so sucht.
1: Das heißt, es gab Indiskretionen, die dazu geführt haben, dass die Zeitung da mit
0: wusste, Mengen wer war. Das war.
1: Wusste, wer das war, hat recherchiert und hat gesagt, okay, lustig, das ist auch noch ein Laufschwein.
0: Ja, und dann hat
1: dann sie hast du ein lustiges dieses Bild und dann kannst du das plakativ zeigen und dann das unverpixelt.
0: Unverpixelt gezeigt mit dem Titel, hat dieses Schwein einen Menschen ermordet? So.
1: Guck mal, das ist ja fast so stumpf, dass es schon wieder lustig ist. Aber das kann ja, ich weiß auch gar nicht, was ich sagen soll zu dieser ganzen Szenerie, weil mich hat ja diese Polizeigeschichte schon sauer gemacht, dieses von wegen hier, du hast 3 FKK-Nummern, Schilder, ich verhafte dich jetzt. Jetzt kommt noch die Zeitung dazu, stellt dich öffentlich auch noch quasi als Mörder dar. Das sehen ja dann auch fast alle Leute, die du so kennst.
0: Ja, so ist
1: es auch. Das heißt am Ende, nochmal, ich fasse nochmal zusammen, falls die Leute das vergessen haben. Die wollten haben die Augsburger Puppenkiste besucht und wollten Deutschland Argentinien schauen.
0: Ja.
1: Next thing you know, little did they know, sind die jetzt Mordverdächtige Und der eine ist auch noch ein deutschlandweit berühmtes Mörderlaufschwein.
0: Ja.
1: Da würde ich sitzen und denken, wann kommt Kurt Felix rein?
0: Ja.
1: Falls den noch jemand kennt da draußen. Und wie heißt die andere nochmal? Paola. Mhm. Liebe Grüße. Gibt es die noch? Leben die noch?
0: Weiß ich nicht. Nee. Also dann, Kurt Felix lebt jedenfalls nicht mehr.
1: Power Kurt, Junge, Alter. Auch traurig, dass in meinem Alter mir keine anderen Pranker einfallen. Aber gut, ich würde denken, wo ist Paola? Komm raus so. Und sag, hahaha, lustig.
0: Nee, das war nicht so, sondern einer der, nämlich das Laufschwein, ist sehr offensiv damit umgegangen.
1: Können wir den anders nennen, weil Laufschwein, da muss ich lachen und willkürlich. Das Laufschwein, du kannst ja, das Laufschwein hat ihn umgebracht. Das ist so.
0: Nee, er hat ihn ja eben nicht umgebracht.
1: Ja, aber der Vorwurf steht im Raum.
0: Nehmen wir ihn halt den Läufer. Also der ist jedenfalls sehr offensiv damit umgegangen. Der hat nicht nur die Nachbarn angesprochen und hat gesagt, hier habt ihr jetzt ein Problem mit mir und so. Das hat er eigentlich ganz gut gemacht.
1: Wie kann der denn die Nachbarn ansprechen?
0: Naja, der ist ja irgendwann aus dem Knast wieder raus.
1: Weil?
0: Und er war
1: das mit dem Projektil rauskam?
0: Ja.
1: Und
0: dann war klar.
1: Und warum konnte er das nicht sein? Du hast vorhin gesagt, du erzählst uns das noch.
0: Ja, da kommen wir ja noch hin.
1: Aber wir müssen nach jetzt hinkommen, der ist jetzt draußen.
0: Moment, jetzt sind wir erstmal, wir sind draußen und der versucht seinen Ruf wieder aufzubauen. Und das macht er sehr offensiv. Der hätte
1: jetzt hier
0: auch
1: nicht
0: verbittern können.
1: Pedantisch chronologisch sein, aber eigentlich müsstest du uns ja jetzt erzählen, warum der überhaupt draußen ist. Bevor du uns erzählst, dass er draußen ist. Sonst wäre er ja nicht draußen. Verstehst du, was ich meine? Also das, was ihn entlastet, muss ja vorher passiert sein, bevor er rausgekommen ist.
0: Die haben festgestellt, dass die Munition, also die Soko Hölzertal hat festgestellt, dass die und die Soko hier, dieser hessische Parkplatz, Steingrund heißt es, die haben festgestellt, dass aus derselben Waffe diese beiden Taten begangen worden sind und dass das eine seltene Munition ist.
1: Ja, aber das kann ja immer noch gegen den Läufer sprechen. Der Läufer kann ja auch seltene Munition benutzen.
0: Bei dem Belgier hat es einen DNA-Treffer gegeben. Bei dem Belgier auf dem hier, der belgische Gourmet-Reisende, hat es einen Treffer gegeben. Und da hat man DNA-Spuren gefunden, hat die DNA-Datei einen Treffer gemeldet. Und dann hat man festgestellt, dass die Spuren, die bei den zwei mit der seltenen Munition gefunden, bei den zwei Erschossenen gefunden worden sind, und die DNA, die in Freudenstadt auf dem Marktplatz gefunden worden ist, bei dem Belgier, dass die übereinstimmt.
1: Okay, das heißt, die DNA hat
0: diese drei Taten begangen hat.
1: Das heißt, nicht die seltene Waffe, sondern die DNA hat es.
0: Na, beides. Offensichtlich konnte man diese seltene Waffe dem auch nicht zuordnen. Ich will aber trotzdem noch loswerden, weil ich das sehr bemerkenswert finde, wie der Läufer damit umgegangen ist.
1: Genau, der Läufer ist jetzt aufgrund dieser DNA-Geschichte ist jetzt rausgekommen und hat gesagt, hey, sorry Bruder, hier hast 25 Euro, tut uns leid.
0: Ja, der ist total
1: ein gutes Laufschwein.
0: Der ist total offensiv damit umgegangen, hat nicht nur die Nachbarn angesprochen, sondern er hat gesagt, ich muss dieses verloren gegangene Vertrauen in die Polizei wieder aufbauen. Er ist zum Hessischen Rundfunk gegangen und hat gesagt, ich möchte Komparse im Tatort werden. Ist Komparse im Tatort geworden. Er hat sich beworben als Schöffe bei Gericht. Und er hat entschieden, tut mir leid, aber er hat entschieden, er läuft wieder im Schweinekostüm. Mittlerweile läuft er nicht mehr.
1: Warum tut dir das leid?
0: Naja, weil er dann wieder das Laufschwein geworden ist.
1: Nee, alles gut.
0: Er hat das positiv sozusagen wieder besetzt.
1: Bewundernswert tatsächlich. Also es ist für mich bewundernswert, weil der zu Recht Groll hegen könnte.
0: Ja, absolut.
1: Gegen die Polizei,
0: deswegen
1: die aus
0: auch
1: merkwürdigsten Gründen den verhaftet hat. Und ehrlich gesagt wirken die mich an gewissen Stellen homophob auch. Die Gründe. Du, hier FKK-Kennzeichen, ja. Dann denke ich mir, ja, Bruder, genau. Und ihr macht, das ist bestimmt bei euren Sexspielen passiert. Da würde ich, guck mal, da kriege ich jetzt hier einen Hass. Toll, der hat es so verwunden. Ich bin jetzt,
0: ich glaube, dass der wirklich nie einen Hass hatte. Ich glaube, dass dem das gut gelungen ist. Ich habe ja mit ihm geredet. Ich glaube, dass ihm das wirklich gut gelungen ist, das umzudrehen und genau nicht den Glauben zu verlieren. Der ist zum Beispiel auch auf den Christopher Street Day, auf den CSD gegangen und ist da gibt es ja auch so eine Gruppe schwuler und lesbischer Polizeibeamter, ich habe jetzt vergessen, wie die sich nennt, da ist er hingegangen und hat die angesprochen. Und hat gesagt, hier, das war nicht cool von euch und so, aber vielleicht gibt es ja auch nette Polizisten.
1: Ja, wollte ich gerade sagen, dafür können doch die nichts.
0: Nee, aber der hat...
1: Ich sage dir eine Sache, mein Groll würde sich gegen die speziellen Ermittler
0: richten. Ich bin mir nicht so sicher, ob man da nicht generell auf die Polizei sauer wird und ob man da nicht auch dazu neigt, sie alle über einen Kamm zu scheren. Und das genau hat er ja nicht gemacht.
1: Das mache ich eher beim Fußball.
0: Wie bitte?
1: Das mache ich eher beim Fußball. Aber da haben die Polizisten beim Fußball im Einsatz sind auch viel, viel getan, tatsächlich.
0: So, zurück zu unserem Fall. Auf den Fotos, die die Polizei dann anguckt, von dem Fluchtweg hier des Täters in Freudenstadt, ne, der Belgier, habe ich doch gesagt, da war ein dunkler BMW mit Esslinger Kennzeichen drauf. Mhm. So. Das hat sich aber nicht so genau auf dem Foto erkennen lassen, weil das war offensichtlich nicht so scharf, wie es besser hätte sein sollen. Also haben die beim Kraftfahrtbundesamt irgendwie alles abgefragt und sind dann tatsächlich auf dem BMW eines damals 56-Jährigen gestoßen, eines pensionierten Postbeamten. Und bevor sie zu dem gegangen sind, haben sie sich die Passbilder von ihm angeguckt, die ja gespeichert werden. Und die passten zu den Phantombildern, die erstellt worden sind. Und dann waren sie im Dezember 2010, ein halbes Jahr nach der ersten Tat, waren sie dann bei ihm. Er ist vom Einkaufen heimgekommen, der ist nämlich jeden Samstag einkaufen gegangen und haben ihn festgenommen. Und das Einzige, was er jemals zu den dann später gegen ihn oder da schon gegen ihn erhobenen Vorwürfen gesagt hat, ist, ihr nehmt den Falschen fest. Danach haben sie nichts mehr gesagt. Die Polizei hat diesen BMW mit eben jenem Kennzeichen sich genauer angeguckt und hat im Kofferraum gefunden einen Karton mit 8 Kaffeesahnedosen, keine Ahnung, darunter eine schwarze Umhängetasche mit Schultergurt. In dieser Tasche war die Tatwaffe mit der seltenen Munition. Ja, der hat die im Auto gehabt. Es ist genau diese Waffe, mit der diese beiden Männer erschossen worden sind. Diese seltene.
1: Die trägt er die ganze Zeit mit sich rum.
0: Also sie fährt er im Auto mit sich rum. Außerdem ein Ersatzmagazin, jede Menge Patronen, eine Sonnenbrille, Basecap und graues Gewebeklebeband, eine schwarze Strumpfhose, Einweghandschuhe, Elektroschocker, Klappmesser. Und dann haben sie gefunden...
1: Ganz ehrlich... Der hat ein komplettes Arsenal an verdächtigen Gegenständen und sagt, ja, ich habe jetzt hier mal 2 Leute umgebracht, das lasse ich in meinem Auto.
0: Und einen dritten versucht, mit dem Messer irgendwie anzugreifen.
1: Ja, da bin ich mir noch nicht ganz sicher. Also für mich ist das, unter den 3 Taten ist das das Einhorn, weil das macht ja keinen Sinn, weil es war ja mitten auf einem Marktplatz.
0: Ja. Und in diesem Auto ist eine Plastikhülle gefunden worden.
1: Ganz kurze Nachfrage nochmal zu diesem Marktplatzfall. Weiß man, was der von ihm wollte?
0: Nein, werde ich auch nicht auflösen können.
1: Okay, das heißt,
0: werde ich nicht auflösen können, wenn wir nicht beantwortet
1: haben. Ob das ein Mordversuch oder ein Überfall war, weiß man nicht. Weil er gesagt hat, fahr da und dahin. Frage kann man sich ja stellen, was wäre passiert, wenn er da und dahin gefahren wäre?
0: Ja. Okay. In diesem Auto ist auch eine Plastikhülle gefunden worden. Und in dieser Plastikhülle waren 3 Zettel. Und auf diesen 3 Zetteln stand Folgendes.
2: Das ist ein Überfall. Die Waffe, die Sie hier sehen, ist geladen und entsichert. Wenn Sie nicht wollen, dass hier jemand zu Schaden kommt, dann packen Sie das Geld in diese Plastiktasche. Ich warne Sie, nur eine unbedachte Handlung und Sie sind tot. Das ist ein Überfall. Bleiben Sie ruhig, keinen Alarm schlagen, dann passiert hier keinem was. Diese Waffe ist geladen und entsichert. Legen Sie jetzt die Banknoten in diese Plastiktüte, aber keine markierten oder präparierten Scheine. Bleiben Sie ruhig. Überfall. Diese Waffe ist geladen und entsichert. Wenn Sie ruhig bleiben, passiert hier keinem etwas. Legen Sie jetzt alle Banknoten in diese Plastiktüte und Ruhe bewahren.
1: Ja.
0: Der hatte was vor noch.
1: Der hatte was vor, aber auf drei verschiedene Art und Weisen.
0: Nee, der hat irgendwie drei verschiedene Versionen offensichtlich geschrieben.
1: Das meinte ich. Also der hat drei verschiedene Versionen und hat gedacht, je nach Bank nehme ich das oder das.
0: Oder nach Laune oder ich weiß nicht
1: heute
0: genau.
1: Heute bin ich gut, natürlich, ja. Heute bin ich schlecht und heute bin ich kurz angebunden.
0: Ja.
1: Das heißt,

0: der war nicht nur im Mordbusiness tätig.
1: Offensichtlich hatte er auch einen Banküberfall noch vor. Oder?
0: Vor oder gab es dann im Nachhinein welche, die rausgekommen
1: sind? Nein, gab es nicht. Gab es nicht. Also offensichtlich hatte er das noch vor. Oder vielleicht war das auch nur eine Variante dessen. Das würde vielleicht auch erklären, warum er auf dem Marktplatz plötzlich diesen Touristen da angegriffen hat.
0: Weil er den überfallen wollte, meinst du?
1: Nö, weil er halt irgendwie unterschiedlich unterwegs ist.
0: Das heißt Überfälle, Morde, Bankfunde,
1: ja,
0: also ganz
1: so
0: viele.
1: So würde ich das verstehen. In der Wohnung.
0: Oder du willst halt die Leute auf falsche Fährten locken, in dem Sinne, dass die Leute denken, falls die den mal erwischen, dass die denken, ah, okay, das ist ein Bankräuber. Gucken, welche Banküberfälle wir ihm zuordnen können.
1: Da musst du aber den anderen Kram, dass du vielleicht nicht gerade. Oder braucht man zum Banküberfall, ja, braucht man vielleicht Elektroschocker auch.
0: Ja,
1: Elektroschocker, Klappmesser. Also in der Wohnung von ihm hat die Polizei da noch deutlich mehr Waffen gefunden. Dann ist er vernommen worden, da hat er sich zwar zu diesen Taten nicht geäußert, aber was er erzählt hat, ist, dass er HIV-positiv ist. Und dass er sich, dass er sagt, in einem Kenia-Urlaub von einer Transfrau geholt hat, die ihn in den 80er Jahren dort ausgetrickst habe. So sagt er das. Im Urteil heißt es, der war in diesem Kenia-Urlaub erst Ende der 90er Jahre und wahrscheinlich ist eben auch, dass der das nicht von einer Transfrau hatte, sondern weil er eben auch homosexuelle Kontakte pflegte. Denn der war in diversen Kontaktbörsen und in diversen Chats und in der Stuttgarter Schwulenszene sehr aktiv.
0: Das beantwortet ja die offene Frage.
1: Wahrscheinlich. So, wer ist dieser Mann? Also der
0: hat. Gab's Motivansätze? Hat man, bevor ich es nachher dann enttäuscht feststelle, dass es nicht so ist, hast du eine Antwort darauf, warum?
1: Nein. Nur, es gibt nur
0: dann
1: Spekulationen.
0: Haben wir die Enttäuschung jetzt zusammen hier?
1: Es gibt nur Spekulationen. Also der hat eine nach außen hin glücklich wirkende Ehe geführt.
0: Ach, eine Ehe hat er auch noch
1: ja.
0: geführt. Okay.
1: Der hat sehr zurückgezogen gelebt. Die hatten keine Freunde, keine Bekannten. Die haben dieses Zweierding da gelebt. Sie hatte vorher Freunde, hat auf seinen Wunsch Kontakte abgebrochen, auch zu ihren eigenen Kindern, die ihn nicht mochten und umgekehrt auch. Sie hat ein Buch geschrieben, deswegen weiß man da relativ viel. Sie hat sich, sagt, sie hat sich halt seinen Wünschen gefügt. Sie hätte sich von ihm geliebt und wertgeschätzt gefühlt. Er sei eher introvertiert gewesen, eigenbrötlerisch, hat nicht so viel geredet, schon gar nicht über sich selbst. Sie war einigermaßen vermögend, weil sie ganz gut das Haus ihrer Mutter verkauft hat und hat dann auch auf seinen Wunsch hin, die hatte so einen Job als Handtaschen- und Sonnenbrillenverkäuferin, den hat sie auf seinen Wunsch hin beendet. Und dann haben sie ein gemeinsames Hobby gehabt. Und ihr gemeinsames Hobby hieß Teleshopping. Die haben offensichtlich stundenlang zu Hause diese damals dann noch reichlich vorhandenen Kanäle geglotzt und haben ohne Ende Zeug gekauft. Bei der Durchsuchung sind kistenweise Dekogegenstände und irgendwelche Accessoires gefunden worden, zum Teil auch noch gar nicht ausgepackt.
0: Da muss ich sagen, habe ich fast einen kleinen Softspot für, das ist mir auch schon ein paar Mal passiert. Ich habe schon mal irgendwann zu Hause gesessen und gedacht, ja, eigentlich brauche ich ein Messer, was meinen Schuh durchschneiden kann.
1: Warum muss man denn?
0: Keine Ahnung, weil da dieser Spot so war. Dann haben die so gezeigt, wie das Messer
1: so
0: einen Schuh durchschneiden kann. Da habe ich gedacht, wow, das ist schon stark. Oder viele in meiner Generation haben auch gedacht, dass sie früher mit dem Appflex ihren Bauch wegkriegen. Oder dass Chuck Norris irgendwo ein Total Gym aufgebaut hat. Es sind schon gute Zeiten auch gewesen, Teleshopping. Liebe Grüße.
1: Ich überlege gerade, ich habe immer so eingesehen, aber ich kriege das nicht
0: oder
1: gut
0: Horst
1: zusammen.
0: Fuchs, rest in peace, Horst Fuchs. Teleshopping-Legende. Der hat die Autos alle sauber gekriegt mit seinem.
1: Ja, genau. Und wie hieß es? Im Bumper-to-Bumper-Showroom-Schein. So.
0: So.
1: So nämlich. Eben fällt es mir
0: Nicer
1: wieder ein.
0: Nicer Dicer. Gibt schon gute Sachen.
1: Nicer Dicer, ja, den habe ich auch gekauft.
0: Na, siehst du. Also.
1: Ich auch gekauft und nie benutzt. Und nie benutzt.
0: Homeshopping-Leuten. Ja, aber das klingt jetzt erstmal nach einem Leben von ihm, wo viel Druck herrscht.
1: Ja.
0: Also viel Druck, der raus muss, entweder im Teleshopping oder in irgendwelchen merkwürdigen Geschichten, weil er gleichzeitig auch ein anderes Leben aufrechterhalten muss. Scheinbar auch sehr zurückgezogen ist, das heißt viel mit sich selber ausmacht.
1: Ja.
0: Aber er man hat nie erfahren, warum der dann Leute in den Kopf schießt.
1: Also er hat sämtliche Kontovollmachten gehabt von ihren Konten. Auf seinem Konto waren 1.200 Euro, auf ihrem 350.000 Euro. Er hat Zugriff auf diverse, nämlich 18 Giro-Tagesgeld und Kreditkartenkonten gehabt. Und was er gemacht hat, ist stundenlange Ausflüge mit seinem Auto. Er ist stundenlang mit seinem Auto in der Gegend rumgefahren, vorwiegend nachts. Und seiner Frau hat er erzählt, dass er das braucht, um zu entspannen. Der war sehr aktiv auf Internetplattformen, hat sich da als finanzstarker Geschäftsmann ausgegeben, hatte wohl auch leidenschaftliche Affären, sowohl mit Frauen als auch mit Männern, also hat mit beiden gechattet. Er hat im Netz nach Informationen zum Thema Parkplatzsex gesucht. Er war Stammgast im Stuttgarter Schwulenkino. Aber warum er das letztlich gemacht hat, das kann ich nicht beantworten und das hat auch das Gericht nicht beantworten können.
0: Aber das Gericht hat ihn ja verurteilt. Was hat er bekommen?
1: Also er ist angeklagt worden wegen zweifachen Mordes und Mordversuchs. Das in Belgien ist als Mordversuch gesehen worden. Zu deiner Frage, warum hat er das gemacht, hat das Gericht am Ende auch nur spekuliert. Er ist verurteilt worden wegen zweifachen Mordes und gefährlicher Körperverletzung. Das ist nicht als Mordversuch verurteilt worden. Er hat lebenslang bekommen, er hat die besondere Schwere der Schuld bekommen und er hat die Sicherungsverwahrung bekommen, weil der Sachverständige gesagt hat, das wäre so krass, der hat mit 50 angefangen und hat sich so heftig gesteigert. Das Gericht hat quasi nur spekuliert darüber, warum das auf dem Parkplatz passiert ist. Vielleicht, weil er den Reiz für sich erhöhen wollte, jetzt mal richtig öffentlich. Aber wissen tut es keiner außer ihm.
0: Ja, das ist.
1: Und für seine Frau war es ehrlich gesagt eine schreckliche Entdeckung. Ne?
0: Kommt der auch noch dazu. Ne? Also die wird ja auch dann aus diversen Wolken gerissen, was die Vorstellung betrifft, was für ein Leben sie da die ganze Zeit geführt hat. Ja. Da fährst du dann im Nachhinein, dann hast du irgend so einen Dude, der bringt Leute um, aber der ist ganz normal verurteilt worden, da gab es auch keinen Zweifel.
1: Da gab es überhaupt keine Zweifel. Gut. Da gab es überhaupt keine. Und die halten den auch für total gefährlich und glauben, das würde sich auch weiter steigern, deswegen auch die Sicherungsverwahrung. Und das Gericht hat gesagt, ja, also diese Morde haben eine Affinität zum homosexuellen Milieu. Aber warum der das gemacht hat, ob das Hass auf Schwule war, vielleicht was mit seiner HIV-Infektion zu tun hat, weiß man einfach nicht. Die Vorsitzende hat in der Urteilsverkündung gesagt, nachdem er den ersten über den Haufen geschossen hat, hat er einen größeren Kick gesucht. Deshalb der nicht mehr ganz dunkle Parkplatz, sondern der Marktplatz.
0: Ja, tue ich mich schwer damit, jetzt da rumzuspekulieren, weil im Endeffekt glaube ich, dass unterm Strich stehen bleibt, dass man halt aushalten muss, auch als Hinterbliebener, und zu sagen, ey, wir werden es nicht erfahren. Und das finde ich auch doppelt krass. So zu denken, klar, es verstirbt jemand, was eh schon das Maximale ist, was du wahrscheinlich als Mensch aushalten musst. Und dann ist da noch so ein Dude, der sagt dir nicht warum und du weißt nicht, das. Also ehrlich gesagt ist hier vieles an diesem Fall unerträglich gewesen. Hast du noch irgendwas dazu?
1: Ich habe noch viel, aber das lassen wir jetzt alles weg. Weil ich glaube, wir haben die wichtigsten Fragen beantwortet und die anderen können wir nicht beantworten.
0: Ja, ich will hier auch nicht überziehen und deswegen gehen wir schnell in den Zuschauerraum. Ja.
2: Zuschauerraum.
1: Und da rufen wir Nina Schnabel an, unsere Strafverteidigerin.
3: Nina Schnabel, hallo.
1: Basti Redd und Heike Borufka. Hallo Nina.
0: Hallo.
3: Hi, hallo.
1: Wir kommen gleich zum Punkt und zu Stevie. Stevie liest nämlich hessenschau.de, was mich persönlich sehr freut. Und dort hat er im März gelesen, dass drei Ex-Manager der Maple Bank einem Strafprozess entgehen. weil das Frankfurter Landgericht das Verfahren eingestellt hat, und zwar gegen eine Geldauflage von 2,3 Millionen Euro. Jetzt fragt er sich, wo geht dieses Geld eigentlich hin? Und ich würde noch hinzufügen, wo gehen eigentlich diese ganzen Kautionen hin, die auch immer bezahlt werden, wenn die Leute aus dem Knast raus wollen?
3: Also das Geld, also diese 2,3 Millionen ordentliche Summe, ich gehe davon aus, dass es in diesem Fall an die Staatskasse gegangen sein wird. Da ist ja das Verfahren dann eingestellt worden, mit eben in Verbindung mit einer Geldauflage. Diese Geldauflagen beseitigen quasi, dass weiter ermittelt werden muss. Ansonsten entgeht man da langwierigen Verfahren und so weiter. Und das geht dann entweder an die Staatskasse oder ganz oft bei kleineren Beträgen auch an gemeinnützige Einrichtungen. Verkaufe ich meinen Mandanten immer wie eine Spende ohne Spendenquittung. Das ist dann immer ganz nett. Ja, genau. Das sind so diese typischen Geldauflagen eben. Kann auch mal an die geschädigte Person gehen, aber meistens tatsächlich Staatskasse oder gemeinnützige Einrichtungen. Und Kautionen, die bekommt derjenige wieder, kann ja, also Sicherheitsleistung kann im Prinzip angeordnet werden, wenn Fluchtgefahr besteht, zur Beseitigung der Fluchtgefahr, wenn ein Haftbefehl da ist, kann eben diese Kaution hinterlegt werden. Und wenn der Mandant sich daran hält und den zum Prozess erscheint und ganz brav ist, und dann bekommt er die Kaution auch in der Regel wieder. Wenn er sich natürlich durch Flucht entzieht, dann bekommt ihr die Staatskasse.
1: Das ist eigentlich ein ganz lukratives Geschäft für den Staat, oder?
0: Ich habe auch gerade gedacht, so Staatskasse.
3: Ja, aber es wird voll selten gemacht tatsächlich, dass da Kaution hinterlegt wird, weil es muss halt schon ein Betrag sein, der einen auch dazu reizt, natürlich da zu bleiben und nicht abzuhauen.
1: Ja.
3: Ja, wenn ich jetzt irgendwie 2 Millionen auf dem Konto habe und sage, naja, komm, hinterlege ich mal 100.000, ist mir das wahrscheinlich völlig egal und ich hau dann trotzdem ab, weil ich noch 1,9 Millionen habe, wenn ich richtig gerechnet habe.
0: Ja. Ja. Alles klar. Vielen, vielen Dank.
3: Das gerne.
0: Sind mir die liebsten Fragen. Gut, danke. Simple Fragen, simple Antworten.
1: Das sind mir auch super. Die liebsten Joker, die so zack, zack antworten. Und danke. Spende ohne Spendenquittung ist cool, das merke ich mir auch, die klaue ich, die Formulierung. Danke dir.
3: Es ist aber, da freuen sich die Mandanten dann immer noch so ein bisschen. Und ich biete auch immer gerne was an, sage ich, wo würden sie denn gerne ihr Geld sehen? Und dann kann man das auch immer mal der Staatsanwaltschaft oder dem Gericht vorschlagen. Und manchmal folgen die dem dann sogar.
0: Alles klar. Vielen, vielen Dank.
1: Danke.
3: Ja.
0: Ciao.
3: Gerne. Tschüss.
1: Ciao. Wenn ihr Fragen habt zum Rechtssystem oder, ja doch, zum Rechtssystem, wir grenzen es besser ein, dann schickt die uns gerne an verurteilt@hr.de. Je kürzer die Mail ist, desto besser.
0: So ist es. Heike, hast du einen Podcast-Tipp für uns?
1: Ja, habe ich.
0: Jetzt bin ich sehr gespannt.
1: Das Imperium, Pamela Reif. Workout zur Macht. Das empfehle ich wirklich wärmstens. Und ich empfehle es nicht nur, weil ich die Kollegin Joelle Westerfeld, die da Host ist und auch Autorin, weil ich die so unglaublich gerne höre. Die kann mir, glaube ich, auch das Telefonbuch vorlesen und ich höre immer noch hin. Auch die Leute drumherum sind wirklich gut, die diesen Podcast gemacht haben. Pamela Reif, für diejenigen, die es möglicherweise nicht wissen, hat als 16-Jährige ihre ersten Selfies gepostet und ist dann zur Markeninfluencerin geworden, bevor dieser Begriff überhaupt erfunden worden ist. Das ist schon ziemlich beeindruckend mit dieser Frau, Fitness-Ikone, Model und schließlich eben Markenqueen eines 9-Millionen-Imperiums. In dem Podcast geht es darum, wie ist sie auf diese Idee gekommen, was ist das Geheimnis ihres Erfolgs und wer hat sie unterstützt. Und man hört viele, die sich zu diesem krassen, wie ich finde, Phänomen äußern. Den Link dazu findet ihr in unseren Shownotes.
0: Yes, sir. Und jetzt hier wie angekündigt, unsere Termine 12.8. habe ich euch schon gesagt, da kommt ihr alle. Heike hat schon gesagt, es wird wahrscheinlich vierstellig. Das wird für uns eine sehr beeindruckende Geschichte, aber nicht minder beeindruckend sind unsere anderen Termine, weil, Heike, wir haben erst im September wieder Karten für euch verfügbar. Der Rest im Sommer und diese Shows jetzt sind alle ausverkauft. Das heißt, es gibt im September wieder Karten. Da sind wir aber 3 Tage hintereinander unterwegs. Wir haben zum ersten Mal so ein Ding, dass wir fast eine Tour machen. Das ist mir erst aufgefallen, als ich mir die Termine aufgeschrieben habe. Weil ich habe das eine so aufgeschrieben, chronologisch, wie ich alles so mache. Mhm. Dann dachte ich mir so, okay, 22, 23, 24, alles im September 2026. Wir sind am 22. in Dillebosch im Kino, Am 23.09. sind wir zu Hause in der Case, nur um dann am 24.09. wieder rauszufahren auf Auswärtsspiel in Rüsselsheim tatsächlich.
1: Premiere.
0: Zum ersten Mal Premiere. Und nachdem in Rosbach die Premiere so toll war, freue ich mich auch auf Rüsselsheim.
1: Ja.
0: Fängt auch mit R an. Jetzt fällt mir kein logischer Abbinder ein.
1: Sagen wir einfach Tschüss, oder?
0: Pam, pam, wang, wang, ciao, ciao. Dabei. Mal wieder.

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5: Die kleine Julia aus Biebertal ist tot. Es gibt keinen Zweifel mehr, es war ihre Leiche, die gestern im Wald gefunden wurde, 50 Kilometer entfernt von ihrem Heimatort. Eine DNA-Analyse hat das bestätigt. Jetzt richtet sich natürlich alle Aufmerksamkeit auf den Täter. Für einige Stunden hatte die Polizei heute bereits seinen Mann festgenommen. Doch der Verdacht gegen ihn hat sich nicht bestätigt.
6: Ein gestern festgenommener Verdächtiger, der in Rottheim-Bieber und Niddertal Verbindungen hatte, wurde inzwischen wieder freigelassen.
7: Der Mann konnte uns dennoch ein Alibi präsentieren. Er hatte nämlich auf dem Nachhauseweg an der Tankstelle getankt, eine Packung Zigaretten geholt und noch einen Schokoriegel. Und genau diesen Beleg haben wir gefunden und das war seiner. Wenn einer unschuldig ist und er quasi durch ein Alibi ausgeschlossen wird, verringert sich ja damit auch der Kreis der Verdächtigen.
8: Wir alle hoffen, dass es der Polizei möglichst schnell gelingt, einen Täter zu überführen. Denn das könnte letztlich der einzige Trost für Julias Eltern sein.

0: Die Ermittler haben jetzt wieder keine heiße Spur von Julias Mörder. Bevölkerung und Medien werden ungeduldig.
1: Michael Fendesack, der Leiter der Sonderkommission Julia, kennt seit Wochen keinen geregelten Dienst mehr. Eine Flut von Anrufen und Hinweisen aus der Bevölkerung gehen hier täglich ein, müssen überprüft und ausgewertet werden. Ermittlungen fast immer bis in die Nacht, eine heiße Spur aber fehlt nach wie vor.
2: Es sind so viele verschiedene Mitteilungen gekommen, die alle abgearbeitet werden mussten. Und man kann eben von Anfang an nicht sagen, das ist gut oder da ist nichts dran. Und da hatten wir wirklich mit dem vorhandenen Personal alle Hände voll zu tun, das abzuarbeiten an Hinweisen.
0: Am 13. Juli 2001 bitten die Ermittler in der ZDF-Sendung Aktenzeichen XY um Hinweise. Vier Tage später meldet sich ein Amateurdetektiv bei der Polizei.
3: Mitte Juli, da hat sich jemand bei der Polizeistation in Friedberg gemeldet, hat mitgeteilt, er wäre Privatermittler aus Köln. Eines Morgens kam er hier auf die Dienststelle. Ich habe dann kurz mit dem Herrn gesprochen, habe ihn gefragt, wo er das aufgefunden hat und was es ist. Und da hat er mir ein oder möglicherweise auch zwei Plastikbeutel übergeben. Da war eine kleine Wasserpistole drin und Latexhandschuhe und ein blauer Stofffetzen.
0: Eine Straßenkreuzung keine 500 Meter von dem Ort entfernt, an dem Julias Leiche verbrannt wurde. Hier hatte der Hobbydetektiv einige Tage nach der Tat die Wasserpistole gefunden. Die Ermittler hatten sie wohl übersehen. Hat der Täter sie in der Hand gehabt und weggeworfen? Das LKA ermittelt.
4: Da wir ja wussten, dass diese recht auffällige Wasserpistole dabei war, hatten wir schon die Hoffnung, dass das irgendwelche relevanten Gegenstände sind. Und insofern ja, außer der Wasserpistole, die anderen Gegenstände definitiv nicht von dem Mädchen stammen konnten, hatten wir natürlich die Hoffnung, dass an diesen Gegenständen auch Täterspuren vorhanden sind.
0: Eingewickelt ist die Wasserpistole in einen alten Putzlappen.
4: Es war dann so, dass ein auffälliges Faserspurenbild sich gerade auch an diesem Wischlappen ergeben hat. Und zwar hatten wir da zahlreiche Teppichfasern gefunden und haben dann gesagt, okay, also dieser Wischlappen ist irgendwo im Zusammenhang mit Teppichböden mal verwendet worden, hat da Kontakt gehabt. Dieser lila Stofflappen, der Sinn oder die Verwendung hat sich uns auf den ersten Moment nicht erschlossen, weil es war etwas unförmig. Es sah eher aus wie der Rest, den man beim Schneidern irgendwo abschneidet, den man dann vielleicht als Wischlappen im Keller verwendet. Wir hatten Spuren dran gesichert, die war eben auch zum Abgleich geeignet, aber ohne entsprechendes Vergleichsmaterial war dann eben auch nichts weiter mit dem Lappen anzufangen. Aber es war natürlich klar, wenn man jetzt einen Tatverdächtigen ermittelt, werden auch in seinem Haushalt entsprechende lila Stoffstücke

0: von Interesse, die man dann zum Vergleich heranziehen könnte.
1: Doch einen Verdächtigen hat die Polizei nicht. Die gefundenen Spuren können nicht abgeglichen werden. Sie sind erst einmal wenig hilfreich.
2: Wir müssen aus der Masse an Spurenträgern, die sichergestellt werden, im Umkreis dieses Leichenfundortes diejenigen rauswählen, die vielleicht interessant sind. Da gab es unter anderem eine grüne Spielpistole, von der Zeugen wohl schon sagten, das könnten die Spielpistolen von der Julia sein.
3: Diese Wasserpistole wurde der Mutter vorgelegt von der Julia. Die konnte sie nicht identifizieren, aber sehr wohl konnten das die Spielkameraden. Die haben gesagt, das ist genau die Wasserpistole.
2: Das haben wir natürlich dann halt auch vorrangig untersucht und haben versucht, auch das DNA-Merkmal zu bestimmen. Das ging nicht sehr gut. Die damalige Technologie war noch nicht so optimal, wie sie heute ist. Aber wir haben zumindest Hinweise auf die Julia erhalten. Neben dieser Spielzeugpistole lag auch ein Latexhandschuh, ein Einweghandschuh. Und der war für uns natürlich brennend interessant. Wir haben gesagt, okay, wenn jemand schon versucht, Gegenstände wegzuschmeißen oder aus dem Fahrzeug zu schmeißen, und das sind Gegenstände unter anderem von der Julia, dann ist dieser Handschuh auf jeden Fall für uns hochinteressant, weil er natürlich Täterspuren enthalten kann. Das haben wir auch gemacht, haben auch ein DNA-Profil erstellt und hatten dann als allererstes schon mal eine DNA-Spur, wo wir Personen hätten mit vergleichen können. Der Abgleich mit der DNA-Analysedatei verlief negativ, aber in dem Jahr, wo die Julia verschwunden ist, war die DNA-Analysedatei noch im Aufbau. Das heißt, da waren noch sehr, sehr wenige Personen drin. Wir hatten jetzt als allererstes schon mal ein DNA-Profil, mit dem wir Personen zweifelsfrei identifizieren können.
4: Am 17. Juli 2001 wurde eine Tüte mit Beweismitteln gefunden. Mit Julias Wasserpistole, Latexhandschuhen mit DNA, blauen Stofffetzen und einer Zigarettenschachtel. Diese Beweismittel wurden am Straßenrand gefunden. Das bedeutet, jemand hat es offensichtlich sorglos aus dem Auto geworfen. Warum geben sich Täter nicht mehr Mühe, Beweismittel zu verstecken? Warum liegen häufig die Wohnorte der Täter und die Tatorte so dicht beieinander? Es gibt dafür in der Psychologie bislang nur eine wesentliche Erklärung. Es ist das häufige, aber nicht immer vorkommende Fehlen von Angst. Wissen die nicht, dass sie eventuell 15 Jahre ins Gefängnis kommen? Doch sie wissen es, aber sie spüren es nicht. Es fehlt die Angst vor Strafe, sie machen sich wenig Gedanken über Beweismittel und dies wird genannt als Carefree Non-Planfulness, also eine Art von sorgloser Planlosigkeit, die manchmal logisch kaum zu begründen ist.
3: Wir sind dann irgendwann dazu gekommen und haben die SOKO verstärkt, personell, auch durch Unterstützung aus dem Innenministerium. Da wurde dann schlicht und ergreifend gefragt, wie viele Leute brauchen Sie? Machen Sie eine Aufstellung und morgen sind die da. Und die waren am nächsten Tag da. Es waren insgesamt 18 Polizeibeamte, die wir angefordert hatten. Und damit konnten wir dann noch offene Spuren angehen, unter anderem auch die Lichtbilder von den Radarüberwachungen im Landkreis Friedberg und Richtung Hanau, was angegrenzt hat. Das waren etliche Fotos, die in einem Schuhkarton gesteckt haben und auf ihre Auswertung gewartet haben. Da kamen zwei Kollegen, die sollten den Auftrag bekommen, guckt euch die Bilder an, wertet es aus. Wir suchen keine Familie mit zwei Kindern im Auto, sondern möglichst einen Mann alleine im mittleren Alter und dass es in den Zeitkorridor auch irgendwo reinpasst.
5: Da kann ich mich noch ziemlich gut daran erinnern, dass halt in dem Raum am Boden einige Pappkartons standen, die halt bis oben hin mit Unterlagen gefüllt waren. Und dann habe ich mir schon gedacht, naja, das wird ziemlich viel Arbeit werden für uns.
3: Ich habe, als ich den Kollegen diesen Auftrag gegeben habe, wahllos in die Kiste gegriffen und habe gesagt, auf die Frage, was sollen wir denn machen, die Bilder über den Daumen laufen lassen und gesagt, hier, guck mal, einfach mal, hier ist ein Fahrer alleine und der hat das Kennzeichen GITV. TV heißt Tatverdächtiger. Im Scherz gemeint, mit dem fangt an.

0: So viel ich mich daran erinnern kann, war das ein Radarbild von einem VW Passat mit einer männlichen Person, der halt in der Nacht, wo der Brand in der Nähe von Ilbenstadt war, in der Wetterau, dort an der Radaranlage geblitzt wurde.
1: Der ist um 23.10 Uhr aus Fahrtrichtung Keichen in Fahrtrichtung Heldenbergen in die Radarfalle reingefahren. Der ist 59 km/h gefahren, also das war auch, glaube ich, gerade so an der Toleranzgrenze. Ich glaube, wenn er 5 km langsamer gefahren wäre, hätten wir es erstmal nicht erfahren.
2: Ist der unscheinbare Mann auf dem Blitzerfoto Julias Mörder?
0: Das war unsere erste Spur und die galt es abzuarbeiten. Wir haben eine Halteverstellung durchgeführt, haben dann die Halteadresse herausgefunden, das war in Kleinlinden, sind wir an der Adresse von einer Frau empfangen worden. Die hat uns mitgeteilt, dass die Familie V seit März überhaupt nicht mehr an der Adresse wohnt, sondern umgezogen sei und die neue Adresse sei in Biebertal, in Rottheim. Das ist ja das Nachbarhaus von dem vermissten Mädchen gewesen.
3: Und als sie zurückkamen, waren beide fast überzeugt davon, wir haben den richtigen Mann hier an der Angel. Tatsächlich wohnte er in Biebertal in der Dammstraße direkt neben dem Spielplatz. Und da ist den beiden natürlich heiß und kalt geworden. Ich habe während der Soko gesagt, man muss den Zufall neu definieren. Es gibt nämlich wirklich Zufälle, aber das ist kein Zufall. Es ist kein Zufall, dass einer an dem Ort, wo der Leichnam verbrannt wurde, um die gleiche Zeit in eine Radarkontrolle fährt und in Biebertal wohnt, da, wo das Kind verschwunden ist. Der einzige Zufall, der hier eine Rolle spielt, ist, dass er zufällig zu schnell gefahren ist.
4: Analysiert man schwere Gewaltstraftaten und insbesondere

0: Täter seine Freizeit verbringt. Vielleicht ein Verein, vielleicht eine Bar, in die er geht. Und noch einen Punkt markiert, wo er arbeitet. Und diese drei Punkte wie ein Dreieck verbindet. Where they live, where they work and where they play. Stellt man fest, dass Straftaten häufig innerhalb dieses Dreiecks stattfinden. Sie finden in der Komfortzone statt, sie finden an Orten statt, die Täter kennen.
1: Die Verwaltung der Universitätsklinik Gießen. Hier arbeitet der Mann von dem Blitzerfoto in der Finanzbuchhaltung. Sein Name Thorsten V.
2: Wir sind dorthin gefahren und haben uns über den Vorgesetzten den V aus dem Büro holen lassen, in ein gesondertes Büro. Und als er dann kam, es war ja im Sommer, er leicht bekleidet mit einem T-Shirt. Und wir uns vorgestellt haben als Mitglieder der Soko Julia und wollten ihn bezüglich des Radarfotos befragen. Da ist mir was passiert, was mir vorher und auch später nie mehr passiert ist. Da habe ich gesehen, dass einer einen Schweißausbruch kriegen kann. Der war unbeschreiblich. Er hat auch nicht lange angehalten, wenige Sekunden nur, sind ihm auf der Stirn und an den Schläfen die Schweißperlen nur so runtergelaufen, dass es auf das T-Shirt getropft hat. Diese Reaktion von dem V hat aber nur ganz wenige Sekunden angehalten. Er hat sich dann wieder sofort im Griff gehabt und hat dann im weiteren Verlauf ganz normal unsere Fragen beantwortet. Dass er halt in der Nacht mit dem Auto da gefahren sei. Und er hat ja mehrere Örtlichkeiten angegeben, wo er angeblich gewesen sein soll. Tankstelle und Geldautomat und was er alles angegeben hat, das musste alles erstmal überprüft werden. Aber das klang schon plausibel. Da gab es jetzt erstmal keinen Grund daran zu zweifeln. Und man hat sich dann darauf geeinigt, dass er das Auto zur Verfügung stellt und dann das vom LKA oder vom Erkennungsdienst auf Spuren untersucht wird. Und da hat er auch ganz normal zugestimmt.
3: Man hat Leichenspürhunde in sein Auto rein riechen lassen und die haben aber nicht angeschlagen. Die Kollegen sagten, das Auto war fast klinisch sauber. Es hat frisch gerochen nach Zitrone. Und auf diesen Geruch angesprochen, sagte er, das kommt von der Lautsprecherbox, die da eingebaut ist. Die hätte er jetzt neu gekauft. Das führte dann noch zu der lustigen Begebenheit, dass die Kollegen zu dem Laden gefahren sind, wo die Box in einer riesengroßen Schütte dann auch noch weiterhin zur Verfügung stand und haben da dann geschnuppert, was dann zum Erstaunen der anderen Kunden geführt hat. Aber die Box war es natürlich nicht. Er hatte sein Auto professionell reinigen lassen. Ja. Deshalb war auch da nichts zu finden.
0: Woran erkennt man, dass ein Alibi gelogen ist? Das kommt darauf an, ob das Alibi vorbereitet wurde oder eben nicht vorbereitet wurde. Wenn es vorbereitet wurde, ist es im Schnitt länger. Es sind viele Details drin. Jemand hat sich eine Geschichte überlegt, die möglichst glaubhaft sein soll, mit ganz vielen Details, nach denen man gar nicht gefragt hat. Wenn die Antwort improvisiert ist, passiert häufig Folgendes. Verdächtige wiederholen die Frage, um Zeit zu gewinnen. Wo waren Sie gestern Abend? Wo ich gestern Abend war? Das Wiederholen der Frage bringt Zeit. Als Thorsten V. gefragt wurde, wie es sein kann, dass er in der Nähe des Ortes geblitzt wurde, wo die Leiche entsorgt wurde, ist er ins Schwitzen gekommen. Er hat Zeit gewonnen, er hat Zeit gebraucht, hat sich dann nach einer Weile gefangen und gesagt, er hat nur sein Auto ein bisschen eingefahren. Das war offenbar die beste Erklärung, die er sich in der Kürze der Zeit ausdenken konnte.
1: Thorsten V. ist für die Soko Julia im Polizeipräsidium Gießen nun die heißeste Spur. Über 70 Beamte sind inzwischen an den Ermittlungen beteiligt.
3: Jetzt operative Maßnahmen, sprich Durchsuchungen durchzuführen, wäre schwierig gewesen in dem kleinen Ort. Denn in dem Fall, dass er unschuldig ist, ist er trotzdem quasi abgestempelt. Die Polizei war da, nach dem Motto, wo Rauch ist, ist auch Feuer. Da wird schon was dran sein. Der Ruf wäre wahrscheinlich ruiniert. Deshalb haben wir gedacht, wir müssen noch ein bisschen abwarten, bis wir diesen Verdacht erhärten können.
2: Und die Zusammenarbeit mit dem LKA wurden dann innerhalb kürzester Zeit alle zur Verfügung stehenden Kommunikationsmittel

0: überwacht. Es waren mehrere Handys, der Telefonapparat an seiner Arbeitsstelle, der Festanschluss in Rottheim. Und haben dann festgestellt, dass der vor der Tat über eine Servicenummer fast täglich mehrmals Börsenkurse abgefragt hat. Ich fand das schon auffallend, ja, dass das einer jede Stunde macht. Und auffallend war, dass das nach dem Verschwinden von Julia mehr oder weniger abrupt geendet hat. Also da wurde so gut wie gar nicht mehr die Börsenkurse abgefragt.
1: Das Alibi, was er für den Verschwindetag vorgebracht hat, das musste ja noch überprüft werden. Das klang erstmal plausibel, weil seine Ehefrau ja auch bestätigt hat, ich war um 17.45 Uhr zu Hause. Und wenn die Julia um 17.30 Uhr noch gesehen wurde, dann sagt sich jeder, na, in einer Viertelstunde bringt ja keiner mal eben ein Kind um. Das hat sich aber anders dargestellt, als wir die Ermittlungen auf ihn, auf seinen Tagesablauf erstreckt haben. Da kam nämlich raus, dass er an diesem Mittag schon um 12 Uhr Feierabend gemacht hat und den Nachmittag biertrinkenderweise mit seinem Bekannten verbracht hat. Ein Nachbar hat ihn gesehen, dass er beim Einparken allergrößte Schwierigkeiten hatte. Er stand also schön unter Alkohol. Ich denke, seine Frau hat mit ihm telefoniert und hat wahrscheinlich nicht allzu viel Lust gehabt, mit ihrem alkoholisierten Ehemann jetzt schon zusammenzukommen. Hat es vorgezogen, noch ein bisschen länger bei ihren Eltern zu bleiben. Das ist meine Vermutung. Also stimmen die Zeiten nicht. Das Ganze konnten wir dadurch verifizieren, dass wir eben die Telefonverbindungsdaten angefordert haben. Und dann konnten wir eben sehen, die Telefonate sind zu ganz anderen Zeiten geführt worden. Und er war alleine und er hatte also schon Gelegenheit, da irgendwas zu tun, ohne dass seine Frau ihn dabei überrascht. Damit war das Alibi für den 29.06. geplatzt.
2: Und dann erinnern sich die Ermittler an eine TV-Sendung vom 30.06. Zu sehen ist Thorsten V. am Tag nach Julias Verschwinden. Eine Fernsehreporterin befragt Nachbarn rund um den Spielplatz.
3: Ja.
4: Moment,
3: achso.
4: Mitten
3: beim Kern.
4: Wie gesagt, die Polizei hat ja ganz viele Spuren und Hinweise. Und der Mörder ist immer noch auf freiem Fuß. Was haben Sie für ein Gefühl dabei?
3: Ja, kein gutes. Ich habe auch eine kleine Tochter. Die ist zwar jetzt erst 5 Monate alt, aber trotzdem schon irgendwo. Macht einem das schon nachdenklich, ne? Man hat schon Angst irgendwo.
4: Vielen Dank. Schönen Tag.
5: Wir haben uns schon sehr gewundert, ja, wie cool man, sag ich mal, so ein Interview geben kann in der Presse mit dem Wissen, dass da möglicherweise ein Leichnam im eigenen Keller liegt. Ja. Freitags war das Mädchen vermisst gemeldet worden oder verschwunden und der Ärztin, glaube ich, einen Tag darauf eben das Interview gegeben. Ja. Das haben wir alle gesehen. Natürlich wundert man sich da, ja, aber so ist es halt.
6: Beim Lügnererkennen gibt es ein interessantes Phänomen. Lügner zeigen manchmal einen Gesichtsausdruck, eine sogenannte Micro-Expression, für einen ganz kurzen Moment, der nicht ganz zu dem passt, was sie eigentlich gerade sagen wollten. Häufig passiert das am Ende eines Statements, in dem Moment, wo der Druck abfällt, in dem Moment, wo sie sich nicht mehr ganz so beobachtet fühlen. Ein Effekt, den man auch von Politikern und prominenten Lügen der Geschichte kennt. Sie treten vor die Kameras, sind konzentriert, machen eine Presseerklärung und in dem Moment, in dem sie sich wegdrehen, fällt das Gesicht ein wie eine Maske und man erkennt für einen Moment lang, was sie wirklich denken. Und auch bei Thorsten V. gibt es einen interessanten Widerspruch zwischen dem Gesicht, was er im Interview zeigt. Das Gesicht eines scheinbar besorgten Vaters. Während des Interviews ist er hochkonzentriert, fokussiert, kontrolliert seine Mimik und wirkt so, wie er wirken will. Aber in der Sekunde, als er glaubt, die Kamera läuft nicht mehr, und auch in den Sekunden davor, sieht man ein ganz anderes Gesicht. Das ist das Gesicht von Freude. Manchmal spricht man auch von Duping Delight, der Freude zu täuschen. Denn ja, hier sehen wir einen Täter, der in diesem Moment wortwörtlich eine Leiche in seinem Keller hat und sich offenbar freut, damit davonzukommen.
2: Wer ist Thorsten V.? Was steckt hinter seinem Lächeln? Verbirgt es ein Geheimnis?

0: Es war eigentlich ein unauffälliger Zeitgenosse, der an der Uni gearbeitet hat, ich glaube in der Buchhaltung, und der auch noch nicht so lang verheiratet war. Er hatte ein kleines Kind. Er war völlig unauffällig. Er hat sich aber auch des Öfteren mal abgesetzt. Da hat er zu seiner Frau gesagt, ich gehe in die Gesangsstunde nach Kleinlinden. Da ist er aber schon monatelang nicht mehr aufgetaucht. Also gehe ich mal davon aus, er hat die Ausrede öfter schon benutzt.
1: Thorsten V. hat sich stets bemüht, sich unauffällig zu verhalten. Er hat die Fragebögen der Polizei beantwortet, ohne dabei besonders verdächtig zu sein. Weder zu lange Antworten noch zu kurze Antworten. Er hat die Straße gekehrt, hat ein bisschen mitgekriegt, wie der Stand der Ermittlungen ist, sich aber auch nicht zu sehr dafür interessiert. Das heißt, er hat sich bewusst bemüht, unauffällig auf andere zu wirken. Was sagt das über ihn aus? Zumindest ein Mindestgrad an Intelligenz oder konkreter an kognitiver Empathie. Kognitive Empathie bedeutet, zu wissen, was ein anderer Mensch denkt oder fühlt und sich dementsprechend zu verhalten. Beispielsweise in Bewerbungsgesprächen verhalten sich viele Personen so, wie sie glauben, wie ihr Gegenüber es sehen möchte. Und ungefähr so ist es in diesem Fall. Er hat sich so verhalten, wie er glaubt, wie die Öffentlichkeit es sehen will.
2: Die Ermittler aber glauben, Thorsten V. zu durchschauen. Sie sind sich sicher, dass er für den Tod der 8-jährigen Julia vor mehr als 5 Wochen verantwortlich ist. Sein Haus soll durchsucht werden.
0: Wir hatten Durchsuchungsbeschlüsse beantragt, die lagen da.
3: Dann kam aber eine Unwägbarkeit für uns als Polizei dazwischen. Er hat sich krank gemeldet, er ist an diesem Tag nicht zur Arbeit gegangen. Und es war eigentlich geplant, dass man ihn auf der Arbeit aufsucht, anspricht und dann mit ihm in das Wohnhaus fährt.
2: Aber dann kommt alles anders.
3: Im Laufe des Vormittags, späten Vormittags, gab es dann eine Mitteilung von der Einsatzzentrale, dass es in Biebertal zu einer Verpuffung gekommen sei.
4: In der Nähe des Spielplatzes, wo Julia zuletzt gesehen wurde, gab es eine Explosion. Ein 33-jähriger Mann wurde lebensgefährlich verletzt. Hat er Julia umgebracht?
5: Etwa 30 Meter liegen zwischen dem Spielplatz, auf dem Julia am 29. Juni verschwand, und dem Haus des neuen Tatverdächtigen. Ist der 33-jährige Mieter der Mörder von Julia? Hier im Keller des Hauses gab es am Montagnachmittag eine Benzinverpuffung, also eine Explosion. Die Ursache ist noch unklar. Möglich ist, dass der Verdächtige den Brand selbst verursachte. Der Mann wurde lebensgefährlich verletzt. Er ringt zur Stunde in einem Kölner Spezialklinikum um sein Leben. Nachbarn haben geholfen, als er brennend aus dem Haus lief.
6: Es war nicht schön anzusehen. Also ich fand jetzt für mich persönlich, es war das Schlimmste, was ich bis jetzt gesehen habe. Er hat nur halt eben alles gesagt, bitte helft mir doch, ich möchte nicht sterben.
3: Der Herr V. war erheblich verbrannt, musste dann ins Krankenhaus gebracht werden, in der Spezialklinik.
0: Wenn man sich mit Benzin eben nicht so gut auskennt, weiß man nicht, dass die Dämpfe sich sehr schnell verbreiten und dass eigentlich die Dämpfe das Gefährliche sind. Und in diesem Haus war eine Gasheizungsanlage und dieses ewige Flämmchen, was da am Brennen ist, hat wohl dann dieses Benzin-Luftgemisch zur Entzündung gebracht. Es war eben im Haus unseres Verdächtigen. Das war für uns natürlich die willkommene Gelegenheit, in das Haus reinzugehen. Wo es brennt, kommt die Feuerwehr und die Polizei. Der Bürger kann ja nicht unterscheiden, kommt jetzt die Polizei, die Brandursachen ermitteln, oder kommt das K11, was das Tötungsdelikt untersuchen will.
3: Als wir an das Haus reingekommen sind, da konnten wir unser eigenes Dienstfahrzeug überhaupt nicht abstellen, weil alles voller Medienvertreter war. Also wir mussten dann erstmal die Straße freiräumen. Das hatte aber dann zur Folge, dass im Prinzip auf allen Balkonen in der Nachbarschaft oder Terrassen Medienvertreter standen mit Kamera oder dergleichen und haben uns von Anfang bis Ende beobachtet, was wir gemacht haben.
0: Der erste Gedanke war, nicht schon wieder ein Zufall, es gibt keinen Zufall. Und da war ich ziemlich sicher, dass wir jetzt den Sack zubinden können. Und natürlich rein praktisch die Erwägung, jetzt wird eine Durchsuchung gemacht und dann gucken wir mal, ob da irgendwelche Beweismittel noch aufzufinden sind, ob die Anwesenheit der Julia im Haus nachzuweisen ist und so weiter.
7: Ich meine, in dem Moment, wo wir jetzt die Möglichkeit hatten, die Wohnung und den Keller zu durchsuchen, da hat man sich ja schon gedacht, man wird hier mit Sicherheit irgendwas finden. Alle waren ja eigentlich davon überzeugt, das ist der Täter.
3: Gewisse Euphorie gab es dann schon. Also ich glaube, hier sind wir richtig.
2: Eine Vernehmung des Tatverdächtigen ist aber zunächst unmöglich.
0: Ich habe dann zwei Kollegen gebeten, sofort in das Krankenhaus zu fahren, nach Köln-Merheim, wo er eingeliefert wurde, und zu gucken, ist der ansprechbar oder nicht. Das war nur ein Versuch. Er war natürlich nicht ansprechbar. Da war natürlich auch die Enttäuschung ein bisschen groß, dass er jetzt in der nächsten Zeit nicht zu befragen sein wird.

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7: Wir sehen unsere Veranstaltung so ein bisschen wie so eine Hausparty. Und du willst ja auch gewisse Leute auf deiner Hausparty haben und gewisse Leute auch nicht. Und so gehen wir auch beim Booking ran. Jede Show, egal ob Festival oder Indoor, hat irgendwas Besonderes, weil man auch nicht weiß, wer kommt, weil man einfach offen sein muss, weil man irgendwie das Handy in der Tasche lässt und dadurch irgendwie im Moment ist und es genießen kann. Und dann sorgen wir noch dafür, dass die Highlights da sein werden. Mein Appell ist, geht auf Konzerte, zeigt den Artists die Liebe, die sie verdienen für die Kunst, die sie machen und versucht, wenn ihr da seid, auch den Artists die Aufmerksamkeit zu schenken.
8: Mein Name ist Simon und heutiger Gast ist einer der drei Gründer der Konzertreihe Unreleased. Bei Unreleased treten Newcomer und gestandene Acts auf. Allerdings wird keiner der Acts vorher angekündigt und es dürfen weder Foto- noch Videoaufnahmen gemacht werden. Außerdem muss mindestens ein Song der Acts unveröffentlicht sein. Und das kreierte in den letzten drei Jahren einen Hype, was sie zu einer der, wenn nicht sogar der angesagtesten Konzertreihe in Deutschrap macht. Memo aka Frustra ist bei uns. Hallo.
9: Vielen lieben Dank für die Einladung. Schön vorgetragen. Ich kenne das ja aus so anderen Interviews und so weiter und dachte so, jawohl, diesmal kriege ich auch eine Anmoderation. Danke für die Worte.
8: Gerne, gerne. Ich freue mich, dass es geklappt hat. Erzähl erstmal den Leuten, die es vielleicht nicht so auf dem Schirm haben, wie kamt ihr, du bist ja einer von drei, wie kamt ihr überhaupt auf die Idee, dieses Format in dieser Konstellation zu starten?
9: Das ist so ein bisschen zufällig entstanden. Ich war irgendwann mal vor fast drei Jahren war ich auf so einer Comedy-Veranstaltung. Ein guter Freund von mir, Daniel Wolfson, der macht Stand-Up-Comedy und hat mich irgendwann eingeladen in so ein Open Mic. Das war in so einem Hinterzimmer von einer Bar. Und ich saß da und habe mir dann irgendwie an dem Abend so 6, 7 Comedians angeschaut und dachte so, ah, okay, interessant. Ich weiß gar nicht, wer an diesem Abend irgendwie auftritt. Das sind irgendwelche, für mich, der sich da nicht auskennt in der Szene, waren das alles neue Leute. Und ich bin danach rausgegangen und dachte so, ey, es ist voll erfrischend gewesen, irgendwie neues Material zu sehen, zu hören. Und warum gibt es das nicht für Musik? Mhm. Und das war so der Grundgedanke. Dann habe ich das Fede, das ist auch einer der Mitgründer, mit dem ich zusammen ein Musikstudio geteilt habe zu der Zeit, habe ich das erzählt und habe gesagt, ey, das wäre doch irgendwie spannend, sowas irgendwie für Deutschrap zu machen, weil ich in meinem Umfeld sehr, sehr viele Rapper-Freunde habe. Die haben unzählige von Demos auf ihren Festplatten, die teilweise auch nie veröffentlicht wurden. Und dann habe ich gedacht, ey, das wäre doch irgendwie spannend, eine Plattform zu schaffen, wo die einfach auch solche Songs testen können und vielleicht auch feststellen, oh, der kommt doch besser an, als ich in meinem Kopf irgendwie das ausgemalt hatte. Ja, und das war so die Grundidee. Und dann haben wir das natürlich ausgearbeitet mit, also auf Deutschrap gemünzt, wie kann man das machen, wie viele Acts, was bräuchte man drumherum, auch was die Produktion angeht. Und so ist diese Idee entstanden.
8: Und wann und wie sah dann eure allererste Veranstaltung aus?
9: Wir haben das natürlich in einem sehr kleinen Rahmen erstmal gemacht, mit vielen Einladungen. Viele Freunde haben uns geholfen. Also wir haben das in einem sehr kleinen Setup gemacht. In Berlin, in der Monarch Bar, das ist am Kotti, da passen so 150, ja, ich sag mal mit bisschen Gedränge, 180 Leute rein. Und genau, und da haben wir im Juni 2023 die erste Show gemacht. Und ja, es war komplett sold out und wir wussten eigentlich schon während der Show, dadurch, dass das Konzept von Anfang an stand, dass niemand wusste, wer auftreten wird, dass Handykameras abgeklebt waren, war da halt irgendwie so ein Zauber in der Luft. Und die Leute haben mal wieder diesen Moment gelebt, ohne Social Media, ohne den Gedanken, irgendwie die perfekte Story machen zu müssen. Und es waren auch tatsächlich auch Frankfurter Acts da, Credibil ist aufgetreten zum Beispiel aus Frankfurt, aber auch so Leute wie Chefcat oder A zum J, Baby Joy. Also wir haben unser Netzwerk irgendwie aktiviert und hatten viele Freunde, die gesagt haben, ey, das supporten wir, das klingt irgendwie nach Culture und nach etwas Frischem. Und genau, da waren halt auch 10 Artists ungefähr auf der Bühne und alle sind rausgegangen mit einem Lächeln im Gesicht und haben gesagt, ey, das war mal wieder etwas sehr, sehr Besonderes und
7: da wussten wir, okay, das ist mehr als nur eine Veranstaltung, die wir mit diesem Konzept machen müssen.
10: Ja, geil. Und am Ende für erstes Konzert, ne, mit Chef Cat, Credibil und A zum J und Baby Joy Konzert im Prinzip, ja, ist ja überragend. Also quasi, ja, weißt du, aus User-Community-Sicht quasi. Absolut. Was ist das Geile aus Artist-Sicht quasi? Weil ihr habt ja natürlich, ihr seid ja auch, ihr habt ja mit der, durch die Artist-Brille auch drauf geguckt, 100%. So ein bisschen. Jetzt habt ihr beides einfließen lassen. Warum ist es, was auf der Hand liegt, aber nochmal aus eurem Mund zu hören natürlich, warum ist es für die Artist so interessant auch?
7: Ich glaube, das Besondere ist, dass wir von Anfang an dieses ganze Konzept aus der Brille von Artists irgendwie konzipiert haben und aufgeschrieben haben, weil wir uns natürlich Gedanken gemacht haben, warum sollen überhaupt die Artists zu uns kommen? Und ich glaube, es ist einmal natürlich dieses Besondere, dass keine Kameras erlaubt sind, außer unsere eigenen. Und da haben wir dann die Kontrolle darüber, was gefilmt wird, natürlich auch in einem professionellen Rahmen. Also unser Gedanke war so ein Stück weit, es ist wenig Aufwand für die Artist, weil sie können 2 bis 3 Songs maximal performen. Das ist kein Riesenset, wo man sich ewig drauf vorbereiten muss. Wir stellen komplett die Produktion, sei es jetzt irgendwie DJ, sei es irgendwie der gesamte Sound. Mhm. Das heißt, der Artist kommt, performt und geht wieder. Und dann versuchen wir natürlich Mehrwerte zu schaffen. A, eine Crowd, die gar nicht weiß, dass dieser Artist kommt. Das heißt, die Artists spielen vor einer neuen Crowd, nicht vor den eigenen Fans, sondern haben die Möglichkeit, dann neue Leute zu mobilisieren, auf ihre Seite zu lenken. Und natürlich auch die Möglichkeit, Songs zu testen. Mhm. Also gerade ein neuer Song, der noch nie live gespielt worden ist, in einem perfekten Setup mit gutem Sound, vor einem Publikum, was wirklich Bock hat, auch irgendwie auf diesen Moment und irgendwie mitmacht. Und halt auch die Möglichkeit, einfach zu testen. Ne? Wir haben auch viele, viele Artists, die unreleased Songs gespielt haben, die danach nicht rausgekommen sind, weil sie dann gesagt haben, ah ja, das ist nicht so, wie ich es mir erhofft habe oder ich muss noch mal ein bisschen an dem Song schrauben und irgendwie verändern. Und das ist halt das, was glaube ich, besonders ist für die Artists.
10: Und sie haben die Sicherheit, dass es halt nicht über Social Media dann kursiert überall.
7: 100%, ne? Ja, genau. Das ist ja
10: genau das Ding, weil viele Artists machen auf ihren Konzerten auch teilweise unreleased Songs so. Die haben sie aber vielleicht vorher schon mal so ein bisschen probiert. Und da haben sie dann wirklich die Möglichkeit, so einen Demo-Test quasi so zu machen einfach. Voll. Ohne die Gefahr zu haben, dass es dann im Netz überall stehen bleibt quasi.
7: Das war ja auch eigentlich der Grundgedanke, warum wir überhaupt diese Handykameras gebannt haben. Weil wir dachten, wir müssen die Artists schützen. Mhm. Wir müssen irgendwie dafür sorgen, dass diese unreleased Songs nicht geleakt werden können, weil vielleicht möchte das der Artist ja auch gar nicht. Mhm. Und haben dann aber gleich bei der ersten Veranstaltung gemerkt, nee, es hat eigentlich den super Effekt, dass die Leute einfach da sind und Bock haben mitzumachen, die ganze Zeit aufmerksam sind und auch den Artist dann diese Aufmerksamkeit schenken, die ja auch diese Kunst verdient am Ende des Tages, ne?
10: Das heißt, dieser Gedanke, der jetzt eigentlich so das Hauptding auch mit ausmacht, dass man wirklich so fokussiert auf die Performance ist, das war tatsächlich gar nicht der originäre Gedanke dahinter.
7: Absolut, genau. Okay. Ist aber so gleich mit der ersten Veranstaltung sozusagen für uns der Grund gewesen, da weiterzumachen. Und es war für die Leute auch richtig befreiend. Also viele in der Crowd sind danach zu uns gekommen, haben gesagt, boah, es hat einfach gut getan, das Handy komplett in der Tasche zu lassen. Mhm. Und die haben wieder gemerkt, wie viel Spaß es machen kann, auf einem Konzert zu sein. Mhm. Und ich bin selber jemand, der halt gerne auf Konzerte geht, unabhängig von unreleased, und sehe teilweise rechts, links, oben, unten Leute, die sogar TikTok live gehen und das gesamte Konzert aufnehmen. Also wie oft ich auch schon irgendwie auf Displays gesehen habe, dass der Speicher voll ist, weil da schon irgendwie das 15. Video aufgenommen worden ist, damit bloß die Story danach halt perfekt aussieht. Cool. Das nimmt einem auch so ein bisschen die Magie von dieser Performance und von der Kunst, weil man sich ja gar nicht irgendwie auf die Performance konzentriert kann. Voll. Man ist die ganze Zeit damit beschäftigt, irgendwie die Belichtung runterzumachen und so, und das raubt einem auch so ein bisschen dieses Besondere am Feeling.
10: Wie habt ihr es geschafft, so, also du kannst die Namen besser nennen als ich jetzt, die internationalen Acts wie Age und andere quasi zu euch zu holen?
7: Der erste war ja Age, genau, und ich glaube, es spielen da so viele Faktoren eine Rolle. Wir haben uns von Anfang an irgendwie auch als Marketingplattform verstanden. Wir geben zwar den Artists eine Bühne, aber wir machen natürlich im Nachgang zu den Shows sehr, sehr viel für die Artists, indem wir sehr schnell sehr gute Fotos hochladen, indem wir Unreleased Leaks-Formate rausbringen. Das sind sozusagen Videoschnipsel, die auf Social Media, auf unserer Plattform veröffentlicht werden von dem unreleased Song, wo wir Sneak Peek-mäßig in den neuen Song reinhören können. Und das ist halt eine mega Marketing-Möglichkeit für die Artists, weil wir das auch qualitativ hochwertig machen wollen, im Sinne von, wir haben mehrere Kameraperspektiven, wir haben ein nices Color Grading, wir nehmen den Live-Sound, mixen und mastern den, legen den unter das Video, sodass das halt auch wirklich auch nach außen hin sehr gut rüberkommt. Und diese Marketingplattform, die haben natürlich auch die Labels und die Manager irgendwie gecheckt. Und durch unsere gute Beziehung zu allen Labels, wir sind unabhängig, wir sind jetzt nicht irgendwie gesigned irgendwo, sondern wir sind eigentlich mit allen cool, kamen die Labels auf uns zu. Und das war genau, bei Age war das auch ein bisschen Zufall, weil es kam uns sehr gelegen, dass die WM, nee, in dem Fall EM vor der Tür war und Age einen EM-Song hatte. Und das Label halt diese Idee hatte mit, ey, es wäre doch ganz nice, der ist eh in Berlin, der macht verschiedene Presse-, Medientermine, der ist im Radio, der ist dort und es passt irgendwie gut in den Zeitraum und habt ihr noch einen Slot frei? Und das war natürlich für uns eine sehr tolle Geschichte und dann ist er auf die Bühne gegangen, die Leute sind wirklich dumm gegangen, er hat sehr gut performt und im Nachhinein war das für uns natürlich die Tür für weitere International Acts. Und danach hatten wir, also einen Monat später hatten wir Heady One schon auf unserer Bühne. Ein paar Monate später, nee, danach waren wir auf dem Splash, da hatten wir Strands. Dann hatten wir Annie auf der Bühne. Wir hatten jetzt zuletzt im Dezember hatten wir Tiny Temper auf der Bühne.
10: Auch ein Bild.
7: Und genau, in Frankfurt jetzt haben wir, ich kann es ja sagen, es wird später ausgestrahlt, wir haben T-Kens auf der Bühne. Und auch weitere sind geplant tatsächlich, weil wir gerade diese Art von Special sehr gerne irgendwie noch in der Zukunft einbauen möchten. Und das für die International Acts auch total spannend ist, weil wo haben sie easy so ein Setup, wo sie nichts mitbringen müssen, wo sie kein Soundteam, kein DJ mitbringen müssen und unveröffentlichte Songs auch mal testen können. Und genau, das, da halten wir natürlich fest.
10: Gab es schon mal den Fall, wo Leute angefragt haben und ihr musstet denen absagen?
7: Ja.
10: Also nicht zwingend international, ne?
7: Genau, genau. Also generell ja. Das, es ist natürlich so, dass wir ein Secret Lineup haben, aber wir achten auch darauf, dass die Show nicht zu lang wird. Haben so um die 10 bis 12 Artists und wenn wir natürlich schon voll sind im Lineup und da kommt jemand um die Ecke. Es ist schon passiert in der Vergangenheit auch, dass größere Acts irgendwie einen Tag vorher angefragt haben und für uns ist es dann immer schwierig, A, die Show zu verlängern und B, dadurch, dass so viele Artists bei uns spielen, ist es so ein bisschen wie ein Festival-Lineup und Setup, sodass wir vieles vorbereiten müssen. Und wenn es nicht gut vorbereitet ist, dann haben wir längere Changeover-Zeiten und wir wollen für die Show alles sehr kompakt halten, dass das so ineinander überläuft. Und wir haben schon größeren Artists tatsächlich absagen müssen, aber haben dann auch eine Lösung gefunden, in Zukunft, in naher Zukunft dann irgendwie einen Slot zu vergeben. Aber ja, das bricht mir persönlich dann als jemand, der auch für das Booking verantwortlich ist, sehr das Herz, weil ich dann denke so, warum hast du nicht eine Woche vorher irgendwie gefragt, da hatte ich noch einen Slot frei, aber ja, tatsächlich passiert das auch. Es ist auch oft passiert, dass kurz vorher jemand irgendwie krankheitsbedingt nochmal absagen musste oder wir hatten einen Artist, auch einen größeren Artist, der dann irgendwie festgestellt hat, oh scheiße, mein Opa wird jetzt 90 und ich habe irgendwie voll verplant, dass ich da natürlich irgendwie am Start sein muss und ich kann dann doch nicht kommen. Also
10: das spielt euch halt wiederum in die Karten, dass halt keiner der Ex angekündigt ist.
7: Absolut, absolut. Es gibt auch so, weißt du, es gibt, ja, also so, unsere Lineups sind ja immer irgendwie besonders, weil wir auch dafür sorgen, dass besondere Momente darin stattfinden, aber es gibt auch eine riesen Liste an Artists, die hätten stattfinden können oder kurzfristig abgesagt haben und das ist auch insane, was für Artists wir hätten vielleicht noch da gehabt. Aber ja, klar, aber das macht es ja für uns einfacher dann, wenn wir niemanden ankündigen und mit keinem Namen irgendwie rausgehen und Tickets verkaufen, dass auch niemand sauer ist am Ende, wenn jemand nicht da war.
10: Also ihr vergießt dann einfach so ein Eimer Tränen irgendwo quasi, weil ihr denkt, okay, das hätte passieren können,
7: ja, 100%.
10: Aber draußen weiß es keiner.
7: Eben.
10: Insofern, egal. Gab es schon mal vor, dass jemand krass verkackt hat? Also bei aufmerksam oder irgendwas, also Aufgeregtheit oder wie auch immer oder was auch immer, gerade wenn du sagst, das sind teilweise erste Male, dass sie überhaupt noch auf der Bühne stehen. So.
7: Ja, also wir haben uns da auch viele Gedanken gemacht im Sinne von, wie bereiten wir gerade auch die Newcomer vor, weil es sind ja sehr viele Unbekannte. Also unabhängig davon, dass du von der großen, also dass du von der großen Crowd spielst, was man auch erstmal handeln muss, ist ja das Thema technischer Setup, ungewohnter Setup in Ears, ist ein ganz anderes Feeling zu spielen, wenn man seine eigene Stimme extrem laut noch im Ohr hat. Funkmikrofon ist relativ easy zu handeln vielleicht, aber Man muss ja auch so eine Bühne ownen können. Mhm. Und wir haben uns natürlich viele Gedanken gemacht. Am Anfang haben wir da nicht so viel Zeit investiert, aber mittlerweile führen wir mehrere Gespräche, Calls, gerade mit den Newcomern, versuchen die darauf vorzubereiten, gehen auch in die Auswahl der Songs mit rein und geben da unsere Tipps mit rein, weil wir ein besseres Gefühl dafür haben, was funktioniert live. Es ist ja auch ein Unterschied zwischen Songs, die man zu Hause alleine oder im Auto irgendwie hört, die total gut funktionieren können in einem Intim-Setup. Oder auf einer Bühne, wo du 1000 Leute hast, wo er auch irgendwie Energy irgendwie da sein muss und so weiter. Das heißt, da sind wir schon sehr beratend auch da und animieren die Artists da auch zu proben vorher. Der eine macht es besser, der andere macht es irgendwie nicht so gut, der eine ist nicht so gut vorbereitet. Dann ist auch ein Momentum, du hast halt wirklich nur 2 Songs und es muss in dieser Sekunde dann auch irgendwie funktionieren. Dann haben wir auch Artists, die dann irgendwie kurz vorher krank werden, dann nicht die perfekte Stimme haben. Mhm. Es gibt viele Artists, die dann nicht die Performance hinlegen, die sich selber auch erhoffen. Mhm. Aber am Ende des Tages, wir haben 10 oder mehr Artists auf der Bühne. Wenn dann der ein oder andere nicht die perfekte Performance hinlegt, ist auch voll egal. Mhm. Am Ende geht es um Culture, es geht darum, dass sich jemand präsentieren kann. Und am Ende weiß man eh nicht, wer nimmt was mit. Und mir kommen, also es ist auch total beeindruckend, wenn nach der Show Leute auf mich zukommen und sagen, für mich war der sehr beeindruckend, für mich war der sehr geil. Und es fallen immer auch unterschiedliche Namen. Mhm. Es sind nicht immer die 2, 3 Leute, die abgerissen haben, sondern eigentlich werden alle irgendwie genannt. Und es ist sehr schön auch zu sehen, dass so für jeden was dabei ist.
10: Ja, geil. Fehler hat im Sommer 2025 einen Song über Friedrich Merz rausgebracht. Bitte nenn mich nicht Kusi, glaube ich. Und das ist ja auch so ein bisschen Teil eurer DNA, dass ihr euch ja auch mal politisch positioniert jetzt. Spielt es Thema Haltung bei eurer Booking-Auswahl eine Rolle bei den Artists? Oder?
7: Ja, 100%. Wir haben uns von Anfang an irgendwie Gedanken gemacht, wen wollen wir überhaupt da haben? Oder wie wollen wir uns ausrichten? In der Grund-DNA sind wir eine Hip-Hop-Veranstaltung und wir legen sehr viel Wert, dass da auch natürlich Hip-Hop stattfindet. Aber haben von Anfang an auch gesagt, wir wollen Frauen, also Female MCs, auch eine Bühne bieten. Wir wollen queeren MCs eine Bühne bieten. Und haben uns Gedanken gemacht, wie machen wir das? Machen wir das mit einer Quote? Wir wollen aber natürlich jetzt auch nicht mathematisch da rangehen und sagen, es muss genau 50% sein, aber unser Anspruch ist es auch schon, irgendwie so eine 50-50-Geschichte zu schaffen innerhalb des Lineups. Das schaffen wir auch eigentlich nahezu immer. Und dann gucken wir natürlich, wen wollen wir booken. Und wir haben am Anfang natürlich gesagt, wir wollen A, Hip-Hop platzieren, B, wollen wir auch urbanen Gesang zulassen. Also wir haben auch immer wieder Indie-Artists da, die sehr urban sind. Wir haben R&B-Artists da, Pop-Artists da, die urban sind. Und dann haben wir überlegt, okay, wir sehen unsere Veranstaltung so ein bisschen wie so eine Hausparty. Mhm. Und du willst ja auch gewisse Leute auf deiner Hausparty haben und gewisse Leute auch nicht. Mhm. Und so gehen wir auch beim Booking ran. Und jetzt ohne auch irgendwie Namen zu nennen, wenn wir jetzt irgendwie herausfinden, ein Artist hat, da gibt es Vorwürfe von häuslicher Gewalt oder sexuellem Missbrauch oder wie auch immer, und das sind nicht einfach nur Gerüchte, sondern da ist auch ein bisschen mehr in der Luft, dann wollen wir diese Leute nicht auf unserer Bühne haben, um es ganz klar zu nennen. Und natürlich gehen wir da jetzt nicht irgendwie schwarz-weiß ran und bei jedem kleinsten Vorwurf canceln wir, aber wir machen uns dann

0: Gedanken, recherchieren, gucken, wo ist die Quelle auch irgendwie authentisch und, mhm. und. Und wenn wir irgendwie merken, okay, die Sache ist ein bisschen heiß, dann umgehen wir diese Artist mhm. erstmal. Und das ist so Teil von Haltung. Ne? Und dann ist die andere Geschichte natürlich, dadurch, dass wir für eine Hip-Hop-Veranstaltung sehr, sehr viele Frauen auch im Publikum haben und auch den Anspruch haben, dass sich jeder, der bei uns ist, auch wohlfühlt, mhm. Möchten wir natürlich auch eine gewisse Kontrolle darüber haben, was auf unserer Bühne passiert und gucken, dass gerade auch textlich keine Grenze überschritten wird. Mhm. Sei es Texte, die natürlich irgendwie antisemitisch sein können, rassistisch, diskriminierend sein können, aber auch sexistisch sein können, frauenfeindlich sein können. Und da gehen wir schon rein und reden dann oder gehen in den Austausch. Das ist halt etwas, wo wir nicht groß prahlen damit oder auch nicht werben und sagen, wir sind jetzt die besseren Menschen oder so. Darum geht es gar nicht. Aber wir wollen einfach, dass sich jeder wohlfühlt. Und das können wir natürlich auch nur gewährleisten, wenn wir in irgendeiner Art und Weise auch mit den Artists in einen Dialog gehen und sagen, ey, pass auf, du möchtest zwar diesen Song spielen, aber da gibt es 3, 4 Passagen, die sind echt problematisch mhm. und das möchten wir auf unserer Bühne nicht. Gibt es vielleicht einen anderen Song, den du spielen kannst? Und das ist wirklich sehr schön auch zu sehen, wie viele Artists dann auch reflektieren.
1: Das wäre meine Frage gewesen, wie gehen die Artists, wie nehmen die das auf?
0: Voll, es ist unterschiedlich. Natürlich hatten wir auch den ein oder anderen Artist, der gesagt hat so, ey, so nee, ich möchte diesen Song spielen und das ist Kunst und das ist Hip-Hop, so, weißt du, dann kriegst du auch solche Antworten. Aber wir haben festgestellt, dass so 90% der Artists irgendwie total reflektieren und sagen, ah, okay, ja, so habe ich das gar nicht gesehen, du hast recht. Ey, pass auf, ich habe hier noch andere Songs. Check die mal ab, sag mhm. Bescheid, ob die für euch okay sind. Und das ist halt auch so eine Art von, ich will nicht sagen Arbeit, die wir leisten, aber es ist halt ein Dialog, der wichtig ist, der im Hintergrund passiert und der auch vielleicht den einen oder anderen Artist irgendwie bewegt, darüber nachzudenken, welche Wirkung habe ich auf Menschen, wenn ich mit gewissen Songs rausgehe. Und mhm. wenn es dann wirklich auch nur 1% irgendwie Veränderung schafft, dann sind wir sehr froh darüber, ein Teil davon zu sein.
1: Sehr nice auf jeden Fall. Ihr geht dieses Jahr zum ersten Mal auf Tour.
0: Ja.
1: Was war der Gedanke dahinter und läuft alles bisher so geplant, wie es sollte? Wir sind jetzt sehr am Anfang, deswegen.
0: Ja, genau.
1: Ne, aber wie war überhaupt der Gedanke dahinter, jetzt eine Tour draus zu machen? So, wir kommen gleich nochmal aufs Festival zu sprechen. Das habt ihr auch schon auf den Start gebracht, aber jetzt der Tour-Gedanke. Woher kam der?
0: Also wir haben irgendwann vor fast 3 Jahren gestartet in Berlin. Klein, sind dann größer gegangen, dann noch größer gegangen, sind jetzt in Berlin seit sehr, sehr vielen Shows im Festsaal Kreuzberg, wo knapp 1200 Leute reinpassen. Und das ist auch eine intime Größe für uns. Haben aber festgestellt, dadurch, dass wir im Booking ja nicht nur lokale Berliner Artists booken, sondern eigentlich auch national. Wir hatten viele Frankfurter Acts da, von Chelo Abdi, OG Lou, Josie und. Also wirklich eine große Bandbreite an Frankfurter Acts, aber auch national. Haben wir festgestellt, dass wir irgendwie auf Social Media sehr, sehr viele Leute haben, die Interesse an Unreleased haben, aber die nicht aus Berlin kommen.
1: Mhm.
0: Ich glaube, nur knapp 30% unserer Follower auf Instagram sind aus Berlin.
1: Ach krass.
0: Und der Rest halt nicht. Und wir haben das halt sehr lange sehr exklusiv in Berlin gehalten und man muss auch dazu sagen, dass wir jetzt nicht am Wochenende unsere Shows machen, sondern in der Woche. Und das ist natürlich sehr schwierig, gerade in der Woche irgendwie aus Frankfurt nach Berlin zu reisen, wenn unsere Veranstaltung an einem Mittwoch stattfindet und dann bis fast tief in die Nacht geht, sodass wir halt natürlich auch viel Feedback bekommen haben, dass viele Leute uns immer wieder gefragt haben, gibt es eine Möglichkeit, dass ihr irgendwann an einem Wochenende seid?
1: Mhm.
0: Und das war für uns irgendwie der logische nächste Schritt, das zu öffnen, auch für Nicht-Berliner.
1: Mhm.
0: Und deswegen war das dieses Jahr für uns halt das große Ziel, das halt irgendwie tourmäßig auch für andere Städte zu machen. In der ersten Jahreshälfte sind wir ja auch jetzt in allen großen Städten. Wir sind zusätzlich noch in Hannover und Leipzig unterwegs, haben auch noch eine Show in Berlin, weil wir auch, also es ist eine Blackbox natürlich, weil wir nicht wissen, okay, wie wird das funktionieren, das ist eine komplett neue Crowd. Wenn du irgendwie über 30 Shows in Berlin hattest, dann weißt du, wie funktioniert das, mhm. du weißt, welche Leute kommen dahin. Aber das Interesse an Unreleased und an dem Konzept ist halt sehr, sehr groß. Und deswegen war das für uns nur, ja, der logische nächste Schritt, mhm. auch nach Frankfurt zu kommen zum mhm. Beispiel, aber auch nach Hamburg, Köln.
1: Voll.
0: Ja.
1: Habt ihr sowas wie ein persönliches Tour-Highlight, worauf ihr euch schon freut? Und ist die ganze Tour schon geplant?